0: Deutschland ist ausgestiegen und mittlerweile erkennen viele diesen Schritt auch als Fehler an. Allerdings macht die nahezu endlose Suche nach einem deutschen Endlager es den Befürwortern auch nicht leicht, für Kernenergie zu werben. Andere Länder wie Finnland sind da schneller und pragmatischer gewesen. Viele Kraftwerke weltweit sind allerdings in Planung, etwa in Polen, das unabhängiger von der Steinkohleverstromung werden will. Diskutiert wird darüber auch in der Schweiz. Im Juni hat das Parlament das Neubauverbot für AKWs aufgehoben und auch die bestehenden Meiler dürfen weiter betrieben werden. Das gefällt aber nicht allen, wie Thomas Wagner berichtet.
1: Ein Café gleich gegenüber dem Genfer Hauptbahnhof Cornavin. Lisa Mazzone gönnt sich hier wegen der Hitze eine kühle Limonade. Die Bundesvorsitzende der Schweizer Grünen ist gerade mit dem Zug zurückgekehrt. War unterwegs
2: in Schaffhausen, wo ich Unterschriften gesammelt habe für das Referendum gegen dieses ruinöse AKW-Revival.
1: Das ruinöse AKW-Revival. Damit kommt sie auf einen mit knapper Mehrheit gefassten Beschluss bei der Schweizer Parlamentskammer zu sprechen, der ihr ein Dorn im Auge ist. Der Beschluss nämlich hebt das Neubauverbot für Atomkraftwerke auf, das erst vor 8 Jahren im Rahmen eines Volksentscheides beschlossen worden war.
2: Die Bevölkerung versteht einfach nicht, warum, wenn man über etwas abgestimmt hat, das heißt keine neue AKW in der Schweiz, warum man wieder einmal darüber sprechen muss.
1: Im Jahr 2017 der Beschluss zum Ausstieg aus der Kernkraft, 2026 der Beschluss zum Ausstieg aus dem Ausstieg. Das verstehe wer will, sagt Grünen-Chefin Lisa Mazzone. Sie will gemeinsam mit Gleichgesinnten den jüngsten Beschluss, der den Bau neuer Atomkraftwerke wieder erlauben soll, mit einem neuen Volksentscheid zu Fall bringen. Im Gegensatz dazu glaubt der Schweizer Energieminister Albert Rösti von der konservativen Schweizerischen Volkspartei, neue Kernkraftwerke braucht das Land.
3: Wir haben eine ganz neue Situation seit dem Entscheid zum Ausstieg. Die geopolitische Situation erlaubt nicht einfach dauernd Energie zu importieren, Strom zu importieren. Wir brauchen viel mehr Strom als einmal angedacht.
1: Hier der Konflikt im Iran, dort der Krieg in der Ukraine. Nichts ist mehr so, wie es früher einmal war, betont Rösti.
3: Wir wollten ja alles auf Erneuerbare setzen, stellen heute fest, dass einfach die Opposition im Bereich Biodiversität für Wasserkraftwerke, für Windkraftwerke so stark ist, dass das zu wenig schnell vorwärts geht. Deshalb möchten wir die Option für Kerntechnologie wieder öffnen.
1: Doch genau das sei wenig sinnvoll, heißt es bei der atomkraftkritischen Schweizerischen Energiestiftung in Zürich.
4: Ich glaube, man sieht gerade jetzt, dass die Atomkraft alles andere als krisenresistent ist,
1: sagt Selim Egloff, Leiter des Fachbereichs Atom bei der Energiestiftung und verweist gerne auf die Situation im Hitzesommer 2026.
4: Jetzt in diesem Dürresommer muss Ungarn, Rumänien, Serbien, Frankreich und auch die Schweiz AKWs abstellen wegen der Hitze, wegen fehlendem Kühlwasser.
1: Doch auch abseits der Hitze gäbe es, so Selim Egloff, gleich eine Fülle von Argumenten, die aus seiner Sicht gegen den Neubau von Kernkraftwerken sprechen.
4: Ich meine, das Ganze macht uns dann auch noch abhängig, unnötigerweise über Jahrzehnte von Uranimporten, die im Moment größtenteils von Russland kontrolliert werden.
1: Schließlich die Kosten. Selim Egloff verweist gerne auf das Beispiel des neuen französischen Atomkraftwerkes Flamanville. Das Projekt war ursprünglich mit 3,3 Milliarden Euro veranschlagt. In der Endabrechnung schlugen dann fast 24 Milliarden Euro zu Buche. Heißt,
4: die Atomenergie ist alles andere als preisgünstig.
1: Hinzu kommt, käme es zum Neubau eines Atomkraftwerkes in der Schweiz, hätte dies nach Ansicht der grünen Parteichefin Lisa Mazzone einen weiteren, aus ihrer Sicht, unerwünschten Effekt.
2: Es bremst die Entwicklung der erneuerbaren Energien.
1: Doch gerade der Ausbau der erneuerbaren Energien war in der Schweiz ebenfalls im Rahmen eines Volksentscheides erst im Juni 2024 beschlossen worden. Käme jetzt die Rolle rückwärts bei der Atomkraft, würde nach ihrer Sicht der Dinge der beschlossene Ausbau der Erneuerbaren ausgebremst. Wohl auch deshalb ging die Abstimmung im Schweizer Nationalrat, dem Bundesparlament, für die Aufhebung des Neubauverbotes von Kernkraftwerken denkbar knapp aus. Mit gerade mal 2 Stimmen Mehrheit im bürgerlich-konservativen Block. Ein bisschen neidisch blickt die Grünen-Chefin Lisa Mazzone auf die Situation im Nachbarland Deutschland.
2: Also man muss sagen, bei der Entwicklung der Erneuerbaren sind wir nicht auf Kurs. Dort ist Deutschland zum Beispiel besser, viel besser und man könnte viel lernen.
0: Der Bericht von Thomas Wagner war das. Und wegen des niedrigen Wasserstands in der Donau muss Rumänien nun sein Atomkraftwerk Cernavoda ganz herunterfahren. Bisher lief noch ein Reaktor und das Land hatte versucht, diesen mit ungewöhnlichen Maßnahmen in Betrieb zu

0: Alten unter anderem, wurde an der Donau Fels gesprengt, um den Wasserstand künstlich zu erhöhen. Aber der Flusspegel ist nun zu niedrig. Damit fällt ein Fünftel der Stromproduktion Rumäniens aus und ein Braunkohlekraftwerk wird wieder angeworfen. Wie die Menschen mit der Lage umgehen, dazu mehr von Silke Hane.
1: Im kleinen Dorf Scoarța, 4 Autostunden von Bukarest entfernt, ist nachts nicht viel los. Ab und zu fährt ein Auto durch, ansonsten herrscht Ruhe. Und seit Anfang August ist es ab Mitternacht in Scoarța auch zappenduster. Um Energie zu sparen, wird nachts die Straßenbeleuchtung ausgeschaltet, erklärt Scoarțas Bürgermeister Ion Grigore Stamatoiu. Jeder muss sparen und wir als Gemeindeverwaltung haben einige Maßnahmen ergriffen, konkret verkürzte Betriebszeiten der Straßenbeleuchtung. Wir haben die Beleuchtung um 4 Stunden reduziert, von 0 Uhr bis 4 Uhr morgens ist sie ausgeschaltet. Die Idee, sagt Stamatoiu, hätten einige Dorfbewohner gehabt. Entsprechend hoch ist die Akzeptanz in der Bevölkerung. Es beeinträchtigt uns nicht, denn abends funktioniert die öffentliche Straßenbeleuchtung. Und nachts ab 23:30, wenn sie ausgeschaltet wird, haben wir keinen Grund, auf der Straße unterwegs zu sein. Schon seit 2 Wochen ist die Energie in Rumänien knapper als sonst. Im einzigen Atomkraftwerk Cernavoda wurde Ende Juli der 1. Reaktorblock heruntergefahren. Das Land hatte versucht, den 2. Reaktor mit ungewöhnlichen Maßnahmen in Betrieb zu halten. In der Donau wurden kürzlich mit Steinen beladene Lastkähne versenkt, um mehr Wasser zum Kraftwerk zu leiten. Zuvor hatte die Armee einen Felsen gesprengt, ebenfalls um mehr Wasser zum Kraftwerk zu schaffen. Dadurch konnte der Betrieb des 2. Reaktors um ein paar Tage verlängert werden. Jetzt aber musste auch der heruntergefahren werden, erklärte am Vormittag Christian Buschoi, Staatssekretär im rumänischen Energieministerium. Grund dafür ist die geringe Durchflussmenge der Donau bzw. der niedrige Wasserstand, der für den Betrieb der Kühlpumpen erforderlich ist. Daher wurde heute Morgen mit der schrittweisen Abschaltung von Block 2 begonnen. Seit dem Vormittag ist Cernavoda nun vom Netz. Damit fallen 20% des rumänischen Strombedarfs aus. Laut Christian Buschoi können diese aber kurzfristig ersetzt werden. Die 680 bis 700 Megawatt, die Block 2 in Cernavoda durchschnittlich produziert, werden wir hauptsächlich durch Importe ausgleichen. In diesen Tagen hilft uns auch die Windenergie. Für die kommende Woche haben wir, falls nötig, Block 4 des Kohlekraftwerks Rovinar mit rund 300 Megawatt in Reserve. Rumänien hat die Europäische Kommission inzwischen informiert, dass es wegen der Energiekrise die Stilllegung einiger Kohlekraftwerke verschieben möchte. In Rovinar laufen aktuell 2 Blöcke. Der Direktor des Kohlekraftwerks ist Marius Büsker. Er rechnet damit, dass schon am Montag ein 3. Block zurück ans Netz geht. Wir sind bereit. Der Block ist in gutem technischen Zustand. Die Mitarbeiter sind vorbereitet, um wieder hochzufahren. In der aktuellen Energiekrise wird Rumänien aber auch nicht umhin kommen, mehr Energie als üblich zu importieren, zum Beispiel aus Ungarn und Bulgarien. In den Nachbarländern ist die Lage aktuell wieder etwas entspannter. Im Atomkraftwerk im ungarischen Pocs sind seit vorgestern wieder 2 Turbinen in Betrieb. Das bulgarische Atomkraftwerk Kozloduy läuft ohne Einschränkungen.
0: Soweit der Bericht von Silke Hane.
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0: Und es ist 2.13 Uhr geworden. Gestern wurde des 65. Jahrestages des Mauerbaus in der DDR gedacht, vor allem in Berlin. Seit 1989 ist die Mauer ja nun Geschichte, Deutschland wiedervereint. Jörn Schönenborn hat in den ARD-Tagesthemen mit dem Historiker Ilko Sascha Kowalczuk über diese Zeit und auch über die deutsche Gegenwart gesprochen. Kowalczuk wurde in Ost-Berlin geboren, forscht und publiziert zur Geschichte der DDR und der Wendezeit. Und die erste Frage an ihn war, wie sehr die Mauer sein früheres Leben geprägt hat.
3: Na, ich glaube, das hat jeden geprägt, der hinter der Mauer groß geworden ist. Hinter der Mauer hieß ja, man ist eingesperrt. Allerdings ist es ja nicht so, dass wenn man wie ich 1967 geboren worden ist, das einem gleich bewusst war, sondern es dauerte eine Weile, ehe mir klar war, dass ich hinter und nicht vor der Mauer lebe. Ganz entscheidend für mich war ein Lied von Udo Lindenberg, Katze, kennen vielleicht viele gar nicht. Und da kam eine Passage vor, da war ich 12 Jahre alt.

0: Käfige sind zum Ausbrechen da. Und da dachte ich, wow, was ist das? Und habe mich umgeschaut und habe festgestellt, dass ich ja in so einem Käfig lebe. Und ich bin in Ost-Berlin groß geworden. Da war die Mauer allgegenwärtig, aber es war eigentlich egal in der DDR, ob man in Berlin gelebt hat, auf Hiddensee oder im Erzgebirge. Denn die Mauer war nicht nur ein Bauwerk, sie war etwas, was das ganze Leben teilte. In Freiheit und Unfreiheit. In jedem Schulbuch gab es Mauern, in jeder Zeitung, überall im Alltag. Insofern ist die Berliner Mauer mit ihren 140 Toten und die innerdeutsche Grenze, die ja von der Ostsee bis zum Schwarzen Meer reichte mit über 1000 Toten, ein Symbol für die Mauer, die weitaus mehr war.
1: Ja, man spürt, dass sie Teil ihres Lebens war. Sie ist ja weg, bis auf ein paar Museumsreste, auch der Todesstreifen. Sehen Sie heute in unserem Land eine Mauer? Und wenn ja, wo verläuft sie?
0: Also es gibt, glaube ich, keine Mauer mehr zwischen Ost- und Westdeutschland. Das ist etwas, was gerne politisch behauptet wird, was ich aber aus einer wissenschaftlichen und auch aus einer politischen Sicht gar nicht nachvollziehen kann. Es gibt in unserem Land Mauern zwischen Arm und Reich, zwischen Bildungsfernen und eher höher gebildeten, zwischen Stadt und Land. Es gibt viele solcher Mauern. Das ist allerdings auch in Gesellschaften wie unserer hochmodernen gar nicht anders möglich, wobei diese soziale Ungerechtigkeit sicherlich etwas ist, was unbedingt abgebaut werden muss. Aber diese vielbeschworene Mauer zwischen Ost und West, die sehe ich so nicht, ganz im Gegenteil. Ich glaube, dass die deutsche Wiedervereinigung, und damit befinde ich mich wahrscheinlich mittlerweile in Deutschland in einer Minderheitenposition, eine große, große Erfolgsgeschichte war und ist. Wenn man sich heute Ostdeutschland anschaut, dann fallen mir gar keine Gegenargumente dafür ein. Und wenn Sie etwa Bilder aus einigen Regionen Nordrhein-Westfalens mit Bildern aus Mecklenburg-Vorpommern oder Sachsen-Anhalt oder Sachsen vergleichen würden und Ahnungslosen die hinhalten würden und sagen würden, na, was glaubst du denn, wo ist Ost, wo ist West? Ich glaube, die meisten würden daneben liegen.
1: Das glaube ich auch. Trotzdem gibt es zwei bemerkenswerte Entwicklungen. Wenn man sich die Wahlkreiskarte nach der letzten Bundestagswahl anschaut, dann war sie im Osten blau. Die AfD hat fast alle Wahlkreise geholt, doppelt so stark abgeschnitten wie im Westen. Das ist die eine Entwicklung. Und gleichzeitig, Wolfram Weimer, der Kulturstaatsminister, hat das heute gesagt, gäbe es eine Verharmlosung, ja eine Nostalgie der DDR von rechts außen und links außen. Sehen Sie das auch so?
0: Also das ist zweifellos so. Es ist praktisch kaum zu fassen, wie heute die DDR, die SED-Diktatur von Millionen Menschen in Ostdeutschland verzeichnet wird, verniedlicht wird, als sogar als Alternative der Demokratie entgegengestellt wird. Andererseits muss man feststellen, die AfD ist kein ostdeutsches Phänomen. Diese blaue Karte, die ja auch Sie an Wahlabenden immer gerne zeigen, die verzerrt die Wirklichkeit. Auch in Baden-Württemberg haben bei den letzten Landtagswahl fast jeder fünfte Wähler und fast jede fünfte Wählerin die faschistische AfD gewählt. Man gibt ähnliche Tendenzen in Hessen, in Bayern, egal wo man hinschaut. Es gibt zwei Besonderheiten. Im Westen wird die AfD von den demokratischen Parteien nach wie vor eingehegt. Da sind eben 80% immer noch dagegen. Und das ist im Osten ganz anders. Da ist die AfD in der Mitte der Gesellschaft angekommen, hat 40% und mehr der Menschen hinter sich. Und ja nicht nur die AfD, sondern dazu muss man auch BSW und Teile der Linkspartei zählen, die alle sehr Kreml-affin sind. Und wer Kreml-affin ist, der zeichnet sich durch zwei Dinge aus. Durch die Ablehnung unserer liberalen Lebensweise und des liberalen Verfassungsstaates. Und er sehnt sich nach einem autoritären Staat. Und das ist natürlich etwas, was am Tag des Mauerbaus besonders diskutabel ist.
1: Ist das, Herr Kowalczuk, der Grund, warum der AfD ja kurioserweise die Vereinnahmung der DDR so rum und so rum gelingt? Also es gibt Spitzenpolitiker, die singen bei der DDR-Hymne mit. DDR-Nostalgie spielt die AfD. Auf der anderen Seite, versucht sie die Wende für sich zu vereinnahmen. Wir haben damals das Regime gestürzt, heute können wir auch was verändern. Das ist doch kurios. Warum funktioniert das?
0: Also die Leute, die heute von sozusagen davon schwafeln, dass man die Revolution oder die Wende 2.0 herbeiführen muss und ähnlichen Quatsch, die waren garantiert nicht 1989 Teil der Freiheitsrevolution. Das war ohnehin bloß eine Minderheit in Ostdeutschland. Das hören viele Menschen nicht gern. Aber diesen Widerspruch, den Sie gerade aufgemacht haben, der ist ganz einfach zu erklären. Man kann die AfD nicht rational erklären und schon gar nicht das, was sie verkündet und schon gar nicht, warum ihr so viele Menschen hinterherlaufen. Und insofern macht das eben für die AfD auch Sinn, auf der einen Seite die DDR zu verharmlosen.

0: nur, sondern auf der anderen Seite die DDR auch gleichzeitig wieder zu verteufeln.
1: Ja. Herr Kowalczuk, zum Schluss, hätten Sie für unsere Zuschauer noch einen Gedanken für die Nacht? Die allermeisten wollen, dass wir gut zusammenleben, dass Ost und West sich verstehen, dass die Gesellschaft funktioniert. Was können die, die uns zuschauen, tun?
0: Also ich glaube, das, was die Extremisten von der AfD am meisten ärgert, ist erstens gute Laune. Die haben nämlich meistens schlechte Laune. Und zweitens, dass man darüber redet, was unser Land wirklich ist. Positive Narrative über unsere Gegenwart erzählen. Und dazu haben wir allen Grund. Wir leben in einem Land, das politisch stabil ist, wirtschaftlich zu den stärksten der Welt gehört, zu den sozialsten der Welt. Nicht einmal 5% der Menschheit lebt so, wie wir hier in Ostdeutschland leben, so wie die Menschen in Deutschland. Und das sollte man immer wieder voller auch Freude verkünden und darauf aufbauen, dann zu sagen, was alles verbessert und verändert werden muss. Aber ich glaube, das ist ein ganz wirksames Mittel, um den Extremisten entgegenzutreten. Nämlich positiv über unsere Gesellschaft zu reden. Und dafür gibt es viele, viele Gründe.
2: Sagt der Historiker und Publizist Ilko Sascha Kowalczuk in den ARD-Tagesthemen. Im Mai 2025, da schlug ein Datenleck hohe Wellen, vor allem in Berlin. Bei einem externen Dienstleister der Berliner Verkehrsgesellschaft hatten unbekannte Hacker Informationen von rund 180.000 Kunden gestohlen. Bankdaten oder Passwörter waren nicht betroffen, sagte die BVG, aber eben Namen, Adressen und die Vertragsnummern. Das Ganze gab zunächst Ärger mit der Berliner Datenschutzbeauftragten. Mittlerweile kritisieren viele Betroffene, wie die BVG mit ihnen und möglichen Schadenersatzforderungen umgeht. Mehr dazu von Sabine Müller.
3: Felix W. ist einer der BVG-Kunden, dessen Daten bei dem Cyberangriff gestohlen wurden. Datenschutz sei ihm extrem wichtig, erzählt er, denn er arbeite als Dienstleister für die IT-Verwaltung des Bundes und habe deshalb eine spezielle Sicherheitsüberprüfung durchlaufen.
4: Wenn mir so etwas passieren würde, das wäre ein unglaublicher Fauxpas. Und in die BVG muss ich ähnliche Maßstäbe anlegen.
3: Dafür, wie die Verkehrsbetriebe nun mit Schadenersatzforderungen umgehen, findet Felix W. deutliche Worte.
4: Das Gebaren der BVG halte ich für eine Frechheit.
3: Anwältin Carina Filusch, die Felix W. und 5 andere Betroffene vertritt, zeigt sich ernüchtert nach den bisherigen Gesprächen mit dem Landesunternehmen.
5: Leider hat sich die BVG dort nicht als sehr kooperativ erwiesen. Sie hat geltende Rechtsgrundsätze einfach über den Haufen geworfen und hat von uns verlangt, dass wir da tatsächlich einen Schaden nachweisen.
3: Die aktuelle Rechtsprechung sehe das aber anders, sagt die Anwältin. Die BVG widerspricht. Sie schreibt dem RBB,
6: die Darstellung, die BVG vertrete eine der höchstrichterlichen Rechtsprechung widersprechende Rechtsauffassung, ist unzutreffend.
3: Das Unternehmen betont, die Betroffenen müssten einen Zusammenhang zwischen Verstoß und Schaden nachweisen. Jeder Einzelfall müsse geprüft werden. Die BVG erklärt, zu dem Datenleck gebe es bisher 2 Urteile. Einmal habe das Gericht 25 Euro Schadenersatz zugesprochen, einmal die Klage abgewiesen. Ein weiterer Betroffener des Datenhacks zeigt dem RBB Unterlagen, in denen das Verkehrsunternehmen ihm einen außergerichtlichen Vergleich vorschlug. 100 Euro Schadenersatz, aber nur, wenn er eine Verschwiegenheitserklärung unterschreibe, mit 5.001 Euro Strafe bei Verstoß. Solche Klauseln sind bei Vergleichen durchaus üblich. Der Betroffene lehnte ab. Die BVG äußert sich zu diesem konkreten Fall nicht. Für den CDU-Digitalexperten Christopher Förster hat die Verschwiegenheitserklärung trotzdem ein Geschmäckle.
7: Da könnte man den Eindruck gewinnen, da möchte jemand etwas vertuschen bzw. kein Interesse daran, dass da noch mehr Beschwerden, noch mehr Klagen halt kommen.
3: Förster sagt, die BVG habe Fehler gemacht, dafür müsse sie gerade stehen. Und wenn das Geld koste, sei das so. Carsten Schatz von der Linksfraktion hat einen konkreten Vorschlag.
8: Mit dem Verlust der Adressdaten, der eingetreten ist, ist für die Leute ein Schaden entstanden. Und ich glaube, die BVG wäre klug beraten, eine Entschädigung proaktiv anzubieten.
3: Entschädigung für alle 180.000 Betroffenen, das wäre richtig teuer. Schatz meint, für sowas sollte die BVG doch versichert sein. Nachfrage beim Unternehmen. Die Antwort:
6: Schadenersatzansprüche im Zusammenhang mit diesem Datenschutzvorfall sind nicht durch eine Versicherung der BVG abgedeckt.
2: Die Berliner Verkehrsgesellschaft, das Datenleck und das Verhalten gegenüber den geschädigten Kunden, das war Sabine Müller.
9: Sport. Mit Tom Gerntke, und mit einem wirklich unfassbar spannenden und zugleich auch erfolgreichen Abend bei der Leichtathletik-EM in England. Wir sortieren das Ganze mal. Insgesamt 5 deutsche Medaillen gab es, angefangen mit gleich 2 bei den 10-Kämpfern. Leo Neugebauer holte Gold, Niklas Kaul Silber. Und so klangen die letzten dramatischen Meter dieses Wettkampfs.
10: Jetzt geht's um Gold oder Silber.

0: Silber oder Gold. Aktuell sind es 12 Sekunden. 13, 14, 15. Leo, komm, der stolpert. Er stürzt. 17 Sekunden sind's. Er hat Gold. So einfach ist es. 17 Sekunden, 23 hätten gereicht. Was für ein Finish, liebe Leute.
1: Ja, liebe Leute, wir machen einfach weiter mit dem goldenen Jubel aus deutscher Sicht. Denn Gesa Felicitas Krause holte ihren ersten Titel als Mama. Über die 3000 Meter Hindernis gab es Gold. Olivia Gürt holte Bronze. Und durchaus überraschend gab es auch eine Medaille beim Diskuswerfen. Nämlich für Henrik Jansen. Für den gab es Bronze inklusive persönlicher Bestleistung.
2: War wirklich verrückt. Der Wind ist am Anfang extrem gut reingekommen. War auch ganz anders geplant. Ich wollte eigentlich ganz locker anfangen und habe dann gleich die 69 geworfen. Konnte dann sogar noch einen drauflegen. Wirklich verrückt. Bronze nach den letzten 2 Jahren, bei denen ich wirklich beim Höhepunkt echt Probleme hatte. Mega, ich bin so happy, dass das so läuft.
1: Wir schauen zum Schwimmen zur Europameisterschaft nach Paris. Da haben die deutschen Schwimmerinnen und Schwimmer nach insgesamt 3 sehr erfolgreichen Abenden zum allerersten Mal im Becken das Podest komplett verpasst. Und trotzdem gab es Lichtblicke, Lars Becker.
3: Top-Talent, Junioren-Europameisterin über 200 Meter Freistil, Medaillenhoffnung für LA 2028, Linda Roth. Im Halbfinale der EM in Paris verbesserte sie ihre eigene persönliche Bestzeit um mehr als eine Sekunde und schlug jetzt in ihrem ersten Finale bei den Großen als herausragende und stolze Vierte an.
4: Ich habe mich gestern schon enorm über den Finaleinzug gefreut. Jetzt von einmal bei einer ersten Erwachsenen-EM und habe jetzt probiert, hier einfach mal Spaß zu haben in dem Finale, Erfahrungen zu sammeln. Und klar, dass jetzt ein vierter Platz geworden ist, ist es so.
3: Außerdem gab es in den Finals 2 sechste Plätze für Kai Winkler über 100 Meter Schmetterling und die 4x100 Meter Lagenstaffel der Männer sowie einen 8. Rang für Lukas Matzerath über 200 Meter Brust. Lukas Mertens und Angelina Köhler zogen als jeweils zweitschnellste ins Finale ein. Mertens über 200 Meter Freistil, da fehlt dem 400 Meter Olympiasieger noch ein Podestplatz.
5: Ich habe die 200 jetzt international schon öfter gemacht, aber noch nie so, dass ich sagen kann, ich war im Finale auf dem Punkt. Das will ich morgen einfach schaffen und den allen zeigen.
3: Und Ex-Weltmeisterin Angelina Köhler über ihre 100 Meter Schmetterling.
6: Bisschen verhalten angegangen, da muss ich auf jeden Fall morgen noch mal eine Schippe drauflegen. Aber hat ja easy gereicht, deswegen bin ich da zuversichtlich. Und ich hoffe, dass da morgen noch ein bisschen geht.
3: Anna Ehlen zog als 5. ins 200 Meter Brustfinale ein. Bereits am Vormittag hatten Isabel Gose und Maja Werner souverän die Vorläufe über 1500 Meter Freistil absolviert. Nach Silber und Bronze über 800 Meter geht es dann für die beiden um ihren 2. Podestplatz.
1: Wir schauen zu uns nach Deutschland, denn dort läuft aktuell die Reitweltmeisterschaft in Aachen, unter anderem mit den deutschen Vielseitigkeitsreitern. Jörg Tegelhütter.
7: Es war ein guter WM-Auftakt für die deutsche Vielseitigkeitsmannschaft. Ein sehr guter wäre in der Dressur möglich gewesen, wenn Marlin Hansen-Hotorp und ihrem Schimmel Wallach Kiddich nicht beim Galoppieren einige Fehler unterlaufen wären. Bis dahin war die 48-Jährige auf persönlichem Rekordkurs unterwegs. Jetzt geht sie mit 28,6 Strafpunkten ins Gelände. Die erst 25-Jährige Libussa Lübecke verbuchte mit ihrer Stute Karamira 31,3 Punkte und dürfte das Streichergebnis liefern. Julia Krajewski hat Chancen auf eine Medaille. Michael Jung gilt als Topfavorit auf den Titel. Das alles bei brütender Hitze in der Aachener Söhrs.
1: Und deshalb haben die WM-Organisatoren die erste Dressur-Einzelentscheidung heute vorverlegt. Das allerdings betrifft nicht alle der insgesamt 30 Paare, denn die Entscheidung im Grand Prix Special mit den deutschen Medaillenhoffnungen Katharina Hemmer und Isabel Wehrt, die fällt weiterhin am späten Nachmittag.
8: Das war Tom Gernke mit dem Sport und gleich gibt's hier die Nachrichten.

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1: Um 2.28 Uhr mit Juliette Groß. Wegen der anhaltenden Trockenheit rechnet der Deutsche Bauernverband mit starken Ernteeinbußen. Besonders betroffen seien Weizen und Raps, sagt der Bauernpräsident Ruckwied dem Redaktionsnetzwerk Deutschland. Auch Totalausfälle seien möglich. Ruckwied forderte Soforthilfen von der Politik. So könnten EU-Hilfen erhöht oder vorgezogen und die Steuer auf Diesel gesenkt werden, ergänzte Ruckwied im Sender Phoenix.
2: Also die Situation im Moment ist toxisch. Auf der einen Seite unterdurchschnittliche Erträge, auf der anderen Seite hohe Kosten bei Energie, bei Diesel. Und das in Kombination mit niedrigen Erzeugerpreisen, das halten die Landwirte nicht mehr lange durch.
1: Bauernpräsident Ruckwied. Ein Bundesrichter in Boston hat eine Klage der Regierung von US-Präsident Trump gegen die Elite-Universität Harvard abgewiesen. Die Regierung hatte der Universität vorgeworfen, nicht genug gegen Antisemitismus auf dem Campus zu tun. Aus Washington, Nina Barth.
3: Das US-Justizministerium hatte die Klage im März eingereicht. Der Vorwurf: Die Hochschule duldete 2023 und 2024 ein feindliches Umfeld für jüdische und israelische Studierende während pro-palästinensischer Proteste auf dem Campus. Der Richter erklärte dazu nun, die antisemitischen Vorfälle seien zu isoliert und episodisch, um zu zeigen, dass Harvard anhaltend gegen das Gesetz verstoße.
1: Der havarierte Öltanker vor der Küste von Oman soll geborgen werden. Die Sicherheitsfirma Embry aus Großbritannien ist eigenen Angaben zufolge mit der Bergung beauftragt worden. Der Tanker Caroline Bisengi, der Russlands sogenannter Schattenflotte zugerechnet wird, hatte vor Omans Küste viel Öl verloren. Ein Ölteppich treibt nordöstlich der Insel Al-Kiblitscha und hat teilweise das Festland erreicht. Laut Weltschifffahrtsorganisation war der Tanker mit 130.000 Tonnen Öl beladen. In Frankreich sind Unbekannte in ein Geschäft eingebrochen und haben nach Angaben des Inhabers Pokémon-Karten im Wert von geschätzten 80.000 Euro gestohlen. Die Diebe hätten den auf Sammelkarten spezialisierten Laden aufgebrochen und mehrere hundert Karten entwendet. Die Karten mit den kleinen japanischen Monstern haben sich zur begehrten Beute für Kriminelle entwickelt. Im vergangenen Jahr gab es einen ähnlichen Fall in Großbritannien. Vor 2 Jahren wurden in Frankreich 3 Männer zu Haftstrafen verurteilt, die 10.000 Pokémon-Karten erbeutet hatten. Das Wetter in Deutschland. Meist klar bei Tiefstwerten von 22 bis 10 Grad, tagsüber sonnig und trocken, Höchstwerte 31 bis 38 Grad, an der See etwas kühler. Am Samstag viel Sonne, auch Wolken, später von Westen her Schauer und Gewitter, 21 bis 38 Grad. Am Sonntag zeitweise heiter, teils Schauer und Gewitter, 20 bis 32 Grad. Das waren die Nachrichten.
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4: Und aktuell liegen uns keine Unfallmeldungen vor. Ihnen eine gute und sichere Fahrt.
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4: Im Studio ist Detlef Karg. Willkommen. Weiße Sandstrände, Palmen, Surferparadies, das sind die Markenzeichen von Hainan. Die tropische Insel liegt im Süden Chinas und ist ein Touristenmagnet. Aber auch die Regierung hat wirtschaftlich große Pläne. Als Freihandelshafen soll die Insel zu einem internationalen Wirtschaftsstandort werden. Das ist Thema jetzt im Podcast Weltmacht China mit Joyce Lee und Benjamin Eisel.
5: Hainan, das ist ein ganz besonderer Ort in China, wie ich finde. Es ist der südlichste Landesteil und die größte Insel der Volksrepublik. Ungefähr so groß wie Nordrhein-Westfalen von der Fläche mit etwa 10 Millionen Einwohnern. Sanya, das ist die Großstadt ganz im Süden von Hainan. Das ist da, wo die schönsten Strände sind. Das ist etwa 2.500 Kilometer Luftlinie von Beijing entfernt. Ja, Hainan ist der einzige tropische Ort in China. Es gibt dort das ganze Jahr über warme Temperaturen. Wir haben weiße Sandstrände mit Palmen und den einzigen intakten tropischen Regenwald in China.
6: Genau so stelle ich es mir tatsächlich auch vor. Ich kenne Hainan nur von Bildern und von Erzählungen und von Songs wie diesem.

Boah, dieser Song macht wieder so gute Laune. Ich habe den eine Zeit lang tatsächlich rauf und runter gehört, während ich mit chinesischen Friends Mahjong gespielt habe. Und dieser Song wird auch teilweise auf dem Hainan-Dialekt gesungen. Das heißt, das macht das Ganze auch nochmal lebendiger. Und in diesem Song über Hainan von Name Wei und Lin Junyi, da heißt es unter anderem, wenn man nicht in Hainan war, dann weiß man gar nicht, wie ungesund man eigentlich ist. Also sprich, ist man erstmal in Hainan, wird man gesund und happy und hat

0: keine Sorgen mehr. So, jetzt die Frage an dich, Ben. Ist das so oder wie können wir uns Hainan vorstellen? Es ist ja immerhin ein sehr, sehr beliebter Urlaubsort.
1: Ja, es ist ein beliebter Urlaubsort, besonders im Winter, weil dort einfach die Sonne scheint das ganze Jahr über. Das heißt, wenn ich mich im kalten Winter in Beijing, sagen wir mal minus 10, minus 15 Grad ins Flugzeug sitze, dann kann ich 5 Stunden später an den Strand bei vielleicht plus 27 Grad. Und das finde ich ist schon verrückt, weil ich dafür nicht mal das Land verlassen muss. Das ist alles in China. Und das gilt ja nicht nur für Beijing, sondern für große Teile Zentral- und auch Nordchinas, wo es im Winter einfach sehr, sehr kalt ist. Und deswegen gibt es eine riesige Tourismusindustrie, gerade an der Südküste rund um Sanya, mit gigantischen Hotelkomplexen, riesigen Anlagen und langen Sandstränden. Und man muss schon sagen, finde ich, China hat viel Küste, aber die schönsten Strände, die gibt es tatsächlich auf Hainan.
0: Das ist also ein Urlaubsparadies, wo es auch noch, das kommt noch dazu, sehr gutes Essen gibt. Die Küche ist ja auch recht beliebt und witzig finde ich, dass das berühmteste Gericht der Insel ein Hühnergericht ist und kein Seafood.
1: Ich finde das auch witzig, Seafood und Fisch. Klar, das gibt's natürlich auch. Es gibt sehr viele Seafood-Restaurants dort und das ist auch beliebt bei Touristen. Aber tatsächlich ist das bekannteste Essen aus Hainan in China Wenchangzi, also Hühnchen aus Wenchang.
0: Ich bin übrigens auch mit dieser abgewandelten Form von Hainanese Chicken bin ich aufgewachsen. Also mein Papa hat es sehr oft gemacht, als wir klein waren. Aber ist auch auf Hainan viel ausländischer Tourismus, weil die Insel steht ja schon in harter Konkurrenz zu anderen tropischen Inseln, in Thailand zum Beispiel.
1: Ja, es gibt ausländische Touristen. Ganz interessant dabei ist, dass die meistens aus Russland kommen. Deswegen habe ich das hier mitgebracht. Das ist russische Popmusik und die hat ein Obsthändler auf Hainan, der Ananas und Kokosnüsse verkauft hat, gespielt, um eben russische Touristen anzulocken, denke ich mal. Denn die kommen tatsächlich in Massen und die lokale Wirtschaft, die hat sich angepasst. Ganz besonders an einem Strandabschnitt in Dadonghai, da gibt's russische Restaurants. In den Restaurants sind die Speisekarten auf Russisch, Straßenschilder auf Russisch, die Schilder auf Läden sind auf Russisch. Es gibt ganze Shopping-Malls für Russen. Und jemand wie ich, der sehr europäisch ausschaut, der wird natürlich dann auch ganz oft von Chinesinnen und Chinesen auf Russisch angequatscht. Denn die Industrie, wie gesagt, die ist einfach auf russische Touristen ausgelegt dort.
0: Aber was macht denn die Insel so attraktiv für Touris aus Russland?
1: Also ich war Anfang des Jahres im Februar auf Hainan im Winter, da war es hier in Beijing noch bitterkalt und natürlich ist es auch für die Menschen aus Russland attraktiv, weil es dann natürlich im Winter auch kalt ist. Und ich habe dort getroffen am Strand in Dadonghai Alexandra aus Moskau, 29 Jahre alt.
2: In Russia is winter, in Moscow it's so cold right now and here is summer and I like it.
1: Also Alexandra aus Moskau gefällt es dort, weil es eben warm ist, die Sonne scheint und man kann Spaß haben am Strand und mit dem Meer. Auch getroffen habe ich Maria aus Archangelsk in Nordrussland und die hat mir Folgendes gesagt.
3: Очень чистый пляж, чистая вода, очень добрые местные жители, всегда готовы помочь.
1: Der Strand ist sauber, sagt sie, das Wasser auch, die Menschen seien sehr nett und sind auch immer bereit zu helfen. Und insgesamt findet Maria, dass es eine sehr, sehr freundliche Atmosphäre ist dort auf Hainan und das helfe ihr dabei, sich körperlich und seelisch zu entspannen.
0: Ja, und gleichzeitig ist es ja nicht so ganz neu, ne, dass viele Menschen aus Russland nach Hainan kommen.
1: Nee, ist es nicht. Hainan zieht schon seit vielen Jahren russische Touristen an, unter anderem, weil man visafrei nach Hainan reisen kann. Hainan hat schon seit dem Jahr 2000, also seit über 25 Jahren, visafreie Einreisen ermöglicht, als erster chinesischer Landesteil übrigens. Das Ganze kam natürlich während Covid zum Erliegen. Die chinesischen Grenzen waren zu, aber nach der Öffnung und nach dem Ende der strikten Null-Covid-Regelung in China 2023 hat das dann ganz wieder an Fahrt gewonnen und die Zahlen sind dann wieder richtig hochgegangen. 2024 sind nach Angaben der lokalen Tourismusbehörde in Hainan noch 170.000 Russen gekommen und im letzten Jahr waren es dann schon mehr als doppelt so viele. Jede Woche gibt's fast 20 Flüge zwischen Russland und dem Flughafen Sanya im Süden von Hainan. Und ja, ich habe gesagt, seit 25 Jahren kann man schon visafrei nach Hainan reisen. Und seit 2025 im September ist es für russische Staatsbürger generell auch möglich, visafrei bis zu 30 Tage sich nach China zu reisen, auch in die anderen Landesteile. Das ist ja schon zuvor auch für viele andere Länder möglich. Auch mit dem deutschen Pass geht das. Und wie gesagt, seit 2025 geht das auch für Russen. Also gut möglich, dass die Zahlen noch weiter hochgehen. Und zusätzlich spielt sicherlich auch der russische Angriffskrieg in der Ukraine eine Rolle.
0: Mhm, aber welchen Einfluss hat er genau?
1: Ja, wegen der internationalen Sanktionen ist es ja für russische Staatsbürger schwieriger geworden zu reisen. Viele Länder haben Einreisebeschränkungen verschärft, geben nicht mehr so leicht Visa raus. Und der Krieg dauert ja schon über 4 Jahre in der Ukraine. Und viele Russinnen und Russen sind vielerorts ja auch nicht mehr so willkommen. Das haben ja auch Irina und Sergej aus Joschka-Ola gesagt. Das ist etwa 600 Kilometer östlich von Moskau. So ein bisschen durch die Blume haben die das gesagt. Das Wort Krieg hat tatsächlich keiner in den Mund genommen.
0: Es gibt ja nicht nur Massentourismus auf Hainan, ne? Die Insel ist ja auch als Aussteiger- und Surferparadies bekannt.
1: Absolut. Hainan ist das, ja, wenn man so will, Surferparadies in China. Nirgendwo wird mehr gesurft. Es gibt auf der einen Seite den Ort Hohai. Das ist ein Dorf, da trifft sich die Surfer-Community und das fungiert so als der zentrale Knotenpunkt der Surfkultur auf Hainan. Da gibt's Cafés, Surfshops, eine lebendige Strandszene und viele Partys und da sind sehr viele Aussteiger auch unterwegs und das fühlt sich für mich wirklich nicht so an wie der Rest von China. Das ist alles ein bisschen entspannter und gechillter dort. Und da am Strand kann man auch surfen, auch wenn das, ich sag mal, eher für die Anfänger ist. Da sind die Wellen relativ niedrig und da ist es auch relativ voll. Und die richtigen Profis oder die, die es richtig lernen wollen, die fahren ein bisschen weiter nach Nanning an die Zhiyuan, an die Sonne-Mond-Bucht.
0: Die Profis fahren also dahin. Das heißt, da gibt's dann so die richtigen Wellen.
1: Genau, da gibt's die richtigen Wellen, die hören wir hier auch. Und da gibt's auch das nationale Trainingscamp für die chinesischen Surferinnen und Surfer. Als ich da war, gab's sogar einen Wettbewerb, da konnte man zugucken. Da saßen dann die Preisrichter am Rand und haben die Surfkünste bewertet. Ich habe dann auch versucht, mit Teilnehmerinnen und Trainern zu sprechen, aber die haben nicht mit mir gesprochen. Die wollten nicht mit mir reden. Und irgendwann war dann klar, dass da ein Redeverbot herrscht. Und ja, daran hat man dann trotz der ganz entspannten Stimmung ganz schnell gemerkt, dass man doch in China ist. Weil ja, in China kann jede noch so unpolitisch wirkende Sache, wie jetzt zum Beispiel Surfen, was ja eigentlich was ganz Entspanntes ist, das kann im Einparteienstaat China politisch und sensibel sein. Und das weiß ich zwar generell und trotzdem überrascht es mich auch immer wieder ein bisschen.
0: Und das Lustige oder das Seltsame ist ja auch, das Surfen selbst, das ist ja eigentlich der sportliche Inbegriff für Freiheit. Und das ist paradoxerweise sensibel.
1: Also das Surfen an sich ist natürlich nicht sensibel, aber in dem Fall ist es Leistungssport. Das ist ein Aushängeschild der Volksrepublik China, des Staates, innerhalb eines nationalen Trainingszentrums. In Deutschland, ja, da kennt man das, dass fast jeder Sportler was gerne in ein Mikro und in eine Kamera sagt. Und in China ist eben selbst bei Sport, weil es eben so ein strenger Staat ist, der Deckel drauf.
0: Na okay, aber konntest du denn dann zum Beispiel mit, ich sag mal, Hobby-Surfern sprechen, die nicht unter diesem Leistungsdruck stehen, weil die gibt es ja auch auf Hainan?
1: Ja, die gibt's auch und da muss man einfach ein paar Meter weitergehen von dem Trainingszentrum weg und dann findet man die auch massenweise. Ich habe eine Anfängerin getroffen, Ding Xiaoxiang hieß die, 32 Jahre alt aus Hefei, das ist im Landesteil Anhui, und sie hat dort Unterricht genommen.
4: Das Gefühl,
1: beim Surfen, da sei sie aufgeregt und fühlt sich frei, hat sie gesagt. Am Anfang hatte sie zwar ein bisschen Angst, als sie mehr war, aber dann ist sie ein paar Mal hin und her. Und dann ja, war die Angst auch schon weg. Und sie konnte auch schon beim zweiten Versuch auf dem Surfbrett stehen, hat sie erzählt. Und ja, es gefällt ihr da sehr gut in Zhiyuan bei den ganzen Surfern. Und im Vergleich mit der Ruhe, die es in Sanya gäbe, sei es hier viel aufregender. Also sie hat gesagt, sie findet das ganz toll da.
0: Ja, Hainan entschleunigt, Hainan entspannt. Aber auf der Insel spielen sich manchmal auch andere Sachen ab.
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0: Auf Hainan werden auch Raketenstarts durchgeführt. Die Insel ist ein wichtiger Standort für Chinas Luft- und Raumfahrt. Und dazu haben wir auch eine Folge gemacht. Griff nach den Sternen, was will China im All?

0: Hainan ist aber längst nicht nur für Strände, Surfer und Urlaub und Raketenstarts bekannt. Die Insel steht auch für einen riesigen Immobilienboom und die Folgen davon. In kurzer Zeit sind ganz viele Stadtviertel entstanden, aber viele Projekte haben die Erwartungen nie erfüllt. Ben, du hast ja eine dieser Fehlinvestitionen angeschaut, eine künstlich aufgeschüttete Insel nach dem Vorbild von Dubai.
1: Genau, ich war auf Hai Hoa Dao, das sind mehrere Inseln, die nach dem Vorbild der künstlich aufgeschütteten Palmeninsel in Dubai entstanden sind, nur größer als die in Dubai. Hai Hoa Dao, das heißt übersetzt Meeresblumeninsel, und die Inseln, ja, die sehen tatsächlich aus wie eine Blume, wenn man aus der Vogelperspektive drauf blickt. Allerdings, ja, so richtig blüht's da nicht, höchstens vielleicht die Blumen, die zwischen den leerstehenden Gebäuden wachsen.
0: Oh je, aber wie konnte das überhaupt passieren, also dass Hai Hoa Dao so ein Fail wird?
1: Das ist ein Werbefilm aus dem Jahr 2015. Damals hat Chinas Immobilienwirtschaft noch geboomt und der damals größte und heute tatsächlich insolvente Immobilienentwickler Evergrande, der hat hier Investitionen von umgerechnet 20 Milliarden Euro geplant. Das ist richtig viel Geld. Das entspricht fast der Jahreswirtschaftsleistung des EU-Staates Malta. Und neben Hochhäusern mit zehntausenden Eigentumswohnungen sind auf den Inseln auch entstanden ein schlossähnliches Hotel mit 5000 Zimmern. Ein Wasserpark, ein Zirkus, ein Vergnügungspark mit Fahrgeschäften. Es gibt Hochzeitslocations, wo sie mehrere Kirchen nachgebaut haben. Es gibt Einkaufsstraßen, die aussehen wie europäische Einkaufsstraßen. Es gibt eine Shopping Mall, es gibt ein Konferenzzentrum und es gibt Villenviertel.
0: Wow, das klingt schon ziemlich gigantisch nach einer ganzen Stadt. Und das steht jetzt alles leer oder wie kann ich mir das vorstellen?
1: Also es steht nicht alles komplett leer, aber es steht vieles leer, wenn man sich da umsieht. Also ein Großteil der Hotelzimmer, das ist einfach viel zu groß dimensioniert gewesen, die werden nie genutzt. Der Vergnügungspark, der ist nie eröffnet worden. Die Shopping Mall, die internationale, die ist nie eröffnet worden. Und da verfällt einfach vieles. Die Einkaufsstraßen, die sind verlassen, viele Läden stehen leer. Ein Großteil der Villen, die da gebaut wurden, sind unbewohnt. Und 40 Hochhäuser mit Eigentumswohnungen, die sind schon wieder abgerissen worden.
0: Was ist denn dann mit den Wohnungspreisen passiert?
1: Also ganz am Anfang, als das Projekt noch jung war, da habe der Quadratmeterpreis für Eigentumswohnungen noch bei umgerechnet 600 Euro gelegen. Das hat mir eine Immobilienmaklerin erzählt, die ich dort getroffen habe. Und dann gingen die Preise ganz schnell nach oben. Und zu Spitzenzeiten, zu Boomzeiten, habe sie den Quadratmeter für mehr als 3000 Euro verkauft. Also fünfmal so viel als am Anfang. Und dann, was ist dann passiert? Dann ist Chinas Immobilienblase geplatzt. Und im Jahr 2022 ist dann dieser aufgeblasene Preis wieder zurück auf den Ausgangspreis gefallen.
0: Das heißt, wer da eine Wohnung teuer als eine Investition gekauft hat, hat dann aber Verlust gemacht.
1: Ja, ganz genau. Der hat Verlust gemacht. Gerade wenn es eine Investition war, wenn man da nicht lebt. Das hat mir die Maklerin auch gesagt. Und es ist ganz interessant. Es gibt dort sehr, sehr viel Leerstand. Sie hat geschätzt, dass es mindestens 50% sind. Und das sieht man da auch nachts, wenn man da durchläuft, wenn man nach oben guckt. Da sind in diesen Hochhäusern ganz, ganz viele Wohnungen dunkel. Und auch unten auf der Straße stehen ganz viele Läden leer und bei den Ladengeschäften, die genutzt werden, da sind ganz, ganz viele Immobilienmakler drin, das ist auch sehr ungewöhnlich. Und die Maklerin hat mir gesagt, dass alle mit Verlust verkaufen, nur die, die ganz am Anfang noch günstig gekauft haben, die nicht, aber unterm Strich würden auch die Verlust machen, weil sie ja noch Kreditzinsen bezahlen mussten über die letzten 10 Jahre.
0: Und trotzdem setzt China ja weiter auf Hainan mit wirtschaftlichen Zielen. Du hast es eben schon gesagt, Hainan ist eine Sonderwirtschaftszone und seit Ende 2025 ist Hainan auch offiziell ein Freihandelshafen. Manchmal wird auch von einer Freihandelszone gesprochen. Was heißt das konkret, Ben?
1: Also Chinas Führung macht auf jeden Fall schon mal groß Werbung für diesen Freihandelshafen.
2: The Hainan FTP covers

0: The whole of Hainan Island. With a total area of 34,000 square kilometers.
1: Und in dieser Werbung heißt es, dass Hainan der größte Freihandelshafen der Welt sei, denn die ganze Insel gehört dazu. Ja, was heißt das konkret bei einem Freihandelshafen, auch Zollfreigebiet genannt manchmal? Da weiß man schon, in welche Richtung das geht vielleicht. Da werden beim Import von Waren keine Zölle erhoben. Normalerweise muss man ja, wenn man Dinge importiert, einen Einfuhrzoll zahlen. Also wenn ich jetzt beispielsweise ein Auto kaufe und das kommt aus dem Ausland, dann fällt da ein bestimmter Prozentsatz Zoll an, der oben drauf kommt. Und bei einem Freihandelshafen oder bei einem Zollfreigebiet, da werden diese Einfuhrzölle für einen bestimmten Hafen oder für ein bestimmtes Gebiet, in dem Fall Hainan, ausgesetzt.
2: Das klingt ja praktisch. Das heißt, wenn ich mal in Hainan bin und eine Shoppingtour mache, dann muss ich keinen Zoll mehr zahlen, wenn ich Dinge aus dem Ausland kaufe?
1: Also ganz so einfach ist es nicht. Man kann tatsächlich viele Dinge einführen, hauptsächlich aber Industriegüter, Produktionsanlagen, Maschinen und Rohstoffe, auf die kein Zoll anfällt. Insgesamt sind das jetzt fast 7000 Produktkategorien, die darunter fallen. Und insbesondere gilt das für Unternehmen, die auf Hainan eben Geschäfte machen. Aber alles darf man nicht zollfrei einführen. Dazu kommt, dass auf Hainan auch bestimmte Konsumgüter zollfrei sind. Und man kann dort Duty-Free-Shopping betreiben. Dafür ist aber Hainan schon länger bekannt. Diese Neuregelung jetzt, die seit Dezember in Kraft ist, die bezieht sich eher auf die Industrie und auf die Produktion. Aber die hat auch einen entscheidenden Haken.
2: Okay, und was ist der Haken?
1: Also für alles, was man zollfrei nach Hainan einführt, muss man Zoll zahlen, wenn man es in den Rest des Landes exportiert. Also wenn man es nach Hainan zollfrei importiert und dann in den Rest Chinas verkaufen will, dann entsteht eine Zollschranke zwischen Hainan und dem Rest des Landes. Außer, jetzt gibt's eine Ausnahme, wenn man die importierten Güter verarbeitet, und das ist ein bisschen kompliziert, 30% Wertsteigerung hinzufügt, dann darf man die zollfrei in andere Landesteile verkaufen.
2: Gibt es denn Unternehmen, die all diese Anforderungen erfüllen?
1: Die sind ehrlicherweise gar nicht so leicht zu finden, weil unter anderem natürlich auch wirtschaftspolitisch ist und sensibel, aber auch weil Hainan eine traditionelle Wirtschaftsstruktur hat, die sehr auf landwirtschaftliche Produktion ausgelegt ist, auf Tourismus, das haben wir schon gehört, auf Immobilien, aber gar nicht so sehr auf Industrie. Und deswegen war es wirklich schwer, eine Firma zu finden, die mit uns spricht und die eben von diesem Freihandelshafen produziert. Wir haben eine gefunden, eine kleine Firma, die produziert Schokolade und die importiert die Kakaobohnen zollfrei. Und dort haben wir getroffen Wu Huijian, die macht Marketing für die Green Chocolate Works und die war außerordentlich begeistert von der Neuregelung. Neben den Zollersparnissen sagt sie, dass zum Beispiel jetzt auch die Zollabfertigung viel schneller geht. Es werden auch viele Zollverfahren mittlerweile elektronisch abgewickelt und außerdem gibt es viel weniger Vorschriften und Bestimmungen als früher. Also diese Abläufe sind schneller und das habe einen enormen Vorteil für Unternehmen wie für ihres. Sie habe das selbst erlebt am 18. Dezember, das ist der Tag, an dem die jetzige Regelung in Kraft getreten ist für den Freihandelshafen. Und sie hat gesagt, dass die Zollabfertigung an diesem Tag nur noch 5 Minuten gedauert hat.
2: Für Unternehmen, die ins dieses Raster passen, ist das also sehr praktisch. Aber warum hat sich die chinesische Führung überhaupt dazu entschieden, Hainan jetzt als Zollfreigebiet oder Freihandelshafen zu etablieren? Will China sich nach der Pandemie mehr öffnen, also in einer Zeit, in der die chinesische Wirtschaft stagniert?
1: Ja, man möchte da bestimmt was ausprobieren in einer Zeit, in der die Wirtschaft nicht so gut läuft wie gerade. Hainan, ich habe es vorhin schon gesagt, eher auch strukturschwach, was Industrie angeht, im Vergleich zu anderen chinesischen Landesteilen. Und weil Hainan eben eine Insel ist, lässt es sich leichter abgrenzen zum Festland, um so einen Versuch zu machen. Ich habe es vorhin auch schon gesagt, Hainan war ja bereits eine Sonderwirtschaftszone, seit 1988 übrigens. Man hat Hainan damals vom Landesteil Guangdong abgetrennt und zu einer eigenen Provinz gemacht mit bestimmten Sonderregeln und niedrigeren Steuern, um das eben mal auszuprobieren. Und eben, man hat das auch gemacht, weil es eine

0: Insel ist, die eben getrennt ist vom Festland. Und deswegen hat man zum Beispiel auch die visafreie Einreise dort zuerst getestet. Dann kann man nämlich leichter kontrollieren, ob man von dort weiterreist. Und ich habe mich unterhalten mit Xu Tianchen vom Economist Intelligence Unit in Beijing. Das ist ein Beratungsunternehmen.
1: The Chinese government always tread carefully. They when they want to start a new.
0: Und er hat mir gesagt, dass man sich das so vorstellen muss, dass die chinesische Regierung immer sehr vorsichtig vorgeht, wenn sie bestimmte Arten von neuer Politik einführen möchte, ausprobieren möchte, dann setzt sie erstmal auf Pilotprogramme, um diese Ideen zu erproben und zu validieren und bevor die eben ausgerollt werden. Und in diesem Sinne hat er Hainan als ein, ja, so ein Testgelände bezeichnet.
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2: Schwindende Wasservorräte, aufgeheizte Städte, ausgetrocknete Flüsse. Deutschland leidet unter den Folgen dieses Rekordsommers. Und die hohen Temperaturen können tödlich sein. Wie in jedem heißen Sommer steigt die Übersterblichkeit. Das Robert-Koch-Institut schätzt, dass es bislang 12.000 Menschen waren, meistens aus Risikogruppen. Um diese besser zu schützen, hat Bundesumweltminister Schneider einen nationalen Hitzeaktionsplan angekündigt. Unsere Gastkommentatorin Ronja Brier, Chefredakteurin des Online-Portals Watson, hält den Plan für sinnvoll, aber nur mit der passenden Umweltpolitik.
4: Künftig sollen sich nicht mehr nur Länder und Kommunen um Hitzeschutz kümmern, sondern auch der Bund. Das kann helfen, Maßnahmen besser zu koordinieren und vor allem gemeinsam zu finanzieren. Das ist gut, aber wirklich entscheidend ist, und darüber wird gerade viel zu wenig gesprochen, was wirklich drinstehen soll im Hitzeaktionsplan. Natürlich sind Warnsysteme und akute Schutzmaßnahmen wichtig. Dazu gehört es, für Menschen in Krankenhäusern und Altenheimen zu sorgen. Aber damit allein ist die Klimakrise nicht bewältigt. Ein bundesweiter Aktionsplan funktioniert nur, wenn er Klimaschutz auch langfristig mitdenkt. Mit einer vernünftigen Energiepolitik, also dem Ausbau erneuerbarer Energien wie Wind- und Solarenergie. Mit grüneren Städten und mit konsequentem Klimaschutz. Dazu gehören strengere Regeln gegen Luft- und Wasserverschmutzung, genauso wie die Förderung von öffentlichem Nahverkehr und Radwegen. Ein paar zusätzliche Trinkbrunnen reichen nicht aus.
2: Das meint Ronja Brier. Die Frankfurter Allgemeine Zeitung begrüßt den Hitzeaktionsplan des Bundesumweltministers auch. Sie sieht aber großen Nachholbedarf in Deutschland bei der Anpassung an die Folgen des Klimawandels.
5: In anderen Weltgegenden ist seit Jahrhunderten bekannt, wie man sich gegen Hitze wappnet, wie man sich kleidet, wie man Plätze und Wohnungen beschattet und begrünt, zu welchen Zeiten körperliche Aktivität zu vermeiden ist. Länder wie Deutschland verlassen sich indes noch immer darauf, in gemäßigten Klimazonen zu liegen. Nur sind die Zustände hier immer weniger gemäßigt. Dieser ungeübte Umgang mit den Extremen ist gefährlich. Die Zahl der Hitzetoten ist nicht etwa in traditionell heißen Ländern besonders hoch, sondern in Europa.
2: Die Nürnberger Nachrichten fordern von Bund, Ländern und Kommunen, beim Hitzeschutz besser zu kooperieren.
5: Entscheidend ist es, den Schutz vor den Folgen von Extremwetter in alle Planungen einzubeziehen. Da müssen Referate zusammen statt gegeneinander arbeiten. Da braucht es ein Umdenken bei allen Neubauprojekten. Andere Länder und Städte machen vor, was da alles geht. Wer nun nicht umsteuert, riskiert sehenden Auges, dass die nächsten Unwetter schlimmere Folgen haben als mit entschiedenem Klimaschutz.
2: Und nur noch zu einem anderen Thema, weil die EU ihre Verpackungsregeln verschärft hat, drohen manche Online-Händler Nachbarländer nicht mehr zu beliefern. Der Aufwand sei zu groß künftig, sagen sie. Unser Brüsseler Korrespondent Andreas Meyer-Feist zeigt Verständnis für die Unternehmen und fordert ein EU-weites System für die Abfallentsorgung.
6: Dass viele kleinere Online-Händler erstmal auf die Bremse treten, ist kein Wunder. So weit konnte es nur kommen, weil es eben doch kein EU-weites Recycling-System gibt. Mülltrennung ist überall anders. Was nach wie vor fehlt, ist eine echte Gesamtlösung, genau in diesem Bereich. Die neuen Abfallregeln der EU sind gut gemeint, aber dann doch in einigen Punkten zu bürokratisch und nicht realitätsnah. Am Ende trifft das genau die Geschäfte, die die Vielfalt Europas auch in ihren Online-Shops widerspiegeln. Hier braucht es

0: Um 3 Uhr mit Juliette Groß. Deutschland steht vor einer neuen Hitzewelle. In zahlreichen Regionen werden Temperaturen von mehr als 35 Grad erwartet. Die Trockenheit macht seit Wochen Probleme, zum Beispiel in der Landwirtschaft. Aus der Nachrichtenredaktion Thorsten Lange.
1: Der Deutsche Bauernverband rechnet mit starken Ernteeinbußen bis hin zu Totalausfällen. Bauernpräsident Rugwied geht von einer unterdurchschnittlichen Ernte vor allem bei Weizen und Raps aus. Besonders kritisch sei die Lage im Süden, sagte Rugwied im Redaktionsnetzwerk Deutschland. Zunehmende Probleme auch bei der Schifffahrt. Am Rhein werden heute neue Pegeltiefstände erwartet. Schon gestern Abend hat die Trockenheit für Chaos auf der A1 zwischen Hamburg und Bremen gesorgt. Am Seitenstreifen brach ein Feuer aus und die Flammen griffen auf ein angrenzendes Waldgebiet über.
0: Der Iran hat nach Angaben der Vereinigten Arabischen Emirate 2 Schiffe in der Straße von Hormus angegriffen. Laut dem Außenministerium in Abu Dhabi gehören sie zum staatlichen Ölkonzern ADNOC. Die Emirate kritisierten das iranische Vorgehen scharf und sprachen von Piraterie. Dies sei eine unmittelbare Bedrohung für die Stabilität der Region und für die weltweite Energiesicherheit. Die Kontrolle über die Straße von Hormus ist einer der größten Streitpunkte zwischen den USA und dem Iran im Bemühen um ein mögliches Kriegsende. US-Präsident Trump hat Zölle auf die Einfuhr von Drohnen und deren Bauteile verhängt. Nach Angaben des Weißen Hauses werden Drohnen unter anderem aus EU-Staaten, der Schweiz oder Japan mit 15% Abgaben belegt. Für besonders große oder sicherheitsrelevante Fluggeräte sollen 100% Zoll erhoben werden. Als Begründung hieß es, die USA seien zu abhängig von ausländischen Anbietern. Bei der Leichtathletik-EM in England hat das deutsche Team mehrere Medaillen geholt. Höhepunkt war der Doppelsieg der Zehnkämpfer Neugebauer und Kaul. Aus Birmingham, Claudia Hogestraat.
2: Wie Leo Neugebauer im Schlussspurt im Rennen über die 1500 Meter über die Ziellinie getaumelt ist und damit seinen Vorsprung auf Niklas Kaul gerettet hat, das war schon sensationell. Und damit hat er sich zu Europas König der Athleten gekrönt, sein zweiter großer Titel nach WM-Gold im vergangenen Jahr. Silber ist auch für Niklas Kaul ein ganz toller Erfolg, aber auch die 3000 Meter Hindernis waren spektakulär. Gesa Krause mit ihrem dritten EM-Titel vor ihrer Teamkollegin Olivia Gürt auf Platz 3. Und für den perfekten Abschluss hat dann noch Henrik Jansen gesorgt mit Bronze im Diskuswurf.
0: Das waren die Nachrichten. Das Wetter in Deutschland. Tagsüber sonnig und trocken, Höchstwerte 31 bis 38 Grad, an der See etwas kühler. Am Samstag viel Sonne, auch Wolken, später von Westen her Schauer und Gewitter. Es ist gleich 3.03 Uhr.
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4: Die A3 Köln Richtung Oberhausen ist zwischen Kreuz Breitscheid und Kreuz Kaiserberg wegen Reparaturarbeiten weiterhin gesperrt. Nochmal die A3 Oberhausen Richtung Köln. Da ist die Fahrbahn in Kreuz Hilden nach einem Unfall gesperrt. Der Verkehr wird auf die A46 umgeleitet. Und die A23 Hamburg Richtung Heide ist zwischen Dreieck Hamburg Nordwest und Hamburg Eidelstedt wegen einer Nachtbaustelle noch bis 5 Uhr gesperrt. Das war's vom Verkehr. Ihnen eine gute und freie Fahrt.
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4: Und die kommt wie immer vom Norddeutschen Rundfunk in Hamburg. Im Studio ist heute Nacht Detlef Karg. Die derzeitige Dürreperiode in Deutschland ist weiter Thema in den politischen und ökonomischen Debatten. Welche Prioritäten müssen künftig gesetzt werden, wenn es um den Umgang mit Wasser geht? Dazu sagte etwa der Präsident des Deutschen Städte- und Gemeindebundes, Ralf Spiegler.
5: Oberste Priorität muss haben die Sicherung des Trinkwassers, die wichtigste, lebenswichtigste Ressource, die wir haben. Wir brauchen Verbundsysteme, wir brauchen Wasserspeicher, wir brauchen Investitionen in die Struktur, aber eben auch klimaanpassende Maßnahmen. Da reden wir von ungefähr 800 Milliarden Euro in den nächsten 20 Jahren.
4: Der Präsident des Städte- und Gemeindebundes, Ralf Spiegler, war das. Bundesumweltminister Schneider hat ja angeregt, den Hitzeschutz im Grundgesetz zu verankern. Auf diese Weise könnte sich der Bund etwa an groß angelegten Programmen, etwa zur Installation von Klimaanlagen in öffentlichen Einrichtungen, beteiligen. Meine Kollegin Birgit Langhammer hat darüber mit unserer Hauptstadtkorrespondentin Katrin Aue gesprochen. Und die erste Frage an Sie war, was dieser

0: Vorschlag konkret bringen könnte?
1: Naja, da sind die Zuständigkeiten klar zwischen Bund und Ländern getrennt. Deshalb die Idee, eine Grundgesetzänderung, Klimaanpassung soll als sogenannte Gemeinschaftsaufgabe ins Grundgesetz. Das ist eine Art Vereinbarung zwischen Bund und Ländern, die sagt, ja, der Bund darf sich beteiligen. So, und jetzt die Frage, kann das tatsächlich was bringen? Ich würde sagen, ja, denn wenn Hitzeschutz, also Klimaanpassung generell Gemeinschaftsaufgabe wäre, dürfte eben der Bund erstens Maßnahmen mitfinanzieren, also schlicht Geld geben für zum Beispiel eine Klimaanlagenoffensive für Krankenhäuser oder für mehr Bäume in Innenstädten oder für die Entsiegelung von Straßenzügen. Und zweitens könnte der Bund dann auch Maßnahmen planen und koordinieren, also den Ländern auch da unter die Arme greifen, damit nicht jedes Land und jede Kommune quasi das Rad selbst neu erfinden muss.
2: Jetzt hast du gerade gesagt, der Bund dürfte sich beteiligen. Das heißt, bis hierhin ist das nicht vorgesehen oder könnte man als Bund trotzdem sagen, hier ist der Topf X und daraus finanzieren wir mit?
1: Tatsächlich ist es per Grundgesetz so geregelt, dass es diese klaren Zuständigkeiten gibt. Das ist so getrennt. Hitzeschutz und Klimaanpassung fällt unter Katastrophenschutz und dafür sind eben die Länder zuständig, beziehungsweise dann die Kommunen, die das umsetzen müssten. Was der Bund tatsächlich trotzdem machen könnte, ist, er sagt ja schon seit Wochen eigentlich, zum Beispiel in Form von Bundesumweltminister Carsten Schneider, naja, wir geben ja den Ländern ohnehin schon 100 Milliarden Euro aus dem sogenannten Sondervermögen Infrastruktur. Davon könnten sie ja Hitzeschutz mitbezahlen. Nur dann sagen die Kommunen, sorry, aber davon sollen wir so viele andere Dinge bezahlen. Klimaschutz schaffen wir damit oder Klimaanpassung schaffen wir damit kaum noch. Also wenn es jetzt grundsätzlich auf irgendeine Art mehr Geld vom Bund für Länder und Kommunen gäbe, dann bräuchte es vielleicht eine solche Grundgesetzänderung nicht. Aber auch der Weg wäre sicher sehr steinig.
2: Und wenn wir es noch mal konkreter fassen, woran würde jetzt ein Mensch vor Ort in Norddeutschland merken, dass Hitzeschutz Verfassungsrang hat beziehungsweise zur Gemeinschaftsaufgabe geworden ist? Welche Maßnahmen wären da vielleicht auch kurzfristig realistisch?
1: Naja, ich fürchte, ich muss sagen, alle Maßnahmen müssen irgendwie geplant und dann umgesetzt werden. Also ich gehe jetzt nicht davon aus, dass schon im nächsten Sommer jedes Krankenhaus der Republik klimatisierte Patientenzimmer hat. Aber ich würde schon sagen, dass zumindest die Wahrscheinlichkeit, dass etwas mittelfristig passiert, mit einer solchen Gemeinschaftsaufgabe etwas größer wäre.
2: Und ich habe es gesagt, die SPD klar dafür, die CDU als Koalitionspartner noch nicht ganz so begeistert. Da hieß es erstmal, man will noch prüfen. Also das ist kein klares Ja.
1: Genau, das ist nämlich die Krux. Für eine solche Grundgesetzänderung braucht Carsten Schneider eine Zweidrittelmehrheit im Bundestag, also 420 der 630 Abgeordneten, noch mehr als nur SPD und Union. Schneider sagt jetzt, seine SPD, die sei im Boot. Auch die Grünen und die Linken haben signalisiert, dass sie offen für die Idee sind. Aber der Koalitionspartner, die Union, da kommt Widerstand. Fraktionsvize Krings zum Beispiel begründet das mehr oder weniger mit der Kompetenzfrage. Also man dürfe den Ländern nicht zu viel Kompetenz wegnehmen, indem man noch mehr zentralisiere. Aber hinter den Kulissen hören wir, dass die Union auch deshalb ziemlich zurückhaltend ist, weil sie auf die Stimmen der Linken angewiesen wäre bei einer solchen Abstimmung. Und mit denen will die Union ja nicht zusammenarbeiten. Also es ist sehr fraglich, ob diese Idee am Ende Erfolg hat.
2: Und weißt du auch, was die Länder denken, wenn da mehr Geld käme? Könnte ich mir vorstellen, die wären auch offen?
1: Ganz grundsätzlich würde ich auch denken, dass sie offen wären. Aber da hat der Fraktionsvize der Union, Günther Frings, einen kleinen Punkt. Also in der Vergangenheit kam auch immer mal wieder Widerstand aus den Ländern, wenn es hieß, der Bund möchte mehr Kompetenzen, um gemeinsam mit den Ländern etwas zu planen oder zu finanzieren. Da kam immer mal wieder der Punkt, naja, also ehrlich gesagt, irgendwas wollen wir schon auch noch zu entscheiden haben. Das heißt, vielleicht ist auch da die letzte Messe noch nicht gesungen, aber erstmal müsste es halt diese Zweidrittelmehrheit überhaupt im Bundestag geben.
0: Das sagt Hauptstadtkorrespondentin Katrin Aue im Gespräch mit meiner NDR-Kollegin Birgit Langhammer. Blicken wir nun auf die Binnenschifffahrt. Wasserstraßen kennen ja eigentlich keine Staus. Derzeit aber sind die Pegelstände so niedrig, dass Schiffe immer weniger Ladung transportieren oder teils gar nicht mehr verkehren können. Wird das in den kommenden Jahrzehnten ein Dauerzustand hier in Deutschland? Tim Belke aus der ARD-Wissenschaftsredaktion beginnt seinen Bericht mit den Wasserstandsnachrichten der vergangenen Tage.
3: Wegen des Niedrigwassers kann kaum noch Ladung transportiert werden.
4: Nicht nur im Rhein ist der Wasserstand niedrig, auch die Donau ist von anhaltender Wärme und fehlenden Niederschlägen betroffen.
5: Sind die Wasserstände niedriger als die Zufallsstände?
6: Die Nachrichten überschlagen sich in den vergangenen Tagen. Ein Niedrigwasserrekord jagt den nächsten.
7: Es ist ein ganz außergewöhnlicher Zustand.
6: Enno Nilsson ist bei der Bundesanstalt für Gewässerkunde Ansprechpartner für den Klimawandel und verantwortlich für Modellrechnungen und Prognosen, wie viel Wasser Deutschland in Zukunft zur Verfügung hat.
7: Wir haben an vielen Pegeln historische Tiefststände. Das heißt, dieses Jahr ist ganz klar eine Besonderheit aktuell. Es ist allerdings auch, müssen wir sagen, ein Jahr in einer Sequenz von Niedrigwasserjahren.
6: Die aktuelle Situation kam nicht ganz überraschend, sagt Nilsson. Zwar ist die Vorhersage von Flusspegeln komplex und hängt von vielen Faktoren ab, doch die niedrigen Pegel an Rhein, Elbe oder Donau liegen nicht nur daran, dass es in den vergangenen Wochen zu wenig geregnet hat.
7: Es ist auch zu wenig Regen, vor allem jetzt ganz aktuell ist das Einzige, was helfen kann, tatsächlich großflächiger und langanhaltender Regen. Aber wir sind tatsächlich schon relativ schlecht aus dem Winter gekommen. Wir hatten relativ schneearmen Winter und eben diese Rücklage, die fehlte.
6: Wenig Schnee im Winter heißt wenig Schmelzwasser im Frühling und Frühsommer. Die großen Niederschläge kamen auch dann nicht, stattdessen schon im Juni die erste Hitzewelle. Für Flüsse heißt das, viel Wasser verdunstet. Und es gibt noch einen Grund für Niedrigwasser. Das rasante Abschmelzen der Gletscher in den Alpen, erklärt Klimaforscherin Friederike Otto.
8: Die Gletscher werden jedes Jahr weniger aufgrund des Klimawandels. Das heißt, von da kommt in jedem Jahr weniger Wasser. Und solange wir weiterhin fossile Brennstoffe verbrennen, werden auch die Sommertemperaturen immer weiter steigen und damit die Verdunstung. Und das heißt, das, was wir als Rekordextrem in diesem Jahr haben, wird sicherlich nicht der Rekord bleiben.
6: Auch Enno Nilsson von der Bundesanstalt für Gewässerkunde rechnet damit, dass sich die Situation an deutschen Flüssen aufgrund des Klimawandels noch verschärfen wird. Was also tun? Nilsson verweist unter anderem auf die nationale Wasserstrategie. Darin ist die Vision eines naturnahen Wasserhaushalts beschrieben.
7: Wenn zum Beispiel die Gletscher diesen Speicher nicht mehr darstellen, wo finden wir denn andere Speicher? Müssen nicht technische sein. Es kann aber beispielsweise sein, dass die Landschaft selber zu so einer Art Schwamm wird. Dass wir sagen, Infiltrationseigenschaften in Städten, aber auch in landwirtschaftlich geprägten Gebieten, die verändert man in der Art und Weise, dass man Wasser in der Fläche zurückhält. Das ist ganz klar auch ein mögliches Vorgehen. Hydrologisch würden wir das dann merken, dass der sogenannte Basisabfluss, das ist der Abfluss, der im Gewässer bleibt, wenn es nicht regnet, dass wir den erhöhen.
6: Zudem müssten wir aber auch lernen, mit Niedrigwasser besser umzugehen. Dafür arbeiten er und sein Team an besseren Vorhersagen. Dann könnten Unternehmen ihre Lager rechtzeitig vollmachen, Prozesse auf erwartetes Niedrigwasser abstimmen. Auch flachere Schiffe könnten ein Teil der Lösung sein. Denn klar sei, Binnenschifffahrt werde es in Deutschland auch in Zukunft geben. Schließlich betreffe Niedrigwasser nur einen Teil des Jahres. Das sieht auch Jürgen Stamm so. Er ist Professor für Wasserbau an der Technischen Uni Dresden. Er fordert auch bauliche Maßnahmen an den Fahrrinnen, auch wenn das zunächst teuer erscheine.
9: Ich sage immer, unsere natürlichen Lebensadern sind die Flüsse. Und sie können am kostengünstigsten und am umweltschonendsten auf der Wasserstraße transportieren. Wir dürfen deshalb nicht den Transportweg Wasserstraße komplett aufgeben.
6: Am Ende wird es verschiedene Maßnahmen brauchen, um die Flüsse als Lebensadern zu erhalten. Ohne Klimaschutz wird das jedoch kaum gelingen.
0: Tim Belke informierte.
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0: Die Regierungskoalition in Berlin will die Wochenarbeitszeit flexibilisieren. Je nach Bedarf sollen Beschäftigte dann in Spitzenzeiten an Werktagen mehr arbeiten als die üblichen 8 Stunden. Die Wochenarbeitszeit bleibt aber gleich. Dafür wäre dann vielleicht ein Tag in der Woche zusätzlich frei. Das Bundesarbeitsministerium arbeitet derzeit an einem entsprechenden Gesetzentwurf. Was bedeuten flexible Arbeitszeiten aber für Eltern, wenn Kita und Hort nun einmal feste Öffnungs- und Schließzeiten haben? Unser Autor Robin Hartmann hat in Dresden mit Beschäftigten gesprochen, bei denen schon heute die Vereinbarkeit von Familie und Beruf nicht immer einfach gelingt.
11: Die Gastrobranche ist schon heute sehr flexibel. Spontan länger bleiben oder erst 4 Tage vorher wissen, wann man wie lang in der nächsten Woche arbeitet. Viele Überstunden ansammeln und Monate später abbummeln. Restaurantmanagerin Mandy Heller kennt das alles. Das mit Familienleben und ihrer dreijährigen Tochter unter einen Hut zu bekommen, gleicht einem Puzzle.
5: Wo mich die Kita angerufen hat und ich soll sofort mein Kind abholen. Und ich war aber gerade auf Arbeit und war alleine noch, bis der Nächste kam. Und dann hat es mein Mann doch noch nach 2 Stunden geschafft. Ja, aber es ist halt auch nie optimal, ne?
11: Noch gilt 8 Stunden Arbeitszeit am Werktag bis zu 10 mit Ausgleich. Nach der Idee der Bundesregierung könnten jedoch Tarifparteien ein Wochenmodell mit durchschnittlich höchstens 48 Stunden vereinbaren. Einzelne Arbeitstage könnten so, auch spontan, länger als 10 Stunden dauern. Mandy Heller kommt aber schon unter der aktuellen Regelung an ihre Grenzen, arbeitet nur Teilzeit. Und trotzdem.
5: Meistens kommt es eh anders und da brauche ich immer den Plan B oder dass mein Mann die dann abholen kann oder dann durchaus mal Oma, Opa. Aber die sind auch noch arbeiten, also das geht dann auch nicht immer. Und dann durch die Schließzeiten bis spätestens 17 Uhr, ne, ist das dann schwierig.
11: Damit ist Familie Heller nicht allein. Viele Gastrokollegen mit Kindern berichten Ähnliches. Von einer generellen Arbeitszeitflexibilisierung wären auch andere Branchen betroffen. Vor allem Familien bauen aber auf feste Arbeitszeiten. Knapp 47.000 Dresdner Kinder unter 11 Jahren werden in Kita oder Hort betreut. Sachsenweit sind es knapp 308.000. Viele sind noch zu jung, um als Schlüsselkinder allein nach Hause zu gehen, müssen pünktlich abgeholt werden. Der Hotel- und Gaststättenverband DEHOGA Sachsen verteidigt das Wochenmodell. Entscheidend sei die Freiwilligkeit, sagt Hauptgeschäftsführer Axel Klein.
12: Wir wollen einen Schritt in Deregulierung. Das heißt, wir möchten gern, dass der Unternehmer mit dem Mitarbeiter gemeinsam entscheiden kann, wann arbeitet er und wie lange. So, das ist die Grundvoraussetzung für uns.
11: Dass die Arbeitgeber über die Köpfe ihrer Angestellten entscheiden, glaubt Klein nicht. Auch im Fachkräftemangel in bestimmten Branchen sieht er einen Schutz. Bei schlechten Bedingungen könnten Beschäftigte den Arbeitgeber wechseln. Ob das so bleibt, sei offen.
12: Was in 10 oder 5 Jahren sein wird, wie der Arbeitsmarkt dann sein wird, das kann ich jetzt noch nicht einschätzen. Ich weiß nur, wir müssen uns da viel, viel flexibler gestalten im Interesse beider.
11: Die Gewerkschaft Nahrung, Genuss, Gaststätten befürchtet hingegen, noch mehr Eltern könnten ihre Arbeitszeit von vornherein reduzieren, damit der Arbeitstag zur Betreuung passt. Das treffe vor allem Frauen, sagt Gewerkschaftssekretärin Romy Granert.
13: Wir befürchten hier eine sehr große Teilzeitfalle für sowohl Frauen als auch Männer, aber vermutlich hauptsächlich Frauen. Das hat vermehrt Konsequenzen, sowohl im aktuellen Monatseinkommen, genauso wie das Konsequenzen hat, wenn man später in Rente geht und nie Vollzeit gearbeitet hat.
11: Restaurantmanagerin Mandy Heller priorisiert. Seit sie Mutter ist, will sie ihre Arbeit in 6 oder 8 Stunden schaffen, damit noch Zeit für ihre Tochter bleibt. Das gehe für sie nur mit Teilzeit. Für Familien wie ihre zählt deshalb nicht die Gesamtzahl der Wochenarbeitsstunden, sondern wie lang die einzelnen Arbeitstage sind.
0: Robin Hartmann informierte. Lina E., vielleicht haben Sie dieses Namenskürzel schon einmal gehört, bekannt als sogenannte Transperson, die vom Staat als linksextremistisch eingestuft wird. Sie war unter anderem Rädelsführerin der sogenannten Hammerbande oder Antifa Ost und schon 2023 zu einer Haftstrafe verurteilt worden. Die hat sie verbüßt, aber sie sitzt weiter im Gefängnis in sogenannter Beugehaft, weil sie als Zeugin vor Gericht eine Aussage verweigert hat. Ihr Anwalt hat dagegen nun Beschwerde eingelegt und wir fragen jetzt, wie oft wird Beugehaft in Deutschland eigentlich angewendet und wie zulässig ist sie? Sarah Böttcher hat einmal recherchiert.
14: Menschen können in Deutschland ins Gefängnis kommen, obwohl sie keine Straftat begangen haben. Dann nämlich, wenn sie als Zeugen in einem Verfahren eine Aussage verweigern. Das ist die Beugehaft. Sie gibt es seit Ende des 19. Jahrhunderts und wird auch heute noch genutzt, weil die Zeugen so wichtig sind, erklärt Henning Rosenau, Professor für Strafprozessrecht an der Uni Halle.
15: Da es im Strafprozess um die Wahrheit geht und man die Wahrheit herausfinden muss, braucht man die Zeugenaussagen, ohne dass die Zeugen sich beteiligen und sozusagen ihre staatsbürgerliche Pflicht dort auch erbringen, würde ein Strafverfahren gar nicht mehr funktionieren. Also das Strafverfahren steht und fällt damit, dass die Zeugen auch das sagen, was sie gesehen haben.
14: Als Höchstmaß für die Beugehaft gelten 6 Monate. Erneut verhängt werden darf sie nicht. Generell wird sie aber sehr selten angeordnet, sagt Rosenau, weil Zeugen meist schon vorher zumindest in Teilen aussagen. Auch der Richterbund Sachsen-Anhalt bestätigte MDR aktuell, dass die Beugehaft so gut wie nie vorkommt. Rechtlich zulässig ist sie, betont Rosenau, aber auch umstritten.
15: Diese Pflicht und der Zwang zur Aussage kollidiert mit möglicherweise einem Auskunfts- und Aussageverweigerungsrecht. Und niemand ist beispielsweise gezwungen, gegen sich selbst auszusagen. Also das ist ein ganz wichtiges Justizgrundrecht. Und da muss man immer schauen, greift man mit so einer Beugehaft nicht in dieses Recht ein. Und hier hat jetzt der BGH gesagt, nein, die würde sich nicht nochmal selbst belasten, weil sie ja schon verurteilt ist.
14: Konkret geht es um den Prozess gegen die Gruppierung Antifa Ost vor dem Oberlandesgericht Dresden. Dort hatte Lina E. argumentiert, dass sie nicht aussagen könne, ohne sich selbst zu belasten. Der Richter wiederum betonte, ihre Aussage sei wegen ihrer mutmaßlich herausragenden Rolle in der Gruppe von großer Bedeutung. Philipp Hillingmeier ist Rechtsanwalt für Strafrecht in Leipzig. Auch ihm begegnet die Beugehaft im Alltag selten.
16: Unserer Erfahrung nach ist das wirklich ein Ultima Ratio-Instrument. Man hat ja auch andere Instrumente, zum Beispiel, dass bei der unberechtigten Zeugnisverweigerung demjenigen die Kosten, zum Beispiel für zusätzliche Termine vor Gericht dann auferlegt werden können oder auch ein Ordnungsgeld. Und erst dann kann man überhaupt über dieses Instrument der Erzwingungshaft nachdenken.
14: Persönlich sieht er die Beugehaft auch kritisch, weil sie einen starken Eingriff in die persönliche Freiheit darstelle und deshalb immer verhältnismäßig sein müsse. Und er ist überzeugt, wer wirklich schweigen will, schweigt meist auch nach 6 Monaten.
16: Aus unserer Erfahrung ist es ein Mittel, das wirklich als überholt gelten muss, was sich in der Praxis nicht unbedingt bewährt.
14: Dennoch hatte der Bundesgerichtshof Lina E.'s Beugehaft vergangene Woche bestätigt. Ihr Anwalt will deshalb einen Schritt weitergehen und eine Verfassungsbeschwerde beim Bundesverfassungsgericht einreichen. Philipp Hillingmeier aus Leipzig glaubt, dass sein Kollege damit tatsächlich Chancen haben könnte.
0: Sarah Böttcher informierte.
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0: Heute vor 100 Jahren wurde in Paris René Goscinny geboren. Der Zeichner schuf Comics mit weltberühmten Helden. Oliver Rustemeyer erinnert an ihn.
17: Man darf wohl ohne Übertreibung sagen, dass dies ein großer Tag für alle freien Gallier ist.
18: Das dürften heute wohl nicht nur die berühmtesten Gallier der Welt, Asterix und Obelix, über René Goscinny sagen. Der Sohn jüdischer Einwanderer aus Polen und der Ukraine lernt schon sehr früh die Kraft des Humors.
19: Oh oui, vous savez, je suis le cadet d'une famille de 2 enfants.
20: Ich bin der Jüngste von 2 Kindern. Vater war Alkoholiker und schlug Mutter. Wir hingen an Mutters Rockzipfel im Schrank. Sehr schnell bemerkte ich, dass das Lachen ein Schutzmantel war. Ich war glücklich, wenn ich jemanden zum Lachen brachte.
18: Nach dem Abitur arbeitet Goscinny in einer Werbeagentur und er koloriert Kinderbücher. Er bewirbt sich in den 1940er Jahren als Zeichner für Walt Disney. Vergeblich.
21: Kunstbanausen.
22: Du nimmst mir das Wort aus dem Mund, Markus Schmalzlockus.
18: Seine Zeichnungen gelten unter Verlegern als eher durchschnittlich. Ein Wink des Schicksals? Denn in Brüssel lernt er Anfang der 50er Jahre den französischen Zeichner Albert Uderzeau kennen und schreibt ab sofort die Texte für seine Comicfiguren, anstatt weiterzuzeichnen. Er bringt Kapitän Pit Pistol zum Sprechen, findet die richtigen Worte für Reporter Luc Junior, Indianer Umpapa, und er entwirft den kleinen Nick.
23: Aber wer sind Sie, junger Mann?
24: Asterix. Erkennst du mich nicht? Asterix.
18: 1959. Goscinny erweckt seine bekannteste Figur zum Leben. Zusammen mit Zeichner Uderzeau. Die beiden werden ein kongeniales Comicpaar. Die Figur wird ein Klassiker.
25: Eines Tages kam ein Herr zu uns, der eine neue Jugendzeitschrift machen wollte. Er wollte vor allem, dass ihr französisches Kulturgut zugrunde liegt. Und als wir so in den hintersten Ecken der französischen Geschichte suchten, stießen wir auf die Gallier.
26: Jupiter, ihr seht aus, als wärt ihr unter eine Büffelherde geraten. Wie viele feindliche Männer haben sich euch entgegengestellt?
27: Genau genommen, wenn man mich so fragt.
28: Also es waren über den Daumen, würde ich sagen. Recht betrachtet war es nur einer.
29: Ach ja, so ein großer, ein kleiner.
26: Das ist eine Blamage für das göttliche Rom.
18: Anfang der 60er dann Goscinnys letzter großer Streich. Der Gegenentwurf zu Asterix dem Gallier.
30: Parodie de la méchance.
31: Ich wollte eine Parodie auf die Bosheit machen. Ich dachte mir eine böse Figur aus. Is no good, den Großvisier.
32: Ich will Kalif sein anstelle des Kalifen. Wie ich ihn hasse aus meiner Seele tiefen.
33: Schluss, mir reicht. Ich will endlich Kalif werden anstelle des Kalifen.
34: C'est un merveilleux défoulement, j'aime beaucoup le calembour.
31: Für mich ist es eine wunderbare Erholung. Ich liebe das Wortspiel. Ein Beispiel dafür sind die Namen in Isnogut. Zum Beispiel Muskelprotz oder Is very blöd. So etwas macht mich für Stunden glücklich.
18: René Goscinny wird nur 51 Jahre alt. Er stirbt 1977 in Paris. Ausgerechnet bei einem Kardiologen an einem Herzinfarkt. Heute verwalten die beiden Töchter von Goscinny

0: Goscinny und Uderzo das Erbe ihrer Väter. Der Meister der Sprechblasen, René Goscinny, kam am 14. August 1926 auf die Welt. Heute vor 100 Jahren.
1: Was ist eigentlich mit den Römern?
2: Ich bin die Römer.
3: Und lasst euch nicht den Himmel auf den Kopf fallen.
4: Oliver Rustemeyer war das mit einem bemerkenswerten Stichtag.
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6: Mit Lars Pegelow. Es war spannend bis zum Ende und sogar ein bisschen dramatisch, als der neue Europameister im Zehnkampf, Leo Neugebauer, beim abschließenden 1500-Meter-Lauf in Birmingham ins Ziel gestürzt ist und Gold gewann. Es war nicht der einzige deutsche Triumph an diesem aufregenden Leichtathletiktag. Irina Gneb.
7: Über die Ziellinie taumelnd hat sich Leo Neugebauer zum König der Athleten gekrönt. Im abschließenden Rennen über die 1500 Meter rettete er seinen Vorsprung auf Niklas Kaul in einem packenden Finish gerade so ins Ziel. Für Neugebauer ist es nach WM-Gold im Vorjahr der zweite große Titel seiner Karriere. Kaul holte Silber. Den deutschen Doppelsieg rundete Youngster Amadeus Gräber mit einem starken 8. Platz ab. Über die 3000 Meter Hindernis hatte zuvor Gesa Krause die erste Goldmedaille für das deutsche Team gewonnen. Es war bereits ihr dritter EM-Titel. Platz 3 sicherte sich Krauses Teamkollegin Olivia Gürth. Den deutschen Medaillenabend rundete Henrik Janssen mit Bronze im Diskuswurf ab.
6: Zweimal Gold also für Deutschland. Hindernisläuferin Gesa Krause ist bei ihrem insgesamt dritten EM-Gold fast die Spucke weggeblieben.
8: Mir fehlen fast ein bisschen die Worte. Ich glaube, am Anfang ist es immer irgendwie leicht, wenn man einfach das Gefühl hat, man hat nichts zu verlieren und probiert und probiert. Und dann aber das zu wiederholen und oben zu bleiben, ist schon immer eine Challenge. Aber mittlerweile sehe ich es noch als größeres Privileg, weil ich eigentlich niemandem mehr was beweisen muss,
6: sagte Gesa Krause. Zehnkämpfer Leo Neugebauer hat nach dem WM-Titel im Vorjahr seinen zweiten ganz großen Erfolg errungen.
9: Ich wusste, wie weit ich ungefähr hinter Niklas sein sollte. Hab alles gegeben, um das so zu machen. In den letzten 50 haben mich meine Beine wieder ein bisschen im Stich gelassen, aber ich habe nochmal durchgezogen. Deswegen musste ich schon wieder auf die Ziellinie fallen, aber es hat gereicht. Also zwei Medaillen für Deutschland im Zehnkampf ist einfach, es geht gar nicht besser.
6: Fünf deutsche Medaillen also insgesamt bei der Leichtathletik an diesem Tag für Deutschland. Bei den Schwimmeuropameisterschaften in Paris haben sich viele Athletinnen und Athleten des Deutschen Schwimmverbandes bisher auch stark präsentiert. Wie der vierte Tag im Becken verlief, fasst Lars Becker zusammen.
10: Der erste medaillenlose Tag für den DSV bei den EM-Beckenwettbewerben, aber eine Top-Platzierung und Leistung. Linda Roth, 18 Jahre, Junioren-Europameisterin über 200 Meter Freistil, belegte über diese Distanz bei ihrem ersten großen Einzelfinale einen herausragenden vierten Rang. Guter Sechster, Kai Winkler im Finale über 100 Meter Schmetterling. Platz 6 auch für die 4x100 Meter Staffel der Männer. Lukas Matzerath wurde Achter über 200 Meter Brust.
6: Am fünften Wettkampftag soll es dann wieder deutsche Medaillen geben. Die größten Hoffnungen ruhen auf Lukas Mertens über 200 Meter Freistil sowie Angelina Köhler über 100 Meter Schmetterling. In Zagreb haben die Turn-Europameisterschaften begonnen. Zum Start waren die Frauen dran mit dem Mehrkampf, den Florian Winkler beobachtet hat.
11: Helen Kevrich ist auch international zurück. Die Turnerin vom MTV Stuttgart war fast ein Jahr lang verletzt, zeigte aber in Zagreb am Stufenbarren eine Topleistung und gehört mit der besten Wertung in der Qualifikation zu den Titelkandidatinnen bei dieser Europameisterschaft. Ebenfalls richtig stark Carina Schönmeier aus Bremen am Sprung. Die Europameisterin von 2025 wusste als Quali-Zweite ebenfalls zu überzeugen und hat an ihrem Paradegerät definitiv Medaillenchancen. Ein weiteres Gerätfinal für die DTB-Riege ertonte Pauline Schäfer-Betz am Balken. Die erfahrene Turnerin aus Cottbus, rechtzeitig nach einer Hüft-OP wieder fit, kam auf Platz 6. Zusätzlich schaffte die Riege von Bundestrainer Herbern Wirsma als viertbeste Nation auch den Sprung ins Teamfinale am Sonntag. Neue Europameisterin im Mehrkampf wurde die unter neutraler Flagge startende Russin Angelina Melnikova.
6: Und schließlich noch ein Blick auf die rhythmische Sportgymnastik. Bei der Heimweltmeisterschaft in Frankfurt hat Olympiasiegerin Darja Varfolomejew überraschend das Finale mit den Keulen verpasst. Sie ist aber nach wie vor die große Favoritin im Mehrkampffinale.
4: Das war Lars Pegelow mit dem Sport. Gleich gibt's hier die Nachrichten in der ARD-Infonacht und danach widmen wir uns der Frage, einmal angenommen, was wäre, wenn eine demokratiefeindliche Partei Deutschland regieren würde. Bis gleich.

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1: Um 3.30 Uhr mit Juliette Groß. Wegen der anhaltenden Trockenheit rechnet der Deutsche Bauernverband mit starken Ernteeinbußen. Besonders betroffen seien Weizen und Raps, sagte Bauernpräsident Rugwied dem Redaktionsnetzwerk Deutschland. Auch Totalausfälle seien möglich. Rugwied forderte Soforthilfen von der Politik. So könnten EU-Hilfen erhöht oder vorgezogen und die Steuer auf Diesel gesenkt werden, ergänzte Rugwied im Sender Phoenix.
2: Also die Situation im Moment ist toxisch. Auf der einen Seite unterdurchschnittliche Erträge, auf der anderen Seite hohe Kosten bei Energie, bei Diesel. Und das in Kombination mit niedrigen Erzeugerpreisen, das halten die Landwirte nicht mehr lange durch.
1: Bauernpräsident Rugwied. Ein Bundesrichter in Boston hat eine Klage der Regierung von US-Präsident Trump gegen die Elite-Universität Harvard abgewiesen. Die Regierung hatte der Universität vorgeworfen, nicht genug gegen Antisemitismus auf dem Campus zu tun. Aus Washington, Nina Barth.
3: Das US-Justizministerium hatte die Klage im März eingereicht. Der Vorwurf: Die Hochschule duldete 2023 und 2024 ein feindliches Umfeld für jüdische und israelische Studierende während pro-palästinensischer Proteste auf dem Campus. Der Richter erklärte dazu nun, die antisemitischen Vorfälle seien zu isoliert und episodisch, um zu zeigen, dass Harvard anhaltend gegen das Gesetz verstoße.
1: Der havarierte Öltanker vor der Küste von Oman soll geborgen werden. Die Sicherheitsfirma Embry aus Großbritannien ist eigenen Angaben zufolge mit der Bergung beauftragt worden. Der Tanker Caroline Bisengi, der Russlands sogenannter Schattenflotte zugerechnet wird, hatte vor Omans Küste viel Öl verloren. Ein Ölteppich treibt nordöstlich der Insel Al-Kibidja und hat teilweise das Festland erreicht. Laut Weltschifffahrtsorganisation war der Tanker mit 130.000 Tonnen Öl beladen. In Frankreich sind Unbekannte in ein Geschäft eingebrochen und haben nach Angaben des Inhabers Pokémon-Karten im Wert von geschätzt 80.000 Euro gestohlen. Die Diebe hätten den auf Sammelkarten spezialisierten Laden aufgebrochen und mehrere hundert Karten entwendet. Die Karten mit den kleinen japanischen Monstern haben sich zur begehrten Beute für Kriminelle entwickelt. Im vergangenen Jahr gab es einen ähnlichen Fall in Großbritannien. Vor 2 Jahren wurden in Frankreich 3 Männer zu Haftstrafen verurteilt, die Zehntausende Pokémon-Karten erbeutet hatten. Das Wetter in Deutschland. Tagsüber sonnig und trocken, Höchstwerte 31 bis 38 Grad, an der See etwas kühler. Am Samstag viel Sonne, auch Wolken, später von Westen her Schauer und Gewitter, 21 bis 38 Grad. Am Sonntag zeitweise heiter, teils Schauer und Gewitter, 20 bis 32 Grad. Das waren die Nachrichten.
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4: Und da haben wir die A81 Stuttgart-Singen. Der Schönbuchtunnel ist wegen eines Feuerwehreinsatzes in beiden Richtungen gesperrt. Soweit die Verkehrslage. Ihnen eine gute und sichere Fahrt.
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4: Im Studio ist Detlef Karg. Willkommen. Mal angenommen, eine demokratiefeindliche Partei würde Deutschland regieren. Was geschieht dann? Unser System garantiert ja freie Wahlen, das Demonstrationsrecht und anderes mehr. Was passiert, wenn eine Partei an der Macht ist, die das vielleicht abschaffen wollte? Kann sie unsere Freiheiten überhaupt abschaffen oder sind die Sicherungen in unserer Demokratie stärker? Und da kommt man natürlich gleich drauf. Was ist konkret mit der AfD? Welche Gefahr geht von ihr aus? Oder auch nicht? Für den Podcast Quarks mal angenommen sind Mathis Dirkes und Samira El-Hattab dieser Frage nachgegangen.
5: Wir gehen mal gemeinsam durch ein paar Maßnahmen durch, die eine Regierung machen kann. Also es sind Maßnahmen, die sind nicht alle per se demokratiefeindlich. Das ist wichtig, einmal zu sagen.
6: Genau, das ist ein wichtiger Hinweis. Aber eine Partei könnte sie natürlich dafür nutzen. Und weil, glaube ich, bei diesem Wort Demokratie auch viele von euch direkt an dieses Stichwort Wählen denken, ist das natürlich eine spannende Frage. Kann eine demokratiefeindliche Partei sogar das Wählen in Deutschland abschaffen und sagen, ja, wir sind jetzt an der Macht und das bleibt auch so für sehr, sehr lange? In Deutschland wird einfach nicht mehr gewählt.
5: Ja, also abschaffen kann sie das Wählen nicht. Das kann man so erstmal am Anfang sagen. Und das hat nämlich mit Schutzmechanismen in unserem Grundgesetz zu tun. Da kommen wir später auf jeden Fall nochmal genauer drauf. Aber eine demokratiefeindliche Partei könnte zum Beispiel an das Wahlrecht ran und es verändern. Also zum Beispiel, indem sie die Wahlkreise neu einteilt bzw. irgendwie neu zuschneidet. Das kennen wir schon aus anderen Ländern, wie zum Beispiel aus den USA oder auch aus Ungarn, wo das tatsächlich schon passiert ist.
6: Ja, in Ungarn hat die Partei vom langjährigen Ministerpräsidenten Orbán die Wahlkreise tatsächlich so verändert, dass sie selbst dadurch Vorteile hatte. Also dadurch sind dann vor allem ländliche Regionen in Ungarn wichtiger geworden, wo eben besonders viele Leute die Partei von Orbán auch schon gewählt haben.
5: Ja, und was uns in der Recherche auch überrascht hat, eine demokratiefeindliche Partei könnte beim Wahlsystem auch einfach auf so ein Winner-Takes-It-All-Prinzip gehen, also auf ein Mehrheitswahlrecht, wie das in den USA oder Großbritannien ist, wo in einem Wahlkreis immer nur die Partei oder eine Person einen Sitz im Parlament bekommt, die die meisten Stimmen geholt hat. Und das ist ja bei uns aktuell ganz anders.
6: Weil wir haben ja auch die Zweitstimme bei Bundestagswahlen, ja, genau. Wodurch auch kleinere Parteien dann weiter die Chance haben, im Parlament zu landen und dann damit natürlich auch in der Politik mitzureden. Ne?
5: Das ist das sogenannte Verhältniswahlrecht. Also auch eine Partei, die in keinem Wahlkreis eine Mehrheit hat, bekommt Abgeordnete entsprechend ihres Stimmenanteils. Das war in der Bundesrepublik tatsächlich schon immer so. Deshalb wirkt das für uns vielleicht selbstverständlich, also für uns ist das komplett normal, aber tatsächlich macht das Grundgesetz keine ganz genaue Vorgabe. Also der Bundestag kann theoretisch das Wahlsystem einfach ändern.
6: Und was eine Partei mit ihrer Mehrheit auch machen kann, ist über wichtige Posten entscheiden. Also zum Beispiel bei Behörden. Verfassungsschutz wäre ein Beispiel oder Bundeskriminalamt. Das heißt, da kann eine neue Regierung auch die Leute auf den Chefposten austauschen mit Leuten, die ihnen jetzt besonders gut gefallen. Und eine demokratiefeindliche Regierung könnte damit natürlich dann schnell wichtige Posten mit ihren Leuten besetzen, die dann zum Beispiel auch wichtige Informationen wie Verfassungsschutzberichte verändern könnte, da Dinge weglassen könnte, dazu erfinden könnte.
5: Ja,
6: alles möglich.
5: Ja, das kann alles sein. Aber es kann eben auch sein, dass sich die Beamten in den Behörden widersetzen. Also das ist an dem Punkt auch einmal wichtig zu sagen. Und Gerichte können bei uns auch ein wirkliches Korrektiv sein. Also die sind auch sehr wichtig.
6: Das ist auch richtig. Das gilt natürlich auch für eine Situation, wie eine demokratiefeindliche Partei kann auch rangehen und gegen alle möglichen NGOs ermitteln, die ihr nicht passen, ne? Und sie dann am Ende sogar verbieten lassen. Ist ja auch was, was wir in anderen Ländern schon gesehen haben, zum Beispiel in Russland, wo das über viele Jahre jetzt mittlerweile passiert ist.
5: Aber auch hier gilt, Gerichte könnten das bei uns stoppen. Und ich finde, damit können wir auch mal direkt zum nächsten Punkt gehen. Und der wäre, wie ist unsere Demokratie eigentlich davor geschützt, dass sie angegriffen und möglicherweise sogar abgeschafft wird?
6: Und das ist spannend, wenn man sich da so ein bisschen reinnerdet. Ich würde mal sagen, wir haben in Deutschland da so mehrere Kontrollinstanzen. Und wir können mal ein paar davon durchgehen und dann auch schauen, wo die dann teilweise selbst wieder ihre Schwachstellen haben. Und wir würden mal mit was starten, das wirklich jeder kennt, nämlich dem Grundgesetz. Das ist geschrieben und beschlossen worden 1949, also wenige Jahre nach dem Zweiten Weltkrieg. Schon ziemlich lange her mittlerweile.
5: Ja, ich kann mich noch erinnern, vor zwei Jahren gab es so eine große Feier, 75 Jahre Grundgesetz in der ganzen Bundesrepublik.
6: Ja, weil es ja wirklich so die Basis einfach unserer Demokratie ist. Ja. Ne? Und es ist eben geschrieben und beschlossen worden mit diesem Grundgedanken, dass es nie wieder passieren soll, dass Deutschland wie in der Nazizeit eben kurz davor zu einer Diktatur wird.
5: Eine Lehre aus dieser Zeit war eben genau, dass es dieses Grundgesetz gibt. Ne? Und das ist auch deshalb ganz besonders geschützt. Es kann zum Beispiel anders als andere Gesetze nur mit einer Zweidrittelmehrheit geändert werden. Und dafür braucht es neben dem Bundestag auch noch den Bundesrat. Also beide müssen mindestens mit zwei Drittel der Stimmen zustimmen. Und zusätzlich gibt es auch einige Artikel im Grundgesetz, die können gar nicht verändert werden. Da darf man nicht rangehen.
6: Ja, das ist ein Wort, das, glaube ich, nicht alle kennen. Ewigkeitsklausel.
5: Zum Beispiel direkt der erste Artikel 1 mit dem berühmten Satz, die Würde des Menschen ist unantastbar. Und der ist eben geschützt für immer. Da kann man nicht ran. Es ist auch nicht veränderbar, dass Deutschland eine Demokratie bleibt, in der das Volk entscheidet, wer in der Macht ist. Das ist eben auch so eine wichtige Lehre, die man damals gezogen hat.
6: Ja, eben wichtiger Callback zu vorhin, ne? Haben wir ja schon gesagt. Genau deshalb können Wahlen in Deutschland auch nicht abgeschafft werden.
5: Wahlen können laut unserer Verfassung nicht verboten werden. Man kann aber verbieten, dass bestimmte verfassungsfeindliche Personen gewählt werden können. Und es können auch theoretisch ganze Parteien verboten werden.
6: Da ist aber nochmal wichtig zu sagen, so ein Parteienverbot hat in Deutschland wirklich super, super strenge Vorgaben. Ne? Es kann auch nur das Bundesverfassungsgericht darüber entscheiden. Und seit es die Bundesrepublik Deutschland gibt, also mittlerweile ja, wie gesagt, seit fast 80 Jahren, sind erst zweimal überhaupt Parteien verboten worden. Das war einmal eine rechtsextreme Partei und eine linksextreme Partei. Und das war auch in den frühen Jahren der Bundesrepublik. Also es ist wirklich schon sehr, sehr lange keine Partei mehr verboten worden.
5: Eine Sache, die im Grundgesetz übrigens auch ganz klar geregelt ist, ist, dass wir Bundesländer haben.
6: Ja.
5: Und die dürfen eben auch über bestimmte Dinge bestimmen. Da darf ihnen die Bundesregierung oder auch der Bundestag nicht oder nur eingeschränkt reinreden. Zum Beispiel bei der Bildungspolitik, das ist so ein Klassiker. Oder auch bei der Polizei, das regeln halt die Länder selbst.
6: Ja, das heißt dann in der Praxis zum Beispiel, eine demokratiefeindliche Partei kann nicht bestimmen, was deutschlandweit in den Schulen unterrichtet wird und was nicht. Oder sie kann auch nicht der Polizei überall vorschreiben, dass sie bestimmte Demos auflöst, die der demokratiefeindlichen Partei in der Bundesregierung nicht gefallen. Und dann gibt es andersrum aber auch die Möglichkeit, dass die Bundesländer der Bundesregierung und dem Bundestag reinreden, zum Beispiel über den Bundesrat. Und das nicht nur, wenn es jetzt um eine Grundgesetzänderung geht, was ja jetzt nicht so super oft passiert, sondern auch bei ganz vielen anderen Gesetzen darf der Bundesrat da eben mitreden.
5: Das heißt, und jetzt begeben wir uns nochmal in das Szenario vom Anfang, also wenn eine demokratiefeindliche Partei wirklich eine absolute Mehrheit hat und dann auch einfach mal so Gesetze durch den Bundestag durchwinken kann, ist dann in vielen Fällen immer noch der Bundesrat damit dran und kann dann auch Dinge stoppen. Zum Beispiel, wenn es um bestimmte Steuern geht, also die Einkommensteuer oder die Mehrwertsteuer.
6: Und viele andere Sachen eben auch. Ja. Ne? Und wenn wir so über Dinge stoppen reden, dann müssen wir, glaube ich, auch nochmal konkret drauf gucken, was die Gerichte in Deutschland eigentlich mitzureden haben. Weil Gesetze und Anordnungen von einer demokratiefeindlichen Partei in der Bundesregierung, die könnten dann zum Beispiel auch schnell vor den höchsten Bundesgerichten landen und von denen dann wieder einkassiert werden. Also sowas wie ein Gesetz nach dem Motto, Wahlen werden in Deutschland jetzt abgeschafft oder wir verbieten alle anderen Parteien außer uns, das würde dann wahrscheinlich sehr schnell vor den Gerichten landen.
5: Das sind natürlich jetzt ziemlich krasse Beispiele. Ein Gericht kann auch viel früher schon ansetzen. Also zum Beispiel, wenn Organisationen verboten werden sollen. Und das ist zum Beispiel auch 2024 passiert. Da hatte die damalige Innenministerin von der SPD Durchsuchungen beim rechtsextremen Magazin Kompakt angeordnet und es verbieten lassen. Das Bundesverwaltungsgericht hat das Verbot danach aber als nicht verhältnismäßig eben wieder gekippt.
6: Die haben da also eingegriffen.
5: Die haben eingegriffen.
6: Genau. Und wir haben ja vorhin schon gesagt, diese Kontrollinstanzen in unserer Demokratie, die haben teilweise auch ihre Schwachstellen. Und wenn wir jetzt konkret bei Gerichten bleiben, könnte man zum Beispiel sagen, dass Gerichte oft einfach sehr lange brauchen, um über irgendwas zu entscheiden. Das könnte dann zum Beispiel für eine NGO oder irgendein Verein, irgendeine Organisation bedeuten, dass sie wirtschaftlich zerstört ist, bevor das Verbot wieder aufgehoben ist. Und natürlich zur Wahrheit gehört auch, dass eine Bundesregierung Entscheidungen von Gerichten ignorieren oder verschleppen kann und sich einfach nicht dran hält.
5: Ja, und weitergedacht ist ja auch vorstellbar, dass eine demokratiefeindliche Regierung nach und nach das Bundesverfassungsgericht mit ihren eigenen Kandidaten besetzen
6: also
5: kann.
6: Also das höchste Gericht.
5: Das höchste Gericht, also da einfach die eigenen Leute mal reinsetzen. Das ist allerdings, muss man auch dazu sagen, nicht ganz so leicht. Dafür reicht eine einfache Mehrheit im Bundestag jetzt nicht einfach mal so. Denn die Richterinnen und Richter im Bundesverfassungsgericht brauchen eben auch eine Zweidrittelmehrheit, entweder im Bundestag oder im Bundesrat. Bund und Länder vergeben diese Posten jeweils zur Hälfte. So einfach kann also eine demokratiefeindliche Partei nicht mal eben das Verfassungsgericht auf Linie bringen.
6: Also halten wir an der Stelle mal fest, das Grundgesetz, die Bundesländer, die Gerichte, das sind ein paar sehr wichtige Kontrollinstanzen, die wir haben in unserer Demokratie in Deutschland. Medien gehören natürlich auch noch dazu. Der Bundespräsident spielt auch eine Rolle, auch nicht unwichtig. Oder natürlich auch Beamte, ne, die sich in bestimmten Fällen Anordnungen widersetzen dürfen und die eben auch einen wichtigen Teil des Staates ausmachen.
5: Ja, und über eine Sache haben wir jetzt noch gar nicht gesprochen, nämlich über uns als Zivilgesellschaft, die sich natürlich auch wehren kann und auch laut werden kann. Und darüber haben wir auch mit dem Politikwissenschaftler Wolfgang Schröder gesprochen. Und für ihn ist die Zivilgesellschaft sogar besonders entscheidend. Das fand ich ganz spannend, eben wenn es darum geht, die Demokratie zu schützen.
7: Dass die Bürgerinnen und Bürger dieses Landes davon überzeugt sind, dass sie in einem demokratischen, freien Gemeinwesen leben wollen. Das ist der entscheidende Gradmesser, weil die Institutionen und Verfassungen können am Ende immer nur so stark sein, wie die Bevölkerung, die dieses System aktiv, positiv unterstützen muss.
6: Ja, der entscheidende Gradmesser, sagt er. Und ich glaube, wir können mal festhalten, es gibt wirklich viele, viele verschiedene Instanzen, die dazu beitragen können, unsere Demokratie in Deutschland zu schützen. Und gleichzeitig auch nicht die eine entscheidende. Ne? Es spielen wirklich ganz viele mit rein. Machen wir an der Stelle mal einen Strich drunter. Und wir haben ja die ganze Zeit allgemein jetzt schon von einer demokratiefeindlichen Partei gesprochen. Aber viele fragen sich natürlich, was ist denn jetzt konkret mit der AfD? Ist sie eine Gefahr für unsere Demokratie?
5: Ja, und ich würde sagen, diese Frage ist ja wirklich ziemlich zentral. In Sachsen-Anhalt steht die AfD laut aktuellen Umfragen bei über 40% und könnte möglicherweise sogar die absolute Mehrheit damit holen und fällt nicht nur da mit krassen Äußerungen auf.
8: Burkas, Kopftuchmädchen und alimentierte Messermänner und sonstige Taugenichtse werden unseren Wohlstand, das Wirtschaftswachstum und vor allem den Sozialstaat nicht sichern.
9: Wo sind die Ermittlungsverfahren und Anklagen, Verurteilungen gegen Merkel, die millionenfachen Rechtsbruch in Deutschland zu verantworten hat?
10: Wir müssen Einbürgerungen hinterfragen. Erfolgte Einbürgerung. Wir alle wissen, dass die Staatsbürgerschaft so einfach verscherbelt wird. Man wirft sie zum Fenster raus und jeder kann sie bekommen.
6: Das waren mal beispielhaft Alice Weidel, Stefan Brandner und Lena Cotré von der AfD. Und wegen solcher Sätze denken 72% der Menschen in Deutschland laut Umfragen, die AfD ist eine Gefahr für die Demokratie. Bleibt die Frage, ist das wirklich so? Und um sich dieser schwierigen Frage zu nähern, spielen natürlich die Einstufungen vom Verfassungsschutz eine große Rolle.
5: Der Verfassungsschutz, der Deutsche Inlandsgeheimdienst, der wird immer wieder das Frühwarnsystem der Demokratie genannt. Und der wertet dann eben solche Aussagen aus, die wir gerade gehört haben, schaut sich Social-Media-Posts an, Interviews, Reden, Parteiprogramme, aber natürlich auch noch ganz viele andere Unterlagen und schaut dann eben, ob das gegen Kernpunkte unseres Grundgesetzes verstößt, also was da gesagt, geschrieben, geteilt wird. Und das eben nicht nur einzelne Male, also da mal ein Post oder da mal irgendwie eine Aussage, die schwierig ist, sondern immer wieder als Muster über viele Jahre.
6: Das ist wirklich ein wichtiger Punkt, ne? Und bei der AfD ist das Ganze 2025 in einem großen Gutachten zusammengefasst worden. Groß ist es wirklich, knapp 1100 Seiten, also ein ziemliches Brett. Und ganz wichtig ist bei diesem Gutachten zu wissen, das konzentriert sich bei seiner Einschätzung vor allem auf 3 Punkte. Das hat uns der Politikwissenschaftler Wolfgang Schröder auch noch mal genauer erklärt.
7: Die 3 Grundprinzipien sind Menschenwürde, Demokratieprinzip und Rechtsstaatsprinzip. Und beim Menschenwürdeprinzip kann man schon jetzt sagen, dass die AfD sich mehr oder weniger jenseits der Verfassung bewegt.
6: So, um nochmal klar zu machen, wie wichtig diese 3 Punkte sind. Also, Menschenwürdeprinzip, das ist die Grundlage unserer Verfassung. Also, die Würde des Menschen ist unantastbar. Rechtsstaatsprinzip, das heißt vor allem, die Politik kann jetzt nicht einfach das Recht in Deutschland aushebeln. Sowas wie Gerichte, die bleiben unabhängig. Und Demokratieprinzip, das heißt freie Wahlen, haben wir auch schon drüber gesprochen. Und insgesamt sind das diese 3 Grundprinzipien, die so alle unter dem großen Stichwort freiheitlich-demokratische Grundordnung stehen. Ein ganz, ganz wichtiger Begriff auch in unserem Grundgesetz.
5: Und das, was Wolfgang Schröder gesagt hat, also beim Menschenwürdeprinzip, also dass sich die AfD da mehr oder weniger jenseits der Verfassung bewegt, das hat der Verfassungsschutz tatsächlich auch gesagt und hat die AfD als gesichert rechtsextrem eingestuft. Also nochmal zum Klarmachen, der Verfassungsschutz kommt zu dem Schluss, dass die AfD eine Gefahr für die Demokratie ist.
6: Und dann schauen wir doch vielleicht nochmal ein bisschen genauer rein, wie der Verfassungsschutz zu dieser Entscheidung gekommen ist. Und ganz kurz zusammengefasst geht es um diese Punkte. Erstens, die AfD habe einen menschenwürdewidrigen Volksbegriff, der Zugehörigkeit über Abstammung statt über Staatsangehörigkeit definiert. Das heißt, sie sagen im Endeffekt zum Beispiel, es gibt echte Deutsche und Deutsche zweiter Klasse. Und der 2. Punkt ist eine pauschale Abwertung und Diffamierung von Migrantinnen und Migranten sowie einer spezifischen Islam- und Muslimfeindlichkeit.
5: Als Belege nennt das Gutachten unter anderem Begriffe wie Umvolkung und Remigration. Also Slogans wie Abschieben schafft Wohnraum und Aussagen, die Muslime kollektiv mit Kriminalität und Gewalt in Verbindung bringen. Und das ist ja eben bei der Collage auch schon vorgekommen und das hören wir ja von AfD-Politikerinnen und Politikern auch häufiger.
6: Also, wenn die Verfassungstreue der AfD in Frage gestellt wird, dann geht es da in erster Linie um dieses Menschenwürdeprinzip, dass Äußerungen von AfD-Funktionären damit nicht zusammenpassen. Aber die AfD hat sofort dagegen geklagt und hat diese Einstufung in einem Eilverfahren dann vor Gericht stoppen können. Das verantwortliche Gericht hat gesagt, es gebe nach jetzigem Stand in dem Gutachten bei der Bundes-AfD nicht ausreichend Belege, um zu sagen, dass sie gesichert rechtsextrem sind. Und deshalb sind sie für den Verfassungsschutz jetzt weiter ein Verdacht, bis in diesem Fall endgültig entschieden wird. Und das heißt, dann sind wir nochmal bei dem Punkt und der Frage, wie sich eine Demokratie schützen kann. In dem Fall darf der Verfassungsschutz die AfD beobachten, aber mit beschränkten Mitteln.
5: Genau, und ganz wichtig an dieser Stelle auch zu sagen, die AfD sagt, das ganze Gutachten vom Verfassungsschutz ist politisch motiviert, um die Partei klein zu halten. Es gibt aber auch noch andere Kritikpunkte, auch von anderen Juristinnen.
6: Ja, das ist wirklich ganz interessant. Also die beziehen sich zum Beispiel darauf, unter welchen Bedingungen dieses Gutachten veröffentlicht wurde. Weil damals war das die letzte Amtshandlung der Innenministerin Nancy Faeser von der SPD. Und da gab es dann Kritik, dass das Ganze überhastet veröffentlicht wurde. Zum Beispiel ohne nochmal interne Überprüfungsvorgänge beim Verfassungsschutz zu berücksichtigen. Und es gibt noch einen Kritikpunkt, nämlich es seien viel zu viele Zitate. Viele seien zwar provokant und radikal, aber eben nicht verfassungswidrig. Und durch diese Menge würden dann die entscheidenden Belege verwässert.
5: So, und jetzt haben wir aber nur von der Bundes-AfD gesprochen. Wichtig ist, dass die Landesverbände, also zum Beispiel Sachsen, Thüringen und

0: Niedersachsen von der AfD bereits von den jeweiligen Landesämtern für Verfassungsschutz, die gibt es nämlich auch noch, als gesichert rechtsextrem eingestuft worden. Also Fazit, viele Verfassungsschützerinnen und Verfassungsschützer sehen die AfD zumindest da auf den Landesverbänden als Gefahr für die Demokratie.
1: Und dann gibt es aber noch ein anderes Gutachten, über das wir reden müssen an dieser Stelle und das uns vielleicht bei dieser Frage nochmal weiterhelfen kann, ob die AfD eine Gefahr für die Demokratie ist. Und dieses Gutachten kommt von der Gesellschaft für Freiheitsrechte.
0: Genau, und einmal kurz zur Einordnung. Die Gesellschaft für Freiheitsrechte ist ein eingetragener Verein. Also sie bezeichnet sich selbst als Rechtsschutzversicherung für das Grundgesetz. Und erklärtes Ziel der Gesellschaft für Freiheitsrechte ist es, Freiheit und Demokratie vor Einschränkung zu schützen und Bürgerrechte gegenüber dem Staat zu verteidigen. Und die haben eben im Juni, also noch ganz, ganz frisch, auch ein Gutachten zur AfD veröffentlicht.
1: Und deren Urteil ist ganz klar, die AfD ist eindeutig verfassungswidrig. Warum? Darüber haben wir mit Bijan Muini gesprochen von der Gesellschaft für Freiheitsrechte. Und er hat uns das so erklärt.
2: Das Paradebeispiel ist, dass eine Partei verschiedene Klassen an Menschen etablieren möchte, die einen unterschiedlich starken rechtlichen Status haben. Und die AfD tut das zum Beispiel, indem sie unter StaatsbürgerInnen diskriminiert, weil sie manche StaatsbürgerInnen, nämlich Doppelstaatler, die straffällig werden, ausbürgern möchte und andere für dieselbe Straftat nicht. Und das sind einzelne Beispiele, die zeigen, dass die AfD eben stark abwertet bestimmte Personengruppen, die sie nicht für gleichermaßen berechtigt hält.
0: Genau, aber auch hier ist wieder der Punkt, ähnlich wie bei dem Gutachten vom Verfassungsschutz. Es gibt jetzt keine direkten, und das Wort direkt ist in diesem Kontext wirklich ganz wichtig, Belege dafür, dass die AfD die Demokratie abschaffen will. Also so direkt schreiben sie es eben nicht in Programmen oder auf Social Media oder so.
1: Ja, und deshalb gibt es auch an diesem Gutachten Kritik. Die kommt auch wieder aus der Fachwelt, also von Juristinnen und Juristen, die zum Beispiel sagen, dass nicht jede Kritik der AfD zum Beispiel am Schulsystem in Deutschland gleich verfassungsfeindlich ist. Und was man noch dazu sagen sollte, auch hier sagt die AfD wieder, dass dieses Gutachten politisch motiviert ist und bestreitet die Vorwürfe.
0: Ja, und aber noch ein ganz wichtiger Punkt. Wir haben ja gerade vor allem über die Menschenwürde gesprochen. Die Gesellschaft für Freiheitsrechte geht aber noch auf einen anderen Punkt ein. Und zwar, dass die AfD anderen Politikern immer wieder mit Ermittlungen und Haft droht und Journalisten und Journalistinnen wie uns auch.
1: Und das verstößt auch gegen die freiheitlich-demokratische Grundordnung. Und dafür hat die Gesellschaft für Freiheitsrechte auch sehr viele Beispiele zusammengesammelt, die zeigen, das ist ein Dauerthema für die AfD. Ne? Und für die Gesellschaft für Freiheitsrechte macht das eben genau so deutlich, die AfD ist eine Gefahr für die Demokratie.
0: Okay, und ich glaube, an dieser Stelle können wir einmal zusammenfassen. Also es gibt Hinweise darauf, dass die AfD zentrale Punkte unserer Demokratie angreifen will. Also das sind diese Aussagen von AfD-Politikerinnen, die wir gerade gehört haben. Das sind Posts auf Social Media, das sind Reden auf Parteitagen und so weiter. Das sind alles ernstzunehmende Indizien. Also daraus kann sich schon ein Plan ergeben, was die AfD vorhat und auch, dass sie eine Gefahr für die Demokratie ist. Das sagen auch viele Soziologen und Politikwissenschaftler. Die halten die eben auch für eine Gefahr für die Demokratie. Aber, und jetzt kommt das große Aber, es gibt eben keine wissenschaftlichen Belege dafür, dass die AfD die Demokratie wirklich abschaffen will. Es gibt kein Regierungsprogramm oder Beschluss von einem Parteitag, in dem solche Pläne stehen. Und sie hat eben auch noch nicht regiert.
1: Dann kommen wir hier wieder zur Grundfrage dieser Folge. Mal angenommen, eine demokratiefeindliche Regierung ist an der Macht, was dann?
0: Ja, und wie immer bei Mal angenommen, schauen wir uns an, was würde im Best- und im Worst Case passieren? Also in diesem Fall, wenn eine demokratiefeindliche Partei die alleinige Macht hätte. Und Mathis, fang du doch direkt mal mit dem Worst Case an.
1: Eine demokratiefeindliche Partei schafft es, viele wichtige Stellen im Staat mit ihren Leuten und auch mit ihren Anhängern zu besetzen. Zum Beispiel auch an den wichtigen Gerichten oder bei den Staatsanwaltschaften. Dann kontrolliert sie auch den Verfassungsschutz und mit der Hilfe von den Beamtinnen und Beamten dort, die auch der Partei nahestehen, verbietet sie dann Vereine, NGOs, verschiedene Organisationen, die ihr nicht passen und die sie gerne weghaben will. Dann lässt sie auch Staatsanwälte, die ihre Ziele teilen, gegen ihre politischen Gegner ermitteln. Die demokratiefeindliche Partei ändert dann auch das Wahlrecht zu ihren Gunsten. Sie drangsaliert die Presse in Deutschland. Es gibt im Land immer mehr so ein Klima der Angst und der Verfolgung. Gegner der Partei, die es noch gibt, die ziehen sich ins Privatleben zurück und Leute haben wirklich so viel Angst um sich und ihre Familien, dass sie lieber schweigen und nichts sagen, um ihr Umfeld zu schützen. Es gibt auch nur noch selten große Demonstrationen deshalb zum Beispiel. Medien, Oppositionspolitiker, Aktivisten, verschiedene Minderheiten, Menschen mit Migrationsgeschichte, all die werden gegängelt und verfolgt.
0: Ja, das hört sich ziemlich gruselig an, wenn du mich fragst. Aber ich finde, nach der heutigen Folge könnte man auch das Best Case sich vorstellen. Pass auf. Die Institutionen halten. Die Sicherungsschranken funktionieren. Durch eine fehlende Zweidrittelmehrheit kann eine demokratiefeindliche Partei das Grundgesetz nicht ändern und auch keine Verfassungsrichter eigenmächtig ernennen. Durch das föderale System haben die Landesregierungen und der Bundesrat die Macht, Entscheidungen der Bundesregierung nicht umzusetzen. Der Bundespräsident verweigert die Unterschriften unter Gesetze, die den Rechtsstaat oder die Meinungsfreiheit aushöhlen sollen. Und Beamte auf allen Ebenen des Staates verlangsamen oder verschleppen undemokratische Entscheidungen der Regierung. Die Partei schafft es nicht, unliebsame Beamte durch parteitreue Nachfolger zu ersetzen. Denn in Gerichtsverfahren wird immer wieder klar, dass die Regierung dafür keine Befugnisse hat. Getragen wird das alles von einer breiten Protestbewegung der Zivilgesellschaft.
1: Ja, das sind in diesem Fall schon Best Case und Worst Case, die sehr weit auseinandergehen, ne? Sehr optimistisch und sehr pessimistisch.
0: Das stimmt, aber wir können hier auf jeden Fall einmal ganz klar festhalten. Eine Partei kann in Deutschland nicht die Demokratie abschaffen. Punkt. Aber, und es gibt ein Aber, eine Aushöhlung der demokratischen Institutionen ist trotz Sicherheitsvorkehrungen und Gewaltenteilung möglich. Es kommt dabei wirklich auf jeden einzelnen Menschen an, ob das passiert oder nicht. In den Behörden, aber auch in der breiten Gesellschaft.
1: Das ist wirklich nochmal ein wichtiger Punkt. Und da haben wir auch nochmal drüber gesprochen mit Bijan Muini von der Gesellschaft für Freiheitsrechte, den wir vorhin schon mal gehört haben. Und ich finde, seine Antworten sind schon ziemlich ermutigend.
2: Ich glaube, dass die Zivilgesellschaft zunächst einmal schon enorme Macht hat, vor allem wenn sie gut organisiert ist. Und man sieht auch gerade in den USA, wie viel Gegenwehr es dort gibt und dass diese Gegenwehr auch funktioniert. Also wenn man sich vorstellt, dass die vielen, vielen Prozesse, die gegen die Regierung geführt werden, nicht stattgefunden hätten, dann wären die USA wahrscheinlich längst eine Autokratie. Aber die Institutionen stehen noch, weil sie um den Rückhalt in der Bevölkerung wissen.
0: Aber ich finde, jetzt ist schon nochmal die Frage, welches der beiden Szenarien ist denn jetzt realistischer? Also das Worst oder das Best Case? Ja. Und da haben wir auch nochmal mit den Experten drüber gesprochen. Und Wolfgang Schröder, der Politikwissenschaftler, den wir eben auch gehört haben, hat zum Beispiel gesagt, dass er für den Worst Case aktuell wirklich keine Hinweise sieht, weil es halt auch einfach, und das finde ich auch immer nochmal ganz wichtig zu betonen, 70% der Gesellschaft sind, die so eine Entwicklung nicht wollen.
1: Bijan Muini von der Gesellschaft für Freiheitsrechte hat uns gesagt, er glaubt, ein Szenario dazwischen ist realistisch. Vor allem, weil es auf Landesebene schon immer realistischer wird, dass es da zu einer Regierung mit einer aus seiner Sicht demokratiefeindlichen Partei kommt.
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3: 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Gleich gibt's hier die Nachrichten um 4 Uhr und dann blicken wir in die Schweiz. Da wird über den Atomausstieg, der nun ausgestiegen worden ist, gestritten. Und wir blicken nach Rumänien. Das hat sein einziges AKW abgeschaltet wegen des Donauniedrigwassers. Bis gleich.

0: gibt es das Problem, dass keine Futterpflanzen für die Tiere mehr nachwachsen. Zuvor hatte Rukwied bereits kurzfristige Unterstützung aus der Politik gefordert, etwa EU-Hilfe früher auszuzahlen oder die Steuern auf Diesel zu senken.
1: Der Iran hat nach Angaben der Vereinigten Arabischen Emirate zwei Schiffe in der Straße von Hormus angegriffen. Laut dem Außenministerium in Abu Dhabi gehören sie zum staatlichen Ölkonzern ADNOC. Die Emirate kritisierten das iranische Vorgehen scharf und sprachen von Piraterie. Dies sei eine unmittelbare Bedrohung für die Stabilität der Region und für die weltweite Energiesicherheit. Die Kontrolle über die Straße von Hormus ist einer der größten Streitpunkte zwischen den USA und dem Iran im Bemühen um ein mögliches Kriegsende. US-Präsident Trump hat Zölle auf die Einfuhr von Drohnen und deren Bauteile verhängt. Nach Angaben des Weißen Hauses werden Drohnen unter anderem aus EU-Staaten, der Schweiz oder Japan mit 15% Abgaben belegt. Für besonders große oder sicherheitsrelevante Fluggeräte sollen 100% Zoll erhoben werden. Als Begründung hieß es, die USA seien zu abhängig von ausländischen Anbietern. Bei der Leichtathletik-EM in England hat das deutsche Team mehrere Medaillen geholt. Höhepunkt war der Doppelsieg der Zehnkämpfer Neugebauer und Kaul. Aus Birmingham Claudia Hogestraat.
2: Wie Leon Neugebauer im Schlussspurt im Rennen über die 1500 Meter über die Ziellinie getaumelt ist und damit seinen Vorsprung auf Niklas Kaul gerettet hat, das war schon sensationell. Und damit hat er sich zu Europas König der Athleten gekrönt, sein zweiter großer Titel nach WM-Gold im vergangenen Jahr. Silber ist auch für Niklas Kaul ein ganz toller Erfolg, aber auch die 3000 Meter Hindernis waren spektakulär. Gesa Krause mit ihrem dritten EM-Titel vor ihrer Teamkollegin Olivia Gürt auf Platz 3. Und für den perfekten Abschluss hat dann noch Henrik Jansen gesorgt mit Bronze im Diskuswurf.
1: Das waren die Nachrichten. Das Wetter in Deutschland. Tagsüber sonnig und trocken, Höchstwerte 31 bis 38 Grad, an der See etwas kühler. Am Samstag viel Sonne, auch Wolken, später von Westen her Schauer und Gewitter, 21 bis 38 Grad. Es ist 4.03 Uhr.
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4: Die A23 Hamburg Richtung Heide ist zwischen Dreieck Hamburg Nordwest und Hamburg Eidelstedt wegen einer Nachtbaustelle bis 5 Uhr gesperrt. Und A81 Stuttgart Singen, der Schönbuchtunnel, ist wegen eines Feuerwehreinsatzes in beiden Richtungen weiterhin gesperrt. Soweit der Verkehr, Ihnen eine gute und sichere Fahrt.
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4: Wie immer vom Norddeutschen Rundfunk in Hamburg, heute mit Detlef Karg im Studio. Informationen aus Politik und Zeitgeschehen, hier noch bis 6 Uhr. Die Entwicklung der Kernenergie hat seit einigen Jahren neuen Schub erhalten, nicht zuletzt deshalb, weil sich damit CO2-arm Energie produzieren lässt. Deutschland ist ausgestiegen und mittlerweile erkennen viele diesen Schritt auch als Fehler an. Allerdings macht die nahezu endlose Suche nach einem deutschen Endlager es den Befürwortern auch nicht leicht, für Kernenergie zu werben. Andere Länder wie etwa Finnland sind da schneller und pragmatischer gewesen. Viele Kraftwerke weltweit sind in Planung, auch in Polen, das unabhängig von der Steinkohleverstromung werden will. Diskutiert wird auch in der Schweiz. Im Juni hat das Parlament das Neubauverbot von AKWs aufgehoben und auch die bestehenden Meiler dürfen weiter betrieben werden. Das gefällt aber nicht allen Schweizern, wie Thomas Wagner berichtet.
5: Ein Café gleich gegenüber dem Genfer Hauptbahnhof Cornavin. Lisa Mazzone gönnt sich hier wegen der Hitze eine kühle Limonade. Die Bundesvorsitzende der Schweizer Grünen ist gerade mit dem Zug zurückgekehrt. War unterwegs
6: in Schaffhausen, wo ich Unterschriften gesammelt habe für das Referendum gegen dieses ruinöse AKW-Revival.
5: Das ruinöse AKW-Revival. Damit kommt sie auf einen mit knapper Mehrheit gefassten Beschluss bei der Schweizer Parlamentskammer zu sprechen, der ihr ein Dorn im Auge ist. Der Beschluss nämlich hebt das Neubauverbot für Atomkraftwerke auf, das erst vor 8 Jahren im Rahmen eines Volksentscheides beschlossen worden war.
6: Die Bevölkerung versteht einfach nicht, warum, wenn man über etwas abgestimmt hat, das heißt keine neue AKW in der Schweiz, warum man wieder einmal darüber sprechen muss.
5: Im Jahr 2017 der Beschluss zum Ausstieg aus der Kernkraft, 2026 der Beschluss zum Ausstieg aus dem Ausstieg. Das verstehe wer will, sagt Grünen-Chefin Lisa Mazzone. Sie will gemeinsam mit Gleichgesinnten den jüngsten Beschluss

0: der den Bau neuer Atomkraftwerke wieder erlauben soll, mit einem neuen Volksentscheid zu Fall bringen. Im Gegensatz dazu glaubt der Schweizer Energieminister Albert Rösti von der konservativen Schweizerischen Volkspartei, neue Kernkraftwerke braucht das Land.
1: Wir haben eine ganz neue Situation seit dem Entscheid zum Ausstieg. Die geopolitische Situation erlaubt nicht einfach dauernd Energie zu importieren, Strom zu importieren. Wir brauchen viel mehr Strom als einmal angedacht.
0: Hier der Konflikt im Iran, dort der Krieg in der Ukraine. Nichts ist mehr so, wie es früher einmal war, betont Rösti.
1: Wir wollten ja alles auf Erneuerbare setzen, stellen heute fest, dass einfach die Opposition im Bereich Biodiversität für Wasserkraftwerke, für Windkraftwerke so stark ist, dass das zu wenig schnell vorwärts geht. Deshalb möchten wir die Option für Kerntechnologie wieder öffnen.
0: Doch genau das sei wenig sinnvoll, heißt es bei der atomkraftkritischen Schweizerischen Energiestiftung in Zürich.
2: Ja, ich glaube, man sieht gerade jetzt, dass die Atomkraft alles andere als krisenresistent ist,
0: sagt Selim Egloff, Leiter des Fachbereichs Atom bei der Energiestiftung, und verweist gerne auf die Situation im Hitzesommer 2026.
2: Jetzt in diesem Dürresommer muss Ungarn, Rumänien, Serbien, Frankreich und auch die Schweiz AKWs abstellen wegen der Hitze, wegen fehlendem Kühlwasser.
0: Doch auch abseits der Hitze gäbe es, so Selim Egloff, gleich eine Fülle von Argumenten, die aus seiner Sicht gegen den Neubau von Kernkraftwerken sprechen.
2: Ich meine, das Ganze macht uns dann auch noch abhängig, unnötigerweise über Jahrzehnte von Uranimporten, die im Moment größtenteils von Russland kontrolliert werden.
0: Schließlich die Kosten. Selim Egloff verweist gerne auf das Beispiel des neuen französischen Atomkraftwerkes Flamanville. Das Projekt war ursprünglich mit 3,3 Milliarden Euro veranschlagt. In der Endabrechnung schlugen dann fast 24 Milliarden Euro zu Buche. Heißt,
2: die Atomenergie ist alles andere als preisgünstig.
0: Hinzu kommt, käme es zum Neubau eines Atomkraftwerkes in der Schweiz, hätte dies nach Ansicht der grünen Parteichefin Lisa Mazzione einen weiteren, aus ihrer Sicht, unerwünschten Effekt.
3: Es bremst die Entwicklung der erneuerbaren Energien.
0: Doch gerade der Ausbau der erneuerbaren Energien war in der Schweiz ebenfalls im Rahmen eines Volksentscheides erst im Juni 2024 beschlossen worden. Käme jetzt die Rolle rückwärts bei der Atomkraft, würde nach ihrer Sicht der Dinge der beschlossene Ausbau der Erneuerbaren ausgebremst. Wohl auch deshalb ging die Abstimmung im Schweizer Nationalrat, dem Bundesparlament, für die Aufhebung des Neubauverbotes von Kernkraftwerken denkbar knapp aus. Mit gerade mal 2 Stimmen Mehrheit im bürgerlich-konservativen Block. Ein bisschen neidisch blickt die Grünen-Chefin Lisa Mazzone auf die Situation im Nachbarland Deutschland.
3: Also man muss sagen, bei der Entwicklung der Erneuerbaren sind wir nicht auf Kurs. Dort ist Deutschland zum Beispiel besser, viel besser, und man könnte viel lernen.
4: Der Bericht von Thomas Wagner war das. Und wir haben eine aktuelle Gefahrendurchsage, und zwar für die Gemeinde Hürtgenwald in der Eifel in Nordrhein-Westfalen. Dort breitet sich zurzeit ein Waldbrand aus, der auf den Ortsteil Gai sich zubewegt. Darum wird dieser Ortsteil derzeit evakuiert. Eine Anlaufstelle für die Bewohner wird in der Grundschule in Strass eingerichtet. Halten Sie sämtliche Zugangswege zur Brandstelle frei. Wegen des niedrigen Wasserstands in der Donau muss Rumänien sein Atomkraftwerk Cernavoda nun ganz herunterfahren. Bisher lief noch ein Reaktor, aber es fehlt das Kühlwasser. Die Konsequenz: ein Braunkohlekraftwerk wird einspringen. Mehr dazu von Silke Hane.
5: Im kleinen Dorf Scoarța, 4 Autostunden von Bukarest entfernt, ist nachts nicht viel los. Ab und zu fährt ein Auto durch, ansonsten herrscht Ruhe. Und seit Anfang August ist es ab Mitternacht in Scoarța auch zappenduster. Um Energie zu sparen, wird nachts die Straßenbeleuchtung ausgeschaltet, erklärt Scoarțas Bürgermeister Ion Grigoris Damatoiu. Jeder muss sparen, und wir als Gemeindeverwaltung haben einige Maßnahmen ergriffen, konkret verkürzte Betriebszeiten der Straßenbeleuchtung. Wir haben die Beleuchtung um 4 Stunden reduziert. Von 0 Uhr bis 4 Uhr morgens ist sie ausgeschaltet. Die Idee, sagt Stamatoiu, hätten einige Dorfbewohner gehabt. Entsprechend hoch ist die Akzeptanz in der Bevölkerung. Es beeinträchtigt uns nicht, denn abends funktioniert die öffentliche Straßenbeleuchtung. Und nachts ab 23:30, wenn sie ausgeschaltet wird, haben wir keinen Grund, auf der Straße unterwegs zu sein. Schon seit 2 Wochen ist die Energie in Rumänien knapper als sonst. Im einzigen Atomkraftwerk Cernavoda wurde Ende Juli der erste Reaktorblock heruntergefahren.

0: Das Land hatte versucht, den zweiten Reaktor mit ungewöhnlichen Maßnahmen in Betrieb zu halten. In der Donau wurden kürzlich mit Steinen beladene Lastkähne versenkt, um mehr Wasser zum Kraftwerk zu leiten. Zuvor hatte die Armee einen Felsen gesprengt, ebenfalls um mehr Wasser zum Kraftwerk zu schaffen. Dadurch konnte der Betrieb des zweiten Reaktors um ein paar Tage verlängert werden. Jetzt aber musste auch der heruntergefahren werden, erklärte am Vormittag Christian Buschoi, Staatssekretär im rumänischen Energieministerium. Grund dafür ist die geringe Durchflussmenge der Donau bzw. der niedrige Wasserstand, der für den Betrieb der Kühlpumpen erforderlich ist. Daher wurde heute Morgen mit der schrittweisen Abschaltung von Block 2 begonnen. Seit dem Vormittag ist Cernavoda nun vom Netz. Damit fallen 20% des rumänischen Strombedarfs aus. Laut Christian Buschoi können diese aber kurzfristig ersetzt werden.
1: Vom compensa cei 680 până 700 de megawatts.
0: Die 680 bis 700 Megawatt, die Block 2 in Cernavoda durchschnittlich produziert, werden wir hauptsächlich durch Importe ausgleichen. In diesen Tagen hilft uns auch die Windenergie. Für die kommende Woche haben wir, falls nötig, Block 4 des Kohlekraftwerks Rovinar mit rund 300 Megawatt in Reserve. Rumänien hat die Europäische Kommission inzwischen informiert, dass es wegen der Energiekrise die Stilllegung einiger Kohlekraftwerke verschieben möchte. In Rovinar laufen aktuell zwei Blöcke. Der Direktor des Kohlekraftwerks ist Marius Büsker. Er rechnet damit, dass schon am Montag ein dritter Block zurück ans Netz geht. Wir sind bereit. Der Block ist in gutem technischen Zustand. Die Mitarbeiter sind vorbereitet, um wieder hochzufahren. In der aktuellen Energiekrise wird Rumänien aber auch nicht umhin kommen, mehr Energie als üblich zu importieren, zum Beispiel aus Ungarn und Bulgarien. In den Nachbarländern ist die Lage aktuell wieder etwas entspannter. Im Atomkraftwerk im ungarischen Pocs sind seit vorgestern wieder zwei Turbinen in Betrieb. Das bulgarische Atomkraftwerk Kozloduy läuft ohne Einschränkungen.
2: Silke Hane informierte. Und hier noch einmal die Gefahrendurchsage für den Ortsteil Hürtgenwald-Gai. Es geht also um die Gemeinde Hürtgenwald in Nordrhein-Westfalen in der Eifel. Aufgrund einer Brandausbreitung des Waldbrandes, welcher sich auf den Ortsteil Gai zubewegt, ist dieser Ortsteil sofort zu evakuieren. Eine Anlaufstelle wird in der Grundschule Straß eingerichtet. Verlassen Sie das betroffene Gebiet und nehmen Sie nur das Notwendigste mit, insbesondere Ausweise und Bargeld. Bedecken Sie, wenn möglich, Mund und Nase mit einem improvisierten Atemschutz und halten Sie sämtliche Zugangswege zu der Brandstelle frei. Und wir kommen damit zur Wettervorhersage für heute Freitag, den 14. August. Es ist verbreitet sonnig in Deutschland, im Tagesverlauf im Norden wenige hohe Wolkenfelder, im Westen und Südwesten ein paar lockere Quellwolken, aber auch dort ist es trocken. Temperaturen zwischen 31 Grad im Nordosten und im südlichen Alpenvorland und bis 38 in den Niederungen im Westen und Südwesten. An der See ist es lokal etwas kühler. Die Temperaturen deutscher Städte zur Stunde: in Kiel 16 Grad, Hamburg 17 Grad, Rostock 14, Hannover 13, Berlin 17 Grad, auch in Kassel 17 Grad, in Münster 19, in Köln 21, Frankfurt am Main 18 Grad, Erfurt 13 Grad, in Saarbrücken und Nürnberg je 17 Grad, Dresden 13, Stuttgart 18, Freiburg 18 und München meldet 15 Grad. Und der kurze Blick zur Uhr, es ist gleich 4.15 Uhr, Viertel nach vier.
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2: Und wir kommen jetzt zu den Folgen des Klimawandels. Der ausbleibende Regen in Deutschland, er ist überall allgegenwärtig. Wir blicken einmal exemplarisch nach Bayern. Was wäre nötig, um Abhilfe zu schaffen? In vielem sind sich Experten und Politiker zwar grundsätzlich einig, aber wird auch tatsächlich das Richtige getan? Unser Reporter Peter Queton mit einer Bestandsaufnahme in einigen bayerischen Kommunen.
4: Immerhin, die Situation in Bayern ist noch verhältnismäßig gut, sagt Umweltminister Thorsten Glauber von den Freien Wählern.
5: Bayern ist natürlich über die ganze Fläche mit der

0: Wasserversorgung gedeckt und die Wasserversorgung in Bayern ist aktuell gesichert und das ist die gute Botschaft bei auch den großen Herausforderungen rund um Wasser.
1: Die Wassernetze im Freistaat sind in einem guten Zustand, die Rohre funktionieren, werden Löcher entdeckt, werden diese schnell geschlossen, versichert Gunnar Braun, Geschäftsführer des Verbandes kommunaler Unternehmen in Bayern, VKU.
2: Die Technik funktioniert, wir haben aber immer wieder das Thema, dass das Wasser fehlt, teils in Quellen, teils in Brunnen.
1: Die Rohre sind da, aber es gibt immer weniger Wasser, was da durchfließen kann. Die Staatsregierung hat dafür die Wasserstrategie 2050. Diese sieht vor, eine Wasserleitung von Süden in den trockenen Norden zu legen, 1200 Kilometer lang, vorausgesetzt, es gibt noch was, was da durchfließen kann. Die Ursache für den Wassermangel hat Umweltminister Glauber längst ausgemacht.
0: Das Thema, das Zauberwort ist Grundwasserneubildung. Man muss in der Fläche Wasser halten. Der Wassertropfen darf eben nicht über unsere Flüsse abfließen an die Nordsee oder ans Schwarze Meer, sondern er muss in Bayern im Boden versickern. Und dieses Entsiegeln, dieses am Ende Versickern ist eine Zukunftsaufgabe, die am Ende des Tages die Gemeinden, die Landwirtschaft, aber natürlich uns auch in der Wasserversorgung betreffen.
1: Schwammlandschaften werden die Böden dann genannt, die als große Wasserspeicher dienen. Jeder braucht Wasser. Es gilt als das wichtigste Lebensmittel, aber auch die Industrie braucht Wasser und die Landwirtschaft zur Herstellung von Lebensmitteln. Dabei ist klar, was eigentlich getan werden müsste. Böden entsiegeln, Bäume pflanzen, Dächer begrünen und beim Bauen die Umweltfolgen gleich mitbedenken. Stattdessen wird an Symptomen herumgedoktert, klagt Karl Auerswald, emeritierter Professor der Technischen Universität München.
3: Das ist halt die politische Herangehensweise, zu zeigen, man ist handlungsfähig und man ändert am Symptom was, nicht an der Ursache.
1: Und Auerswald hat auch gleich ein Beispiel parat.
3: Sehr viel mehr beunruhigt mich, was ich zum Beispiel in den Nachrichten gehört habe, dass der Rhein tiefer gelegt werden soll, ausgebaggert werden soll, gell? Um die Schiffbarkeit kurzfristig zu verbessern. Was aber bedeutet, dass im gesamten Rheineinzugsgebiet das Grundwasser abgesenkt wird.
4: Sagt der emeritierte Professor Karl Auerswald von der Münchner TU im Beitrag von Peter Queton. Wie wird sich die Zukunft angesichts des Klimawandels gestalten? Wie werden etwa unsere Städte aussehen? Fragen, die sich vor allem mit Modellrechnungen annähernd beantworten lassen. Ob diese Modellvorstellungen dann so eintreten, wissen wir allerdings nicht. Natürlich lassen sich diese Erwartungen aber aufgrund der vielen Daten, die es gibt, visualisieren mit Virtual Reality. In Bad Nauheim soll so der Klimawandel in der Stadt sozusagen sichtbar gemacht werden. Katharina Wilhelm aus der ARD-Klimaredaktion hat sich das einmal angeschaut.
5: Die Parkstraße in der Kurstadt Bad Nauheim ist auf den ersten Blick vielleicht nicht ein Ort für große Zukunftsvisionen. Es gibt kleinere und größere Läden, Bäume säumen die zweispurige Straße, der Kurpark grenzt daran an. Beschaulich. Für den Auszubildenden Ben Grützner dagegen sieht diese Straße ganz anders aus.
6: Unwiedererkennbar, ja, also trägt. Die Umgebung sieht aus wie eine Wüste.
5: Ein braungrauer Schleier hängt in der Luft. Die einst grünen Bäume scheinen abgestorben zu sein. Eine absolute Dystopie. Das Bild ist nicht echt, sondern nur mit einer VR-Brille erlebbar, die sich Ben über die Augen gezogen hat. So ist er mitten auf der Straße, kann sich in alle Richtungen umschauen. Das Ergebnis ist so real, dass er es richtig spüren kann.
6: Und jeder läuft hier mit Masken rum. Ja, die Luft, die kann ich schon verschmutzt gefühlt in meinen Lungen spüren.
5: Die Stadt Bad Nauheim hat sich dieses Szenario ausgedacht. Es gibt bereits Klimaschutz- und Hitzeschutzpläne, die umgesetzt werden sollen. Im sogenannten Smart Hub, nur wenige Meter entfernt von der echten Parkstraße, will man zeigen, warum diese Pläne sinnvoll sind. 9 Auszubildende der Stadtverwaltung sind heute hier, um die Brillen auszuprobieren. Matthias Wielicki, zuständig bei der Stadt unter anderem für Nachhaltigkeit und Klimaschutz, erklärt, so könne man auch einen Dialog über die Zukunft der Stadt einleiten.
7: Es ist aus unserer Sicht wichtig zu wissen, es gibt diese eine Zukunft und daneben ganz viele andere Zukünfte. Und in diesen Szenarien sind ja immer Dinge sichtbar, die es heute schon gibt. Und die werden überzeichnet, im Positiven wie im Negativen. Und wir entscheiden uns, welche Zukunft wir wollen, um dann zu wissen, welchen Weg schlagen wir ein und welche Schritte sind ganz konkret zu tun.
5: Es gibt auch ein anderes Szenario. Eine freundliche Straße mit Bäumen und viel Grün. Eine andere, mögliche Zukunft. Virtuelle Realität, Virtual Reality, kann den Klimawandel anschaulich machen. Statt trockener Zahlen kann sie uns Szenarien sprichwörtlich vor Augen führen. Eine Studie der Stanford University kam 2025 zu dem Ergebnis, dass VR-Erlebnisse dazu beitragen können, die oft als abstrakt wahrgenommenen Auswirkungen des Klimawandels greifbarer, persönlicher und eindringlicher zu machen. Professor Manfred Rieger ist Sozialpädagoge an der Uni Augsburg und forscht zu virtueller Realität und Klimazukünften. Er sagt, es gäbe auch die Gefahr, dass diese Szenarien vor allem eines sind: faszinierend und beängstigend.
8: Also das ist, finde ich, eine sehr große Gefahr, dass durch diese Emotionen Menschen, die unter der Brille sind, ja, überwältigt werden. Das wäre keine gute Bildung, indem ich einfach Emotionen auslöse und die Emotionen Menschen dann überwältigen und die dann das machen, was ich wünsche. Das ist nicht Bildung. Bildung bezieht sich auf die freie Entscheidung von Menschen.
5: Deswegen müsse man die Ergebnisse unbedingt besprechen und in einen pädagogischen Rahmen gießen. In Bad Nauheim wird die Bildung mitgedacht. An den Einsatz der VR-Brillen sind Workshops angeschlossen, erklärt Matthias Wielicki.
7: Das hat eine politische Perspektive, das hat eine stadtentwicklerische Perspektive und das hat auch eine Perspektive, die damit zu tun hat, dass ich eine Identifikation schaffe mit der Stadt, in der ich lebe.
5: Bei den Azubis hinterlässt die Simulation einen deutlichen und nachhaltigen Eindruck.
9: Also ich finde es auch erstmal schön, einen gewissen Einblick dazu kriegen, eine Richtung, wohin das Ganze auch gehen könnte, wenn wir nicht aufpassen, wenn wir unachtsam werden.
10: Wenn man so im Alltag darüber nachdenkt, denkt man nicht, dass es so einen großen Einfluss haben würde. Aber wenn man das dann wirklich vor Bild sieht, macht das einem wirklich schon sehr Angst, was passieren kann, wenn man nicht gegen den Klimawandel etwas tut.
4: Katharina Wilhelm berichtete, im Mai 2025, da schlug ein Datenleck hohe Wellen in Berlin. Bei einem externen Dienstleister der Berliner Verkehrsgesellschaft hatten Hacker Informationen von rund 180.000 Kunden gestohlen. Bankdaten oder Passworte waren nicht betroffen, versicherte die BVG, aber eben Namen, Adressen und Vertragsnummern. Das Ganze gab dann erst einmal Ärger mit der Datenschutzbeauftragten und jetzt kritisieren Betroffene, wie die BVG mit ihnen und möglichen Schadenersatzforderungen umgeht. Gar nicht gut, wie Sabine Müller berichtet.
11: Felix W. ist einer der BVG-Kunden, dessen Daten bei dem Cyberangriff gestohlen wurden. Datenschutz sei ihm extrem wichtig, erzählt er, denn er arbeite als Dienstleister für die IT-Verwaltung des Bundes und habe deshalb eine spezielle Sicherheitsüberprüfung durchlaufen.
12: Wenn mir so etwas passieren würde, das wäre ein unglaublicher Fauxpas. Und in die BVG muss ich ähnliche Maßstäbe anlegen.
11: Dafür, wie die Verkehrsbetriebe nun mit Schadenersatzforderungen umgehen, findet Felix W. deutliche Worte.
12: Das Gebaren der BVG halte ich für eine Frechheit.
11: Anwältin Carina Filusch, die Felix W. und fünf andere Betroffene vertritt, zeigt sich ernüchtert nach den bisherigen Gesprächen mit dem Landesunternehmen.
13: Leider hat sich die BVG dort nicht als sehr kooperativ erwiesen. Sie hat geltende Rechtsgrundsätze einfach über den Haufen geworfen und hat von uns verlangt, dass wir da tatsächlich einen Schaden nachweisen.
11: Die aktuelle Rechtsprechung sehe das aber anders, sagt die Anwältin. Die BVG widerspricht. Sie schreibt dem RBB:
14: Die Darstellung, die BVG vertrete eine der höchstrichterlichen Rechtsprechung widersprechende Rechtsauffassung, ist unzutreffend.
11: Das Unternehmen betont, die Betroffenen müssten einen Zusammenhang zwischen Verstoß und Schaden nachweisen. Jeder Einzelfall müsse geprüft werden. Die BVG erklärt, zu dem Datenleck gebe es bisher zwei Urteile. Einmal habe das Gericht 25 Euro Schadenersatz zugesprochen, einmal die Klage abgewiesen. Ein weiterer Betroffener des Datenhacks zeigt dem RBB Unterlagen, in denen das Verkehrsunternehmen ihm einen außergerichtlichen Vergleich vorschlug. 100 Euro Schadenersatz, aber nur, wenn er eine Verschwiegenheitserklärung unterschreibe, mit 5.001 Euro Strafe bei Verstoß. Solche Klauseln sind bei Vergleichen durchaus üblich. Der Betroffene lehnte ab. Die BVG äußert sich zu diesem konkreten Fall nicht. Für den CDU-Digitalexperten Christopher Förster hat die Verschwiegenheitserklärung trotzdem ein Geschmäckle.
15: Da könnte man den Eindruck gewinnen, da möchte jemand etwas vertuschen bzw. kein Interesse daran, dass da noch mehr Beschwerden, noch mehr Klagen halt kommen.
11: Förster sagt, die BVG habe Fehler gemacht, dafür müsse sie gerade stehen. Und wenn das Geld koste, sei das so. Carsten Schatz von der Linksfraktion hat einen konkreten Vorschlag.
16: Mit dem Verlust der Adressdaten, der eingetreten ist, ist für die Leute ein Schaden entstanden. Und ich glaube, die BVG wäre klug beraten, eine Entschädigung proaktiv anzubieten.
11: Entschädigung für alle 180.000 Betroffenen, das wäre richtig teuer. Schatz meint, für sowas sollte die BVG doch versichert sein. Nachfrage beim Unternehmen. Die Antwort:
14: Schadenersatzansprüche im Zusammenhang mit diesem Datenschutzvorfall sind nicht durch eine Versicherung der BVG abgedeckt.
4: Aus Berlin berichtete Sabine Müller.
17: Sport.

0: Tom Gerntke und mit einem wirklich unfassbar spannenden und zugleich auch erfolgreichen Abend bei der Leichtathletik-EM in England. Wir sortieren das Ganze mal. Insgesamt 5 deutsche Medaillen gab es, angefangen mit gleich 2 bei den 10-Kämpfern. Leo Neugebauer holte Gold, Niklas Kaul Silber. Und so klangen die letzten dramatischen Meter dieses Wettkampfs.
1: Jetzt geht's um Gold oder Silber. Silber oder Gold. Aktuell sind es 12 Sekunden. 13, 14, 15. Leo, komm. Er stolpert, er stürzt. 17 Sekunden sind's. Er hat Gold. So einfach ist es. 17 Sekunden, 23 hätten gereicht. Was für ein Finish, liebe Leute.
0: Ja, liebe Leute, wir machen einfach weiter mit dem goldenen Jubel aus deutscher Sicht. Denn Gesa Felicitas Krause holte ihren ersten Titel als Mama. Über die 3000 Meter Hindernis gab es Gold. Olivia Gürth holte Bronze. Und durchaus überraschend gab es auch eine Medaille beim Diskuswerfen. Nämlich für Henrik Jansen. Für den gab es Bronze inklusive persönlicher Bestleistung.
2: War wirklich verrückt. Der Wind ist am Anfang extrem gut reingekommen. War auch ganz anders geplant. Ich wollte eigentlich ganz locker anfangen und habe dann gleich die 69 geworfen. Konnte dann sogar noch einen drauflegen. Wirklich verrückt. Bronze nach den letzten 2 Jahren, bei denen ich wirklich beim Höhepunkt echt Probleme hatte. Mega, ich bin so happy, dass das so läuft.
0: Wir schauen zum Schwimmen zur Europameisterschaft nach Paris. Da haben die deutschen Schwimmerinnen und Schwimmer nach insgesamt 3 sehr erfolgreichen Abenden zum allerersten Mal im Becken das Podest komplett verpasst. Und trotzdem gab es Lichtblicke, Lars Becker.
3: Top-Talent, Junioren-Europameisterin über 200 Meter Freistil, Medaillenhoffnung für LA 2028, Linda Roth. Im Halbfinale der EM in Paris verbesserte sie ihre eigene persönliche Bestzeit um mehr als eine Sekunde und schlug jetzt in ihrem ersten Finale bei den Großen als herausragende und stolze Vierte an.
4: Ich habe mich gestern schon enorm über den Finaleinzug gefreut, jetzt von einmal bei einer ersten Erwachsenen-EM, und habe jetzt probiert, hier einfach mal Spaß zu haben in dem Finale, Erfahrungen zu sammeln. Und klar, dass jetzt ein vierter Platz geworden ist, ist es so.
3: Außerdem gab es in den Finals 2 sechste Plätze für Kai Winkler über 100 Meter Schmetterling und die 4x100 Meter Lagenstaffel der Männer, sowie einen 8. Rang für Lukas Matzerath über 200 Meter Brust. Lukas Mertens und Angelina Köhler zogen als jeweils zweitschnellste ins Finale ein. Mertens über 200 Meter Freistil, da fehlt dem 400 Meter Olympiasieger noch ein Podestplatz.
5: Ich habe die 200 jetzt international schon öfter gemacht, aber noch nie so, dass ich sagen kann, ich war im Finale auf dem Punkt. Das will ich morgen einfach schaffen und den allen zeigen.
3: Und Ex-Weltmeisterin Angelina Köhler über ihre 100 Meter Schmetterling.
6: Bisschen verhalten angegangen, da muss ich auf jeden Fall morgen noch mal eine Schippe drauflegen. Aber hat ja easy gereicht, deswegen bin ich da zuversichtlich. Und ich hoffe, dass da morgen noch ein bisschen geht.
3: Anna Elend zog als 5. ins 200 Meter Brustfinale ein. Bereits am Vormittag hatten Isabel Gose und Maja Werner souverän die Vorläufe über 1500 Meter Freistil absolviert. Nach Silber und Bronze über 800 Meter geht es dann für die beiden um ihren 2. Podestplatz.
0: Wir schauen zu uns nach Deutschland, denn dort läuft aktuell die Reitweltmeisterschaft in Aachen, unter anderem mit den deutschen Vielseitigkeitsreitern. Jörg Thekelhütter.
7: Es war ein guter WM-Auftakt für die deutsche Vielseitigkeitsmannschaft. Ein sehr guter wäre in der Dressur möglich gewesen, wenn Marlin Hansen-Hotop und ihrem Schimmel Wallach Kiddich nicht beim Galoppieren einige Fehler unterlaufen wären. Bis dahin war die 48-Jährige auf persönlichem Rekordkurs unterwegs. Jetzt geht sie mit 28,6 Strafpunkten ins Gelände. Die erst 25-Jährige Libussa Lübecke verbuchte mit ihrer Stute Karamira 31,3 Punkte und dürfte das Streichergebnis liefern. Julia Krajewski hat Chancen auf eine Medaille. Michael Jung gilt als Topfavorit auf den Titel. Das alles bei brütender Hitze in der Aachener Sörs.
0: Und deshalb haben die WM-Organisatoren die erste Dressur-Einzelentscheidung heute vorverlegt. Das allerdings betrifft nicht alle der insgesamt 30 Paare, denn die Entscheidung im Grand Prix Special mit den deutschen Medaillenhoffnungen Katharina Hemmer und Isabel Werth, die fällt weiterhin am späten Nachmittag.
8: Das war Tom Gerntke mit dem Sport.
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10: Um 4.30 Uhr mit Juliette Groß. Wegen der anhaltenden Trockenheit rechnet der Deutsche Bauernverband mit starken Ernteeinbußen. Besonders betroffen seien Weizen und Raps, sagte Bauernpräsident Hugwied dem Redaktionsnetzwerk Deutschland. Auch Totalausfälle seien möglich. Hugwied forderte Soforthilfen von der Politik. So könnten EU-Hilfen erhöht oder vorgezogen und die Steuer auf Diesel gesenkt werden, ergänzte Hugwied im Sender Phoenix.
11: Also die Situation im Moment ist toxisch. Auf der einen Seite unterdurchschnittliche Erträge, auf der anderen Seite hohe Kosten bei Energie, bei Diesel. Und das in Kombination mit

0: niedrigen Erzeugerpreisen. Das halten die Landwirte nicht mehr lange durch.
1: Bauernpräsident Rokwit. In Schweden gelten Jugendliche ab 14 Jahren künftig als strafmündig. Das Parlament in Stockholm hat beschlossen, die Altersgrenze um ein Jahr zu senken. Außerdem wird die Strafmilderung für Jugendliche gestrichen. Das bedeutet, dass sie zu Haftstrafen von bis zu 18 Jahren verurteilt werden können. Die Mitte-Rechts-Regierung hat schon mehrere derartige Maßnahmen auf den Weg gebracht. Schweden kämpft gegen zunehmende Bandengewalt. Immer öfter werden für schwere Straftaten Minderjährige rekrutiert, da ihnen bisher keine Haftstrafe drohte. Ministerpräsident Kristersson hatte die Entwicklungen auf eine, Zitat, verantwortungslose Einwanderungspolitik und eine gescheiterte Integration zurückgeführt. Ein Bundesrichter in Boston hat eine Klage der Regierung von US-Präsident Trump gegen die Elite-Universität Harvard abgewiesen. Die Regierung hatte der Universität vorgeworfen, nicht genug gegen Antisemitismus auf dem Campus zu tun. Aus Washington, Nina Barth.
2: Das US-Justizministerium hatte die Klage im März eingereicht. Der Vorwurf: Die Hochschule duldete 2023 und 2024 ein feindliches Umfeld für jüdische und israelische Studierende während pro-palästinensischer Proteste auf dem Campus. Der Richter erklärte dazu nun, die antisemitischen Vorfälle seien zu isoliert und episodisch, um zu zeigen, dass Harvard anhaltend gegen das Gesetz verstoße.
1: An der Adriaküste in Kroatien sind in der Nacht Urlauber und Einheimische vor einem Waldbrand in Sicherheit gebracht worden. Nach örtlichen Medienberichten wurden ersten Häuser durch das unkontrolliert lodernde Feuer zerstört. In Griechenland hat sich der Waldbrand auf der Halbinsel Chalkidiki ausgebreitet. Betroffen ist die Landzunge Kassandra. Mehrere Ferienorte wurden evakuiert. Nach Medienberichten mussten mehr als 250 Touristen mit Notfallbooten vom Strand geholt werden. Das Wetter in Deutschland. Tagsüber sonnig und trocken, Höchstwerte 31 bis 38 Grad, an der See etwas kühler. Am Samstag viel Sonne, auch Wolken, später von Westen her Schauer und Gewitter, 21 bis 38 Grad. Am Sonntag zeitweise heiter, teils Schauer und Gewitter, 20 bis 32 Grad. Das waren die Nachrichten.
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4: Und da haben wir zunächst eine amtliche Gefahrendurchsage für Hürtgenwald, den Ortsteil Gai, also Hürtgenwald in der Eifel, aufgrund einer Brandausbreitung des Waldbrandes in Hürtgenwald, welche sich auf den Ortsteil Gai zubewegt, ist dieser Ortsteil sofort zu evakuieren. Eine Anlaufstelle wird in der Grundschule Strass eingerichtet. Verlassen Sie das betroffene Gebiet und nehmen Sie nur das Notwendige mit, insbesondere Ausweise und Bargeld. Folgen Sie den Anweisungen der Einsatzkräfte. Bedecken Sie, wenn möglich, Mund und Nase mit einem improvisierten Atemschutz. Und dann haben wir noch die A81 Stuttgart Richtung Singen. Der Schönbuchtunnel ist wegen eines Feuerwehreinsatzes in beiden Richtungen gesperrt. Und dann noch einmal zurück zur Meldung zum Brand von Hürtgenwald. Wenn Sie persönliche Hilfe benötigen, melden Sie sich unter der örtlichen Rufnummer 02429 3090. Ich sag's noch einmal, 02429 3090. Blockieren Sie nicht die Notrufe von Polizei und Feuerwehr.
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4: Im Studio ist Detlef Karg. Ich sag schon mal einen guten Morgen. Mittlerweile wird ja weltweit darüber diskutiert, wie an Schulen die Handynutzung von Kindern und Jugendlichen geregelt sein soll und auch welche Social-Media-Beschränkungen dazu nötig sind. Blicken wir nun nach Tschechien. Die dortige Regierung will offenbar eine harte Linie fahren. Sie hat faktisch ein Handyverbot im Schulalltag auf den Weg gebracht und das bis zum Ende der Schulpflicht. Hinzu kommt ein Social-Media-Verbot für unter 15-Jährige, das in Tschechien ebenfalls im Gespräch ist. Mehr dazu von Paul Vorreiter.
5: Schulen in Tschechien haben weitgehend freie Hand, wie sie die Nutzung von Handys regeln. Das ändert sich aber bald. Tschechiens Regierung will faktisch Handys aus dem Schulalltag verbannen, zumindest für Jugendliche bis einschließlich der 9. Klasse, also bis zum Ende der Schulpflicht. Zwar haben 93%

0: der Schulen die Nutzung von Mobiltelefonen in ihrer Schulordnung geregelt. Was aber oft unter den Tisch fällt, ist, dass nur die Hälfte der Grundschulen Handys auch in den Pausen verbietet. Wissenschaftliche Studien zeigen dabei klar, dort, wo die Schulen das machen, funktionieren die Maßnahmen. Bildungsminister Robert Plaga ist von seinen Plänen sichtlich überzeugt. Handys sollen nicht nur während des Unterrichts verboten werden, auch in den Pausen, in der Schulkantine und während der Nachmittagsangebote sind Mobiltelefone jeder Art, also nicht nur Smartphones, aber auch Geräte wie Smartwatches, nach den Plänen der Regierung bald tabu. Ausnahmen beschränken sich auf den Einsatz im Unterricht. Wenn Kinder aus gesundheitlichen Gründen auf Handys angewiesen sind, dürfen sie auch weiter nutzen. Die Hoffnung der Gesetzesinitiatoren, die Jugendlichen werden konzentrierter, schreiben bessere Noten, haben weniger Gelegenheit, sich in sozialen Netzwerken zu mobben. Statt in den Pausen vor sich hin zu scrollen, kommen die Schülerinnen und Schüler auch wieder miteinander ins Gespräch. Tschechien folgt damit dem Beispiel vieler anderer Länder wie Frankreich, Österreich oder Griechenland, wo Smartphones in den Schulen bereits verboten sind. Ministerpräsident Andrej Babiš. Der irische Premierminister hat mir erzählt, dass sie solche Regeln eingeführt haben. Zuvor haben die Kinder dort geschwiegen, während sie auf ihre Handys gestarrt haben. Jetzt reden sie wieder in Irland miteinander und lachen. Hurra, so wird das auch bei uns sein.
1: Hurra!
0: Nicht überall in Tschechien ist die Freude über die neuen Regeln so groß. Martin Beneš ist Tschechiens Kinderombudsmann. Er kontrolliert, ob öffentliche Behörden Kinderrechte verletzen. Aus seiner Sicht setzt sich die Regierung mit ihren Plänen über die Köpfe von Schülern und Eltern hinweg. Auf Grundlage der Schulordnungen können die Schulen weitaus freier handeln. Die Schule sucht gemeinsam mit den Eltern Lösungen, die ihren Bedürfnissen entsprechen und den Möglichkeiten und Anforderungen der jeweiligen Schule gerecht werden. Genau das wird den Schulen jetzt genommen und das halte ich für einen Fehler. Statt Handys gänzlich zu verbannen, sollten Schüler besser für den Umgang mit digitalen Geräten geschult werden, findet Beneš. Manche Schulen in Tschechien haben etwa Handyzonen, in denen Mobiltelefone eingeschränkt genutzt werden können, zum Beispiel für Hausaufgaben-Apps. Radka Hai, Psychologin an der Karls-Universität in Prag, bezweifelt die Wirksamkeit eines pauschalen Verbots. Wenn wir Handys pauschal verbieten, werden die Kinder sie zwar weniger benutzen, aber das bedeutet nicht, dass sie bessere Noten haben werden. Es bedeutet nicht, dass sie mehr miteinander kommunizieren und auch nicht, dass es weniger Cybermobbing geben wird. Das zeigen uns Forschungsergebnisse unserer Kollegen aus Brünn. In der tschechischen Bevölkerung kommen die Pläne der Regierung dennoch überwiegend gut an. Laut einer Umfrage unterstützen rund 80% der Befragten das flächendeckende Handyverbot während Unterricht und Pausen. Unter Dach und Fach sind die neuen Regeln noch nicht. Beide Parlamentskammern müssen die Pläne noch besiegeln. Danach dürfte das weitgehende Handyverbot im September kommenden Jahres greifen. Davon losgelöst überlegt Tschechiens Regierung, ein Social-Media-Verbot für unter 15-Jährige einzuführen. Eine Entscheidung dazu soll Ende des Jahres fallen. Die Regierung orientiert sich dabei an ähnlichen Plänen, wie sie die slowakische Regierung bereits für unter 16-Jährige vorantreibt.
2: Strengere Handyregeln in Tschechien, das war Paul Vorreiter.
3: Wirtschaft.
2: Die Stimmung in Deutschlands Wirtschaft ist in einigen Bereichen schlecht, aber an den Börsen geht es weiter nach oben. Der DAX zumindest hat in den vergangenen Tagen und Wochen stark zugelegt. Bianca von der Au mit einem Erklärungsversuch.
4: Nach einem halben Jahr Zickzackkurs im Seitwärtsschritt scheint der deutsche Leitindex seinen Ausbruch nach oben geschafft zu haben. Seit Anfang August der Sprung über die 26.000 Punkte geglückt war, steigt der DAX fast unbemerkt, aber nachdrücklich, so die Einschätzung von Marktanalysten. Woran liegt das? Martin Lück, Kapitalmarktstratege beim Vermögensverwalter Franklin Templeton.
5: Es liegt vor allem daran, dass das Börsenumfeld, vor allen Dingen für Aktien international, nach wie vor relativ gut ist und dass man den deutschen Unternehmen viel mehr als der deutschen Volkswirtschaft zutraut, sich da gut zu positionieren und gute Gewinne zu erwirtschaften. Das ist also nicht so sehr ein Blick auf Deutschland selbst als Land, als Volkswirtschaft, sondern es ist ein Blick auf die Unternehmen und ihre Möglichkeiten.
4: Dabei seien die Geschäftszahlen, die während der aktuell laufenden Quartalssaison veröffentlicht wurden, ein wesentlicher Kurstreiber, sagt Chefvolkswirt Ulrich Carter von der DK Bank.
6: Hinter dem Anstieg der Börsen, nicht nur in Deutschland, sondern auch in den USA, stecken handfeste Zahlen. Es sind die Gewinnentwicklungen der börsennotierten Unternehmen, die ganz deutlich und stärker als sonst nach oben zeigen.
4: Das verdeutlicht aus Sicht des Volkswirts, dass viele Unternehmen, die an der Börse notiert sind, mit den Krisen und Schocks der jüngsten Zeit gut umgehen können.
6: Diese Unternehmen

0: sind nicht an einen Standort gebunden. Sie können ausweichen, wenn sich negative Entwicklungen in einer Weltregion ergeben, sowohl beim Verkauf als auch bei der Produktion. Und das haben diese Unternehmen eben sehr deutlich unter Beweis gestellt.
1: Schaut man auf den DAX, so gibt es seit Jahresbeginn eine Reihe von Unternehmen, die besonders gut abgeschnitten haben, was die Kursentwicklung angeht. An der Spitze Baukonzern Hochtief, gefolgt vom Chemiekonzern Bayer, der sein Glyphosat-Problem in den USA sukzessive lösen kann. Vorne mit dabei auch Infineon und die Energiekonzerne RWE und Siemens Energy. Unternehmen, die indirekt vom Boom der künstlichen Intelligenz profitieren, so Marktstratege Lück. Sei es durch Zulieferungen von Know-how und Komponenten oder durch gewisse Abstrahlungseffekte.
2: Die funktionieren so, dass durch die KI-Revolution die amerikanischen Märkte extrem stark bewertet werden. Dann sagen sich Anleger, da wollen wir jetzt aber nicht alle Eier in einen Korb legen. Wir wollen auch diversifizieren. Und die diversifizieren raus aus Amerika. Dann schauen wir mal, wo die Bewertungen noch nicht so teuer sind. Und dann kommen die ganz schnell auf Europa. Und da gilt natürlich auch Deutschland nach wie vor als eine sehr robuste, sehr gute Volkswirtschaft mit hohem technologischem Niveau, mit hohem Forschungsstand, mit guten Innovationen.
1: Anders als wir selbst haben ausländische Investoren noch ein sehr gutes Bild von Deutschland, so Marktbeobachter Lück. Auch mit Blick auf die Zukunftsfähigkeit des Standorts. Zudem trägt die Hoffnung auf sinkende Zinsen zum Anstieg der Aktienkurse bei. Und so entstehen derzeit fast im Tagestakt neue DAX-Rekorde.
3: Und über die berichtete Bianca von der Au.
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3: Die Mauer in Deutschland hat Spuren gezogen, die unsere Wege heute noch beeinflussen, so sagte es gestern Bundestagspräsidentin Julia Klöckner beim 65. Jahrestag des Mauerbaus. Zwar sei diese Mauer 1989 gefallen, sie scheinen aber noch in den Köpfen zu stecken. Was ist dran? Wie kann man diese Mauer in den Köpfen überwinden? Meine Kollegin Anja Backhaus vom Westdeutschen Rundfunk hat darüber mit dem Aktivisten und Autor Jakob Springfeld gesprochen. Er lebt in Halle, ist in Zwickau geboren und hat ein Buch geschrieben mit dem Titel Der Westen hat keine Ahnung, was im Osten passiert. Im WDR-Gespräch schilderte er, was ihn in seiner Heimat politisiert hat.
5: Also ich würde erst mal sagen, ich bin ziemlich entspannt aufgewachsen, habe irgendwie im Jugendsinfonieorchester Trompete gespielt, bin Fußball spielen gegangen. Von Politik, von Diskriminierung, von Rassismus habe ich als weiße Person eigentlich wirklich maximal wenig mitbekommen. Das hat sich für mich vor allem 2015 geändert, als meine Eltern in der ehrenamtlichen Arbeit mit Geflüchteten aktiv geworden sind. Und spätestens da habe ich gemerkt, dass ich vielleicht doch auch mal versuchen sollte, meinen Mund das ein oder andere Mal öfter aufzukriegen, wenn in meinem Umfeld, auch in der Schule, immer wieder rassistische Dinge erzählt worden sind. Und mit der Zeit habe ich eben leider feststellen müssen, dass diese Problematik zwar einerseits in Ostdeutschland größer ist, andererseits ist aber eben auch ein ziemlich großes Problem darstellt, dass es in Westdeutschland Teile der Gesellschaft gibt, die diese Demokratiekrise immer nur nach Ostdeutschland projizieren, obwohl man ja spätestens auch seit den Wahlergebnissen in Baden-Württemberg und in Rheinland-Pfalz Anfang des Jahres erkennen und sehen muss, dass die extreme Rechte eben nicht in Anführungszeichen nur in Ostdeutschland auf dem Vormarsch ist.
6: Absolut. Ich glaube, da müssen wir natürlich ganz vorsichtig sein, dass wir sowas nicht verschieben. Im Grunde genommen, da sind wir bei dem Thema, dass wir das Problem nach Ostdeutschland schieben und da eine Art Mauer vorbauen und sagen, der Osten ist einfach nur rechtsradikal, wir haben damit nichts zu tun. Es ist aber so, wie Sie haben das gerade erzählt oder ich habe das auch gelesen, dass es an Schulen in Ostdeutschland teilweise normal ist, dass Kinder Hakenkreuze in die Schulbank ritzen, sich Schulleiter vor Schülern und Eltern rechtfertigen müssen, wenn sie sich gegen rechts oder die AfD kritisch äußern oder wenn Sie, Herr Springfeld, eine Demonstration für Fridays for Future in Zwickau organisieren und da werden NSU-Kekse verteilt oder es landen Sticker auf Ihrem Briefkasten. Ich würde schon sagen, dass Rechtsextremismus da etwas präsenter ist als in Westdeutschland.
5: Das stimmt auf jeden Fall. Ich glaube auch, dass es allgemein ein sehr großes Problem ist, dass sich viele Deutsche auch in diesen Tagen noch das ein oder andere Mal hinter einer vermeintlichen Neutralität verstecken. Ich glaube halt, man kann im Jahr 2026 nicht politisch neutral sein, denn selbst wenn man glaubt, die politisch neutralste Person der Welt zu sein, ist man am Ende nicht politisch neutral, wenn man einfach den Mund hält, wenn menschenverachtendes, extrem rechtes Gedankengut zutage kommt. Ich würde sagen, bei meinen Schullesungen, die ich in West- und Ostdeutschland in Groß- und Kleinstädten halte, um eben mit jungen Menschen über Demokratie, Antifaschismus, Grundrechte ins Gespräch zu kommen. Da zeigt sich auf jeden Fall ein Ost-West-Unterschied und gleichzeitig merke ich, dass auch in Westdeutschland mir natürlich auch junge Leute

0: Leute, Menschen, die von Diskriminierung, von Rassismus betroffen sind, teils von ähnlichen Erfahrungen berichten können, wie hier in Ostdeutschland. Mhm. Und auch für die ist es manchmal ziemlich absurd, dann eine Debatte zu erleben, die sich nur um Ostdeutschland dreht, wo genau diese Perspektiven von Menschen, die vielleicht in Westdeutschland Ähnliches erleben, dann manchmal nicht mitgemeint sind. Und ich würde mir einfach wünschen, dass wir versuchen, an einem Strang zu ziehen, denn man muss es ja auch wirklich so benennen. Die extreme Rechte in Ostdeutschland ist nicht im luftleeren Raum entstanden. Nach der Wiedervereinigung sind gezielt beispielsweise Neonazis aus Westdeutschland in den Osten gefahren, um hier die soziale Brennpunktsituation auszunutzen, um ihre Ideologie zu verbreiten. Und ich glaube, genauso wie wir uns jetzt als Ostdeutsche nicht nur als Opfer gerieren sollten, die irgendwie von den bösen Westdeutschen schlecht behandelt wurden, genauso sollten sich Westdeutsche aber eben auch nicht aus der Affäre ziehen und glauben, dass ihr Handeln gar nichts mit dem zu tun hätte, was im Osten passiert.
1: Ganz wichtig. Der Literaturprofessor Dirk Oschmann unterstellt ja dem Westen auch so eine Überheblichkeit gegenüber dem Osten und sagt, die Ostdeutschen seien in der westdeutschen Erzählung so ein bisschen so die Unterlegenen, die Ewiggestrigen. Das kann man natürlich erstmal so sehen, aber wann wäre vielleicht auch der Punkt gekommen, an dem die Ostdeutschen ihr Schicksal mal hätten selbst in die Hand nehmen können oder müssen, um dem eben auch entgegenzuwirken, dass vielleicht auch viele Rechtsradikale nach Ostdeutschland kommen, um da vielleicht auch mehr Widerstand zu leisten.
0: Genau, also das ist auch die Kritik, die ich an Dirk Oschmann da machen würde. Ich würde sagen, er hat einige Punkte und es gibt reelle Ungleichheiten, die auch noch heute existent sind, auf die einfach immer wieder hingewiesen werden muss. Ostdeutsche verdienen weniger, erben weniger, sind weniger in hohen Ämtern repräsentiert als Westdeutsche, aber all das ist eben keine Legitimation dafür, um jetzt extrem rechten, menschenfeindlichen Kräften irgendwie die Zustimmung zu schenken. Und ich verweise an dieser Stelle auch immer ganz gerne auf den Historiker Ilko Sascha Kowalczuk, der ja auch nochmal darauf hinweist, dass es eben auch so ein Alleinstellungsmerkmal von Ostdeutschen ist, dass sie sich gerne mit Westdeutschen vergleichen, aber sehr selten mit ihrer Lebensrealität von vielleicht vor 20, 30 Jahren oder mit der Lebensrealität von Menschen in anderen post-sowjetischen Ländern, wo die Lebensstandards häufig deutlich schlechter sind als in Ostdeutschland. Und dementsprechend würde ich mir einfach sehr, sehr häufig eine differenziertere Debatte wünschen. Ja, auf diese Ungleichheiten muss hingewiesen werden, aber nein, diese Ungleichheiten geben uns kein Recht als Ostdeutsche, uns aus der Affäre zu ziehen und uns irgendwie nicht mehr politisch einzusetzen.
1: Ich hatte auch ein Gespräch mit Ilko Sascha Kowalczuk und das fand ich ganz spannend, weil er hat ja gesagt, man muss sehen, Voraussetzungen für eine funktionierende Demokratie und Freiheit und Selbstbestimmtheit sind halt mündige Bürger, die in der Lage sind, selbstbestimmt zu leben. Und er erlebt so ein bisschen sowas wie einen Freiheitsschock in Ostdeutschland, den noch viele nicht verkraftet haben. Würden Sie dem zustimmen, dass da Menschen unter einer Art Freiheitsschock leiden?
0: Also ich würde auf jeden Fall sagen, ich fange vielleicht mal so an, ich war vergangene Woche mit Freunden tatsächlich in Kiew in der Ukraine, die sich dort demokratisch, aktivistisch engagieren und kurz daraufhin bin ich zurückgefahren und war in Plauen auf einem Gegenprotest zu Menschen, zu 10.000 Menschen, die mit Russland-Flaggen und gemeinsam mit Neonazis auf die Straße gegangen sind. Und das sind dann, glaube ich, schon so Momente, wo ich merke, ja, die SED-Diktatur ist einfach nicht hinreichend aufgearbeitet. Und ja, es gibt hier Menschen, denen es teilweise auch, natürlich nicht allen, und wir müssen auf Armut hinweisen, all diese Themen, aber es gibt Menschen, die sind ökonomisch gut gestellt, aber die erkennen ihre Freiheit, ihre demokratischen Rechte nicht und werfen sich jetzt vor einen extrem rechten Kahn. Und das ist, glaube ich, was bei mir einfach nicht in den Kopf reingeht. Und ich glaube, das hängt auf jeden Fall auch viel mit Ilko Sascha Kowalczuks Thesen zusammen.
1: Ja. Und die Veranstalter von diesen Protesten, von den Demonstrationen, haben ja das explizit in den historischen Zusammenhang mit den Montagsdemonstrationen von 1989 gestellt. Also mit dieser Bewegung. Was macht das auch mit Ihnen, wenn Sie diese Umdeutung von Geschichte erleben?
0: Es ist absolut absurd. Also diese Menschen haben auf diesem Protest jetzt auch am Samstag erst suggerieren wollen, dass sie doch jetzt schon fast wieder in einer Art Diktatur leben würden. Und kurz daraufhin wurde die DDR-Hymne abgespielt und Leute haben diese DDR-Hymne mitgesungen. Das ist einfach eine totale Geschichtsverkennung. Und angesichts natürlich auch der Lebensrealität, die meine Eltern in der SED-Diktatur hatten, sie waren jetzt keine großen Oppositionellen, aber sie waren in der evangelischen Kirche aktiv und wissen es zu schätzen, jetzt in einem demokratischen System zu leben, auch obwohl mein Papa nach der Wiedervereinigung auch erstmal eine Zeit lang arbeitslos gewesen ist beispielsweise. Angesichts all dieser Emotionen, auch persönlichen, biografischen Bezüge, stimmt mich das einfach fassungslos, bringt aber eben auch leider ziemlich gut auf den Punkt, dass es die Rechten bzw. Extremrechten da an Plauen eben immer wieder gut schaffen, an aktuelle Gefühle, Wut und Emotionen anzuknüpfen. Und wir als demokratische oder liberale Menschen in Deutschland schaffen es eben aktuell noch nicht wirklich, gerade auch diese Sozialproteste angesichts von den größten Sozialkürzungen, die dieses Land seit langem gesehen hat, irgendwie auf unsere demokratische Seite zu ziehen. Und dann entstehen da natürlich Leerlücken und die werden natürlich leider von Extremrechten besetzt. Und ich plädiere dafür, dem entgegenzuwirken und uns auch als demokratische Zivilgesellschaft eben nicht nur an den Extremrechten abzuarbeiten, sondern auch auf die Straße zu gehen für einen besseren ÖPNV im ländlichen Raum in Ost- und Westdeutschland, gegen steigende Mieten in Großstädten. All diese Themen, die, glaube ich, den Leuten unter den Nägeln brennen.
1: Ja, und die eigentlich auch viel wichtiger sind als zum Beispiel das Thema Migration. Das ist auch in Umfragen immer wieder das, worauf aber ja zum Beispiel die AfD sehr setzt. Und Sie haben ja auch vorhin gesagt, dass Sie vor allen Dingen nach 2015 gemerkt haben, was für ein Rassismus dann doch vorherrscht, auch in der Gesellschaft, in der gesamten Gesellschaft. In Ostdeutschland, hatten wir ja jetzt schon gesagt, hat sich das dann nochmal an das Bahn gebrochen. Oder wollten Sie noch was sagen? Ich wollte noch mal auf die Demonstration eingehen, aber sonst sagen Sie ruhig noch was.
0: Ja, also das, was ich immer feststelle, gerade bei Lesungen in Ost- und Westdeutschland, ist halt wirklich, dass man diese Diskriminierung, diesen Rassismus, der lässt sich überall leicht ausblenden. Ich weiß noch, als ich die erste Lesung in meinem Heimatort Zwickau gemacht habe und davon erzählt habe, wie Nazis vor meiner Haustür standen, wie afghanische Freunde von mir rassistisch angegangen worden sind. Da sind ältere Leute auf mich zugekommen, die total schockiert davon gewesen sind, dass das in ihrer Heimatstadt Zwickau passiert. Und ich glaube, dieses Gefühl wegsehen zu können, wenn man nicht selbst betroffen ist, das existiert eben in Ost wie in Westdeutschland und wir müssen irgendwie versuchen, das gemeinsam aufzubrechen.
1: Ja, und eben von der Gegenwehr haben Sie eben gesprochen. Was lässt sich machen vielleicht? Also was würden Sie sich wünschen, auch von westdeutschen Medien für die Zukunft?
0: Also ich glaube, ich würde mir erstmal wünschen, dass wir versuchen, einfach gegenseitig voneinander zu lernen. Ich glaube, Ostdeutsche, gerade auch Demokratie und zivilgesellschaftliche Initiativen, die können viel von Westdeutschen lernen, denn dort sind demokratische Strukturen auch einfach aufgrund der politischen Systeme schon länger gewachsen als in Ostdeutschland. Gleichzeitig glaube ich, dass sich einige Westdeutsche auch was zum Beispiel von alternativen demokratischen Jugendzentren in Ostdeutschland abgucken können, die sehr genau wissen, wie man resilient und stabil bleiben kann, wenn eben das Jugendzentrum irgendwie Woche für Woche von Neonazis angegriffen wird. Und in Bezug auf den medialen Diskurs, ja, würde ich mir vor allem wünschen, dass weniger mit Pauschalisierungen gearbeitet wird. Ich glaube, wenn in Ostdeutschland Rassismus, Rechtsextremismus, all diese Dinge zutage kommen, dann muss natürlich darüber berichtet werden. Dann wäre es ein Fehler, das einfach nicht zu benennen und nicht darüber zu sprechen. Aber ich würde mir eben gleichermaßen auch wünschen, dass mindestens genauso häufig vielleicht auch mal über demokratische, zivilgesellschaftliche Initiativen gesprochen wird, über Christopher Street Days für die Rechte von queeren Menschen, die auch in Ostdeutschland, auch im ländlichen Raum immer und immer wieder stattfinden. Genauso wie ja, der Westen eben nicht nur demokratisch und antifaschistisch ist, genauso ist der Osten nicht nur braun und neonazistisch.
1: Und das ist wichtig, das auch in der Gesamtheit, in der Heterogenität, in allem abzubilden, auch als Unterstützung für Sie und Ihre Arbeit, auch als Aktivist, oder?
0: Absolut. Und ich glaube, das ist auch das, was mir jetzt auch vielleicht auch vor den Landtagswahlen nochmal wichtig ist, zu sagen, ja, es gibt viele Leute, die Angst haben. Und ich glaube, es ist auch okay, mal diese Angst aus demokratischer Perspektive zu benennen. Das ist kein Einknicken. Im Gegenteil, ich erlebe immer wieder Menschen, die zusammenkommen, von ihren Ängsten berichten und genau in diesen Situationen merken und realisieren, dass die Angst halt nicht nur auf der eigenen Schulter lastet. Und solange Angst nicht zur Ohnmacht wird, glaube ich, ist hier gerade im Osten, gerade im ländlichen Raum noch maximal viel zu gewinnen. Ich war gestern Abend für eine Lesung in Stendal, in einem kleineren Ort hier in Sachsen-Anhalt und es sind 50, 60 Leute zusammengekommen, die eben gemeinsam diskutiert haben, wie es vielleicht auch nach den Wahlen weitergehen kann, egal wie die Wahlen am Ende des Tages ausgehen. Und das ist, glaube ich, auch was mir von letzter Woche in Kiew in der Ukraine hängen geblieben ist. Es gibt hier massiv große Probleme. Wir müssen an den arbeiten und zusammenschließen. Und mir macht dieser AfD natürlich Angst, gleichzeitig junge Leute in meinem Alter zu erleben, die in einem Land, was von Krieg betroffen ist, aktiv sind, sich einsetzen für ihre Familie, ihre Freunde da sind, lässt einen dann doch auch irgendwie wieder auf den Boden der Tatsachen zurückbringen und zeigt, dass es immer einen Spielraum gibt für demokratische Veränderungen, egal wie aussichtslos die Situation auch gerade irgendwie auszusehen scheint.

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1: Geringe Wasservorräte, aufgeheizte Städte, ausgetrocknete Flüsse. Deutschland leidet unter den Folgen des Rekordsommers. Und die hohen Temperaturen können teils tödlich sein. Mehr als 12.000 Menschen sind nach Schätzungen des Robert-Koch-Instituts im Zusammenhang mit der Wärme bereits gestorben. Um Risikogruppen besser zu schützen, hat Bundesumweltminister Schneider einen nationalen Hitzeaktionsplan angekündigt. Unsere Gastkommentatorin Ronja Brier, Chefredakteurin des Online-Portals Watson, hält den Plan für sinnvoll, aber nur mit der passenden Umweltpolitik.
2: Künftig sollen sich nicht mehr nur Länder und Kommunen um Hitzeschutz kümmern, sondern auch der Bund. Das kann helfen, Maßnahmen besser zu koordinieren und vor allem gemeinsam zu finanzieren. Das ist gut, aber wirklich entscheidend ist, und darüber wird gerade viel zu wenig gesprochen, was wirklich drinstehen soll im Hitzeaktionsplan. Natürlich sind Warnsysteme und akute Schutzmaßnahmen wichtig. Dazu gehört es, für Menschen in Krankenhäusern und Altenheimen zu sorgen. Aber damit allein ist die Klimakrise nicht bewältigt. Ein bundesweiter Aktionsplan funktioniert nur, wenn er Klimaschutz auch langfristig mitdenkt. Mit einer vernünftigen Energiepolitik, also dem Ausbau erneuerbarer Energien wie Wind- und Solarenergie. Mit grüneren Städten und mit konsequentem Klimaschutz. Dazu gehören strengere Regeln gegen Luft- und Wasserverschmutzung, genauso wie die Förderung von öffentlichem Nahverkehr und Radwegen. Ein paar zusätzliche Trinkbrunnen reichen nicht aus.
1: Die Frankfurter Allgemeine Zeitung begrüßt den Hitzeaktionsplan des Bundesumweltministers ebenfalls. Sie sieht aber großen Nachholbedarf in Deutschland bei der Anpassung an die Folgen des Klimawandels.
3: In anderen Weltgegenden ist seit Jahrhunderten bekannt, wie man sich gegen Hitze wappnet, wie man sich kleidet, wie man Plätze und Wohnungen beschattet und begrünt, zu welchen Zeiten körperliche Aktivität zu vermeiden ist. Länder wie Deutschland verlassen sich indes noch immer darauf, in gemäßigten Klimazonen zu liegen. Nur sind die Zustände hier immer weniger gemäßigt. Dieser ungeübte Umgang mit den Extremen ist gefährlich. Die Zahl der Hitzetoten ist nicht etwa in traditionell heißen Ländern besonders hoch, sondern in Europa.
1: Die Nürnberger Nachrichten fordern von Bund, Ländern und Kommunen, beim Hitzeschutz besser zu kooperieren.
3: Entscheidend ist es, den Schutz vor den Folgen von Extremwetter in alle Planungen einzubeziehen. Da müssen Referate zusammen statt gegeneinander arbeiten. Da braucht es ein Umdenken bei allen Neubauprojekten. Andere Länder und Städte machen vor, was da alles geht. Wer nun nicht umsteuert, riskiert sehenden Auges, dass die nächsten Unwetter schlimmere Folgen haben als mit entschiedenem Klimaschutz.
1: Und damit zu einem ganz anderen Thema, weil die EU ihre Verpackungsregeln verschärft hat, drohen Online-Händler eventuell Nachbarländer nicht mehr zu beliefern, denn ihnen droht viel Bürokratie. Brüssel-Korrespondent Andreas Meyer-Feist zeigt Verständnis für diese Unternehmen und fordert ein EU-weites System für die Abfallentsorgung.
4: Dass viele kleinere Online-Händler erstmal auf die Bremse treten, ist kein Wunder. So weit konnte es nur kommen, weil es eben doch kein EU-weites Recycling-System gibt. Mülltrennung ist überall anders. Was nach wie vor fehlt, ist eine echte Gesamtlösung, genau in diesem Bereich. Die neuen Abfallregeln der EU sind gut gemeint, aber dann doch in einigen Punkten zu bürokratisch und nicht realitätsnah. Am Ende trifft das genau die Geschäfte, die die Vielfalt Europas auch in ihren Online-Shops widerspiegeln. Hier braucht es noch mehr Sicherheit und weniger Zwang zur Konformität.
1: Das war die Meinung von Andreas Meyer-Feist und soweit unsere Standpunkte.

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1: Um 5 Uhr mit Juliette Groß. Der Deutsche Bauernverband befürchtet massive Ernteeinbuße wegen der anhaltenden Trockenheit. Das könne bis zum Totalausfall in manchen Bereichen gehen, sagt der Präsident Hugwied dem Redaktionsnetzwerk Deutschland. Aus der Nachrichtenredaktion Simone Kinzle.
2: Bei Weizen und Raps gehen die Landwirte davon aus, dass die Ernte überall unter dem Durchschnitt bleibt. Und auch für die Herbstkulturen zeichnen sich laut Bauernpräsident Rugwied schon Einbrüche ab. Im Norden habe es noch manchmal geregnet, aber in Süddeutschland könne der Ertrag ganz ausfallen. Betroffen sind da zum Beispiel Kartoffeln, Gemüse oder Zuckerrüben. Und jetzt

0: größten Streitpunkte zwischen den USA und dem Iran im Bemühen um ein mögliches Kriegsende. US-Präsident Trump hat Zölle auf die Einfuhr von Drohnen und deren Bauteile verhängt. Nach Angaben des Weißen Hauses werden Drohnen unter anderem aus EU-Staaten, der Schweiz oder Japan mit 15% Abgaben belegt. Für besonders große oder sicherheitsrelevante Fluggeräte sollen 100% Zoll erhoben werden. Als Begründung hieß es, die USA seien zu abhängig von ausländischen Anbietern. Bei der Leichtathletik-EM in England hat das deutsche Team mehrere Medaillen geholt. Höhepunkt war der Doppelsieg der Zehnkämpfer Neugebauer und Kaul. Aus Birmingham, Claudia Hogestraat.
1: Wie Leon Neugebauer im Schlussspurt im Rennen über die 1500 Meter über die Ziellinie getaumelt ist und damit seinen Vorsprung auf Niklas Kaul gerettet hat, das war schon sensationell. Und damit hat er sich zu Europas König der Athleten gekrönt, sein zweiter großer Titel nach WM-Gold im vergangenen Jahr. Silber ist auch für Niklas Kaul ein ganz toller Erfolg, aber auch die 3000 Meter Hindernis waren spektakulär. Gesa Krause mit ihrem dritten EM-Titel vor ihrer Teamkollegin Olivia Gürt auf Platz 3. Und für den perfekten Abschluss hat dann noch Henrik Jansen gesorgt mit Bronze im Diskuswurf.
0: Das waren die Nachrichten. Das Wetter in Deutschland. Tagsüber sonnig und trocken, Höchstwerte 31 bis 38 Grad, an der See etwas kühler. Am Samstag viel Sonne, auch Wolken, später von Westen her Schauer und Gewitter. Es ist 5.03 Uhr.
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3: Mit einer amtlichen Gefahrendurchsage für die Gemeinde Hürtgenwald, den Ortsteil Gai, aufgrund der Brandausbreitung des Waldbrandes in Hürtgenwald, wird der Ortsteil Gai sofort evakuiert. Eine Anlaufstelle wird in der Grundschule in Straß eingerichtet. Verlassen Sie das betroffene Gebiet und nehmen Sie nur das Notwendige mit, insbesondere Ausweise und Bargeld. Folgen Sie den Anweisungen der Einsatzkräfte und bedecken Sie Mund und Nase, gegebenenfalls mit einem improvisierten Atemschutz. Sollten Sie persönlich Hilfe benötigen, melden Sie sich bei der Telefonnummer 02429 3090. Ich wiederhole, 02429 3090. Blockieren Sie nicht den Notruf von Feuerwehr und Polizei. Soweit diese Durchsage. Die Straßen sind frei. Ich wünsche Ihnen eine gute und sichere Fahrt.
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3: Vom Norddeutschen Rundfunk in Hamburg, hier noch bis 6 Uhr im Studio, ist Detlef Karg. Ich wünsche Ihnen einen guten Morgen. Vor 5 Jahren endete der Einsatz westlicher Truppen in Afghanistan und damit auch der dortige Bundeswehreinsatz. 20 Jahre lang hatte diese Aktion gedauert und letztlich war sie militärisch und politisch gescheitert. 60 deutsche Soldaten starben in dieser Zeit. Unsere Autorin Sugarka Silaf blickt zurück.
4: August 2021. Die Taliban rücken nach Kabul vor und letzte NATO-Truppen müssen das Land verlassen. Eigentlich sollte es ein geordneter Rückzug werden, wie die damalige Verteidigungsministerin Annegret Kramp-Karrenbauer betont.
5: Wir haben immer gesagt, wir gehen gemeinsam rein, wir gehen gemeinsam raus, ich stehe für einen geordneten Abzug.
4: Doch es kommt anders. Tausende Menschen flüchten zum Flughafen Kabul. Dort beginnt die Bundeswehr mit der Evakuierung von deutschen und afghanischen Ortskräften. Mittendrin Oberleutnant Marc Hinzmann. Es ist sein erster Auslandseinsatz.
6: Es war eine brüllende Hitze und ein unfassbarer Gestank, der einen da entgegenschlug. Also ich kam mir vor, als wenn ich in einem Film wäre. Also surreal. Um mir herum waren überall Soldaten, bewaffnet, schweres Gerät ist rumgefahren.
4: Mit seinen Feldjägern, der Militärpolizei, wird er am Nordtor des Flughafens eingesetzt. Dort soll seine Truppe eine Schleuse einrichten.
6: Am Ende war unser Auftrag vor Ort, mit meinen Männern und Frauen zu entscheiden, wer den Platz im Evakuierungsflieger bekommt und wer nicht, ohne Vorgaben, ohne Dolmetscher und eigentlich auch ohne klare Handlungslinie.
4: Vor der Schleuse halten amerikanische Soldaten die Fliehenden mit Schüssen in Schach. Die Menschen wollen auf den Flughafen, hoffen auf einen Platz in den letzten Flugzeugen.
6: Katastrophal. Da ist gar nichts unter Kontrolle. Man weiß auch gar nicht, Sind es jetzt Menschen, die raus wollen? Könnten das Attentäter sein? Da ist nichts unter Kontrolle.
4: Die Feldjäger prüfen, ob die Fliehenden einen glaubhaften Bezug zu Deutschland haben. Der Ansturm ist

0: gewaltig.
1: Man selber versucht dann zu funktionieren. Man versucht, die Dinge nicht zu nah an sich heranzulassen, was aber unglaublich schwierig ist, wenn man eben Kinder, Mütter, Verwundete irgendwie vor sich stehen hat, die eigentlich letztlich ja alle nur vor dem Tod weglaufen.
0: Einige Afghanen, erzählt er, haben ein Papier mit dem Briefkopf des Bundestages dabei.
1: Letztlich stand in englischer Sprache drauf, wen es betrifft, begeben Sie sich zum Flughafen Kabul, mit diesem Schriftstück werden Sie ausgeflogen, die Bundesregierung. Und da bin ich sehr davon ausgegangen, das ist ein gefälschtes Dokument.
0: Nach 10 Tagen werden die Feldjäger abgezogen. Um seine Erlebnisse zu verarbeiten, schreibt Mark Hinzmann sie auf. Seine Notizen helfen ihm, als er 2024 vor dem Untersuchungsausschuss zum Afghanistan-Einsatz aussagt. Dort erfährt er, das Papier, das er in Kabul für eine Fälschung hielt, war echt.
1: Das hat mich natürlich schwer schockiert. Und als man mir dann gesagt hat, dass das Original ist, und ich wusste halt, wir haben Leute daraufhin auch abgelehnt, dann geht einem natürlich noch ganz, ganz viel durch den Kopf.
0: Die Bilanz des Abzugs insgesamt ist ernüchternd, wie der Vorsitzende des Untersuchungsausschusses Ralf Stegner damals zusammenfasst.
2: Dass es bessere Zusammenarbeit zwischen den Ressorts hätte geben können, dass der BND vielleicht ein bisschen aktuellere Lageeinschätzung hätte haben können, dass wir in Teilen zu viel Bürokratie anwenden, wo Humanität vielleicht stärker gefragt ist.
0: Mark Hinzmanns Erinnerungen an den Abzug aus Afghanistan sind auch als Buch erschienen.
1: Es ist keine Heldengeschichte am Ende. Es gibt auch eigentlich kein Happy End. Solche Einsätze sind eine hohe, hohe Verantwortung, die da getragen wird von der Politik und von der Gesellschaft.
3: Seit gut 5 Jahren sind nun also die Taliban zurück an der Macht und seitdem berichten die Vereinten Nationen von einer Ernährungskrise, die teils außer Kontrolle geraten ist. Zudem ist das Land immer wieder in kriegerische Auseinandersetzungen mit Pakistan verwickelt. Frauen und Mädchen in dem Land werden unterdrückt. Andererseits scheint die Lage im Land selbst weitgehend ruhig. Mittlerweile wirbt Afghanistan sogar wieder um Touristen. Und da der Westen sich weitgehend zurückgezogen hat und es kaum diplomatische Kontakte gibt, ist natürlich China ebenfalls in dem Land aktiv geworden. Unsere Korrespondentin Lena Bodewein blickt auf die vergangenen 5 Jahre zurück.
4: Das Unheil kündigte sich schon Monate früher an, wie ein Brigadegeneral der Bundeswehr im Frühjahr 2021 beschreibt.
5: Die Sicherheitslage insgesamt hat sich verschärft schon seit Mitte letzten Jahres. Das heißt, die Übergriffe der Taliban auf die afghanischen Sicherheitskräfte, leider auch mit vielen zivilen Opfern, erleben wir auf einem Niveau, das höher ist, als es in den letzten Jahren insgesamt im Schnitt war.
4: 20 Jahre lang, seit den Anschlägen vom 11. September 2001, hatten internationale Truppen, darunter auch die Bundeswehr, versucht, Afghanistan zu befrieden, Terrorismus zu bekämpfen und demokratische Strukturen aufzubauen. Afghanische Sicherheitskräfte wurden ausgebildet.
6: I've concluded that it's time to end America's longest war. It's time for American troops to come home.
4: Doch im April 2021 hatte US-Präsident Joe Biden verkündet, die US-Truppen nach Hause holen zu wollen, spätestens zum Jahrestag von 9/11. Kurz darauf kündigte auch die Bundeswehr einen Truppenabzug an. Die NATO-Mission Resolute Support steuerte auf ihr Ende zu. Und die islamistischen Taliban steuerten immer schneller auf die Herrschaft zu. Eroberten Bezirk um Bezirk des Landes. Die Bewohner flohen, wie dieser Mann aus Kunduz. Es ist sehr unsicher. Viele liegen verletzt im Krankenhaus. Ich gehe jetzt meine Familie holen und dann versuchen wir, einen sicheren Ort zu finden, so sagte er es damals der Nachrichtenagentur AP. Bald gab es keinen sicheren Ort mehr. In einer Blitzoffensive nahmen die Taliban am 15. August Kabul ein, fuhren schwer bewaffnet mit Jeeps in die Hauptstadt bis zum Präsidentenpalast.
7: I just couldn't stop there. What we're showing you, our viewers now, Rob, is images of the Afghan flag being taken down.
4: Bewaffnete Kämpfer in traditioneller Kluft saßen und standen wie zum Gruppenfoto hinter dem schweren Schreibtisch des Präsidenten. Die Flagge des Landes wurde eingerollt. Bilder, die für diese Reporterin so markant waren wie die Bilder vom letzten Hubschrauber aus Saigon. Kurz darauf versuchten viele Menschen, auch die letzten Flugzeuge der abziehenden US-Truppen in Kabul zu erreichen. Denn tausende Afghaninnen und Afghanen wollten fliehen. Sie fürchteten eine Schreckensherrschaft der Taliban. Darum liefen sie zum Hamid Karzai-Flughafen von Kabul auf die Startbahn, hängten sich an die Fahrwerke der Militärmaschinen. Später wurde der Flughafen gesperrt. Doch das hinderte die Menschen nicht, die alles versuchten, um zu fliehen. Ein Säugling wurde, nur in Windeln, über Mauer und Stacheldraht hinweg, in die Menge innerhalb des Flughafengeländes gereicht, in der Hoffnung, dass er zumindest eine Chance auf ein Leben in Freiheit hat. Schon wenige Tage nach der Machtübernahme protestierten Menschen gegen die Taliban. Die antworteten mit Waffengewalt. Die Taliban hissten ihre Flaggen. Das Islamische Emirat Afghanistan war ausgerufen.
3: Lena Bodewein berichtete. Und wir blicken auf das Wetter für heute Freitag, den 14. August. Es ist verbreitet sonnig in Deutschland, im Tagesverlauf im Norden. Einige hohe Wolkenfelder im Westen und Südwesten. Ein paar lockere Quellwolken, aber auch dort bleibt es trocken. Temperaturen zwischen 31 Grad im Nordosten und im südlichen Alpenvorland und bis 38 in den Niederungen im Westen und Südwesten. An der See ist es lokal etwas kühler. Es weht meist nur ein schwacher Wind aus südlicher Richtung. Und die Temperaturen zur Stunde in Deutschland. Kiel 17 Grad, auch in Hamburg 17 Grad. Rostock 13 Grad, Hannover 16, Berlin 15 Grad. In Kassel 13, in Münster 17 Grad. Köln 19 Grad, Frankfurt am Main 17 Grad, in Erfurt 12 Grad, Saarbrücken 16 Grad, Nürnberg 15 Grad, Dresden 12 Grad, Stuttgart 17, Freiburg 17 und München 13 Grad. Es ist 5.13 Uhr.
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3: Blicken wir noch einmal auf die Binnenschifffahrt. Wasserstraßen kennen ja eigentlich keine Staus. Derzeit aber sind die Pegelstände so niedrig, dass Schiffe immer weniger Ladung aufnehmen oder teils gar nicht mehr verkehren können. Wird das in den kommenden Jahrzehnten zum Dauerzustand im Sommer? Tim Belke aus der ARD-Wissenschaftsredaktion beginnt seinen Bericht mit den Wasserstandsnachrichten der vergangenen Tage.
9: Wegen des Niedrigwassers kann kaum noch Ladung transportiert werden.
10: Nicht nur im Rhein ist der Wasserstand niedrig, auch die Donau ist von anhaltender Wärme und fehlenden Niederschlägen betroffen.
11: Sind die Wasserstände niedriger als die Zufallstände?
12: Die Nachrichten überschlagen sich in den vergangenen Tagen. Ein Niedrigwasserrekord jagt den nächsten.
13: Es ist ein ganz außergewöhnlicher Zustand.
12: Enno Nilsson ist bei der Bundesanstalt für Gewässerkunde Ansprechpartner für den Klimawandel und verantwortlich für Modellrechnungen und Prognosen, wie viel Wasser Deutschland in Zukunft zur Verfügung hat.
13: Wir haben an vielen Pegeln historische Tiefststände. Das heißt, dieses Jahr ist ganz klar eine Besonderheit aktuell. Es ist allerdings auch, müssen wir sagen, ein Jahr in einer Sequenz von Niedrigwasserjahren.
12: Die aktuelle Situation kam nicht ganz überraschend, sagt Nilsson. Zwar ist die Vorhersage von Flusspegeln komplex und hängt von vielen Faktoren ab, doch die niedrigen Pegel an Rhein, Elbe oder Donau liegen nicht nur daran, dass es in den vergangenen Wochen zu wenig geregnet hat.
13: Es ist auch zu wenig Regen, vor allem jetzt ganz aktuell ist das Einzige, was helfen kann, tatsächlich großflächiger und langanhaltender Regen. Aber wir sind tatsächlich schon relativ schlecht aus dem Winter gekommen. Wir hatten relativ schneearmen Winter und eben diese Rücklage, die fehlte.
12: Wenig Schnee im Winter heißt wenig Schmelzwasser im Frühling und Frühsommer. Die großen Niederschläge kamen auch dann nicht, stattdessen schon im Juni die erste Hitzewelle. Für Flüsse heißt das, viel Wasser verdunstet. Und es gibt noch einen Grund für Niedrigwasser. Das rasante Abschmelzen der Gletscher in den Alpen, erklärt Klimaforscherin Friederike Otto.
14: Die Gletscher werden jedes Jahr weniger aufgrund des Klimawandels. Das heißt, von da kommt in jedem Jahr weniger Wasser. Und solange wir weiterhin fossile Brennstoffe verbrennen, werden auch die Sommertemperaturen immer weiter steigen und damit die Verdunstung. Und das heißt, das, was wir als Rekordextrem in diesem Jahr haben, wird sicherlich nicht der Rekord bleiben.
12: Auch Enno Nilsson von der Bundesanstalt für Gewässerkunde rechnet damit, dass sich die Situation an deutschen Flüssen aufgrund des Klimawandels noch verschärfen wird. Was also tun? Nilsson verweist unter anderem auf die nationale Wasserstrategie. Darin ist die Vision eines naturnahen Wasserhaushalts beschrieben.
13: Wenn zum Beispiel die Gletscher diesen Speicher nicht mehr darstellen, wo finden wir denn andere Speicher? Müssen nicht technische sein. Es kann aber beispielsweise sein, dass die Landschaft selber zu so einer Art Schwamm wird. Dass wir sagen, Infiltrationseigenschaften in Städten, aber auch in landwirtschaftlich geprägten Gebieten, die verändert man in der Art und Weise, dass man Wasser in der Fläche zurückhält. Das ist ganz klar auch ein mögliches Vorgehen. Hydrologisch würden wir das dann merken, dass der sogenannte Basisabfluss, das ist der Abfluss, der im Gewässer bleibt, wenn es nicht regnet, dass wir den erhöhen.
12: Zudem müssten wir aber auch lernen, mit Niedrigwasser besser umzugehen. Dafür arbeiten er und sein Team an besseren Vorhersagen. Dann könnten Unternehmen ihre Lager rechtzeitig vollmachen, Prozesse auf erwartetes Niedrigwasser abstimmen. Auch flachere Schiffe könnten ein Teil der Lösung sein. Denn klar sei, Binnenschifffahrt werde es in Deutschland auch in Zukunft geben. Schließlich betreffe Niedrigwasser nur einen Teil des Jahres. Das sieht auch Jürgen Stamm so. Er ist Professor für Wasserbau an der Technischen Uni Dresden. Er fordert auch bauliche Maßnahmen an den Fahrrinnen, auch wenn das zunächst teuer erscheine.
11: Ich sage immer, unsere natürlichen Lebensadern sind die Flüsse. Und sie können am kostengünstigsten und am umweltschonendsten auf der Wasserstraße transportieren. Wir dürfen deshalb nicht den Transportweg Wasserstraße komplett aufgeben.
12: Am Ende wird es verschiedene Maßnahmen brauchen, um die Flüsse als Lebensadern zu erhalten. Ohne Klimaschutz wird das jedoch kaum gelingen.
3: Tim Belke berichtete, wer in einen Freizeitpark geht, der erwartet ja eigentlich Hightech, viel Elektro und perfekt durchgetaktete Fahrgeschäfte. Aber es geht auch anders in der norditalienischen Stadt Treviso. Da hat der Tüftler Bruno Ferrin über Jahrzehnte ein ganz eigenes Freizeitwunderland erschaffen. Ein Freizeitpark aus Altmetall mit viel Fantasie, fast ohne Strom. Heute ist er 89 Jahre alt geworden. Verena Schelter hat ihn besucht.
15: Bruno Ferrins Reich ist etwa 30.000 Quadratmeter groß. Und für viele Besucherinnen und Besucher ist es ein kleines Wunderland.
16: Was mir an dem Park am besten gefallen hat, war, dass er alles ohne Technologie gebaut hat. Ganz allein mit seinen eigenen Händen. Ich finde, es ist ein gut durchdachter und gut gestalteter Park für Familien, in dem man essen, sich aufhalten, von allem etwas ausprobieren und vor allem sowohl Kinder als auch Erwachsene zum Spielen anregen kann.
17: Ich liebe es, dass der Park so kreativ mit eigenen Händen erbaut worden ist, über so viele Jahre. Ich finde das total faszinierend.
15: Brunos Reich ist der Freizeitpark Aipioppi. Er besteht aus einer einfachen Osteria und etwa 50 Fahrgeschäften. Das Besondere, alle diese Fahrgeschäfte hat Bruno in jahrzehntelanger Arbeit selbst gebaut. Aber von vorn. Alles begann 1969. Bruno hatte gerade mit seiner Frau die Osteria Aipioppi eröffnet, als ihm eine Idee kam.
16: Ich habe gesehen, dass die Kinder, die dorthin kamen, mitten im Gras gespielt haben, weil es sonst nichts gab. Da dachte ich mir, so eine Kinderschaukel zu bauen, ist doch ganz einfach. Man steckt 4 Pfähle in den Boden, kreuzt sie, hängt Ketten daran, fertig.
15: Die Schaukel gibt es heute nicht mehr. Aber die orangene Rutsche, sein zweites Werk, die steht immer noch. Bruno hat keine technische Ausbildung. Seine handwerklichen Fähigkeiten hat er sich selbst beigebracht. Ob Bobbahn, Karussell oder Achterbahn, alle seine kleinen und großen Fahrgeschäfte haben ihren Anfang hier genommen, in seiner Werkstatt.
16: Ich sag dir, die Werkstatt ist für mich so etwas wie die Höhle des Zauberers. Und tatsächlich kommen mir hier die Ideen.
15: Er benutzt vor allem Altmetall vom Schrottplatz und haucht ihm neues Leben ein. In Brunos Freizeitpark ist nichts perfekt. Es quietscht und rattert. Manches ist auch außer Betrieb, wegen eines Defektes oder weil es gewartet werden muss. Die Fahrgeschäfte sind von den Behörden technisch abgenommen, entsprechen den offiziellen Sicherheitsnormen. Und Fast alle funktionieren ohne Strom. Man schiebt, tritt, zieht und klettert. Zuerst braucht es Muskelkraft. Die Schwer- und Fliehkraft erledigen dann den Rest. Oder wie Bruno es ausdrückt:
16: Wenn du spielen und Spaß haben willst, steigst du ein, schiebst an, kommst ins Schwitzen, das ist das Konzept.
15: Auch wenn Bruno nach wie vor viel Zeit hier verbringt, mit inzwischen 89 Jahren, baut er kaum noch selbst. Der Park wird

0: heute von seiner Familie weitergeführt. Die Enkel und Neffen helfen mit. Und damit bleibt Aipioppi genau das, was es immer war. Ein Freizeitpark mit viel Herz, viel Handarbeit und Brunos ganz eigenen Regeln.
1: Die Regeln lauten, tu, was du willst. Tu es, wann du willst. Und tu es möglichst dann, wenn du Lust dazu hast. Das sind drei Regeln. Und wenn du es schaffst, sie einzuhalten, dann wirst du 100 Jahre alt und hast ein ebenso gutes Leben geführt wie ich.
2: Verena Schelter informierte. Und hier nochmal die amtliche Gefahrendurchsage für Hürtgenwald, für den Ortsteil Gai. Aufgrund einer Ausbreitung des Waldbrandes in Hürtgenwald ist der Ortsteil Gai zu evakuieren. Die Evakuierung läuft bereits. Eine Anlaufstelle wird in der Grundschule Straß eingerichtet. Verlassen Sie das betroffene Gebiet und nehmen Sie nur das Notwendigste mit, etwa Ausweise und Bargeld. Folgen Sie den Anweisungen der Einsatzkräfte und bedecken Sie Mund und Nase gegebenenfalls mit einem Atemschutz, der improvisiert sein kann. Sollten Sie Hilfe benötigen, rufen Sie unter der Telefonnummer 02429 3090 an. Ich wiederhole noch einmal 02429 3090. Nutzen Sie nicht den Notruf von Feuerwehr und Polizei, der könnte blockiert werden. Und nun weiter im Programm. Für Menschen, die in der hessischen Wetterau wohnen, ist die eigene Biotonne mittlerweile so etwas wie ein Energielieferant geworden. Denn der Bioabfall, der in den 24 Gemeinden anfällt, landet im örtlichen Humus- und Erdenwerk. Dort wird unter anderem Strom aus dem Biomüll gewonnen. Unsere Reporterin Lena Lachnit hat sich das einmal genauer angeschaut.
3: Mehrere große dunkle Haufen Biomüll sind hier im Humus- und Erdenwerk zu sehen. Vereinzelt liegen auch verschrumpelte Äpfel auf dem Boden und es riecht ziemlich streng nach Kompost. Olaf Kessler von der Stadt Friedberg ist begeistert von dieser grünen Art der Stromgewinnung, die nicht von fossilen Brennstoffen abhängig ist.
4: Dass auch hier ein Beitrag dafür getan wird, um auch für den Klimaschutz und natürlich auch, dass auch die Gebühren dadurch auch nicht steigen müssen, wenn man hier natürlich auch selbst Strom produzieren kann.
3: Aber von vorn, dass aus Bioabfall tatsächlich Strom gewonnen wird, fängt bei uns Verbrauchern an. Dafür muss nämlich ordentlich Müll getrennt werden. Nicht rein in die Biotonne dürfen natürlich Plastik oder Metall. Aber Fleischreste oder Zitronenschalen, rein damit, sagt Birgit Simon, die Pressesprecherin der Abfallwirtschaft Wetterau.
5: Alles, was in der Küche beim Kochen anfällt, wenn ich jetzt ein Kotelett gegessen habe, ne, die Weihnachtsgans, und das sind so die typischen Beispiele, diese Knochen, diese Abfälle dürfen natürlich in die Biotonne. Melonenschale oder wer einen Kastanienbaum hat oder Walnussbaum, ne? Das sind auch so Blätter, die will man auf dem heimischen Komposthaufen nicht haben. Und für die Biotonne ist es aber ideal.
3: 10 Müllfahrzeuge fahren pro Tag hierher und laden Bioabfall aus allen Wetterauer Kommunen ab. Laut Simon entstehen daraus 5,3 Millionen Kilowattstunden Strom pro Jahr. Damit werden unter anderem 1700 Haushalte im Landkreis versorgt. Aber auch Flüssigdünger sowie mehrere Tonnen Kompost für die Landwirtschaft und private Haushalte werden hier auf einer Fläche von etwa 4 Fußballfeldern hergestellt. Nachdem der angelieferte Biomüll kontrolliert worden ist, kommt er in einen Zerkleinerer und danach auf ein Fließband.
5: Hoch zu dem Magnetabscheider, um die Gartenscheren, Küchenmesser und was so aus Versehen reingelandet ist oder auch der Draht von Blumengestecken wird mit Magnet rausgeholt. Dann geht es über das Sternsieb. Der Grünabfall geht in die Rottetunnel, gleich zur Kompostierung. Der Bioabfall geht die Schiene Vergärungsanlage zur Stromproduktion, Flüssigdünger.
3: Dass das funktioniert, weil so viele Wetterauer ihren Müll so sorgfältig trennen, davon ist Joachim Möller aus Niederwöllstadt beeindruckt.
6: Finde ich schon enorm, dass nur 2% schlechter sind, sag ich mal. Und 98% macht ihre Sache gut.
3: Und auch, weil das so viele so gut machen, kann hier seit mittlerweile über 10 Jahren Strom aus Bioabfällen gewonnen werden. So sorgt der Inhalt der Biotonnen vor den Häusern in der Wetterau unter anderem dafür, dass in den Häusern das Licht brennt.
2: Lena Lachnit informierte.
7: Sport. Mit Lars Pegelow. Es war spannend bis zum Ende und sogar ein bisschen dramatisch, als der neue Europameister im Zehnkampf, Leo Neugebauer, beim abschließenden 1500-Meter-Lauf in Birmingham ins Ziel gestürzt ist und Gold gewann. Es war nicht der einzige deutsche Triumph an diesem aufregenden Leichtathletiktag. Irina Gneb.
8: Über die Ziellinie taumelnd hat sich Leo Neugebauer zum König der Athleten gekrönt. Im abschließenden Rennen über die 1500 Meter rettete er seinen Vorsprung auf Niklas Kaul in einem packenden Finish gerade.

0: so ins Ziel. Für Neugebauer ist es nach WM-Gold im Vorjahr der zweite große Titel seiner Karriere. Kaul holte Silber. Den deutschen Doppelsieg rundete Youngster Amadeus Gräber mit einem starken achten Platz ab. Über die 3000 Meter Hindernis hatte zuvor Gesa Krause die erste Goldmedaille für das deutsche Team gewonnen. Es war bereits ihr dritter EM-Titel. Platz 3 sicherte sich Krauses Teamkollegin Olivia Gürt. Den deutschen Medaillenabend rundete Henrik Janssen mit Bronze im Diskuswurf ab.
1: Zweimal Gold also für Deutschland. Hindernisläuferin Gesa Krause ist bei ihrem insgesamt dritten EM-Gold fast die Spucke weggeblieben.
2: Mir fehlen fast ein bisschen die Worte. Ich glaube, am Anfang ist es immer irgendwie leicht, wenn man einfach das Gefühl hat, man hat nichts zu verlieren und probiert und probiert. Und dann aber das zu wiederholen und oben zu bleiben, ist schon immer eine Challenge. Aber mittlerweile sehe ich es noch als größeres Privileg, weil ich eigentlich niemandem mehr was beweisen muss,
1: sagte Gesa Krause. Zehnkämpfer Leo Neugebauer hat nach dem WM-Titel im Vorjahr seinen zweiten ganz großen Erfolg errungen.
3: Ich wusste, wie weit ich ungefähr hinter Niklas sein sollte. Habe alles gegeben, um das so zu machen. In den letzten 50 haben mich meine Beine wieder ein bisschen im Stich gelassen, aber ich habe nochmal durchgezogen. Deswegen musste ich schon wieder auf die Ziellinie fallen, aber es hat gereicht. Also zwei Medaillen für Deutschland im Zehnkampf ist einfach, es geht gar nicht besser.
1: 5 deutsche Medaillen also insgesamt bei der Leichtathletik an diesem Tag für Deutschland. Bei den Schwimmeuropameisterschaften in Paris haben sich viele Athletinnen und Athleten des Deutschen Schwimmverbandes bisher auch stark präsentiert. Wie der vierte Tag im Becken verlief, fasst Lars Becker zusammen.
4: Der erste medaillenlose Tag für den DSV bei den EM-Beckenwettbewerben, aber eine Top-Platzierung und Leistung. Linda Roth, 18 Jahre, Junioren-Europameisterin über 200 Meter Freistil, belegt über diese Distanz bei ihrem ersten großen Einzelfinale einen herausragenden vierten Rang. Guter Sechster, Kai Winkler im Finale über 100 Meter Schmetterling. Platz 6 auch für die 4x100 Meter Staffel der Männer. Lukas Matzerath wurde Achter über 200 Meter Brust.
1: Am 5. Wettkampftag soll es dann wieder deutsche Medaillen geben. Die größten Hoffnungen ruhen auf Lukas Mertens über 200 Meter Freistil sowie Angelina Köhler über 100 Meter Schmetterling. In Zagreb haben die Turn-Europameisterschaften begonnen. Zum Start waren die Frauen dran mit dem Mehrkampf, den Florian Winkler beobachtet hat.
5: Helen Kevrich ist auch international zurück. Die Turnerin vom MTV Stuttgart war fast ein Jahr lang verletzt, zeigte aber in Zagreb am Stufenbarren eine Topleistung und gehört mit der besten Wertung in der Qualifikation zu den Titelkandidatinnen bei dieser Europameisterschaft. Ebenfalls richtig stark Carina Schönmeier aus Bremen am Sprung. Die Europameisterin von 2025 wusste als Quali-Zweite ebenfalls zu überzeugen und hat an ihrem Paradegerät definitiv Medaillenchancen. Ein weiteres Gerätfinal für die DTB-Riege erturnte Pauline Schäfer-Betz am Balken. Die erfahrene Turnerin aus Cottbus, rechtzeitig nach einer Hüft-OP wieder fit, kam auf Platz 6. Zusätzlich schaffte die Riege von Bundestrainer Herbert Wiersma als viertbeste Nation auch den Sprung ins Teamfinale am Sonntag. Neue Europameisterin im Mehrkampf wurde die unter neutraler Flagge startende Russin Angelina Melnikova.
1: Und schließlich noch ein Blick auf die rhythmische Sportgymnastik. Bei der Heimweltmeisterschaft in Frankfurt hat Olympiasiegerin Daja Varfolomejew überraschend das Finale mit den Keulen verpasst. Sie ist aber nach wie vor die große Favoritin im Mehrkampffinale.
6: Das war Lars Pegelow mit dem Sport.

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1: Um 5.30 Uhr mit Juliette Groß. Wegen der anhaltenden Trockenheit rechnet der Deutsche Bauernverband mit starken Ernteeinbußen. Besonders betroffen seien Weizen und Raps, sagte Bauernpräsident Rugfried dem Redaktionsnetzwerk Deutschland. Auch Totalausfälle seien möglich. Rugfried forderte Soforthilfen von der Politik, so könnten EU-Hilfen erhöht oder vorgezogen und die Steuer auf Diesel gesenkt werden, ergänzte Rugfried im Sender Phoenix.
2: Also die Situation im Moment ist toxisch. Auf der einen Seite unterdurchschnittliche Erträge, auf der anderen Seite hohe Kosten bei Energie, bei Diesel. Und das in Kombination mit niedrigen Erzeugerpreisen, das halten die Landwirte nicht mehr lange durch.
1: Bauernpräsident Rugfried. In Schweden gelten Jugendliche ab 14 Jahren künftig als strafmündig. Das Parlament in Stockholm hat beschlossen, die Altersgrenze um ein Jahr zu senken. Außerdem wird die Strafmilderung für Jugendliche gestrichen. Das bedeutet, dass sie zu Haftstrafen von bis zu 18 Jahren verurteilt werden können. Die Mitte-Rechts-Regierung hat schon mehrere derartige Maßnahmen auf den Weg gebracht. Schweden kämpft gegen zunehmende Bandengewalt. Immer öfter werden für schwere Straftaten Minderjährige rekrutiert, da ihnen bisher keine Haftstrafe drohte. Ministerpräsident Kristersson hatte die Entwicklungen auf eine, Zitat, verantwortungslose Einwanderungspolitik und eine gescheiterte Integration zurückgeführt. Ein Bundesrichter in Boston hat eine Klage der Regierung von US-Präsident Trump gegen die Elite-Universität Harvard abgewiesen. Die Regierung hatte der Universität vorgeworfen, nicht genug gegen Antisemitismus auf dem Campus zu tun. Aus Washington, Nina Barth.
3: Das US-Justizministerium hatte die Klage im März eingereicht. Der Vorwurf: Die Hochschule duldete 2023 und 2024 ein feindliches Umfeld für jüdische und israelische Studierende während pro-palästinensischer Proteste auf dem Campus. Der Richter erklärte dazu nun, die antisemitischen Vorfälle seien zu isoliert und episodisch, um zu zeigen, dass Harvard anhaltend gegen das Gesetz verstoße.
1: An der Adriaküste in Kroatien sind in der Nacht Urlauber und Einheimische vor einem Waldbrand in Sicherheit gebracht worden. Nach örtlichen Medienberichten wurden erste Häuser durch das unkontrolliert lodernde Feuer zerstört. In Griechenland hat sich der Waldbrand auf der Halbinsel Chalkidiki ausgebreitet. Betroffen ist die Landzunge Kassandra. Mehrere Ferienorte wurden evakuiert. Nach Medienberichten mussten mehr als 250 Touristen mit Notfallbooten vom Strand geholt werden. Das Wetter in Deutschland. Tagsüber sonnig und trocken, Höchstwerte 31 bis 38 Grad, an der See etwas kühler. Am Samstag viel Sonne, auch Wolken, später von Westen her Schauer und Gewitter, 21 bis 38 Grad. Am Sonntag zeitweise heiter, teils Schauer und Gewitter, 20 bis 32 Grad. Das waren die Nachrichten.
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4: Mit einer amtlichen Gefahrendurchsage für die Gemeinde Hürtgenwald in Nordrhein-Westfalen aufgrund einer Ausbreitung des Waldbrandes in Hürtgenwald wird der Ortsteil Gai derzeit evakuiert. Eine Anlaufstelle wird in der Grundschule Strass eingerichtet. Verlassen Sie das betroffene Gebiet und nehmen Sie nur das Notwendigste mit, etwa Ausweise und Bargeld. Folgen Sie den Anweisungen der Einsatzkräfte und bedecken Sie Mund und Nase mit einem improvisierten Atemschutz, etwa einem Stofftuch. Sollten Sie Hilfe benötigen, melden Sie sich unter der Telefonnummer 02429 3090. 02429 3090 und blockieren Sie nicht den Notruf von Feuerwehr und Polizei. Das war's. Vom Verkehr liegt uns aktuell nichts vor. Ihnen also eine gute und sichere Fahrt, wenn Sie jetzt unterwegs sind.
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4: Mit Detlef Karg im Studio. Guten Morgen. In den USA hat ein Bundesgericht eine Klage der Trump-Regierung gegen die Harvard University abgewiesen. Die US-Regierung hatte der Universität vorgeworfen, nicht genug gegen Antisemitismus auf dem Campus getan zu haben. Nina Barth aus Washington mit den Einzelheiten.
3: Ein Bundesrichter in Boston hat entschieden, ein Verstoß gegen das Gesetz zum Schutz vor Diskriminierung kann Harvard nicht nachgewiesen werden. Darum wies er die Klage der Trump-Regierung gegen die Elite-Uni ab. Das US-Justizministerium hatte die Klage im März eingereicht. Der Vorwurf: Die Hochschule duldete 2023 und 2024 ein feindliches Umfeld für jüdische und israelische Studierende während pro-palästinensischer Proteste auf dem Campus. Harvard sei nicht ausreichend gegen antisemitisches und anti-israelisches Verhalten eingeschritten. Der Richter erklärte dazu nun, die antisemitischen Vorfälle seien zu isoliert und episodisch, um zu zeigen, dass Harvard anhaltend gegen das Gesetz verstoße. Das Urteil ist eine Niederlage für die Trump-Regierung. Sie wollte unter anderem erreichen, dass Harvard hohe Bundeszuschüsse zurückzahlen muss und keine weiteren Fördergelder mehr bekommen kann. Die Trump-Regierung wirft Harvard und anderen Hochschulen seit Monaten eine linksliberale Ausrichtung vor. Zugleich versucht sie, über Fördermittel politischen Einfluss auszuüben. Harvard waren zeitweise staatliche Forschungsgelder entzogen worden. Ein Bundesgericht erklärte das aber für rechtswidrig.
4: Nina Barth berichtete.
0: Wirtschaft.
4: Der Ölpreis, er legt zwar weiterhin einen Zickzackkurs hin, aber im Vergleich zu dem Stand vor einigen Wochen ist er dennoch gesunken. Benzin und Diesel bleiben trotzdem teuer in Deutschland. Vor allem Diesel, der Preisunterschied etwa zu Polen, 30 Cent pro Liter. Dahinter steckt nicht nur die Lage an der Straße von Hormuz, sondern auch ein Engpass bei Raffinerien und fertigen Kraftstoffen. Angela Göpfert berichtet.
5: Die Spritpreise in Deutschland ziehen wieder an. Besonders Diesel hat sich in den vergangenen Wochen kräftig verteuert. Dabei ist der Ölpreis seit seinem Kriegshoch Ende April deutlich gefallen. Doch an der Tankstelle kommt davon vergleichsweise wenig an. Denn der Ölpreis ist nur ein Teil der Rechnung. Tula Nguyen, Rohstoffexpertin der Commerzbank.
6: Die Tankstellen kaufen ja kein Rohöl ein, sondern sie kaufen das Produkt ein, also Diesel, Benzin etc. Das heißt, das ist eigentlich der relevante Preis.
5: Und genau hier spielt die Verarbeitung in den Raffinerien eine Rolle. Aus Rohöl müssen erst Diesel und Benzin hergestellt werden und das kostet.
6: Die Kosten sind variabel, die können sich verändern. Die sind natürlich in normalen Zeiten relativ stabil, aber wir befinden uns momentan nicht in normalen Zeiten.
5: Der Aufschlag von Diesel gegenüber Rohöl liegt zurzeit nahezu auf Rekordniveau. Denn weltweit sind fertige Kraftstoffe knapp. Aus dem Nahen Osten kommen seit Beginn des Iran-Kriegs weniger Ölprodukte. Zugleich haben ukrainische Drohnenangriffe russische Raffinerien beschädigt. Seit Anfang Juli verschärft zudem ein russischer Exportstopp für Diesel die Lage. Das spürt auch Deutschland, obwohl es selbst keinen russischen Diesel mehr importiert.
6: Wir stehen in Konkurrenz mit Asien, dem sowohl die Lieferungen aus dem Nahosten fehlen, als auch die Lieferungen aus Russland. Und deswegen kommt dementsprechend auch die höheren Preise bei uns in Europa an.
5: In Deutschland kommt ein weiterer Faktor hinzu, das Niedrigwasser am Rhein. Die niedrigen Pegelstände sorgen hierzulande für höhere Transportkosten. Auch beim Öl bleibt die Lage angespannt. Über die Straße von Hormuz dürfte auf absehbare Zeit weniger Öl fließen als vor dem Krieg. Ulrich Kater, Chefvolkswirt der Deka Bank, rechnet deshalb weiter mit hohen Preisen.
7: Es wird dauerhaft nicht so viel Volumen dort transportiert werden, sodass die Preise wahrscheinlich sich bis zum Jahresende und ins nächste Jahr rein nicht stark verändern. Das heißt, eine Spanne von 80 bis 100 US-Dollar beim Rohöl wird wahrscheinlich erhalten bleiben.
5: Beim Diesel richtet sich der Blick nun auf die USA. Als einer der größten Exporteure weltweit haben sie ihre Lieferungen zuletzt deutlich ausgeweitet. Doch viel Spielraum bleibt nicht. Die Raffinerien sind bereits nahezu voll ausgelastet. Die Lagerbestände an Diesel und Heizöl so niedrig wie seit 30 Jahren nicht mehr zu dieser Jahreszeit. Im Winter könnte sich die Lage weiter zuspitzen. Denn dann steigt auch in den USA die Nachfrage nach Heizöl, einem chemisch engen Verwandten von Diesel. Für Rohstoffexpertin Nguyen stellt sich deshalb die Frage, ob die USA weiterhin so viele Ölprodukte exportieren können wie derzeit.
6: Wenn sie das nicht tun, dann haben wir noch ein zusätzliches Problem. Dass dann nicht nur weniger Ölprodukte aus dem Nahen Osten kommen, aus Russland, dann auch noch aus den USA. Und das könnte dann die Preise nochmal nach oben treiben.
5: Für Autofahrer bedeutet das, selbst ein sinkender Ölpreis garantiert derzeit noch keine deutlich günstigeren Spritpreise. Solange Raffineriekapazitäten knapp bleiben und wichtige Lieferströme ausfallen, dürfte vor allem Diesel teuer bleiben. Eine schnelle Entspannung an den Tankstellen ist nicht in Sicht.
4: Angela Göpfert berichtete. Wir kommen zu einem ganz anderen Thema. Vereint gegen Leukämie. Dieses Motto hatte die Stiftung Aktion Knochenmarkspende in Bayern Anfang des Jahres aufgerufen. Der Aufruf zur Suche nach neuen Stammzellspendern ging an Vereine von der Feuerwehr bis hin zu den Schützen- und Trachtengruppen. Seitdem haben sich 450 Vereine in ganz Bayern an der Aktion beteiligt. Oliver Röhmhild hat Teilnehmer besucht.
8: Stefan Grundfeldner ist seit vielen Jahren bei der Freiwilligen Feuerwehr in Au vorm Wald. Challenges hat er auch schon einige mitgemacht, egal ob Eisbucket oder Baumpflanzaktion. Und auch jetzt bei der neuen Challenge, vereint gegen Leukämie, wäre er selbstverständlich mit dabei gewesen. Aber er darf nicht mitmachen, denn er hat vor ein paar Monaten selbst eine Leukämie-Diagnose bekommen.
9: Ich habe im Mai erfahren, dass ich selber an Krebs erkrankt bin. Die ersten zwei Chemos haben nicht so angeschlagen, wie sie anschlagen sollten. Und daher ist der nächste Schritt für mich eine Stammzellenspende. Das habe ich vor 3 Wochen erfahren. Aktuell sind wir auf Spendersuche. Der Vorteil ist bei mir, es gibt schon potenzielle Spender, die müssen sich jetzt melden. Und da hoffe ich natürlich, dass sich jemand zurückmeldet und wir zeitnah diese Spende durchführen können.
8: Die Aktion Vereint gegen Leukämie ist für Menschen wie Stefan gemacht. Vor mehr als 30 Jahren ins Leben gerufen, konnte die Stiftung Aktion Knochenmarkspende Bayern, kurz AKB, bis heute eine Datei mit rund 350.000 potenziellen Spendern aufbauen. 7.000 Mal haben sie einen Spender vermittelt.

0: Das ist schön, aber nicht genug, denn im Alter von 60 fällt man als Spender aus der Datei, also sind immer neue Freiwillige gesucht. Anfang des Jahres habe die AKB deshalb die Challenge für die Vereine in Bayern gestartet, erzählt Mandy Kröger von der Stiftung.
1: Wir sind mittlerweile bei über 450 Vereinen, die sich daran beteiligt haben, haben ca. 1500 Stammzellspender, potenzielle Stammzellspender gewinnen können. Es gibt kein Ablaufdatum für diese Challenge und solange die Vereine motiviert sind, fleißig typisieren und weiter nominieren, wird es definitiv weitergehen.
0: Zur Aktion der Freiwilligen Feuerwehr in Au vorm Wald kamen fast 70 Teilnehmer. Die Typisierung geht schnell. Wattestäbchen 30 Sekunden im Mund an der Wange reiben, zurück ins fertige Kuvert stecken und an die AKB schicken. Tut nicht weh und ist kaum ein Aufwand. 70 neu registrierte Spender allein aus seinem Dorf. Stefan Grundfeldner freut sich.
2: Es hilft ja nicht nur mir aktuell, sondern auch jedem anderen, der an Krebs erkrankt ist oder Blutkrebs bzw. ein Lymphom hat. Und umso mehr, dass sie hier bereit erklären, umso besser ist es natürlich auch für den Patienten, weil man eher schon weiß, es gibt mögliche Spender und das lässt einen auch schon mal ruhiger schlafen.
0: Allein in Bayern erkranken rund 5000 Menschen pro Jahr neu an Blutkrebs. Für viele von ihnen ist eine Stammzellenspende die letzte Hoffnung.
3: Eine erfolgreiche Stammzellspenden- und Registrierungsaktion in Bayern, Oliver Röhmhild berichtete.
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3: Es ist 5.43 Uhr und wir kommen damit jetzt zu unserem Kulturthema.
5: Es gibt viele Wege.
3: Oh, da war ich ein Stück zu schnell. Da müssen wir noch mal was anderes machen. Genau. Nachrichten schreiben, telefonieren, Spiele spielen und das alles immer und überall gleichzeitig. Mit nur einem Gerät, dem Smartphone. Das ist heute für uns selbstverständlich. Vor 30 Jahren war das noch beinahe unvorstellbar. Und da kann man mal sehen, wie schnell diese Entwicklung vonstatten ging. In Finnland gab es damals ein Unternehmen, das das Mobiltelefonieren ermöglichen wollte. Ein paar Designer setzten sich zusammen und entwarfen den Vorgänger der heutigen Smartphones, den Nokia Communicator. Im August 1996 kam er auf den Markt und das klang damals so.
5: Es gibt viele Wege, sich zu verständigen. Mit dem neuen Nokia Communicator haben Sie es in der Hand, immer den besten Weg zu finden. Er ist ein Handy und er bietet Fax, E-Mail und Internetzugang.
6: 1996 ist das eine Weltsensation. Ein kleines mobiles Büro für die Hosentasche mit aufklappbarer Tastatur und kleinem Display. Das Ganze wiegt so viel wie eine kleine Konservendose und kostet 2700 D-Mark. Der Finne Panu Johansson hat den Communicator damals im Team bei Nokia mitentwickelt. Ich erinnere mich noch gut an das erste Mal, als ich jemanden den Communicator benutzen sah. Es war der Manager einer Rock'n'Roll-Band. Er stieg aus einem Tourbus und tippte auf seinem Communicator herum. Und ich dachte, ja, genau so einen Typen wollte ich mit diesem Produkt erreichen. Dass der Uropa der heutigen Smartphones ausgerechnet aus Finnland kommt, ist kein Zufall. Die nordischen Länder haben schon früh angefangen zu experimentieren, wie Daten über das Mobilfunknetz übertragen werden können, sagt der finnische Medienforscher Carl-Gustav Lindén. Nokia hat früh erkannt, dass es eine Technologie zur Datenübertragung geben musste. Der Communicator hat sich dann zu einem Statussymbol entwickelt. Er war fortschrittlich und vor allem für die Geschäftswelt gedacht. Er war zwar sehr teuer, aber im Grunde ein Vorgeschmack auf die Zukunft. Nokia trifft einen Nerv. Das finnische Unternehmen steigt in den folgenden Jahren zum dominierenden Handyhersteller der Welt auf und entwickelt auch seinen Communicator weiter. Designer Panu Johansson. Wir hatten ursprünglich sogar einen Touchscreen für das Gerät geplant, aber die Technologie, auf der er basierte, wurde vom Markt genommen. Um das zu verdauen, sind wir erstmal typisch finnisch in eine Bar gegangen. Also bleibt es bei der Tastatur. Doch dann kommt das Jahr 2007.
7: Es ist ein revolutionäres Mobile-Phone. And we are calling it iPhone.
6: Apple-Chef Steve Jobs stellt das iPhone vor. Touchscreen statt Tastatur, Musik, Internet und Telefon in einem Gerät. Nokia hat zwar auch Smartphones, aber die Finnen setzen lange weiter auf viele verschiedene Geräte und Softwareversionen. Der ehemalige Nokia-Designer Panu Johansson. Wir wurden einfach zu groß, nicht mehr besonders agil und gewissermaßen arrogant. Der Erfolg hat Nokia am Ende getötet. Nokia verliert den Anschluss. 2013 verkaufen die Finnen ihre Handysparte an Microsoft. Seitdem konzentriert sich das Unternehmen auf Netzwerktechnik, also auf die technische Infrastruktur im Hintergrund. Damit schließt sich für Nokia ein Kreis, sagt Medienforscher Carl-Gustav Lindén. Man kann sagen, das Mobiltelefon war nur eine Episode in der Geschichte von Nokia. Die Zukunft von Nokia sieht ziemlich gut aus. Die ganze künstliche Intelligenz braucht Infrastruktur, über die Daten und Informationen übertragen werden können. Und da ist Nokia sehr weit vorne. 30 Jahre später ist der Communicator längst Geschichte. Die Idee dahinter aber ist heute Alltag. Ein kleines Gerät, das Telefon, Computer und Internet miteinander verbindet.
3: 30 Jahre nach dem Nokia Communicator. Das war Arne Bartra mit seinem Beitrag.
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3: Jetzt kommen wir zur Kultur. Der Aufstieg der AfD sorgt ja für viele Diskussionen, gerade jetzt vor den anstehenden Wahlen in Ostdeutschland. Einer, der dabei mittendrin ist, Jan Gorko, besser bekannt auch als Monchi-Sänger der Band Feine Sahne Fischfilet, die positioniert sich gegen die AfD. Jan Gorko ist seiner Heimat in Ostdeutschland treu geblieben, sucht nach eigenen Angaben den Dialog und will Gräben schließen. Darum geht es in seinem neuen Buch Jenseits der Brandmauer.
8: Monchi lebt in Jarmen, Mecklenburg-Vorpommern. 2 Minuten zum See, 2 Minuten zum Fluss, nah an der Ostsee. Hier hat er Familie, Freunde und natürlich Hansa Rostock.
9: Ich lieb die Wellen und das Meer. Viel zu selten komme ich hierher.
10: Ich habe schon manchmal das Gefühl, ich lebe hier im Paradies. Bin dankbar, dass meine Eltern in Vorpommern gefickt haben und nicht in Aleppo. Weil sonst hätte ich auch rübergemacht, ja. Und ich mag auch die Menschen eigentlich, ne, sozusagen. Das ist ja auch so der Kontrast oder die Ambivalenz.
8: Die Ambivalenz, sie hat mit den letzten Bundestagswahlen zu tun. Da holte die AfD hier 54%. Monchi ist in Jarmen aufgewachsen, eine Stadt mit 2500 Einwohnern. Kann man hier eine Brandmauer ziehen und will ich das überhaupt, fragt sich Monchi.
10: Wenn du immer diese ganze Brandmauer-Diskussion hast, hast du eigentlich immer nur diesen Habitus von, das darf nicht passieren. Aber wir leben da, wo man sich damit auseinandersetzen muss, wenn das passiert. Wir leben da, wo man sich nicht aus dem Weg gehen kann.
8: Wie Zusammenleben trotz Rechtsruck und politischer Gräben gelingen kann, das fragt Monchi in seinem neuen Buch, Jenseits der Brandmauer. Zu seinem schönen, vertrackten Leben in der Provinz gehört, dass die AfD die Menschen erreicht. Einfach, weil sie da ist.
10: Die sind einfach seit den 90ern hergezogen. Die haben sich Ländereien gekauft. Na, ich würde sagen, dass man das einfach merkt, wie das in den Jahren sich immer weiter verschoben hat. Dass einmal auf der einen Art die anderen Parteien hier gefühlt überhaupt nicht mehr präsent sind. Die AfD macht halt hier Stammtische. Ich weiß nicht, wann das letzte Mal die anderen Parteien Stammtisch gemacht haben.
8: Monchi, der antifaschistische Punkrocker und Leadsänger von Feine Sahne Fischfilet, erzählt in seinem Buch auch, wie er sich verändert hat.
11: We are Feine Sahne Fischfilet.
8: Wie er früher als gewaltbereiter Hansa Rostock-Hooligan gerne zugeschlagen hat, ein Fall für den Verfassungsschutz war. Auf der Bühne ist er heute immer noch wild, aber er ist auch Vater geworden und sieht die Welt ein ganzes Stück reflektierter.
10: Glauben wir ernsthaft, dass wenn wir sagen, Mensch, wählt nicht die AfD, dass noch irgendwer dann sagt, ah, Mensch, ja, danke für die Info. Man kann sich halt entscheiden, abzuhauen und Instagram-Videos schlaue zu machen darüber, wie schlimm das hier alles ist. Oder man kann auch bleiben und versuchen zu kämpfen. Zu kämpfen heißt vor allen Dingen, sich auch in so eine Gemeinschaft einzubringen.
8: Darum geht's Monchi mit seinem Buch »Machen statt meckern«. Und die Leute mitnehmen. Bei Konzerten sammelt die Band zum Beispiel für einen neuen Skatepark. Vor 10 Jahren haben sie in Jarmen das Festival Wasted gegründet, als Aktion gegen rechts.
12: Hallo Jarmen zu Hause! Diese eine Liebe!
8: Inzwischen lockt das Festival mit seiner Mischung aus Konzerten, Kinderprogrammen, Debatten und Sport auch Jugendliche an, die sonst rechte Sticker kleben.
10: Du kannst schon, denke ich, so eine Gemeinschaft, so eine kleinen Orte auch mitprägen, Akzente setzen. Und das, denke ich, passiert hier in diesem Ort. Hier gibt es immer noch viele coole Leute, auch so in diesem Dorf.
8: Dabei macht er sich keine Illusionen. Monchi wird massiv bedroht, steht auf rechtsextremen Todeslisten. Auch die Band und ihr Umfeld wurden mehrfach angegriffen. Da endet für ihn das Verständnis.
10: Man muss halt halbwegs wehrhaft sein, im Sinne von, ich lasse mir auch nicht die Fresse einhauen und halt nicht noch die linke Backe hin, wenn mir die rechte eingeschlagen wurde schon. Ich werde diesen Leuten aber nicht meine Angst schenken, nicht meine Lebenslust nehmen lassen. Wenn es soweit ist, ist es soweit. Und ich werde aber nicht so wie die. Und das ist der Kampf.
8: Monchis Buch ist erfrischend offen.

0: auch selbstkritisch, kein Heldenepos, sondern ein Plädoyer für das sich treu bleiben, für Engagement in der Provinz, dort, wo man den Unterschied machen kann.
1: Und das Buch Jenseits der Brandmauer von Jan Gorko ist bei Kiepenheuer und Witsch erschienen, hat 240 Seiten und kostet 20 Euro.
2: Standpunkte.
1: Schwindende Wasservorräte, aufgeheizte Städte, ausgetrocknete Flüsse. Deutschland leidet derzeit unter den Folgen des heißen Sommers und die hohen Temperaturen können teilweise tödlich sein. Mehr als 12.000 Menschen sind nach Schätzungen des Robert-Koch-Instituts im Zusammenhang mit der außergewöhnlichen Wärme bereits gestorben. Um Risikogruppen besser zu schützen, hat Bundesumweltminister Schneider daher einen nationalen Hitzeaktionsplan angekündigt. Unsere Gastkommentatorin Ronja Brier, Chefredakteurin des Online-Portals Watson, hält den Plan für sinnvoll, allerdings nur mit der passenden Umweltpolitik.
3: Künftig sollen sich nicht mehr nur Länder und Kommunen um Hitzeschutz kümmern, sondern auch der Bund. Das kann helfen, Maßnahmen besser zu koordinieren und vor allem gemeinsam zu finanzieren. Das ist gut, aber wirklich entscheidend ist, und darüber wird gerade viel zu wenig gesprochen, was wirklich drinstehen soll im Hitzeaktionsplan. Natürlich sind Warnsysteme und akute Schutzmaßnahmen wichtig. Dazu gehört es, für Menschen in Krankenhäusern und Altenheimen zu sorgen. Aber damit allein ist die Klimakrise nicht bewältigt. Ein bundesweiter Aktionsplan funktioniert nur, wenn er Klimaschutz auch langfristig mitdenkt. Mit einer vernünftigen Energiepolitik, also dem Ausbau erneuerbarer Energien wie Wind- und Solarenergie. Mit grüneren Städten und mit konsequentem Klimaschutz. Dazu gehören strengere Regeln gegen Luft- und Wasserverschmutzung genauso wie die Förderung von öffentlichem Nahverkehr und Radwegen. Ein paar zusätzliche Trinkbrunnen reichen nicht aus.
1: Das meint Ronja Brier, und die Frankfurter Allgemeine Zeitung begrüßt den Hitzeaktionsplan des Bundesumweltministers ebenfalls. Sie sieht aber großen Nachholbedarf in Deutschland bei der Anpassung an die Folgen des Klimawandels.
4: In anderen Weltgegenden ist seit Jahrhunderten bekannt, wie man sich gegen Hitze wappnet. Wie man sich kleidet, wie man Plätze und Wohnungen beschattet und begrünt, zu welchen Zeiten körperliche Aktivität zu vermeiden ist. Länder wie Deutschland verlassen sich indes noch immer darauf, in gemäßigten Klimazonen zu liegen. Nur sind die Zustände hier immer weniger gemäßigt. Dieser ungeübte Umgang mit den Extremen ist gefährlich. Die Zahl der Hitzetoten ist nicht etwa in traditionell heißen Ländern besonders hoch, sondern in Europa.
1: Die Nürnberger Nachrichten fordern von Bund, Ländern und Kommunen, beim Hitzeschutz besser zu kooperieren.
4: Entscheidend ist es, den Schutz vor den Folgen von Extremwetter in alle Planungen einzubeziehen. Da müssen Referate zusammen statt gegeneinander arbeiten. Da braucht es ein Umdenken bei allen Neubauprojekten. Andere Länder und Städte machen vor, was da alles geht. Wer nun nicht umsteuert, riskiert sehenden Auges, dass die nächsten Unwetter schlimmere Folgen haben als mit entschiedenem Klimaschutz.
1: Und das waren unsere Standpunkte.
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1: Heute vor 100 Jahren wurde in Paris René Goscinny geboren. Er schuf Comics mit weltberühmten Helden. Oliver Rustermeier erinnert an ihn.
5: Man darf wohl ohne Übertreibung sagen, dass dies ein großer Tag für alle freien Gallier ist.
6: Das dürften heute wohl nicht nur Asterix und Obelix über René Goscinny sagen. Der Sohn jüdischer Einwanderer aus Polen und der Ukraine lernt schon sehr früh die Kraft des Humors.
7: Ich bin der Jüngste von zwei Kindern. Vater war Alkoholiker und schlug Mutter. Sehr schnell bemerkte ich, dass das Lachen ein Schutzmantel war. Ich war glücklich, wenn ich jemanden zum Lachen brachte.
6: Nach dem Abitur arbeitet Goscinny in einer Werbeagentur und er koloriert Kinderbücher. Er bewirbt sich in den 1940er Jahren als Zeichner für Walt Disney. Vergeblich. Ein Wink des Schicksals? Denn in Brüssel lernt er Anfang der 50er Jahre den französischen Zeichner Albert Uderzo kennen und schreibt ab sofort die Texte für seine Comicfiguren, anstatt weiterzuzeichnen. Er bringt Kapitän Pit Pistol zum Sprechen und er entwirft den kleinen Nick.
8: Aber wer sind Sie, junger Mann?
9: Asterix,
8: Erkennst du mich nicht?
6: 1959. Goscinny weckt seine bekannteste Figur zum Leben. Zusammen mit Zeichner Uderzo. Die Figur wird ein Klassiker.
9: Eines Tages kam ein Herr zu uns, der eine neue Jugendzeitschrift machen wollte. Er wollte vor allem, dass ihr französisches Kulturgut zugrunde liegt. Und als wir so in den hintersten Ecken der französischen Geschichte suchten, stießen wir auf die Gallier.
10: Beim Jupiter, wie viele feindliche Männer haben sich euch entgegengestellt?
11: Also es waren über den Daumen, würde ich sagen, recht betrachtet war es nur einer.
12: Ach ja, so ein großer, ein kleiner.
6: Anfang der 60er dann Goscinnys letzter großer Streich. Der Gegenentwurf zu Asterix dem Gallier.
13: Ich wollte eine Parodie auf die Bosheit machen. Is no good, den Großvisier.
6: Goscinny wird nur 51 Jahre alt. Er stirbt 1977 in Paris. Heute verwalten die beiden Töchter von Goscinny und Uderzo das Erbe ihrer Väter. Der Meister der Sprechblasen kam am 14. August 1926 auf die Welt. Heute vor 100 Jahren.
1: Und daran erinnerte Oliver Rustemeyer in seinem Stichtag. Und mit diesem Stichtag geht nun diese Ausgabe der ARD-Infonacht vom Norddeutschen Rundfunk in Hamburg so langsam, aber sicher ihrem Ende entgegen. Es wird heute noch einmal heiß in Deutschland. Sofern Sie nicht unter der Hitze leiden, können Sie vielleicht noch mal einen schönen Sonnentag genießen, je nachdem, wo Sie sich gerade in Deutschland aufhalten. Sollten Sie jetzt schon unterwegs sein oder noch unterwegs sein, dann wünsche ich Ihnen weiterhin eine gute und sichere Fahrt. Ich werde meine Heimfahrt auch gleich antreten. Im Studio war bis hierhin Detlef Karg und der sagt Danke für Ihr Interesse, auch im Namen von Redaktion und Technik. Und wir schauen noch ganz kurz auf die Uhr. Es wird in wenigen Sekunden 5:58 Uhr.

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1: 6 Uhr. Medaillenregen für Deutschlands Leichtathleten. Bauernverband befürchtet massive Ernteausfälle. Unfall mit Rettungswagen auf Autobahn in Nordhessen. Das Wetter sonnig, trocken und bis zu 38 Grad heiß. Mein Name ist Kerstin Speth. Guten Morgen. 5 Medaillen hat es für die deutsche Mannschaft bei der Leichtathletik-EM im englischen Birmingham gegeben. So holte sich Leo Neugebauer den Titel im Zehnkampf. ARD-Sportreporterin Irina Kniep.
2: Über die Ziellinie taumelnd hat sich Leo Neugebauer zum König der Athleten gekrönt. Im abschließenden Rennen über die 1500 Meter rettete er seinen Vorsprung auf Niklas Kaul in einem packenden Finish gerade so ins Ziel. Kaul holte Silber. Über die 3000 Meter Hindernis hatte zuvor Gesa Krause die erste Goldmedaille für das deutsche Team gewonnen. Platz 3 sicherte sich Krauses Teamkollegin Olivia Gürt. Den deutschen Medaillenabend rundete Henrik Janssen mit Bronze im Diskuswurf ab.
1: Wegen der anhaltenden Trockenheit befürchtet der Bauernverband massive Ernteausfälle, in einigen Regionen sogar einen totalen Ernteausfall. Verbandspräsident Ruckwied sagte dem Redaktionsnetzwerk Deutschland, bei Getreide, Kartoffeln, Gemüse, Mais oder Sojabohnen werde es erhebliche Einbußen geben. Im Süden bis hin zum Totalausfall, im Norden Deutschlands sehe es etwas besser aus. Außerdem

0: Die Opposition im Stadtparlament befürchtet, dass die Pläne von CDU, Grünen, Liberalen und Volt soziale Einschnitte zur Folge haben. HR-Reporterin Andrea Bonhagen.
1: Die SPD kritisiert unter anderem, dass offenbar die Wiesbadener Mietpreisbremse bei städtischen Wohnungsgesellschaften abgeschafft werden soll. Außerdem gäbe es keine Lösung für eine Schienenanbindung des geplanten Stadtteils Ostfeld. Die Wiesbadener Linke rechnet ebenso wie die SPD mit einem sozialen Kahlschlag. Dass Grund- und Gewerbesteuer nicht erhöht werden, verschone Vermögende, während im sozialen Bereich gekürzt werde.
0: Schwerer Unfall auf der A44 in Nordhessen. Laut Polizei sind bei Diemelstadt gestern Abend 3 Sanitäter und ein Patient aus einem Rettungswagen geschleudert worden. Die Autobahn musste mehrere Stunden lang gesperrt werden. HR-Reporter Andreas Gerlach.
2: Die Polizei beschreibt den Ablauf so. Ein Sattelzug ist gegen 19 Uhr ungebremst auf einen Rettungswagen aufgefahren. Das Einsatzfahrzeug war auf dem Seitenstreifen, weil dort ein Mann nach der Panne seines Autos behandelt werden musste. Der LKW ist so massiv gegen den Rettungswagen gefahren, dass dessen komplette linke Seite aufgeschlitzt wird. Die 3 Insassen und der Patient werden aus dem RTW herausgeschleudert und schwer verletzt. Der LKW-Fahrer kommt leicht verletzt ebenfalls ins Krankenhaus.
0: In Walluf im Rheingau-Taunus-Kreis ist der Neubau eines Restaurantboots ausgebrannt. Nach Angaben der Polizei war das Feuer gestern Abend ausgebrochen. Warum, ist noch nicht klar. Die Feuerwehr konnte verhindern, dass die Flammen auf das alte Boot übergreifen. Beide Schiffe liegen hintereinander im Hafen von Walluf. Verletzt wurde bei dem Brand niemand. Wie hoch der Schaden ist, muss noch untersucht werden. Und das bringt der Tag noch. Hessens Finanzminister Lorz stellt den Geschäftsbericht des Landes für das letzte Jahr vor. Experten rechnen damit, dass das Minus größer geworden ist. Und die Wetterau feiert wieder den King of Rock'n'Roll. In Friedberg beginnt am Abend das Elvis-Weekend. In der Nachbarstadt Bad Nauheim steigt ab morgen das European Elvis Festival. Das waren die Nachrichten. Das Wetter, Hitze und Trockenheit halten auch heute an. Den ganzen Tag über scheint die Sonne, nur nachmittags ziehen im Norden und Westen ein paar lockere Wolken durch. Die Temperaturen liegen zwischen 31 Grad in der Rhön und 38 Grad an Rhein und Main. Morgen ähnliche Werte und Sonnenschein, nur im Nordwesten sind nachmittags einzelne Schauer und Gewitter möglich. Die weiteren Aussichten, am Sonntag und Montag dann wechselhafter, teils dichter bewölkt mit einzelnen Schauern und Gewittern. Am Sonntag bis 32, am Montag bis 28 Grad. Die Zeit, es wird 5:05.
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0: Vorsicht bitte auf der A66, Wiesbaden Richtung Frankfurt. Zwischen Wiesbaden-Erbenheim und Wiesbaden-Nordenstadt liegt ein Plastikteil auf der Fahrbahn. Und ein Hinweis für den Rheingau-Taunus-Kreis, die L3031 A Bergen-Kettenbach und Deisbach ist nach einem Unfall in beiden Richtungen gesperrt. Hier ist auch ein Rettungshubschrauber im Einsatz.
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4: Einen wunderschönen guten Morgen wünsche ich Ihnen. Schön, dass Sie bei uns sind. Schon seit Tagen hören wir, es braut sich wieder was zusammen. Spanische Geheimdienstquellen besagen jedenfalls, dass sich wiederholen könnte, was sich vor 2 Wochen in der spanischen Exklave Ceuta abgespielt hat. Die liegt in Marokko und zigtausende Menschen haben dort die Grenze gestürmt. Mehr als 80 bezahlten das mit ihrem Leben. Die EU? Vollkommen unvorbereitet. Wenn es nun tatsächlich wieder passiert, wie die Gerüchte lauten, morgen, was dann?
5: Brüssel will keine Panik schüren. Die Aussagen zum kommenden Wochenende klingen eher beschwichtigend. Wenn Sie den 15. August ansprechen, ist das für uns kein spezielles Datum. Wir müssen unsere Grenzen immer schützen, jeden Tag, zu jeder Zeit, hieß es diese Woche aus der EU-Kommission. Doch ganz so entspannt ist die Lage offensichtlich nicht. Denn die Behörden in Marokko haben vor verdächtigen und irreführenden Aufrufen gewarnt. Angeblich sollen am 15. August erneut tausende Menschen aus Marokko versuchen, nach Spanien zu kommen. Im Netz kursieren entsprechende Aufrufe.
6: Die Regierung von Sanchez wird mit 15 Millionen Euro helfen, um Einwanderer aus Ceuta willkommen zu heißen. Einige Städte in Spanien bereiten sich bereits darauf vor, große Zahlen von Einwanderern aufzunehmen. Diese Gelegenheit wird sich nie wiederholen und sie wird nicht wie die vorherige sein.
5: Heißt es in einem Reel mit inzwischen 30.000 Aufrufen, vor dem der spanische Faktenchecker Newtrail warnt. Wer es in die Welt gesetzt hat, ist aber, wie beim letzten Mal, unklar. Aber sicher ist, Meldungen auf Social Media haben dazu beigetragen, dass sich vor 2 Wochen zehntausende Menschen ins Meer gestürzt haben und in der spanischen Exklave Ceuta an Land gegangen sind. Über 100 haben dieses Abenteuer nicht überlebt. Ein solches Drama will die Europäische

0: Die Europäische Union verhindern und hat sich mit den großen Plattformen wie TikTok, Instagram und Facebook anschließend zusammengesetzt. Das Ergebnis?
1: TikTok and Meta have activated crisis protocols, as you have just said, and have now put in place an ad hoc escalation and cooperation mechanism with fact-checker.
0: TikTok und Meta haben ihren Krisenmechanismus aktiviert und arbeiten mit Faktencheckern zusammen, so EU-Sprecher Ballas Uivari. Grundlage für den Notfallplan im Netz ist der Digital Services Act, kurz DSA. Er regelt, was die großen Plattformen in Europa dürfen und was nicht. In Europa sind TikTok und Co. für die Inhalte, die sie verbreiten, zumindest mitverantwortlich. Sie arbeiten deshalb mit Faktencheckern zusammen, die Falschmeldungen identifizieren. Im Falle von Marokko und Spanien sind das unter anderem die Nachrichtenagentur AFP und die spanische Organisation Neutral, die Fake News aufdeckt.
1: The platforms get better information from the fact-checkers, so the fact-checkers can flag any harmful.
0: Die Plattformen bekommen die Informationen von den Fact-Checkern und können dann Nachrichten mit falschen Inhalten kennzeichnen, wie zum Beispiel einen möglichen neuen Ansturm auf die Grenze. Die Plattformen können reagieren und ihre eigenen Regeln umsetzen, hieß es in Brüssel. In den USA wurde die Zusammenarbeit mit solchen Faktencheckern inzwischen abgeschafft. Doch auch in der analogen Politikwelt haben die Ereignisse von Ceuta hohe Wellen geschlagen. Spanien und Italien kontrollieren gegenseitig ihre Grenze. Italiens Ministerpräsidentin Meloni und Mette Frederiksen aus Dänemark fordern eine noch strengere europäische Migrationspolitik. Auch mehr Beamte und mehr Befugnisse für die Grenzschutzbehörde Frontex werden gefordert. Darüber will die EU im Herbst entscheiden.
2: Morgen könnten wieder tausende Menschen versuchen, aus Marokko in die spanische Exklave Ceuta und damit in die EU zu kommen, wie vor 2 Wochen. Sabrina Fritz in unserem Studio in Brüssel hat sich angesehen, ob die EU diesmal besser vorbereitet ist.
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2: So niedrig wie gerade war der Wasserstand im Rhein noch nie, seit der Pegel bei Worms aufgezeichnet wird. Also die letzten 200 Jahre nicht. Aktuell liegt der Pegelstand bei minus 13 Zentimeter. Zwar fahren noch Frachtschiffe auf dem Rhein, die meisten aber mit weniger als einem Viertel ihrer sonstigen Ladung. Und auch erste Fähren haben ihren Betrieb über den Rhein eingestellt. Die Rheinfähre Landskrone aber, die bringt weiter Fahrgäste über den Fluss. Anna Vogel ist für uns mitgefahren.
4: Die rot-weiße Schranke schließt. Die Fähre Landskrone macht sich fahrbereit. Ganz langsam und vorsichtig steuert Fährmann Thomas Mörgenthaler das Schiff weg von der Anlegestelle in Triburg-Kornsand. Über den Rhein, in Richtung Nierstein in Rheinland-Pfalz.
5: Ein bisschen Gas geben kann man bei dem Wasserstand nicht, da man das Wasser wegdrücken muss. Und wenn wenig Wasser da ist, dann saugt man sich selbst fest.
4: Konzentration ist gefragt. Unter dem Schiff sind jetzt nur noch wenige Handbreit Wasser.
5: Das sehen Sie auch, wenn wir jetzt wegfahren, wenn Sie seitlich runtergucken, dann können Sie fast die Kieselsteine zählen.
4: Deshalb gleitet die Fähre nur. Sie ist damit langsamer unterwegs als eigentlich im Fahrplan vorgesehen. Aber aktuell geht es vor allem darum, überhaupt weitermachen zu können. Das sagt der technische Betriebsleiter Michael Bleuel. Er beschreibt die Lage für sich selbst als Krimi.
6: Wenn man so, ich sag jetzt mal so zur Spätschicht hinkommt und man weiß genau, jeder Zentimeter, der jetzt noch fällt, könnte der letzte sein. Ja, und dann hat man immer so ein bisschen Bauch krummeln.
4: Viele Fahrgäste sind auf die Rheinfähre angewiesen. Über 90 Mal fährt die Fähre Landskrone am Tag zwischen Tribo und Nierstein hin und her. Fast täglich an Bord ist zum Beispiel Manuela. Sie muss für die Arbeit zwischen Eimsheim und Groß-Gerau hin und her pendeln. Dass die Fähre bei noch niedrigerem Pegel vielleicht gar nicht mehr fahren könnte, macht ihr Sorgen.
7: Es wäre für mich ein Umweg und das wäre sehr, sehr schade, wenn das Wasser nicht mehr reicht, dass wir hier irgendwie durchkommen.
4: Über die nächste Brücke zu fahren, das würde ihre Fahrstrecke fast verdoppeln. Ein Zeitfaktor und angesichts teurer Spritpreise auch eine Geldfrage. An Bord sind Pendlerinnen und Pendler, eine Frau, die ihren Hund auf der anderen Rheinseite zum Tierarzt bringen will und ein Radfahrer, den der Fährmann als Stammgast begrüßt. Michael Stiller ist häufig an Bord.
8: Weil ich regelmäßig hier meine Radtour mache, wenn die Fähre ausfällt, dann muss ich dieselbe Strecke wieder zurückfahren und das macht keinen Spaß.
4: Bis jetzt bringt die Fähre auch noch Autos sicher über den Fluss. Schwerere Geräte, zum Beispiel Traktoren oder größere Maschinen, dürfen schon jetzt nicht mehr an Bord. Sie sind zu schwer. Die Fähre würde zu tief sinken. Normalerweise würden sie jetzt von der Fähre runter an Land fahren. Doch da die Fähre so tief im Wasser liegt, fahren alle nach oben über die Klappe. Michael Bleuel schüttelt den Kopf.
6: Das bereitet also mir schon schlaflose Nächte. weil ich doch immer wieder versuchen möchte, dass wir weiterfahren. Aber auch mir sind dann irgendwann die Hände gebunden.
2: Das sagt der Kapitän der Rheinfähre Landskrone in Trebor-Kornsand. Die ist trotz des niedrigen Rheinpegels noch unterwegs. Zum Beispiel im Rheingau hat eine Fähre schon den Betrieb eingestellt. Anna Vogel hat für uns berichtet und ist mitgefahren. 20 Jahre lang waren internationale Truppen in Afghanistan stationiert. Sie sollten Terror bekämpfen und das Land sicherer und stabiler machen. Am Ende ist die Mission gescheitert und vor 5 Jahren zogen die NATO-Truppen hastig ab. Zurückgelassene Ortskräfte und andere verzweifelte Taliban-Gegner versuchten, auf die Flugzeuge aufzuspringen, um das Land zu verlassen. Seitdem ist Afghanistan wieder fest in der Hand der Taliban.
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2: Hunger, katastrophale humanitäre Zustände waren die Folge, Grund- und Menschenrechtsverletzungen, besonders gegenüber Frauen. Deutschland erkennt die de facto Regierung der Taliban nicht als legitim an, führt aber trotzdem Gespräche mit ihr, auch um Geflüchtete wieder nach Afghanistan abzuschieben. Darüber habe ich vor dieser Sendung mit Jürgen Hart von der CDU gesprochen. Er ist außenpolitischer Sprecher der Unionsfraktion. Ich habe ihn gefragt, Herr Hart, wie blicken Sie eigentlich auf diesen Tag vor 5 Jahren zurück? War der Abzug der NATO-Truppen für Sie im Nachhinein ein Fehler?
10: Es war auf jeden Fall ein bitterer Tag für die Bundeswehr und für alle, die sich für Afghanistan engagiert hatten. Es war klar, dass wir für den Fall, dass die Amerikaner ihren Einsatz beenden, unser eigenes Engagement nicht aufrechterhalten können. Das wäre logistisch, sicherheitsmäßig nicht möglich gewesen. Und man muss sagen, wir haben 20 Jahre wirklich mit allen zivilen und militärischen Mitteln versucht, das Land in eine neue, bessere Zukunft zu führen. Das ist nicht gelungen. Was gelungen ist, dass von diesem Land keine internationale terroristische Bedrohung mehr ausgeht.
2: Die humanitäre Lage in Afghanistan hat sich mit der Machtübernahme der Taliban allerdings drastisch verschlechtert. Ich habe die Grund- und Menschenrechtsverletzungen angesprochen. Besonders Frauen leiden unter dem Regime. Welche Verpflichtungen sehen Sie den Menschen in Afghanistan gegenüber? Und wie wollen Sie bzw. die Union dieser Verantwortung gerecht werden?
10: Also wir haben 20 Jahre lang massiv Mittel in das Land gesteckt. Wir haben enorme Erfolge erzielt. Aber leider sind unsere Wirkungsmöglichkeiten im Blick auf die inneren Verhältnisse Afghanistans extrem eingeschränkt. Wir haben es versucht mit militärischen Mitteln auf der Basis eines UN-Mandats. Das ist nicht erfolgreich gewesen und hat uns auch vor Augen geführt, wie schwierig es ist, gegen den Willen oder gegen die innere kulturelle Einstellung großer Teile der Bevölkerung ein solches Land zu Demokratie, Rechtsstaatlichkeit und Frauengleichberechtigung zu führen.
2: Deutschland und auch die Bundeswehr vor allem haben mit vielen afghanischen Ortskräften zusammengearbeitet. Denen und anderen gefährdeten Personen wurde nach der Machtübernahme der Taliban versprochen, dass sie in Deutschland aufgenommen werden. Jetzt sitzen die zum Teil aber noch immer in Pakistan fest. Manche wurden von da auch nach Afghanistan zurückgeschickt. Schwarz-Rot hat das Aufnahmeprogramm inzwischen ja grundsätzlich eingestampft. Warum lassen Sie diese Menschen im Stich?
10: Dem muss ich ganz massiv widersprechen. Es gibt zwei verschiedene, vollkommen voneinander zu trennende Sachverhalte. Das ist zum einen die Aufnahme von Personen, die für uns gearbeitet haben in Afghanistan, entweder für die Bundeswehr oder für andere Einrichtungen. Diese Personen haben wir bereits lange vor dem Abzug auf Listen genommen, denen haben wir Visa erteilt und die sind auch komplett in Deutschland angekommen. Was wir nicht fortgesetzt haben, war ein sogenanntes humanitäres Aufnahmeprogramm der alten Regierung, wo auf Zuruf von Nichtregierungsorganisationen Personen benannt werden konnten, von denen man glaubte, sie seien unter dem neuen Regime besonders gefährdet oder bedroht. Erstens haben wir großen Wert darauf gelegt, bei jedem einzelnen dieser Fälle, die nach Deutschland gekommen sind, zu schauen, dass sie keine Bedrohung, keine Gefahr für unseren Rechtsstaat darstellen. Und zum Zweiten haben wir festgestellt, dass die Taliban eben keinen Rachefeldzug gegen diejenigen geführt haben, die früher auf der Seite der legitimen Regierung standen und dass deswegen die individuelle Bedrohungslage deutlich geringer war als befürchtet. Und deswegen haben wir es für verantwortbar gehalten, eben nicht diese Personen auch noch aufzunehmen.
2: Jetzt müssen Sie mir bitte die Frage erlauben, wie überprüfen Sie das denn, dass die Taliban wirklich keinen Rachefeldzug gegen bestimmte Personen durchführen? So viele Vertreter haben wir ja nicht mehr in diesem Land.
10: Also Also es gibt natürlich nicht flächendeckende, aber doch gewisse Berichte von Nichtregierungsorganisationen, von Beobachtern vor Ort, die halt sagen, es gibt diese Rachefeldzüge nicht. Und natürlich ist Afghanistan kein Rechtsstaat. Und in dem Augenblick, wo sie in Afghanistan versuchen, sich politisch zu betätigen gegen die Taliban, sind sie dem enormen Risiko ausgesetzt, dass sie dafür bestraft werden, dass sie dafür ins Gefängnis kommen. Aber das ist leider in vielen Ländern dieser Erde so. Und wir können natürlich nicht viele 100 Millionen Menschen, nur weil sie nicht in Freiheit leben können, so wie wir das für uns hier genießen und wünschen und eigentlich auch für alle Menschen wünschen, können wir nicht Aufnahme in Deutschland gewähren. Und die Möglichkeiten, auf die afghanische Regierung einzuwirken, dahingehend, dass sie zurückkehrt zu einem liberaleren Kurs, diesen Weg zu bestreiten, das ist unser Ratschlag an die Regierung von Afghanistan. Aber sie tut es nicht. Sie bleibt bei der alten, konservativen, traditionellen, sehr religiös motivierten Haltung. Und deswegen ist diese Regierung keine Regierung, die von uns unterstützt wird.
2: Die Bundesregierung, Sie haben das jetzt auch gerade noch mal erwähnt, unterstützt die Taliban nicht, erkennt sie nicht als legitime Regierung an, arbeitet aber mit den Taliban zusammen, und zwar um Abschiebungen von Afghanen möglich zu machen. Dazu sind intensive Gespräche und Abstimmungen ja notwendig. Viele Experten sagen, das gehe nur mit Zugeständnissen den Taliban gegenüber. Die Bundesregierung sagt auf gar keinen Fall so oder so. Man normalisiert und legitimiert die Taliban-Regierung auf gewisse Weise ja dann doch, oder?
10: Es gibt ja viele Regime auf dieser Welt, die wir politisch nicht unterstützen, deren politische Haltung wir nicht teilen und wo wir trotzdem sagen, es gibt die Notwendigkeit zur Zusammenarbeit, weil wir alle auf einer Welt leben und alle mit den gleichen Problemen zu kämpfen haben. Und wenn wir schwere Straftäter afghanischer Herkunft in Deutschland haben und die afghanische Regierung sagt, wir sind bereit, die nach Afghanistan zurückzunehmen, die Voraussetzung ist halt nur, dass es Konsularbeamte Afghanistans in Deutschland gibt, die dann auch diesen afghanischen Abzuschiebenden Pässe ausstellt, dann finde ich, ist das ein Vorgang, wo die deutsche Bundesregierung einfach darauf eingehen sollte, im Interesse der Sicherheit Deutschlands. Das bedeutet nicht, dass wir das Regime anerkennen. Wir erkennen an, dass es eine faktisch in einer Machtposition befindliche afghanische Regierung gibt. Und wenn wir ein Interesse daran haben, Afghanen nach Afghanistan zurückzuführen, weil sie hier in Deutschland Straftaten begangen haben und eine Gefahr für die Bevölkerung hier in Deutschland darstellen, dann finde ich es richtig, dass man in der Abwägung sagt, natürlich müssen wir das akzeptieren, dass ein afghanischer Regierungsvertreter hier in Deutschland sitzt und Pässe ausstellt.
2: Das sagt uns Jürgen Hartz, der außenpolitische Sprecher der CDU-CSU-Fraktion im Bundestag, über Beziehungen zur afghanischen Führung 5 Jahre nach dem Abzug der NATO-Truppen und der Machtübernahme der Taliban. Armut, Angst und Ausweglosigkeit Afghanistan unter den Taliban, das ist das Thema heute Morgen hier in HR Info. Wir haben darüber auch mit einer Frau gesprochen, die einen Hilfsverein für Frauen in Afghanistan leitet. Das hören Sie in etwa einer halben Stunde.
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2: Finanzinvestoren haben in Deutschland nicht den besten Ruf. Ihr Geschäftsmodell ist es schließlich, strauchelnde Unternehmen aufzukaufen, sie auf Rendite zu trimmen und anschließend lukrativ wieder loszuwerden. Nach Arztpraxen und Krankenhäusern haben die Privatinvestoren eine neue Branche entdeckt: Handwerksbetriebe und Bäckereien. Neuestes Beispiel: die familiengeführte Bäckereikette Eifler aus Frankfurt. Der Einstieg von Private Equity hat allerdings auch Vorteile. Bianca von der Au aus unserer Börsenredaktion hat schon Chancen und Risiken geprüft.
11: Der Bäcker Eifler ist in Frankfurt unübersehbar. Rote Schrift auf gelbem Grund. Der Eifler ist einer der bekanntesten Brötchenmacher der Stadt mit rund 100 Filialen in Frankfurt und Umgebung. Ein Familienbetrieb in vierter Generation, der kürzlich von FSN Capital aufgekauft wurde, einem norwegischen Finanzinvestor. Nichts Ungewöhnliches, sagt Professor Oliver Gottschalk, Experte für Private Equity Investitionen.
12: Finanzinvestoren und Private Equity sind ja in der Regel immer darauf erpicht, Unternehmen zu kaufen, wo es Wertsteigerungspotenzial gibt. Wertsteigerungspotenzial, das kann mit einem attraktiven Einstiegspreis begründet sein oder ansonsten eben Effizienzen, die gehoben werden können.
11: Im aktuellen Beispiel ist der Frankfurter Bäcker Eifler nur einer von drei aufgekauften Betrieben. Betrieben mit Filialnetz. FSN Capital hat 2 weitere Bäckereiketten erworben in Ludwigshafen und Osthessen. Gebündelt werden alle nun 500 Filialen unter dem Dachnamen Brotwert. Im konkreten Fall sei das Ziel Wachstum und ein Ausbau des Filialnetzes sowie Bündelung der Kräfte. In anderen Fällen kann der Einstieg eines Investors aber auch eine Alternative zur klassischen Unternehmensnachfolge sein, sagt Professor Markus Glasel vom Deutschen Handwerksinstitut.
13: Die klassische Unternehmensnachfolge fand früher meist innerhalb der Familie statt. Dieses Modell wird seltener und auch der Verkauf an Mitarbeitende oder Jungmeister scheitert oftmals an hohen Kaufpreisen.
11: Investoren können eine Chance fürs Überleben des Betriebes sein. Doch sieht der Forscher auch Risiken. Durch den Einstieg eines Investors werden die fürs Handwerk typischen kleinbetrieblichen Strukturen zerstört. Diese trügen wesentlich zur hohen Ausbildungsleistung und Qualität im Handwerk bei. Auch mit Blick auf die Versorgung im ländlichen Raum haben handwerkliche Kleinbetriebe eine wichtige Funktion, so der Forscher. Renditeorientierte Entscheidungen von Finanzinvestoren werden aus Sicht des Experten eher zur Schließung kleinerer Backstuben in den Dörfern führen. Der Zentralverband des Deutschen Bäckerhandwerks sieht im Einstieg von Privatinvestoren in erster Linie eine unternehmerische Entscheidung. Verbandsgeschäftsführer Friedemann Berg warnt aber vor Qualitätsverlust.
14: Mehr Effizienz darf nicht mit einem einfachen Sparprogramm verwechselt werden. Ein Betrieb des Bäckerhandwerks kann nur dann langfristig erfolgreich sein, wenn er seine Kunden überzeugt.
2: Warum die Frankfurter Bäckerei Eifler demnächst zu einem Zusammenschluss namens Brotwert gehört und was Private Equity damit zu tun hat, ob es die Kette rettet oder nur um Profit geht, Bianca von der Au aus unserer Börsenredaktion hat sich damit für uns beschäftigt.
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2: 6.23 Uhr ist es jetzt. Balkonkraftwerke heißt das so schön, wenn an der Brüstung schwarze Paneele hängen, die für den Bewohner Strom aus Sonnenlicht gewinnen. Millionen Haushalte in Deutschland machen das, wenn sie können, auch auf ihrem Dach, um Kosten zu senken und einen Beitrag zur Energiewende zu leisten. Wer in Zukunft aber eine Solaranlage installieren möchte, muss sich voraussichtlich auf völlig neue Rahmenbedingungen einstellen. Und das könnte bedeuten, dass Privatleute zu viel produzierten Strom selbst verkaufen müssen.
15: Kai Elter hat vor 2 Jahren ein Einfamilienhaus gekauft. Jetzt hat er auch das Geld für eine Photovoltaikanlage auf dem Dach.
16: Ja, also das ist schon ein kleines Vermögen tatsächlich. Also es ist schon deutlich über 20.000 Euro, muss man mit dazu sagen.
15: Für Kai Elter drängte die Zeit, denn ab 1. Januar 2027 gibt es einschneidende Änderungen beim Erneuerbare Energiengesetz, kurz EEG.
16: Ja, also für uns war das ein entscheidender Faktor tatsächlich auch, weil halt eben dieses Thema garantierte Einspeisevergütung in die Wirtschaftlichkeit und Amortisationszeit reinspielt.
15: Denn wenn seine Solaranlage noch 2026 in Betrieb geht, bekommt er für jede Kilowattstunde, die er ins öffentliche Stromnetz einspeist, 7,7 Cent und das 20 Jahre lang. Diese Einspeisevergütung sorgte seit vielen Jahren für Planungssicherheit. Wer eine PV-Anlage installierte, erhielt für Strom, der ins öffentliche Netz eingespeist wird, 20 Jahre lang eine feste Vergütung. Das machte die Wirtschaftlichkeit einer Anlage kalkulierbar und erleichterte die Investitionsentscheidung. Ab Januar 2027 soll es für neue private Solaranlagen keine Einspeisevergütung mehr geben. Die Besitzer sollen nur noch eine Übergangszahlung erhalten, die für maximal 3 Jahre gewährt wird. Damit sich so eine Anlage dann trotzdem noch rechnet, sollten Verbraucher möglichst viel vom selbstproduzierten Strom auch selbst nutzen. Zum Beispiel für energiefressende Wärmepumpen oder zum Laden des Elektroautos. Hierfür ist eine intelligente Steuerung der PV-Anlage nötig, damit der Strom dann genutzt werden kann, wenn er anfällt. Um überschüssigen Strom zu speichern, benötigt man zusätzlich eine Batterie. Aber das seien oft Renditekiller, meint Matthias Bauer von der Verbraucherzentrale Baden-Württemberg.
17: Wir sehen halt auch in der Verbraucherzentrale in unserer Beratung, die Speicher werden viel zu groß gebaut. Die Speicher werden nicht haushaltsgerecht gebaut. Speicher sind immer noch teuer. Und da muss nicht nur die Bundesregierung mehr tun, da muss auch die Anbieterseite mehr tun.
15: Eine andere Möglichkeit, mit der Solaranlage auf dem Dach in Zukunft noch Geld zu verdienen, den selbst erzeugten Strom mit Hilfe eines Direktvermarkters an der Strombörse weiterzuverkaufen. Das ist aber kompliziert, warnt Verbraucherschützer Bauer.
17: Ich brauche zwingend einen intelligenten Zähler, einen Smart Meter, um das umzusetzen, weil die Strommengen, die ja dann verteilt werden, die müssen ja berechnet werden. Das muss ja alles zugeordnet werden.
15: Auch deshalb wollen jetzt viele private Hausbesitzer noch schnell eine Photovoltaikanlage auf dem Dach. Geld mit der Photovoltaikanlage zu verdienen, wird allerdings deutlich schwieriger.
2: Was bedeutet es, wenn Betreiber von PV-Anlagen keine garantierte Einspeisevergütung für ihren Strom mehr bekommen? Lohnen sich private Solaranlagen dann noch? Antworten waren das von Wolfgang Brauer aus unserer Verbraucherredaktion.
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2: Sie haben abgeliefert und das amtlich. Die beiden deutschen Weltklasse-Zehnkämpfer bei den Leichtathletik-Europameisterschaften in Birmingham. Gold und Silber für Leo Neugebauer und Niklas Kaul. Zwei Tage lang haben die beiden miteinander und am Ende gegeneinander gekämpft und bewiesen, Deutschland ist und bleibt eine Nation großartiger Mehrkämpfer. Claudia Hogestrat.
18: Wer wird Europas König der Athleten? Showdown in Birmingham.

0: Leo Neugebauer oder Niklas Kaul? Der Weltmeister von 2025 gegen den von 2019. Nach 9 langen, anstrengenden Disziplinen geht es über die 1500 Meter für beide um Gold.
1: Hinein geht's, die 10., die letzte Disziplin. Und was für eine Konstellation. Leo Neugebauer an 1, 7920 Punkte. Zweiter, Niklas Kaul, 7766 Punkte. Sie haben keinen Taschenrechner? Ich helfe schnell. Es sind 154 Punkte. Das sind ungefähr so 23 Sekunden, 22,5 exakt.
0: 22,5 Sekunden. In den Beinen 2 harte Tage, 9 Disziplinen, große Hitze. Und die 1500 Meter sowieso schon eine Qual für alle 10 Kämpfer. Und nun dieses deutsche Duell. Niklas Kaul schon im Ziel.
2: Uhr bleibt stehen, wieder der Blick nach hinten. Im Moment ist es die Silbermedaille. Leo Neugebauer bleibt aber auch stehen. Der wird immer langsamer. Jetzt geht's um Gold oder Silber. Silber oder Gold. Aktuell sind es 12 Sekunden. 13, 14, 15. Leo kommt, er stolpert, er stürzt. 17 Sekunden sind's. Er hat Gold. So einfach ist es.
0: Leo Neugebauer, der Ohnmacht nahe, wird Europameister.
3: Ich wusste, wie weit ich ungefähr hinter Niklas sein sollte. Hab alles gegeben, um das so zu machen. In den letzten 50 haben mich meine Beine wieder ein bisschen im Stich gelassen, aber ich habe nochmal durchgezogen. Deswegen musste ich schon wieder auf die Ziellinie fallen, aber es hat gereicht.
0: Und da im Ziel steht ein lachender Zweiter, Niklas Kaul.
4: Die letzten 20 waren schon hart, aber so richtig gut gesehen habe ich sie auch nicht. Ich habe nur gesehen, da irgendwer mit einem Deutschland-Trikot, der relativ groß und breit ist, wankt da gerade ein bisschen.
0: Von Enttäuschung überhaupt keine Spur.
4: Mir war relativ klar, dass mit einer 4,20 das nicht reicht. Das war schon klar. Aber hätte mir jemand Silber angeboten vorher, ich hätte gesagt, komm, nimm ich sofort.
0: Und deswegen war es eigentlich kein richtiges Duell. Jedenfalls keines mit Gewinnern und Verlierern.
3: Ich habe auch vor dem Lauf schon gesagt, Niklas, weißt du, das ist ein Win-Win. Also 2 Medaillen für Deutschland im Zehnkampf ist einfach, es geht gar nicht besser.
5: Ja, das war ein glänzender Tag gestern für die 10 Kämpfer. Aber bei der Leichtathletik-EM in Birmingham Gold und Silber für Leon Neugebauer und Niklas Kaul. Aber auch der Diskuswerfer Henrik Janssen holte gestern Bronze, Hindernisläuferin Gesa Krause Gold und ihre Vereinskollegin Olivia Gürth auch nochmal Bronze. Das kann man ja auch mal erwähnen.
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8: 6.30 Uhr. Medaillenregen für Deutschlands Leichtathleten. Bauernverband befürchtet massive Ernteausfälle. Große Evakuierung wegen Waldbrand in der Eifel. Das Wetter sonnig, trocken und bis zu 38 Grad heiß. Mein Name ist Kerstin Spieth. Guten Morgen. Bei der Leichtathletik-EM in England hat das deutsche Team mehrere Medaillen geholt. Höhepunkt war der Doppelsieg der 10-Kämpfer Leo Neugebauer und Niklas Kaul. Aus Birmingham ARD-Sportreporterin Claudia Hogesrath.
0: Wie Leo Neugebauer im Schlussspurt im Rennen über die 1500 Meter über die Ziellinie getaumelt ist und damit seinen Vorsprung auf Niklas Kaul gerettet hat, das war schon sensationell. Und damit hat er sich zu Europas König der Athleten gekrönt, sein 2. großer Titel nach WM-Gold im vergangenen Jahr. Silber ist auch für Niklas Kaul ein ganz toller Erfolg, aber auch die 3000 Meter Hindernis waren spektakulär. Gesa Krause mit ihrem 3. EM-Titel vor ihrer Teamkollegin Olivia Gürth auf Platz 3. Und für den perfekten Abschluss hat dann noch Henrik Janssen gesorgt mit Bronze im Diskuswurf.
8: Wegen der anhaltenden Trockenheit befürchtet der Bauernverband massive Ernteausfälle, in einigen Regionen sogar einen totalen Ernteausfall. Verbandspräsident Ruckwied sagte dem Redaktionsnetzwerk Deutschland, bei Getreide, Kartoffeln, Gemüse, Mais oder Sojabohnen werde es erhebliche Einbußen geben. Im Süden bis hin zum Totalausfall, im Norden Deutschlands sehe es etwas besser aus. Außerdem werde es zunehmend zum Problem, dass kein Futter für die Tiere nachwachse und knapp werde. Davor hatte in den vergangenen Tagen schon der Hessische Bauernverband berichtet. Wegen der hohen Spritpreise fordern die Grünen eine Übergewinnsteuer für Mineralölkonzerne. Fraktionschefin Dröge sagte der Bild-Zeitung, sie habe überhaupt kein Verständnis dafür, dass die Regierung zusehe, wie die Menschen in Deutschland abgezockt würden. Die Konzerne machten sich die Taschen voll, während viele Familien jeden Euro dreimal umdrehen müssten. Auch nach Einschätzung des ADAC sind die Spritpreise seit Wochen zu hoch. Begründet werden sie mit dem Anstieg des Ölpreises und der eingeschränkten Binnenschifffahrt. In den USA hat ein Gericht in Boston eine Klage der Trump-Regierung gegen die Elite-Universität Harvard abgewiesen. Dabei ging es um pro-palästinensische Proteste auf dem Campus in den Jahren 2023 und 2024. Der Vorwurf des US-Justizministeriums, die Uni habe nicht genug gegen Antisemitismus getan. Aus den USA, Nina Barth.
9: Der Richter erklärte dazu nun, die antisemitischen Vorfälle seien zu isoliert und episodisch, um zu zeigen, dass Harvard anhaltend gegen das Gesetz verstoße. Das Urteil ist eine Niederlage für die Trump-Regierung. Sie wollte unter anderem erreichen, dass Harvard hohe Bundeszuschüsse zurückzahlen muss und keine weiteren Fördergelder mehr bekommen kann. Harvard waren zeitweise staatliche Forschungsgelder entzogen worden. Ein Bundesgericht erklärte das aber für rechtswidrig.
8: Wegen eines Waldbrands in der Eifel in Nordrhein-Westfalen mussten in der Nacht hunderte Menschen ihre Häuser verlassen. Am frühen Morgen hieß es dann, ein ganzer Ortsteil der Gemeinde Hürtgenwald müsse geräumt werden. Betroffen sind rund 1.800 Einwohner. Denn die Flammen bewegen sich immer weiter auf die Häuser zu. Rund 200 Feuerwehrleute sind im Einsatz. Restaurantboot ausgebrannt. In Walluf am Rhein hat am Abend der Neubau des Schwabbel gebrannt. Laut Polizei konnte das alte Restaurantboot vor den Flammen geschützt werden. HR-Reporter Andreas Gerlach.
10: Beide Boote liegen nebeneinander im Hafen von Walluf. Als die Feuerwehr auftaucht, ist es fast schon zu spät. Die Einsatzkräfte versuchen vor allem, ein Übergreifen der Flammen auf die anderen Boote zu verhindern. Zum Glück ist niemand verletzt worden. Nach gut einer Stunde war der Brand gelöscht. Die Polizei muss die Ursache für das Feuer nun ermitteln.
8: Und darauf schauen wir heute noch. Hessens Finanzminister Lorz stellt den Geschäftsbericht des Landes für das letzte Jahr vor. Experten rechnen damit, dass das Minus größer geworden ist. Und die Extremschwimmerin Nathalie Pohl wird in Köln erwartet. Am Dienstag war sie in Frankfurt gestartet und dann rund 200 Kilometer durch Main und Rhein geschwommen. Das waren die Nachrichten. Das Wetter, Hitze und Trockenheit halten auch heute an. Den ganzen Tag über scheint die Sonne, nur nachmittags ziehen im Norden und Westen ein paar lockere Wolken durch. Die Temperaturen liegen zwischen 31 Grad in der Rhön und 38 Grad an Rhein und Main. Morgen ähnliche Werte und Sonnenschein, nur im Nordwesten sind nachmittags einzelne Schauer und Gewitter möglich. Die weiteren Aussichten, am Sonntag und Montag dann wechselhafter, teils dichter bewölkt mit einzelnen Schauern und Gewittern. Am Sonntag bis 32 Grad, am Montag bis 28 Grad. Es ist 6.35 Uhr.
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8: A60 Mainz Richtung Rüsselsheim. Zwischen Ginsheim-Gustavsburg und Bischofsheim steht ein defektes Fahrzeug auf dem linken Fahrstreifen. Dadurch gibt es hier momentan 2 Kilometer Stau. Und ein Hinweis für den Rheingau-Taunus-Kreis. Die L3031 ist zwischen Abergen-Kettenbach und Deisbach nach einem Unfall in beiden Richtungen gesperrt. Hier ist auch ein Rettungshubschrauber im Einsatz.
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11: Guten Morgen, schön, dass Sie bei uns sind. Was hilft der Binnenschifffahrt und dem trockenen Rhein? Der Bundesverkehrsminister will den Fluss tiefer ausbauen, damit das Wasser zumindest in den Fahrrinnen noch fließt. Der Bundesumweltminister hätte ihn gern breiter mit mehr Wasser in der Fläche. Was spricht für das eine, was für das andere? Und gibt's vielleicht hinter dem Tor 3 noch eine ganz andere Möglichkeit? Das wollte ich von Stefan May wissen, Professor für Wasserbau und Management an der Hochschule Mainz, und habe ihn gefragt, welche Auswirkungen hätte es denn tatsächlich, die Fahrrinne im Rhein tiefer zu legen?
12: Also eine Vertiefung der Fahrrinne erzeugt natürlich mehr Fahrwassertiefe für die Schifffahrt. Die Schifffahrt ist dann besser möglich. In der Regel geht es gar nicht dabei um eine Komplettvertiefung des Rheins, sondern es geht darum, bei Untiefen diese zu beseitigen. Und wenn wir auf Hessen gucken, zum Beispiel den Inselrhein zwischen Mainz und Bingen, dann sieht man da sehr gut Maßnahmen. Man baut zum Beispiel Parallelwerke und Buhnen, Querwerke. Dadurch schränkt man die Breite des Rheins ein, speziell bei Niedrigwasser, und zwingt das Wasser in einem engeren Korridor durchzufließen. Vorteil ist, die Wassertiefe steigt dann an. Nachteil ist, die Fließgeschwindigkeit nimmt aber auch zu. Das ist dann der Nachteil. Mit zunehmender Fließgeschwindigkeit hat man möglicherweise mehr Erosion. Das ist jetzt weiter stromab im Bereich der Mittelrheinstrecke nicht so kritisch, weil wir da Gestein haben, also Fels, und da mit dem Abtrag das eher nicht so kritisch ist.
11: Jetzt haben wir gerade ja zu wenig Wasser, aber unsere Flüsse kennen auch zu viel. Der Rhein ist da ganz vorne mit dabei. Wenn wir sie für den Hochwasserschutz verbreitern, welche Auswirkungen hätte das denn auf den Schiffsverkehr?
12: Also bei Hochwasser ist es so, dass es ohnehin im Rhein einen höchsten schiffbaren Wasserstand gibt. Mhm. Und dieser höchste schiffbare Wasserstand, der wird durch die Brückendurchfahrtshöhe festgelegt. Das heißt, wenn wir ein so großes Hochwasser haben, dass der Wasserstand über einen bestimmten Wert steigt, dann können die Schiffe ohnehin nicht mehr fahren. Dann müssen wir nur genug Liegeplätze haben, wo die Schiffe dann das Hochwasser abwarten. Vorteil am Hochwasser im Vergleich zu der jetzigen Situation ist ja, dass die Hochwasser in der Regel nach einer Woche so wieder vorbei sind. Ja, also nicht so lang andauernd sind. Das ist jetzt das Problem, was wir momentan haben. Verbreiterung bei Hochwasser ist immer gut, weil das den Retentionsraum erhöht. Also Rückhalteraum. Man hat mehr Speichervolumen für das Wasser. Und dadurch treten dann eben nicht so hohe Wasserstände auf und es erfolgt keine Überflutung der Randgebiete. Nun sind wir, was die Verbreiterung angeht, natürlich im Mittelrheintal, ich meine jetzt die Strecke Bingen bis Koblenz, stark eingegrenzt. Ja. Ne? Da müssen wir dafür sorgen, dass jede Maßnahme hochwasserneutral ist. Also dass, wenn wir da Baumaßnahmen machen, muss nachgewiesen werden, dass diese Baumaßnahmen im Hochwasserfall nicht zu höheren Wasserständen führen.
11: Jetzt haben wir für den Umwelt- und Hochwasserschutz ja auch überall die Altarme vom Rhein wiederbelebt. Wie viel Wasser kostet das eigentlich den Hauptfluss?
12: Etwas, aber wir sind im Moment schon in einer Situation, weil wir ja nicht wollen, dass die so stark mehr durchflossen werden, die Altarme, ist in der Regel beim oberstromigen Rand des Altarms eine Barriere eingebaut. Mhm. Und heute ist es schon so, dass der Wasserstand so niedrig ist, dass diese Barriere in Teilen gar nicht mehr überströmt wird. Das heißt, diese Altarme werden gar nicht mehr durchflossen. Ja, das sieht man auch zum Beispiel darin, dass viele Rheininseln, die es ja gibt in dem Abschnitt von, jetzt kann ich auch die hessische Seite nehmen, von Wiesbaden bis Kaub, ja, dass diese schon einen Zugang sozusagen zum Festland haben. Ich denke, das ist nicht das Problem, was wir haben im Niedrigwasserfall. Im Hochwasserfall ist das aber sehr wertvoll, wenn wir die Altarme haben, weil da wieder Retentionsraum geschaffen wird.
11: Was spricht eigentlich dafür oder dagegen, den Rhein, wie zum Beispiel den Main, auch einfach aufzustauen, um länger mehr Wasser zu haben?
12: Früher wäre die Stauregelung eines Flusses für den Fall, dass man zu wenig Wasser hat, das Mittel der Wahl gewesen. Mhm. So ist Ende der 50er Jahre, Beginn der 60er Jahre die Mosel ausgebaut worden zur Wasserstraße. Früher hatten wir dort keine Wehre, keine Stauhaltung. Schifffahrt war nicht möglich im Sommer. Mhm. Heute kennen wir die Mosel nur noch so, wie sie ist. Wenn man Schiffbarkeit erreichen will, ist das eine optimale Variante. Mit der großen Problematik, dass die Durchgängigkeit der Gewässer in Bezug auf Fische, Bodenlebewesen dann natürlich nicht mehr gegeben ist. Und man versucht dann künstlich diese Durchgängigkeit durch Wanderhilfen wiederherzustellen, also Fischpässe, die man anlegt.
11: Wenn es diese Möglichkeit gibt, wäre das dann nicht die optimale Lösung?
12: Die Anlage von Stauhaltungen entlang eines Flusses ist natürlich ein sehr großer Eingriff, der auch sehr hohe finanzielle Mittel nach sich zieht. Man muss bei allem, was man plant in einem Land, natürlich auch immer an die gesellschaftliche Akzeptanz denken. Und ich glaube nicht, dass die Stauregelung des Rheins auf gesellschaftliche Akzeptanz stößt. Und es nützt ja nichts, wenn wir jetzt was planen und uns verkämpfen. Und hinterher wird nichts gebaut. Dann ist es besser, man macht solch ein Projekt, wie die Wasser- und Schifffahrtsverwaltung das ja begonnen hat, und versucht, ohne Stauregelung klarzukommen.
11: Möglichkeiten, dem Rhein und der Binnenschifffahrt in Zeiten von Niedrig-, aber auch Hochwasser zu helfen, hat uns Professor Stefan May von der

0: Hochschule Mainz erklärt.
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0: Abelardo de Espriella heißt der Mann, der in Kolumbien erst seit kurzem Präsident ist, Freund von Präsident Trump, ein rechter Hardliner, der die organisierte Kriminalität, sprich Drogenhandel, zur Not mit militärischer Gewalt bekämpfen will. Was in Kolumbien schon mal schiefgegangen ist. Nun ist das erste große Problem für den Präsidenten in seiner Amtszeit aber ein Erdbeben mit mindestens 240 Toten. Wie kommt er also als Katastrophenmanager zurecht?
2: Private Initiativen und Hilfsorganisationen organisieren in den betroffenen Erdbebengebieten, so gut es geht, Unterstützung, liefern Medikamente, bieten Schlafsäcke, ein Dach über dem Kopf. Helfen, wo der Staat versagt. Die Kritik an Präsident Abelardo de la Espriella wird lauter. An vielen Orten sind lange Zeit nach dem Erdbeben keine Rettungsteams zu sehen. China, Brasilien, El Salvador, Spanien, Mexiko, sie alle bieten offenbar Hilfe an. Und die Regierung lehnt Unterstützung aus dem Ausland in Form von zusätzlichen Rettungskräften zunächst ab. Will nur Geld und Hilfsgüter annehmen. Es gäbe genug Hilfstrupps, heißt es. Unsere Rettungsteams stehen bereit, sagt Mexikos Präsidentin Claudia Sheinbaum. Aber sie wurden nicht zugelassen. De la Espriella, ein rechtskonservativer Populist und Politikneuling, der gern auch gegen internationale Organisationen wettert, ist noch nicht einmal eine Woche im Amt, als das schlimmste Erdbeben seit Jahrzehnten Kolumbien heimsucht. Nach massiver Kritik lenkt die Regierung teilweise ein. Einige Rettungskräfte dürfen kommen. Auffällig dabei, nur Trupps aus politisch nahestehenden Ländern, wie etwa den USA, haben bisher eine Genehmigung bekommen.
3: Ich glaube, es gibt keine humanitäre Hilfe, die ganz unpolitisch ist,
2: sagt Annalena Dieselmann. Sie lebt seit 14 Jahren in Cali, einer der Städte, die heftig vom Erdbeben erwischt worden sind. Dieselmann arbeitet im Institut für Sozialforschung und koordiniert die humanitäre Hilfe vor Ort mit. Dem Präsidenten gehe es um Abgrenzung zur Vorgängerregierung.
3: Das war ja auch schon im Wahlkampf der O-Ton, dass viele der Probleme, die Kolumbien konfrontiert sieht, mit der letzten Regierung zu tun haben. Also dass quasi die letzten 4 Jahre dieser progressiven Regierung dafür gesorgt haben, dass viele Institutionen nicht funktionieren. Und er versucht sich ja so ein bisschen zu profilieren als der Retter, der jetzt das Land wieder so auf Vordermann bringt.
2: Das am besten im Alleingang, unter seiner Kontrolle. Kolumbien gilt als tief gespalten. Auch eine geordnete Amtsübergabe gab es nicht. Das Ergebnis? Der neue Präsident kennt die Strukturen nicht. Teils sind in den Katastrophenschutzbehörden noch Menschen aus der Vorgängerregierung verantwortlich. Eine chaotische und politisch aufgeladene Situation auf Kosten derer, die jetzt dringend Hilfe benötigen.
0: Härtetest für die neue kolumbianische Regierung, bittere Realität für tausende Betroffene im kolumbianischen Erdbebengebiet. Unsere Korrespondentin Christina Fehmöbus berichtete. 7:15 ist es. Sie sind bei HR Info. Seit fast 5 Jahren herrschen in Afghanistan wieder die Taliban. Am 15. August 2021 sind die internationalen Truppen abgezogen. Seitdem hat sich das Land radikal verändert.
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4: Armut, Angst und Ausweglosigkeit. Afghanistan unter den Taliban.
0: Die Wirtschaft ist zusammengebrochen, die Menschen leben in extremer Armut. Rund die Hälfte der 40 Millionen Einwohner liegt unter der Armutsgrenze. Und sie haben Angst, Gegner der Taliban werden verfolgt. Und vor allem Mädchen und Frauen werden fundamentale Grundrechte verwehrt. Über diese humanitäre Krise konnte ich vor der Sendung mit Christina Ihle sprechen. Sie ist Geschäftsführerin des Afghanischen Frauenvereins. Das ist eine Hilfsorganisation, die seit langem in Afghanistan vor Ort ist und dort vor allem für die Rechte von Frauen Eintritt. Ich habe Sie gefragt, Sie sind ja auch heute noch regelmäßig in Afghanistan. Was erleben Sie da, 5 Jahre nachdem die Taliban die Macht wieder übernommen haben?
5: Wir haben eigentlich Jahr für Jahr eine Verschlimmerung natürlich der Situation der Frauen, Mädchen und Frauen vor Ort erlebt. Aber generell, also es entwickelt sich eine humanitäre Krise, die eine der 10 größten unserer Zeit ist vor Ort. Es haben unglaublich viele Menschen nichts mehr zu essen. Die Rechte der Frauen sind zunehmend eingeschränkt. Es hat sich neben diesen über 250 Gesetzen, die Rechte von Mädchen und Frauen einschränken, parallel aber auch ein Überwachungsstaat entwickelt, der eben die Einhaltung dieser Gesetze sehr streng verfolgt inzwischen. Es ist sehr wenig Spielraum noch für die Zivilbevölkerung in Afghanistan und insbesondere für die Mädchen und Frauen vor Ort.
0: Wie ist das im Alltag zu spüren? Also was hat sich konkret für die Frauen verändert?
5: Also eine Kollegin zum Beispiel hat gesagt, wir sind wie in einem Karton, in dem die Wände immer enger werden und sich der Deckel langsam schließt. So fühlt es sich für Frauen vor Ort an und viele wagen auch gar nicht mehr in die Öffentlichkeit zu gehen oder das Haus zu verlassen. Es gibt eine neue Studie von UN Women, die sagt, über 50% der Frauen verlassen das Haus nur noch zweimal im Monat, einfach aus Sorge, etwas falsch zu machen in der Öffentlichkeit.
0: Jetzt setze ich hier vor allem seit Jahrzehnten vor allem eben für die Rechte von Mädchen und Frauen in Afghanistan ein. Sie betreiben zum Beispiel Schulen und an ihren Projekten vor Ort, da arbeiten ja auch viele Frauen mit. Wie gefährlich ist denn das dann in den letzten Jahren geworden?
5: Das ist sehr kompliziert geworden. Tatsächlich, wir haben 60% Frauen von 354 Kolleginnen und Kollegen vor Ort. Die arbeiten primär im Gesundheitsbereich und als Lehrerinnen an den Mädchengrundschulen. Wir haben eben, wie gesagt, 5 Schulen. Mädchen dürfen noch bis zur 6. Klasse zur Schule gehen. Aber das Prinzip der Geschlechtertrennung schreibt eben vor, dass Mädchen nur noch von Frauen unterrichtet werden und auch zum Beispiel Frauen in Kliniken nur noch von Frauen medizinisch behandelt werden. Und das heißt, unsere Kolleginnen vor Ort dürfen im medizinischen und im schulischen Bereich arbeiten. Wir haben aber auch Sozialarbeiterinnen, die dann bei Nothilfe und Katastrophenhilfe einsetzen, mit uns unterwegs sind oder Hygieneaufklärung machen in Dörfern. Für diese Frauen oder Kolleginnen müssen wir immer ein männliches Familienmitglied von ihnen mittransportieren, wenn sie dann in die Dörfer fahren, um dort zu arbeiten. Das ist inzwischen Gesetz und dort werden sie dann geschützt, auch von den Dorfgemeinschaften, die unsere Arbeit sehr unterstützen und mittragen. Und nur durch diese Unterstützung können wir vor Ort noch arbeiten, auch mit den Kolleginnen.
0: Viele andere Hilfsorganisationen und Stiftungen haben das Land verlassen, weil die Arbeit so schwierig und so gefährlich ist und unterstützen nur noch sozusagen aus der Ferne. Warum war das für Sie keine Option?
5: Wir sind ein afghanisch gegründeter Verein und 12 Exilafghaninnen in Deutschland haben ihn gegründet. Auch viele Unterstützerinnen und Unterstützer sind afghanisch und da ist es einfach keine Option. Man möchte in der Heimat helfen und wir arbeiten seit über 35 Jahren dort. Wir haben auch die erste Taliban-Zeit in Afghanistan gearbeitet, immer sehr, sehr eng und unterstützt von den Dorfgemeinschaften, die man ja nicht gleichsetzen darf mit der Taliban-Bewegung und ihrer Ideologie, sondern wir erleben in den Dörfern, dass Mädchenbildung gewünscht ist und unterstützt wird, auch von Männern dort. Und aufgeben ist einfach für uns keine Option.
0: Jetzt haben Sie uns die Gemengelage sehr gut geschildert. In diesem Moment werden aber immer wieder afghanische Geflüchtete in ihre Heimat abgeschoben, auch aus Deutschland. Würden Sie sagen, der Westen lässt Afghanistan im Stich?
5: Ja, ganz eindeutig ja. Man hat so viel versprochen und man geht jetzt Schritt für Schritt aus dieser Verantwortung heraus und Deutschland hat eine Verantwortung gegenüber Menschen in Afghanistan und insbesondere gegenüber den Frauen und Mädchen vor Ort, die so oft benutzt wurden, um die eigene Politik zu rechtfertigen.
0: Spüren Sie trotz allem bei den Menschen vor Ort auch Hoffnung, dass die Situation in Afghanistan wieder besser werden kann? Und was wünschen Sie sich für die Zukunft der afghanischen Mädchen und Frauen?
5: Mädchen und Frauen in Afghanistan sind unendlich stark. Und eine Kollegin sagt immer, wenn ich verzage, sagt sie, hinter jedem Dunkel kommt ein Licht. Und das ist die Haltung, die ich erlebe, nicht nur bei Kolleginnen, sondern auch bei vielen, vielen Frauen und Müttern, die wir vor Ort begleiten mit unseren Projekten, dass Aufgeben auch für sie keine Option ist, sondern sie weitermachen, bis es besser wird irgendwann. Und die Hoffnung ist da, dass es besser wird vor Ort und dass es um eine Brückenzeit geht, wo gerade Frauen und Mädchen von uns wirklich alle Solidarität und Hilfe brauchen, die wir mobilisieren können.
0: Das sagt uns Christina Ihle, Geschäftsführerin des Afghanischen Frauenvereins, einer Hilfsorganisation, die seit langem in Afghanistan vor Ort ist und dort vor allem für die Rechte von Frauen eintritt. Armut, Angst und Ausweglosigkeit, Afghanistan unter den Taliban, das ist das Thema heute Morgen hier in HR Info. Wie eine junge afghanische Studentin die Situation sieht, die hier bei uns in Hessen Schutz gefunden hat, das erfahren Sie in etwa einer halben Stunde bei uns.
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0: Die politischen Versprechen von US-Präsident Trump sind, so sieht es jedenfalls aus, deutlich kürzer haltbar als frisches Hackfleisch im Hochsommer. Darunter leiden anderswo Menschen unter den Auswirkungen. In der Ukraine zum Beispiel zeigt sich das zurzeit besonders deutlich. Russland verstärkt seine Angriffe mit ballistischen Raketen. Die ukrainische Luftverteidigung kann häufig nicht eine Rakete abfangen. Rebecca Barth mit einem Stimmungsbild aus der ukrainischen Hauptstadt.
6: Ein kleines Café im Zentrum von Kiew. Hier bieten Natalia und ihr Mann Maxim jeden Tag frische Teilchen, Croissants und Gebäck mit herzhafter oder süßer Füllung an.

0: Wir stehen jeden Morgen um 4 Uhr auf, weil wir noch mit den Hunden Gassi gehen. Dann machen wir uns fertig zur Arbeit und fahren mit der ersten U-Bahn. Um 6 kommen wir hierher und bereiten den Teig vor. Eröffnet hat das Paar mitten im Krieg. Ein schwieriges Unterfangen. Das Geld ist knapp, die Tage lang, die Nächte mit ständigen russischen Luftangriffen kurz. Natalia schießen die Tränen in die Augen. Es ist so schwer. Ich weiß nicht, was ich sagen soll. Wir arbeiten für die Menschen und in erster Linie für uns. Man muss ja irgendwie überleben. Von uns hängt so viel ab. Unsere Töchter und unsere Eltern, die wir unterstützen müssen. Viele Gebäude in der Straße, in der sich das Café befindet, wurden während eines russischen Luftangriffs schwer beschädigt. Die Reparaturarbeiten dauern noch immer an. Es sind vor allem Bürogebäude. Viele Firmen haben sich neue Standorte gesucht. Für Natalia und Maxim bedeutet das spürbar weniger Kunden. Es kommen Menschen zu uns, die dankbar dafür sind, dass wir durchhalten, dass wir mit ihnen im Gespräch bleiben und uns gegenseitig unterstützen. Die Menschen in Kiew sind müde. Der Krieg zehrt an den Nerven. Natalia verfolgt die Nachrichten schon gar nicht mehr, konzentriert sich auf ihre Arbeit, auf den Alltag, die Kinder, den Hund und die Katze. Sie haben sich an den Luftalarm, an die ständigen Angriffe gewöhnt, berichtet Ehemann Maxim. Auch mit dem Wissen, dass sich die Ukraine aktuell gegen ballistische Raketen kaum verteidigen kann. Wir schauen in die Telegram-Kanäle. Eine ballistische Rakete kommt sehr schnell. Im besten Fall haben wir 5 Minuten. Wir gehen in den Korridor und warten auf die Explosion. Die Katze hat große Angst. Die Katze, sagt Natalia und muss kurz lachen, verkrieche sich als erste von allen vor den heranrasenden Raketen. Hoffnung, dass die USA noch helfen werden, haben die beiden nicht mehr. Der ukrainischen Rüstungsindustrie werde es sicherlich schneller gelingen, ein eigenes Luftverteidigungssystem zu entwickeln, das auch ballistische Raketen abwehren kann, meint Maxim. Wir haben jedes Jahr gehofft, dass der Krieg im nächsten Jahr endet. Jetzt denken wir darüber nach, einen Kredit aufzunehmen und Solarpanel anzuschaffen, damit wir Strom haben. Und wenn es im Winter kein Wasser gibt, planen wir, auf die Datscha zu ziehen. Der kommende Winter, er ist eines der dominierenden Themen in diesem Sommer. Viele Menschen in der ukrainischen Hauptstadt versuchen, wie Maxim, schon jetzt Vorbereitungen zu treffen. Es ist ihre Art, umzugehen mit der ständigen Gefahr, der Schutzlosigkeit und dem diplomatischen Ringen um mehr Luftverteidigungsmittel.
1: Die Menschen in Kiew leben ohne Schutz vor russischen Raketen, was auch mit dem Zickzackkurs von US-Präsident Trump zu tun hat. Rebecca Barth war das dazu aus Kiew.
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1: Das war schon ein ziemliches Durcheinander. Die Stadt Frankfurt hatte beim spanischen Hersteller Alstom neue Straßenbahnen bestellt. Die ersten 14 Bahnen kamen und machten dann technische Zicken. Nach einem juristischen Hickhack hat Alstom dann vor gut einem Jahr eine rund erneuerte Straßenbahn geschickt. Die ist auf Herz und Nieren von der VGF getestet worden und wird dann ab Montag in Frankfurt im normalen Betrieb fahren. HR-Inforeporter Frank Angermund war schon mal bei so einer Probefahrt dabei.
3: Dynamisch sieht sie aus, die neue grüne Straßenbahn der Verkehrsgesellschaft Frankfurt VGF. Von der Fahrerkabine aus macht die Front einen kleinen Bogen nach vorne. Die Bahn wirkt nicht mehr eckig und kantig, sondern abgerundet. Die Fenster sind groß, die Anzeigen digital. Die Bahn ist barrierefrei mit ebenerdigem Einstieg und Klimaanlage. Auch für die Fahrer ist der Arbeitsplatz komfortabler. T30 heißt die Bahn offiziell. VGF-Geschäftsführer Steffen Gers wirkt zufrieden.
4: Ja, hat Gott sei Dank gut geklappt. Sinn der Sache war ja auch, die Zuverlässigkeit des Fahrzeugs hier nochmal deutlich zu erhöhen. Deswegen haben wir ja über ein Jahr Probefahrten, Testfahrten gemacht im ganzen Frankfurter Netz. 16.000 Kilometer bei allen Jahreszeiten, bei Hitze, bei Kälte, bei Schnee.
3: Doch das Ganze hat eine unschöne Vorgeschichte. Die Stadt Frankfurt hatte beim spanischen Hersteller Alstom 38 neue Straßenbahnen bestellt. Bei den ersten 14 Wagen gab es erhebliche Mängel, sagt Steffen Gers von der VGF.
4: Also wir haben gesehen, dass im ersten Einsatz die Straßenbahn auf der Kreuzung hängen geblieben sind. Die Türen haben sich nicht richtig öffnen lassen. Es gab verschiedene Schwierigkeiten.
3: Also sind die Bahnen nach Barcelona zurückgeschickt worden. Thorsten Berger, der Projektleiter von Alstom, erklärt das Ganze heute so.
5: Okay, Alstom wollte mit dem Vertrag 2018 den Einstieg in den deutschen Markt und hat natürlich alles gegeben, um diesen Vertrag zu bekommen.
3: Doch der Hersteller hatte nicht so geliefert wie bestellt. Sowohl bei Alstom als auch bei der VGF wurden zwischenzeitlich die Managerposten neu besetzt, sodass die Gespräche zwischen Frankfurt und Barcelona von neuen Köpfen geführt werden konnten. Jetzt rollt der neue T30. Ab Montag auf den Linien 16, 17 und 18, kurz darauf auf allen Frankfurter Straßenbahnlinien. Der T30 ist 30 Meter lang, er hat 56 Sitz- und 135 Stehplätze. Insgesamt hat die Stadt 24 davon bestellt. Die werden in Spanien zusammengebaut und nach Frankfurt geliefert, sagt Thorsten Berger von Alstom.
5: Leider mit LKW, also auf der Schiene geht das nicht. Und die kommt tatsächlich, der Transport dauert circa eine Woche, über Frankreich, über die ganze Strecke bis nach Frankfurt.
3: Pro Monat werden 2 Straßenbahnen geliefert. Die VGF bekommt aber auch noch 34 40 Meter lange Bahnen mit 78 Sitz- und 170 Stehplätzen, sagt Mobilitätsdezernent Wolfgang Siefert.
6: Und wir sind ja eine wachsende Stadt, wollen ja, dass die Leute viel, viel mehr ÖPNV fahren. Und deswegen war es wichtig, dass wir jetzt auch größere Fahrzeuge bestellen, weil mehr Straßenbahnen auf dem Bestandsnetz fahren wird so einfach nicht gehen. Sie müssen ja auch Fahrer immer haben und deswegen ist die Idee natürlich ein längeres Fahrzeug.
3: Diese langen Straßenbahnen können nur auf der viel genutzten Linie 11 zwischen Fechenheim und Höchst eingesetzt werden. Denn dafür müssen auch noch Bahnsteige verlängert werden. Über die Kosten für die 58 neuen Straßenbahnen haben Stadt und Hersteller Stillschweigen vereinbart.
1: Ab Montag fährt in Frankfurt die erste neue Straßenbahn der spanischen Firma Alstom. Es ist der zweite Versuch. Die ersten Bahnen, die vor 2 Jahren geliefert wurden, hatten massive Probleme. Frank Angermund war für uns bei einer Testfahrt dabei.

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1: 7 Uhr. Bauernverband befürchtet massive Ernteausfälle. Große Evakuierung wegen Waldbrand in der Eifel. Medaillenregen für Deutschlands Leichtathleten. Das Wetter sonnig, trocken und bis zu 38 Grad heiß. Mein Name ist Kerstin Speth. Guten Morgen. Der Deutsche Bauernverband befürchtet wegen der anhaltenden Trockenheit massive Einbußen bei der Ernte. Präsident Ruckwied sagte dem Redaktionsnetzwerk Deutschland, das könne in manchen Bereichen bis zum Totalausfall gehen. Aus der Nachrichtenredaktion Simone Kienzle.
2: Bei Weizen und Raps gehen die Landwirte davon aus, dass die Ernte überall unter dem Durchschnitt bleibt. Und auch für die Herbstkulturen zeichnen sich laut Bauernpräsident Ruckwied schon Einbrüche ab. Im Norden habe es noch manchmal geregnet, aber in Süddeutschland könne der Ertrag ganz ausfallen. Und jetzt schon gibt es das Problem, dass keine Futterpflanzen für die Tiere mehr nachwachsen. Zuvor hatte Ruckwied bereits kurzfristige Unterstützung aus der Politik gefordert, etwa EU-Hilfe früher auszuzahlen oder die Steuern auf Diesel zu senken.
1: Wegen der hohen Spritpreise fordern die Grünen eine Übergewinnsteuer für Mineralölkonzerne. Fraktionschefin Dröge sagte der Bild-Zeitung, sie habe überhaupt kein Verständnis dafür, dass die Regierung zusehe, wie die Menschen in Deutschland abgezockt würden. Die Konzerne machten sich die Taschen voll, während viele Familien jeden Euro dreimal umdrehen müssten. Auch nach Einschätzung des ADAC sind die Spritpreise seit Wochen zu hoch. Begründet werden sie mit dem Anstieg des Ölpreises und der eingeschränkten Binnenschifffahrt. In Nordrhein-Westfalen breitet sich ein Waldbrand in der Nähe der Gemeinde Hürtgenwald immer weiter aus. Menschen aus einem ganzen Ortsteil werden deshalb seit dem Morgen in Sicherheit gebracht. ARD-Korrespondent Wolfgang Deutz.
3: In dem zweitgrößten Ortsteil der Gemeinde leben 1.800 Menschen. Seit 4 Uhr werden sie von Feuerwehr und Polizei evakuiert. Wegen der Größe des Einsatzes stockt mittlerweile auch die Polizei ihre Einsatzkräfte auf. Die zuständige Polizei in Düren hat die umliegenden Dienststellen um Unterstützung gebeten. Die

0: weiter aufgeschlitzt wird. Die drei Insassen und der Patient werden aus dem RTW herausgeschleudert und schwer verletzt. Der Lkw-Fahrer kommt leicht verletzt ebenfalls ins Krankenhaus.
1: Bei der Leichtathletik-Europameisterschaft in Birmingham hat es am Abend gleich 5 Medaillen für die deutsche Mannschaft gegeben. Im Zehnkampf gewann Leo Neugebauer Gold und Silber ging an Niklas Kaul. Die Hessin Gesa Krause gewann die Goldmedaille im 3000 Meter Hindernislauf. Sie war schon 2016 und 2018 Europameisterin geworden. Krause sagte nach dem Rennen:
2: Dass ich nochmal Gold gewinnen konnte, das war das Ziel. Und ich bin ehrlich gesagt einfach irgendwie auch ein bisschen stolz auf mein Lebenswerk. Ich glaube, das ist nicht üblich, so viele Jahre dabei zu sein.
1: Krauses Teamkollegin Olivia Gürth sicherte sich Bronze. Eine weitere Bronzemedaille für Deutschland holte Henrik Janssen im Diskuswurf. Und das haben wir heute noch im Blick. In Sachsen-Anhalt, Thüringen und anderen Bundesländern gehen die Sommerferien zu Ende. Es kann also wieder besonders voll werden auf den Straßen. Und die Extremschwimmerin Nathalie Pohl wird in Köln erwartet. Am Dienstag war sie in Frankfurt gestartet und dann rund 200 Kilometer durch Main und Rhein geschwommen. Das waren die Nachrichten. Das Wetter, Hitze und Trockenheit halten auch heute an. Den ganzen Tag über scheint die Sonne, nur nachmittags ziehen im Norden und Westen ein paar lockere Wolken durch. Die Temperaturen liegen zwischen 31 Grad in der Rhön und 38 Grad an Rhein und Main. Morgen ähnliche Werte und Sonnenschein, nur im Nordwesten sind nachmittags einzelne Schauer und Gewitter möglich. Und die weiteren Aussichten: Am Sonntag und Montag dann wechselhafter, teils dichter bewölkt mit einzelnen Schauern und Gewittern. Am Sonntag bis 32 Grad, am Montag bis 28 Grad. Die Zeit in einer halben Minute, 5:05.
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1: A60 Rüsselsheim Richtung Mainz. Zwischen Rüsselsheim Mitte und Mainz-Spitz-Dreieck 2 Kilometer Stau. A60 Mainz Richtung Rüsselsheim. Zwischen Ginsheim-Gustavsburg und Bischofsheim steht ein defektes Fahrzeug auf dem linken Fahrstreifen. Dadurch gibt es hier momentan 3 Kilometer Stau. Und im weiteren Verlauf zwischen Bischofsheim und Rüsselsheim-Königstetten nochmal 3 Kilometer stockend wegen einer Baustelle. Und ein Hinweis für den Rheingau-Taunus-Kreis: Die L3031 ist zwischen Abergen-Kettenbach und Deisbach nach einem Unfall in beiden Richtungen gesperrt.
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4: Einen guten Morgen wünsche ich Ihnen. Wir könnten hier mit einer guten Nachricht einsteigen, also eigentlich. Der Preis für Rohöl ist nach Höchstwerten wegen des Iran-Kriegs schon wieder deutlich gesunken. Dumm nur, dass wir nichts davon mitkriegen, weil an den Tankstellen nur wenig davon ankommt. Vor allem Diesel bleibt teuer. Die Aufschläge bei Diesel gegenüber Rohöl sind nämlich auf Rekordniveau. Warum das so ist und welche Rolle dabei Engpässe bei Raffinerien, niedrige US-Lagerbestände und fehlende Lieferungen aus dem Nahen Osten und Russland spielen, das erklärt Angela Göpfert aus unserer Börsenredaktion.
5: Die Spritpreise in Deutschland ziehen wieder an. Besonders Diesel hat sich in den vergangenen Wochen kräftig verteuert. Dabei ist der Ölpreis seit seinem Kriegshoch Ende April deutlich gefallen. Doch an der Tankstelle kommt davon vergleichsweise wenig an. Denn der Ölpreis ist nur ein Teil der Rechnung. Tula Nguyen, Rohstoffexpertin der Commerzbank.
6: Die Tankstellen kaufen ja kein Rohöl ein, sondern sie kaufen das Produkt ein, also Diesel, Benzin etc. Das heißt, das ist eigentlich der relevante Preis für uns.
5: Und genau hier spielt die Verarbeitung in den Raffinerien eine Rolle. Aus Rohöl müssen erst Diesel und Benzin hergestellt werden. Und das kostet.
6: Die Kosten sind variabel, die können sich verändern. Die sind natürlich in normalen Zeiten relativ stabil, aber wir befinden uns momentan nicht in normalen Zeiten.
5: Der Aufschlag von Diesel gegenüber Rohöl liegt zurzeit nahezu auf Rekordniveau. Denn weltweit sind fertige Kraftstoffe knapp. Aus dem Nahen Osten kommen seit Beginn des Iran-Kriegs weniger Ölprodukte. Zugleich haben ukrainische Drohnenangriffe russische Raffinerien beschädigt. Seit Anfang Juli verschärft zudem ein russischer Exportstopp für Diesel die Lage. Das spürt auch Deutschland, obwohl es selbst keinen russischen Diesel mehr importiert.
6: Wir stehen in Konkurrenz mit Asien, dem sowohl die Lieferungen aus dem Nahen Osten fehlen, als auch die Lieferungen aus Russland. Und deswegen kommt dementsprechend auch die höheren Preise bei uns in Europa an.
5: In Deutschland kommt ein weiterer Faktor hinzu: das Niedrigwasser am Rhein. Die niedrigen Pegelstände sorgen hierzulande für höhere Transportkosten. Auch beim Öl bleibt die Lage angespannt. Über die Straße von Hormus dürfte auf absehbare Zeit weniger Öl fließen als vor dem Krieg. Ulrich Kater, Chefvolkswirt der DEKA Bank, rechnet deshalb weiter mit hohen Preisen.
7: Es wird dauerhaft nicht so viel Volumen.

0: Blumen dort transportiert werden, sodass die Preise wahrscheinlich sich bis zum Jahresende und ins nächste Jahr rein nicht stark verändern. Das heißt, eine Spanne von 80 bis 100 US-Dollar beim Rohöl wird wahrscheinlich erhalten bleiben.
1: Beim Diesel richtet sich der Blick nun auf die USA. Als einer der größten Exporteure weltweit haben sie ihre Lieferungen zuletzt deutlich ausgeweitet. Doch viel Spielraum bleibt nicht. Die Raffinerien sind bereits nahezu voll ausgelastet. Die Lagerbestände an Diesel und Heizöl so niedrig wie seit 30 Jahren nicht mehr zu dieser Jahreszeit. Im Winter könnte sich die Lage weiter zuspitzen. Denn dann steigt auch in den USA die Nachfrage nach Heizöl, einem chemisch engen Verwandten von Diesel. Für Rohstoffexpertin Nguyen stellt sich deshalb die Frage, ob die USA weiterhin so viele Ölprodukte exportieren können wie derzeit.
2: Wenn sie das nicht tun, dann haben wir noch ein zusätzliches Problem. Dass dann nicht nur weniger Ölprodukte aus dem Nahen Osten kommen, aus Russland, dann auch noch aus den USA. Und das könnte dann die Preise nochmal nach oben treiben.
1: Für Autofahrer bedeutet das, selbst ein sinkender Ölpreis garantiert derzeit noch keine deutlich günstigeren Spritpreise. Solange Raffineriekapazitäten knapp bleiben und wichtige Lieferströme ausfallen, dürfte vor allem Diesel teuer bleiben. Eine schnelle Entspannung an den Tankstellen ist nicht in Sicht.
3: Wieso ist Diesel an der Tanke weiter teuer, wenn der Rohölpreis doch runtergeht? Angela Göpfert aus unserer Börsenredaktion hatte die Zusammenhänge für uns.
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3: Ist es gerade ein Jahrhundertsommer oder die Zukunft, der wir uns stellen müssen? Vielleicht beides. Die Hitze jedenfalls ist extrem. Wir sehen die Auswirkungen. In Flüssen ist kaum noch Wasser und wir spüren sie. Wie extrem die Hitze in diesem Jahr ist, lässt sich auch daran festmachen, dass das Robert-Koch-Institut von knapp 12.000 Hitzetoten bis Ende Juli spricht. Nur in diesem Jahr. Die Politik kündigt an zu handeln. Die Frage ist nur wie. Sascha van Beek sitzt für die CDU im Deutschen Bundestag und genau da hat er folgenden Satz gesagt.
5: Die Menschen, die heute unter Hitze leiden, brauchen praktische Lösungen. Sie brauchen Schutz, sie brauchen Vorsorge, sie brauchen ein Gesundheitssystem, das vorbereitet ist.
3: Klingt gut. Was er damit meint, habe ich ihn vor der Sendung gefragt. Der Satz stammt aus Ihrer Rede im Bundestag von Ende Juni. Und was Sie da sagen, hatte die Bundestagsfraktion der Grünen ein paar Tage vor Ihrer Rede beantragt. Sie wollte den Hitzeschutzplan für Gesundheit des Bundesministeriums für Gesundheit sektorenübergreifend weiterentwickeln und umsetzen. Außerdem Kitas, Schulen und Spielplätze besser verschatten. Wohnungslose Menschen sollten laut Antrag über Hitzebusse und mobile Kühlteams mit Wasser und Erster Hilfe versorgt werden. Sie haben all diesen Anträgen oder denen, die noch folgten, aber nicht zugestimmt. Begründung: kostet zu viel Geld. Wann ist denn für Sie der Punkt erreicht, bei dem Sie nicht nach Geld fragen, sondern an Menschenleben denken?
6: Naja, also kostet zu viel Geld war ja jetzt nicht die Aussage, sondern die Finanzierung ist nicht geklärt. Und ich glaube, dahingehend ist ja auch den Prüfauftrag, den wir ja auch als CDU, CSU und SPD im Koalitionsvertrag vereinbart haben, eben zu prüfen, können wir als Bund die Gemeinschaftsaufgabe Klimaschutz und damit auch Hitzeschutz übernehmen, ist ja da. Und auch unser Umweltminister Carsten Schneider hat ja eben diesen konkreten Vorschlag gemacht, sich damit auseinanderzusetzen. Darum geht's, weil die Finanzierung natürlich geklärt werden muss. Und primär, und so ist es nun mal auch, die Umsetzung erfolgt in den Kommunen. Und die müssen unterstützt werden. Und dafür sehe ich einfach, dass wir konkrete Maßnahmen brauchen und auch eine konkrete Idee zur Finanzierung, wie das dann vonstatten gehen kann. Und das fehlte in dem grünen Antrag. Aber grundsätzlich ist Hitze eine wichtige Aufgabe und der Debatte verschließe ich mich auch nicht. Und seitdem ich in den Bundestag eingezogen bin vor 15 Monaten, widme ich mich diesem Thema auch sehr engagiert, um eben genau dort eine Verbesserung herbeizuführen.
3: Wir haben ja so viele Baustellen, an denen wir ackern müssen. Die meisten Krankenhäuser und Altenheime haben keine Klimaanlagen, um die Bewohner zu schützen. Die meisten Städte sind immer noch mehr versiegelt als grün. Und Hitzeschutz für Arbeitnehmer hat sich bisher auch noch nicht so richtig rumgesprochen. Wie viel Zeit bleibt uns, bis die Situation komplett aus dem Ruder läuft? Was denken Sie?
6: Eigentlich haben wir da schon keine Zeit mehr und deswegen glaube ich, sollten wir uns auch nicht darauf fokussieren, wie wir jetzt irgendwelche großen Pläne oder Maßnahmenkataloge auf den Weg bringen, sondern die konkreten Maßnahmen sind ja da, die Sie gerade benannt haben. Und insbesondere Ältere, Pflegebedürftige, chronisch Kranke, kleine Kinder, Menschen, die im Freien arbeiten, brauchen Schutz. Dazu gibt es schon Empfehlungen auch durch das Bundesgesundheitsministerium, die können konkret umgesetzt werden. Und ich glaube auch, eine Kommune hat jetzt schon die Möglichkeit, die konkreten Dinge anzugehen. auch wenn die Finanzierung nicht geklärt ist. Denn ja, Verschattungsmaßnahmen und andere Dinge sind auch jetzt schon umsetzbar. Und ich denke, dafür sind auch entsprechende Mittel da.
3: Auf die Kommunen kommen wir gleich noch. Der Sozialverband VdK, der hat jetzt gerade gefordert, Klimaanpassung als Gemeinschaftsaufgabe im Grundgesetz zu verankern. Das ist nur eine Stimme von vielen, die das aktuell aussprechen. Und inzwischen sagt sogar der Umweltminister ihrer Koalition, Carsten Schneider von der SPD, er wolle das Thema Klimaanpassung ins Grundgesetz aufnehmen. Würden Sie sich dafür auch einsetzen?
6: Ja, habe ich ja gerade schon gesagt. Die Idee daraus kommt ja aus dem Koalitionsvertrag. Mhm. Und das ist ja eben das eben auch zu prüfen. Für mich stellt sich nur die Frage, erstens, wie realistisch ist eine Grundgesetzänderung in der aktuellen Zusammensetzung des Bundestages? Und zweitens, brauchen wir den überhaupt? Also für mich, und ich bin jetzt kein Verfassungsrechtler, leitet sich aber schon der Schutzauftrag des Staates durch den Artikel 2 und dem Artikel 20a, wo wir auch schon entsprechend unsere Lebensgrundlage zu schützen und unsere Gesundheit zu schützen, in den beiden Artikeln verankert haben, eigentlich als Auftrag da haben. Hier geht es wie bei allem um eine schnelle und gute Ausstattung der Kommunen. Und ich glaube, da sollten wir einfach drüber debattieren, so schnell wie möglich, wenn wir wieder zusammenkommen im Deutschen Bundestag, dann mit einem Vorschlag aus dem Umweltministerium, wie wir Kommunen konkret mit finanziellen Mitteln dabei unterstützen können, auch dann konkrete Maßnahmen zu unterstützen. Ich glaube, eine Grundgesetzänderung ist in der jetzigen Form schwer zu realisieren und dauert dann auch zu lange. Dafür haben wir keine Zeit.
3: Wenn ich Sie richtig verstehe, heißt das aber, wenn ich Ihnen gerade so zuhöre, Sie wären schon dafür, dass der Bund den Kommunen das Geld gibt, damit sie sich ausrüsten für den Hitzeschutz.
6: Naja, ist eine Gemeinschaftsaufgabe und ich meine, wir haben ja auch einen entsprechenden Topf für Klimamaßnahmen auf Bundesebene und dort besteht die Möglichkeit, eben auch Gelder über die Länder an die Kommunen zu transferieren. Das, denke ich, ist durchaus machbar und sollte auch so geschehen. Aber in der konkreten Umsetzung, an den konkreten Maßnahmen will ich schon auch den Kommunen die Freiheit haben, welche Dinge denn jeweilig für sie passend sind und welche tatsächlich auch einen Mehrwert bieten.
3: Sie haben eben die Zusammensetzung des Parlaments angesprochen. Genau, für eine Grundgesetzänderung brauchen Sie im Bundestag eine Zweidrittelmehrheit. Heißt 420 Stimmen. Die bekommen Sie noch nicht mal zusammen, wenn die Grünen mitmachen. Das ginge nur mit den Stimmen der Linken. Wäre das für Sie und die Union denn denkbar?
6: Tja, also ich meine, wir haben eine deutliche Positionierung zu der Zusammenarbeit mit den Linken. Mhm. Wenn es um Menschenschutz geht, denke ich, kann man auch darüber mal diskutieren, ob dafür denn auch ein Unvereinbarkeitsbeschluss dienen sollte. Denn hier geht es ja darum, Menschen zu schützen. Und ich glaube, da sollte man auch eine Offenheit zeigen, was ja nichts mit einer konkreten Zusammenarbeit im Sinne einer Koalition oder anderen Dingen zu tun hat, sondern einfach hier mit Blick auf die Menschen habe ich da zumindest auch eine Offenheit bei solchen Dingen auch Stimmen von der Linksfraktion mitzunehmen.
3: Das sagt uns Sascha van Beek, CDU-Bundestagsabgeordneter, darüber, wie er sich den idealen Hitzeschutz vorstellt. Die Bundesregierung will da was tun. Mal gucken, was davon übrig bleibt, wenn es am Sonntag tatsächlich Gewitter und Abkühlung gibt.
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3: Es ist der Abend der deutschen Leichtathleten und Athletinnen gestern gewesen bei den Europameisterschaften in Birmingham. Es war eine regelrechte Medaillenflut für den deutschen Leichtathletikverband, inklusive gleich zweimal Gold. Vor allem der EM-Titel für Gesa Krause über 3000 Meter Hindernis war bemerkenswert. Es ist schon der dritte EM-Titel für die 34-Jährige in ihrer Karriere. Martin Roschitz über eine großartige deutsche Leichtathletik-Party.
7: Ein warmer Medaillenregen in der englischen Sommerhitze. Am heißesten Abend des Jahres bringt das deutsche Team mit insgesamt 5-mal Edelmetall das kleine Alexander Stadium zum Kochen. Obwohl mancher sich lieber im Wassergraben gemütlich gemacht hätte.
8: Wie gern würden wir jetzt eintauchen, untertauchen, wie Balu der Bär auf dem Rücken durch die Wellen treiben. Es ist der heißeste Tag.
7: Richtig heiße Duelle auch auf der blauen Bahn von Birmingham. Weltmeister Leo Neugebauer und sein Herausforderer Niklas Kau liefern sich einen packenden Zweikampf um die europäische Zehnkampfkrone.
8: Leo Neugebauer bleibt aber auch stehen. Der wird immer langsamer. Jetzt geht's um Gold oder Silber. Komm, der stolpert, er stürzt. 17 Sekunden sind's. Er hat Gold. Was für ein Finish, liebe Leute.
9: Und ja, ich habe auch vor dem Lauf schon gesagt zu Niklas, weißt du, das ist ein Win-Win. Also zwei Medaillen für Deutschland im Zehnkampf ist einfach, es geht gar nicht besser.
7: Zuvor holt Hindernisläuferin Gesa Krause ihren dritten EM-Titel.
8: Gesa die Große! Zum dritten Mal der Europameistertitel.
10: Und was für ein Drama an diesem letzten Wassergraben, um Himmels Willen.
7: Gold für Krause, Bronze für Olivia Gürz und Drama um Lea Meyer, die auf Medaillenkurs liegend unfreiwillig in den Wassergraben eintaucht und das nach ihrem vierten Platz leider nicht so genießen kann wie Balu der Bär. Bärenstark der Ostfriese Henrik Janssen, knapp 70 Meter, Bronze auch im Diskuswerfen.
11: Wirklich verrückt. Bronze nach den letzten zwei Jahren, bei denen ich wirklich beim Höhepunkt echt Probleme hatte. Boah, mega, ich bin so happy, dass das so läuft.
7: Leo Neugebauer kommt mit dem letzten Tropfen Sprit bis kurz vor die Ziellinie und lässt sich dann völlig erschöpft ins Ziel fallen. Niklas Kaul hat ihm im abschließenden 1500-Meter-Lauf alles abverlangt.
11: Ich wusste, wie weit ich ungefähr hinter Niklas sein sollte. Hab alles gegeben, um das so zu machen. In den letzten 50 haben mich meine Beine wieder ein bisschen im Stich gelassen, aber ich habe nochmal durchgezogen. Deswegen musste ich schon wieder auf die Ziellinie fallen, aber es hat gereicht.
12: Über die zwei Tage hat es sehr, sehr viel Spaß gemacht und war schon gut. Und deswegen bedeutet mir die Silbermedaille ganz, ganz viel. Also ich habe jetzt hier, würde ich wirklich sagen, Silber gewonnen und das... Ja, macht einfach einen Riesenspaß.
7: Ganz stark auch die erste EM-Performance von Youngster Amadeus Gräber. Er nimmt Platz 8 und wertvolle Erfahrung mit auf seine Zehnkampfreise, die in Birmingham erst so richtig begonnen hat. Und so feiern am Ende in Fahnen gehüllte Mehrkämpfer, Diskuswerfer und Hindernisläuferinnen ihre 5 Medaillen in Birmingham. Eine herrliche Sommerparty in Schwarz-Rot-Gold.
3: Ein Medaillenregen war es gestern für das deutsche Leichtathletikteam in Birmingham. Unser Reporter Martin Roschitz hat den Schirm für uns aufgespannt. 7.19 Uhr ist es gleich. Seit gestern brennt in der Eifel ein Wald. Zurzeit wird deshalb ein Teil von Hürtgenwald im Kreis Düren evakuiert. Betroffene sollen nur die nötigsten privaten Gegenstände wie Ausweisdokumente und Medikamente mitnehmen. Benedikt Herfs ist unser Reporter vor Ort und hat das Feuer heute Morgen im Blick.
13: Ich sehe tatsächlich gerade die ersten Flammen. Ich bin gerade noch mal ein Stück gegangen und ich sehe ja Bäume, die brennen. Ich sehe eine dichte Rauchwolke, die über dem ganzen Ort hängt, über dem Wald. Und das habe ich auch heute Morgen schon auf der Anfahrt gesehen, als ich in Düren von der Autobahn runtergefahren bin, dass eben sehr, sehr viel Rauch zu sehen ist.
3: Die Lage vor Ort ist aktuell chaotisch, sagen auch Polizei und Feuerwehr.
13: Der Waldbrand hat sich über Nacht doch schon ziemlich ausgebreitet. Und die Feuerwehr und die Polizei mussten dann eben Maßnahmen ergreifen. Und dann gegen 4 Uhr die Warnung rausschicken, ja, dass der Ort Hürtgenwald-Gai evakuiert werden muss. 1800 Menschen wohnen da. Und ja, die müssen jetzt raus oder mussten raus schnellstmöglich. Ich kann jetzt aber gerade gar nicht sagen, ob noch welche im Ort sind.
3: Diese Menschen können in einer Grundschule untergebracht werden und da war unser Reporter Benedikt Herfs auch schon.
13: Ja, es sind Anwohner, vor allem auch ältere Personen, die aus Krankentransporten rausgetragen wurden, rausgeschoben wurden in Rollstühlen. Die Leute sind sehr, sehr besorgt. Mir hat einer so zugerufen, er hat die ganze Nacht nicht geschlafen, macht sich ziemlich Sorgen und weiß nicht, was hier werden soll, wie es sich noch entwickelt.
3: Benedikt Herfs hat für uns den Waldbrand in der Eifel im Blick. Diverse Feuerwehren sind schon zusammengezogen, um den einzudämmen.
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3: Am 15. August 2021 haben die Taliban in Afghanistan die Macht übernommen. Seitdem leidet das Land unter einer schweren humanitären Krise und wirtschaftlicher Stagnation. In dem von den Taliban ausgerufenen Islamischen Emirat gelten Sittenvorstellungen, unter denen vor allem Frauen leiden. Sie dürfen nur bis zur 6. Klasse in die Schule gehen, müssen sich an strikte Kleiderordnungen halten und brauchen für viele alltägliche Situationen eine männliche Begleitung. Das alles musste die Afghanin Fareshta Amiri nicht mehr miterleben. Sie ist kurz vor der Machtergreifung der Taliban geflüchtet und wohnt mittlerweile in Kassel. Um ihre Gefühle über die Situation in Afghanistan zu verarbeiten, malt sie. Unser Reporter Jonas Vogt hat sie kennengelernt.
15: Es ist ein sonniger Tag. Fareshta Amiri sitzt in einem Park in Kassel auf dem grünen Rasen. Durch die Blätter der Bäume scheint die Sonne auf ihr schwarzes Kopftuch. Vor ihr liegen Leinwände, bunte Acrylfarben und Pinsel. Alles, was sie braucht, um ihren Gefühlen Ausdruck zu verleihen.
16: Mit schlechten Nachrichten habe ich mich ganz schlecht gefühlt und ich wüsste nicht einfach, was ich machen soll. Und das Einzige, was ich in meinen Kopf gegangen ist, das war nur was zu malen, zu zeichnen und so. Alle Zeichnungen habe ich einfach von meinem Kopf gemacht.
15: Die 21-Jährige ist vor 5 Jahren von Afghanistan nach Kassel gekommen, geflüchtet vor den Taliban, die in ihrer Heimat die Macht übernommen haben. Sie haben ein autoritäres Regime etabliert, das vor allem Frauen systematisch aus dem öffentlichen Leben verdrängt.
16: Die Frauen in Afghanistan, also die stehen einfach auf eine Seite und man kann die einfach nicht sehen. Wenn ich manchmal alleine bin mit so schlechten Nachrichten, Also ich möchte einfach weinen und dann sagen, warum die Welt hat die Frauen in Afghanistan also ganz vergessen.
15: Farishta ist zusammen mit ihren Eltern geflüchtet. Ihre Schwester und Freundinnen sind noch immer da und haben keine Möglichkeit, den Taliban zu entkommen. Farishta zeigt uns ein Bild. Es bildet ab, wie wenig Perspektiven Frauen wie ihre Schwester in Afghanistan gerade haben.
16: Dieses Mädchen will einfach zum Beispiel irgendwie zur Schule gehen und was zum Beispiel mit der Bildung weitermachen. Und so, da sieht man auch ein paar Papier und Blätter, so ein, wie ein Buch. Aber also die dürfen einfach nicht, die Mädchen, dass die was lernen.
15: Farishta zeigt ihre Kunst mittlerweile auch in Ausstellungen und kommt darüber mit den Menschen ins Gespräch über Afghanistan. Für diesen Einfluss ist sie dankbar. Und da

0: dafür, dass sie selbst hier in Kassel eine Perspektive hat. Sie lebt hier in Freiheit und darf lernen.
1: Jetzt mache ich auch Abitur und als Schwerpunkt habe ich auch Gesundheit gewählt und dann kann ich auch zum Beispiel Medizin studieren.
0: Mit ihrer Kunst will Farishta unermüdlich weiterkämpfen. Dafür, dass die Frauen in Afghanistan Gerechtigkeit erfahren und dass die Welt nicht über deren Schicksal hinwegsieht. Ihr größter Wunsch?
1: Dass ein Tag nur meine Freundinnen mir anrufen und dann mir sagen, ja, Farishta, das haben wir geschafft und wir haben nicht aufgehört. Und dann, also jetzt können wir einfach zur Schule gehen und jetzt haben wir auch unser normales Leben.
0: Bis dahin malt Farishta weiter, Pinselstrich für Pinselstrich. Für die Frauen in Afghanistan.
2: Armut, Angst und Ausweglosigkeit Afghanistan unter den Taliban, das ist das Thema heute Morgen hier in HR Info. Wie eine afghanische Studentin in Deutschland auf die Zustände in ihrer Heimat blickt, hat unser Reporter Jonas Vogt sie gefragt. Wie die Machtübernahme der Taliban vor 5 Jahren abgelaufen ist, darum geht's in etwa einer halben Stunde hier in HR Info.
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2: Sie stehen am Ende eines roten Teppichs auf dem Rollfeld auf einem blauen Podest mit der Aufschrift Alaska 2025. Beide in schwarzen Anzügen mit roten Krawatten. Zwei der wohl mächtigsten Männer der Welt. US-Präsident Trump und der russische Machthaber Wladimir Putin. Das Bild, das ich gerade beschreibe, ist übermorgen 1 Jahr alt. So lange liegt das Treffen in Anchorage zurück, das eine Wendung im russischen Angriffskrieg gegen die Ukraine bringen sollte. Was daraus geworden ist, darüber spreche ich jetzt mit Florian Kellermann, unserem Korrespondenten in Kiew. Florian, eigentlich muss man doch zusammenfassend sagen, außer Spesen nichts gewesen, oder? Es gab schon damals keine konkreten Ergebnisse dieses Treffens.
4: Nein, die beiden sind sich nicht näher gekommen, Putin und Trump. Die USA haben wohl einen umfangreichen Vorschlag gemacht für eine Waffenruhe und dann auch einen Weg zum Frieden, der aber für Putin offenbar nicht annehmbar war. Was sein Ergebnis dann gegeben hat, war quasi war etwas, was eigentlich gar nicht so geplant war, aber eben die Desillusionierung, würde ich sagen, von US-Präsident Trump, der eben gemerkt hat, mit Putin kann ich im Moment nicht auf einen Nenner kommen. Und dann letztendlich auch eben die Hinwendung doch wieder zur Ukraine, also eine stärkere Unterstützung aus Washington.
2: Im Oktober haben Trump und Putin nochmal miteinander telefoniert. Danach hieß es erst, man wolle sich bald wieder treffen. Daraus ist nichts geworden. Im Gegenteil. Denkt denn aber in der Ukraine überhaupt jemand, dass das helfen würde?
4: Ja, nur dann, wenn eben sich in Russland etwas abzeichnet, dass also Putin meint, der Krieg wird auch für Russland zu teuer. Zu schädlich für die russische Wirtschaft, die natürlich auch jetzt massiv und immer stärker leidet für den russischen Staatshaushalt. Wenn sich da also etwas ändert, dann, und das hofft man in der Ukraine, dann würden Gespräche hoffentlich dann schon endlich dann mal was helfen. Also dann eben doch zu einer zumindest erstmal Waffenruhe führen und dann eben auch zu Gesprächen über einen Waffenstillstandsabkommen, also die Hoffnung, dass das irgendwann mal der Fall sein wird, die gibt es schon in der Ukraine, aber es ist im Moment leider trotzdem noch nicht absehbar.
2: Dieses Treffen vor 1 Jahr hat der Ukraine ja aber auch mehr als verdeutlicht, dass die USA eben nicht mehr uneingeschränkt an ihrer Seite stehen. Wie hat sich denn die Zusammenarbeit eigentlich verändert?
4: Ja, zumindest auf symbolischer Ebene sind die USA jetzt wieder an der Seite der Ukraine. Also bei Abschlusserklärungen von G7-Treffen, von NATO-Gipfeltreffen, anders als im vergangenen Jahr, setzt Trump jetzt wieder seine Unterschrift drunter unter die Unterstützung der Ukraine. Aber Geld fließt also keines mehr aus den USA, schon im vergangenen Jahr nicht, dieses Jahr nicht. Was die USA weiterhin tun, ist Waffen verkaufen an die Ukraine. Was sie weiterhin tun, ist Satellitendaten zu liefern und sie hindern ihre privaten Unternehmen, wie zum Beispiel Starlink von Elon Musk, auch nicht daran, die Ukraine auszurüsten, zum Beispiel mit diesem mobilen Internet, das eben Starlink liefert.
2: Trump geht im Irankrieg ja gerade die Waffen für sein Militär aus. Er behauptet, das liege daran, dass sein Vorgänger der Ukraine so viel Geld gegeben habe. Das lässt sich zwar nicht belegen, hat faktisch ja aber Folgen. Welche Alternativen hat die Ukraine denn überhaupt für Hilfe aus den USA?
4: Ja, sie hat ja vor allem jetzt einen Drohnenkrieg im Osten der Ukraine, wo sie die Drohnen auch selber produziert und auch aus Europa bekommt. Aber das große Problem sind eben die Abfangraketen für das Patriot-System. Da gibt es keine Alternative und deswegen kommen die russischen ballistischen Raketen durch. weil eben die USA hier nichts mehr liefern. Da gibt es leider keine

0: alternativ im Moment.
1: Vielen Dank für die Einschätzung, Florian Kellermann in Kiew, dazu, wie sich die Verlässlichkeit der Beziehungen zwischen den USA und der Ukraine entwickelt haben seit dem Treffen zwischen Donald Trump und Wladimir Putin vor gut einem Jahr in Anchorage. 7.28 Uhr.
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1: Zeit für Thomas Spindler.
3: Zum Ende der Handelswoche dürfen die Anleger auf ein weiteres DAX-Rekord hochhoffen. Starke Konzernbilanzen und sinkende Inflationssorgen hatten den deutschen Leitindex zuletzt bis über die Marke von 26.500 Punkten getrieben. Die Vorgaben aus den USA sind stark. An der Wall Street erreichte der S&P 500 Index gestern ein Allzeithoch. In dieser Woche waren die US-Inflationsdaten mild ausgefallen. Das hatte die Erwartungen an eine Zinserhöhung der US-Notenbank Fed gedämpft. Auf Impulse von der Berichtssaison müssen die Investoren von nun an aber verzichten. Sie geht hierzulande dem Ende entgegen. Zeit für eine Bilanz. Die Beratungsgesellschaft EY hat sich die Quartalszahlen der 40 DAX-Konzerne angesehen. Beim operativen Ergebnis gab es einen Rekord. Die Unternehmen steigerten ihren Betriebsgewinn um fast 16% auf knapp 53 Milliarden Euro. So viel wie noch nie in einem zweiten Quartal. Doch nicht alle Branchen waren erfolgreich. Die Autokonzerne verbuchten einen Umsatzrückgang um 1,2%. Der operative Gewinn brach um 12% ein. Die Anleger interessieren sich aber vor allem für die Zukunft. Und da überwiegt derzeit der Optimismus. Der DAX dürfte mit einem soliden Plus in den Handel starten.
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0: 7.33 Uhr. Bauernverband befürchtet massive Ernteausfälle. Große Evakuierung wegen Waldbrand in der Eifel. Medaillenregen für Deutschlands Leichtathleten. Das Wetter sonnig, trocken und bis zu 38 Grad heiß. Mein Name ist Kerstin Spät. Guten Morgen. Weil es seit Wochen schon so trocken ist, rechnet der Deutsche Bauernverband in diesem Jahr mit erheblichen Ernteausfällen. Präsident Ruckwied sagte dem Redaktionsnetzwerk Deutschland, das könne bis zum Totalausfall gehen. ARD-Hauptstadtkorrespondent Jim Bob Nikschas.
12: Vor allem beim Getreide rechnet der Bauernverband in diesem trockenen Jahr mit einer Ernte deutlich unter dem Durchschnitt, gerade beim Weizen. Vor allem in Süddeutschland könnte die Ernte teilweise ganz ausfallen. Im Norden sieht es laut Ruckwied etwas besser aus, weil es dort häufiger geregnet hat. Überall wächst jedoch auch weniger Futter für die Tiere nach. Zum Teil müssen Landwirte Kühe und Schweine deshalb früher schlachten als geplant. Der Bauernpräsident warnt, dass die wirtschaftliche Lage für viele Betriebe schon jetzt brutal angespannt ist. Ruckwied fordert deshalb Unterstützung von der Politik.
0: Wegen eines Waldbrands in der Eifel in Nordrhein-Westfalen mussten in der Nacht hunderte Menschen ihre Häuser verlassen. Am frühen Morgen hieß es dann, ein ganzer Ortsteil der Gemeinde Hürtgenwald müsse geräumt werden. Betroffen sind rund 1.800 Einwohner. Denn die Flammen bewegen sich immer weiter auf die Häuser zu. Rund 200 Feuerwehrleute sind im Einsatz. In Wiesbaden gibt es Kritik am Programm der neuen sogenannten Maracuja-Koalition der Stadt. Die Opposition im Stadtparlament befürchtet, dass die Pläne von CDU, Grünen, Liberalen und Volt soziale Einschnitte zur Folge haben. HR-Reporterin Andrea Bonhagen.
13: Die SPD kritisiert unter anderem, dass offenbar die Wiesbadener Mietpreisbremse bei städtischen Wohnungsgesellschaften abgeschafft werden soll. Außerdem gäbe es keine Lösung für eine Schienenanbindung des geplanten Stadtteils Ostfeld. Die Wiesbadener Linke rechnet ebenso wie die SPD mit einem sozialen Kahlschlag. Dass Grund- und Gewerbesteuer nicht erhöht werden, verschone Vermögende, während im sozialen Bereich gekürzt werde.
0: Auf der A44 in Nordhessen ist es gestern Abend zu einem schweren Unfall mit einem Rettungswagen gekommen. Dabei wurden drei Sanitäter und ein Patient aus dem Wagen heraus auf die Fahrbahn geschleudert und schwer verletzt. Laut Polizei stand der Rettungswagen bei Diemelstadt am Rand der Autobahn, weil ein Autofahrer nach einer Panne behandelt werden musste. Dann rammte ein LKW den Rettungswagen, rutschte eine Böschung hinab und überschlug sich. Der Fahrer wurde leicht verletzt. Restaurantboot ausgebrannt. In Wallow am Rhein hat am Abend der Neubau des Schwabbel gebrannt. Laut Polizei konnte das alte Restaurantboot vor den Flammen geschützt werden. HR-Reporter Andreas Gerlach.
14: Beide Boote liegen nebeneinander im Hafen von Wallow. Als die Feuerwehr auftaucht, ist es fast schon zu spät. Die Einsatzkräfte versuchen vor allem, ein Übergreifen der Flammen auf die anderen Boote zu verhindern. Zum Glück ist niemand verletzt worden. Nach gut einer Stunde war der Brand gelöscht. Die Polizei muss die Ursache für das Feuer nun ermitteln.
0: 5 Medaillen hat es für die deutsche Mannschaft bei der Leichtathletik-EM im englischen Birmingham gegeben. So holte sich Leo Neugebauer den Titel im Zehnkampf. ARD-Sportreporterin Irina Kneep.
15: Über die Ziellinie taumelnd hat sich Leo Neugebauer zum König der Athleten gekrönt. Im abschließenden Rennen über die 1500 Meter rettete er seinen Vorsprung auf Niklas Kaul in einem packenden Finish gerade so ins Ziel. Kaul holte Silber. Über die 3000 Meter Hindernis hatte zuvor Gesa Krause die erste Goldmedaille für das deutsche Team gewonnen. Platz 3 sicherte sich Krauses Teamkollegin Olivia Gürt. Den deutschen Medaillenabend rundete Henrik Janssen mit Bronze im Diskuswurf ab.
0: Und das bringt der Tag noch. Hessens Finanzminister Lorz stellt den Geschäftsbericht des Landes für das letzte Jahr vor. Experten rechnen damit, dass das Minus größer geworden ist. Und in Sachsen-Anhalt, Thüringen und anderen Bundesländern gehen die Sommerferien zu Ende. Es kann also wieder besonders voll werden auf den Autobahnen. Das waren die Nachrichten. Das Wetter, Hitze und Trockenheit halten auch heute an. Den ganzen Tag über scheint die Sonne, nur nachmittags ziehen im Norden und Westen ein paar lockere Wolken durch. Die Temperaturen liegen zwischen 31 und 38 Grad. Morgen ähnliche Werte und Sonnenschein, nur im Nordwesten sind nachmittags einzelne Schauer und Gewitter möglich. Die weiteren Aussichten am Sonntag und Montag dann wechselhafter, teils dichter bewölkt. Am Sonntag bis 32, am Montag bis 28 Grad. Es ist 7.37 Uhr.
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0: Vorsicht bitte auf der A3 Köln Richtung Frankfurt. Zwischen Niedernhausen und Wiesbadener Kreuz liegt ein LKW-Rad auf dem rechten Fahrstreifen und dem Standstreifen. A60 Mainz Richtung Rüsselsheim. Zwischen Mainz-Laubenheim und Rüsselsheim-Königstetten streckenweise Stau und stockender Verkehr. 30 Minuten dauert es hier etwa länger als normal. A643 Mainz Richtung Wiesbaden. Zwischen Mainz-Gonsenheim und Schiersteiner Kreuz 4 Kilometer stockend. Und ein Hinweis für den Rheingau-Taunus-Kreis. Die L3031 ist zwischen Abergen-Kettenbach und Deisbach wegen Bergungsarbeiten nach einem Unfall in beiden Richtungen gesperrt.
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1: Wunderschönen guten Morgen, schön, dass Sie bei uns sind. Seit Tagen hören wir schon, es braut sich wieder was zusammen. Spanische Geheimdienstquellen sagen jedenfalls, dass sich wiederholen könnte, was sich vor 2 Wochen in der spanischen Exklave Ceuta abgespielt hat. Die liegt in Marokko und zigtausende Menschen haben dort die Grenze gestürmt. Mehr als 80 bezahlten das mit ihrem Leben. Die EU vollkommen unvorbereitet. Wenn es nun tatsächlich wieder passiert, was dann?
16: Brüssel will keine Panik schüren. Die Aussagen zum kommenden Wochenende klingen eher beschwichtigend. Wenn Sie den 15. August ansprechen, ist das für uns kein spezielles Datum. Wir müssen unsere Grenzen immer schützen. Jeden Tag, zu jeder Zeit, hieß es diese Woche aus der EU-Kommission. Doch ganz so entspannt ist die Lage offensichtlich nicht. Denn die Behörden in Marokko haben vor verdächtigen und irreführenden Aufrufen gewarnt. Angeblich sollen am 15. August erneut tausende Menschen aus Marokko versuchen, nach Spanien zu kommen. Im Netz kursieren entsprechende Aufrufe.
17: Die Regierung von Sanchez wird mit 15 Millionen Euro helfen, um Einwanderer aus Ceuta willkommen zu heißen. Einige Städte in Spanien bereiten sich bereits darauf vor, große Zahlen von Einwanderern aufzunehmen. Diese Gelegenheit wird sich nie wiederholen und sie wird nicht wie die vorherige sein.
16: Heißt es in einem Reel mit inzwischen 30.000 Aufrufen, vor dem der spanische Faktenchecker Newtrail warnt. Wer es in die Welt gesetzt hat, ist aber, wie beim letzten Mal, unklar. Aber sicher ist, Meldungen auf Social Media haben dazu beigetragen, dass sich vor 2 Wochen zehntausende Menschen ins Meer gestürzt haben und in der spanischen Exklave Ceuta an Land gegangen sind. Über 100 haben dieses Abenteuer nicht überlebt. Ein solches Drama will die Europäische Union verhindern und hat sich mit den großen Plattformen wie TikTok, Instagram und Facebook anschließend zusammengesetzt. Das Ergebnis?
18: TikTok and Meta have activated crisis protocols, as you have just said, and have now put in place an ad hoc escalation and cooperation mechanism with fact-checkers.
16: TikTok und Meta haben ihren Krisenmechanismus aktiviert und arbeiten mit Faktencheckern zusammen, so EU-Sprecher Ballas Uivari. Grundlage für den Notfallplan im Netz ist der Digital Services Act, kurz DSA. Er regelt, was die großen Plattformen in Europa dürfen und was nicht. In Europa sind TikTok und Co. für die Inhalte, die sie verbreiten, zumindest mitverantwortlich. Sie arbeiten deshalb mit Faktencheckern zusammen, die Falschmeldungen identifizieren. Im Falle von Marokko und Spanien sind das unter anderem die Nachrichtenagentur AFP und die spanische Organisation Newtrail, die Fake News aufdeckt.
18: The platforms get better information from the fact checkers, so the fact checkers can flag any harmful.
16: Die Plattformen bekommen die Informationen von den Faktcheckern und können dann Nachrichten mit falschen Inhalten kennzeichnen, wie zum Beispiel einen möglichen neuen Ansturm auf die Grenze. Die Plattformen können reagieren und ihre eigenen Regeln umsetzen, hieß es in Brüssel. In den USA wurde die Zusammenarbeit mit solchen Faktencheckern inzwischen abgeschafft.
1: Morgen könnten wieder tausende Menschen versuchen, aus Marokko in die spanische Exklave Ceuta und damit in die EU zu kommen, wie vor 2 Wochen. Sabrina Fritz in unserem Studio in Brüssel hat sich angesehen, ob die EU diesmal besser vorbereitet ist. 7.42 Uhr ist es gleich. Sie sind bei HR Info. 20 Jahre lang waren internationale Truppen in Afghanistan stationiert. Sie sollten Terror bekämpfen und das Land sicherer und stabiler machen. Am Ende ist die Mission gescheitert. Und vor 5 Jahren zogen die NATO-Truppen hastig ab. Zurückgelassene Ortskräfte und andere verzweifelte Taliban-Gegner versuchten, auf Flugzeuge aufzuspringen, um das Land zu verlassen. Seitdem ist Afghanistan wieder fest in der Hand der Taliban.
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1: Katastrophale humanitäre Zustände, Grund- und Menschenrechtsverletzungen, besonders gegenüber Frauen. Deutschland erkennt die de facto Regierung der Taliban nicht als legitim an, führt aber trotzdem Gespräche mit ihr, auch um Geflüchtete wieder nach Afghanistan abzuschieben. Darüber habe ich vor der Sendung mit Jürgen Hart von der CDU gesprochen. Er ist außenpolitischer Sprecher der Unionsfraktion. Herr Hart, wie blicken Sie eigentlich auf diesen Tag vor 5 Jahren zurück? War der Abzug der NATO-Truppen für Sie im Nachhinein ein Fehler?
19: Es war auf jeden Fall ein bitterer Tag für die Bundeswehr und für alle, die sich für Afghanistan engagiert hatten. Man muss sagen, wir haben 20 Jahre wirklich mit allen zivilen und militärischen Mitteln versucht, das Land in eine neue, bessere Zukunft zu führen. Das ist nicht erfolgreich gewesen und hat uns auch vor Augen geführt, wie schwierig es ist, gegen die innere kulturelle Einstellung großer Teile der Bevölkerung ein solches Land zu Demokratie, Rechtsstaatlichkeit und Frauengleichberechtigung zu führen. Was gelungen ist, dass von diesem Land keine internationale terroristische Bedrohung mehr ausgeht.
1: Deutschland und auch die Bundeswehr vor allem haben mit vielen afghanischen Ortskräften zusammengearbeitet. Denen und anderen gefährdeten Personen wurde nach der Machtübernahme der Taliban versprochen, dass sie in Deutschland aufgenommen werden. Jetzt sitzen die zum Teil aber noch immer in Pakistan fest. Manche wurden von da auch nach Afghanistan zurückgeschickt. Schwarz-Rot hat das Aufnahmeprogramm inzwischen ja grundsätzlich eingestampft. Warum lassen Sie diese Menschen im Stich?
19: Dem muss ich ganz massiv widersprechen. Es gibt zwei verschiedene, vollkommen voneinander zu trennende Sachverhalte. Das ist zum einen die Aufnahme von Personen, die für uns gearbeitet haben in Afghanistan, entweder für die Bundeswehr oder für andere Einrichtungen. Diese Personen haben wir bereits lange vor dem Abzug auf Listen genommen, denen haben wir Visa erteilt und die sind auch komplett in Deutschland angekommen. Was wir nicht fortgesetzt haben, war ein sogenanntes humanitäres Aufnahmeprogramm der alten Regierung, wo auf Zuruf von Nichtregierungsorganisationen Personen benannt werden konnten, von denen man glaubte, sie seien unter dem neuen Regime besonders gefährdet oder bedroht. Erstens haben wir großen Wert darauf gelegt, bei jedem einzelnen dieser Fälle, die nach Deutschland gekommen sind, zu schauen, dass sie keine Bedrohung, keine Gefahr für unseren Rechtsstaat darstellen. Und zum Zweiten haben wir festgestellt, dass die Taliban eben keinen Rachefeldzug gegen diejenigen geführt haben, die früher auf der Seite der legitimen Regierung standen und dass deswegen die individuelle Bedrohungslage deutlich geringer war als befürchtet. Und deswegen haben wir es für verantwortbar gehalten, eben nicht diese Personen auch noch aufzunehmen.
1: Jetzt müssen Sie mir bitte die Frage erlauben, wie überprüfen Sie das denn, dass die Taliban wirklich keinen Rachefeldzug gegen bestimmte Personen durchführen? So viele Vertreter haben wir ja nicht mehr in diesem Land.
19: Also es gibt natürlich nicht flächendeckende, aber doch gewisse Berichte von Nichtregierungsorganisationen, von Beobachtern vor Ort, die halt sagen, es gibt diese Rachefeldzüge nicht. Und natürlich ist Afghanistan kein Rechtsstaat. Und in dem Augenblick, wo sie in Afghanistan versuchen, sich politisch zu betätigen gegen die Taliban, sind sie dem enormen Risiko ausgesetzt, dass sie dafür bestraft werden, dass sie dafür ins Gefängnis kommen. Aber das ist leider in vielen Ländern dieser Erde so. Und wir können natürlich nicht viele 100 Millionen Menschen, nur weil sie nicht in Freiheit leben können, so wie wir das für uns hier genießen und wünschen und eigentlich auch für alle Menschen wünschen, können wir nicht Aufnahme in Deutschland gewähren.
1: Die Bundesregierung unterstützt die Taliban nicht, erkennt sie nicht als legitime Regierung an, arbeitet aber mit den Taliban zusammen und zwar, um Abschiebungen von Afghanen möglich zu machen. Viele Experten sagen, das gehe nur mit Zugeständnissen den Taliban gegenüber. Die Bundesregierung sagt auf gar keinen Fall so oder so. Man normalisiert und legitimiert die Taliban-Regierung auf gewisse Weise ja dann doch, oder?
19: Es gibt ja viele Regime auf dieser Welt, die wir politisch nicht unterstützen, deren politische Haltung wir nicht teilen und wo wir trotzdem sagen, es gibt die Notwendigkeit zur Zusammenarbeit, weil wir alle auf einer Welt leben und alle mit den gleichen Problemen zu kämpfen haben. Und wenn wir schwere Straftäter afghanischer Herkunft in Deutschland haben und die afghanische Regierung sagt, wir sind bereit, die nach Afghanistan zurückzunehmen, die Voraussetzung ist halt nur, dass es Konsularbeamte Afghanistans in Deutschland gibt, die dann auch diesen afghanischen Abzuschiebenden Pässe ausstellt, dann finde ich, ist das ein Vorgang, wo die deutsche Bundesregierung einfach darauf eingehen sollte, im Interesse der Sicherheit Deutschlands. Das bedeutet nicht, dass wir das Regime anerkennen. Wir erkennen an, dass es eine faktisch in einer Machtposition befindliche afghanische Regierung gibt. Und wenn wir ein Interesse daran haben, Afghanen nach Afghanistan zurückzuführen, weil sie hier in Deutschland Straftaten begangen haben und eine Gefahr für die Bevölkerung hier in Deutschland darstellen, dann finde ich es richtig, dass man in der Abwägung sagt, natürlich müssen wir das akzeptieren, dass ein afghanischer Regierungsvertreter hier in Deutschland sitzt und Pässe ausstellt.
1: Das sagt uns Jürgen Hart, der außenpolitische Sprecher der CDU-CSU-Fraktion im Bundestag, über Beziehungen zur afghanischen Führung 5 Jahre nach dem Abzug der NATO-Truppen und der Machtübernahme der Taliban. Armut, Angst und Ausweglosigkeit, Afghanistan unter den Taliban, das ist das Thema heute Morgen hier in HR Info. Was damals beim Abzug der NATO eigentlich passierte, darum geht es in einer halben Stunde hier bei uns.
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1: So niedrig wie gerade war das Wasser im Rhein.

0: noch nie, seit der Pegel bei Worms aufgezeichnet wird, also die letzten 200 Jahre nicht. Aktuell liegt der Pegelstand bei minus 13 Zentimeter. Es fahren zwar noch Frachtschiffe auf dem Rhein, die meisten aber mit weniger als einem Viertel ihrer sonstigen Ladung. Und auch erste Fähren haben ihren Betrieb über den Rhein eingestellt. Die Rheinfähre Landskrone aber, die bringt weiter Fahrgäste über den Fluss. Anna Vogel ist für uns mitgefahren.
1: Die rot-weiße Schranke schließt. Die Fähre Landskrone macht sich fahrbereit. Ganz langsam und vorsichtig steuert Fährmann Thomas Mörgenthaler das Schiff weg von der Anlegestelle in Triburg-Kornsand. Über den Rhein, in Richtung Nierstein in Rheinland-Pfalz.
2: Ein bisschen Gas geben kann man bei dem Wasserstand nicht, da man das Wasser wegdrücken muss. Und wenn wenig Wasser da ist, dann saugt man sich selbst fest.
1: Konzentration ist gefragt. Unter dem Schiff sind jetzt nur noch wenige Handbreit Wasser.
2: Das sehen Sie auch, wenn wir jetzt wegfahren, wenn Sie seitlich runtergucken, dann können Sie fast die Kieselsteine zählen.
1: Deshalb gleitet die Fähre nur. Sie ist damit langsamer unterwegs als eigentlich im Fahrplan vorgesehen. Aber aktuell geht es vor allem darum, überhaupt weitermachen zu können. Das sagt der technische Betriebsleiter Michael Bleuel. Er beschreibt die Lage für sich selbst als Krimi.
3: Wenn man so, ich sag jetzt mal so zur Spätschicht hinkommt und man weiß genau, jeder Zentimeter, der jetzt noch fällt, könnte der letzte sein. Ja, und dann hat man immer so ein bisschen Bauch krummeln.
1: Viele Fahrgäste sind auf die Rheinfähre angewiesen. Über 90 Mal fährt die Fähre Landskrone am Tag zwischen Tribur und Nierstein hin und her. Fast täglich an Bord ist zum Beispiel Manuela. Sie muss für die Arbeit zwischen Eimsheim und Groß-Gerau hin und her pendeln. Dass die Fähre bei noch niedrigerem Pegel vielleicht gar nicht mehr fahren könnte, macht ihr Sorgen.
4: Das wäre für mich ein Umweg und das wäre sehr, sehr schade, wenn das Wasser nicht mehr reicht, dass wir hier irgendwie durchkommen.
1: Über die nächste Brücke zu fahren, das würde ihre Fahrstrecke fast verdoppeln. Ein Zeitfaktor und angesichts teurer Spritpreise auch eine Geldfrage. An Bord sind Pendlerinnen und Pendler. Eine Frau, die ihren Hund auf der anderen Rheinseite zum Tierarzt bringen will. Und ein Radfahrer, den der Fährmann als Stammgast begrüßt. Michael Stiller ist häufig an Bord.
5: Weil ich regelmäßig hier meine Radtour mache, wenn die Fähre ausfällt, dann muss ich dieselbe Strecke wieder zurückfahren und das macht keinen Spaß.
1: Bis jetzt bringt die Fähre auch noch Autos sicher über den Fluss. Schwerere Geräte, zum Beispiel Traktoren oder größere Maschinen, dürfen schon jetzt nicht mehr an Bord. Sie sind zu schwer. Die Fähre würde zu tief sinken. Normalerweise würden sie jetzt von der Fähre runter an Land fahren. Doch da die Fähre so tief im Wasser liegt, fahren alle nach oben über die Klappe. Michael Bleuel schüttelt den Kopf.
3: Das bereitet also mir schon schlaflose Nächte. Weil ich doch immer wieder versuchen möchte, dass wir weiterfahren. Aber auch mir sind dann irgendwann die Hände gebunden.
0: Die Rheinfähre Landskrone in Triburg-Kornsand ist trotz des niedrigen Rheinpegels noch unterwegs. Zum Beispiel im Rheingau hat eine Fähre schon den Betrieb eingestellt. Anna Vogel hat für uns berichtet.
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0: Sie haben abgeliefert und zwar amtlich. Die beiden deutschen Weltklasse-Zehnkämpfer bei den Leichtathletik-Europameisterschaften in Birmingham. Gold und Silber für Leo Neugebauer und Niklas Kaul. Zwei Tage lang haben die beiden miteinander und am Ende gegeneinander gekämpft und bewiesen, Deutschland ist und bleibt eine Nation großartiger Mehrkämpfer. Claudia Hogestrat.
7: Wer wird Europas König der Athleten? Showdown in Birmingham. Leo Neugebauer oder Niklas Kaul. Der Weltmeister von 2025 gegen den von 2019. Nach 9 langen, anstrengenden Disziplinen geht es über die 1500 Meter für beide um Gold.
8: Hinein geht's, die 10., die letzte Disziplin. Und was für eine Konstellation. Leo Neugebauer an 1, 7920 Punkte. Zweiter, Niklas Kaul, 7766 Punkte. Sie haben keinen Taschenrechner? Ich helfe schnell. Es sind 154 Punkte. Das sind ungefähr so 23 Sekunden, 22,5 exakt.
7: 22,5 Sekunden. In den Beinen zwei harte Tage, 9 Disziplinen, große Hitze. Und die 1500 Meter sowieso schon eine Qual für alle 10 Kämpfer. Und nun dieses deutsche Duell. Niklas Kaul schon im Ziel.
8: Uhr bleibt stehen, wieder der Blick nach hinten. Im Moment ist es die Silbermedaille. Leo Neugebauer bleibt aber auch stehen. Der wird immer langsamer. Jetzt geht's um Gold oder Silber. Silber oder Gold. Aktuell sind es 12 Sekunden. 13, 14, 15. Leo kommt, er stolpert, er stürzt. 17 Sekunden sind's. Er hat Gold. So einfach ist es.
7: Leo Neugebauer, der Ohnmacht nach.

0: wird Europameister.
1: Ich wusste, wie weit ich ungefähr hinter Niklas sein sollte. Hab alles gegeben, um das so zu machen. In den letzten 50 haben mich meine Beine wieder ein bisschen im Stich gelassen, aber ich habe nochmal durchgezogen. Deswegen musste ich schon wieder auf die Ziellinie fallen, aber es hat gereicht.
0: Und da im Ziel steht ein lachender Zweiter, Niklas Kaul.
2: Die letzten 20 waren schon hart, aber so richtig gut gesehen habe ich sie auch nicht. Ich habe nur gesehen, da irgendwer mit einem Deutschland-Trikot, der relativ groß und breit ist, wankt da gerade ein bisschen.
0: Von Enttäuschung überhaupt keine Spur.
2: Mir war relativ klar, dass mit einer 4,20 das nicht reicht. Das war schon klar. Aber hätte mir jemand Silber angeboten vorher, ich hätte gesagt, komm, nimm ich sofort.
0: Und deswegen war es eigentlich kein richtiges Duell. Jedenfalls keines mit Gewinnern und Verlierern.
1: Ich habe auch vor dem Lauf schon gesagt zu Niklas, weißt du, das ist ein Win-Win. Also zwei Medaillen für Deutschland im Zehnkampf ist einfach, es geht gar nicht besser.
3: Ein glänzender Tag war das gestern für die Zehnkämpfer bei der Leichtathletik-EM in Birmingham. Gold und Silber für Leo Neugebauer und Niklas Kaul. Aber auch der Diskuswerfer Henrik Janssen holte gestern Bronze. Hindernisläuferin Gesa Krause Gold und ihre Vereinskollegin Olivia Gürth auch Bronze.
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3: So, und jetzt kommen wir zur Sektion Forschung, genauer gesagt Schneckenschleimforschung. Ja, gibt's wirklich. Und wer sich schon mal eine koreanische Schneckenschleimmaske aufs Gesicht geklatscht hat, der weiß, es klingt ekliger, als es ist. Diese Forschung ist für uns Menschen vielleicht sogar gar nicht mal so unwichtig. Unter anderem Forschende des Max-Planck-Instituts haben nämlich neue Erkenntnisse zu den vielen verschiedenen Funktionen von Schneckenschleim. Und die könnten helfen, nachhaltige Materialien zu entwickeln, besonders für Anwendungen in der Medizin. Mehr dazu von Sylvain von Liebe aus der ARD-Wissenschaftsredaktion.
5: Zugegeben, Schneckenschleim wirkt auf den ersten Blick eher eklig als spannend. Doch ein Team um Franziska Jehle vom Max-Planck-Institut für Kolloid- und Grenzflächenforschung in Potsdam hat sich den Schleim der Hainbänderschnecke, lateinisch der Cepiae nemoralis, einmal näher angeschaut und herausgefunden, die Hain-Schnürkelschnecke, wie die in Deutschland weit verbreitete Hainbänderschnecke auch genannt wird, produziert mindestens 5 verschiedene Schleimarten, die je nach Bedarf schmierig, haftend, schützend, abwehrend oder reißfest sind. Das Besondere daran, und das konnte das Forscherteam jetzt erstmals zeigen, alle Schleimarten bestehen aus den gleichen Komponenten, nämlich vorwiegend aus Wasser, Glykoproteinen, Kollagen und Calcium. Nur die Mengen variieren.
6: Je mehr Proteine vorhanden sind, die vernetzt werden können und je mehr Calcium da ist, das vernetzen kann, desto engmaschiger kann sozusagen dieses Netzwerk werden und desto fester ist dann der Schleim. Und wenn die Schnecke zum Beispiel eher an flüssigem Schleim möchte, zum Beispiel für die Fortbewegung, dann haben wir eben gefunden, ist da weniger Kollagen drin und weniger Calcium. Also so steuert die Schnecke das.
5: Sagt Biochemikerin Franziska Jehle. Für die Herstellung des Schleims hat die Schnecke verschiedene Drüsen. Im sogenannten Fuß, dem sichtbaren Leib der Schnecke, stellt sie den Schleim zur Fortbewegung her. Die anderen untersuchten Schleimarten produziert das Tier im Mantelgewebe, dem Gewebe, das an das Häuschen der Schnecke grenzt. Doch woher wissen die Schnecken in der Natur, welchen Schleim sie gerade brauchen?
6: Das sind alles Reize von außen. Und den Abwehrschleim zur Verteidigung, zum Beispiel wir im Labor kitzeln die dann immer so ein bisschen mit einem Pinsel und dann stellen sie eben diesen Abwehrschleim her. Und das ist auch so in der Natur. Ich denke, die spüren dann wahrscheinlich, wenn ein Insekt irgendwie auf ihn kriecht oder sonstiges und dann stellen sie die Schleime her.
5: Über Umweltreize entscheidet die Schnecke also, welchen Schleim sie gerade braucht und herstellen muss. Aus den gleichen Bausteinen je nach Dosierung und je nach Bedarf verschiedene Materialien herstellen zu können, diese Erkenntnis könnte auch uns Menschen nutzen. In der Medizin zum Beispiel. Kleber, die etwa auch bei Nässe gut kleben, sagt Ute Rothbecher, Entwicklungsbiologin am Institut für Zoologie der Universität Innsbruck, die zu Unterwasserklebstoffen bei Meerestieren, etwa Plattwürmern, forscht. Die Parallele zu den Schnecken? Wie diese produzieren sie einen Schleim, mit dem sie sich in ihrer Umgebung festkleben können.
7: Für uns aus unserer Sicht mit den Unterwasserklebern ist das natürlich gerade in der biomedizinischen Forschung interessant, dass zum Beispiel Wunden im Körper, und es gibt sehr wenig Kleber, die im Körper kleben. Das wäre natürlich ein sehr großes Potenzial.
5: Noch sei kein solcher Kleber auf dem Markt, sagt Franziska Jehle vom MPI. Bisher sei auch zu wenig darüber bekannt, worauf die klebenden Eigenschaften des Schleims wirklich basierten, betont die Wissenschaftlerin. Aber dass wir Menschen von den neuen Erkenntnissen

0: Erkenntnissen über den Schneckenschleim profitieren, sei in verschiedener Weise möglich. Durch Nachbau der Materialien im Labor oder vom Tier selbst auf Schneckenfarmen.
1: Beides wäre denkbar. Also es gibt ja auch schon Schneckenfarmen, weil Schneckenschleim sehr viel für Kosmetik verwendet wird mittlerweile. Also da müsste man einfach gucken, kann man diese Mengen von den Schnecken sozusagen gewinnen, ohne dass sie da irgendwie Schaden nehmen.
0: Vielleicht gäbe es noch andere Einsatzbereiche. Versteckte Informationen, wie Jele sagt, warum Schneckenschleim so toll sei.
2: Schneckenschleim hat in die Kosmetik längst Einzug gehalten. Für die Medizin könnte er aber zum Beispiel auch wichtig werden. Sylvain von Liebe aus der ARD-Wissenschaftsredaktion berichtete für uns.
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2: Wir gucken jetzt gleich hier in HR Info mal, wie wir die Schifffahrt im Rhein wieder ans Laufen kriegen. Vorher bringt sie Kerstin Späth aus unseren HR Info Nachrichten aber noch auf den neuesten Stand.

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1: 8 Uhr. Bauernverband befürchtet massive Ernteausfälle. Große Evakuierung wegen Waldbrand in der Eifel. Medaillenregen für Deutschlands Leichtathleten. Das Wetter sonnig, trocken und bis zu 38 Grad heiß. Mein Name ist Kerstin Spieth. Guten Morgen. Weil es seit Wochen schon so trocken ist, rechnet der Deutsche Bauernverband in diesem Jahr mit erheblichen Ernteausfällen. Präsident Ruckwied sagte dem Redaktionsnetzwerk Deutschland, das könne bis zum Totalausfall gehen. ARD-Hauptstadtkorrespondent Jim Bob Nikschas.
2: Vor allem beim Getreide rechnet der Bauernverband in diesem trockenen Jahr mit einer Ernte deutlich unter dem Durchschnitt, gerade beim Weizen. Vor allem in Süddeutschland könnte die Ernte teilweise ganz ausfallen. Im Norden sieht es laut Ruckwied etwas besser aus, weil es dort häufiger geregnet hat. Überall wächst jedoch auch weniger Futter für die Tiere nach. Zum Teil müssen Landwirte Kühe und Schweine deshalb früher schlachten als geplant. Der Bauernpräsident warnt, dass die wirtschaftliche Lage für viele Betriebe schon jetzt brutal angespannt ist. Ruckwied fordert deshalb Unterstützung von der Politik.
1: Bundesentwicklungsministerin Alabali Radovan hat zugesichert, dass Deutschland die Menschen in Afghanistan weiter unterstützen wird. Sie sagte dem ARD-Hauptstadtstudio, 5 Jahre nach der Machtübernahme der islamistischen Taliban sei die Lage in dem Land extrem bedrückend, vor allem für Frauen und Mädchen. Hauptstadtkorrespondent Gabor Hallas.
3: Alabadi Radovan ergänzt, man müsse allerdings auch sagen, dass eine normale Entwicklungszusammenarbeit unter der Herrschaft der Taliban nicht möglich sei. Ihr Haus erreiche die Menschen über unabhängige Partner, zum Beispiel die Vereinten Nationen oder die Weltbank. Die Bundesregierung erkennt die Taliban-Regierung in Afghanistan nicht an, unterhält aber technische Kontakte. Das heißt, sie führt Gespräche auf Arbeitsebene, um nach Afghanistan abschieben zu können.
1: Wegen eines Waldbrands in der Eifel in Nordrhein-Westfalen mussten in der Nacht hunderte Menschen ihre Häuser verlassen. Am frühen Morgen hieß es dann, ein ganzer Ortsteil der Gemeinde Hürtgenwald müsse geräumt werden. Betroffen sind rund 1.800 Einwohner, denn die Flammen bewegen sich immer weiter auf die Häuser zu. Rund 200 Feuerwehrleute sind im Einsatz. Bei einem schweren Unfall mit einem Rettungswagen sind gestern Abend 3 Sanitäter und der Patient aus dem Wagen geschleudert und schwer verletzt worden. Laut Polizei hatte auf der A44 bei Diemelstadt ein LKW den Rettungswagen gerammt. Jetzt laufen die Ermittlungen zur Unfallursache. HR-Reporter Marcel Ruge.
4: Der LKW ist laut Polizei ungebremst in den Rettungswagen auf dem Seitenstreifen gekracht. 2 Sanitäter, eine Auszubildende und der 27 Jahre alte Patient kamen teils mit Rettungshubschraubern ins Krankenhaus. Ihr Zustand habe sich aber nicht weiter verschlechtert.

0: Titel nach WM-Gold im vergangenen Jahr. Silber ist auch für Niklas Kaul ein ganz toller Erfolg, aber auch die 3000 Meter Hindernis waren spektakulär. Gesa Krause mit ihrem dritten EM-Titel vor ihrer Teamkollegin Olivia Gürt auf Platz 3. Und für den perfekten Abschluss hat dann noch Henrik Jansen gesorgt mit Bronze im Diskuswurf.
1: Und darauf schauen wir heute noch. Hessens Finanzminister Lord stellt den Geschäftsbericht des Landes für das letzte Jahr vor. Experten rechnen damit, dass das Minus größer geworden ist. Und die Wetterau feiert wieder den King of Rock'n'Roll. In Friedberg beginnt am Abend das Elvis Weekend. In der Nachbarstadt Bad Nauheim steigt ab morgen das European Elvis Festival. Das waren die Nachrichten. Das Wetter, die Sonne scheint heute wieder von früh bis spät. Es gibt allenfalls lockere Quellwolken im Nordwesten bei sehr heißen 31 bis 38 Grad. Die kommende Nacht wird klar, die Werte sinken auf 23 bis 20 Grad. Morgen ist es ähnlich wie heute, überwiegend sonnig, nachmittags ganz vereinzelt Schauer und Gewitter bei bis zu 39 Grad. Die weiteren Aussichten am Sonntag und Montag dann nicht mehr ganz so heiß, bis maximal 32 Grad. Dabei etwas wechselhafter, neben Sonnenschein auch teils Schauer und Gewitter. Die Zeit 5 Minuten nach 8.
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1: Vorsicht auf der A7 Kassel Richtung Fulda. Zwischen Dreieck Kassel Süd und Buxhagen steht ein defekter LKW auf dem Standstreifen und hier liegen Reifenteile auf der Fahrbahn. Vorsicht auch auf der A66 Fulda Richtung Frankfurt. Zwischen Hanau West und Maintal-Dörnigheim liegt eine Plane auf der Fahrbahn. A3 Köln Richtung Frankfurt. Zwischen Wiesbadener Kreuz und Kelsterbach 4 Kilometer stockender Verkehr. A60 Rüsselsheim Richtung Mainz. Zwischen Rüsselsheim Mitte und Mainspitz-Dreieck 3 Kilometer Stau nach einem Unfall auf dem linken Fahrstreifen. A60 Mainz Richtung Rüsselsheim. Zwischen Ginsheim-Gustavsburg und Rüsselsheim-Königstetten streckenweise Stau und stockender Verkehr. Zeitverlust an dieser Stelle etwa eine halbe Stunde. A643 Mainz Richtung Wiesbaden. Zwischen Mainz-Gonsenheim und Schiersteiner Kreuz 4 Kilometer stockend. Und ein Hinweis für den Rheingau-Taunus-Kreis. Die L3031 ist zwischen Abergen-Kettenbach und Deisbach wegen Bergungsarbeiten nach einem Unfall in beiden Richtungen gesperrt.
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3: Guten Morgen, schön, dass Sie bei uns sind. Die Binnenschifffahrt im Rhein sitzt auf dem Trockenen. Der Bundesverkehrsminister will den Fluss deshalb tiefer ausbauen, damit das Wasser zumindest in den Fahrrinnen noch fließt. Der Bundesumweltminister hätte ihn gern breiter mit mehr Wasser in der Fläche für den Hochwasserschutz. Was spricht für das eine, was für das andere und gibt's vielleicht auch hinter dem dritten Türchen noch eine Möglichkeit? Das wollte ich von Stefan May wissen, Professor für Wasserbau und Management an der Hochschule Mainz. Welche Auswirkungen hätte das denn tatsächlich, die Fahrrinne im Rhein tiefer zu legen?
4: Also eine Vertiefung der Fahrrinne erzeugt natürlich mehr Fahrwassertiefe für die Schifffahrt. Die Schifffahrt ist dann besser möglich. In der Regel geht es gar nicht dabei um eine Komplettvertiefung des Rheins, sondern es geht darum, bei Untiefen diese zu beseitigen. Und wenn wir auf Hessen gucken, zum Beispiel den Inselrhein zwischen Mainz und Bingen, dann sieht man da sehr gut Maßnahmen. Man baut zum Beispiel Parallelwerke und Buhnen, Querwerke. Dadurch schränkt man die Breite des Rheins ein, speziell bei Niedrigwasser, und zwingt das Wasser in einem engeren Korridor durchzufließen. Vorteil ist, die Wassertiefe steigt dann an. Nachteil ist, die Fließgeschwindigkeit nimmt aber auch zu. Das ist denn der Nachteil. Mit zunehmender Fließgeschwindigkeit hat man möglicherweise mehr Erosion. Das ist jetzt weiter stromab im Bereich der Mittelrheinstrecke nicht so kritisch, weil wir da Gestein haben, also Fels, und da mit dem Abtrag das eher nicht so kritisch ist.
3: Jetzt haben wir gerade ja zu wenig Wasser, aber unsere Flüsse kennen auch zu viel. Der Rhein ist da ganz vorne mit dabei. Wenn wir sie für den Hochwasserschutz verbreitern, welche Auswirkungen hätte das denn auf den Schiffsverkehr?
4: Also bei Hochwasser ist es so, dass es ohnehin im Rhein einen höchsten schiffbaren Wasserstand gibt. Mhm. Und dieser höchste schiffbare Wasserstand, der wird durch die Brückendurchfahrtshöhe festgelegt. Das heißt, wenn wir ein so großes Hochwasser haben, dass der Wasserstand über einen bestimmten Wert steigt, dann können die Schiffe ohnehin nicht mehr fahren. Dann müssen wir nur genug Liegeplätze haben, wo die Schiffe dann das Hochwasser abwarten. Vorteil am Hochwasser im Vergleich zu der jetzigen Situation ist ja, dass die Hochwasser

0: in der Regel nach einer Woche so wieder vorbei sind, ja, also nicht so lang andauernd sind. Das ist jetzt das Problem, was wir momentan haben. Verbreiterung bei Hochwasser ist immer gut, weil das den Retentionsraum erhöht, also Rückhalteraum. Man hat mehr Speichervolumen für das Wasser und dadurch treten dann eben nicht so hohe Wasserstände auf und es erfolgt keine Überflutung der Randgebiete. Nun sind wir, was die Verbreiterung angeht, natürlich im Mittelrheintal, ich meine jetzt die Strecke Bingen bis Koblenz, stark eingegrenzt. Ja. Ne? Da müssen wir dafür sorgen, dass jede Maßnahme hochwasserneutral ist. Also dass, wenn wir da Baumaßnahmen machen, muss nachgewiesen werden, dass diese Baumaßnahmen im Hochwasserfall nicht zu höheren Wasserständen führen.
1: Was spricht eigentlich dafür oder dagegen, den Rhein, wie zum Beispiel den Main, auch einfach aufzustauen, um länger mehr Wasser zu haben?
0: Früher wäre die Stauregelung eines Flusses für den Fall, dass man zu wenig Wasser hat, das Mittel der Wahl gewesen. So ist Ende der 50er Jahre, Beginn der 60er Jahre die Mosel ausgebaut worden zur Wasserstraße. Früher hatten wir dort keine Wehre, keine Stauhaltung. Schifffahrt war nicht möglich im Sommer. Heute kennen wir die Mosel nur noch so, wie sie ist. Wenn man Schiffbarkeit erreichen will, ist das eine optimale Variante. Mit der großen Problematik, dass die Durchgängigkeit der Gewässer in Bezug auf Fische, Bodenlebewesen dann natürlich nicht mehr gegeben ist. Und man versucht dann künstlich diese Durchgängigkeit durch Wanderhilfen wiederherzustellen, also Fischpässe, die man anlegt.
1: Wenn es diese Möglichkeit gibt, wäre das dann nicht die optimale Lösung?
0: Die Anlage von Stauhaltungen entlang eines Flusses ist natürlich ein sehr großer Eingriff, der auch sehr hohe finanzielle Mittel nach sich zieht. Man muss bei allem, was man plant in einem Land, natürlich auch immer an die gesellschaftliche Akzeptanz denken. Und ich glaube nicht, dass die Stauregelung des Rheins auf gesellschaftliche Akzeptanz stößt. Und es nützt ja nichts, wenn wir jetzt was planen und uns verkämpfen. Und hinterher wird nichts gebaut. Dann ist es besser, man macht solch ein Projekt, wie die Wasser- und Schifffahrtsverwaltung das ja begonnen hat, und versucht, ohne Stauregelung startzukommen.
1: Möglichkeiten, dem Rhein und der Binnenschifffahrt in Zeiten von Niedrig, aber auch Hochwasser zu helfen, hat uns Professor Stefan May von der Hochschule Mainz erklärt.
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3: Armut, Angst und Ausweglosigkeit. Afghanistan unter den Taliban.
1: Morgen jährt sich die Machtübernahme der Taliban in Afghanistan. Schon von 1996 bis 2001 hatten die islamistischen Kämpfer ein extrem strenges und brutales Regime in Afghanistan errichtet. Nach ihrem Sturz 2001 durch eine US-geführte Militärkoalition führten sie einen jahrelangen Guerillakrieg bis zur neuen Machtergreifung. Ein Rückblick von Lena Bodewein. Ohne Anspruch auf Vollständigkeit.
4: Das Unheil kündigte sich schon Monate früher an, wie ein Brigadegeneral der Bundeswehr im Frühjahr 2021 beschreibt.
5: Die Sicherheitslage insgesamt hat sich verschärft schon seit Mitte letzten Jahres. Das heißt, die Übergriffe der Taliban auf die afghanischen Sicherheitskräfte, leider auch mit vielen zivilen Opfern.
4: 20 Jahre lang, seit den Anschlägen vom 11. September 2001, hatten internationale Truppen, darunter auch die Bundeswehr, versucht, Afghanistan zu befrieden, Terrorismus zu bekämpfen und demokratische Strukturen aufzubauen.
6: I've concluded that it's time to end America's longest war.
4: Doch im April 2021 hatte US-Präsident Joe Biden verkündet, die US-Truppen nach Hause holen zu wollen, spätestens zum Jahrestag von 9/11. Kurz darauf kündigte auch die Bundeswehr einen Truppenabzug an. Die NATO-Mission Resolute Support steuerte auf ihr Ende zu. Und die islamistischen Taliban steuerten immer schneller auf die Herrschaft zu, eroberten Bezirk um Bezirk des Landes. Die Bewohner flohen, wie dieser Mann aus Kunduz. Es ist sehr unsicher. Viele liegen verletzt im Krankenhaus. Ich gehe jetzt meine Familie holen und dann versuchen wir, einen sicheren Ort zu finden, so sagte er es damals der Nachrichtenagentur AP. Bald gab es keinen sicheren Ort mehr. In einer Blitzoffensive nahmen die Taliban am 15. August Kabul ein, fuhren schwer bewaffnet mit Jeeps in die Hauptstadt bis zum Präsidentenpalast. Bewaffnete Kämpfer in

0: Traditioneller Kluft saßen und standen wie zum Gruppenfoto hinter dem schweren Schreibtisch des Präsidenten. Die Flagge des Landes wurde eingerollt. Kurz darauf versuchten viele Menschen, auch die letzten Flugzeuge der abziehenden US-Truppen in Kabul zu erreichen. Denn tausende Afghaninnen und Afghanen wollten fliehen. Sie fürchteten eine Schreckensherrschaft der Taliban. Darum liefen sie zum Hamid Karzai Flughafen von Kabul auf die Startbahn, hängten sich an die Fahrwerke der Militärmaschinen. Später wurde der Flughafen gesperrt. Doch das hinderte die Menschen nicht, die alles versuchten, um zu fliehen. Schon wenige Tage nach der Machtübernahme protestierten Menschen gegen die Taliban. Die antworteten mit Waffengewalt. Die Taliban hissten ihre Flaggen. Das Islamische Emirat Afghanistan war ausgerufen.
1: Armut, Angst und Ausweglosigkeit Afghanistan unter den Taliban, das ist das Thema heute hier in HR Info. Lena Bodewein hatte eine Chronologie der Ereignisse damals für uns. In etwa einer halben Stunde gucken wir hier in HR Info darauf, wie das Leben dort heute ist, vor allem für die Frauen.
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1: Millionen Haushalte in Deutschland gewinnen Strom aus Sonnenlicht, wenn sie können, auf ihrem Dach, um Kosten zu senken und einen Beitrag zur Energiewende zu leisten. Wer in Zukunft aber eine Solaranlage installieren möchte, muss sich voraussichtlich auf völlig neue Rahmenbedingungen einstellen. Und das könnte bedeuten, dass Privatleute zu viel produzierten Strom selbst verkaufen müssen.
3: Kai Elter hat vor 2 Jahren ein Einfamilienhaus gekauft. Jetzt hat er auch das Geld für eine Photovoltaikanlage auf dem Dach.
4: Ja, also das ist schon ein kleines Vermögen tatsächlich. Also es ist schon deutlich über 20.000 Euro, muss man mit dazu sagen.
3: Für Kai Elter drängte die Zeit, denn ab 1. Januar 2027 gibt es einschneidende Änderungen beim Erneuerbare Energiengesetz, kurz EEG.
4: Ja, also für uns war das ein entscheidender Faktor tatsächlich auch, weil halt eben dieses Thema garantierte Einspeisevergütung in die Wirtschaftlichkeit und Amortisationszeit reinspielt.
3: Denn wenn seine Solaranlage noch 2026 in Betrieb geht, bekommt er für jede Kilowattstunde, die er ins öffentliche Stromnetz einspeist, 7,7 Cent und das 20 Jahre lang. Diese Einspeisevergütung sorgte seit vielen Jahren für Planungssicherheit. Wer eine PV-Anlage installierte, erhielt für Strom, der ins öffentliche Netz eingespeist wird, 20 Jahre lang eine feste Vergütung. Das machte die Wirtschaftlichkeit einer Anlage kalkulierbar und erleichterte die Investitionsentscheidung. Ab Januar 2027 soll es für neue private Solaranlagen keine Einspeisevergütung mehr geben. Die Besitzer sollen nur noch eine Übergangszahlung erhalten, die für maximal 3 Jahre gewährt wird. Damit sich so eine Anlage dann trotzdem noch rechnet, sollten Verbraucher möglichst viel vom selbstproduzierten Strom auch selbst nutzen. Zum Beispiel für energiefressende Wärmepumpen oder zum Laden des Elektroautos. Hierfür ist eine intelligente Steuerung der PV-Anlage nötig, damit der Strom dann genutzt werden kann, wenn er anfällt. Um überschüssigen Strom zu speichern, benötigt man zusätzlich eine Batterie. Aber das seien oft Renditekiller, meint Matthias Bauer von der Verbraucherzentrale Baden-Württemberg.
5: Wir sehen halt auch in der Verbraucherzentrale in unserer Beratung, die Speicher werden viel zu groß gebaut. Die Speicher werden nicht haushaltsgerecht gebaut. Speicher sind immer noch teuer. Und da muss nicht nur die Bundesregierung mehr tun, da muss auch die Anbieterseite mehr tun.
3: Eine andere Möglichkeit, mit der Solaranlage auf dem Dach in Zukunft noch Geld zu verdienen, den selbst erzeugten Strom mit Hilfe eines Direktvermarkters an der Strombörse weiterzuverkaufen. Das ist aber kompliziert, warnt Verbraucherschützer Bauer.
5: Ich brauche zwingend einen intelligenten Zähler, einen Smart Meter, um das umzusetzen, weil die Strommengen, die ja dann verteilt werden, die müssen ja berechnet werden. Das muss ja alles zugeordnet werden.
3: Auch deshalb wollen jetzt viele private Hausbesitzer noch schnell eine Photovoltaikanlage auf dem Dach. Geld mit der Photovoltaikanlage zu verdienen, wird allerdings deutlich schwieriger.
1: Was bedeutet es, wenn Betreiber von PV-Anlagen keine garantierte Einspeisevergütung für ihren Strom mehr bekommen? Lohnen sich private Solaranlagen dann noch? Antworten waren das von Wolfgang Bauer aus unserer Verbraucherredaktion. Sie haben sicherlich heute Morgen bei uns schon mitbekommen, es gibt einen großen Waldbrand in der Eifel. In Hürtgenwald mussten heute Nacht rund 1.800 Menschen ihr Zuhause verlassen, wegen eines Feuers, das sich dem Ort auf 400 Meter genähert hatte. Jetzt gibt es glücklicherweise eine erste Entwarnung. Christian vom Hufe hat Einzelheiten.
6: Ja, die Lage, so langsam ist sie unter Kontrolle. Heute Morgen gegen 4 Uhr war sie tatsächlich dramatisch. Da sind Polizei und Feuerwehr ausgerückt und haben

0: die Menschen dort evakuiert im Ortsteil Gai. Das ist der zweitgrößte Ort in Hürtgenwald. 1800 Menschen, die da leben. Und die mussten eben alle heute Morgen um 4 Uhr ihre Häuser verlassen. Der Einsatz wird mittlerweile immer größer. Deswegen hat die Polizei ihre Einsatzkräfte auch aufgestockt. Es gibt jetzt auch Hilfe aus Aachen, Heinsberg und Euskirchen, also aus den Regionen drumherum. Und auch von den Feuerwehren aus der Region helfen jetzt mehrere bei dem Brand.
1: Natürlich wollten wir auch wissen, wie die Evakuierung abläuft bzw. abgelaufen ist.
0: Tatsächlich, heute Morgen früh um 4 gab es noch keine Busse vom Landkreis, sondern da ist die Polizei mit der Feuerwehr vor Ort gewesen. Da sind die Menschen quasi aus den Häusern herausgeholt worden oder gebeten worden, ihre Häuser jetzt zu verlassen. Und mittlerweile sind sie alle in einer Grundschule untergebracht, werden dort erstmal versorgt von der Feuerwehr, von der Polizei. Und ja, da muss man sehen, wie sich dieser Brand jetzt weiterentwickelt.
1: Neben steilen Tälern gibt es in der Region aber noch eine andere Herausforderung. Im Zweiten Weltkrieg gab es dann nämlich viele Gefechte und es kann Munition rumliegen.
0: Das ist tatsächlich eine schwierige Aufgabe. Heute Nacht konnte kein Löschflugzeug eingesetzt werden, eben weil man nachts halt nicht sehen kann. Das passiert aber heute dann wieder, dass man aus der Luft löscht, denn es geht vor allem um Wipfelbrände, also ein Brand, der sich oben am Baum in den Wipfeln befindet. Schwierig zu löschen, schwierig durch die Winde, die dort gerade vorherrschen. Und deswegen ist man jetzt auch mit Flugzeugen und mit Hubschraubern im Einsatz, um den Brand so zu bekämpfen. Es ist auf jeden Fall keine leichte Aufgabe für die Feuerwehren vor Ort.
1: Christian vom Hofe hat uns von dem Waldbrand bei Hürtgenwald in der Eifel berichtet. Inzwischen gibt es allerdings schon eine erste Entwarnung.
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1: Die politischen Versprechen von US-Präsident Trump sind, so sieht es jedenfalls aus, deutlich kürzer haltbar als frisches Hackfleisch im Hochsommer. Darunter leiden anderswo Menschen unter den Auswirkungen. In der Ukraine zum Beispiel zeigt sich das zurzeit besonders deutlich. Russland verstärkt seine Angriffe mit ballistischen Raketen. Die ukrainische Luftverteidigung kann häufig nicht eine abfangen. Rebecca Barth mit einem Stimmungsbild aus der ukrainischen Hauptstadt.
3: Ein kleines Café im Zentrum von Kiew. Hier bieten Natalia und ihr Mann Maxim jeden Tag frische Teilchen, Croissants und Gebäck mit herzhafter oder süßer Füllung an. Wir stehen jeden Morgen um 4 Uhr auf, weil wir noch mit den Hunden Gassi gehen. Dann machen wir uns fertig zur Arbeit und fahren mit der ersten U-Bahn. Um 6 kommen wir hierher und bereiten den Teig vor. Eröffnet hat das Paar mitten im Krieg. Ein schwieriges Unterfangen. Das Geld ist knapp, die Tage lang, die Nächte mit ständigen russischen Luftangriffen kurz. Natalia schießen die Tränen in die Augen. Es ist so schwer. Ich weiß nicht, was ich sagen soll. Wir arbeiten für die Menschen und in erster Linie für uns. Man muss ja irgendwie überleben. Von uns hängt so viel ab. Unsere Töchter und unsere Eltern, die wir unterstützen müssen. Viele Gebäude in der Straße, in der sich das Café befindet, wurden während eines russischen Luftangriffs schwer beschädigt. Die Reparaturarbeiten dauern noch immer an. Es sind vor allem Bürogebäude. Viele Firmen haben sich neue Standorte gesucht. Für Natalia und Maxim bedeutet das spürbar weniger Kunden. Es kommen Menschen zu uns, die dankbar dafür sind, dass wir durchhalten, dass wir mit ihnen im Gespräch bleiben und uns gegenseitig unterstützen. Die Menschen in Kiew sind müde. Der Krieg zehrt an den Nerven. Natalia verfolgt die Nachrichten schon gar nicht mehr, konzentriert sich auf ihre Arbeit, auf den Alltag, die Kinder, den Hund und die Katze. Sie haben sich an den Luftalarm, an die ständigen Angriffe gewöhnt, berichtet Ehemann Maxim, auch mit dem Wissen, dass sich die Ukraine aktuell gegen ballistische Raketen kaum verteidigen kann. Wir schauen in die Telegram-Kanäle. Eine ballistische Rakete kommt sehr schnell. Im besten Fall haben wir 5 Minuten. Wir gehen in den Korridor und warten auf die Explosion. Die Katze hat große Angst. Die Katze, sagt Natalia und muss kurz lachen, verkrieche sich als erste von allen vor den heranrasenden Raketen. Hoffnung, dass die USA noch helfen werden, haben die beiden nicht mehr. Der ukrainischen Rüstungsindustrie werde es sicherlich schneller gelingen, ein eigenes Luftverteidigungssystem zu entwickeln, das auch ballistische Raketen abwehren kann, meint Maxim. Wir haben jedes Jahr gehofft, dass der Krieg im nächsten Jahr endet. Jetzt denken wir darüber nach, einen Kredit aufzunehmen und Solarpanel anzuschaffen, damit wir Strom haben. Und wenn es im Winter kein Wasser gibt, planen wir, auf die Datscha zu ziehen. Der kommende Winter, er ist eines der dominierenden Themen in diesem Sommer. Viele Menschen in der ukrainischen Hauptstadt versuchen, wie Maxim, schon jetzt Vorbereitungen zu treffen. Es ist ihre Art, umzugehen mit der ständigen Gefahr, der Schutzlosigkeit und dem diplomatischen Ringen um mehr Luftverteidigungsmittel.
1: Die Menschen in Kiew leben ohne Schutz vor russischen Raketen, was auch mit dem Zickzackkurs von US-Präsident Trump zu tun hat. Rebecca Barth war das dazu aus Kiew. Jetzt ist es 8.24 Uhr, 6 Minuten vor 8:30 Uhr.
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1: Mit Thomas Spindler.
4: Zum Ende der Handelswoche dürfen die Anleger auf ein weiteres DAX-Rekord hochhoffen. Starke Konzernbilanzen und sinkende Inflationssorgen hatten den deutschen Leitindex zuletzt bis über die Marke von 26.500 Punkten getrieben. Die Vorgaben aus den USA sind stark. An der Wall Street erreichte der S&P 500 Index gestern ein Allzeithoch. In dieser Woche waren die US-Inflationsdaten mild ausgefallen. Das hatte die Erwartungen an eine Zinserhöhung der US-Notenbank Fed gedämpft. Auf Impulse von der Berichtssaison müssen die Investoren von nun an aber verzichten. Sie geht hierzulande dem Ende entgegen. Zeit für eine Bilanz. Die Beratungsgesellschaft EY hat sich die Quartalszahlen der 40 DAX-Konzerne angesehen. Beim operativen Ergebnis gab es einen Rekord. Die Unternehmen steigerten ihren Betriebsgewinn um fast 16% auf knapp 53 Milliarden Euro. So viel wie noch nie in einem zweiten Quartal. Doch nicht alle Branchen waren erfolgreich. Die Autokonzerne verbuchten einen Umsatzrückgang um 1,2%. Der operative Gewinn brach um 12% ein. Die Anleger interessieren sich aber vor allem für die Zukunft. Und da überwiegt derzeit der Optimismus. Der DAX dürfte mit einem soliden Plus in den Handel starten.
1: Finanzinvestoren haben in Deutschland nicht den besten Ruf. Ihr Geschäftsmodell ist es schließlich, strauchelnde Unternehmen aufzukaufen, sie auf Rendite zu trimmen und anschließend lukrativ wieder loszuwerden. Nach Arztpraxen und Krankenhäusern haben die Privatinvestoren eine neue Branche entdeckt: Handwerksbetriebe und Bäckereien. Neuestes Beispiel: die familiengeführte Bäckereikette Eifler aus Frankfurt. Der Einstieg von Private Equity hat allerdings auch Vorteile. Bianca von der Au aus unserer Börsenredaktion hat Chancen und Risiken zusammengefasst.
5: Der Bäcker Eifler ist in Frankfurt unübersehbar. Rote Schrift auf gelbem Grund. Der Eifler ist einer der bekanntesten Brötchenmacher der Stadt mit rund 100 Filialen in Frankfurt und Umgebung. Ein Familienbetrieb in vierter Generation, der kürzlich von FSN Capital aufgekauft wurde, einem norwegischen Finanzinvestor. Nichts Ungewöhnliches, sagt Professor Oliver Gottschalk, Experte für Private Equity Investitionen.
6: Finanzinvestoren, Private Equity, sind ja in der Regel immer darauf erpicht, Unternehmen zu kaufen, wo es Wertsteigerungspotenzial gibt. Wertsteigerungspotenzial, das kann mit einem attraktiven Einstiegspreis begründet sein oder ansonsten eben Effizienzen, die gehoben werden können.
5: Im aktuellen Beispiel ist der Frankfurter Bäcker Eifler nur einer von drei aufgekauften Betrieben mit Filialnetz. FSN Capital hat zwei weitere Bäckereiketten erworben in Ludwigshafen und Osthessen. Gebündelt werden alle nun 500 Filialen unter dem Dachnamen Brotwert. Im konkreten Fall sei das Ziel Wachstum und ein Ausbau des Filialnetzes sowie Bündelung der Kräfte. In anderen Fällen kann der Einstieg eines Investors aber auch eine Alternative zur klassischen Unternehmensnachfolge sein, sagt Professor Markus Glasel vom Deutschen Handwerksinstitut.
7: Die klassische Unternehmensnachfolge fand früher meist innerhalb der Familie statt. Dieses Modell wird seltener und auch der Verkauf an Mitarbeitende oder Jungmeister scheitert oftmals an hohen Kaufpreisen.
5: Investoren können eine Chance fürs Überleben des Betriebes sein. Doch sieht der Forscher auch Risiken. Durch den Einstieg eines Investors werden die fürs Handwerk typischen kleinbetrieblichen Strukturen zerstört. Diese trügen wesentlich zur hohen Ausbildungsleistung und Qualität im Handwerk bei. Auch mit Blick auf die Versorgung im ländlichen Raum haben handwerkliche Kleinbetriebe eine wichtige Funktion, so der Forscher. Renditeorientierte Entscheidungen von Finanzinvestoren werden aus Sicht des Experten eher zur Schließung kleinerer Backstuben in den Dörfern führen. Der Zentralverband des deutschen Bäckerhandwerks sieht im Einstieg von Privatinvestoren in erster Linie eine unternehmerische Entscheidung. Verbandsgeschäftsführer Friedemann Berg warnt aber vor Qualitätsverlust.
8: Mehr Effizienz darf nicht mit einem einfachen Sparprogramm verwechselt werden. Ein Betrieb des Bäckerhandwerks kann nur dann langfristig erfolgreich sein, wenn er seine Kunden überzeugt.
9: Warum die Frankfurter Bäckerei Eifler demnächst zu einem Zusammenschluss namens Brotwert gehört und was Private Equity damit zu tun hat, ob es die Kette rettet oder nur um Profit geht, Bianca von der Au aus unserer Börsenredaktion hat sich damit für uns beschäftigt.
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13: 8.30 Uhr. Bauernverband befürchtet massive Ernteausfälle. Touristen in Südeuropa von Evakuierungen betroffen. Medaillenregen für Deutschlands Leichtathleten. Das Wetter sonnig, trocken und bis zu 38 Grad heiß. Mein Name ist Kerstin Speth. Guten Morgen. Der Deutsche Bauernverband befürchtet wegen der anhaltenden Trockenheit massive Einbußen bei der Ernte. Präsident Ruckwied sagte dem Redaktionsnetzwerk Deutschland, das könne in manchen Bereichen bis zum Totalausfall gehen. Aus der Nachrichtenredaktion Simone Kienzle.
14: Bei Weizen und Raps gehen die Landwirte davon aus, dass die Ernte überall unter dem Durchschnitt bleibt. Und auch für die Herbstkulturen zeichnen sich laut Bauernpräsident Ruckwied schon Einbrüche ab. Im Norden habe es noch manchmal geregnet, aber in Süddeutschland könne der Ertrag ganz ausfallen. Und jetzt schon gibt es das Problem, dass keine Futterpflanzen für die Tiere mehr nachwachsen. Zuvor hatte Ruckwied bereits kurzfristige Unterstützung aus der Politik gefordert, etwa EU-Hilfe früher auszuzahlen oder die Steuern auf Diesel zu senken.
13: Wegen der hohen Spritpreise fordern die Grünen eine Übergewinnsteuer für Mineralölkonzerne. Fraktionschefin Dröge sagte der Bild-Zeitung, sie habe überhaupt kein Verständnis dafür, dass die Regierung zusehe, wie die Menschen in Deutschland abgezockt würden. Die Konzerne machten sich die Taschen voll, während viele Familien jeden Euro dreimal umdrehen müssten. Auch nach Einschätzung des ADAC sind die Spritpreise seit Wochen zu hoch. Begründet werden sie mit dem Anstieg des Ölpreises und der eingeschränkten Binnenschifffahrt. In Südeuropa und auf dem Balkan bedrohen Waldbrände Touristenorte. In der Region Chalkidiki im Norden Griechenlands mussten mehr als 250 Urlauber mit Booten über das Meer in Sicherheit gebracht werden. Viele von ihnen hatten nur Badebekleidung an. Innerhalb kürzester Zeit waren die Flammen gefährlich nah an die Häuser und Strände gekommen. Auch in der Nähe von Split in Kroatien musste ein Touristenort an der Adriaküste evakuiert werden. In Großbritannien kehrt der Rechtspopulist Nigel Farage als Abgeordneter ins Parlament zurück. Der Vorsitzende der Partei Reform UK gewann eine Nachwahl, die er selbst ausgelöst hatte und die von den großen Parteien boykottiert wurde. Sie werfen Farage vor, er wolle sich einer Überprüfung seiner Finanzen entziehen. Der Rechtspopulist war wegen umstrittener Millionenspenden und Zuwendungen in die Schlagzeilen geraten. Er hatte deshalb erst vor wenigen Wochen seinen Sitz im britischen Unterhaus abgegeben. Deshalb ruhten die parlamentsinternen Ermittlungen gegen ihn. Durch den Klimawandel heizen Städte immer weiter auf. Ein Projekt in Kelsterbach in Südhessen soll dem entgegenwirken. Dort wird heute ein sogenannter Mikropark eröffnet. HR-Reporterin Stefanie Hofmann.
15: Der bisherige Grünstreifen an der Treborer Straße wurde in den vergangenen Monaten umgestaltet. Gepflanzt wurden 14 klimaresistente Bäume, 35 Sträucher und rund 200 Stauden. Außerdem gibt es eine neue Hecke und Sitzgelegenheiten, ein Ort, der die überhitzte Stadt ein bisschen runterkühlen soll. Bei der Eröffnung heute informiert das Fördergebietsmanagement über weitere Projekte der Klimainsel Kelsterbach, über die der neue Mikropark entstanden ist.
13: Bei der Leichtathletik-Europameisterschaft in Birmingham hat es am Abend gleich 5 Medaillen für die deutsche Mannschaft gegeben. Im Zehnkampf gewann Leo Neugebauer Gold und Silber ging an Niklas Kaul. Die Hessin Gesa Krause gewann die Goldmedaille im 3000 Meter Hindernislauf. Sie war schon 2016 und 2018 Europameisterin geworden. Krause sagte nach dem Rennen:
11: Dass ich nochmal Gold gewinnen konnte, das war das Ziel. Und ich bin ehrlich gesagt einfach irgendwie auch ein bisschen stolz auf mein Lebenswerk. Ich glaube, das ist nicht üblich, so viele Jahre dabei zu sein.
13: Krauses Teamkollege

0: Kollegin Olivia Gürth sicherte sich Bronze. Eine weitere Bronzemedaille für Deutschland holte Henrik Janssen im Diskuswurf. Und das haben wir heute auch im Blick. In Sachsen-Anhalt, Thüringen und anderen Bundesländern gehen die Sommerferien zu Ende. Es kann also wieder besonders voll werden auf den Straßen. Und die Extremschwimmerin Nathalie Pohl wird in Köln erwartet. Am Dienstag war sie in Frankfurt gestartet und dann rund 200 Kilometer durch Main und Rhein geschwommen. Das waren die Nachrichten. Das Wetter, die Sonne scheint heute wieder von früh bis spät. Es gibt allenfalls lockere Quellwolken im Nordwesten bei sehr heißen 31 bis 38 Grad. Die kommende Nacht wird klar, die Werte sinken auf 23 bis 20 Grad. Morgen ist es ähnlich wie heute, überwiegend sonnig, nachmittags ganz vereinzelt Schauer und Gewitter bei bis zu 39 Grad. Die weiteren Aussichten am Sonntag und Montag sind nicht mehr ganz so heiß, bis maximal 32 Grad. Dabei etwas wechselhafter, neben Sonnenschein auch teils Schauer und Gewitter. Die Zeit, das wird in einer halben Minute 8.35 Uhr.
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0: Vorsicht bitte auf der A49 Gießen Richtung Kassel. Zwischen Schwalmstadt und Neuental liegt eine Holzpalette auf dem rechten Fahrstreifen. A60 Rüsselsheim Richtung Mainz. Zwischen Rüsselsheim Mitte und Bischofsheim 2 Kilometer Stau. A60 Mainz Richtung Rüsselsheim. Zwischen Mainz-Weisenau und Ginsheim-Gustavsburg auch 2 Kilometer Stau. B456 Usingen Richtung Oberursel. Zwischen Usingen und dem Abzweig nach Wehrheim Stau nach einem Motorradunfall. Und ein Hinweis für den Rheingau-Taunus-Kreis. Die L3031 ist zwischen Ahrbergen-Kettenbach und Deisbach weiterhin wegen Bergungsarbeiten nach einem Unfall in beiden Richtungen gesperrt.
2: Danke dir, Kerstin.
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2: Einen guten Morgen wünsche ich Ihnen. Das hatte sich Abelardo de Espriella wohl auch anders vorgestellt. Der Mann ist seit kurzem Präsident in Kolumbien, Freund von Präsident Trump, rechter Hardliner, der die organisierte Kriminalität, sprich den Drogenhandel, zur Not mit militärischer Gewalt bekämpfen will, was in Kolumbien schon mal schiefgegangen ist. Nun ist das erste große Problem für den Präsidenten in seiner Amtszeit aber etwas ganz anderes, nämlich ein Erdbeben mit mindestens 240 Toten. Wie kommt er also als Katastrophenmanager zurecht?
3: Private Initiativen und Hilfsorganisationen organisieren in den betroffenen Erdbebengebieten, so gut es geht, Unterstützung, liefern Medikamente, bieten Schlafsäcke, ein Dach über dem Kopf. Helfen, wo der Staat versagt. Die Kritik an Präsident Abelardo de la Espriella wird lauter. An vielen Orten sind lange Zeit nach dem Erdbeben keine Rettungsteams zu sehen. China, Brasilien, El Salvador, Spanien, Mexiko, sie alle bieten offenbar Hilfe an. Und die Regierung lehnt Unterstützung aus dem Ausland in Form von zusätzlichen Rettungskräften zunächst ab. Will nur Geld und Hilfsgüter annehmen. Es gäbe genug Hilfstrupps, heißt es. Unsere Rettungsteams stehen bereit, sagt Mexikos Präsidentin Claudia Sheinbaum. Aber sie wurden nicht zugelassen. De la Espriella, ein rechtskonservativer Populist und Politikneuling, der gern auch gegen internationale Organisationen wettert, ist noch nicht einmal eine Woche im Amt, als das schlimmste Erdbeben seit Jahrzehnten Kolumbien heimsucht. Nach massiver Kritik lenkt die Regierung teilweise ein. Einige Rettungskräfte dürfen kommen. Auffällig dabei, nur Trupps aus politisch nahestehenden Ländern, wie etwa den USA, haben bisher eine Genehmigung bekommen.
4: Ich glaube, es gibt keine humanitäre Hilfe, die ganz unpolitisch ist,
3: sagt Annalena Dieselmann. Sie lebt seit 14 Jahren in Cali, einer der Städte, die heftig vom Erdbeben erwischt worden sind. Dieselmann arbeitet im Institut für Sozialforschung und koordiniert die humanitäre Hilfe vor Ort mit. Dem Präsidenten gehe es um Abgrenzung zur Vorgängerregierung.
4: Das war ja auch schon im Wahlkampf der O-Ton, dass viele der Probleme, die Kolumbien konfrontiert sieht, mit der letzten Regierung zu tun haben. Also dass quasi die letzten 4 Jahre irgendwie dieser progressiven Regierung dafür gesorgt haben, dass viele Institutionen nicht funktionieren. Und er versucht sich ja so ein bisschen zu profilieren als der Retter, der jetzt das Land wieder so auf Vordermann bringt.
3: Das am besten im Alleingang, unter seiner Kontrolle. Kolumbien gilt als tief gespalten. Auch eine geordnete Amtsübergabe gab es nicht. Das Ergebnis? Der neue Präsident kennt die Strukturen nicht. Teils sind in den Katastrophenschutzbehörden noch Menschen aus der Vorgängerregierung verantwortlich. Eine chaotische und politisch aufgeladene Situation auf Kosten derer, die jetzt dringend Hilfe benötigen.
2: Härtetest für die neue kolumbianische Regierung, bittere Realität für tausende Betroffene im kolumbianischen Erdbebengebiet. Unsere

0: Korrespondentin Christina Fehl-Murbus berichtete.
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0: Ist das gerade ein Jahrhundertsommer oder die Zukunft, der wir uns stellen müssen? Vermutlich beides. Die Hitze ist jedenfalls extrem. Wie extrem? Das lässt sich daran festmachen, dass das Robert-Koch-Institut von knapp 12.000 Hitzetoten allein bis Ende Juli spricht, nur in diesem Jahr. Die Politik kündigt an zu handeln. Die Frage ist nur, wie? Sascha van Beek sitzt für die CDU im Deutschen Bundestag und genau da hat er folgenden Satz gesagt.
2: Die Menschen, die heute unter Hitze leiden, brauchen praktische Lösungen. Sie brauchen Schutz, sie brauchen Vorsorge, sie brauchen ein Gesundheitssystem, das vorbereitet ist.
0: Darüber habe ich vor der Sendung mit ihm gesprochen. Der Satz stammt aus ihrer Rede im Bundestag von Ende Juni. Da hatte die Bundestagsfraktion der Grünen ein paar Tage vorher beantragt, den Hitzeschutzplan für Gesundheit des Bundesministeriums für Gesundheit sektorenübergreifend weiterzuentwickeln und umzusetzen. Außerdem Kitas, Schulen und Spielplätze besser zu verschatten. Wohnungslose Menschen sollen laut Antrag über Hitzebusse und mobile Kühlteams mit Wasser und Erster Hilfe versorgt werden. Sie haben all diesen Anträgen oder denen, die noch folgten, aber nicht zugestimmt. Begründung: kostet zu viel Geld. Wann ist denn für Sie der Punkt erreicht, bei dem Sie nicht nach Geld fragen, sondern an die Menschen denken?
3: Naja, also kostet zu viel Geld, war ja jetzt nicht die Aussage, sondern die Finanzierung ist nicht geklärt. Und ich glaube, dahingehend ist ja auch den Prüfauftrag, den wir ja auch schon als CDU, CSU und SPD im Koalitionsvertrag vereinbart haben, eben zu prüfen, können wir als Bund die Gemeinschaftsaufgabe Klimaschutz und damit auch Hitzeschutz übernehmen, ist ja da. Und auch unser Umweltminister Carsten Schneider hat ja eben diesen konkreten Vorschlag gemacht, sich damit auseinanderzusetzen. Darum geht es, weil die Finanzierung natürlich geklärt werden muss und primär. Und so ist es nun mal auch. Die Umsetzung erfolgt in den Kommunen und die müssen unterstützt werden. Und dafür sehe ich einfach, dass wir konkrete Maßnahmen brauchen und auch eine konkrete Idee zur Finanzierung, wie das dann vonstatten gehen kann. Und das fehlte in dem grünen Antrag. Aber grundsätzlich ist Hitze eine wichtige Aufgabe und der Debatte verschließe ich mich auch nicht. Und seitdem ich in den Bundestag eingezogen bin vor 15 Monaten, widme ich mich diesem Thema auch sehr engagiert, um eben genau dort eine Verbesserung herbeizuführen.
0: Wir haben ja so viele Baustellen, an denen wir ackern müssen. Die meisten Krankenhäuser und Altenheime haben keine Klimaanlagen, um die Bewohner zu schützen. Die meisten Städte sind immer noch mehr versiegelt als grün. Und Hitzeschutz für Arbeitnehmer hat sich bisher auch noch nicht so richtig rumgesprochen. Wie viel Zeit bleibt uns, bis die Situation komplett aus dem Ruder läuft? Was denken Sie?
3: Eigentlich haben wir da schon keine Zeit mehr. Und deswegen glaube ich, sollten wir uns auch nicht darauf fokussieren, wie wir jetzt irgendwelche großen Pläne oder Maßnahmenkataloge auf den Weg bringen, sondern die konkreten Maßnahmen sind ja da, die Sie gerade benannt haben. Und insbesondere Ältere, Pflegebedürftige, chronisch Kranke, kleine Kinder, Menschen, die im Freien arbeiten, brauchen Schutz. Dazu gibt es schon Empfehlungen auch durch das Bundesgesundheitsministerium, die können konkret umgesetzt werden. Und ich glaube auch, eine Kommune hat jetzt schon die Möglichkeit, die konkreten Dinge anzugehen, auch wenn die Finanzierung nicht geklärt ist. Denn ja, Verschattungsmaßnahmen und andere Dinge sind auch jetzt schon umsetzbar. Und ich denke, dafür sind auch entsprechende Mittel da.
0: Auf die Kommunen kommen wir gleich noch. Der Sozialverband VdK, der hat jetzt gerade gefordert, Klimaanpassung als Gemeinschaftsaufgabe im Grundgesetz zu verankern. Das ist nur eine Stimme von vielen, die das aktuell aussprechen. Und inzwischen sagt sogar der Umweltminister ihrer Koalition, Carsten Schneider von der SPD, er wolle das Thema Klimaanpassung ins Grundgesetz aufnehmen. Würden Sie sich dafür auch einsetzen?
3: Ja, habe ich ja gerade schon gesagt. Die Idee daraus kommt ja aus dem Koalitionsvertrag. Mhm. Und das ist ja eben, das eben auch zu prüfen. Für mich stellt sich nur die Frage, erstens, wie realistisch ist eine Grundgesetzänderung in der aktuellen Zusammensetzung des Bundestages? Und zweitens, brauchen wir den überhaupt? Also für mich, und ich bin jetzt kein Verfassungsrechtler, leitet sich aber schon der Schutzauftrag des Staates durch den Artikel 2 und dem Artikel 20a, wo wir auch schon entsprechend unsere Lebensgrundlage zu schützen und unsere Gesundheit zu schützen, in den beiden Artikeln verankert haben, eigentlich als Auftrag da haben. Hier geht es wie bei allem um eine schnelle und gute Ausstattung der Kommunen. Und ich glaube, da sollten wir einfach drüber debattieren, so schnell wie möglich, wenn wir wieder zusammenkommen im Deutschen Bundestag, dann mit einem Vorschlag aus dem Umweltministerium, wie wir Kommunen konkret mit finanziellen Mitteln dabei unterstützen können, auch dann konkrete Maßnahmen zu unterstützen. Ich glaube, eine Grundgesetzänderung ist in der jetzigen Form schwer zu realisieren und dauert dann auch zu lange. Dafür haben wir keine Zeit.
0: Wenn ich Sie richtig verstehe, heißt das aber, wenn ich Ihnen gerade so zuhöre, Sie wären schon dafür, dass der Bund den Kommunen das Geld gibt, damit sie sich ausrüsten für den Hitzeschutz.
3: Naja, ist eine Gemeinschaftsaufgabe und ich meine, wir haben ja auch einen entsprechenden Topf für Klimamaßnahmen auf Bundesebene und dort besteht die Möglichkeit, eben auch Gelder über die Länder an die Kommunen zu transferieren. Das, denke ich, ist durchaus machbar und sollte auch so geschehen. Aber in der konkreten Umsetzung, in den konkreten Maßnahmen will ich schon auch den Kommunen die Freiheit haben, welche Dinge denn jeweilig für sie passend sind und welche tatsächlich auch einen Mehrwert bieten.
0: Sie haben eben die Zusammensetzung des Parlaments angesprochen. Genau, für eine Grundgesetzänderung brauchen Sie im Bundestag eine Zweidrittelmehrheit. Mehrheit heißt 420 Stimmen. Die bekommen Sie noch nicht mal zusammen, wenn die Grünen mitmachen. Das ginge nur mit den Stimmen der Linken. Wäre das für Sie und die Union denn denkbar?
3: Tja, also ich meine, wir haben eine deutliche Positionierung zu der Zusammenarbeit mit den Linken. Mhm. Wenn es um Menschenschutz geht, denke ich, kann man auch darüber mal diskutieren, ob dafür denn auch ein Unvereinbarkeitsbeschluss dienen sollte. Denn hier geht es ja darum, Menschen zu schützen. Und ich glaube, da sollte man auch eine Offenheit zeigen, was ja nichts mit einer konkreten Zusammenarbeit im Sinne einer Koalition oder anderen Dingen zu tun hat, sondern einfach hier mit Blick auf die Menschen habe ich da zumindest auch eine Offenheit, bei solchen Dingen auch Stimmen von der Linksfraktion mitzunehmen.
0: Das sagt uns Sascha van Beek, CDU-Bundestagsabgeordneter, darüber, wie er sich einen idealen Hitzeschutz vorstellt. Die Bundesregierung will was tun. Mal gucken, was davon übrig bleibt, wenn es am Sonntag dann tatsächlich Gewitter und Abkühlung gibt. Seit fast 5 Jahren herrschen in Afghanistan wieder die Taliban. Am 15. August 2021 sind die internationalen Truppen abgezogen. Seitdem hat sich das Land radikal verändert.
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4: 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Afghanistan unter den Taliban.
0: Die Wirtschaft ist zusammengebrochen, die Menschen leben in extremer Armut. Rund die Hälfte der 40 Millionen Einwohner liegt unter der Armutsgrenze. Und sie haben Angst. Gegner der Taliban werden verfolgt. Und vor allem Mädchen und Frauen werden fundamentale Grundrechte verwehrt. Über diese humanitäre Krise konnte ich vor der Sendung mit Christina Ilisch sprechen. Sie ist Geschäftsführerin des Afghanischen Frauenvereins. Das ist eine Hilfsorganisation, die seit langem in Afghanistan vor Ort ist und dort vor allem für die Rechte von Frauen eintritt. Sie sind auch heute noch regelmäßig in Afghanistan. Was erleben Sie da 5 Jahre, nachdem die Taliban die Macht wieder übernommen haben?
5: Wir haben eigentlich Jahr für Jahr eine Verschlimmerung natürlich der Situation der Frauen, Mädchen und Frauen vor Ort erlebt. Aber generell, also es entwickelt sich eine humanitäre Krise, die eine der 10 größten unserer Zeit ist vor Ort. Es haben unglaublich viele Menschen nichts mehr zu essen. Die Rechte der Frauen sind zunehmend eingeschränkt. Es hat sich neben diesen über 250 Gesetzen, die Rechte von Mädchen und Frauen einschränken, parallel aber auch ein Überwachungsstaat entwickelt, der eben die Einhaltung dieser Gesetze sehr streng verfolgt inzwischen. Es ist sehr wenig Spielraum noch für die Zivilbevölkerung in Afghanistan und insbesondere für die Mädchen und Frauen vor Ort.
0: Wie ist das im Alltag zu spüren? Also was hat sich konkret für die Frauen verändert?
5: Also eine Kollegin zum Beispiel hat gesagt, wir sind wie in einem Karton, in dem die Wände immer enger werden und sich der Deckel langsam schließt. So fühlt es sich für Frauen vor Ort an und viele wagen auch gar nicht mehr in die Öffentlichkeit zu gehen oder das Haus zu verlassen. Es gibt eine neue Studie von UN Women, die sagt, über 50% der Frauen verlassen das Haus nur noch 2-mal im Monat, einfach aus Sorge, etwas falsch zu machen in der Öffentlichkeit.
0: Jetzt setze ich Ihr Verein seit Jahrzehnten vor allem eben für die Rechte von Mädchen und Frauen in Afghanistan ein. Sie betreiben zum Beispiel Schulen und an ihren Projekten vor Ort, da arbeiten ja auch viele Frauen mit. Wie gefährlich ist denn das dann in den letzten Jahren geworden?
5: Das ist sehr kompliziert geworden. Tatsächlich, wir haben 60% Frauen von 354 Kolleginnen und Kollegen vor Ort. Die arbeiten primär im Gesundheitsbereich und als Lehrerinnen an den Mädchengrundschulen. Wir haben eben, wie gesagt, 5 Schulen. Mädchen dürfen noch bis zur 6. Klasse zur Schule gehen. Aber das Prinzip der Geschlechtertrennung schreibt eben vor, dass Mädchen nur noch von Frauen unterrichtet werden und auch zum Beispiel Frauen in Kliniken nur noch von Frauen medizinisch behandelt werden. Und das heißt, unsere Kolleginnen vor Ort dürfen im medizinischen und im schulischen Bereich arbeiten. Wir haben aber auch Sozialarbeiterinnen, die dann bei Nothilfe und Katastrophenhilfe einsetzen, mit uns unterwegs sind oder Hygieneaufklärung machen in Dörfern. Für diese Frauen oder Kolleginnen müssen wir immer ein männliches Familienmitglied von ihnen mittransportieren, wenn sie dann in die Dörfer fahren, um dort zu arbeiten. Das ist inzwischen Gesetz. Und dort werden sie dann geschützt, auch von den Dorfgemeinschaften, die unsere Arbeit sehr unterstützen und mittragen. Und nur durch diese Unterstützung können wir vor Ort noch arbeiten, auch mit den Kolleginnen.
0: Viele andere Hilfsorganisationen und Stiftungen haben das Land verlassen, weil die Arbeit so schwierig und so gefährlich ist und unterstützen nur noch sozusagen aus der Ferne. Warum war das für Sie keine Option?
5: Wir sind ein afghanisch gegründeter Verein und 12 Exil-Afghanen in Deutschland haben ihn gegründet. Auch viele Unterstützerinnen und Unterstützer sind afghanisch und da ist es einfach keine Option. Man möchte in der Heimat helfen und wir arbeiten seit über 35 Jahren dort. Wir haben auch die erste Taliban-Zeit in Afghanistan gearbeitet, immer sehr, sehr eng und unterstützt von den Dorfgemeinschaften, die man ja nicht gleichsetzen darf mit der Taliban-Bewegung und ihrer Ideologie, sondern wir erleben in den Dörfern, dass Mädchenbildung gewünscht ist und unterstützt wird, auch von Männern dort. Und aufgeben ist einfach für uns keine Option.
0: Jetzt haben Sie uns die Gemengelage sehr gut geschildert. In diesem Moment werden aber immer wieder afghanische Geflüchtete in ihre Heimat abgeschoben, auch aus Deutschland. Würden Sie sagen, der Westen lässt Afghanistan im Stich?
5: Ja, ganz eindeutig ja. Man hat so viel versprochen und man geht jetzt Schritt für Schritt aus dieser Verantwortung heraus und Deutschland hat eine Verantwortung gegenüber Menschen in Afghanistan und insbesondere gegenüber den Frauen und Mädchen vor Ort, die so oft benutzt wurden, um die eigene Politik zu rechtfertigen.
0: Spüren Sie trotz allem bei den Menschen vor Ort auch Hoffnung, dass die Situation in Afghanistan wieder besser werden kann? Und was wünschen Sie sich für die Zukunft der afghanischen Mädchen und Frauen?
5: Mädchen und Frauen in Afghanistan sind unendlich stark. Und eine Kollegin sagt immer, wenn ich verzage, sagt sie, hinter jedem Dunkel kommt ein Licht. Und das ist die Haltung, die ich erlebe, nicht nur bei Kolleginnen, sondern auch bei vielen, vielen Frauen und Müttern, die wir vor Ort begleiten mit unseren Projekten, dass Aufgeben auch für sie keine Option ist, sondern sie weitermachen, bis es besser wird irgendwann. Und die Hoffnung ist da, dass es besser wird vor Ort und dass es um eine Brückenzeit geht, wo gerade Frauen und Mädchen von uns wirklich alle Solidarität und Hilfe brauchen, die wir mobilisieren können.
0: Das ist die Einschätzung von Christina Ihle, Geschäftsführerin des afghanischen Frauenvereins Armut, Angst und Ausweglosigkeit Afghanistan unter den Taliban. Das ist das Thema heute Morgen hier in HR Info.
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0: Es war eine regelrechte Medaillenflut für den deutschen Leichtathletikverband, inklusive gleich zweimal Gold gestern bei den Europameisterschaften in Birmingham. Vor allem der Titel für Gesa Krause über 3000 Meter Hindernis war bemerkenswert. Es ist schon der dritte EM-Titel für die 34-Jährige. Martin Roschitz über eine großartige deutsche Leichtathletikparty.
6: Ein warmer Medaillenregen in der englischen Sommerhitze. Am heißesten Abend des Jahres bringt das deutsche Team mit insgesamt 5-mal Edelmetall das kleine Alexander Stadium zum Kochen. Obwohl mancher sich lieber im Wassergraben gemütlich gemacht hätte.
7: Wie gern würden wir jetzt eintauchen, untertauchen, wie Balu der Bär auf dem Rücken durch die Wellen treiben. Es ist der heißeste Tag.
6: Richtig heiße Duelle auch auf der blauen Bahn von Birmingham. Weltmeister Leo Neugebauer und sein Herausforderer Niklas Kau liefern sich einen packenden Zweikampf um die europäische Zehnkampfkrone.
7: Leo Neugebauer bleibt aber auch stehen. Der wird immer langsamer. Jetzt geht's um Gold oder Silber. Kommt, er stolpert, er stürzt. 17 Sekunden sind's. Er hat Gold. Was für ein Finish, liebe Leute.
8: Und ja, ich habe auch vor dem Lauf schon gesagt, Niklas, weißt du, das ist ein Win-Win. Also zwei Medaillen für Deutschland im Zehnkampf ist einfach, es geht gar nicht besser.
6: Zuvor holt Hindernisläuferin Gesa Krause ihren dritten EM-Titel.
7: Gesa die Große! Zum dritten Mal der Europameistertitel. Und was für ein Drama an diesem letzten Wassergraben, um Himmels Willen.
6: Gold für Krause, Bronze für Olivia Gürt und Drama um Lea Meyer, die auf Medaillenkurs liegend unfreiwillig in den Wassergraben eintaucht und das nach ihrem vierten Platz leider nicht so genießen kann wie Balu der Bär. Bärenstark der Ostfriese Henrik Janssen, knapp 70 Meter, Bronze auch im Diskuswerfen.
9: Wirklich verrückt, Bronze nach den letzten zwei Jahren, bei denen ich wirklich beim Höhepunkt echt Probleme hatte. Boah, mega, ich bin so happy, dass das so läuft.
6: Leo Neugebauer kommt mit dem letzten Tropfen Sprit bis kurz vor die Ziellinie und lässt sich dann völlig erschöpft ins Ziel fallen. Niklas Kaul hat ihm im abschließenden 1500-Meter-Lauf alles abverlangt.
8: Ich wusste, wie weit ich ungefähr hinter Niklas sein sollte. Hab alles gegeben, um das so zu machen. In den letzten 50 haben mich meine Beine wieder ein bisschen im Stich gelassen, aber ich habe nochmal durchgezogen. Deswegen musste ich schon wieder auf die Ziellinie fallen, aber es hat gereicht.
10: Über die zwei Tage hat es sehr, sehr viel Spaß gemacht und war schon gut. Und deswegen bedeutet mir die Silbermedaille ganz, ganz viel. Also ich habe jetzt hier, würde ich wirklich sagen, Silber gewonnen und das... Ja, macht einfach einen Riesenspaß.
6: Ganz stark auch die erste EM-Performance von Youngster Amadeus Gräber. Er nimmt Platz 8 und wertvolle Erfahrung mit auf seine Zehnkampfreise, die in Birmingham erst so richtig begonnen hat. Und so feiern am Ende in Fahnen gehüllte Mehrkämpfer, Diskuswerfer und Hindernisläuferinnen ihre 5 Medaillen in Birmingham. Eine herrliche Sommerparty in Schwarz-Rot-Gold.
0: Ein Medaillenregen war es für das deutsche Leichtathletikteam in Birmingham. Unser Reporter Martin Roschitz hat den Schirm für uns aufgespannt. Es ist übermorgen ein Jahr her, das Treffen zwei der wohl mächtigsten Männer.

0: der Welt. US-Präsident Trump und der russische Machthaber Wladimir Putin kamen damals zusammen in Anchorage in Alaska. Es sollte eine Wendung im russischen Angriffskrieg gegen die Ukraine bringen. Was daraus geworden ist, darüber habe ich mit Florian Kellermann, unserem Korrespondenten in Kiew, gesprochen. Eigentlich muss man zusammenfassend sagen, außer Spesen nichts gewesen, oder? Es gab ja schon damals keine konkreten Ergebnisse dieses Treffens.
1: Nein, die beiden sind sich nicht näher gekommen, Putin und Trump. Die USA haben wohl einen umfangreichen Vorschlag gemacht für eine Waffenruhe und dann auch einen Weg zum Frieden, der aber für Putin offenbar nicht annehmbar war. Was sein Ergebnis dann gegeben hat, war etwas, was eigentlich gar nicht so geplant war, aber eben die Desillusionierung, würde ich sagen, von US-Präsident Trump, der eben gemerkt hat, mit Putin kann ich im Moment nicht auf einen Nenner kommen. Und dann letztendlich auch eben die Hinwendung doch wieder zur Ukraine, also eine stärkere Unterstützung aus Washington.
0: Im Oktober haben Trump und Putin nochmal miteinander telefoniert. Danach hieß es erst, man wolle sich bald wieder treffen. Daraus ist nichts geworden. Im Gegenteil. Denkt denn aber in der Ukraine überhaupt jemand, dass das helfen würde?
1: Ja, nur dann, wenn eben sich in Russland etwas abzeichnet. Dass also Putin meint, der Krieg wird auch für Russland zu teuer, zu schädlich für die russische Wirtschaft, die natürlich auch jetzt massiv und immer stärker leidet für den russischen Staatshaushalt. Wenn sich da also etwas ändert, und das hofft man in der Ukraine, dann würden Gespräche hoffentlich dann schon endlich dann mal was helfen. Also dann eben doch zu einer zumindest erstmal Waffenruhe führen und dann eben auch zu Gesprächen über einen Waffenstillstandsabkommen. Also die Hoffnung, dass das irgendwann mal der Fall sein wird, die gibt es schon in der Ukraine. Aber es ist im Moment leider trotzdem noch nicht absehbar.
0: Dieses Treffen vor einem Jahr hat der Ukraine ja aber auch mehr als verdeutlicht, dass die USA eben nicht mehr uneingeschränkt an ihrer Seite stehen. Wie hat sich denn die Zusammenarbeit eigentlich verändert?
1: Ja, zumindest auf symbolischer Ebene sind die USA jetzt wieder an der Seite der Ukraine. Also bei Abschlusserklärungen von G7-Treffen, von NATO-Gipfeltreffen, anders als im vergangenen Jahr, setzt Trump jetzt wieder seine Unterschrift drunter unter die Unterstützung der Ukraine. Aber Geld fließt also keines mehr aus den USA, schon im vergangenen Jahr nicht, dieses Jahr nicht. Was die USA weiterhin tun, ist Waffen verkaufen an die Ukraine. Was sie weiterhin tun, ist Satellitendaten zu liefern und auch ihre privaten Unternehmen, wie zum Beispiel Starlink von Elon Musk, auch nicht daran, die Ukraine auszurüsten, zum Beispiel mit diesem mobilen Internet, das eben Starlink liefert.
0: Trump gehen im Irankrieg ja gerade die Waffen für sein Militär aus. Er behauptet, das liege daran, dass sein Vorgänger der Ukraine so viel Geld gegeben habe. Das lässt sich zwar nicht belegen, hat faktisch ja aber Folgen. Welche Alternativen hat die Ukraine denn überhaupt für Hilfe aus den USA?
1: Ja, sie hat ja vor allem jetzt einen Drohnenkrieg im Osten der Ukraine, wo sie die Drohnen auch selber produziert und auch aus Europa bekommt. Aber das große Problem sind eben die Abfangraketen für das Patriot-System. Da gibt es keine Alternative und deswegen kommen die russischen ballistischen Raketen durch, weil eben die USA hier nichts mehr liefern. Da gibt es leider keine Alternative im Moment.
0: Das sagt uns unser Korrespondent Florian Kellermann in Kiew. Können Sie sich noch daran erinnern, als der isländische Vulkan Eyjafjallajökull ausbrach? Damals war es am deutschen Himmel still, denn zeitweise flog überhaupt kein Flugzeug mehr, weil die Vulkanasche in der Luft das zu gefährlich gemacht hätte. So ist die Situation in Italien gerade zwar nicht, aber der neueste Ausbruch des Ätna hat durchaus Folgen. Lisa Weiß in Rom hat die Details.
2: Eine dichte Aschewolke steigt vom Ätna auf. Der Berg auf Sizilien ist einer der aktivsten Vulkane Europas. Am Fuße des Ätnas liegt die Stadt Catania, ein beliebter Urlaubsort, mit einem der wichtigsten Flughäfen der Insel. Der ist aber jetzt durch den Ätna-Ausbruch und durch die Aschewolke seit etwa einer Woche weitgehend lahmgelegt. Immer wieder wird der Flughafen komplett gesperrt. Hunderte Flüge sind gestrichen oder umgeleitet worden. Gestrandete Urlauber haben am überfüllten Flughafen übernachtet. Der italienische Fernsehsender Rai hat einige der verzweifelten Passagiere interviewt. Manche sind seit einer Woche hier. Ich muss nach Griechenland, aber komme nicht hin, weil die griechische Fluggesellschaft unbedingt von Catania aus abfliegen will. Vielleicht kennt sie den Ätna nicht gut. Das ist eine Tragödie für Sizilien, weil das hier keine unerwartete Notlage ist. Das ist Routine. Wir überlegen, mit dem Schiff zurückzukehren. Viele umgebuchte Passagiere werden mit Bussen zu anderen Flughäfen gebracht, zum Beispiel nach Palermo. Andere haben es geschafft, selbstständig einen neuen Flug von Palermo aus zu ergattern, um nach Hause zurückzukehren. Aber dorthin zu kommen, ist gar nicht so einfach. Die direkte Zugverbindung zwischen Catania und Palermo ist wegen Bauarbeiten unterbrochen. Die Züge der längeren Verbindung über Messina sind komplett überfüllt. Die Züge aufs Festland sowieso. Während die Urlauberinnen und Urlauber sich ein schnelles Ende des Ausbruchs wünschen, ziehen die spektakulären Bilder Schaulustige an, die versuchen, möglichst nah an die Krater heranzukommen. Aber wie gefährlich ist dieser Ausbruch denn überhaupt? Ein Anruf bei Vulkanologe Boris Behnke vom Nationalen Institut für Geophysik und Vulkanologie in Catania. Er ist gerade für Forschungen auf dem Ätna unterwegs und schickt ein Video mit seiner Antwort.
3: Wir sind hier auf 1400 Meter Höhe über dem Meeresspiegel auf dem Ostgang von Ätna. Die nächsten Ortschaften sind noch viele Kilometer entfernt. Das heißt, von dieser Lava droht momentan keine Gefahr für bewohnte Gebiete. Die Asche ist momentan eigentlich auch das einzige Problem dieses Ausbruchs. Aber abgesehen davon ist dieser Ausbruch, so wie er jetzt ist, ungefährlich.
2: Wie lange der Ätna noch Aschewolken ausstößt, kann selbst Vulkanologe Boris Behnke nicht vorhersagen. Momentan scheine die Aktivität des Vulkans nicht nachzulassen, sondern stärker zu werden.
0: Die Asche des Ätna auf Sizilien legt den Flugverkehr lahm, Lisa Weiß berichtete. Hier übernimmt gleich Uwe Beutler und spricht mit unserem Wirtschaftsminister Mansouri über das Niedrigwasser im Rhein. Erst die Nachrichten. Bleiben Sie bei uns. Guten Tag.
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5: 9 Uhr. Bauernverband befürchtet massive Ernteausfälle. Große Evakuierung in der Eifel abgeschlossen. Medaillenregen für Deutschlands Leichtathleten. Das Wetter sonnig, trocken und bis zu 38 Grad heiß. Mein Name ist Kerstin Speth. Guten Morgen. Weil es seit Wochen schon so trocken ist, rechnet der Deutsche Bauernverband in diesem Jahr mit erheblichen Ernteausfällen. Präsident Ruckwied sagte dem Redaktionsnetzwerk Deutschland, das könne bis zum Totalausfall gehen. ARD-Hauptstadtkorrespondent Jim Bobnikschas.
6: Vor allem beim Getreide rechnet der Bauernverband in diesem trockenen Jahr mit einer Ernte deutlich unter dem Durchschnitt, gerade beim Weizen. Vor allem in Süddeutschland könnte die Ernte teilweise ganz ausfallen. Im Norden sieht es laut Ruckwied etwas besser aus, weil es dort häufiger geregnet hat. Überall wächst jedoch auch weniger Futter für die Tiere nach. Zum Teil müssen Landwirte Kühe und Schweine deshalb früher schlachten als geplant. Der Bauernpräsident warnt, dass die wirtschaftliche Lage für viele Betriebe schon jetzt brutal angespannt ist. Ruckwied fordert deshalb Unterstützung von der Politik. Die könnte zum Beispiel die Zuschüsse der EU an die Bauern früher auszahlen oder die Steuern auf Diesel senken.
5: Bundesentwicklungsministerin Alabali Radovan hat zugesichert, dass Deutschland die Menschen in Afghanistan weiter unterstützen wird. Sie sagte dem ARD-Hauptstadtstudio, 5 Jahre nach der Machtübernahme der islamistischen Taliban sei die Lage in dem Land extrem bedrückend, vor allem für Frauen und Mädchen. Hauptstadtkorrespondent Gabor Hallas.
7: Alabadi Radovan ergänzt, man müsse allerdings auch sagen, dass eine normale Entwicklungszusammenarbeit unter der Herrschaft der Taliban nicht möglich sei. Ihr Haus erreiche die Menschen über unabhängige Partner, zum Beispiel die Vereinten Nationen oder die Weltbank. Die Bundesregierung erkennt die Taliban-Regierung in Afghanistan nicht an, unterhält aber technische Kontakte. Das heißt, sie führt Gespräche auf Arbeitsebene, um nach Afghanistan abschieben zu können.
5: Wegen der hohen Spritpreise fordern die Grünen eine Übergewinnsteuer für Mineralölkonzerne. Fraktionschefin Dröge sagte der Bild-Zeitung, sie habe überhaupt kein Verständnis dafür, dass die Regierung zusehe, wie die Menschen in Deutschland abgezockt würden. Die Konzerne machten sich die Taschen voll, während viele Familien jeden Euro dreimal umdrehen müssten. Auch nach Einschätzung des ADAC sind die Spritpreise seit Wochen zu hoch. Begründet werden sie mit dem Anstieg des Ölpreises und der eingeschränkten Binnenschifffahrt. In Nordrhein-Westfalen sind wegen eines Waldbrands Menschen in Sicherheit gebracht worden. Eine Sprecherin des Kreises hat gesagt, dass alle rund 1800 Bewohnerinnen und Bewohner eines Ortsteils der Eifelgemeinde Hürtgenwald ihre Häuser und Wohnungen verlassen haben. Die Flammen seien nur noch wenige hundert Meter von den Häusern entfernt. Der Waldbrand dort war gestern Nachmittag ausgebrochen. Der britische Rechtspopulist Farage zieht wieder ins Parlament ein. Er hat eine Nachwahl im Wahlkreis Clacton gewonnen, die er selbst durch seinen Rücktritt ausgelöst hatte und die von den großen Parteien boykottiert wurde. Aus London, Christoph Brössel.
8: Labour, die Konservativen, die Liberaldemokraten und die Grünen hatten keinen Kandidaten aufgestellt. Farage, der auch Parteivorsitzender der rechtspopulistischen Reform UK ist, steckt in einer Spendenaffäre. Das Parlament hatte eine Untersuchung gegen ihn eingeleitet. Farage versuchte sich zu wehren, indem er argumentierte, die Menschen von Clacton sollten nun über ihn entscheiden. Die Wahl hat mehrere

0: wieder von früh bis spät. Es gibt allenfalls lockere Quellwolken im Nordwesten bei sehr heißen 31 bis 38 Grad. Die kommende Nacht wird klar, die Werte sinken auf 23 bis 20 Grad. Morgen ist es ähnlich wie heute, überwiegend sonnig, nachmittags ganz vereinzelt Schauer und Gewitter bei bis zu 39 Grad. Die weiteren Aussichten am Sonntag und Montag dann nicht mehr ganz so heiß, bis maximal 32 Grad. Dabei etwas wechselhafter, neben Sonnenschein auch teils Schauer und Gewitter. Die Zeit 5 nach 9.
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0: Vorsicht auf der A661 Oberursel Richtung Egelsbach. Zwischen Oberursel und Bad Homburger Kreuz liegt ein Metallteil auf dem linken Fahrstreifen. Und ein Hinweis für den Rheingau-Taunus-Kreis. Die L3031 ist zwischen Abergen-Kettenbach und Deisbach noch immer wegen Bergungsarbeiten nach einem Unfall in beiden Richtungen gesperrt.
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2: Ihnen schönen guten Morgen. Noch fahren Frachtschiffe auf unseren Flüssen, aber sie können wegen der Trockenheit immer weniger laden. Und der Transport auf dem Wasser wird dadurch immer teurer. Das sorgt für zunehmende Probleme in der Wirtschaft. Die Verkehrsminister von Bund und Länder haben ja deshalb beraten, was sie zur Unterstützung tun können. Auch Hessen hat das Lkw-Sonntagsfahrverbot ja aufgehoben, um damit mehr Transporte vom Wasser auf die Schiene zu bringen. Letztes Wochenende hatten das ja einige Bundesländer ebenfalls schon getestet. Darüber habe ich mit Hessens Wirtschaftsminister Kaveh Mansouri gesprochen vor der Sendung. Herr Mansouri, brauchbare Ergebnisse hat das Treffen ja nicht wirklich gebracht. Woran lag es denn aus Ihrer Sicht?
3: Also wir haben ja seit ein paar Wochen extremes Niedrigwasser und wir wissen, dass die Binnenschifffahrt wirklich zu den Lebensadern unseres Landes und unserer Wirtschaft gehört. Das lässt sich natürlich durch kurzfristige Maßnahmen nicht verändern, aber es geht darum, schnell und pragmatisch zu handeln, um Erleichterungen zu bringen für diejenigen, die wirklich lebensnotwendige Güter auch transportieren müssen. Und insofern wird auch Hessen jetzt das Sonntagsfahrverbot lockern. Das gilt nicht für alle, weil dafür gibt es die Kapazitäten auf der Straße nicht. Es gilt für schwere Lkw, es gilt zeitlich befristet und es gilt nur für die Ersatzverkehre. Das wird jedenfalls der Wirtschaft helfen. Vor allem muss es aber darum gehen, sich langfristig auf die Folgen des Klimawandels einzustellen und beispielsweise durch eine andere Energiepolitik auch dazu beizutragen, dass weniger Emissionen in die Atmosphäre kommen. Und das macht Hessen ja beispielsweise auch mit Investitionen in Zukunftstechnologien.
2: Aber Herr Mansouri, das Lkw-Sonntagsfahrverbot aufzuheben war ja, ich sag's mal gelinde gesagt, eher ein totaler Flop bis jetzt. Fast niemand ist ja gefahren, weil die Speditionen sagen, wir haben schon Montag bis Samstag zu wenig Fahrer. Woher sollen wir denn jetzt auch noch Sonntagsfahrer herkriegen? Haben Sie da eine Idee, wie man da ran könnte an diese Problematik?
3: Man muss da ehrlich sein und das habe ich ja eben auch eingeleitet. Die Lockerung des Sonntagsfahrverbots ist keine Allzweckwaffe und keine eierlegende Wollmilchsau. Und deswegen gilt sie in Hessen auch nicht für alle, sondern sie gilt sehr zielgerichtet. Die Folgen der Aufhebung, das wird man wahrscheinlich erst an diesem Wochenende besser sehen können, denn viele Bundesländer haben ja Freitagabend oder Samstagabend letzte Woche gehandelt. Das ist natürlich sehr kurzfristig. Jetzt gab es in den meisten Bundesländern einige Tage Vorbereitungszeit. Man wird sehen, welche positiven Auswirkungen die Lockerungen haben. Und daneben muss es natürlich um andere Maßnahmen gehen. Wir sind im Austausch mit der Deutschen Bahn, die dankenswerterweise auch prüft, welche zusätzlichen Kapazitäten es auf der Schiene gibt. Man muss ja immer auch sehen, ein Binnenschiff ersetzt etwa 200 LKWs, dass da nicht jedes Schiff durch Transportkapazität auf der Straße ersetzt werden kann, das versteht sich von selbst.
2: Helfen würde ja, sagt zumindest der LKW-Branchenverband, das hat er uns gegenüber von HR Info zumindest gesagt, zum Beispiel die Fahrer länger fahren zu lassen. Also wäre das denn auch eine Möglichkeit, wo Sie mitgehen würden?
3: Ich bin da kritisch, denn es gilt ja aus gutem Grund, der Arbeitsschutz, die Verkehrssicherheit muss über allem stehen. Der Schutz der Gesundheit, der am Verkehr beteiligt, nicht nur in der Fahrerkabine der Lkw, sondern auch allen anderen, muss über allem stehen. Und deswegen sollte man auch in einer Krise nicht leichtfertig solche Schutzregeln über Bord werfen. Natürlich müssen in einer Ausnahmesituation alle Möglichkeiten auf den Tisch. Aber gerade was die Lockerung des Arbeitsschutzes betrifft, bin ich extrem kritisch.
2: Was ist denn jetzt mit langfristigen Hilfen? Also zwischen Bundesverkehrs- und Umweltminister, da gibt es ja Streit darum, den Rhein zum Beispiel entweder tiefer zu machen oder auch breiter. Für welche Lösung plädieren denn Sie?

0: Also wofür machen Sie sich stark?
1: Die Diskussionen sind an dieser Stelle noch nicht abgeschlossen und an dieser Stelle muss man ja immer auch berücksichtigen, die Folgen des Niedrigwassers lassen sich ja nicht ohne weiteres durch tiefere oder breitere Fahrrinnen beheben, sondern ich glaube, es muss darum gehen, mit einer anderen Politik dazu beizutragen, dass sich das Klima nicht in dieser Form weiter erhitzt. Wir müssen unser Schienennetz weiter ertüchtigen. Insofern sind natürlich die Korridorsanierungen, die gerade stattfinden, Fluch und Segen gleichzeitig. Sie tragen dazu bei, dass wir künftig verlässlicher sind auf der Schiene und gleichzeitig belasten sie diese Situation natürlich trotzdem.
0: Wir haben mit einem Binnenschiffer gesprochen und der schlägt was ganz anderes vor, nämlich leichtere Schiffe für weniger Tiefgang und bis zu den 70er Jahren sei man so besser gefahren. Gäbe es denn dafür zumindest auch eine Unterstützung von Ihnen? Wäre das eine Möglichkeit?
1: Ich bin immer offen für technologische Lösungen und Innovationen. Wir veranstalten ja auch als Bundesländer am Rhein eine regelmäßige Rheinkonferenz und dieses Thema wird dort sicherlich auch eine Rolle spielen, so wie auch in den letzten Jahren die Frage technologischer Innovationen in der Binnenschifffahrt immer eine Rolle gespielt hat.
0: Sagt Hessens Wirtschaftsminister Kaveh Mansouri. Mit ihm habe ich über die Möglichkeit gesprochen, Güter von den Flüssen auf die Straße bzw. Schiene zu bekommen.

0: Redaktion HR Info, gleich 9:12.
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0: Am 15. August 2021 haben die Taliban in Afghanistan die Macht übernommen und seitdem leidet das Land unter einer schweren humanitären Krise und auch wirtschaftlicher Stagnation. Im von Taliban ausgerufenen Islamischen Emirat gelten ja Sittenvorstellungen, die unter denen vor allem Frauen ziemlich leiden müssen. Sie dürfen nur bis zur 5. Klasse die Schule besuchen, müssen sich an strikte Kleiderordnung halten und brauchen für viele alltägliche Situationen männliche Begleitung. Das alles musste die Afghanin Fareza Amiri nicht mehr miterleben. Sie ist kurz vor der Machtergreifung der Taliban, also vor gut 5 Jahren, geflüchtet und wohnt mittlerweile in Kassel. Unser Reporter Jonas Vogt hat mit ihr gesprochen.
3: Es ist ein sonniger Tag. Farishta Amiri sitzt in einem Park in Kassel auf dem grünen Rasen. Durch die Blätter der Bäume scheint die Sonne auf ihr schwarzes Kopftuch. Vor ihr liegen Leinwände, bunte Acrylfarben und Pinsel. Alles, was sie braucht, um ihren Gefühlen Ausdruck zu verleihen.
4: Mit schlechten Nachrichten habe ich mich ganz schlecht gefühlt und ich wüsste nicht einfach, was ich machen soll. Und das Einzige, was ich in meinen Kopf gegangen ist, das war nur was zu malen, zu zeichnen und so. Alle Zeichnungen habe ich einfach von meinem Kopf gemacht.
3: Die 21-Jährige ist vor 5 Jahren von Afghanistan nach Kassel gekommen, geflüchtet vor den Taliban, die in ihrer Heimat die Macht übernommen haben. Sie haben ein autoritäres Regime etabliert, das vor allem Frauen systematisch aus dem öffentlichen Leben verdrängt.
4: Die Frauen in Afghanistan, also die stehen einfach auf eine Seite und man kann die einfach nicht sehen. Wenn ich manchmal alleine bin mit so schlechten Nachrichten, also ich möchte einfach weinen und dann sagen, warum die Welt hat die Frauen in Afghanistan also ganz vergessen.
3: Farishta ist zusammen mit ihren Eltern geflüchtet. Ihre Schwester und Freundinnen sind noch immer da und haben keine Möglichkeit, den Taliban zu entkommen. Farishta zeigt uns ein Bild. Es bildet ab, wie wenig Perspektiven Frauen wie ihre Schwester in Afghanistan gerade haben.
4: Das Mädchen will einfach zum Beispiel irgendwie zur Schule gehen und was zum Beispiel mit der Bildung weitermachen. Und so, da sieht man auch ein paar Papier und Blätter, so ein, wie ein Buch. Aber also die dürfen einfach nicht, die Mädchen, dass die was lernen.
3: Farishta zeigt ihre Kunst mittlerweile auch in Ausstellungen und kommt darüber mit den Menschen ins Gespräch über Afghanistan. Für diesen Einfluss ist sie dankbar und dafür, dass sie selbst hier in Kassel eine Perspektive hat. Sie lebt hier in Freiheit und darf lernen.
4: Jetzt mache ich auch Abitur und als Schwerpunkt habe ich auch Gesundheit gewählt und dann kann ich auch Medizin studieren.
3: Mit ihrer Kunst will Farishta unermüdlich weiterkämpfen. Dafür, dass die Frauen in Afghanistan Gerechtigkeit erfahren und dass die Welt nicht über deren Schicksal hinwegsieht. Ihr größter Wunsch?
4: Dass ein Tag nur meine Freundinnen mir anrufen und dann mir sagen, ja, Farishta, das haben wir geschafft und wir haben nicht aufgehört. Und dann, also jetzt

0: können wir einfach zur Schule gehen und jetzt haben wir auch unser normales Leben.
1: Bis dahin malt Farishta weiter, Pinselstrich für Pinselstrich für die Frauen in Afghanistan.
2: Unser Reporter Jonas Vogt hat Farishta Amiri getroffen. Sie war vor der Machtübernahme der Taliban auch noch aus Afghanistan geflohen und lebt mittlerweile in Kassel.
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2: Damit gehen wir nach Nordrhein-Westfalen. Ein großer Waldbrand bedroht dort die Gemeinde Hürtgenwald in NRW im Kreis Düren in der Eifel. Seit gestern rückt dieser Waldbrand immer weiter voran. Erst waren es nur in Anführungsstrichen 25 Hektar. Mittlerweile sind 300 Hektar Wald betroffen. Und zwar im Ortsteil Gai. Da rückt dieser Brand immer weiter hinan. In der Nacht wurde die Evakuierung dann angeordnet. Rund 2000 Menschen sind bislang betroffen von dieser Evakuierung, mussten auch ihre Häuser verlassen. Benedikt Herfs ist für uns in der Nähe des Brandes, beobachtet das Ganze. Wie sieht's denn gerade vor Ort aus? Also wie ist die Situation derzeit?
4: Ja, es ziehen weiter dichte Rauchschwaden über den Wald hier, über die Region. Es sind jetzt auch tatsächlich gerade weitere Löschhubschrauber dazugekommen. Also es wird aus der Luft gelöscht, denn vom Boden her kann aktuell nicht gelöscht werden, hat die Feuerwehr gesagt. Deshalb sind mehrere Löschhubschrauber bestellt. Zwei sind jetzt also vor Ort und die holen sich zum Beispiel das Löschwasser auch aus einer nahegelegenen Talsperre. Dann sind insgesamt rund 200 Einsatzkräfte hier am Ort. Die kommen tatsächlich aus ganz Nordrhein-Westfalen. Ich habe Feuerwehren aus Köln, aus Ratingen, aus Düsseldorf gesehen. Die sind hier alle vor Ort. Ja, und dann sind auch noch Bundeswehrpanzer hier. Die warten aber noch, dass sie eingesetzt werden können. Die müssen dann nachher Schneisen in den Wald schlagen.
2: Wie kompliziert ist es denn überhaupt, diesen Waldbrand einigermaßen in den Griff zu bekommen?
4: Ja, ist für die Feuerwehr ganz schön schwer. Ein Feuerwehrsprecher hat mir vorhin gesagt, es gibt drei Faktoren, die heute zum Problem werden oder die heute ein großes Problem sind. Die Temperatur, die liegt über 30 Grad. Dann ist die Luftfeuchtigkeit über 30% und der Wind ist auch noch relativ frisch unterwegs. Und das ist wohl eine ganz schlechte Kombi, um zu löschen. Gleichzeitig ist eben auch noch im Hürtgenwald das Problem. Da gibt es Munitionsflächen aus dem Zweiten Weltkrieg. Hier ist noch einiges, was da im Boden vielleicht schlummern könnte. Es gab wohl auch gestern bei den Löscharbeiten schon ein paar kleinere Explosionen und deshalb geht man da eben sehr vorsichtig vor.
2: Es wurden ja mindestens 2000 Menschen evakuiert heute Morgen bzw. in der Nacht. Wie dramatisch lief das Ganze denn ab?
4: Ja, die Leute im Hürtgenwalder Ortsteil Gai haben wahrscheinlich die ganze Nacht nicht geschlafen. Und als dann heute Morgen gegen 4 Uhr über die bekannten Warn-Apps die Aufforderung zur Evakuierung des Ortes kam, war die Aufregung natürlich wahrscheinlich noch größer. 2000 Menschen wurden evakuiert. Der Ort ist mittlerweile auch leer, denn die Feuerwehr macht sich gerade auch noch Sorgen, dass das Feuer sich in die Richtung des Ortes bewegt. Also auch da ist jetzt gerade noch ein bisschen Anspannung. Wie ich gerade gesagt habe, der Ort ist leer. Es werden gerade tatsächlich auch noch ein paar Tiere aus dem Ort gerettet und für einige ältere Personen auch noch Medikamente von zu Hause geholt.
2: Gibt es denn überhaupt eine Chance, dass die Menschen vielleicht heute schon wieder zurück können in ihren Ort?
4: Also die Feuerwehr hat mir gesagt, das könnte sich noch tagelang hinziehen, weil es eben ein Waldboden ist. Und Waldboden zu löschen ist natürlich schwer, weil sich das alles in den Boden reinfrisst. Und wie ich ja auch eben schon sagte, die Munitionsreste verlangsamen die Löscharbeiten sozusagen auch. Dementsprechend kann sich die Lage hier tatsächlich noch etwas anhalten.
2: Ein großer Waldbrand bedroht die Gemeinde Hürtgenwald in Nordrhein-Westfalen im Kreis Düren in der Eifel. Dort brennen rund 300 Hektar Wald. Der Hürtgenwalder Ortsteil Gai musste komplett evakuiert werden. Rund 2000 Menschen sind davon betroffen. Darüber gesprochen habe ich mit unserem Reporter vor Ort, Benedikt Herfs.
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2: Rohöl ist ja seit einiger Zeit deutlich billiger geworden. An den Tankstellen kommt davon aber nur relativ wenig an. Vor allem Diesel bleibt sehr teuer. Die Aufschläge bei Diesel gegenüber Rohöl liegen auf Rekordniveau. Warum das so ist und welche Rolle dabei Engpässe bei den Raffinerien und die niedrigen US-Lagerbestände spielen und sowie fehlende Lieferungen aus dem Nahen Osten und Russland, das erklärt uns Angela Göpfert.
5: Die Spritpreise in Deutschland ziehen wieder an. Besonders Diesel hat sich in den vergangenen Wochen kräftig verteuert. Dabei ist der Ölpreis seit seinem Kriegshoch Ende April deutlich gefallen. Doch an der Tankstelle kommt davon vergleichsweise wenig an. Denn der Ölpreis ist nur ein Teil der Rechnung. Tula Nguyen, Rohstoffexpertin der Commerzbank.
6: Die Tankstellen kaufen ja kein Rohöl ein, sondern sie kaufen das Produkt ein, also Diesel, Benzin etc.
5: Und genau hier spielt die Verarbeitung in den Raffinerien eine Rolle. Aus Rohöl müssen erst Diesel und Benzin hergestellt werden und das kostet.
6: Die Kosten sind variabel, die können sich verändern. Die sind natürlich in normalen Zeiten relativ stabil, aber wir befinden uns momentan nicht in normalen Zeiten.
5: Der Aufschlag von Diesel gegenüber Rohöl liegt zurzeit nahezu auf Rekordniveau. Denn weltweit sind fertige Kraftstoffe knapp. Aus dem Nahen Osten kommen seit Beginn des Irankriegs weniger Ölprodukte. Zugleich haben ukrainische Drohnenangriffe russische Raffinerien beschädigt. Seit Anfang Juli verschärft zudem ein russischer Exportstopp für Diesel die Lage. Das spürt auch Deutschland, obwohl es selbst keinen russischen Diesel mehr importiert.
6: Wir stehen in Konkurrenz mit Asien, dem sowohl die Lieferungen aus dem Nahen Osten fehlen, als auch die Lieferungen aus Russland.
5: In Deutschland kommt ein weiterer Faktor hinzu, das Niedrigwasser am Rhein. Auch beim Öl bleibt die Lage angespannt. Über die Straße von Hormus dürfte auf absehbare Zeit weniger Öl fließen als vor dem Krieg. Ulrich Kater, Chefvolkswirt der Deka Bank, rechnet deshalb weiter mit hohen Preisen.
7: Es wird dauerhaft nicht so viel Volumen dort transportiert werden, sodass die Preise wahrscheinlich sich bis zum Jahresende und ins nächste Jahr rein nicht stark verändern.
5: Beim Diesel richtet sich der Blick nun auf die USA. Als einer der größten Exporteure weltweit haben sie ihre Lieferungen zuletzt deutlich ausgeweitet. Doch viel Spielraum bleibt nicht. Die Raffinerien sind bereits nahezu voll ausgelastet. Im Winter könnte sich die Lage weiter zuspitzen. Denn dann steigt auch in den USA die Nachfrage nach Heizöl, einem chemisch engen Verwandten von Diesel. Für Rohstoffexpertin Nguyen stellt sich deshalb die Frage, ob die USA weiterhin so viele Ölprodukte exportieren können wie derzeit.
6: Wenn sie das nicht tun, dann haben wir noch ein zusätzliches Problem. Dass dann nicht nur weniger Ölprodukte aus dem Nahen Osten kommen, aus Russland, dann auch noch aus den USA. Und das könnte dann die Preise nochmal nach oben treiben.
5: Für Autofahrer bedeutet das, selbst ein sinkender Ölpreis garantiert derzeit noch keine deutlich günstigeren Spritpreise.
2: Obwohl Rohöl günstiger geworden ist, kommt davon so gut wie nichts bei den Tankstellen an. Angela Göpfert berichtete für uns. Nachrichten schreiben, telefonieren, Spiele spielen und das alles immer und überall gleichzeitig mit einem Gerät. Für uns heute völlig normal mit dem Smartphone, vor 30 Jahren noch fast unvorstellbar. Doch ein Unternehmen aus Finnland wollte das damals komplett ändern. Ein paar technikbegeisterte Designer, Mitte 20 damals alt, setzten sich dort zusammen und entwarfen den Vorgänger der heutigen Smartphones, nämlich den Nokia Communicator. Mitte August 1996 kam der auf den Markt und das war damals so.
8: Es gibt viele Wege, sich zu verständigen. Mit dem neuen Nokia Communicator haben Sie es in der Hand, immer den besten Weg zu finden. Er ist ein Handy und er bietet Fax, E-Mail und Internetzugang.
9: 1996 ist das eine Weltsensation. Ein kleines mobiles Büro für die Hosentasche mit aufklappbarer Tastatur und kleinem Display. Das Ganze wiegt so viel wie eine kleine Konservendose und kostet 2700 D-Mark. Der Finne Panu Johansson hat den Communicator damals im Team bei Nokia mitentwickelt. Ich erinnere mich noch gut an das erste Mal, als ich jemanden den Communicator benutzen sah. Es war der Manager einer Rock'n'Roll-Band. Er stieg aus einem Tourbus und tippte auf seinem Communicator herum. Und ich dachte, ja, genau so einen Typen wollte ich mit diesem Produkt erreichen. Dass der Uropa der heutigen Smartphones ausgerechnet aus Finnland kommt, ist kein Zufall. Die nordischen Länder haben schon früh angefangen zu experimentieren, wie Daten über das Mobilfunknetz übertragen werden können, sagt der finnische Medienforscher Carl-Gustav Lindén. Nokia hat früh erkannt, dass es eine Technologie zur Datenübertragung geben musste. Der Communicator hat sich dann zu einem Statussymbol entwickelt. Er war fortschrittlich und vor allem für die Geschäftswelt gedacht. Er war zwar sehr teuer, aber im Grunde ein Vorgeschmack auf die Zukunft. Nokia trifft einen Nerv. Das finnische Unternehmen steigt in den folgenden Jahren zum dominierenden Handyhersteller der Welt auf und entwickelt auch seinen Communicator weiter. Eines bleibt aber, die eingebaute Tastatur. Doch dann kommt das Jahr 2007.
10: And we are calling it iPhone.
9: Apple-Chef Steve Jobs stellt das iPhone vor. Touchscreen statt Tastatur, Musik, Internet und Telefon in einem Gerät. Nokia hat zwar auch Smartphones, aber die Finnen setzen lange weiter auf viele verschiedene Geräte und Softwareversionen. Der ehemalige Nokia-Designer Panu Johansson. Wir wurden einfach zu groß, nicht mehr besonders agil und gewissermaßen arrogant. Der Erfolg hat Nokia am Ende getötet. Nokia verliert den Anschluss. 2013 verkaufen die Finnen ihre Handysparte an Microsoft. Seitdem konzentriert sich das Unternehmen auf Netzwerktechnik, also auf die technische Infrastruktur im Hintergrund. Damit schließt sich für Nokia ein Kreis, sagt Medienforscher Carl-Gustav Lindén.
11: Man
9: kann sagen, das Mobiltelefon war nur eine Episode in der Geschichte von Nokia. Die Zukunft von Nokia sieht ziemlich gut aus. Die ganze künstliche Intelligenz braucht Infrastruktur, über die Daten und Informationen übertragen werden können. Und da ist Nokia sehr weit vorne. 30 Jahre später ist der Communicator längst Geschichte. Die Idee dahinter aber ist heute Alltag. Ein kleines Gerät, das Telefon, Computer und Internet miteinander verbindet.
2: Der Nokia Communicator kam vor 30 Jahren auf den Markt, 1996. Arne Bartram blickte für uns noch einmal zurück.
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2: Schleim hilft Schnecken beim Rutschen und Haften, schützt vor dem Austrocknen und natürlich auch vor Feinden. Wie stellen Schneckenschleim her, der so viele verschiedene Aufgaben erfüllen kann? Den jeweiligen Bauplan entschlüsselte jetzt eine Studie des Max-Planck-Instituts, die jetzt im Fachmagazin Science veröffentlicht wurde. Die neuen Erkenntnisse zum multifunktionalen Schneckenschleim, die können nämlich helfen, nachhaltige Materialien zu entwickeln, etwa zum Beispiel für die Wundheilung.
12: Zugegeben, Schneckenschleim wirkt auf den ersten Blick eher eklig als spannend. Doch ein Team um Franziska Jehle vom Max-Planck-Institut für Kolloid- und Grenzflächenforschung in Potsdam hat sich den Schleim der Hainbänderschnecke, lateinisch der Cepiae nemoralis, einmal näher angeschaut und herausgefunden, die Hain-Schnirkelschnecke, wie die in Deutschland weit verbreitete Hainbänderschnecke auch genannt wird, produziert mindestens 5 verschiedene Schleimarten, die je nach Bedarf schmierig, haftend, schützend, abwehrend oder reißfest sind. Das Besondere daran, und das konnte das Forscherteam jetzt erstmals zeigen, alle Schleimarten bestehen aus den gleichen Komponenten, nämlich vorwiegend aus Wasser, Glykoproteinen, Kollagen und Calcium. Nur die Mengen variieren.
13: Je mehr Proteine vorhanden sind, die vernetzt werden können und je mehr Calcium da ist, das vernetzen kann, desto engmaschiger kann sozusagen dieses Netzwerk werden und desto fester ist dann der Schleim. Und wenn die Schnecke zum Beispiel eher an flüssigen Schleim möchte, zum Beispiel für die Fortbewegung, dann haben wir eben gefunden, ist da weniger Kollagen drin und weniger Calcium. Also so steuert die Schnecke das.
12: Sagt Biochemikerin Franziska Jehle. Für die Herstellung des Schleims hat die Schnecke verschiedene Drüsen. Im sogenannten Fuß, dem sichtbaren Leib der Schnecke, stellt sie den Schleim zur Fortbewegung her. Die anderen untersuchten Schleimarten produziert das Tier im Mantelgewebe, dem Gewebe, das an das Häuschen der Schnecke grenzt. Doch woher wissen die Schnecken in der Natur, welchen Schleim sie gerade brauchen?
13: Das sind alles Reize von außen. Und den Abwehrschleim zur Verteidigung, zum Beispiel wir im Labor kitzeln die dann immer so ein bisschen mit einem Pinsel und dann stellen sie eben diesen Abwehrschleim her. Und das ist auch so in der Natur. Ich denke, die spüren dann wahrscheinlich, wenn ein Insekt irgendwie auf ihn kriecht oder sonstiges und dann stellen sie die Schleime her.
12: Über Umweltreize entscheidet die Schnecke also, welchen Schleim sie gerade braucht und herstellen muss. Aus den gleichen Bausteinen je nach Dosierung und je nach Bedarf verschiedene Materialien herstellen zu können, diese Erkenntnis könnte auch uns Menschen nutzen. In der Medizin zum Beispiel. Kleber, die etwa auch bei Nässe gut kleben, sagt Ute Rothbecher, Entwicklungsbiologin am Institut für Zoologie der Universität Innsbruck, die zu Unterwasserklebstoffen bei Meerestieren, etwa Plattwürmern, forscht. Die Parallele zu den Schnecken? Wie diese produzieren sie einen Schleim, mit dem sie sich in ihrer Umgebung festkleben können.
14: Für uns aus unserer Sicht mit den Unterwasserklebern ist das natürlich gerade in der biomedizinischen Forschung interessant, dass zum Beispiel Wunden im Körper, und es gibt sehr wenig Kleber, die im Körper kleben. Das wäre natürlich ein sehr großes Potenzial.
12: Noch sei kein solcher Kleber auf dem Markt, sagt Franziska Jehle vom MPI. Bisher sei auch zu wenig darüber bekannt, worauf die klebenden Eigenschaften des Schleims wirklich basierten, betont die Wissenschaftlerin. Aber dass wir Menschen von den neuen Erkenntnissen über den Schneckenschleim profitieren, sei in verschiedener Weise möglich.

0: durch Nachbau der Materialien im Labor oder vom Tier selbst auf Schneckenfarmen.
1: Mit dem Schneckenschleim hat sich das Max-Planck-Institut ausführlich beschäftigt. Darüber berichtete Silviane von Liebe.
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3: 9.30 Uhr. Bauernverband befürchtet massive Ernteausfälle. Große Evakuierung in der Eifel abgeschlossen. Unfall mit Rettungswagen in Nordhessen. Das Wetter sonnig, trocken und bis zu 38 Grad heiß. Mein Name ist Kerstin Spieth. Der Deutsche Bauernverband befürchtet wegen der anhaltenden Trockenheit massive Einbußen bei der Ernte. Präsident Ruckwied sagte dem Redaktionsnetzwerk Deutschland, das könne in manchen Bereichen bis zum Totalausfall gehen. Aus der Nachrichtenredaktion Simone Kienzle.
4: Bei Weizen und Raps gehen die Landwirte davon aus, dass die Ernte überall unter dem Durchschnitt bleibt. Und auch für die Herbstkulturen zeichnen sich laut Bauernpräsident Ruckwied schon Einbrüche ab. Im Norden habe es noch manchmal geregnet, aber in Süddeutschland könne der Ertrag ganz ausfallen. Und jetzt schon gibt es das Problem, dass keine Futterpflanzen für die Tiere mehr nachwachsen. Zuvor hatte Ruckwied bereits kurzfristige Unterstützung aus der Politik gefordert, etwa EU-Hilfe früher auszuzahlen oder die Steuern auf Diesel zu senken.
3: In der Autoindustrie gibt es so wenig Beschäftigte wie seit über 20 Jahren nicht mehr. Laut Statistischem Bundesamt haben in der ersten Hälfte des Jahres knapp 692.000 Menschen in der Branche gearbeitet. Das sind fast 6% weniger als vor einem Jahr und so wenig wie seit 2005 nicht mehr. Nach Angaben der Statistiker sind in keinem anderen Industriezweig so viele Stellen abgebaut worden. Trotzdem bleibt die Autobranche nach dem Maschinenbau die zweitgrößte in Deutschland. In Nordrhein-Westfalen sind wegen eines Waldbrands Menschen in Sicherheit gebracht worden. Eine Sprecherin des Kreises hat gesagt, dass alle rund 1.800 Bewohnerinnen und Bewohner eines Ortsteils der Eifelgemeinde Hürtgenwald ihre Häuser und Wohnungen verlassen haben. Die Flammen seien nur noch wenige hundert Meter von den Häusern entfernt. Der Waldbrand dort war gestern Nachmittag ausgebrochen. In den USA hat ein Gericht in Boston eine Klage der Trump-Regierung gegen die Elite-Universität Harvard abgewiesen. Dabei ging es um pro-palästinensische Proteste auf dem Campus in den Jahren 2023 und 2024. Der Vorwurf des US-Justizministeriums, die Uni habe nicht genug gegen Antisemitismus getan. Aus den USA, Nina Barth.
5: Der Richter erklärte dazu nun, die antisemitischen Vorfälle seien zu isoliert und episodisch, um zu zeigen, dass Harvard anhaltend gegen das Gesetz verstoße. Das Urteil ist eine Niederlage für die Trump-Regierung. Sie wollte unter anderem erreichen, dass Harvard hohe Bundeszuschüsse zurückzahlen muss und keine weiteren Fördergelder mehr bekommen kann. Harvard waren zeitweise staatliche Forschungsgelder entzogen worden. Ein Bundesgericht erklärte das aber für rechtswidrig.
3: Bei einem schweren Unfall mit einem Rettungswagen sind gestern Abend drei Sanitäter und der Patient aus dem Wagen geschleudert und schwer verletzt worden. Laut Polizei hatte auf der A44 bei Diemelstadt ein LKW den Rettungswagen gerammt. Jetzt laufen die Ermittlungen zur Unfallursache. HR-Reporter Marcel Ruge.
6: Der LKW ist laut Polizei ungebremst in den Rettungswagen auf dem Seitenstreifen gekracht. Zwei Sanitäter, eine Auszubildende und der 27 Jahre alte Patient kamen teils mit Rettungshubschraubern ins Krankenhaus. Ihr Zustand habe sich aber nicht weiter verschlechtert, so ein Polizeisprecher. Der Patient hatte zuvor eine Panne und den Rettungswagen gerufen, weil er wegen der Hitze über Unwohlsein klagte. Der LKW rutschte nach dem Unfall eine Böschung hinab und überschlug sich. Der Fahrer erlitt leichte Verletzungen.
3: Cyberangriff in Frankreich. Das Wirtschaftsministerium in Paris hat jetzt mitgeteilt, dass sich Hacker Ende Juni Zugriff auf das Informationssystem der französischen Finanzämter verschafft haben. Sie konnten demnach Daten von Privatpersonen und Gewerbetreibenden abgreifen. Nach Medienberichten sind mehr als 678.000 Steuerpflichtige betroffen. Außerdem hätten die Kriminellen bei einem weiteren Datenleck bei der Steuerbehörde Informationen über fast 2 Millionen Immobilienbesitzer in Frankreich verschafft. Das waren die Nachrichten. Das Wetter, die Sonne scheint heute wieder von früh bis spät. Es gibt allenfalls lockere Quellwolken im Nordwesten bei sehr heißen 31 bis 38 Grad. Die kommende Nacht wird klar, die Werte sinken auf 23 bis 20 Grad. Morgen ist es ähnlich wie heute, überwiegend sonnig, nachmittags ganz vereinzelt Schauer und Gewitter bei bis zu 39 Grad. Die weiteren Aussichten, am Sonntag und Montag dann nicht mehr ganz so heiß, bis maximal 32 Grad. Dabei etwas wechselhafter, neben Sonnenschein auch teils Schauer und Gewitter. Die Zeit 9.34 Uhr.
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3: Wir haben noch eine Meldung für den Rheingau-Taunus-Kreis. Die L3031 ist zwischen Abergen-Kettenbach und Deisbach wegen Bergungsarbeiten nach einem Unfall weiterhin in beiden Richtungen gesperrt.
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1: Ihnen einen schönen guten Morgen. Seit fast 5 Jahren ist Afghanistan wieder fest in der Hand der Taliban. Am 15. August 2021 zogen die internationalen Truppen damals ab.
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7: Armut, Angst und Ausweglosigkeit. Afghanistan unter den Taliban.
1: Ja, und seit 2021, seitdem ist die humanitäre Lage katastrophal in dem Land. Die Wirtschaft ist regelrecht zusammengebrochen. Die Menschen leben in extremer Armut und auch Angst. Rund die Hälfte der 40 Millionen Einwohner liegt unter der Armutsgrenze. Und vor allem Mädchen und Frauen werden fundamentale Grundrechte verwehrt. Markus Spieker ist für die ARD derzeit in der Hauptstadt Kabul. Vor 5 Jahren waren Sie auch schon dort gewesen. Sie haben den Umbruch durch die Taliban miterlebt. Wie sind denn jetzt Ihre bisherigen Eindrücke? Was hat sich seitdem verändert? Wie ist die Situation zurzeit?
8: Ja, also das, was man ganz als erstes natürlich sieht, in diesen Tagen überall Taliban-Flaggen, weil die sich ja selber feiern. Ansonsten hat sich auf den ersten Blick gar nicht so viel verändert. Also auch das mit dem wirtschaftlichen Zusammenbruch, das muss man differenziert sehen. Afghanistan hat im letzten Jahr, glaube ich, 4,8% Wirtschaftswachstum, in diesem Jahr 4%. Das fällt nur dann nicht so besonders ins Gewicht, weil es eine Rückkehr von 7 Millionen oder 6 Millionen Flüchtlingen gibt, weil die humanitäre Hilfe ausgefallen ist und weil natürlich ungefähr die Hälfte der Bevölkerung an diesem kleinen Aufschwung überhaupt nicht partizipiert, sondern denen es wirklich sehr, sehr dreckig geht. Und da sind wir zu den anderen negativen Erscheinungen im Stadtbild. Also sehr viel mehr Bettler als früher sehe ich. Viele Tagelöhner, die so um 5 Uhr mit ein bisschen Werkzeug und einer Schubkarre da stehen und hoffe, sie werden engagiert. Junge Männer, die mit einem Sack voll Wasserflaschen stehen und hoffen, sie kriegen was verkauft. Bettelnde Frauen, die überhaupt gar keine Zugänge in den normalen Arbeitsmarkt haben, ohnehin sonst wenig. Wenige Frauen und wenn, dann voll verschleiert. Also das ist dann vor allem die negative Schlagseite.
1: Sie haben ja schon Mädchen und Frauen noch angesprochen. Wie dramatisch ist denn die Situation gerade für Mädchen und Frauen in dem Land, eben was die Rechte anbelangt?
8: Ja, die ist dramatisch, da gibt's auch gar nichts zu beschönigen. Die Rechte wurden in den letzten 5 Jahren zunehmend dezimiert. Man hat ja gehofft, dass das irgendwie vielleicht nach so einem Anfang sich irgendwie normalisiert. Davon kann keine Rede sein. Also Frauen können nicht alleine aus dem Haus, brauchen, wenn sie vor die Tür gehen, einkaufen gehen, zumindest eine Begleiterin. Wenn sie reisen, brauchen sie einen begleitenden Mann. Sie können die Schule nach der 6. Klasse nicht besuchen, können nicht studieren, haben zu den allermeisten Jobs keinen Zugang, also eine krasse Verengung der einzelnen Lebensperspektive. Das ist das negative Alleinstellungsmerkmal Afghanistans. Das gibt es in dieser Form in keinem anderen Land der Welt.
1: Wie sehen denn jetzt eigentlich diese Feierlichkeiten der Taliban rund um diesen Jahrestag der Machtübernahme aus?
8: Ja, also das ist jetzt nicht so, dass die ganze Stadt im Freudentaumel ist. Das gibt ja nur Schätzungen, weil eine normale Demoskopie natürlich hier nicht existiert. Also Schätzungen, wieso das Ansehen der Taliban in der Bevölkerung ist. Da schätzt man so 10% sind da vielleicht richtig auf Linie. Und das sind natürlich auch vor allem die, die von dem Regime profitieren. Die anderen erkennen zwar an, dass die Sicherheitslage sich sehr stark verbessert hat, eben weil die, die damals für Gefahr gesorgt haben, jetzt die Machthaber sind. Also jetzt ist es nicht eine Stadt in großer Euphorie. Morgen ist halt durch diesen Feiertag frei. Für die Afghanen ist es sonst nicht. Insofern freut man sich dann darüber. Es wird eine Zeremonie geben, auch mit geladenen Gästen. Da muss man gucken, aus welchen Ländern noch jemand dann dazukommt und mit den Taliban feiern will. Ja, und dann ist es dann wieder vorbei. Also das ist so ein Staatsakt. bei dem sich dann die Taliban eben selber feiern.
1: Sie haben Afghanistan ja vor kurzem von einer ganz neuen Seite kennengelernt, waren für den Film Ferien bei den Taliban als Teil einer internationalen Reisegruppe im Land unterwegs. Was haben Sie dort erlebt?
8: Ja, ich habe ein Land erlebt, das voller Widersprüche steckt. Also Sicherheitslage erheblich besser als früher. Solche Reisen wären vor 5 Jahren so nicht möglich gewesen. Ein sehr schönes Land, sehr gastfreundliche Menschen, Menschen, die sich über die Präsenz von Ausländern freuen. Das gilt eigentlich für alle hier. Und das ist auch das, was dann so eine Reise ja rechtfertigt. Weil man sich ja schon fragt, kann ich in so einem Land mit so einer Gender-Apartheid Urlaub machen? Und das hat

0: man dann zwar auf der Reise so nicht so viel erlebt, man kommt ja an die schönen Orte, aber immer wieder auch mit Restriktionen für Frauen insgesamt, aber auch für die Teilnehmerinnen, die in manche Sehenswürdigkeiten nicht rein konnten, die sich natürlich auch ein Stück weit verhüllen mussten. Also sie dürfen dann, deutsche Frauen hier dürfen ihr Gesicht zeigen, aber eben sonst nichts. Man war immer mit lachendem und weinendem Auge unterwegs.
1: Über Afghanistan und 5 Jahre nach der Machtübernahme habe ich mit Markus Spieker gesprochen. Er ist für die ARD derzeit in der Hauptstadt Kabul. Armut, Angst und Ausweglosigkeit Afghanistan unter den Taliban, so haben wir das Thema an diesem Morgen genannt.
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1: So niedrig wie gerade jetzt war der Rhein noch nie, seit der Pegel bei Worms aufgezeichnet wird, also die letzten 200 Jahre nicht. Aktuell liegt der Pegel bei minus 13 Zentimeter. Zwar fahren noch Frachtschiffe auf dem Rhein, die meisten aber mit weniger als einem Viertel ihrer sonstigen Ladung. Und auch erste Fähren haben ihren Betrieb über den Rhein schon eingestellt. Nicht so die Rheinfähre Landskrone, noch bringt sie weiter Fahrgäste über den Fluss. Unsere Reporterin Anna Vogel ist mitgefahren.
3: Die rot-weiße Schranke schließt. Die Fähre Landskrone macht sich fahrbereit. Ganz langsam und vorsichtig steuert Fährmann Thomas Mörgenthaler das Schiff weg von der Anlegestelle in Triburg-Kornsand. Über den Rhein, in Richtung Nierstein in Rheinland-Pfalz.
4: Gas geben kann man bei dem Wasserstand nicht, da man das Wasser wegdrücken muss. Und wenn wenig Wasser da ist, dann saugt man sich selbst fest.
3: Konzentration ist gefragt. Unter dem Schiff sind jetzt nur noch wenige Handbreit Wasser.
4: Das sehen Sie auch, wenn wir jetzt wegfahren, wenn Sie seitlich runtergucken, dann können Sie fast die Kieselsteine zählen.
3: Deshalb gleitet die Fähre nur. Sie ist damit langsamer unterwegs als eigentlich im Fahrplan vorgesehen. Aber aktuell geht es vor allem darum, überhaupt weitermachen zu können. Das sagt der technische Betriebsleiter Michael Bleuel. Er beschreibt die Lage für sich selbst als Krimi.
5: Wenn man so, ich sag jetzt mal so zur Spätschicht hinkommt und man weiß genau, jeder Zentimeter, der jetzt noch fällt, könnte der letzte sein. Ja, und dann hat man immer so ein bisschen ein Bauchkrummeln.
3: Viele Fahrgäste sind auf die Rheinfähre angewiesen. Über 90 Mal fährt die Fähre Landskrone am Tag zwischen Trebo und Nierstein hin und her. Fast täglich an Bord ist zum Beispiel Manuela. Sie muss für die Arbeit zwischen Eimsheim und Groß-Gerau hin und her pendeln. Dass die Fähre bei noch niedrigerem Pegel vielleicht gar nicht mehr fahren könnte, macht ihr Sorgen.
6: Das wäre für mich ein Umweg und das wäre sehr, sehr schade, wenn das Wasser nicht mehr reicht, dass wir hier irgendwie durchkommen.
3: Über die nächste Brücke zu fahren, das würde ihre Fahrstrecke fast verdoppeln. Ein Zeitfaktor und angesichts teurer Spritpreise auch eine Geldfrage. An Bord sind Pendlerinnen und Pendler, eine Frau, die ihren Hund auf der anderen Rheinseite zum Tierarzt bringen will und ein Radfahrer, den der Fährmann als Stammgast begrüßt. Michael Stiller ist häufig an Bord.
7: Weil ich regelmäßig hier meine Radtour mache, wenn die Fähre ausfällt, dann muss ich dieselbe Strecke wieder zurückfahren und das macht keinen Spaß.
3: Bis jetzt bringt die Fähre auch noch Autos sicher über den Fluss. Schwerere Geräte, zum Beispiel Traktoren oder größere Maschinen, dürfen schon jetzt nicht mehr an Bord. Sie sind zu schwer. Die Fähre würde zu tief sinken. Normalerweise würden sie jetzt von der Fähre runter an Land fahren. Doch da die Fähre so tief im Wasser liegt, fahren alle nach oben über die Klappe. Michael Bleuel schüttelt den Kopf.
5: Das bereitet also mir schon schlaflose Nächte. Weil ich doch immer wieder versuchen möchte, dass wir weiterfahren. Aber auch mir sind dann irgendwann die Hände gebunden.
1: Die Rheinfähre Landskrone in Triburg-Kornsand ist also trotz des niedrigen Rheinpegels noch unterwegs. Zum Beispiel im Rheingau hat eine Fähre bereits den Betrieb leider einstellen müssen. Anna Vogel hat für uns darüber berichtet.
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1: Millionen Haushalte in Deutschland erzeugen bereits Strom auf ihrem Dach, um Kosten zu senken und einen Beitrag auch zur Energiewende zu leisten. Wer künftig eine Solaranlage installieren möchte, muss sich aber voraussichtlich auf völlig neue Rahmenbedingungen einstellen. Denn die Bundesregierung will die garantierte Einspeisevergütung für neue PV-Anlagen vom neuen Jahr an schrittweise einstellen. Stattdessen sollen Betreiber ihren nicht selbst verbrauchten Strom direkt vermarkten. Doch lohnt sich diese Investition in eine Solaranlage denn überhaupt noch? Und wie realistisch ist eine Direktvermarktung kleiner Strommengen aus Eigenheimanlagen?
8: Kai Elter hat vor 2 Jahren ein Einfamilienhaus gekauft. Jetzt hat er auch das Geld für eine Photovoltaikanlage auf dem Dach. Ja, also das ist schon ein kleines Vermögen tatsächlich. Also ist schon deutlich über 20.000 Euro, muss man mit dazu sagen.
9: Für Kai Elter drängte die Zeit, denn ab 1. Januar 2027 gibt es einschneidende Änderungen beim Erneuerbare Energiengesetz, kurz EEG.
8: Ja, also für uns war das ein entscheidender Faktor tatsächlich auch, weil halt eben dieses Thema garantierte Einspeisevergütung in die Wirtschaftlichkeit und Amortisationszeit reinspielt.
9: Denn wenn seine Solaranlage noch 2026 in Betrieb geht, bekommt er für jede Kilowattstunde, die er ins öffentliche Stromnetz einspeist, 7,7 Cent und das 20 Jahre lang. Diese Einspeisevergütung sorgte seit vielen Jahren für Planungssicherheit. Wer eine PV-Anlage installierte, erhielt für Strom, der ins öffentliche Netz eingespeist wird, 20 Jahre lang eine feste Vergütung. Das machte die Wirtschaftlichkeit einer Anlage kalkulierbar und erleichterte die Investitionsentscheidung. Ab Januar 2027 soll es für neue private Solaranlagen keine Einspeisevergütung mehr geben. Die Besitzer sollen nur noch eine Übergangszahlung erhalten, die für maximal 3 Jahre gewährt wird. Damit sich so eine Anlage dann trotzdem noch rechnet, sollten Verbraucher möglichst viel vom selbstproduzierten Strom auch selbst nutzen. Zum Beispiel für energiefressende Wärmepumpen oder zum Laden des Elektroautos. Hierfür ist eine intelligente Steuerung der PV-Anlage nötig, damit der Strom dann genutzt werden kann, wenn er anfällt. Um überschüssigen Strom zu speichern, benötigt man zusätzlich eine Batterie. Aber das seien oft Renditekiller, meint Matthias Bauer von der Verbraucherzentrale Baden-Württemberg.
10: Wir sehen halt auch in der Verbraucherzentrale in unserer Beratung, die Speicher werden viel zu groß gebaut. Die Speicher werden nicht haushaltsgerecht gebaut. Speicher sind immer noch teuer. Und da muss nicht nur die Bundesregierung mehr tun, da muss auch die Anbieterseite mehr tun.
9: Eine andere Möglichkeit, mit der Solaranlage auf dem Dach in Zukunft noch Geld zu verdienen, den selbst erzeugten Strom mithilfe eines Direktvermarkters an der Strombörse weiterzuverkaufen. Das ist aber kompliziert, warnt Verbraucherschützer Bauer.
10: Ich brauche zwingend einen intelligenten Zähler, einen Smart Meter, um das umzusetzen, weil die Strommengen, die ja dann verteilt werden, die müssen ja berechnet werden. Das muss ja alles zugeordnet werden.
9: Auch deshalb wollen jetzt viele private Hausbesitzer noch schnell eine Photovoltaikanlage auf dem Dach. Geld mit der Photovoltaikanlage zu verdienen, wird allerdings deutlich schwieriger.
1: Ja, wie geht's weiter mit den PV-Anlagen und lohnt sich das alles noch? Diesen Fragen ist für uns Wolfgang Bauer nachgegangen. Kahina Baolo ist eine Pionierin. Sie ist nämlich die erste Imanin Frankreichs, Kämpferin also für einen liberalen Islam und auch Gründerin der inklusiven Moschee Fatima in Paris, in der Frauen und Männer gemeinsam beten. Und wir haben sie getroffen, beziehungsweise unsere Korrespondentin Lili Weiler.
11: Ein frischer algerischer Salat, ein Glas Wasser und angeregte Gespräche. Kahina Baloul trifft sich mit ihren Gemeindemitgliedern Nadia und Karima im Teesalon der großen Moschee von Paris. Die von ihr gegründete Moschee Fatima ist gerade in Sommerpause. Fatima, das ist der Verein rund um Kahina Baloul, der für eine liberale Form des Islams steht. Hier beten Frauen Seite an Seite mit Männern, kritische Fragen sind willkommen und historische Einordnungen wichtiger als religiöse Doktrinen. Moscheebesucherin Nadia hat das Berührungsängste genommen.
12: Ich habe mich nicht getraut, auf eine Gemeinschaft zuzugehen, weil ich wusste, dass sie sehr traditionell sind und das passt nicht zu mir. Deswegen habe ich mich ein bisschen isoliert gefühlt. Ich konnte nur mit meiner Familie über meinen Glauben sprechen.
11: Auch bei Moscheegründerin Kahina Baloul war die Auseinandersetzung mit der Religion zunächst durch ihre Familie geprägt. Dort wurde ein sanfter, gemeinschaftlicher Islam mit Fasten und Gebet gelebt, erinnert sich Kahina, in erster Linie eine kulturelle Praxis. Theologisch und auch politisch hat sie sich mit dem Glauben erst später auseinandergesetzt, während des 10-jährigen Bürgerkriegs zwischen der algerischen Regierung und islamistischen Gruppierungen in den 90er Jahren.
12: Ich wollte verstehen, warum. Wie können so gewalttätige Bewegungen aus einer religiösen Tradition heraus entstehen, die für mich eine schöne Tradition war? Sie bedeutete Spiritualität und Zusammensein. Da war auch der Tod meines Vaters. Da habe ich mir Fragen zu Leben und Tod gestellt, zum Sinn der Existenz und des Lebens.
11: Auf der Suche nach eben diesen Antworten studiert Kahina nach Jura auch noch islamische Theologie und beginnt dabei vor allem, sich für den Platz der Frau im Islam zu interessieren.
12: In der Geschichte des Islam gab es immer schon weibliche Imame. Es gab sogar eine Frau, die vom Propheten selbst dazu bestimmt wurde, Imamin zu sein. Aber männliche Interpretationen der Texte sagen dann immer, das war eine Ausnahme, das gab es nur zur Zeit des Propheten, das soll man auf keinen Fall wiederholen, aber ich sehe nicht ein, warum nicht.
11: Deshalb wird Kahina Bahloul selbst Imamin, und zwar die erste überhaupt in Frankreich. In der muslimischen Tradition leiten Imame das Gebet. Eine spezielle Ausbildung oder Weihe gibt es nicht. Auch der rechtliche Status ist in Frankreich nicht klar geregelt. Entscheidend ist das Vertrauen der Glaubensgemeinschaft. Als Imamin ihres eigenen Moscheevereins Fatima gibt Kahina auch konkrete Tipps zum Islam und steht ihren Gemeindemitgliedern in schwierigen Zeiten zur Seite.
1: Lilly Weiler war das über Kahina Bahloul, die erste Imamin Frankreichs, und sie hat sie uns nochmal vorgestellt.
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1: Rund 200 Angehörige von Seeleuten der USS Abraham Lincoln haben in den vergangenen Tagen bei Treffen mit hochrangigen Marinevertretern in Santiago Alarm geschlagen. Sie berichten nämlich von Versorgungsproblemen und Erschöpfungen und auch sinkender Moral an Bord des Flugzeugträgers, der seit Monaten im Nahen Osten im Einsatz ist.
13: Und das inzwischen nicht nur hinter verschlossenen Türen, sondern auch öffentlich, wie Nicole Conrads, deren Sohn auf der USS Lincoln dient.
14: Lebensmittel waren offenbar knapp. Er hat mir erzählt, dass er zeitweise nur eine halbe Tasse Reis und zwei Tortillas bekommen hat.
13: Es gibt Probleme mit den Duschen, der Wäscherei und Toilettenanlagen. Außerdem kämpfe die Besatzung mit langen Arbeitszeiten und einer immer längeren Einsatzdauer. Tatsächlich ist die Lincoln seit November vergangenen Jahres im Einsatz. Die ursprünglich auf 7 Monate angelegte Mission wurde mehrfach verlängert. Inzwischen dauert der Einsatz fast 9 Monate. Über 200 Tage hat das Schiff ohne regulären Hafenaufenthalt verbracht. Letzteres gilt als Rekord für einen modernen US-Flugzeugträger. Zudem wissen die Besatzungsmitglieder schlicht nicht, wann dieser mehrfach verlängerte Einsatz endet. Das belastet die Stimmung zusätzlich. Brad Snow, dessen Sohn ebenfalls auf dem Flugzeugträger dient, beschreibt das so.
15: Klar, es gibt Soldaten, die sagen, ich habe im Schlamm unter einem Panzer geschlafen und mich von Einsatzrationen ernährt, aber eben nicht 9 Monate am Stück.
13: Die Vorwürfe wurden von Militärfachmedien dokumentiert. Auch psychische Krisen nehmen offenbar zu. Laut mehreren US-Medien sollen Seeleute versucht haben, über Bord zu springen. Der frühere Navy-Kapitän Armin Kurdian war selbst 6 Monate auf der Lincoln stationiert. Er sagt, solche Vorfälle seien alarmierend, aber leider nicht völlig ungewöhnlich.
15: Bei so langen Einsätzen kommt es immer wieder vor, dass Besatzungsmitglieder in psychische Krisen geraten. Das passiert nicht jeden Tag, aber es kommt vor.
13: Inzwischen haben sich verschiedene Politiker eingeschaltet. Der demokratische Senator Richard Blumenthal fordert in einem Brief an Verteidigungsminister Pete Hegseth und den amtierenden Marineminister Hang Chao detaillierte Auskünfte über die Zustände an Bord. Blumenthal, der Mitglied des Verteidigungsausschusses ist, will wissen, warum der Einsatz mehrfach verlängert wurde, und kritisiert, dass die Regierung Ziele und Dauer der Mission bislang nicht ausreichend erklärt habe. Die US Navy weist die Vorwürfe zurück. Gegenüber CBS News erklärte ein Sprecher, die Abraham Lincoln operiere in einem hoch umkämpften Umfeld. Die Kampfhandlungen hätten die Nachschubwege teilweise gestört. Zugleich betont die Navy, an Bord gäbe es sauberes Wasser, funktionierende Klimaanlagen und ausreichende Verpflegung. Auch Berichte über eine Zunahme von Suizidversuchen lägen der Navy nicht vor. Inzwischen scheint eine Ablösung der Lincoln in Sicht. Die USS George Washington soll bereits auf dem Weg in den Nahen Osten sein. Einen Termin für die Rückkehr der Lincoln hat die Navy allerdings nicht bekannt gegeben.
1: Unsere Korrespondentin Anne Schneider über die USS Abraham Lincoln. Dort gibt es unter anderem Versorgungsprobleme.
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1: Die hohen Temperaturen machen ja nicht nur uns allen zu schaffen. Sie sind auch ein Thema bei der Reit-WM in Aachen. Die Dressur-Einzelentscheidungen bei den Reit-Weltmeisterschaften in Aachen, die wurden heute wegen der großen Hitze vorverlegt. Los ging es bereits heute Morgen um 8.30 Uhr. Und nach einer rund zweistündigen Pause geht es dann um 15 Uhr erst weiter. Markus Tepper über die außergewöhnlichen Temperaturen bei dieser Reit-WM.
16: Es ist heiß hier in der Aachener Sörs. Die Sonne brennt über den drei Reitstadien und der knapp 6 Kilometer langen Geländestrecke für die Vielseitigkeitsreiter. Erwartet werden Höchstwerte von bis zu 38 Grad im Schatten. Die WM-Organisatoren sind auf die Hitze vorbereitet.

0: arbeitet, sagt Birgit Rosenberg als WM-Sportdirektorin auch verantwortlich für das Wohl von Pferden und Reitern.
1: Wir haben an allen Trainingsplätzen sicherlich wieder Wasser, Eiswannen für die Pferde. Wir haben an allen Trainingsplätzen die sogenannten Misting-Fans, die eben Wasser leicht vernebeln, wo die Reiter drunter herreiten können. Und dann geht es eben darum, möglicherweise auch Zeiten anzupassen.
0: Und genau das ist nun passiert. Wegen der Hitze haben die WM-Verantwortlichen den Zeitplan geändert. Statt um 10.50 Uhr beginnt der Grand Prix Spezial im Dressurreiten bereits um 8.30 Uhr. Nach einer rund zweistündigen Pause geht es dann um 15 Uhr weiter. Damit soll vor allem die Mittagshitze gemieden werden, erklärt WM-Cheftierarzt Friedrich Wilhelm Hanbücken. Aber nicht nur die.
2: Also für uns ist die Temperatur alleine nicht ausschlaggebend. Sehr wichtig ist die Luftfeuchtigkeit, ob Wind herrscht und die Art der Sonneneinstrahlung. Bei einer hohen Luftfeuchtigkeit kann ein Warmblutorganismus, also das sind Pferde, das sind aber auch wir, sehr viel Wärme abgeben, indem er schwitzt. Wenn aber die Luftfeuchtigkeit hoch ist, ist das Schwitzen auch schwieriger.
0: Und genau diese Luftfeuchtigkeit ist in Aachen gerade verhältnismäßig niedrig. Die Sonne brennt, aber die Hitze ist trocken. Dazu weht über die weiten Rasenflächen in den Reitstadien immer ein leichter Wind. Gut für Mensch und Tier. Dazu sind auch die Pferde bei einer Reit-WM echte Leistungssportler, so der Tierarzt.
2: Pferde können, weil sie eben gut schwitzen können, auch eigentlich gut Hitze ab. Es hängt aber auch immer vom Trainings- und vom Gewöhnungszustand ab. Ja, das heißt, Pferde, die sehr drahtig sind, die sehr gut durchtrainiert sind, die können das besser als ein überfüttertes Tier, was wenig bewegt wird.
0: Isabel Wehrt hat gerade in Aachen ihren 10. WM-Titel im Dressurreiten gewonnen. Nur zu gut kann sich die achtfache Olympiasiegerin an ihren heißesten Ritt erinnern. Bei den Olympischen Spielen 1992 in Barcelona zeigte das Thermometer im Dressurviereck 42 Grad. Auf die Aachener Hitze ist sie gut vorbereitet.
3: Also erstens sind unsere Pferde natürlich mittlerweile schon sehr akklimatisiert und haben sich dem Klimawandel auch mehr und mehr angepasst. Wir haben Eispacks dort, wir haben geeistes Wasser.
0: Am Samstag soll es zwar kühler werden, doch auch auf das Wetter am Wochenende haben die WM-Organisatoren ein waches Auge. Ob die angekündigten Schauer oder auch Gewitter einen Bogen um die Aachener Sörs machen.
4: Die hohen Temperaturen sind also auch ein Thema bei der Reit-WM derzeit in Aachen. Von dort berichtete für uns unser Sportreporter Markus Tepper.
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4: Mit Thomas Spindler.
6: Die Berichtssaison der deutschen börsennotierten Unternehmen geht zu Ende. Insgesamt ist sie erfolgreich verlaufen. Die starken Bilanzen sind ein Grund für die DAX-Rekordrallye in den vergangenen Tagen. Die Beratungsgesellschaft EY hat sich jetzt die Quartalszahlen der 40 DAX-Konzerne genauer angesehen. Beim operativen Ergebnis gab es einen Rekord. Die Unternehmen steigerten ihren Betriebsgewinn um fast 16% auf knapp 53 Milliarden Euro. So viel wie noch nie in einem zweiten Quartal. Aber die EY-Experten warnen vor zu viel Optimismus. Die Nachfrage am Heimatstandort bleibe schwach. Das Gewinn- und Umsatzwachstum finde vor allem im Ausland statt. Und nicht alle Branchen waren erfolgreich. Die Autokonzerne verbuchten einen Umsatzrückgang. Der operative Gewinn brach um 12% ein. Die schwache hiesige Konjunktur hat auch Folgen für die Beschäftigung. Die Zahl der Mitarbeiter in der Autobranche sank im ersten Halbjahr dieses Jahres auf den tiefsten Stand seit 2005. Das teilte das Statistische Bundesamt heute mit. Aktuell sind es rund 692.000 Beschäftigte. Mehr als 42.000 weniger als im Vorjahr. In der gesamten Industrie sank die Zahl der Beschäftigten um 2,7% auf knapp 5,3 Millionen. Am Aktienmarkt spielen diese Daten aktuell keine Rolle. Der DAX startet rund ein halbes Prozent fester. Der Rekord bei 26.573 Punkten rückt näher.
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1: 10 Uhr. SPD will Bundesfeuerwehr einrichten. Bauernverband befürchtet massive Ernteausfälle. Rheingauer Weinwoche beginnt in Wiesbaden. Das Wetter sonnig, trocken und bis zu 38 Grad heiß. Mein Name ist Kerstin Speth. Immer öfter kommt es wegen des Klimawandels in Deutschland zu Hitzewellen und dann auch zu Wald- und Vegetationsbränden, so wie gerade in der Eifel in Nordrhein-Westfalen. Um künftig besser dagegen vorgehen zu können, will die SPD eine Bundesfeuerwehr schaffen. Aus der Nachrichtenredaktion Jana Schwarzer.
2: Fraktionsvize Limbacher sagte der Rheinischen Post, es soll sich dabei um eine Unterstützungseinheit handeln, mit besonderen Fähigkeiten, die nicht jeder Landkreis und jedes Bundesland selbst aufbauen könne. Als Beispiel nannte er die Brandbekämpfung aus der Luft. Die Forderung nach einer Bundesfeuerwehr steht auch in einem Hitzeschutzplan der SPD. Danach sollen zum Beispiel soziale Einrichtungen besser geschützt werden und der Hitzeschutz soll als Gemeinschaftsaufgabe ins Grundgesetz aufgenommen werden. Das lehnt die Union allerdings ab.
1: Wegen der anhaltenden Trockenheit befürchtet der Bauernverband massive Ernteausfälle, in einigen Regionen sogar einen totalen Ernteausfall. Verbandspräsident Ruckwied sagte dem Redaktionsnetzwerk Deutschland, bei Getreide, Kartoffeln, Gemüse, Mais oder Sojabohnen werde es erhebliche Einbußen geben. Im Süden bis hin zum Totalausfall, im Norden Deutschlands sehe es etwas besser aus. Außerdem werde es zunehmend zum Problem, dass kein Futter für die Tiere nachwachse und knapp werde. Davon hatte in den vergangenen Tagen schon der Hessische Bauernverband berichtet. Der britische Rechtspopulist Farage zieht wieder ins Parlament ein. Er hat eine Nachwahl im Wahlkreis Clacton gewonnen, die er selbst durch seinen Rücktritt ausgelöst hatte und die von den großen Parteien boykottiert wurde. Aus London, Christoph Prössel.
3: Labour, die Konservativen, die Liberaldemokraten und die Grünen hatten keinen Kandidaten aufgestellt. Farage, der auch Parteivorsitzender der rechtspopulistischen Reform UK ist, steckt in einer Spendenaffäre. Das Parlament hatte eine Untersuchung gegen ihn eingeleitet. Farage versuchte sich zu wehren, indem er argumentierte, die Menschen von Clacton sollten nun über ihn entscheiden. Die Wahl hat mehrere hunderttausend Euro gekostet.
1: In Südeuropa und auf dem Balkan bedrohen Waldbrände Touristenorte. In der Region Chalkidiki im Norden Griechenlands mussten mehr als 250 Urlauber mit Booten über das Meer in Sicherheit gebracht werden. Viele von ihnen hatten nur Badebekleidung an. Innerhalb kürzester Zeit waren die Flammen gefährlich nah an die Häuser und Strände gekommen. Auch in der Nähe von Split in Kroatien musste ein Touristenort an der Adriaküste evakuiert werden. Keine Dusche, keine Toilette. Rund 150 Haushalte in Fulda sitzen seit gestern Abend auf dem Trockenen. Grund ist nach Angaben des Wasserversorgers ein Rohrbruch. Betroffen sind 31 Mehrfamilienhäuser im Stadtteil Ziers Süd. Sie werden jetzt aus einem Tank versorgt. Wie lange das Wasser noch ausfällt, ist unklar. In Wiesbaden beginnt heute die Rheingauer Weinwoche. 10 Tage lang schenken rund 100 Winzer ihre Weine aus, mittlerweile zum 50. Mal. HR-Reporterin Andrea Bonhagen.
4: Es ist mit Abstand weltweit die größte Verkostung der Rebsorte Riesling. Auch Spätburgunder, Roter Riesling, Sekt oder alkoholfreier Wein werden ausgeschenkt. Die Stadt erwartet 400.000 Besucherinnen und Besucher. Für die Rheingauer Winzer ist das Fest mit Live-Musik wichtig. Sie können unter anderem neue Kunden gewinnen. Einzelnen Weingütern ist die Standmiete zu hoch. Andere sind schon von Anfang an dabei.
1: Das waren die Nachrichten. Das Wetter, die Sonne scheint heute wieder von früh bis spät. Es gibt allenfalls lockere Quellwolken im Nordwesten bei sehr heißen 31 bis 38 Grad. Die kommende Nacht wird klar, die Werte sinken auf 23 bis 20 Grad. Morgen ist es ähnlich wie heute, überwiegend sonnig, nachmittags ganz vereinzelt Schauer und Gewitter bei bis zu 39 Grad. Die weiteren Aussichten am Sonntag und Montag dann nicht mehr ganz so heiß, bis maximal 32 Grad. Dabei etwas wechselhafter, neben Sonnenschein auch teilweise.

0: Und der Transport auf dem Wasser wird dadurch immer teurer. Das sorgt für zunehmende Probleme in der Wirtschaft. Die Verkehrsminister von Bund und Länder haben deshalb beraten, was sie zur Unterstützung eventuell machen können. Auch Hessen hat das Lkw-Sonntagsfahrverbot inzwischen aufgehoben, um damit mehr Transporte vom Wasser auf die Schiene bzw. auf die Straße zu bringen. Letztes Wochenende hatten das einige Bundesländer ja schon getestet. Darüber habe ich vor der Sendung mit Hessens Wirtschaftsminister KW Mansouri gesprochen. Herr Mansouri, brauchbare Ergebnisse hat dieses Treffen ja nicht wirklich gebracht. Woran lag es denn aus Ihrer Sicht?
1: Also wir haben ja seit ein paar Wochen extremes Niedrigwasser und wir wissen, dass die Binnenschifffahrt wirklich zu den Lebensadern unseres Landes und unserer Wirtschaft gehört. Das lässt sich natürlich durch kurzfristige Maßnahmen nicht verändern, aber es geht darum, schnell und pragmatisch zu handeln, um Erleichterungen zu bringen für diejenigen, die wirklich lebensnotwendige Güter auch transportieren müssen. Und insofern wird auch Hessen jetzt das Sonntagsfahrverbot lockern. Das gilt nicht für alle, weil dafür gibt es die Kapazitäten auf der Straße nicht. Es gilt für schwere Lkw, es gilt zeitlich befristet und es gilt nur für die Ersatzverkehre. Das wird jedenfalls der Wirtschaft helfen. Vor allem muss es aber darum gehen, sich langfristig auf die Folgen des Klimawandels einzustellen und beispielsweise durch eine andere Energiepolitik auch dazu beizutragen, dass weniger Emissionen in die Atmosphäre kommen. Und das macht Hessen ja beispielsweise auch mit Investitionen in Zukunftstechnologien.
0: Aber Herr Mansouri, das Lkw-Sonntagsfahrverbot aufzuheben war ja, ich sag's mal gelinde gesagt, eher ein totaler Flop bis jetzt. Fast niemand ist ja gefahren, weil die Speditionen sagen, wir haben schon Montag bis Samstag zu wenig Fahrer. Woher sollen wir denn jetzt auch noch Sonntagsfahrer herkriegen? Haben Sie da eine Idee, wie man da ran könnte an diese Problematik?
1: Man muss da ehrlich sein und das habe ich ja eben auch eingeleitet. Die Lockerung des Sonntagsfahrverbots ist keine Allzweckwaffe und keine eierlegende Wollmilchsau. Und deswegen gilt sie in Hessen auch nicht für alle, sondern sie gilt sehr zielgerichtet. Die Folgen der Aufhebung, das wird man wahrscheinlich erst an diesem Wochenende besser sehen können, denn viele Bundesländer haben ja Freitagabend oder Samstagabend letzte Woche gehandelt. Das ist natürlich sehr kurzfristig. Jetzt gab es in den meisten Bundesländern einige Tage Vorbereitungszeit. Man wird sehen, welche positiven Auswirkungen die Lockerungen haben. Und daneben muss es natürlich um andere Maßnahmen gehen. Wir sind im Austausch mit der Deutschen Bahn, die dankenswerterweise auch prüft, welche zusätzlichen Kapazitäten es auf der Schiene gibt. Man muss ja immer auch sehen, ein Binnenschiff ersetzt etwa 200 LKWs, dass da nicht jedes Schiff durch Transportkapazität auf der Straße ersetzt werden kann, das versteht sich von selbst.
0: Helfen würde ja, sagt zumindest der LKW-Branchenverband, das hat er uns gegenüber von HR Info zumindest gesagt, zum Beispiel die Fahrer länger fahren zu lassen. Also wäre das denn auch eine Möglichkeit, wo Sie mitgehen würden?
1: Ich bin da kritisch, denn es gilt ja aus gutem Grund, der Arbeitsschutz, die Verkehrssicherheit muss über allem stehen. Der Schutz der Gesundheit, der am Verkehr beteiligt, nicht nur in der Fahrerkabine der Lkw, sondern auch allen anderen, muss über allem stehen. Und deswegen sollte man auch in einer Krise nicht leichtfertig solche Schutzregeln über Bord werfen. Natürlich müssen in einer Ausnahmesituation alle Möglichkeiten auf den Tisch. Aber gerade was die Lockerung des Arbeitsschutzes betrifft, bin ich extrem kritisch.
0: Was ist denn jetzt mit langfristigen Hilfen? Also zwischen Bundesverkehrs- und Umweltminister, da gibt es ja Streit darum, den Rhein zum Beispiel entweder tiefer zu machen oder auch breiter. Für welche Lösung plädieren denn Sie? Also wofür machen Sie sich stark?
1: Die Diskussionen sind an dieser Stelle noch nicht abgeschlossen und an dieser Stelle muss man ja immer auch berücksichtigen, die Folgen des Niedrigwassers lassen sich ja nicht ohne weiteres durch tiefere oder breitere Fahrrinnen beheben, sondern ich glaube, es muss darum gehen, mit einer anderen Politik dazu beizutragen, dass sich das Klima nicht in dieser Form weiter erhitzt. Wir müssen unser Schienennetz weiter ertüchtigen. Insofern sind natürlich die Korridorsanierungen, die gerade stattfinden, Fluch und Segen gleichzeitig. Sie tragen dazu bei, dass wir künftig verlässlicher sind auf der Schiene und gleichzeitig belasten sie diese Situation natürlich trotzdem.
0: Wir haben mit einem Binnenschiffer gesprochen und der schlägt was ganz anderes vor, nämlich leichtere Schiffe für weniger Tiefgang und bis zu den 70er Jahren sei man so besser gefahren. Gäbe es denn dafür zumindest auch eine Unterstützung von Ihnen? Wäre das eine Möglichkeit?
1: Ich bin immer offen für technologische Lösungen und Innovationen. Wir veranstalten ja auch als Bundesländer am Rhein.

0: eine regelmäßige Rheinkonferenz und dieses Thema wird dort sicherlich auch eine Rolle spielen, so wie auch in den letzten Jahren die Frage technologischer Innovation in der Binnenschifffahrt immer eine Rolle gespielt hat.
1: Sagt Hessens Wirtschaftsminister Kaveh Mansouri. Mit ihm habe ich über die Möglichkeiten gesprochen, Güter von den Flüssen auf die Straße bzw. die Schiene zu bekommen.
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1: Während auf der einen Seite das Regime der Taliban um Touristen wirbt und viele Afghanen auch die gestiegene Sicherheit im Land loben, sieht die andere Seite ziemlich finster aus. Für den Großteil der Bevölkerung hat nämlich morgen vor 5 Jahren mit der Machtübergreifung der Taliban in Afghanistan eine aussichtslose Zeit angefangen. Es geht um Mädchen und Frauen.
3: Keine Mutter der Welt sollte Sätze wie diese sagen müssen. Ich wünschte, entweder ich oder sie wären gestorben. Ich bin selbst krank, ich habe Typhus. Ich kann sie nicht stillen, denn dann beginne ich am ganzen Körper zu zittern. Ich kann mein Kind nicht ernähren, wenn ich selbst nichts esse. Sadika ist Mutter zweier Töchter, eine afghanische Frau, die wie viele andere im Land Hunger leidet. Naturkatastrophen, Ernteausfälle, Arbeitslosigkeit. Das Land ist krisengeschüttelt. Bittere Armut herrscht in vielen Teilen Afghanistans. Die internationale Hilfe ist drastisch zurückgegangen. Die humanitäre Lage ist katastrophal, sagt Sajid Sajjad von der Welthungerhilfe. Die Lage ist äußerst ernst und verschlechtert sich weiter. Im Jahr 2026 werden voraussichtlich 21,9 Millionen Menschen, das entspricht 25% der Bevölkerung Afghanistans, humanitäre Hilfe benötigen. Gleichzeitig kehren Millionen von Flüchtlingen zurück, freiwillig, unter Druck oder abgeschoben. In den vergangenen 2 Jahren allein 6 Millionen Menschen, berichtet Jacqueline Dolski von der Welthungerhilfe. Darunter sind viele, die Jahrzehnte oder sogar ihr ganzes Leben im Ausland verbracht haben. Folglich erleben die Gemeinden, in denen sie unterkommen, ein sehr rasches Bevölkerungswachstum. Das übt einen enormen Druck auf eine Wirtschaft und auf öffentliche Systeme aus, die ohnehin schon zu kämpfen hatten. Auch das soziale Gefüge steht unter Belastung. Denn viele kommen in Gemeinden an, in denen sie weder über soziale Netzwerke noch über ein Gefühl der Zugehörigkeit verfügen. Die fragile Wirtschaft des Landes steht am Rand des Zusammenbruchs. Jedes 10. Kind ist mangelernährt. Das heißt, der Hunger ist nicht nur akut, sondern die Schäden bei diesen Kindern bleiben ein Leben lang. Die Zahl von bettelnden Menschen hat zugenommen, auch Frauen, obwohl die eigentlich nicht alleine draußen sein dürften, nur in Begleitung und von Kopf bis Fuß verhüllt. Das Regime hat Frauen systematisch ihrer Grundrechte beraubt. Das berichtet auch Asma Kakar, die mit ihrer Tochter aus Afghanistan geflohen ist. Kabul ist heute ein Gefängnis für Frauen. Nicht nur Kabul, ganz Afghanistan. Universitäten sind geschlossen, Schönheitssalons sind geschlossen, Fitnessstudios sind geschlossen. Der Besuch von Parks ist verboten, alleine zum Arzt zu gehen ist verboten. Die Vereinten Nationen berichten, dass die Hälfte der Frauen in Afghanistan vielleicht noch 2-mal im Monat das Haus verlässt. Denn sie haben niemanden, der sie bewachend begleitet, erklärt Asma Kakar. Wir hatten 40 Jahre lang Krieg in Afghanistan. Mehr als 1 Million Frauen haben ihre Ehemänner und Söhne verloren. Sie haben keine Männer mehr an ihrer Seite. All das ist ihnen verwehrt. Aber wenn eine Frau auf der Straße sitzt und um Geld bittet, warum ist das nicht verboten? Laut UNESCO ist 2,4 Millionen afghanischen Mädchen mittlerweile der Zugang zu weiterführender Bildung verwehrt. Eine ganze Generation verliert ihre Zukunft. Doch einige lernen heimlich weiter. UNESCO-Programme helfen dabei. Afghanische Mädchen und Frauen haben das Recht zu lernen. Das möchte ich betonen. Das ist ein grundlegendes Menschenrecht. So Oda Jaberian von der UNESCO. Die Welt darf sie nicht im Stich lassen, bis ihre Menschenrechte wiederhergestellt sind.
1: Unsere Korrespondentin Lena Bodewein war das über die düstere Zukunft von Mädchen und Frauen in Afghanistan. Der britische Rechtspopulist Nigel Farage hat die von ihm initiierte Nachwahl jetzt gewonnen und erneut ein Parlamentsmandat errungen. Farage hatte seinen Sitz ja als Abgeordneter im Juli überraschend niedergelegt, um sich nach Vorwürfen über eine nicht deklarierte Millionenspende an seine Partei eine neue Legitimation

0: durch die Wähler zu sichern. Unser Korrespondent Christoph Prössl ist an dem Thema dran und er wird uns jetzt gleich mal erklären, wie diese Wahl ausgegangen ist.
1: Nigel Farage hat die Wahl gewonnen und zwar mit etwas über 22.000 Stimmen. Das ist leicht besser als 2024. Die Wahlbeteiligung lag bei 44% und auf dem zweiten Platz landete Count Binface mit etwas über 9.400 Stimmen. Bei der Wahl hatten ja Labour, die Konservativen, die Liberaldemokraten und die Grünen keinen Kandidaten aufgestellt. Und damit ist Farage jetzt der neue bzw. alte Abgeordnete von Clacton. Er war nicht im Saal, in dem die Ergebnisse verkündet wurden, was ungewöhnlich ist, aber Farage sagte, er wolle nicht von Nobodies umgeben sein. Und Reform teilte mit, es habe eine Sicherheitswarnung gegeben. Die BBC berichtete hingegen, dass die Polizei keine Warnung ausgesprochen habe.
0: Warum musste diese Wahl denn jetzt nochmal stattfinden?
1: Nigel Farage hatte diese Wahl ausgelöst mit seinem Rücktritt. Gegen ihn gibt es ja Vorwürfe, dass er eine 5-Millionen-Spende nicht dem Parlament gemeldet hat. Und deswegen hat er die Neuwahl ausgelöst. Mit der Begründung, dass das Volk entscheiden solle. Die Menschen im Wahlkreis sollten seine Richter sein. So hatte er es formuliert. Dafür ist er kritisiert worden, denn diese Wahl hat ein paar hunderttausend Euro gekostet. Clacton ist eine ziemliche Reform UK Hochburg. Hier ist 2016 schon für den Brexit gestimmt worden. 2024 hatte Farage ein gutes Ergebnis erzielt bei der Parlamentswahl.
0: Und das hat ja jetzt auch Auswirkungen auf die Partei von Farage.
1: Nigel Farage ist ja auch der Parteivorsitzende von Reform UK. Für ihn war es extrem wichtig, diese Wahl zu gewinnen. In den Umfragen ist die Partei in den vergangenen Wochen abgesackt. Labour hingegen konnte zulegen, vor allem weil der neue Premier Andy Burnham deutlich beliebter ist als sein Vorgänger. Aber die Probleme rund um die Spendenaffäre sind für Farage längst nicht gelöst. Er zieht jetzt wieder ins Parlament ein und dürfte sich dann auch wieder Untersuchungen des Parlaments stellen müssen rund um diese Spende, die er offenbar nicht gemeldet hat. Also von Freispruch im rechtlichen Sinne kann hier nicht die Rede sein.
0: Der britische Rechtspopulist Nigel Farage kehrt jetzt als Abgeordneter ins britische Unterhaus zurück. Informationen waren das von unserem Korrespondenten Christoph Prössl.

0: Während Politik für den US-Präsidenten Trump eine große Show zu sein scheint, leiden die Menschen in Kiew unter den Auswirkungen von Trumps Entscheidungen, Kehrtwenden, Zusagen, Absagen und allgemeiner Unberechenbarkeit. Besonders deutlich zeigt sich das in diesem Sommer. Russland verstärkt nämlich seine Angriffe mit ballistischen Raketen. Die ukrainische Luftverteidigung kann häufig nicht eine Rakete davon abfangen. Ein Stimmungsbild jetzt von Rebecca Barth, unserer Korrespondentin in Kiew.
1: Ein kleines Café im Zentrum von Kiew. Hier bieten Natalia und ihr Mann Maxim jeden Tag frische Teilchen, Croissants und Gebäck mit herzhafter oder süßer Füllung an. Wir stehen jeden Morgen um 4 Uhr auf, weil wir noch mit den Hunden Gassi gehen. Dann machen wir uns fertig zur Arbeit und fahren mit der ersten U-Bahn. Um 6 kommen wir hierher und bereiten den Teig vor. Eröffnet hat das Paar mitten im Krieg. Ein schwieriges Unterfangen. Das Geld ist knapp, die Tage lang, die Nächte mit ständigen russischen Luftangriffen kurz. Natalia schießen die Tränen in die Augen. Es ist so schwer. Ich weiß nicht, was ich sagen soll. Wir arbeiten für die Menschen und in erster Linie für uns. Man muss ja irgendwie überleben. Von uns hängt so viel ab. Unsere Töchter und unsere Eltern, die wir unterstützen müssen. Viele Gebäude in der Straße, in der sich das Café befindet, wurden während eines russischen Luftangriffs schwer beschädigt. Die Reparaturarbeiten dauern noch immer an. Es sind vor allem Bürogebäude. Viele Firmen haben sich neue Standorte gesucht. Für Natalia und Maxim bedeutet das spürbar weniger Kunden. Es kommen Menschen zu uns, die dankbar dafür sind, dass wir durchhalten, dass wir mit ihnen im Gespräch bleiben und uns gegenseitig unterstützen. Die Menschen in Kiew sind müde. Der Krieg zehrt an den Nerven. Natalia verfolgt die Nachrichten schon gar nicht mehr.

0: konzentriert sich auf ihre Arbeit, auf den Alltag, die Kinder, den Hund und die Katze. Sie haben sich an den Luftalarm, an die ständigen Angriffe gewöhnt, berichtet Ehemann Maxim, auch mit dem Wissen, dass sich die Ukraine aktuell gegen ballistische Raketen kaum verteidigen kann. Wir schauen in die Telegram-Kanäle. Eine ballistische Rakete kommt sehr schnell. Im besten Fall haben wir 5 Minuten. Wir gehen in den Korridor und warten auf die Explosion. Die Katze hat große Angst. Die Katze, sagt Natalia und muss kurz lachen, verkrieche sich als erste von allen vor den heranrasenden Raketen. Hoffnung, dass die USA noch helfen werden, haben die beiden nicht mehr. Der ukrainischen Rüstungsindustrie werde es sicherlich schneller gelingen, ein eigenes Luftverteidigungssystem zu entwickeln, das auch ballistische Raketen abwehren kann, meint Maxim. Wir haben jedes Jahr gehofft, dass der Krieg im nächsten Jahr endet. Jetzt denken wir darüber nach, einen Kredit aufzunehmen und Solarpanel anzuschaffen, damit wir Strom haben. Und wenn es im Winter kein Wasser gibt, planen wir, auf die Datscha zu ziehen. Der kommende Winter, er ist eines der dominierenden Themen in diesem Sommer. Viele Menschen in der ukrainischen Hauptstadt versuchen, wie Maxim, schon jetzt Vorbereitungen zu treffen. Es ist ihre Art, umzugehen mit der ständigen Gefahr, der Schutzlosigkeit und dem diplomatischen Ringen um mehr Luftverteidigungsmittel.
1: Unsere Korrespondentin Rebecca Barth war das mit einem Stimmungsbild aus der ukrainischen Hauptstadt.
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1: Dann blicken wir einmal auf die Medien in der Türkei. Tele 2 in der Türkei heißt so, weil Tele 1 nicht mehr so senden kann, wie ihre Macher das eigentlich wollen. Tele 1 wurde nämlich unter Zwangsverwaltung der Regierung gestellt und so haben sie einen neuen Sender gegründet, der im Internet streamt, exemplarisch für den unabhängigen Journalismus in der Türkei. In dem Land werden laut Journalistengewerkschaft 95% der Medien staatlich mittlerweile kontrolliert. Der juristische, wirtschaftliche und politische Druck zwingt die wenigen standhaft regierungskritischen Redaktionen ins Netz. Doch auch da wächst der staatliche Zugriff immer mehr.
3: Sie senden wieder. Ein befreundeter Radiosender hat ihnen Unterschlupf gewährt, den 14 Journalistinnen und Journalisten von Tele 1, einem oppositionellen Fernsehsender in der Türkei. Das war vor 9 Monaten, nachdem ihr Chefredakteur Merdan Yenalda verhaftet worden war und der Sender unter Zwangsverwaltung gestellt wurde. Yenalda steht jetzt im selben Verfahren vor Gericht wie Istanbuls Oberbürgermeister İmamoğlu, der Vorwurf Spionage.
4: Das ist völlig absurd und verhöhnt den Verstand der Menschen,
3: sagt der jetzige Chefredakteur.
4: Aber wir kennen das inzwischen, auch aus anderen Verfahren in der Türkei. Zuerst bestimmen sie die Menschen, die sie einsperren wollen. Die Regierung lässt sie festnehmen und erfindet danach eine Straftat. Das einzige Ziel war, die objektive und regierungskritische Berichterstattung von Tele 1 zum Schweigen zu bringen.
3: Tele 1 heißt jetzt Tele 2 und sendet im Internet. Die bekanntesten Gesichter des einstigen Oppositionssenders haben ihren Arbeitsplatz aufgegeben. Dort hätten sie nicht mehr frei berichten können. Unabhängiger Journalismus, das ist ihre Motivation. Auch wenn sie wissen, dass sie jetzt jederzeit verhaftet werden können oder die Lizenz gekündigt wird. Bei nicht regierungsnahen Medien sei das so, sagt der neue Chefredakteur von Tele 2. Aber für diesen Fall hätten sie einen Plan.
5: Tele 3 kuracağız.
4: Wir werden Tele 3 gründen, Tele 4, Tele 5, Tele 6. In der Türkei hat Oder TV 69 Mal seinen Namen geändert. Zumindest planen wir auf diese Weise weiterzumachen. Denn wir wollen nicht unter die Kontrolle der Regierung geraten.
3: So senden sie jetzt täglich aus einem beengten, rasch eingerichteten Studio, das aber professionell modern aussieht. Schon nach der ersten Sendung hatten sie 100.000 Abonnenten. Moderator der Hauptnachrichten ist Murat Taylan. Ihr Schwerpunkt liege auf Berichterstattung über Themen der Opposition, auch über den Prozess gegen den früheren Chefredakteur. Ob sie dabei Selbstzensur üben?
4: Sie haben zwei Möglichkeiten. Entweder akzeptieren Sie die Grenzen, die Ihnen von außen gezogen werden, und senden innerhalb dieser Grenzen mit vollständiger Selbstzensur. Oder Sie machen Journalismus, der alles in Kauf nimmt und diese Grenzen ablehnt.
3: Sagt der oppositionelle Star-Moderator.
4: Wir machen keinen Journalismus auf Grundlage einer Drohung oder der Angst, dass etwas passieren könnte.
3: Die spärlichen Einnahmen aus Werbung, Abonnenten und Spenden langen für kleine Honorare an die Techniker, die Redakteure und Moderatorinnen aber arbeiten ohne Bezahlung. Wir führen diesen Kampf weiter, um den Geist von Tele 1 am Leben zu erhalten, um die Wahrheit zu vermitteln, ohne unseren Standpunkt aufzugeben. Und wir werden damit immer weitermachen, sagt Moderatorin Evren Özalkuş. Der Name ihrer Sendung bei Tele 2 heißt Die Wahrheit.
1: Tina Fuchs war das aus Istanbul. Sie berichtete über die prekäre Lage der Journalistinnen und Journalisten in der Türkei. Bergseen sind derzeit ziemlich in, das merkt man an den Parkplätzen, an den Wegen und an den Selfie-Sticks. Der Pragser Wildsee in Südtirol ist so ein Hotspot, türkisblaues Wasser, Berge rundherum, alles also ziemlich perfekt für eine schöne Instagram-Story. Nur, wenn zu viele kommen, dann wird's dann auch wiederum zum Problem. Unser Reporter Tilman Kleinjung, der hat sich diesen viel zu gut besuchten Insta-Spot mal etwas genauer angeschaut.
2: Der Pragser Wildsee in den Dolomiten ist seit Jahren Ziel von Touristen aus aller Welt. Terence Hill hat hier eine Fernsehserie gedreht und dann kamen die Influencer. Ganz ehrlich, ich habe ein Video auf TikTok gesehen. Solche Orte findet man über Social Media. Mit dem Auto zum Parkplatz, eine Tasse Kaffee, ein Ruderboot mieten und ein Foto vor atemberaubender Kulisse. Das gehört zum Standardprogramm des neuen Instagram-Tourismus.
5: Ist zu viel los, ja. Er wollte gar nicht aus dem Auto steigen.
6: Ja, ich war erst mal ein bisschen genervt, weil ich bin immer nicht so der Fan von so touristischen Orten. Aber es ist dann halt trotzdem, ich meine, so eine Kulisse ist ja auch irgendwo logisch, dass so viele Leute daher kommen.
2: Teure Parktickets, Zufahrtsbeschränkungen und jetzt in der Hochsaison Parkplätze nur nach Voranmeldung. 44 Euro pro Parkplatz inklusive Gutschein für die Gastronomie. Vor Ort versuchen sie, die schlimmsten Auswüchse des Massentourismus zu bekämpfen. Gesunken sind die Besucherzahlen am Pragser Wildsee aber nicht. St. Vigil liegt nur ein paar Kilometer Luftlinie entfernt. Gemeinsam mit einem Südtiroler Startup hat der Tourismusverband einen Chatbot entwickelt, der dabei helfen soll, Touristenströme zu lenken. Weg von Hotspots wie dem Pragser Wildsee, sagt Markus Perger.
7: Wir versuchen dort mit intelligenten Konzepten, soweit es geht, den Gast zu steuern, dass der nicht zwingend zum Hotspot fährt, einfach diese Angst, das muss ich sehen, ja, sondern er geht in die andere Richtung, er sieht auch andere Themen, die er vielleicht gar nicht gehört hat davor.
2: Der Chatbot setzt nicht bei den Angeboten und den Anbietern an, sondern bei den Kunden, den Touristen. Denen werden Alternativen zu den klassischen Hotspots empfohlen. Möglichst in der Nähe, möglichst menschen- und umweltverträglich.
1: Unser Korrespondent Tilman Kleinjung war das über den Pragser Wildsee in Südtirol.
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11: 10.29 Uhr. SPD will Bundesfeuerwehr einrichten. Bauernverband befürchtet massive Ernteausfälle. Flughafen in Catania weiter gesperrt. Das Wetter sonnig und trocken, bis zu 38 Grad heiß. Mein Name ist Claudia Meichelbeck.
12: Weil es auch in Deutschland immer öfter große Wald- und Vegetationsbrände gibt, fordert die SPD, eine Bundesfeuerwehr einzurichten. Fraktionsvize Limbacher sagte der Rheinischen Post, sie solle zum Beispiel die Brandbekämpfung aus der Luft übernehmen. Das könne nicht jeder Landkreis und jedes Bundesland selbst aufbauen. Eine Bundesfeuerwehr ist eine der Forderungen aus dem Hitzeschutzplan, den die SPD ausgearbeitet hat. Weil es seit Wochen schon so trocken ist, rechnet der Deutsche Bauernverband in diesem Jahr mit erheblichen Ernteausfällen. Präsident Ruckwied sagte dem Redaktionsnetzwerk Deutschland, das könne bis zum Totalausfall gehen. ARD-Hauptstadt-Korrespondent Jim Bob Nikschas.
13: Vor allem bei

0: Getreide rechnet der Bauernverband in diesem trockenen Jahr mit einer Ernte deutlich unter dem Durchschnitt, gerade beim Weizen. Vor allem in Süddeutschland könnte die Ernte teilweise ganz ausfallen. Im Norden sieht es laut Ruckwied etwas besser aus, weil es dort häufiger geregnet hat. Überall wächst jedoch auch weniger Futter für die Tiere nach. Zum Teil müssen Landwirte Kühe und Schweine deshalb früher schlachten als geplant. Der Bauernpräsident warnt, dass die wirtschaftliche Lage für viele Betriebe schon jetzt brutal angespannt ist. Ruckwied fordert deshalb Unterstützung von der Politik.
1: Bundesentwicklungsministerin Alabali Radovan hat zugesichert, dass Deutschland die Menschen in Afghanistan weiter unterstützen wird. Sie sagte dem ARD-Hauptstadtstudio, 5 Jahre nach der Machtübernahme der islamistischen Taliban sei die Lage in dem Land extrem bedrückend, vor allem für Frauen und Mädchen. Gabor Hallas, Berlin.
2: Alabadi Radovan ergänzt, man müsse allerdings auch sagen, dass eine normale Entwicklungszusammenarbeit unter der Herrschaft der Taliban nicht möglich sei. Ihr Haus erreiche die Menschen über unabhängige Partner, zum Beispiel die Vereinten Nationen oder die Weltbank. Die Bundesregierung erkennt die Taliban-Regierung in Afghanistan nicht an, unterhält aber technische Kontakte. Das heißt, sie führt Gespräche auf Arbeitsebene, um nach Afghanistan abschieben zu können.
1: In den USA hat ein Gericht in Boston eine Klage der Trump-Regierung gegen die Elite-Universität Harvard abgewiesen. Dabei ging es um pro-palästinensische Proteste auf dem Campus in den Jahren 2023 und 2024. Der Vorwurf des US-Justizministeriums, die Uni habe nicht genug gegen Antisemitismus getan. Aus den USA Nina Barth.
3: Der Richter erklärte dazu nun, die antisemitischen Vorfälle seien zu isoliert und episodisch, um zu zeigen, dass Harvard anhaltend gegen das Gesetz verstoße. Das Urteil ist eine Niederlage für die Trump-Regierung. Sie wollte unter anderem erreichen, dass Harvard hohe Bundeszuschüsse zurückzahlen muss und keine weiteren Fördergelder mehr bekommen kann. Harvard waren zeitweise staatliche Forschungsgelder entzogen worden. Ein Bundesgericht erklärte das aber für rechtswidrig.
1: Mitten in der Urlaubszeit können auf dem Flughafen von Catania auf Sizilien weiter keine Flugzeuge starten oder landen, weil der Ätna weiter Glut und Asche spuckt. Der Airport hat mitgeteilt, dass der Flugbetrieb mindestens bis morgen früh eingestellt bleibt. Seit der Vulkan vor einer Woche ausgebrochen ist, mussten schon hunderte Flüge gestrichen oder umgeleitet werden. Die Betreibergesellschaft spricht von den heftigsten Auswirkungen auf die Flughafeninfrastruktur in den letzten 20 Jahren. In Hessen fehlen Schätzungen zufolge bis zum Jahr 2030 rund 240.000 Fachkräfte, vor allem in Sozialberufen. Um das zu ändern, investiert die Landesregierung bis zu 1,6 Millionen Euro für ein sogenanntes Willkommens- und Integrationszentrum Sozialwirtschaft Hessen. Mit dem Programm sollen Fachkräfte aus dem Ausland schneller integriert werden, unter anderem mit Vorbereitungs- und Sprachkursen. Ziel sei es, solche Maßnahmen bei Arbeitgebern vor Ort durchzuführen. Das waren die Nachrichten. Das Wetter, die Sonne scheint wieder von früh bis spät. Es gibt höchstens ein paar lockere Quellwolken im Nordwesten bei sehr heißen 31 bis 38 Grad. Kommende Nacht kühlt es ab auf 23 bis 20 Grad. Und morgen wird es ganz ähnlich wie heute, überwiegend sonnig, aber nachmittags gibt es dann ganz vereinzelt auch mal einen Schauer oder ein Gewitter bei bis zu 39 Grad. Die Aussichten Sonntag und Montag nicht mehr ganz so heiß, bis höchstens 32 Grad, dabei etwas wechselhafter und teils auch Schauer und Gewitter. Es ist 10.33 Uhr.
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1: A3 Frankfurt Richtung Würzburg zwischen Stockstadt und Hößbach streckenweise stockender Verkehr. A7 Fulda Richtung Kassel zwischen Fulda Nord und Hünfeld-Schlitz 3 Kilometer stockender Verkehr nach einem Unfall auf dem linken Fahrstreifen. A45 Aschaffenburg Richtung Gießen zwischen Mainhausen und Kleinostheim 1 Kilometer Stau wegen einer Baustelle. Hier ist nur der linke Fahrstreifen frei. A67 Mannheim Richtung Darmstadt zwischen Lorsch und Gernsheim. 4 Kilometer Stau nach einem Unfall auf dem linken Fahrstreifen. Und Odenwaldkreis, die L3318 ist zwischen Hummetroth und Hassenroth wegen eines Feuerwehreinsatzes in beiden Richtungen gesperrt. Bitte umfahren Sie das Gebiet weiträumig. Ein Strohballen auf einem Traktoranhänger ist da in Brand geraten.
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5: Ihnen einen schönen guten Tag und damit gehen wir nach Nordrhein-Westfalen. Ein großer Waldbrand bedroht dort die Gemeinde Hürtgenwald im nordrhein-westfälischen Kreis Düren in der Eifel. Seit gestern rückt der Waldbrand, von bisher 300 Hektar Wald betroffen sind, immer näher an den Hürtgenwalder Ortsteil Gai heran. In der Nacht wurde die Evakuierung angeordnet. Etwa 2000 Menschen sind bislang betroffen und mussten dort ihre Häuser verlassen. Benedikt Herbst ist für uns in der Nähe des

0: Brandes. Ich habe vor gut anderthalb Stunden mit ihm gesprochen. Wie sieht es denn gerade vor Ort aus? Wie ist denn die Situation?
1: Ja, es ziehen weiter dichte Rauchschwaden über den Wald hier, über die Region. Es sind jetzt auch tatsächlich gerade weitere Löschhubschrauber dazugekommen. Also es wird aus der Luft gelöscht, denn vom Boden her kann aktuell nicht gelöscht werden, hat die Feuerwehr gesagt. Deshalb sind mehrere Löschhubschrauber bestellt. Zwei sind jetzt also vor Ort und die holen sich zum Beispiel das Löschwasser auch aus einer nahegelegenen Talsperre. Dann sind insgesamt rund 200 Einsatzkräfte hier am Ort. Die kommen tatsächlich aus ganz Nordrhein-Westfalen. Ich habe Feuerwehren aus Köln, aus Ratingen, aus Düsseldorf gesehen. Die sind hier alle vor Ort. Ja, und dann sind auch noch Bundeswehrpanzer hier. Die warten aber noch, dass sie eingesetzt werden können. Die müssen dann nachher Schneisen in den Wald schlagen.
0: Wie kompliziert ist es denn überhaupt, diesen Waldbrand einigermaßen in den Griff zu bekommen?
1: Ist für die Feuerwehr ganz schön schwer. Ein Feuerwehrsprecher hat mir vorhin gesagt, es gibt drei Faktoren, die heute ein großes Problem sind. Die Temperatur, die liegt über 30 Grad. Dann ist die Luftfeuchtigkeit über 30% und der Wind ist auch noch relativ frisch unterwegs. Und das ist wohl eine ganz schlechte Kombi, um zu löschen. Gleichzeitig ist eben auch noch im Hürtgenwald das Problem. Da gibt es Munitionsflächen aus dem Zweiten Weltkrieg. Hier ist noch einiges, was da im Boden vielleicht schlummern könnte. Es gab wohl auch gestern bei den Löscharbeiten schon ein paar kleinere Explosionen und deshalb geht man da eben sehr vorsichtig vor.
0: Es wurden ja mindestens 2000 Menschen evakuiert heute Morgen bzw. in der Nacht. Wie dramatisch lief das Ganze denn ab?
1: Ja, die Leute im Hürtgenwalder Ortsteil Gai haben wahrscheinlich die ganze Nacht nicht geschlafen. Und als dann heute Morgen gegen 4 Uhr über die ja bekannten Warn-Apps die Aufforderung zur Evakuierung des Ortes kam, war die Aufregung natürlich wahrscheinlich noch größer. Über 2000 Menschen wurden evakuiert. Der Ort ist mittlerweile auch leer, denn die Feuerwehr macht sich gerade auch noch Sorgen, dass das Feuer sich in die Richtung des Ortes bewegt. Also auch da ist jetzt gerade noch ein bisschen Anspannung. Es werden gerade tatsächlich auch noch ein paar Tiere aus dem Ort gerettet und für einige ältere Personen auch noch Medikamente von zu Hause geholt.
0: Gibt es denn überhaupt eine Chance, dass die Menschen vielleicht heute schon wieder zurück können in ihren Ort?
1: Also die Feuerwehr hat mir gesagt, das könnte sich noch tagelang hinziehen, weil es eben ein Waldboden ist. Und Waldboden zu löschen ist natürlich schwer, weil sich das alles in den Boden reinfrisst. Und wie ich auch eben schon sagte, die Munitionsreste verlangsamen die Löscharbeiten sozusagen auch. Dementsprechend kann die Lage hier tatsächlich noch etwas anhalten.
0: Ein großer Waldbrand bedroht die Gemeinde Hürtgenwald in Nordrhein-Westfalen im Kreis Düren in der Eifel. Dort brennen rund 300 Hektar Wald. Der Hürtgenwalder Ortsteil Gai, der musste evakuiert werden. Betroffen davon sind mindestens 2000 Menschen. Darüber gesprochen habe ich mit unserem Reporter dort, Benedikt Herfs.
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0: Rohöl ist seit einiger Zeit deutlich billiger geworden. An den Tankstellen kommt davon aber nur sehr wenig an. Vor allem Diesel bleibt extrem teuer. Die Aufschläge bei Diesel gegenüber Rohöl liegen auf Rekordniveau. Warum das so ist und welche Rolle dabei Engpässe bei Raffinerien, niedrige US-Lagerbestände sowie fehlende Lieferungen aus dem Nahen Osten und Russland spielen, das erklärt uns Angela Göpfert.
3: Die Spritpreise in Deutschland ziehen wieder an. Besonders Diesel hat sich in den vergangenen Wochen kräftig verteuert. Dabei ist der Ölpreis seit seinem Kriegshoch Ende April deutlich gefallen. Doch an der Tankstelle kommt davon vergleichsweise wenig an. Denn der Ölpreis ist nur ein Teil der Rechnung. Tula Nguyen, Rohstoffexpertin der Commerzbank.
4: Die Tankstellen kaufen ja kein Rohöl ein, sondern sie kaufen das Produkt ein, also Diesel, Benzin etc.
3: Und genau hier spielt die Verarbeitung in den Raffinerien eine Rolle. Aus Rohöl müssen erst Diesel und Benzin hergestellt werden und das kostet.
4: Die Kosten sind variabel, die können sich verändern. Die sind natürlich in normalen Zeiten relativ stabil, aber wir befinden uns momentan nicht in normalen Zeiten.
3: Der Aufschlag von Diesel gegenüber Rohöl liegt zurzeit nahezu auf Rekordniveau. Denn weltweit sind fertige Kraftstoffe knapp. Aus dem Nahen Osten kommen seit Beginn des Irankriegs weniger Ölprodukte. Zugleich haben ukrainische Drohnenangriffe russische Raffinerien beschädigt. Seit Anfang Juli verschärft zudem ein russischer Exportstopp für Diesel die Lage. Das spürt auch Deutschland, obwohl es selbst keinen russischen Diesel mehr importiert.
4: Wir stehen in Konkurrenz mit Asien, dem sowohl die Lieferungen aus dem Nahen Osten fehlen, als auch die Lieferungen aus Russland.
3: In Deutschland kommt ein weiterer Faktor hinzu, das Niedrigwasser am Rhein. Auch beim Öl bleibt die Lage angespannt. Über die Straße von Hormus dürfte auf absehbare Zeit weniger Öl fließen als vor dem Krieg. Ulrich Kater, Chefvolkswirt der Deka Bank, rechnet deshalb weiter mit hohen Preisen.
2: Es wird dauerhaft nicht so viel Volumen dort transportiert werden, sodass die Preise wahrscheinlich sich bis zum Jahresende und ins nächste Jahr rein nicht stark verändern.
3: Beim Diesel richtet sich der Blick nun auf die USA. Als einer der größten Exporteure weltweit haben sie ihre Lieferungen zuletzt deutlich ausgeweitet. Doch viel Spielraum bleibt nicht. Die Raffinerien sind bereits nahezu voll ausgelastet. Im Winter könnte sich die Lage weiter zuspitzen. Denn dann steigt auch in den USA die Nachfrage nach Heizöl, einem chemisch engen Verwandten von Diesel. Für Rohstoffexpertin Nguyen stellt sich deshalb die Frage, ob die USA weiterhin so viele Ölprodukte exportieren können wie derzeit.
4: Wenn sie das nicht tun, dann haben wir noch ein zusätzliches Problem. Dass dann nicht nur weniger Ölprodukte aus dem Nahen Osten kommen, aus Russland, dann auch noch aus den USA. Und das könnte dann die Preise nochmal nach oben treiben.
3: Für Autofahrer bedeutet das, selbst ein sinkender Ölpreis garantiert derzeit noch keine deutlich günstigeren Spritpreise.
0: Obwohl Rohöl günstiger geworden ist, kommt davon nichts an den Tankstellen an, Angela Göpfert berichtete für uns. Seit fast 5 Jahren ist Afghanistan wieder fest in der Hand der Taliban. Am 15. August 2021 zogen die internationalen Truppen dort ab. Seitdem ist die humanitäre Lage ziemlich katastrophal in dem Land. Die Wirtschaft, auch der geht's nicht besonders gut. Und das, was gut läuft, kommt bei den Leuten nicht an. Die Menschen leben in extremer Armut und Angst. Rund die Hälfte der 40 Millionen Einwohner liegt unter der Armutsgrenze. Gegen der Taliban, die werden ja immer wieder verfolgt und vor allem Mädchen und Frauen werden von fundamentalen Grundrechten komplett verwehrt. Markus Spieker ist für die ARD derzeit in der Hauptstadt Kabul. Ich habe heute Morgen mit ihm gesprochen, vor 5 Jahren waren Sie auch schon da. Sie haben den Umbruch durch die Taliban auch miterleben können. Was sind denn jetzt Ihre Eindrücke? Was hat sich bisher verändert im Vergleich zu damals?
5: Ja, also das, was man als erstes natürlich sieht, in diesen Tagen überall Taliban-Flaggen, weil die sich ja selber feiern. Ansonsten hat sich auf den ersten Blick gar nicht so viel verändert. Also auch das mit dem wirtschaftlichen Zusammenbruch, das muss man differenziert sehen. Afghanistan hat im letzten Jahr, glaube ich, 4,8% Wirtschaftswachstum, in diesem Jahr 4%. Das fällt nur dann nicht so besonders ins Gewicht, weil es eine Rückkehr von 7 Millionen oder 6 Millionen Flüchtlingen gibt, weil die humanitäre Hilfe ausgefallen ist und weil natürlich ungefähr die Hälfte der Bevölkerung an diesem kleinen Aufschwung überhaupt nicht partizipiert, sondern denen es wirklich sehr, sehr dreckig geht. Und da sind wir zu den anderen negativen Erscheinungen im Stadtbild. Also sehr viel mehr Bettler als früher sehe ich. Viele Tagelöhner, die so um 5 Uhr mit ein bisschen Werkzeug und einer Schubkarre da stehen und hoffe, sie werden engagiert. Junge Männer, die mit einem Sack voll Wasserflaschen stehen und hoffen, sie kriegen was verkauft. Bettelnde Frauen, die überhaupt gar keine Zugänge in den normalen Arbeitsmarkt haben. Ohnehin sonst wenige Frauen und wenn, dann voll verschleiert. Also das ist dann vor allem die negative Schlagseite.
0: Sie haben ja schon Mädchen und Frauen noch angesprochen. Wie dramatisch ist denn die Situation gerade für Mädchen und Frauen in dem Land, eben was die Rechte anbelangt?
5: Die ist dramatisch, da gibt's auch gar nichts zu beschönigen. Die Rechte wurden in den letzten 5 Jahren zunehmend dezimiert. Man hat ja gehofft, dass das irgendwie vielleicht nach so einem Anfang sich irgendwie normalisiert. Davon kann keine Rede sein. Also Frauen können nicht alleine aus dem Haus, brauchen, wenn sie vor die Tür gehen, einkaufen gehen, zumindest eine Begleiterin. Wenn sie reisen, brauchen sie einen begleitenden Mann. Sie können die Schule nach der 6. Klasse nicht besuchen, können nicht studieren, haben zu den allermeisten Jobs keinen Zugang, also eine krasse Verengung der einzelnen Lebensperspektive. Das ist das negative Alleinstellungsmerkmal Afghanistans. Das gibt's in dieser Form in keinem anderen Land der Welt.
0: Wie sehen denn jetzt eigentlich diese Feierlichkeiten der Taliban rund um diesen Jahrestag der Machtübernahme aus?
5: Ja, also das ist jetzt nicht so, dass die ganze Stadt im Freudentaumel ist. Es gibt ja nur Schätzungen, weil eine normale Demoskopie natürlich hier nicht existiert. Also Schätzungen, wie so das Ansehen der Taliban in der Bevölkerung ist. Da schätzt man so 10% sind da vielleicht richtig auf Linie. Und das sind natürlich auch vor allem die, die von dem Regime profitieren. Die anderen erkennen zwar an, dass die Sicherheitslage sich sehr stark verbessert hat, eben weil die, die damals für Gefahr gesorgt haben, jetzt die Machthaber sind. Also jetzt ist es nicht eine Stadt in großer Euphorie. Morgen ist halt durch diesen Feiertag frei. Für die Afghanen ist es sonst nicht. Insofern freut man sich dann darüber. Es wird eine Zeremonie geben, auch mit geladenen Gästen. Da muss man gucken, aus welchen Ländern noch jemand dann dazukommt und mit den Taliban feiern will. Ja, und dann ist es dann wieder vorbei. Also das ist so ein Staatsakt, bei dem sich dann die Taliban eben selber feiern.
0: Sie haben Afghanistan ja vor kurzem von einer ganz neuen Seite kennengelernt, waren für den Film Ferien bei den Taliban als Teil einer internationalen Reise Gruppe im Land unterwegs. Was haben Sie dort erlebt?
5: Ja, ich habe ein Land erlebt, das voller Widersprüche steckt. Also Sicherheitslage erheblich besser als früher. Solche Reisen wären vor 5 Jahren so nicht möglich gewesen. Ein sehr schönes Land, sehr gastfreundliche Menschen, Menschen, die sich über die Präsenz von Ausländern freuen. Das gilt eigentlich für alle hier. Und das ist auch das, was dann so eine Reise ja rechtfertigt. Weil man sich ja schon fragt, kann ich in so einem Land mit so einer Gender-Apartheid Urlaub machen? Und das hat man dann zwar auf der Reise so nicht so viel erlebt. Man kommt ja an die schönen Orte, aber immer wieder auch mit Restriktionen für Frauen insgesamt, aber auch für die Teilnehmerinnen, die in manche Sehenswürdigkeiten nicht rein konnten, die sich natürlich auch ein Stück weit verhüllen mussten. Also deutsche Frauen hier dürfen ihr Gesicht zeigen, aber eben sonst nichts. Ja, also man war immer mit lachendem und weinendem Auge unterwegs.
0: Über Afghanistan und 5 Jahre nach der Machtübernahme der Taliban habe ich mit Markus Spieker gesprochen. Er ist für die ARD derzeit in der Hauptstadt Kabul.
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0: Beim Migrantenansturm auf Ceuta waren ja Ende Juli nach Angaben der spanischen Regierung rund 80.000 Menschen in die Exklave gelangt. Es waren dramatische Szenen ausgelöst, unter anderem durch Social-Media-Aufrufe. Nach Angaben von spanischen Geheimdienstquellen könnten morgen am 15. August mehrere tausend Menschen wieder versuchen, nach Ceuta zu gelangen. Doch wie ist man darauf vorbereitet und was sagt Brüssel dazu?
7: Brüssel will keine Panik schüren. Die Aussagen zum kommenden Wochenende klingen eher beschwichtigend. Wenn Sie den 15. August ansprechen, ist das für uns kein spezielles Datum. Wir müssen unsere Grenzen immer schützen, jeden Tag, zu jeder Zeit, hieß es diese Woche aus der EU-Kommission. Doch ganz so entspannt ist die Lage offensichtlich nicht. Denn die Behörden in Marokko haben vor verdächtigen und irreführenden Aufrufen gewarnt. Angeblich sollen am 15. August erneut tausende Menschen aus Marokko versuchen, nach Spanien zu kommen. Im Netz kursieren entsprechende Aufrufe.
8: Die Regierung von Sanchez wird mit 15 Millionen Euro helfen, um Einwanderer aus Ceuta willkommen zu heißen. Einige Städte in Spanien bereiten sich bereits darauf vor, große Zahlen von Einwanderern aufzunehmen. Diese Gelegenheit wird sich nie wiederholen und sie wird nicht wie die vorherige sein.
7: Heißt es in einem Reel mit inzwischen 30.000 Aufrufen, vor dem der spanische Faktenchecker Newtrail warnt. Wer es in die Welt gesetzt hat, ist aber, wie beim letzten Mal, unklar. Aber sicher ist, Meldungen auf Social Media haben dazu beigetragen, dass sich vor 2 Wochen zehntausende Menschen ins Meer gestürzt haben und in der spanischen Exklave Ceuta an Land gegangen sind. Über 100 haben dieses Abenteuer nicht überlebt. Ein solches Drama will die Europäische Union verhindern und hat sich mit den großen Plattformen wie TikTok, Instagram und Facebook anschließend zusammengesetzt. Das Ergebnis?
9: TikTok and Meta have activated crisis protocols, as you have just said, and have now put in place an ad hoc escalation and cooperation mechanism with fact-checker.
7: TikTok und Meta haben ihren Krisenmechanismus aktiviert und arbeiten mit Faktencheckern zusammen, so EU-Sprecher Ballas Uivari. Grundlage für den Notfallplan im Netz ist der Digital Services Act, kurz DSA. Er regelt, was die großen Plattformen in Europa dürfen und was nicht. In Europa sind TikTok und Co. für die Inhalte, die sie verbreiten, zumindest mitverantwortlich. Sie arbeiten deshalb mit Faktencheckern zusammen, die Falschmeldungen identifizieren. Im Falle von Marokko und Spanien sind das unter anderem die Nachrichtenagentur AFP und die spanische Organisation Newtrail, die Fake News aufdeckt.
9: The platforms get better information from the fact-checkers, so the fact-checkers can flag any harmful.
7: Die Plattformen bekommen die Informationen von den Fact-Checkern und können dann Nachrichten mit falschen Inhalten kennzeichnen, wie zum Beispiel einen möglichen neuen Ansturm auf die Grenze. Die Plattformen können reagieren und ihre eigenen Regeln umsetzen, hieß es in Brüssel. In den USA wurde die Zusammenarbeit mit solchen Faktencheckern inzwischen abgeschafft.
0: Sabrina Fritz berichtete für uns aus Brüssel. Abelardo de Espria heißt der Mann, der in Kolumbien erst seit kurzem Präsident ist. Und nun hat er ein ziemlich großes Problem. Für den Präsidenten seiner Amtszeit gibt es nämlich dieses doch verheerende Erdbeben mit mindestens 240 Toten. Aber wie kommt er als Katastrophenmanager zurecht? Eine Frage, der unsere Korrespondentin Christina Fimöbius mal nachgegangen ist.
10: Private Initiativen und Hilfsorganisationen organisieren in den betroffenen Erdbebengebieten, so gut es geht, Unterstützung, liefern Medikamente, bieten Schlafsäcke, ein Dach über dem Kopf. Helfen, wo der Staat versagt. Die Kritik an Präsident Abelardo de la Espriella wird lauter. An vielen Orten sind lange Zeit nach dem Erdbeben keine Rettungsteams zu sehen. China, Brasilien, El Salvador, Spanien, Mexiko, sie alle bieten offenbar Hilfe an. Und die Regierung lehnt Unterstützung aus dem Ausland in Form von zusätzlichen Rettungskräften zunächst ab. Will nur Geld und Hilfsgüter annehmen. Es gäbe genug Hilfstrupps, heißt es. Unsere Rettungsteams stehen bereit, sagt Mexikos Präsidentin Claudia Sheinbaum. Aber sie wurden nicht zugelassen. De la Espriella, ein rechtskonservativer Populist und Politikneuling, der gern auch gegen internationale Organisationen wettert, ist noch nicht einmal eine Woche im Amt, als das schlimmste Erdbeben seit Jahrzehnten Kolumbien heimsucht. Nach massiver Kritik lenkt die Regierung teilweise ein. Einige Rettungskräfte dürfen kommen. Auffällig dabei, nur Trupps aus politisch nahestehenden Ländern, wie etwa den USA, haben bisher eine Genehmigung bekommen.
11: Ich glaube, es gibt keine humanitäre Hilfe, die ganz unpolitisch ist,
10: sagt Annalena Dieselmann. Sie lebt seit 14 Jahren in Cali, einer der Städte, die heftig vom Erdbeben erwischt worden sind. Dieselmann arbeitet im Institut für Sozialforschung und koordiniert die humanitäre Hilfe vor Ort mit. Dem Präsidenten gehe es um Abgrenzung zur Vorgängerregierung.
11: Das war ja auch schon im Wahlkampf der O-Ton, dass viele der Probleme, die Kolumbien konfrontiert sieht, mit der letzten Regierung zu tun haben. Also dass quasi die letzten 4 Jahre dieser progressiven Regierung dafür gesorgt haben, dass viele Institutionen nicht funktionieren. Und er versucht sich ja so ein bisschen zu profilieren als der Retter, der jetzt das Land wieder so auf Vordermann bringt.
10: Das am besten im Alleingang, unter seiner Kontrolle. Kolumbien gilt als tief gespalten. Auch eine geordnete Amtsübergabe gab es nicht. Das Ergebnis? Der neue Präsident kennt die Strukturen nicht. Teils sind in den Katastrophenschutzbehörden noch Menschen aus der Vorgängerregierung verantwortlich. Eine chaotische und politisch aufgeladene Situation auf Kosten derer, die jetzt dringend Hilfe benötigen.
0: Die Informationen waren das von unserer Korrespondentin Christina Femöbus.
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0: Am 14. August 1926 wurde René Goscinny in Paris geboren. Ende der 1950er Jahre schuf er den Comichelden Asterix und Obelix mit. Er war auch Autor von Lucky Luke und dem kleinen Nick. Karinika, jetzt mit einem Rückblick auf den erfolgreichsten französischen Comicautor und seinen überraschenden Tod mit nur 51 Jahren.
13: Wie war das im Jahr 50 vor Christus?
14: Toute la Gaule est occupée. Toute, non.
15: Ganz Gallien ist von den Römern besetzt. Ganz Gallien? Nein. Ein von unbeugsamen Galliern bevölkertes Dorf hört nicht auf, dem Eindringling Widerstand zu leisten.
13: Diese Sätze können alle Asterix-Fans in ihren jeweiligen Sprachen auswendig. Auf Französisch sind sie 1967 im Film Asterix der Gallier zu hören. 8 Jahre zuvor wurde Asterix von René Goscinny und Zeichner Albert Uderzo erfunden. Der listige kleine Krieger und Obelix, sein dickster Freund, treten erstmals im Jugendmagazin Pilot auf. René Goscinny 1967 im französischen Fernsehen.
16: Wir hatten das Glück, über eine sehr einfache Idee zu stolpern. So einfach, dass niemand mehr daran dachte. Der Vorteil war, dass die erste Lektion im französischen Geschichtsunterricht ist, unsere Vorfahren, die Gallier. Also wusste jeder Bescheid.
13: Und die aufmüpfigen Gallier passen gut in eine politische Landschaft in Frankreich, die in den späten 1950er und frühen 1960er Jahren vom Präsidenten Charles de Gaulle geprägt wurde. De Gaulle leistet auch Widerstand gegen die Amerikanisierung Europas. Asterix-Gründer René Goscinny ist selbst auf der anderen Seite des Atlantiks groß geworden. Als er noch nicht einmal 2 Jahre alt ist, emigrieren seine aus Polen und der Ukraine stammenden jüdischen Eltern 1928 von Frankreich nach Argentinien. René wächst in Buenos Aires auf, geht in die französische Schule und reitet im Urlaub mit den Gauchos.
17: Für mich sind das sehr angenehme Erinnerungen. Meine ganze Kindheit, meine Zeit als Jugendlicher. Argentinien ist auch mein Land.
13: Nach dem Tod seines Vaters zieht René Goscinny im Alter von 17 Jahren mit seiner Mutter nach New York. Dort erlebt er das Ende des Zweiten Weltkriegs. Mehrere der jüdischen Familienmitglieder sterben in den deutschen Konzentrationslagern. Bevor Goscinny 1951 wieder dauerhaft nach Paris zurückkehrt, geht es einige Jahre hin und her zwischen New York, Brüssel und Frankreich.

0: Frankreich. Dabei lernt Goscinny jede Menge Comic-Autoren kennen, auch den Belgier Maurice, mit dem er später zusammen als Autor für den Comic Lucky Luke arbeitet, im französischen Original Lucky Luke ausgesprochen, der Cowboy, der den Colt schneller ziehen kann als sein eigener Schatten.
1: Wissen Sie, wir haben eine Parodie auf den Cowboy der Epoche der 1930er und 40er Jahre gemacht. Das waren Persönlichkeiten, die, wenn sie die Wahl hatten zwischen einer jungen Frau und einem Pferd, ihr Pferd umarmten und losritten.
2: Unser Korrespondent Karinecker blickte noch einmal auf René Goscinny zurück. Damit gehen wir nach Marokko. Wer im Café Cat's Garden einen Cappuccino bestellt, teilt sich den Gastraum immerhin mit 13 Katzen. Sie leben dauerhaft in diesem Lokal, alle geimpft, sterilisiert bzw. kastriert. Sie haben ziemlich bessere Perspektiven als viele andere Straßenkatzen im Land. Und nach eigenen Angaben betreibt Besitzerin damit das erste Katzencafé Marokkos und erzählt, wie sich Gastronomie, ein dazugehöriges Tierhotel und das Tierwohl unter einem Dach organisieren lassen.
3: Die Espressomaschine läuft ununterbrochen. Teller klappern, fast alle Plätze sind besetzt. Auf einer freien Bank liegt eine Katze. Katzen sieht man hier eigentlich überall. Die Tapeten sind mit Katzenmotiven bedruckt. Selbst die Pfannkuchen kommen in Katzenform auf den Teller. Und dazwischen die echten Tiere. Die Chefin kellnert selbst. Kamar Slawi rennt zwischen Tresen und Tischen hin und her. Die 27-Jährige hat das Cat's Garden gegründet. 13 Katzen leben dauerhaft hier im Café.
4: Wir alle lieben Katzen, aber zu Hause kann nicht jeder 4 oder 5 von ihnen halten. Jeder hat ihren eigenen Charakter. Manche wollen kuscheln, andere spielen. Manche Gäste kommen wieder und fragen, wo ist meine Katze?
3: Denn viele haben eine Lieblingskatze. Mehr als 13 sollen es nicht werden. Der Platz sei begrenzt, sagt Kamar. Die Tiere sollten sich zurückziehen können. Im Schankraum riecht es vor allem nach Kaffee und Essen. Neben Kuchen gibt es auch herzhafte Gerichte, wie Pizza und dazu alkoholfreie Cocktails. Die Französinnen Soline und Marjoline trinken im Café eine Limo. Sie standen dem Katzencafé zunächst skeptisch gegenüber.
5: Wir hatten Sorge, dass es nach Katzenklo riechen könnte. Aber wir waren angenehm überrascht. Das ist überhaupt nicht der Fall. Es fühlt sich fast an wie zu Hause.
3: Kamars Tierwelt endet nicht am Ausgang des Cafés. Darüber, im ersten Stock, gibt es Tierzubehör zu kaufen. Außerdem führt Kamar eine Hunde- und Katzenpension. Damit verdient sie zusätzlich Geld. Nicht allen Hunden und Katzen in Marokko geht es so gut wie denen in Kamars Obhut. Millionenfach leben sie auf der Straße. Wie mit diesen Tieren umgegangen werden soll, wird in Marokko gerade intensiv diskutiert. Kamar ist es wichtig, sich auch um Straßentiere zu kümmern, soweit ihre Mittel reichen.
4: Den Katzen auf der Straße können wir Futter und Wasser geben, aber mehr kann ich nicht machen. Es gibt viele Viren. Wenn ich einen Hund auf der Straße streichle und danach meine Katzen anfasse, ohne die Hände gründlich zu desinfizieren, könnte ich sie alle anstecken.
3: Denn manche Tiere, die auf der Straße leben, könnten Krankheiten und Parasiten mit sich tragen. Ins Café dürfen sie auf keinen Fall. Ein Tierheim will das Cat's Garden also nicht sein. Kamar und ihre Kollegen hätten auch so genug zu tun, sagt Mohammed, einer der Kellner. Er ist vom Konzept des Katzencafés überzeugt. Das macht wirklich Spaß, hier zu arbeiten. Mit den Katzen entsteht eine ganz besondere Atmosphäre. Ab und zu setzen wir uns zu ihnen. Dann kommen sie und spielen mit uns. Kamar Slawi sagt, sie freue sich darüber, dass ihr Beispiel aus Fes auch andernorts Nachahmer finde. Auch in Agadir, im Süden Marokkos, gibt es mittlerweile ein Katzencafé. Vielleicht bald auch in anderen Städten.
2: Luca Kissel war das über Marokkos erstes Katzencafé.

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1: 11 Uhr. SPD will Bundesfeuerwehr einrichten. Bauernverband befürchtet massive Ernteausfälle. Rheingauer Weinwoche beginnt in Wiesbaden. Das Wetter sonnig und trocken, bis zu 38 Grad heiß. Mein Name ist Claudia Meichelbeck. Immer öfter kommt es wegen des Klimawandels in Deutschland zu Hitzewellen und dann auch zu Wald- und Vegetationsbränden, so wie gerade in der Eifel in Nordrhein-Westfalen. Um künftig besser dagegen vorgehen zu können, will die SPD eine Bundesfeuerwehr schaffen. Aus der Nachrichtenredaktion Jana Schwarzer.
2: Fraktionsvize Limbacher sagte der Rheinischen Post, es soll sich dabei um eine Unterstützungseinheit handeln, mit besonderen Fähigkeiten, die nicht jeder Landkreis und jedes Bundesland selbst aufbauen könne. Als Beispiel nannte er die Brandbekämpfung aus der Luft. Die Forderung nach einer Bundesfeuerwehr steht auch in einem Hitzeschutzplan der SPD. Danach sollen zum Beispiel soziale Einrichtungen besser geschützt werden und der Hitzeschutz soll als Gemeinschaftsaufgabe ins Grundgesetz aufgenommen werden. Das lehnt die Union allerdings ab.
1: Wegen der anhaltenden Trockenheit befürchtet der Bauernverband massive Ernteausfälle, in einigen Regionen sogar einen totalen Ernteausfall. Verbandspräsident Ruckwied sagte dem Redaktionsnetzwerk Deutschland, bei Getreide, Kartoffeln, Gemüse, Mais oder Sojabohnen werde es erhebliche Einbußen geben. Im Süden bis hin zum Totalausfall. Im Norden Deutschlands sehe es etwas besser aus. Außerdem werde es zunehmend zum Problem, dass kein Futter für die Tiere nachwachse und knapp werde. Davon hatte in den vergangenen Tagen schon der Hessische Bauernverband berichtet. Bundesentwicklungsministerin Alabali Radovan hat zugesichert, dass Deutschland die Menschen in Afghanistan weiter unterstützen wird. Sie sagte dem ARD-Hauptstadtstudio, 5 Jahre nach der Machtübernahme der islamistischen Taliban sei die Lage in dem Land extrem bedrückend, vor allem für Frauen und Mädchen. ARD-Korrespondent Gabor Hallas.
3: Alabadi Radovan ergänzt, man müsse allerdings auch sagen, dass eine normale Entwicklungszusammenarbeit unter der Herrschaft der Taliban nicht möglich sei. Ihr Haus erreiche die Menschen über unabhängige Partner, zum Beispiel die Vereinten Nationen oder die Weltbank. Die Bundesregierung erkennt die Taliban-Regierung in Afghanistan nicht an, unterhält aber technische Kontakte. Das heißt, sie führt Gespräche auf Arbeitsebene, um nach Afghanistan abschieben zu können.
1: US-Präsident Trump verhängt Zölle von bis zu 100% auf Drohnen und Bauteile. Damit will er die Abhängigkeit von Importen verringern, vor allem aus China. Trump begründet den Schritt auch mit der nationalen Sicherheit. Die meisten der Zölle gelten ab dem 3. September. China ist weltweit führend beim Bau von Drohnen. Nach dem schweren Erdbeben in Kolumbien ist die offizielle Zahl der Todesopfer weiter gestiegen auf 281. Die Behörden haben mitgeteilt, dass zwar fast 350 Menschen gerettet werden konnten, Hunderte würden aber nach wie vor vermisst. Rettungskräfte suchen in den Trümmern eingestürzter Gebäude weiter nach Überlebenden. Das Beben der Stärke 7,4 hatte am Montag vor allem den Süden und Westen des südamerikanischen Landes getroffen. In Hessen fehlen Schätzungen zufolge bis zum Jahr 2030 rund 240.000 Fachkräfte, vor allem in Sozialberufen. Um das zu ändern, investiert die Landesregierung bis zu 1,6 Millionen Euro für ein sogenanntes Willkommens- und Integrationszentrum Sozialwirtschaft Hessen. Mit dem Programm sollen Fachkräfte aus dem Ausland schneller integriert werden, unter anderem mit Vorbereitungs- und Sprachkursen. Ziel sei es, solche Maßnahmen bei Arbeitgebern vor Ort durchzuführen. In Wiesbaden beginnt heute die Rheingauer Weinwoche. 10 Tage lang schenken rund 100 Winzer ihre Weine aus, mittlerweile zum 50. Mal. HR-Reporterin Andrea Bonhagen.
4: Es ist mit Abstand weltweit die größte Verkostung der Rebsorte Riesling. Auch Spätburgunder, Roter Riesling, Sekt oder alkoholfreier Wein werden ausgeschenkt. Die Stadt erwartet 400.000 Besucherinnen und Besucher. Für die Rheingauer Winzer ist das Fest mit Live-Musik wichtig. Sie können unter anderem neue Kunden gewinnen. Einzelnen Weingütern ist die Standmiete zu hoch. Andere sind schon von Anfang an dabei.
1: Das waren die Nachrichten. Das Wetter, den ganzen Tag Sonnenschein heute wieder. Es gibt höchstens im Norden ein paar lockere Quellwolken und es wird wieder sehr heiß bei 31 bis 38 Grad. Kommende Nacht kühlt es nur ab auf 23 bis 20 Grad. Und morgen das Gleiche, viel Sonne, aber nachmittags dann ein paar Schauer und Gewitter. Es wird bis zu 39 Grad heiß. Die Aussichten am Sonntag und Montag nicht mehr ganz so heiß, bis zu 32 Grad, dann auch etwas wechselhafter mit einzelnen Schauern und Gewittern. Es ist 11.05 Uhr.
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1: Vorsicht auf der A66 Frankfurt Richtung Wiesbaden. Zwischen Schiersteiner Kreuz und Wiesbaden-Frauenstein liegen mehrere Steine

0: Hassenrot wegen eines Feuerwehreinsatzes in beiden Richtungen gesperrt. Bitte umfahren Sie das Gebiet weiträumig, da brennt ein Strohballen.
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2: Ihnen schönen guten Tag. Noch fahren Frachtschiffe auf unseren Flüssen, aber sie können wegen der Trockenheit immer weniger laden. Und der Transport auf dem Wasser wird dadurch immer teurer. Das sorgt für zunehmende Probleme in der Wirtschaft. Die Verkehrsminister von Bund und Länder haben deshalb beraten, was sie zur Unterstützung tun können. Auch Hessen hat das Lkw-Sonntagsverbot ja aufgehoben und damit mehr Transporte vom Wasser auf die Schiene bzw. die Straße zu bringen. Letztes Wochenende hatten das einige Bundesländer ja auch schon getestet. Darüber habe ich vor der Sendung mit Hessens Wirtschaftsminister KW Mansouri gesprochen. Herr Mansouri, brauchbare Ergebnisse hat dieses Treffen ja nicht wirklich gebracht. Woran lag es denn aus Ihrer Sicht?
3: Also wir haben ja seit ein paar Wochen extremes Niedrigwasser und wir wissen, dass die Binnenschifffahrt wirklich zu den Lebensadern unseres Landes und unserer Wirtschaft gehört. Das lässt sich natürlich durch kurzfristige Maßnahmen nicht verändern, aber es geht darum, schnell und pragmatisch zu handeln, um Erleichterungen zu bringen für diejenigen, die wirklich lebensnotwendige Güter auch transportieren müssen. Und insofern wird auch Hessen jetzt das Sonntagsfahrverbot lockern. Das gilt nicht für alle, weil dafür gibt es die Kapazitäten auf der Straße nicht. Es gilt für schwere Lkw, es gilt zeitlich befristet und es gilt nur für die Ersatzverkehre. Das wird jedenfalls der Wirtschaft helfen. Vor allem muss es aber darum gehen, sich langfristig auf die Folgen des Klimawandels einzustellen und beispielsweise durch eine andere Energiepolitik auch dazu beizutragen, dass weniger Emissionen in die Atmosphäre kommen. Und das macht Hessen ja beispielsweise auch mit Investitionen in Zukunftstechnologien.
2: Aber Herr Mansouri, das Lkw-Sonntagsfahrverbot aufzuheben war ja, ich sag's mal gelinde gesagt, eher ein totaler Flop bis jetzt. Fast niemand ist ja gefahren, weil die Speditionen sagen, wir haben schon Montag bis Samstag zu wenig Fahrer. Woher sollen wir denn jetzt auch noch Sonntagsfahrer herkriegen? Haben Sie da eine Idee, wie man da ran könnte an diese Problematik?
3: Man muss da ehrlich sein und das habe ich ja eben auch eingeleitet. Die Lockerung des Sonntagsfahrverbots ist keine Allzweckwaffe und keine eierlegende Wollmilchsau. Und deswegen gilt sie in Hessen auch nicht für alle, sondern sie gilt sehr zielgerichtet. Die Folgen der Aufhebung, das wird man wahrscheinlich erst an diesem Wochenende besser sehen können, denn viele Bundesländer haben ja Freitagabend oder Samstagabend letzte Woche gehandelt. Das ist natürlich sehr kurzfristig. Jetzt gab es in den meisten Bundesländern einige Tage Vorbereitungszeit. Man wird sehen, welche positiven Auswirkungen die Lockerungen haben. Und daneben muss es natürlich um andere Maßnahmen gehen. Wir sind im Austausch mit der Deutschen Bahn, die dankenswerterweise auch prüft, welche zusätzlichen Kapazitäten es auf der Schiene gibt. Man muss ja immer auch sehen, ein Binnenschiff ersetzt etwa 200 LKWs, dass da nicht jedes Schiff durch Transportkapazität auf der Straße ersetzt werden kann, das versteht sich von selbst.
2: Helfen würde ja, sagt zumindest der LKW-Branchenverband, das hat er uns gegenüber von HR Info zumindest gesagt, zum Beispiel die Fahrer länger fahren zu lassen. Also wäre das denn auch eine Möglichkeit, wo Sie mitgehen würden?
3: Ich bin da kritisch, denn es geht ja aus gutem Grund, der Arbeitsschutz, die Verkehrssicherheit muss über allem stehen. Der Schutz der Gesundheit, der am Verkehr beteiligt, nicht nur in der Fahrerkabine der Lkw, sondern auch allen anderen, muss über allem stehen. Und deswegen sollte man auch in einer Krise nicht leichtfertig solche Schutzregeln über Bord werfen. Natürlich müssen in einer Ausnahmesituation alle Möglichkeiten auf den Tisch. Aber gerade was die Lockerung des Arbeitsschutzes betrifft, bin ich extrem kritisch.
2: Was ist denn jetzt mit langfristigen Hilfen? Also zwischen Bundesverkehrs- und Umweltminister, da gibt es ja Streit darum, den Rhein zum Beispiel entweder tiefer zu machen oder auch breiter. Für welche Lösung plädieren denn Sie? Also wofür machen Sie sich stark?
3: Die Diskussionen sind an dieser Stelle noch nicht abgeschlossen und an dieser Stelle muss man ja immer auch berücksichtigen, die Folgen des Niedrigwassers lassen sich ja nicht ohne weiteres durch tiefere oder breitere Fahrrinnen beheben, sondern ich glaube, es muss darum gehen, mit einer anderen Politik dazu beizutragen, dass sich das Klima nicht in dieser Form weiter erhitzt. Wir müssen unser Schienennetz weiter ertüchtigen. Insofern sind natürlich die Korridorsanierungen, die gerade stattfinden, Fluch und Segen gleichzeitig. Sie tragen dazu bei, dass wir künftig verlässlicher sind auf der Schiene und gleichzeitig belasten sie diese Situation natürlich trotzdem.
2: Wir haben mit einem Binnenschiffer gesprochen und der schlägt was ganz anderes vor, nämlich leichtere Schiffe für weniger

0: Tiefgang und bis zu den 70er Jahren sei man so besser gefahren. Gäbe es denn dafür zumindest auch eine Unterstützung von Ihnen? Wäre das eine Möglichkeit?
1: Ich bin immer offen für technologische Lösungen und Innovationen. Wir veranstalten ja auch als Bundesländer am Rhein eine regelmäßige Rheinkonferenz und dieses Thema wird dort sicherlich auch eine Rolle spielen, so wie auch in den letzten Jahren die Frage technologischer Innovationen in der Binnenschifffahrt immer eine Rolle gespielt hat.
0: Sagt Hessens Wirtschaftsminister KW Mansouri. Mit ihm habe ich über die Möglichkeit gesprochen, Güter von den Flüssen auf die Straße bzw. Schiene zu bekommen.
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0: Nachrichten schreiben, telefonieren, Spiele spielen und das alles immer und überall gleichzeitig mit einem Gerät. Für uns heute völlig normal mit dem Smartphone, vor 30 Jahren noch fast unvorstellbar. Doch ein Unternehmen aus Finnland wollte das damals ändern. Ein paar technikbegeisterte Designer Mitte 20 herum setzten sich dort zusammen und entwarfen den Vorgänger der heutigen Smartphones, den Nokia Communicator. Mitte August 1996 kam er dann auf den Markt. Und das Ganze klang damals so.
3: Es gibt viele Wege, sich zu verständigen. Mit dem neuen Nokia Communicator haben Sie es in der Hand, immer den besten Weg zu finden. Er ist ein Handy und er bietet Fax, E-Mail und Internetzugang.
4: 1996 ist das eine Weltsensation. Ein kleines mobiles Büro für die Hosentasche mit aufklappbarer Tastatur und kleinem Display. Das Ganze wiegt so viel wie eine kleine Konservendose und kostet 2700 D-Mark. Der Finne Panu Johansson hat den Communicator damals im Team bei Nokia mitentwickelt. Ich erinnere mich noch gut an das erste Mal, als ich jemanden den Communicator benutzen sah. Es war der Manager einer Rock'n'Roll-Band. Er stieg aus einem Tourbus und tippte auf seinem Communicator herum. Dass der Uropa der heutigen Smartphones ausgerechnet aus Finnland kommt, ist kein Zufall. Die nordischen Länder haben schon früh angefangen zu experimentieren, wie Daten über das Mobilfunknetz übertragen werden können, sagt der finnische Medienforscher Carl-Gustav Lindén. Nokia hat früh erkannt, dass es eine Technologie zur Datenübertragung geben musste. Der Communicator hat sich dann zu einem Statussymbol entwickelt. Er war fortschrittlich und vor allem für die Geschäftswelt gedacht. Nokia trifft einen Nerv. Das finnische Unternehmen steigt in den folgenden Jahren zum dominierenden Handyhersteller der Welt auf und entwickelt auch seinen Communicator weiter. Eines bleibt aber: die eingebaute Tastatur. Doch dann kommt das Jahr 2007.
5: And we are calling it iPhone.
4: Apple-Chef Steve Jobs stellt das iPhone vor. Touchscreen statt Tastatur, Musik, Internet und Telefon in einem Gerät. Nokia hat zwar auch Smartphones, aber die Finnen setzen lange weiter auf viele verschiedene Geräte und Softwareversionen. Der ehemalige Nokia-Designer Panu Johansson. Wir wurden einfach zu groß, nicht mehr besonders agil und gewissermaßen arrogant. Nokia verliert den Anschluss. 2013 verkaufen die Finnen ihre Handysparte an Microsoft. Seitdem konzentriert sich das Unternehmen auf Netzwerktechnik, also auf die technische Infrastruktur im Hintergrund. Damit schließt sich für Nokia ein Kreis, sagt Medienforscher Carl-Gustav Lindén. Man kann sagen, das Mobiltelefon war nur eine Episode in der Geschichte von Nokia. Die Zukunft von Nokia sieht ziemlich gut aus. Die ganze künstliche Intelligenz braucht Infrastruktur und da ist Nokia sehr weit vorne.
0: Der Nokia Communicator kam vor 30 Jahren, 1996, auf den Markt. Unser Korrespondent Arne Bartram hat noch einmal zurückgeblickt. Rund 200 Angehörige von Seeleuten der USS Abraham Lincoln haben in den vergangenen Tagen bei Treffen mit hochrangigen Marinevertretern in Santiago Alarm geschlagen. Sie berichten nämlich von Versorgungsproblemen, Erschöpfung und sinkender Moral an Bord des Flugzeugträgers, der seit Monaten im Nahen Osten im Einsatz ist.
6: Und das inzwischen nicht nur hinter verschlossenen Türen, sondern auch öffentlich, wie Nicole Conrads, deren Sohn auf der USS Lincoln dient.
7: Lebensmittel waren offenbar knapp. Er hat mir erzählt, dass er zeitweise nur eine halbe Tasse Reis und zwei Tortillas bekommen hat.
6: Es gibt Probleme mit den Duschen, der Wäscherei und Toilettenanlagen. Außerdem kämpfe die Besatzung mit langen Arbeitszeiten und einer immer längeren Einsatzdauer. Tatsächlich ist die Lincoln seit November vergangenen Jahres im Einsatz. Die ursprünglich auf 7 Monate angelegte Mission wurde mehrfach verlängert. Inzwischen dauert der Einsatz fast 9 Monate. Über Über 200 Tage hat das Schiff ohne regulären Hafenaufenthalt verbracht. Letzteres gilt als Rekord für einen modernen US-Flugzeugträger. Zudem wissen die Besatzungsmitglieder schlicht nicht, wann dieser mehrfach verlängerte Einsatz endet. Das belastet die Stimmung zusätzlich. Brad Snow, dessen Sohn ebenfalls auf dem Flugzeugträger dient, beschreibt das so.
8: Klar, es gibt Soldaten, die sagen, ich habe im Schlamm unter einem Panzer geschlafen und mich von Einsatzrationen ernährt, aber eben nicht 9 Monate am Stück.
6: Die Vorwürfe wurden von Militärfachmedien dokumentiert. Auch psychische Krisen nehmen offenbar zu. Laut mehreren US-Medien sollen Seeleute versucht haben, über Bord zu springen. Der frühere Navy-Kapitän Armin Kurdian war selbst 6 Monate auf der Lincoln stationiert. Er sagt, solche Vorfälle seien alarmierend, aber leider nicht völlig ungewöhnlich.
8: Bei so langen Einsätzen kommt es immer wieder vor, dass Besatzungsmitglieder in psychische Krisen geraten. Das passiert nicht jeden Tag, aber es kommt vor.
6: Inzwischen haben sich verschiedene Politiker eingeschaltet. Der demokratische Senator Richard Blumenthal fordert in einem Brief an Verteidigungsminister Pete Hegseth und den amtierenden Marineminister Hang Chao detaillierte Auskünfte über die Zustände an Bord. Blumenthal, der Mitglied des Verteidigungsausschusses ist, will wissen, warum der Einsatz mehrfach verlängert wurde und kritisiert, dass die Regierung Ziele und Dauer der Mission bislang nicht ausreichend erklärt habe. Die US Navy weist die Vorwürfe zurück. Gegenüber CBS News erklärte ein Sprecher, die Abraham Lincoln operiere in einem hoch umkämpften Umfeld. Die Kampfhandlungen hätten die Nachschubwege teilweise gestört. Zugleich betont die Navy, an Bord gäbe es sauberes Wasser, funktionierende Klimaanlagen und ausreichende Verpflegung. Auch Berichte über eine Zunahme von Suizidversuchen lägen der Navy nicht vor. Inzwischen scheint eine Ablösung der Lincoln in Sicht. Die USS George Washington soll bereits auf dem Weg in den Nahen Osten sein. Ein Termin für die Rückkehr der Lincoln hat die Navy allerdings nicht bekannt gegeben.
0: Unsere Korrespondentin Anne Schneider war das über die USS Abraham Lincoln. Dort gibt es unter anderem Versorgungsprobleme. Am 15. August 2021 haben die Taliban in Afghanistan die Macht übernommen. Seitdem leidet das Land unter einer schweren humanitären Krise und auch wirtschaftlicher Stagnation. Im vom Taliban ausgerufenen Islamischen Emirat gelten Sittenvorstellungen unter anderem vor allem für Frauen, die darunter leiden. Sie dürfen nur bis zur 5. Klasse die Schule besuchen, müssen sich an strikte Kleiderordnung halten und brauchen für viele alltägliche Situationen männliche Begleitung. Das alles musste die Afghanin Farecha Amiri nicht miterleben. Sie ist kurz vor der Machtergreifung der Taliban vor rund 5 Jahren geflüchtet und wohnt mittlerweile in Kassel. Unser Reporter Jonas Vogt hat mit ihr gesprochen.
9: Es ist ein sonniger Tag. Farishta Amiri sitzt in einem Park in Kassel auf dem grünen Rasen. Durch die Blätter der Bäume scheint die Sonne auf ihr schwarzes Kopftuch. Vor ihr liegen Leinwände, bunte Acrylfarben und Pinsel. Alles, was sie braucht, um ihren Gefühlen Ausdruck zu verleihen.
10: Mit schlechten Nachrichten habe ich mich ganz schlecht gefühlt und ich wüsste nicht einfach, was ich machen soll. Und das Einzige, was ich in meinen Kopf gegangen ist, das war nur was zu malen, zu zeichnen und so. Alle Zeichnungen habe ich einfach von meinem Kopf gemacht für die Frauen zum Beispiel. Ich würde einfach die frei sehen, einfach was die erreichen wollen. Und da habe ich einfach mit Gemälde angefangen zu malen.
9: Die 21-Jährige ist vor 5 Jahren von Afghanistan nach Kassel gekommen, geflüchtet vor den Taliban, die in ihrer Heimat die Macht übernommen haben. Sie haben ein autoritäres Regime etabliert, das vor allem Frauen systematisch aus dem öffentlichen Leben verdrängt.
10: Die Frauen in Afghanistan, also die stehen einfach auf eine Seite, die stehen einfach in Dunkelheit und man kann die einfach nicht sehen, man kann mit den anderen nicht kommunizieren. Wenn ich manchmal alleine bin mit so schlechten Nachrichten, ich möchte einfach weinen und dann sagen, warum die Welt hat die Frauen in Afghanistan ganz vergessen.
9: Farishta ist zusammen mit ihren Eltern geflüchtet. Ihre Schwester und Freundinnen sind noch immer da und haben keine Möglichkeit, den Taliban zu entkommen. Farishta zeigt uns ein Bild. Es bildet ab, wie wenig Perspektiven Frauen wie ihre Schwester in Afghanistan gerade haben.
10: Das Mädchen will einfach zum Beispiel irgendwie zur Schule gehen und was zum Beispiel mit der Bildung weitermachen. Und so, da sieht man auch ein paar Papier und Blätter, so wie ein Buch. Aber so, das ist eine Hand zum Beispiel, das zeigt die Taliban. Und also, das, also die dürfen einfach nicht die Mädchen, dass die was lernen.
9: Farishta zeigt ihre Kunst mittlerweile auch in Ausstellungen und kommt darüber mit den Menschen ins Gespräch über Afghanistan. Für diesen

0: Einfluss ist sie dankbar und dafür, dass sie selbst hier in Kassel eine Perspektive hat. Sie lebt hier in Freiheit und darf lernen.
1: Jetzt mache ich auch Abitur und als Schwerpunkt habe ich auch Gesundheit gewählt und dann kann ich auch Medizin studieren und das ist mir auch ganz wichtig.
0: Mit ihrer Kunst will Farishta unermüdlich weiterkämpfen. Dafür, dass die Frauen in Afghanistan Gerechtigkeit erfahren und dass die Welt nicht über deren Schicksal hinwegsieht. Ihr größter Wunsch?
1: Dass ein Tag nur meine Freundinnen mir anrufen und dann mir sagen, ja, Farishta, das haben wir geschafft und wir haben nicht aufgehört und dann jetzt können wir einfach zur Schule gehen und jetzt haben wir auch unser normales Leben.
0: Bis dahin malt Farishta weiter, Pinselstrich für Pinselstrich für die Frauen in Afghanistan.
2: Unser Reporter Jonas Vogt hat Farishta Amira getroffen. Sie war vor der Machtübernahme der Taliban aus Afghanistan geflohen und lebt mittlerweile in Kassel.
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2: Karina Bahloul ist Pionierin, sie ist die erste Imamin Frankreichs, Kämpferin für einen liberalen Islam und auch Gründerin der inklusiven Moschee Fatima in Paris, in der Frauen und Männer nämlich gemeinsam beten. Unsere Korrespondentin Lilly Weiler hat sie getroffen.
4: Ein frischer algerischer Salat, ein Glas Wasser und angeregte Gespräche. Karina Bahloul trifft sich mit ihren Gemeindemitgliedern Nadia und Karima im Teesalon der großen Moschee von Paris. Die von ihr gegründete Moschee Fatima ist gerade in Sommerpause. Fatima, das ist der Verein rund um Karina Bahloul, der für eine liberale Form des Islams steht. Hier beten Frauen Seite an Seite mit Männern. Kritische Fragen sind willkommen und historische Einordnungen wichtiger als religiöse Doktrinen. Moschee-Besucherin Nadia hat das Berührungsängste genommen.
5: Ich habe mich nicht getraut, auf eine Gemeinschaft zuzugehen, weil ich wusste, dass sie sehr traditionell sind und das passt nicht zu mir. Deswegen habe ich mich ein bisschen isoliert gefühlt. Ich konnte nur mit meiner Familie über meinen Glauben sprechen.
4: Auch bei Moschee-Gründerin Karina Bahloul war die Auseinandersetzung mit der Religion zunächst durch ihre Familie geprägt. Dort wurde ein sanfter, gemeinschaftlicher Islam mit Fasten und Gebet gelebt, erinnert sich Karina, in erster Linie eine kulturelle Praxis. Theologisch und auch politisch hat sie sich mit dem Glauben erst später auseinandergesetzt, während des 10-jährigen Bürgerkriegs zwischen der algerischen Regierung und islamistischen Gruppierungen in den 90er Jahren.
5: Ich wollte verstehen, warum. Wie können so gewalttätige Bewegungen aus einer religiösen Tradition heraus entstehen, die für mich eine schöne Tradition war? Sie bedeutete Spiritualität und Zusammensein. Da war auch der Tod meines Vaters. Da habe ich mir Fragen zu Leben und Tod gestellt, zum Sinn der Existenz und des Lebens.
4: Auf der Suche nach eben diesen Antworten studiert Karina nach Jura auch noch islamische Theologie und beginnt dabei vor allem, sich für den Platz der Frau im Islam zu interessieren.
5: In der Geschichte des Islam gab es immer schon weibliche Imame. Es gab sogar eine Frau, die vom Propheten selbst dazu bestimmt wurde, Imamin zu sein. Aber männliche Interpretationen der Texte sagen dann immer, das war eine Ausnahme, das gab es nur zur Zeit des Propheten, das soll man auf keinen Fall wiederholen, aber ich sehe nicht ein, warum nicht.
4: Deshalb wird Karina Bahloul selbst Imamin und zwar die erste überhaupt in Frankreich. In der muslimischen Tradition leiten Imame das Gebet. Eine spezielle Ausbildung oder Weihe gibt es nicht. Auch der rechtliche Status ist in Frankreich nicht klar geregelt. Entscheidend ist das Vertrauen der Glaubensgemeinschaft. Als Imamin ihres eigenen Moscheevereins Fatima gibt Karina auch konkrete Tipps zum Islam und steht ihren Gemeindemitgliedern in schwierigen Zeiten zur Seite.
2: Lilly Weiler war das über die erste Imamin Frankreichs. Bergseen sind ziemlich in, das merkt man an den Parkplätzen, an den Wegen und an den Selfie-Sticks. Der Pragser Wildsee in Südtirol ist so ein Hotspot, türkisblaues Wasser, Berge rundherum, alles ziemlich perfekt für eine schöne Instagram-Story. Nur wenn zu viele kommen, wird es dann auch zum Problem. Unser Korrespondent Tilman Kleinjung hat sich das etwas genauer angeschaut.
6: Der Pragser Wildsee in den Dolomiten ist seit Jahren Ziel von Touristen aus aller Welt. Terence Hill hat hier eine Fernsehserie gedreht und dann kamen die Influencer.
7: To be honest, I saw a video on TikTok.
6: Ganz ehrlich, ich habe ein Video auf TikTok gesehen. Solche Orte findet man über Social Media.
7: shows this kind of stuff.
6: Mit dem Auto zum Parkplatz, eine Tasse Kaffee, ein Ruderboot mieten und ein Foto vor atemberaubender Kulisse. Das gehört zum Standardprogramm des neuen Instagram-Tourismus.
8: Es ist zu viel los, ja. Er wollte gar nicht aus dem Auto steigen.
9: Ja, ich war erst mal ein bisschen genervt, weil ich bin immer nicht so der Fan von so touristischen Orten. Aber es ist dann halt trotzdem, ich meine, so eine Kulisse ist ja auch irgendwo logisch, dass so viele Leute daher kommen.
6: Teure Parktickets, Zufahrtsbeschränkungen und jetzt in der Hochsaison Parkplätze nur nach Voranmeldung. 44 Euro pro Parkplatz inklusive Gutschein für die Gastronomie. Vor Ort versuchen sie, die schlimmsten Auswüchse des Massentourismus zu bekämpfen. Gesunken sind die Besucherzahlen am Praxer Wildsee aber nicht. St. Vigil liegt nur ein paar Kilometer Luftlinie entfernt. Gemeinsam mit einem Südtiroler Startup hat der Tourismusverband einen Chatbot entwickelt, der dabei helfen soll, Touristenströme zu lenken. Weg von Hotspots wie dem Praxer Wildsee, sagt Markus Perger.
10: Wir versuchen dort mit intelligenten Konzepten, soweit es geht, den Gast zu steuern, dass der nicht zwingend zum Hotspot fährt, einfach diese Angst, das muss ich sehen, ja, sondern er geht in die andere Richtung, er sieht auch andere Themen, die er vielleicht gar nicht gehört hat davor.
6: Der Chatbot setzt nicht bei den Angeboten und den Anbietern an, sondern bei den Kunden, den Touristen. Denen werden Alternativen zu den klassischen Hotspots empfohlen, möglichst in der Nähe, möglichst menschen- und umweltverträglich.
2: Tillmann Kleinjung war das über den Praxer Wildsee in Südtirol.
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18: 11.29 Uhr. SPD will Bundesfeuerwehr einrichten. Bauernverband befürchtet massive Ernteausfälle. Rheingauer Weinwoche beginnt in Wiesbaden. Das Wetter sonnig, trocken und bis zu 38 Grad heiß. Mein Name ist Claudia Meicheleck. Immer öfter kommt es wegen des Klimawandels in Deutschland zu Hitzewellen und dann auch zu Wald- und Vegetationsbränden, so wie gerade in der Eifel in Nordrhein-Westfalen. Um künftig besser dagegen vorgehen zu können, will die SPD eine Bundesfeuerwehr schaffen. Aus der Nachrichtenredaktion Jana Schwarzer.
19: Fraktionsvize Limbacher sagte der Rheinischen Post, es soll sich dabei um eine Unterstützungseinheit handeln, mit besonderen Fähigkeiten, die nicht jeder Landkreis und jedes Bundesland selbst aufbauen könne. Als Beispiel nannte er die Brandbekämpfung aus der Luft. Die Forderung nach einer Bundesfeuerwehr steht auch in einem Hitzeschutzplan der SPD. Danach sollen zum Beispiel soziale Einrichtungen besser geschützt werden und der Hitzeschutz soll als Gemeinschaftsaufgabe ins Grundgesetz aufgenommen werden. Das lehnt die Union allerdings ab.
18: In der Autoindustrie gibt es so wenig Beschäftigte wie seit über 20 Jahren nicht mehr. Laut Statistischem Bundesamt haben in der ersten Hälfte des Jahres knapp 692.000 Menschen in der Branche gearbeitet. Das sind fast 6% weniger als vor einem Jahr. Nach Angaben der Statistiker sind in keinem anderen Industrie

0: Industriezweig so viele Stellen abgebaut worden. Trotzdem bleibt die Autobranche nach dem Maschinenbau die zweitgrößte in Deutschland. Weil es seit Wochen schon so trocken ist, rechnet der Deutsche Bauernverband in diesem Jahr mit erheblichen Ernteausfällen. Präsident Ruckwied sagte dem Redaktionsnetzwerk Deutschland, das könne bis zum Totalausfall gehen. ARD-Korrespondent Jim Bob Nikschas.
1: Vor allem beim Getreide rechnet der Bauernverband in diesem trockenen Jahr mit einer Ernte deutlich unter dem Durchschnitt, gerade beim Weizen. Vor allem in Süddeutschland könnte die Ernte teilweise ganz ausfallen. Im Norden sieht es laut Ruckwied etwas besser aus, weil es dort häufiger geregnet hat. Überall wächst jedoch auch weniger Futter für die Tiere nach. Zum Teil müssen Landwirte Kühe und Schweine deshalb früher schlachten als geplant. Der Bauernpräsident warnt, dass die wirtschaftliche Lage für viele Betriebe schon jetzt brutal angespannt ist. Ruckwied fordert deshalb Unterstützung von der Politik.
0: Cyberangriff in Frankreich. Das Wirtschaftsministerium in Paris hat mitgeteilt, dass sich Hacker Ende Juni Zugriff auf das Informationssystem der französischen Finanzämter verschafft haben. Sie konnten demnach Daten von Privatpersonen und Gewerbetreibenden abgreifen. Nach Medienberichten sind mehr als 678.000 Steuerpflichtige betroffen. Außerdem hätten sich Kriminelle bei einem weiteren Datenleck bei der Steuerbehörde Informationen über fast 2 Millionen Immobilienbesitzer in Frankreich verschafft. In Wiesbaden beginnt heute die Rheingauer Weinwoche. 10 Tage lang schenken rund 100 Winzer ihre Weine aus, mittlerweile zum 50. Mal. HR-Reporterin Andrea Bonhagen.
2: Es ist mit Abstand weltweit die größte Verkostung der Rebsorte Riesling. Auch Spätburgunder, Roter Riesling, Sekt oder alkoholfreier Wein werden ausgeschenkt. Die Stadt erwartet 400.000 Besucherinnen und Besucher. Für die Rheingauer Winzer ist das Fest mit Live-Musik wichtig. Sie können unter anderem neue Kunden gewinnen. Einzelnen Weingütern ist die Standmiete zu hoch. Andere sind schon von Anfang an dabei.
0: Das waren die Nachrichten. Das Wetter, bis auf ein paar Quellwolken, scheint den ganzen Tag die Sonne bei maximal 31 Grad rund um Gersfeld und bis 38 Grad an Rhein und Main. In der Nacht sinken die Werte dann in höheren Lagen nur auf 23 bis 20 Grad ab. In den Tälern kann es bis zu 9 Grad kühl werden. Morgen wird dann der heißeste Tag der Woche bei 31 bis 39 Grad. Es wird wieder sonnig, aber am Nachmittag sind hier und da Schauer und Gewitter möglich. Es ist 11.33 Uhr.
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0: Vorsicht auf der A4, Kirchheimer Dreieck Richtung Erfurt. Zwischen Kirchheimer Dreieck und Bad Hersfeld, da ist ein Mensch im Fahrbahnbereich. A3 Frankfurt Richtung Würzburg, zwischen Stockstadt und Aschaffenburg Ost. 5 Kilometer Stau und stockender Verkehr nach einem Unfall auf dem mittleren Fahrstreifen. A7 Würzburg Richtung Fulda, zwischen Bad Brückenau Wildflecken und Bad Brückenau Volkers. 3 Kilometer stockender Verkehr. A7 Fulda Richtung Würzburg. Zwischen Fulda, Dreieck und Bad Brückenau Volkers 3 Kilometer stockender Verkehr wegen eines brennenden Autos auf dem Standstreifen. A45 Aschaffenburg Richtung Gießen zwischen Mainhausen und Kleinostheim. 1 Kilometer Stau wegen einer Baustelle, hier ist nur der linke Fahrstreifen frei. A67 Mannheim Richtung Darmstadt zwischen Lorsch und Gernsheim. 3 Kilometer stockender Verkehr nach einem Unfall auf dem linken Fahrstreifen. Und zum Odenwaldkreis, die L3318 ist zwischen Hummetroth und Hassenroth wegen eines Feuerwehreinsatzes weiter in beiden Richtungen gesperrt. Da brennt ein Strohballen. Bitte umfahren Sie das Gebiet möglichst weiträumig.
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4: Wieder einen schönen guten Tag. Der britische Rechtspopulist Nigel Farage hat die von ihm initiierte Nachwahl gewonnen und erneut ein Parlamentsmandat errungen. Farage hatte seinen Sitz als Abgeordneter im Juli überraschend niedergelegt, um sich nach Vorwürfen über eine nicht deklarierte Millionenspende an seine Partei eine neue Legitimation durch die Wähler zu sichern. Christoph Prössl ist unser Korrespondent und ich wollte von ihm wissen, wie die Wahl konkret ausgegangen ist.
5: Nigel Farage hat die Wahl gewonnen und zwar mit etwas über 22.000 Stimmen. Das ist leicht besser als 2024. Die Wahlbeteiligung lag bei 44% und auf dem zweiten Platz landete Count Binface mit etwas über 9.400 Stimmen. Bei der Wahl hatten ja Labour, die Konservativen, die Liberaldemokraten und die Grünen keinen Kandidaten aufgestellt. Und damit ist Farage jetzt der neue bzw. alte Abgeordnete von Clacton. Er war nicht im Saal, in dem die Ergebnisse verkündet wurden, was ungewöhnlich ist, aber Farage sagte, er wolle nicht von Nobodies umgeben sein. Und Reform teilte mit, es habe eine Sicherheitswarnung gegeben. Die BBC berichtete hingegen, dass die Polizei keine Warnung ausgesprochen habe.
4: Warum musste diese Wahl denn jetzt nochmal stattfinden?
5: Nigel Farage hatte diese Wahl ausgelöst mit seinem Rücken.

0: Rücktritt. Gegen ihn gibt es ja Vorwürfe, dass er eine 5-Millionen-Spende nicht dem Parlament gemeldet hat und deswegen hat er die Neuwahl ausgelöst. Mit der Begründung, dass das Volk entscheiden solle, die Menschen im Wahlkreis sollten seine Richter sein. So hatte er es formuliert. Dafür ist er kritisiert worden, denn diese Wahl hat ein paar hunderttausend Euro gekostet. Clacton ist eine ziemliche Reform UK Hochburg. Hier ist 2016 schon für den Brexit gestimmt worden. 2024 hatte Farage ein gutes Ergebnis erzielt bei der Parlamentswahl.
1: Und das hat ja jetzt auch Auswirkungen auf die Partei von Farage.
0: Nigel Farage ist ja auch der Parteivorsitzende von Reform UK. Für ihn war es extrem wichtig, diese Wahl zu gewinnen. In den Umfragen ist die Partei in den vergangenen Wochen abgesackt. Labour hingegen konnte zulegen, vor allem weil der neue Premier Andy Burnham deutlich beliebter ist als sein Vorgänger. Aber die Probleme rund um die Spendenaffäre sind für Farage längst nicht gelöst. Er zieht jetzt wieder ins Parlament ein und dürfte sich dann auch wieder Untersuchungen des Parlaments stellen müssen rund um diese Spende, die er offenbar nicht gemeldet hat. Also von Freispruch im rechtlichen Sinne kann hier nicht die Rede sein.
1: Der britische Rechtspopulist Nigel Farage kehrt als Abgeordneter ins britische Unterhaus zurück. Informationen waren das von unserem Korrespondenten aus Großbritannien, Christoph Possel.
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1: Dann schauen wir mal auf die Medien in der Türkei. Tele 2 in der Türkei heißt, soweit Tele 1 nicht mehr so senden kann, wie ihre Macher das wollen. Tele 1 wurde nämlich unter Zwangsverwaltung gestellt und so haben sie jetzt einen neuen Sender gegründet, der im Internet streamt. Exemplarisch ist das Ganze für den unabhängigen Journalismus in der Türkei. In dem Land werden laut Journalistengewerkschaft 95% der Medien staatlich kontrolliert. Der juristische, wirtschaftliche und auch politische Druck zwingt die wenigen standhaften regierungskritischen Redaktionen regelrecht ins Netz. Doch auch da wächst der staatliche Zugriff.
3: Sie senden wieder. Ein befreundeter Radiosender hat ihnen Unterschlupf gewährt, den 14 Journalistinnen und Journalisten von Tele 1, einem oppositionellen Fernsehsender in der Türkei. Das war vor 9 Monaten, nachdem ihr Chefredakteur Merdan Yenalda verhaftet worden war und der Sender unter Zwangsverwaltung gestellt wurde. Yenalda steht jetzt im selben Verfahren vor Gericht wie Istanbuls Oberbürgermeister İmamoğlu, der Vorwurf Spionage.
4: Das ist völlig absurd und verhöhnt den Verstand der Menschen,
3: sagt der jetzige Chefredakteur.
4: Aber wir kennen das inzwischen, auch aus anderen Verfahren in der Türkei. Zuerst bestimmen sie die Menschen, die sie einsperren wollen. Die Regierung lässt sie festnehmen und erfindet danach eine Straftat. Das einzige Ziel war, die objektive und regierungskritische Berichterstattung von Tele 1 zum Schweigen zu bringen.
3: So senden sie jetzt täglich aus einem beengten, rasch eingerichteten Studio, das aber professionell modern aussieht. Schon nach der ersten Sendung hatten sie 100.000 Abonnenten. Moderator der Hauptnachrichten ist Murat Taylan. Ihr Schwerpunkt liege auf Berichterstattung über Themen der Opposition, auch über den Prozess gegen ihren früheren Chefredakteur. Ob sie dabei Selbstzensur üben?
4: Sie haben zwei Möglichkeiten. Entweder akzeptieren Sie die Grenzen, die Ihnen von außen gezogen werden, und senden innerhalb dieser Grenzen mit vollständiger Selbstzensur. Oder Sie machen Journalismus, der alles in Kauf nimmt und diese Grenzen ablehnt.
3: Sagt der oppositionelle Star-Moderator.
4: Wir machen keinen Journalismus auf Grundlage einer Drohung oder der Angst, dass etwas passieren könnte.
3: Die spärlichen Einnahmen aus Werbung, Abonnenten und Spenden langen für kleine Honorare an die Techniker, die Redakteure und Moderatorinnen aber arbeiten ohne Bezahlung. Wir führen diesen Kampf weiter, um den Geist von Tele 1 am Leben zu erhalten, um die Wahrheit zu vermitteln, ohne unseren Standpunkt aufzugeben. Und wir werden damit immer weitermachen, sagt Moderatorin Evren Özalkuş. Der Name ihrer Sendung bei Tele 2 heißt Die Wahrheit.
1: Unsere Korrespondentin Tina Fuchs war das über die Medien in der Türkei. Und damit gehen wir nach Afghanistan. Seit fast 5 Jahren ist Afghanistan wieder fest in der Hand der Taliban. Am 15. August 2021 zogen die internationalen Truppen sich damals zurück. Und seitdem ist die humanitäre Lage ziemlich katastrophal in diesem Land. Die Wirtschaft ist regelrecht zusammengebrochen. Die Menschen leben in extremer Armut und auch Angst. Und rund die Hälfte der 40 Millionen Einwohner liegen unter der Armut.

0: Grenze. Gegner der Taliban werden verfolgt und vor allem Mädchen und Frauen werden fundamentale Grundrechte verwehrt. Markus Spieker ist für uns, für die ARD, in der Hauptstadt Kabul. Ich habe heute Morgen mit ihm gesprochen. Vor 5 Jahren waren Sie auch schon mal da in Kabul. Sie haben den Umbruch durch die Taliban miterleben können. Was sind jetzt Ihre Eindrücke? Was hat sich inzwischen verändert?
1: Ja, also das, was man als erstes natürlich sieht, in diesen Tagen überall Taliban-Flaggen, weil die sich ja selber feiern. Ansonsten hat sich auf den ersten Blick gar nicht so viel verändert. Also auch das mit dem wirtschaftlichen Zusammenbruch, das muss man differenziert sehen. Afghanistan hat im letzten Jahr, glaube ich, 4,8% Wirtschaftswachstum, in diesem Jahr 4%. Das fällt nur dann nicht so besonders ins Gewicht, weil es eine Rückkehr von 7 Millionen oder 6 Millionen Flüchtlingen gibt, weil die humanitäre Hilfe ausgefallen ist und weil natürlich ungefähr die Hälfte der Bevölkerung an diesem kleinen Aufschwung überhaupt nicht partizipiert, sondern denen es wirklich sehr, sehr dreckig geht. Und da sind wir zu den anderen negativen Erscheinungen im Stadtbild. Also sehr viel mehr Bettler als früher sehe ich. Viele Tagelöhner, die so um 5 Uhr mit ein bisschen Werkzeug und einer Schubkarre da stehen und hoffen, sie werden engagiert. Junge Männer, die mit einem Sack voll Wasserflaschen stehen und hoffen, sie kriegen was verkauft. Bettelnde Frauen, die überhaupt gar keine Zugänge in den normalen Arbeitsmarkt haben. Ohnehin sonst wenige Frauen und wenn, dann voll verschleiert. Also das ist dann vor allem die negative Schlagseite.
0: Sie haben ja schon Mädchen und Frauen noch angesprochen. Wie dramatisch ist denn die Situation gerade für Mädchen und Frauen in dem Land, eben was die Rechte anbelangt?
1: Die ist dramatisch, da gibt's auch gar nichts zu beschönigen. Die Rechte wurden in den letzten 5 Jahren zunehmend dezimiert. Man hat ja gehofft, dass das irgendwie vielleicht nach so einem Anfang sich irgendwie normalisiert. Davon kann keine Rede sein. Also Frauen können nicht alleine aus dem Haus, brauchen, wenn sie vor die Tür gehen, einkaufen gehen, zumindest eine Begleiterin. Wenn sie reisen, brauchen sie einen begleitenden Mann. Sie können die Schule nach der 6. Klasse nicht besuchen, können nicht studieren, haben zu den allermeisten Jobs keinen Zugang, also eine krasse Verengung der einzelnen Lebensperspektive. Das ist das negative Alleinstellungsmerkmal Afghanistans. Das gibt's in dieser Form in keinem anderen Land der Welt.
0: Wie sehen denn jetzt eigentlich diese Feierlichkeiten der Taliban rund um diesen Jahrestag der Machtübernahme aus?
1: Ja, also das ist jetzt nicht so, dass die ganze Stadt im Freudentaumel ist. Es gibt ja nur Schätzungen, weil eine normale Demoskopie natürlich hier nicht existiert. Also Schätzungen, wieso das Ansehen der Taliban in der Bevölkerung ist. Da schätzt man so 10% sind da vielleicht richtig auf Linie. Und das sind natürlich auch vor allem die, die von dem Regime profitieren. Die anderen erkennen zwar an, dass die Sicherheitslage sich sehr stark verbessert hat, eben weil die, die damals für Gefahr gesorgt haben, jetzt die Machthaber sind. Also jetzt ist es nicht eine Stadt in großer Euphorie. Morgen ist halt durch diesen Feiertag frei. Für die Afghanen ist es sonst nicht. Insofern freut man sich dann darüber. Es wird eine Zeremonie geben, auch mit geladenen Gästen. Da muss man gucken, aus welchen Ländern noch jemand dann dazukommt und mit den Taliban feiern will. Ja, und dann ist es dann wieder vorbei. Also das ist so ein Staatsakt, bei dem sich dann die Taliban eben selber feiern.
0: Sie haben Afghanistan ja vor kurzem von einer ganz neuen Seite kennengelernt, waren für den Film Ferien bei den Taliban als Teil einer internationalen Reisegruppe im Land unterwegs. Was haben Sie dort erlebt?
1: Ja, ich habe ein Land erlebt, das voller Widersprüche steckt. Ne? Also Sicherheitslage erheblich besser als früher. Ne? Solche Reisen wären vor 5 Jahren so nicht möglich gewesen. Ein sehr schönes Land, sehr gastfreundliche Menschen, Menschen, die sich über die Präsenz von Ausländern freuen. Das gilt eigentlich für alle hier. Und das ist auch das, was dann so eine Reise ja rechtfertigt, weil man sich ja schon fragt, kann ich in so einem Land mit so einer Gender-Apartheid Urlaub machen? Und das hat man dann zwar auf der Reise so nicht so viel erlebt. Man kommt ja an die schönen Orte, aber immer wieder auch mit Restriktionen für Frauen insgesamt, aber auch für die Teilnehmerinnen, die in manche Sehenswürdigkeiten nicht rein konnten, die sich natürlich auch ein Stück weit verhüllen mussten. Also deutsche Frauen hier dürfen ihr Gesicht zeigen, aber eben sonst nichts. Ja, also man war immer mit lachendem und weinendem Auge unterwegs.
0: Über Afghanistan und 5 Jahre nach der Machtübernahme der Taliban habe ich mit Markus Spieker gesprochen. Er ist für die ARD derzeit in der Hauptstadt Kabul.
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0: Während Politik für den US-Präsidenten Donald Trump eine große Show zu sein scheint, leiden die Menschen in Kiew unter den Auswirkungen von Trumps Entscheidungen, Kehrtwenden, Zusagen, Absagen und allgemeiner Unberechenbarkeit. Besonders deutlich zeigt sich das in diesem Sommer. Russland verstärkt seine Angriffe mit ballistischen Raketen. Die ukrainische Luftverteidigung kann häufig nicht eine Rakete abfangen.
3: Ein kleines Café im Zentrum von Kiew. Hier bieten Natalia und ihr Mann Maxim jeden Tag frische Teilchen, Croissants und Gebäck mit herzhafter oder süßer Füllung an. Wir stehen jeden Morgen um 4 Uhr auf, weil wir noch mit den Hunden Gassi gehen. Dann machen wir uns fertig zur Arbeit und fahren mit der ersten U-Bahn. Um 6 kommen wir hierher und bereiten den Teig vor. Eröffnet hat das Paar mitten im Krieg. Ein schwieriges Unterfangen. Das Geld ist knapp, die Tage lang, die Nächte mit ständigen russischen Luftangriffen kurz. Natalia schießen die Tränen in die Augen. Es ist so schwer. Ich weiß nicht, was ich sagen soll. Wir arbeiten für die Menschen und in erster Linie für uns. Man muss ja irgendwie überleben. Von uns hängt so viel ab. Unsere Töchter und unsere Eltern, die wir unterstützen müssen. Viele Gebäude in der Straße, in der sich das Café befindet, wurden während eines russischen Luftangriffs schwer beschädigt. Die Reparaturarbeiten dauern noch immer an. Es sind vor allem Bürogebäude. Viele Firmen haben sich neue Standorte gesucht. Für Natalia und Maxim bedeutet das spürbar weniger Kunden. Es kommen Menschen zu uns, die dankbar dafür sind, dass wir durchhalten, dass wir mit ihnen im Gespräch bleiben und uns gegenseitig unterstützen. Die Menschen in Kiew sind müde. Der Krieg zehrt an den Nerven. Natalia verfolgt die Nachrichten schon gar nicht mehr, konzentriert sich auf ihre Arbeit, auf den Alltag, die Kinder, den Hund und die Katze. Hoffnung, dass die USA noch helfen werden, haben die beiden nicht mehr. Der ukrainischen Rüstungsindustrie werde es sicherlich schneller gelingen, ein eigenes Luftverteidigungssystem zu entwickeln, das auch ballistische Raketen abwehren kann, meint Maxim. Wir haben jedes Jahr gehofft, dass der Krieg im nächsten Jahr endet. Jetzt denken wir darüber nach, einen Kredit aufzunehmen und Solarpanel anzuschaffen, damit wir Strom haben. Und wenn es im Winter kein Wasser gibt, planen wir, auf die Datscha zu ziehen. Der kommende Winter, er ist eines der dominierenden Themen in diesem Sommer. Viele Menschen in der ukrainischen Hauptstadt versuchen, wie Maxim, schon jetzt Vorbereitungen zu treffen. Es ist ihre Art, umzugehen mit der ständigen Gefahr, der Schutzlosigkeit und dem diplomatischen Ringen um mehr Luftverteidigungsmittel.
0: Rebecca Barth, unsere Korrespondentin in Kiew, war das mit einem Stimmungsbild aus der ukrainischen Hauptstadt. Jetzt wird's ein bisschen schleimig. Schleim hilft ja Schnecken beim Rutschen und Haften, schützt auch vor dem Austrocknen und auch vor Feinden. Wie stellen Schnecken Schleim eigentlich her, der so viele ganz verschiedene Aufgaben erfüllen kann? Den jeweiligen Bauplan entschlüsselte jetzt eine neue Studie des Max-Planck-Instituts, die jetzt im Fachmagazin Science veröffentlicht wurde. Die neuen Erkenntnisse zum multifunktionalen Schneckenschleim, die können nämlich helfen, nachhaltige Materialien zu entwickeln, etwa für die Wundheilung.
4: Zugegeben, Schneckenschleim wirkt auf den ersten Blick eher eklig als spannend. Doch ein Team um Franziska Jehle vom Max-Planck-Institut für Kolloid- und Grenzflächenforschung in Potsdam hat sich den Schleim der Hainbänderschnecke, lateinisch der Sepiae nemoralis, einmal näher angeschaut und herausgefunden, die Hain-Schnürkelschnecke, wie die in Deutschland weit verbreitete Hainbänderschnecke auch genannt wird, produziert mindestens 5 verschiedene Schleimarten, die je nach Bedarf schmierig, haftend, schützend, abwehrend oder reißfest sind. Das Besondere daran, und das konnte das Forscherteam jetzt erstmals zeigen, alle Schleimarten bestehen aus den gleichen Komponenten, nämlich vorwiegend aus Wasser, Glykoproteinen, Kollagen und Calcium. Nur die Mengen variieren.
5: Je mehr Proteine vorhanden sind, die vernetzt werden können und je mehr Calcium da ist, das vernetzen kann, desto engmaschiger kann sozusagen dieses Netzwerk werden und desto fester ist dann der Schleim. Und wenn die Schnecke zum Beispiel eher an flüssigem Schleim möchte, zum Beispiel für die Fortbewegung, dann haben wir eben gefunden, ist da weniger Kollagen drin und weniger Calcium. Also so steuert die Schnecke das.
4: Sagt Biochemikerin Franziska Jehle. Für die Herstellung des Schleims hat die Schnecke verschiedene Drüsen. Im sogenannten Fuß, dem sichtbaren Leib der Schnecke, stellt sie den Schleim zur Fortbewegung her. Die anderen untersuchten Schleimarten produziert das Tier im Mantelgewebe, dem Gewebe, das an das Häuschen der Schnecke grenzt. Doch woher wissen die Schnecken in der Natur, welchen Schleim sie gerade brauchen?
5: Das sind alles Reize von außen. und den Abwehrschleim zur Verteidigung

0: Verteidigung. Zum Beispiel wir im Labor kitzeln die dann immer so ein bisschen mit einem Pinsel und dann stellen sie eben diesen Abwehrschleim her. Und das ist auch so in der Natur. Ich denke, die spüren dann wahrscheinlich, wenn ein Insekt irgendwie auf ihn kriecht oder sonstiges und dann stellen sie die Schleime her.
1: Über Umweltreize entscheidet die Schnecke also, welchen Schleim sie gerade braucht und herstellen muss. Aus den gleichen Bausteinen je nach Dosierung und je nach Bedarf verschiedene Materialien herstellen zu können, diese Erkenntnis könnte auch uns Menschen nutzen. In der Medizin zum Beispiel. Kleber, die etwa auch bei Nässe gut kleben, sagt Ute Rothbecher, Entwicklungsbiologin am Institut für Zoologie der Universität Innsbruck, die zu Unterwasserklebstoffen bei Meerestieren, etwa Plattwürmern, forscht. Die Parallele zu den Schnecken? Wie diese produzieren sie einen Schleim, mit dem sie sich in ihrer Umgebung festkleben können.
2: Für uns aus unserer Sicht mit den Unterwasserklebern ist es natürlich gerade in der biomedizinischen Forschung interessant, dass zum Beispiel Wunden im Körper, und es gibt sehr wenig Kleber, die im Körper kleben, das wäre natürlich ein sehr großes Potenzial.
1: Noch sei kein solcher Kleber auf dem Markt, sagt Franziska Jehle vom MPI. Bisher sei auch zu wenig darüber bekannt, worauf die klebenden Eigenschaften des Schleims wirklich basierten, betont die Wissenschaftlerin. Aber dass wir Menschen von den neuen Erkenntnissen über den Schneckenschleim profitieren, sei in verschiedener Weise möglich. Durch Nachbau der Materialien im Labor oder vom Tier selbst auf Schneckenfarmen.
3: Silviana von Liebe war das über Schleim und wie sich das Max-Planck-Institut derzeit damit beschäftigt. Damit gehen wir nach Marokko. Wer im Café Cat's Garden ein Cappuccino bestellt, teilt sich den Gastraum mal eben mit 13 Katzen. Sie leben dauerhaft in diesem Lokal, alle geimpft, sterilisiert bzw. kastriert. Sie haben bessere Perspektiven als viele andere Straßenkatzen im Land und nach eigenen Angaben betreibt die Besitzerin damit das erste Katzencafé Marokkos.
4: Die Espressomaschine läuft ununterbrochen. Teller klappern. Fast alle Plätze sind besetzt. Auf einer freien Bank liegt eine Katze. Katzen sieht man hier eigentlich überall. Die Tapeten sind mit Katzenmotiven bedruckt. Selbst die Pfannkuchen kommen in Katzenform auf den Teller. Und dazwischen die echten Tiere. Die Chefin kellnert selbst. Kamar Slawi rennt zwischen Tresen und Tischen hin und her. Die 27-Jährige hat das Cat's Garden gegründet. 13 Katzen leben dauerhaft hier im Café.
5: Wir alle lieben Katzen, aber zu Hause kann nicht jeder 4 oder 5 von ihnen halten. Jeder hat ihren eigenen Charakter. Manche wollen kuscheln, andere spielen. Manche Gäste kommen wieder und fragen, wo ist meine Katze?
4: Denn viele haben eine Lieblingskatze. Mehr als 13 sollen es nicht werden. Der Platz sei begrenzt, sagt Kamar. Die Tiere sollten sich zurückziehen können. Im Schankraum riecht es vor allem nach Kaffee und Essen. Neben Kuchen gibt es auch herzhafte Gerichte, wie Pizza und dazu alkoholfreie Cocktails. Die Französinnen Soline und Marjoline trinken im Café eine Limo. Sie standen dem Katzencafé zunächst skeptisch gegenüber.
6: Wir hatten Sorge, dass es nach Katzenklo riechen könnte. Aber wir waren angenehm überrascht. Das ist überhaupt nicht der Fall. Es fühlt sich fast an wie zu Hause.
4: Kamars Tierwelt endet nicht am Ausgang des Cafés. Darüber, im ersten Stock, gibt es Tierzubehör zu kaufen. Außerdem führt Kamar eine Hunde- und Katzenpension. Damit verdient sie zusätzlich Geld. Nicht allen Hunden und Katzen in Marokko geht es so gut wie denen in Kamars Obhut. Millionenfach leben sie auf der Straße. Wie mit diesen Tieren umgegangen werden soll, wird in Marokko gerade intensiv diskutiert. Kamar ist es wichtig, sich auch um Straßentiere zu kümmern, soweit ihre Mittel reichen.
5: Den Katzen auf der Straße können wir Futter und Wasser geben, aber mehr kann ich nicht machen. Es gibt viele Viren. Wenn ich einen Hund auf der Straße streichle und danach meine Katzen anfasse, ohne die Hände gründlich zu desinfizieren, könnte ich sie alle anstecken.
4: Denn manche Tiere, die auf der Straße leben, könnten Krankheiten und Parasiten mit sich tragen. Ins Café dürfen sie auf keinen Fall. Ein Tierheim will das Cat's Garden also nicht sein. Kamar und ihre Kollegen hätten auch so genug zu tun, sagt Mohammed, einer der Kellner. Er ist vom Konzept des Katzencafés überzeugt. Das macht wirklich Spaß, hier zu arbeiten. Mit den Katzen entsteht eine ganz besondere Atmosphäre.

0: Ab und zu setzen wir uns zu ihnen. Dann kommen sie und spielen mit uns. Kamas Lawi sagt, sie freue sich darüber, dass ihr Beispiel aus Fes auch andernorts Nachahmer finde. Auch in Agadir im Süden Marokkos gibt es mittlerweile ein Katzencafé. Vielleicht bald auch in anderen Städten.
1: Luca Kessel war das über Marokkos erstes Katzencafé.
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1: Es war der Abend der deutschen Leichtathleten und Athletinnen gestern bei den Europameisterschaften in Birmingham. Und es war eine regelrechte Medaillenflut für den deutschen Leichtathletikverband. Darunter gab es ja 2 Goldmedaillen. Vor allem der EM-Titel für Gesa Krause über 3000 Meter Hindernis war ziemlich bemerkenswert, denn es war bereits der 3. EM-Titel für die 34-Jährige in ihrer Karriere.
3: Ein warmer Medaillenregen in der englischen Sommerhitze. Am heißesten Abend des Jahres bringt das deutsche Team mit insgesamt 5-mal Edelmetall das kleine Alexander Stadium zum Kochen, obwohl mancher sich lieber im Wassergraben gemütlich gemacht hätte.
4: Wie gern würden wir jetzt eintauchen, untertauchen, wie Balu der Bär auf dem Rücken durch die Wellen treiben. Es ist der heißeste Tag.
3: Richtig heiße Duelle auch auf der blauen Bahn von Birmingham. Weltmeister Leo Neugebauer und sein Herausforderer Niklas Kau liefern sich einen packenden Zweikampf um die europäische Zehnkampfkrone.
4: Leo Neugebauer bleibt aber auch stehen. Der wird immer langsamer. Jetzt geht's um Gold oder Silber. Kommt, er stolpert, er stürzt. 17 Sekunden sind's. Er hat Gold. Was für ein Finish, liebe Leute.
5: Und ja, ich habe auch vor dem Lauf schon gesagt, Niklas, weißt du, das ist ein Win-Win. Also 2 Medaillen für Deutschland im Zehnkampf ist einfach, es geht gar nicht besser.
3: Zuvor holt Hindernisläuferin Gesa Krause ihren 3. EM-Titel.
4: Gesa die Große! Zum 3. Mal der Europameistertitel. Und was für ein Drama an diesem letzten Wassergraben, um Himmels Willen.
3: Gold für Krause, Bronze für Olivia Gürt und Drama um Lea Meyer, die auf Medaillenkurs liegend unfreiwillig in den Wassergraben eintaucht und das nach ihrem 4. Platz leider nicht so genießen kann wie Balu der Bär. Bärenstark der Ostfriese Henrik Janssen, knapp 70 Meter, Bronze auch im Diskuswerfen.
5: Wirklich verrückt, Bronze nach den letzten 2 Jahren, bei denen ich wirklich beim Höhepunkt echt Probleme hatte. Boah, mega, ich bin so happy, dass das so läuft.
3: Leo Neugebauer kommt mit dem letzten Tropfen Sprit bis kurz vor die Ziellinie und lässt sich dann völlig erschöpft ins Ziel fallen. Niklas Kaul hat ihm im abschließenden 1500-Meter-Lauf alles abverlangt.
5: Ich wusste, wie weit ich ungefähr hinter Niklas sein sollte. Hab alles gegeben, um das so zu machen. In den letzten 50 haben mich meine Beine wieder ein bisschen im Stich gelassen, aber ich habe nochmal durchgezogen. Deswegen musste ich schon wieder auf die Ziellinie fallen, aber es hat gereicht.
6: Über die 2 Tage hat es sehr, sehr viel Spaß gemacht und war schon gut. Und deswegen bedeutet mir die Silbermedaille ganz, ganz viel. Also ich habe jetzt hier würde ich wirklich sagen, Silber gewonnen und das ja, macht einfach einen Riesenspaß.
3: Ganz stark auch die erste EM-Performance von Youngster Amadeus Gräber. Er nimmt Platz 8 und wertvolle Erfahrung mit auf seine Zehnkampfreise, die in Birmingham erst so richtig begonnen hat. Und so feiern am Ende in Fahnen gehüllte Mehrkämpfer, Diskuswerfer und Hindernisläuferinnen ihre 5 Medaillen in Birmingham. Eine herrliche Sommerparty in Schwarz-Rot-Gold.
1: Unser Sportreporter Martin Roschitz war das über eine großartige deutsche Leichtathletikparty gestern Abend in Birmingham.

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1: 12 Uhr. Lage im Waldbrandgebiet um Hürtgenwald weiter angespannt. DAX-Konzerne machen Rekordgewinne und streichen Jobs. Rauchwolke durch Brand im Kasseler Müllheizkraftwerk. Das Wetter sonnig, trocken und bis 38 Grad heiß. Mein Name ist Claudia Meichelbeck. Wegen des großen Waldbrands in Hürtgenwald in Nordrhein-Westfalen bleibt die Lage dort angespannt. Rund 1.800 Menschen mussten in Sicherheit gebracht werden, weil die Flammen sich ihren Häusern genähert hatten. Neben der Feuerwehr kämpfen mehrere Hubschrauber gegen den Waldbrand, auch aus Hessen und von der Bundeswehr. ARD-Korrespondent Oliver Neuroth.
2: Dass die Bundeswehr aushilft im Hürtgenwald, das ist

0: gesetzlich gedeckt. Die Länder dürfen nämlich die Bundeswehr zur Unterstützung anfordern bei einer Naturkatastrophe, Hochwasser etwa oder einem größeren Waldbrand. Im aktuellen Fall liegen ja Munitionsreste aus dem Krieg im Boden. Der Einsatz für die zivilen Feuerwehrkräfte ist daher besonders gefährlich. Deshalb hilft die Bundeswehr mit Spezialfahrzeugen aus. Aus der SPD kommt heute die Forderung nach einer Bundesfeuerwehr. Gemeint ist damit eine zentrale Unterstützungseinheit, die den kleineren Feuerwehren vor Ort mit speziellem Gerät helfen könnte.
1: Die Unternehmen im deutschen Aktienindex DAX haben im zweiten Quartal so viel verdient wie noch nie und weiter Jobs gestrichen. Das zeigt eine Auswertung der Beratungsgesellschaft EY. Demnach machten die DAX-Konzerne von April bis Juni einen Gewinn von 52,6 Milliarden Euro. Das sind 16% mehr als ein Jahr davor. Gleichzeitig ging die Zahl der Beschäftigten in den Unternehmen weiter zurück. Im Vergleich zum Vorjahr wurden 41.000 Stellen gestrichen. Der britische Rechtspopulist Farage zieht wieder ins Parlament ein. Er hat eine Nachwahl im Wahlkreis Clacton gewonnen, die er selbst durch seinen Rücktritt ausgelöst hatte und die von den großen Parteien boykottiert wurde. Aus London, Christoph Prössel.
2: Labour, die Konservativen, die Liberaldemokraten und die Grünen hatten keinen Kandidaten aufgestellt. Farage, der auch Parteivorsitzender der rechtspopulistischen Reform UK ist, steckt in einer Spendenaffäre. Das Parlament hatte eine Untersuchung gegen ihn eingeleitet. Farage versuchte sich zu wehren, indem er argumentierte, die Menschen von Clacton sollten nun über ihn entscheiden. Die Wahl hat mehrere hunderttausend Euro gekostet.
1: Feuer im Müllheizkraftwerk in Kassel. Laut Betreiber konnte der Brand in einer Halle der Sortieranlage heute Morgen schnell unter Kontrolle gebracht werden. Verletzt wurde niemand. HR-Reporter Marcel Ruge.
3: Eine große Rauchwolke stand heute Vormittag über dem Müllheizkraftwerk im Kasseler Osten. In der Halle ist ein Haufen Gewerbemüll in Brand geraten. Was genau gebrannt hat und warum, ist laut Betreiber noch unklar. Der Betrieb des Kraftwerks sei aber nicht beeinträchtigt gewesen. Strom- und Wärmeversorgung hätten durchgehend funktioniert. Auch die Sortieranlage sei zum Zeitpunkt des Brandes nicht in Betrieb gewesen. Wie hoch der Schaden ist, steht noch nicht fest.
1: Viele große Städte in Europa wollen klimaneutral werden, aber wie das funktionieren kann, ist oft noch unklar. Das schreibt das Potsdam-Institut für Klimafolgenforschung in einer Studie. Dafür wurden die Klimaschutzpläne von über 100 Städten analysiert. Sie setzen vor allem darauf, im großen Stil neue Bäume und Sträucher zu pflanzen, um CO2 zu binden. Das Potsdam-Institut empfiehlt den Städten, noch einmal zu prüfen, wie sich CO2-Emissionen von vornherein vermeiden lassen, zum Beispiel im Bus- und Bahnverkehr. Das waren die Nachrichten. Das Wetter, bis auf ein paar Quellwolken, scheint bis heute Abend überall die Sonne. Das Ganze bei bis 31 Grad rund um Gersfeld und bis 38 Grad im Rhein-Main-Gebiet. In der Nacht kühlt es nicht besonders ab, in den höheren Lagen da nur 23 bis 20 Grad. In manchen Tälern kann es aber bis zu 9 Grad kühl werden. Morgen wird dann der heißeste Tag der Woche bei 31 bis 39 Grad. Es wird wieder sonnig, am Nachmittag sind hier und da aber auch Schauer und Gewitter möglich. Es ist 12.04 Uhr.
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1: A3 Frankfurt Richtung Würzburg, zwischen Stockstadt und Aschaffenburg-Ost, 5 Kilometer Stau und stockender Verkehr. A7 Würzburg Richtung Fulda, zwischen Bad Brückenau-Wildflecken und Bad Brückenau-Volkers, 3 Kilometer stockender Verkehr. A7 Fulda Richtung Würzburg, zwischen Fulda, Dreieck und Bad Brückenau-Volkers, 4 Kilometer Stau, wegen eines brennenden Autos auf dem Standstreifen. A67 Mannheim Richtung Darmstadt, zwischen Lorsch und Gernsheim, 3 Kilometer stockender Verkehr, nach einem Unfall auf dem linken Fahrstreifen. Und Odenwaldkreis, die L3318 ist immer noch zwischen Hummetroth und Hassenroth wegen eines Feuerwehreinsatzes in beiden Richtungen gesperrt. Da brennt wohl immer noch ein Strohballen. Bitte umfahren Sie das Gebiet weiträumig.
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5: Ich grüße Sie. Die SPD steht in den Umfragen zur Landtagswahl in Sachsen-Anhalt bei etwa 7%. Das sind für die ehemalige Volkspartei dramatische Werte. Es könnte eng werden für die SPD bei den Landtagswahlen im Osten in diesem Herbst. Die 5%-Hürde wird für die SPD tatsächlich zur Hürde. Da sehen einige Genossen ihre Fälle davon schwimmen. Und auch generell sackt die Zustimmung zu den Sozialdemokraten bundesweit in Umfragen immer weiter ab. Es rumort also entsprechend in der Partei. In der Kritik steht erstmal die Parteiführung, die Doppelspitze Lars Klingbeil und Bärbel Baas. Georg Schwarte in Berlin, welche Kritikpunkte gibt es da? Was werfen einige Genossen ihrer Parteiführung denn vor?
6: Ja, es sind vor allen Dingen die Genossen aus der Basis. Es sind nicht die Landesverbände. Es sind auch nicht die Prominenten aus der ersten Reihe.

0: aus Hessen, 7 Arbeitsgemeinschaften, fordern einen Kurswechsel. Der Unterbezirk Groß-Gerau. Die Vorsitzende der SPD Rüsselsheim, Elif Cugali heißt die Frau, die hat ein besonders traurige Bilanz gezogen. Die hat gesagt, naja, bei der letzten Kommunalwahl, da waren wir schon froh, dass keine SPD-Bundespolitiker zu uns gekommen sind. Das sei doch traurig. Und ihr Befund?
1: Der Bundesvorstand sitzt in Berlin und sieht die echten Probleme, die die ganz normalen Menschen hier haben, nicht mehr.
0: Ja, Stimmen von der Basis. Wie gesagt, das ist die Basis. Es ist nicht der Mittelbau und auch nicht die Spitze, wo es im Augenblick rumort.
2: Also eine Forderung, ein Sonderparteitag im Herbst. Aber wenn Veränderungen noch in diesem Wahlkampf zum Tragen kommen sollen, dann muss man sich ja beeilen.
0: Naja, für diesen Wahlkampf ist es eigentlich zu spät und aus den wahlkämpfenden Abteilungen, beispielsweise hier aus Berlin, Steffen Krach, der will regierender Bürgermeister werden für die SPD, da kommt auch das Signal, wie übrigens auch aus Sachsen-Anhalt und auch aus Mecklenburg-Vorpommern, haltet doch jetzt einfach mal die Klappe. Jetzt nicht auch noch Personaldiskussionen. Keiner wählt eine Partei, die mit ihrem Personal hadert. Das hat Steffen Krach uns gerade hier in Berlin gesagt, der Spitzenkandidat der SPD. Das klang bei ihm dann so.
3: Mich interessieren die Diskussionen gerade in keinster Weise. Ich konzentriere mich hier voll auf den Wahlkampf in Berlin. Ich will über die Berliner Themen sprechen. Und ich glaube, alle sollten sich auch darauf fokussieren. Das hilft am meisten den Spitzenkandidatinnen und Spitzenkandidaten, Manuela Schwesig, Armin Willingmann und auch mir. Und darum geht es mir in den nächsten Tagen und Wochen.
0: Sagen die, die jetzt akut im Wahlkampf stecken, deren Botschaft, lass mal gut sein, haltet die Füße still, vielleicht bis nach der Wahl.
2: Das Ende der Rente mit 63 ist auch so eine Geschichte, die vorgeworfen wird, die als Ursache da identifiziert wird. Aber schon vor der Rentendiskussion waren die Umfragewerte ja schlecht. Welche Ursachen werden in der SPD denn diskutiert?
0: Naja, zu wenig SPD-Handschrift in dieser Bundesregierung ist so ein Vorwurf. Was ist eigentlich der Markenkern unserer Partei? Wir stehen zementiert bei 12% im Augenblick. Als Bundespartei, als Volkspartei bei 12% eingemauert. Das kann nicht sein. Lars Klingbeil hatte von Anfang an Probleme. Ihm wurde vorgeworfen, schon am Wahlabend der desaströsen Bundestagswahl direkt nach dem Fraktionsvorsitz gegriffen zu haben. Dann seine Personalauswahl danach. Seine erste Quittung war schon das Wahlergebnis als Vorsitzender im Juni 2025, 64,9%. Und von da an ist es doch bergab gegangen, auch noch weiter für ihn. Wobei Bärbel Baas beispielsweise so ein bisschen jetzt auch in Vorwärtsverteidigung geht. Die sagt, Leute, ihr habt uns doch gewählt damals als Vorsitzende. Da waren wir schon Minister. Stichwort Sonderrolle.
4: Wir haben uns ja gewählt auf dem Bundesparteitag. Da waren wir beide schon Minister. Also das, ich glaube, da steckt eher die Unzufriedenheit drin. Das ist uns beiden. Aber da sind wir auch nicht alleine. Da muss die ganze Partei mitkämpfen.
0: Ja, die ganze Partei. Und die kämpft im Augenblick. 3 Wahlkämpfe, wir haben es gehört. Es kann sein, dass es gut läuft in Sachsen-Anhalt, dass die SPD da tatsächlich über 7% plus reinkommt und nicht aus dem Landtag ausscheidet. Es kann sein, dass Manuela Schwesig, die große Hoffnungsträgerin in Mecklenburg-Vorpommern, tatsächlich nochmal es schafft, Ministerpräsident zu bleiben. Dann würden möglicherweise die Karten neu gemischt, auch für Lars Klingbeil. Kommt es anders, dann wird es ein unruhiger Herbst.
2: Es kann sein, es kann aber auch sein, dass es eben ganz anders kommt. Der frühere Gesundheitsminister Karl Lauterbach ruft seine Parteifreunde dazu auf, jetzt keine internen Grabenkämpfe auszutragen. Wie viel Gehör kann er sich denn verschaffen? Sind diese Grabenkämpfe noch aufzuhalten?
0: Naja, es brodelt an der Basis, wir haben es besprochen, Brandbriefe hin oder her. Aber das ist das Signal jetzt gerade auch von der SPD-Spitze. Lars Klingbeil selber hat gesagt, Unruhe, die gibt es bei der SPD immer. Ich kenne diesen Laden gar nicht anders. Und Karl Lauterbach, Sie haben ihn zitiert, ja, der war heute Morgen im ARD-Morgenmagazin. Der hat gebeten, alle Genossen, jetzt haltet doch mal die Füße still, wartet doch auch mal den Herbst jetzt ab, da sollen die Reformen umgesetzt werden. Bei ihm klang das so.
5: Die Unzufriedenheit, die verstehe ich ohne Wenn und Aber, die ist, weil die sozialdemokratische Handschrift noch nicht da ist. Aber wir machen ja gerade die Reformen. Daher ist mein Appell, gebt uns doch einfach diesen Herbst, wo jetzt die Reformen kommen. Und dann werden wir auch sehen, es gibt nachher Dinge, wo man sagt, die wären ohne die SPD nicht möglich gewesen.
0: Seine Prognose übrigens, Lars Klingbeil und auch Bärbel Baas würden gestärkt aus diesem Herbst hervorgehen und weiter Vorsitzende bleiben.
2: Wartet erst mal ab. Das klingt, als wäre die SPD nicht schon lange in Regierungsverantwortung. Über die Unzufriedenheit an der SPD-Spitze Georg Schwarte. Vielen Dank.
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2: Sie haben es wahrscheinlich mitbekommen, in der Eifel, nahe der belgischen Grenze, mussten rund 2000 Menschen ihre Häuser verlassen, weil ein Waldbrand gefährlich nahe kommt. Am frühen Morgen wurden die Menschen aufgefordert, nur das Nötigste mitzunehmen und sich

0: in die bereitgestellte Notunterkunft im Nachbarort zu begeben. Wie es inzwischen aussieht, berichtet Stefan Hase.
1: Thomas aus Hürtgenwald hat mit seiner Familie den Ernst der Lage schon vor allen anderen erkannt.
2: Wir hatten gestern Nachmittag schon am späten Abend, haben wir gesagt, wir packen die Koffer, weil man sah das Feuer einfach, dass das da war und wusste noch, das ist in der Nähe von Guy. Und haben dann kurz vor 3:30 nachts gesehen, das wird bedrohlich nah. Und dann haben wir uns ins Auto gesetzt, sind gefahren.
1: Kurz danach kam dann die Gefahrenmeldung in der Nina-Warn-App, den Gefahrenbereich zu verlassen. Parallel haben Bürgermeister Stefan Kranen und das Team der Feuerwehr um 3 Uhr heute Morgen entschieden, der Ortsteil Guy wird komplett evakuiert.
3: Wir haben gesagt, Sicherheit geht vor über alles. Und ich glaube, es ist besser für die Leute, sie sind hier in der Sicherheit und die blockieren auch nicht die Feuerwehrleute, das kommt ja auch noch hinzu. Die können da oben arbeiten, die Löschzüge, alles da arbeiten. Und ich denke, das war die richtige Entscheidung und wir hoffen so, dass wir den Ort verschont bekommen vom Feuer.
1: Doch während die einen versuchen, so schnell so viele Menschen wie möglich raus aus der Gefahrenzone zu bringen, kommen immer mehr Fremde von außen in das Gebiet hineingefahren und zwar Gaffer und Schaulustige.
2: Bis Holland kommen hier die Leute, das ist unglaublich, was hier los ist. Alles nur stören.
1: Währenddessen müssen die betroffenen Anwohner so schnell es geht das Nötigste zusammenpacken und den Ort verlassen. Viele stehen dabei vor schweren Entscheidungen.
4: Also ich wollte so schnell wie möglich das Haus verlassen. Wir haben auch nichts mehr eingepackt. Und die Kinder haben geweint, die hatten richtig Angst. Ja, wir haben 2 Katzen und eine ist draußen, eine ist drinnen und wir machen uns da schon ein bisschen Sorgen.
1: Parallel geht der Kampf gegen die Flammen weiter. Insgesamt 350 Feuerwehrleute sind im Einsatz mit Löschhubschraubern, Wasserwerfern und schwerem Gerät am Boden. Auch Bauern aus der Region haben ihre Traktoren mit Wasserfässern beladen und kommen, um beim Löschen zu helfen. All das hilft, damit Bürgermeister Stefan Kranen am Vormittag sagen kann:
5: Wir haben die richtigen Entscheidungen getroffen und Menschen sind nicht zu Schaden gekommen. Häuser sind auch nicht abgebrannt. Das war so in den frühen Morgenstunden unsere größte Angst.
1: Wie sich die Lage jetzt weiterentwickelt, ist noch völlig offen. Die Feuerwehr spricht inzwischen von einem Red Flag Day, weil der Wind jederzeit das Feuer in eine andere Richtung lenken kann. Aber auch der Rauch wird zum Problem. Die Notunterkunft für die Menschen, die bereits in Sicherheit gebracht wurden, musste inzwischen ebenfalls evakuiert werden, weil Asche vom Waldbrand dorthin geweht wird. Also die Lage wird auch in den nächsten Stunden in Hürtgenwald dynamisch und gefährlich bleiben.
0: Der Waldbrand in der Eifel, über die aktuelle Situation hat uns Stefan Hase ins Bild gesetzt. Sie sehen fast aus wie ganz normale Brillen, können aber fotografieren und auch filmen. Sogenannte Smart Glasses, etwa von Meta und Ray-Ban. Für die Nutzer praktisch, für alle anderen möglicherweise ein Problem. Denn wer einem Menschen mit so einer Brille gegenübersteht, der kann schlecht erkennen, ob da gerade eine Aufnahme läuft oder nicht. Die Organisation HateAid geht deshalb juristisch gegen die Brillen vor. Sie hat Strafanzeige gegen Verantwortliche von Meta, Ray-Ban und weiteren Herstellern und gegen Händler wie Fielmann oder Mediamarkt Saturn gestellt. Der Vorwurf, schon der Vertrieb der aktuellen Modelle könnte gegen deutsches Recht verstoßen. Gleichzeitig fordert HateAid ein Vertriebsverbot. Darüber habe ich gesprochen, kurz vor der Sendung mit Josephine Ballon. Sie ist die Geschäftsführerin von HateAid, eine Organisation, die sich gegen digitale Gewalt und für Menschenrechte im Netz einsetzt. Frau Ballon, man kann diese Smart Glasses ganz normal beim Optiker oder Elektronikhändler kaufen und Sie sagen jetzt, eigentlich dürfte das möglicherweise gar nicht erlaubt sein. Warum?
6: Weil es ein Gesetz in Deutschland gibt, was es verbietet, als Alltagsgegenstände getarnte Spionagegeräte an den Markt zu bringen und auch herzustellen. Und das ist tatsächlich sogar eine Straftat, wie wir kürzlich festgestellt haben. Und wir haben uns das sehr genau angesehen und natürlich nicht leicht gemacht. Eine Strafanzeige erstattet man ja nicht aus Spaß. Aber unsere Prüfung hat eben ergeben, dass genau das bei Smart Glasses der Fall ist, weil zum Beispiel Meta und Ray-Ban sogar damit werben, dass man damit in der Öffentlichkeit jederzeit filmen kann. Und das ist kaum möglich, auf legale Art und Weise zu tun.
0: Die Hersteller würden vermutlich sagen, Moment, die Brillen filmen ja nicht heimlich. Bei einer Aufnahme leuchtet eine kleine LED. Warum reicht Ihnen das nicht?
6: Diese kleine LED ist eine weiße kleine Lampe, die auf einer Seite der Brille leuchtet, wenn ein Foto gemacht wird oder wenn eben gerade gefilmt wird. Und ich weiß nicht, wie es Ihnen geht. Wenn Sie jetzt einer Person gegenüberstehen direkt, könnte Ihnen das vielleicht auffallen, wenn Sie ganz nah dran sind. Aber wenn die Sonne hell scheint oder Sie einen halben Meter zur Seite gehen, dann sieht man diese Lampe schon gar nicht mehr. Und ich persönlich verbinde ein weißes kleines Licht auch gar nicht mit einer laufenden Aufnahme. Das wäre vielleicht noch ein rotes blinkendes Licht oder eine Sprachkennzeichnung. Aufzeichnung, dass gerade eine Aufnahme läuft, aber einfach nur eine kleine Lampe, die da leuchtet, das kann ja alles Mögliche sein, vom leeren Akku bis zu irgendeiner anderen Funktion.
0: Sie warnen insbesondere vor bildbasierter digitaler Gewalt gegen Frauen. Haben wir da ein relevantes Problem in Deutschland oder wollen Sie vor allem verhindern, dass eins entsteht, wenn diese Brillen zum Massenprodukt werden?
6: Wir haben schon seit Jahren ein großes Problem mit bildbasierter, digitaler und vor allem auch sexualisierter Gewalt im Internet. Und da spielen auch immer wieder heimliche Aufnahmen aus dem öffentlichen oder halböffentlichen Raum eine Rolle. Wir hatten schon vor Jahren bei Festivals ganz viele Fälle, wo versteckte Kameras in den Duschen waren. Es gibt immer wieder Fälle, wo in der Sauna fotografiert wurde oder auch in Umkleidekabinen oder im Fitnessstudio. Das Problem ist riesig. Und mit den Smart Glasses gibt es jetzt eben eine neue Möglichkeit, noch heimlicher, noch unauffälliger zu filmen. Und diejenigen, die da im Internet abgebildet sind, die wissen meistens gar nichts davon und finden das erst Jahre später raus, wenn sie zufällig von jemandem erkannt werden.
0: Sie fordern ein Vertriebsverbot für die aktuellen Modelle, bis sie dann missbrauchssicher wären. Was müsste Meta konkret an den Brillen verändern, damit sie sagen, sie können wieder verkauft werden?
6: In erster Linie müsste eben diese Funktion des Filmens komplett überarbeitet werden. In meinen Augen ist es sowieso schwer, dafür einen legitimen Anwendungsbereich zu finden. Allerdings, wenn es eine Filmfunktion gibt, dann muss die sehr viel klarer gekennzeichnet werden. Und damit meine ich nicht, dass die Lampe einfach einen Millimeter größer wird, sondern es muss ein deutliches Signal geben. Die Lampe muss auch an der Brille sofort erkennbar sein, zum Beispiel durch eine farbliche Hervorhebung, sodass ich sehe, das ist keine normale Brille. Dann braucht es eine Tonkennzeichnung und natürlich auffällige Symbole, die mir zeigen, dass hier gerade eine Aufnahme läuft.
0: Die Technologie an sich ist nicht das Problem. Smart Glasses können ja Menschen mit Seh- oder Hörbehinderungen durchaus helfen. Wie schafft man Regeln, die Missbrauch verhindern, ohne solche sinnvollen Anwendungen gleich mitzuverbieten?
6: In erster Linie, indem man den Missbrauch nicht direkt im Design anlegt. Wenn Sie auf die Seite von Meta und Ray-Ban gehen, dann sehen Sie, dass da direkt auch beworben wird, dass man in der Öffentlichkeit filmen kann. Und da sind es eben gerade nicht diese hilfreichen Funktionen, die der Verkaufsschlager sind und die fürs Marketing benutzt werden, sondern es sind die Spielereien, mit denen man eben sehr leicht Missbrauch begehen kann oder wie ich sagen würde, wo der Missbrauch eigentlich faktisch im Design angelegt ist. Denn es ist kaum möglich, in der Öffentlichkeit legal zu filmen. Man fragt ja nicht alle Leute nach ihrem Einverständnis und so weiter. Das ist sehr, sehr schwierig. Das heißt, man müsste solche Funktionen von vornherein eigentlich beschränken oder am besten gleich weglassen und wirklich nur die Alltagshilfen drin lassen. Ob es dann noch ein Geschäftsmodell ist, wird sich zeigen. Aber da müsste sich vielleicht dann was ändern an der Struktur.
0: Wenn ich jetzt merke, dass mir jemand mit einer Smart Glasses Brille gegenübersteht und ich den Verdacht habe, gerade ungefragt gefilmt zu werden, was kann ich in diesem Moment denn tun?
6: Nun, natürlich können Sie die Person darauf ansprechen und können sagen, dass Sie das nicht möchten. Das erfordert allerdings Mut. Das heißt, man kann das nicht allen Menschen abverlangen in jeder Alltagssituation. In erster Linie würde ich empfehlen, einfach wegzugehen und zu versuchen, eben aus dem Bildbereich herauszukommen, damit man gerade nicht ohne das Einverständnis hier gefilmt wird und möglicherweise im Internet verbreitet wird. Aber leider kann man sich eigentlich gar nicht realistisch davor schützen, weil man diese Brillen ja auch einfach gar nicht mehr erkennt. Denn sie sehen aus wie ganz normale Brillen oder Sonnenbrillen und man muss schon wirklich sehr dicht rangehen, um zu erkennen, dass da vielleicht eine kleine Kamera installiert ist.
0: Sagt Josephine Ballon von HateAid über die Problematik, die durch Smart Glasses verursacht wird. HateAid will juristisch gegen den Verkauf der Brillen vorgehen, die auch filmen und fotografieren können. Und wenn diese Brillen das machen, erkennt man es kaum.
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0: Man glaubt es kaum, aber das Regime der Taliban in Afghanistan möchte Touristen ins Land holen. Viele Afghanen loben auch die gestiegene Sicherheit im Land. Es gibt aber auch eine sehr dunkle Seite der Taliban-Herrschaft und die trifft vor allem die weibliche Bevölkerung. Für sie hat vor 5 Jahren mit der Machtergreifung der Taliban eine aussichtslose Zeit angefangen. Lena Bodewein berichtet.
8: Das Unheil kündigte sich schon Monate früher an, wie ein Brigadegeneral der Bundeswehr im Frühjahr 2021 beschreibt.
9: Die Sicherheitslage insgesamt hat sich verschärft schon seit Mitte letzten Jahres. Das heißt, die Übergriffe der Taliban auf die afghanischen Sicherheitskräfte, leider auch mit vielen zivilen Opfern.
8: 20 Jahre lang, seit den Anschlägen vom 11. September 2001, hatten internationale Truppen, darunter auch die Bundeswehr, versucht, Afghanistan zu befrieden, Terrorismus zu bekämpfen und demokratische Strukturen aufzubauen.
10: I've concluded that it's time to end America's longest war.
8: Doch im April 2021 hatte US-Präsident Joe Biden verkündet, die US-Truppen nach Hause holen zu wollen, spätestens zum Jahrestag von 9/11. Kurz darauf kündigte auch die Bundeswehr einen Truppenabzug an. Die NATO-Mission Resolute Support steuerte

0: auf ihr Ende zu. Und die islamistischen Taliban steuerten immer schneller auf die Herrschaft zu, eroberten Bezirk um Bezirk des Landes. Die Bewohner flohen, wie dieser Mann aus Kunduz. Es ist sehr unsicher. Viele liegen verletzt im Krankenhaus. Ich gehe jetzt meine Familie holen und dann versuchen wir, einen sicheren Ort zu finden, so sagte er es damals der Nachrichtenagentur AP. Bald gab es keinen sicheren Ort mehr. In einer Blitzoffensive nahmen die Taliban am 15. August Kabul ein, fuhren schwer bewaffnet mit Jeeps in die Hauptstadt bis zum Präsidentenpalast. Bewaffnete Kämpfer in traditioneller Kluft saßen und standen wie zum Gruppenfoto hinter dem schweren Schreibtisch des Präsidenten. Die Flagge des Landes wurde eingerollt. Kurz darauf versuchten viele Menschen, auch die letzten Flugzeuge der abziehenden US-Truppen in Kabul zu erreichen. Denn tausende Afghaninnen und Afghanen wollten fliehen. Sie fürchteten eine Schreckensherrschaft der Taliban. Darum liefen sie zum Hamid Karzai-Flughafen von Kabul auf die Startbahn, hängten sich an die Fahrwerke der Militärmaschinen. Später wurde der Flughafen gesperrt. Doch das hinderte die Menschen nicht, die alles versuchten, um zu fliehen. Schon wenige Tage nach der Machtübernahme protestierten Menschen gegen die Taliban. Die antworteten mit Waffengewalt. Die Taliban hissten ihre Flaggen. Das Islamische Emirat Afghanistan war ausgerufen.
1: 5 Jahre Taliban-Herrschaft in Afghanistan. Ein Rückblick von Lena Bodewein. Dieser 14. August heute bietet sich an für allerlei Rückblicke. Heute vor 25 Jahren hat der heutige türkische Präsident Erdogan seine Partei, die AKP, mitgegründet. Nach ihrem raschen Wahlerfolg konnte er selbst wegen einer Verurteilung kein Amt übernehmen. Das ging erst nach einer Gesetzesänderung 2003. Seitdem aber ist die AKP immer mehr zu einer Ein-Mann-Partei geworden, denn Erdogan hat die Partei immer mehr auf sich und seine jeweiligen Ämter zugeschnitten. Was für eine Partei ist die AKP heute, nach einem Vierteljahrhundert ihres Bestehens? Wie hat sie sich gewandelt und wie fällt ihre Bilanz aus? Das hat sich Uwe Lüb angeschaut.
2: Selbstlob scheut die AK-Partei oder AKP von Recep Tayyip Erdogan nicht. Ende Juni zeigt sie auf einer großen Parteiveranstaltung ein Video der eigenen Leistungen. Im Mittelpunkt Parteichef und Präsident Recep Tayyip Erdogan. Der sei immer mit Leib und Seele bei der Sache. Ein Vierteljahrhundert voller angeblicher Heldentaten wird besungen und, so heißt es, die Legende. Die AKP, die Partei für Gerechtigkeit und Entwicklung, die mit der Glühbirne als Symbol, bekommt auch ein Jubiläumslogo. Eine große 25 als Mosaik aus Abbildungen etwa von Kampfflugzeugen, neugebauten Wohnanlagen, Krankenhäusern, Moscheen, dem türkischen Auto Tok und so weiter. Es gibt keinen Grund für Bescheidenheit, meint Erdogan Ende März. Unabhängig davon, ob unsere Bürger für unsere Partei und unser Bündnis stimmen oder nicht, danken sie Gott dafür, dass wir in dieser stürmischen Zeit an der Spitze der Türkei stehen und sagen, Gott sei Dank, dass die AK-Partei die Türkei regiert. Und sie regiert seit 24 Jahren. Ein Jahr nach Gründung 2001 gewinnt sie die absolute Mehrheit der Sitze im Parlament. Nach dem Wahlsieg damals spricht Erdogan von einer freien Türkei für freie Bürger. Wir respektieren die Lebensweisen aller unserer Bürger und gestalten die Zukunft nach dem Motto: Lasst das Volk leben, damit der Staat leben kann. 2003 wird Erdogan Ministerpräsident. Er führt das Land an die Europäische Union heran. Die Wirtschaft wächst spürbar. Die AKP gewinnt eine Wahl nach der anderen, 2011 mit knapp 50%. Doch 2013 folgt mit den sogenannten Gezi-Protesten ein Bruch. Vielen Menschen wird die AKP zu islamisch-konservativ, das Land zu sehr religiös geprägt. Die klassische Familie rückt ins Zentrum der Politik. Minderheiten wie Lesben und Schwule etwa müssen sich vom Präsidenten öffentlich beschimpfen lassen. All das steht nach Ansicht des Politikwissenschaftlers Ufuk Uras von der Istanbul-Universität nicht in Einklang mit früheren Äußerungen Erdogans. Es geht um die grundsätzliche Frage, ob unterschiedliche Lebensweisen und Freiheiten auch im öffentlichen Raum ihren Platz haben. Doch die AKP wandelt nicht nur das Gesellschaftsbild. Das Land wird autoritärer. Ein Desinformationsgesetz wird erlassen, das manchen als willkürlich anwendbar gegen Kritiker erscheint, als Einschränkung der Meinungsfreiheit. Für Ufuk Uras verblassen so die Erfolge der ersten 10 Regierungsjahre. Manchmal hat die AKP der Türkei gut getan, manchmal hat sie ihr geschadet. Bestimmte Maßnahmen der Regierung wurden für viele Menschen sogar zu einem Albtraum, etwa die Verhaftungen von Journalisten und Künstlern. Dafür gibt es aus meiner Sicht keine akzeptable Rechtfertigung.
1: Unser Türkei-Korrespondent Uwe Lüb über 25 Jahre AKP, die Partei von Präsident Erdogan.
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1: Das ist ein sehr sportlicher August. Schwimmen, WM, Leichtathletik, EM. Und bald vom 24. bis zum 30. August findet in Amsterdam die Ruder-Weltmeisterschaft statt. Dort will sich Olympiasieger Oliver Zeitler seinen Titel zurückholen. Letztes Jahr musste er sich mit Silber begnügen, auch weil er wegen seines Studiums in der Schweiz viel weniger trainiert hatte als vor seinem Olympiasieg in Paris. Frank Hollmann hat den Oberbayern, der für Germania Frankfurt startet, bei seiner Vorbereitung getroffen.
4: 2 Jahre nach seinem Olympiasieg ist Oliver Zeitler zurück. Ruhiger, entspannter, selbstbewusster denn je zuvor. Letztes Jahr gehörte ganz dem Studium in der Schweiz. Jetzt aber fährt der 2-Meter-Hühne wieder der Konkurrenz davon.
5: Also mein Privatleben ist mir wichtig und auch, dass ich einfach glücklich bin in dem, was ich mache, weil ich davon überzeugt bin, dass ein glücklicher Athlet auch ein erfolgreicher Athlet ist. Ich glaube, durch den Olympiasieg, das war das Einzige, was mir noch gefehlt hat in meiner Sammlung. Durch den Olympiasieg bin ich jetzt doch deutlich entspannter geworden. Ich bin deutlich offener und ich bin letzten Endes auch glücklicher, weil ich nicht mehr so verbissen bin und alles dem Sport irgendwie auch unterordne.
4: Mit Lockerheit zurück aufs Podest. Oliver Zeitler hat diese Saison jedes Rennen gewonnen, bei dem er antrat. Bei der Traditionsregatta in Henley, bei den Weltcups und zuletzt bei der Europameisterschaft. Jeden Vorlauf, jede Zwischenrunde, jedes Finale.
5: Ja, also ich glaube, die Erfahrung spielt mir schon in die Karten. Ich bin mittlerweile der Athlet, der die meisten Einer-Rennen international gefahren ist in der Weltspitze, obwohl ich erst 10 Jahre fahre. Ansonsten hat mir das auch gut getan, jetzt mal das Trainingsrevier auch so ein bisschen zu wechseln, jetzt auch mal auf dem großen See zu trainieren. Das sind einfach andere Bedingungen, mit denen man klarkommen muss als auf einer Regattastrecke.
4: Bei Zeitler hat sich viel geändert. Er lebt in der Schweiz zusammen mit seiner Freundin, auch eine Ruderin. Er hat das Training umgestellt. Weniger kurze und intensive Einheiten, dafür länger und in der richtigen Zone. Ähnlich wie im Radsport. Vater und Trainer Heino Zeitler korrigiert von München aus per Fernanalyse.
6: Ich sehe meinen Schwerpunkt tatsächlich hier an der Rudertechnik. Da ist es wichtig, dass er mir Video- und Fotomaterial von seinen Rudereinheiten zuschickt. Ich kann ihm dann am Telefon per Video quasi Tipps geben, wie und was er besser machen muss.
4: Auf dem Weg zum ganz großen Ziel und zum 2. Olympiagold 2028 in Kalifornien.
5: Los Angeles ist natürlich das Ziel, sind noch 2 Jahre jetzt. Auf dem Weg dahin muss man sich halt auch der Konkurrenz stellen und auch Sachen testen. Das habe ich jetzt dieses Jahr sehr erfolgreich gemacht und ich hoffe, dass es bei der WM jetzt in die gleiche Richtung geht. Und dann ist nächstes Jahr schon die Olympia-Qualifikation in Luzern, wo ich mittlerweile lebe, was mir natürlich auch hoffentlich einen Heimvorteil beschafft.
4: Doch erst wartet die nächste Etappe in Amsterdam. Dort will Oliver Zeitler wieder Weltmeister werden. Es wäre sein 4. WM-Titel.
1: Oliver Zeitler will durchstarten bei der Ruder-Weltmeisterschaft in Amsterdam Ende des Monats. Der Oberbayer hat auch einen besonderen Bezug zu Hessen. Er startet nämlich für Germania Frankfurt.
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8: 12.31 Uhr. Lage im Waldbrandgebiet um Hürtgenwald weiter angespannt. Italien nimmt 3 Flüchtlinge aus Deutschland nicht zurück. Rauchwolke durch Brand im Kasseler Müllheizkraftwerk. Das Wetter sonnig und trocken bis 38 Grad heiß. Mein Name ist Claudia Meichelbeck. Wegen des großen Waldbrands in Hürtgenwald in Nordrhein-Westfalen bleibt die Lage dort angespannt. Rund 1.800 Menschen mussten in Sicherheit gebracht werden, weil die Flammen sich ihren Häusern genähert hatten. Neben der Feuerwehr kämpfen mehrere Hubschrauber gegen den Waldbrand auch aus Hessen und von der Bundeswehr.

0: ARD-Hauptstadtkorrespondent Oliver Neuroth.
1: Dass die Bundeswehr aushilft im Hürtgenwald, das ist gesetzlich gedeckt. Die Länder dürfen nämlich die Bundeswehr zur Unterstützung anfordern bei einer Naturkatastrophe, Hochwasser etwa oder einem größeren Waldbrand. Im aktuellen Fall liegen ja Munitionsreste aus dem Krieg im Boden. Der Einsatz für die zivilen Feuerwehrkräfte ist daher besonders gefährlich. Deshalb hilft die Bundeswehr mit Spezialfahrzeugen aus.
0: In der Autoindustrie gibt es so wenig Beschäftigte wie seit über 20 Jahren nicht mehr. Laut dem Statistischen Bundesamt haben in der ersten Hälfte des Jahres knapp 692.000 Menschen in der Branche gearbeitet. Das sind fast 6% weniger als vor einem Jahr. Nach Angaben der Statistiker sind in keinem anderen Industriezweig so viele Stellen abgebaut worden. Trotzdem bleibt die Autobranche nach dem Maschinenbau die zweitgrößte in Deutschland. Italien verweigert die Rücknahme von 3 Flüchtlingen aus Deutschland. Das teilte die Regierung in Rom der Bundesregierung mit. Einer der Fälle betrifft eine 22 Jahre alte Somalierin. Sie war über Lampedusa in die EU gekommen und nach Deutschland weitergereist, wo Angehörige von ihr leben. Nach den Dublin-Regeln wäre grundsätzlich Italien für ihren Asylantrag zuständig. Rom argumentiert jedoch, das Verfahren sei zum Zeitpunkt ihrer Einreise faktisch außer Kraft gewesen. Sie sollen zur Terrormiliz Islamischer Staat gehört und für den IS gekämpft haben. In Sachsen sind 2 Männer aus dem Irak festgenommen worden. Wie die Generalstaatsanwaltschaft Dresden mitteilt, sind die Männer 33 und 27 Jahre alt. Mitglieder des IS sollen sie von 2016 bis 2017 gewesen sein. Feuer im Müllheizkraftwerk in Kassel. Laut Betreiber konnte der Brand in einer Halle der Sortieranlage heute Morgen schnell unter Kontrolle gebracht werden. Verletzt wurde niemand. HR-Reporter Marcel Ruge.
2: Eine große Rauchwolke stand heute Vormittag über dem Müllheizkraftwerk im Kasseler Osten. In der Halle ist ein Haufen Gewerbemüll in Brand geraten. Was genau gebrannt hat und warum, ist laut Betreiber noch unklar. Der Betrieb des Kraftwerks sei aber nicht beeinträchtigt gewesen. Strom- und Wärmeversorgung hätten durchgehend funktioniert. Auch die Sortieranlage sei zum Zeitpunkt des Brandes nicht in Betrieb gewesen. Wie hoch der Schaden ist, steht noch nicht fest.
0: Durch den Klimawandel heizen Städte immer weiter auf. Ein Projekt in Kelsterbach in Südhessen soll dem entgegenwirken. Dort wird heute ein sogenannter Mikropark eröffnet. HR-Reporterin Stefanie Hofmann.
3: Der bisherige Grünstreifen an der Treborer Straße wurde in den vergangenen Monaten umgestaltet. Gepflanzt wurden 14 klimaresistente Bäume, 35 Sträucher und rund 200 Stauden. Außerdem gibt es eine neue Hecke und Sitzgelegenheiten, ein Ort, der die überhitzte Stadt ein bisschen runterkühlen soll. Bei der Eröffnung heute informiert das Fördergebietsmanagement über weitere Projekte der Klimainsel Kelsterbach, über die der neue Mikropark entstanden ist.
0: Das waren die Nachrichten. Das Wetter bis heute Abend. Scheint überall die Sonne, es gibt nur ein paar Quellwolken und die Werte steigen auf bis zu 31 Grad in Gersfeld und bis 38 Grad an Rhein und Main. In der Nacht sinken die Temperaturen in höheren Lagen nur auf 23 bis 20 Grad ab. In den Tälern, da wird es deutlich kühler bei bis zu 9 Grad. Und morgen dann der heißeste Tag der Woche bei 31 bis 39 Grad. Es wird wieder sonnig. Nachmittags sind einzelne Schauer und Gewitter möglich. Es ist 12.34 Uhr.
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0: Vorsicht auf der A5 Frankfurt Richtung Kassel zwischen Frankfurt-Westhafen und Westkreuz Frankfurt. Da steht ein kaputter LKW auf dem rechten Fahrstreifen. A3 Frankfurt Richtung Würzburg zwischen Stockstadt und Hößbach. 8 Kilometer Stau und stockender Verkehr. A5 Heidelberg Richtung Darmstadt zwischen Heppenheim und Bensheim, 3 Kilometer stockender Verkehr. Die A7 Fulda-Würzburg ist zwischen Fulda-Dreieck und Bad Brückonow-Volkers wegen Löscharbeiten an einem Auto in beiden Richtungen gesperrt. Da gibt es jeweils 5 Kilometer Stau. A67 Mannheim Richtung Darmstadt zwischen Lorsch und Gernsheim, 4 Kilometer Stau und stockender Verkehr nach einem Unfall auf dem linken Fahrstreifen. Und Odenwaldkreis, die L3318 ist zwischen Hummetroth und Hassenroth immer noch gesperrt. Jetzt aber wegen Reinigungsarbeiten nach einem Feuerwehreinsatz. Da hatte nämlich ein Strohballen gebrannt.
5: Und jetzt ist es 12.36 Uhr.
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5: Ich grüße Sie. Es wird nicht der letzte Sommer sein, in dem wir mit extremer Hitze, Trockenheit und Waldbränden zu kämpfen haben. bis 39 Grad morgen. Die Trockenheit in diesem Jahr wird sich auf die Ernten auswirken, das ist schon mal sicher. Die Dürre trifft zum Beispiel Weizen, Kartoffeln und Zuckerrüben. Der Bauernpräsident spricht von einer brutal angespannten Lage. Das ist ein großes Thema, bei dem die Politik gefragt ist. Und außerdem stellt sich wegen der Waldbrände auch die Frage, bei welchen Sofortmaßnahmen der Bund unterstützen könnte. Hitzeschutz also als gesamtgesellschaftliche Aufgabe? Mario Kubina über den Stand der Diskussion in Berlin.
6: Ausgedörrte Felder, Niedrigwasser in Flüssen, Waldbrände. Die Folgen von Hitze und Dürre sind nicht zu übersehen. Das Umweltbundesamt wertet die Entwicklung der letzten Wochen als Alarmsignal. Das hat Behördenchef Dirk Messner deutlich gemacht.
7: Wir können unsere Klimaschutzziele im Augenblick Richtung 2030, 2040 nicht erreichen. Wir müssen da mehr tun. Und wir sehen bei der Klimaanpassung jetzt in diesem Sommer, dass wir nicht gut vorbereitet sind. Also loslegen,
6: sagt Messner im Interview mit dem Deutschlandfunk. Loslegen, aber wie? Der Bundesumweltminister von der SPD fordert, Klimaanpassung im Grundgesetz zu verankern, als gemeinsame Aufgabe von Bund und Ländern. Messner findet den Vorschlag gut.
7: Es würde erstmal ein Signal sein, dass Hitzeschutz notwendig ist, damit wir unsere Gesellschaft und unsere Wirtschaft vor den Folgen des gefährlichen Klimawandels schützen. Das wäre Signal Nummer eins. Und Signal Nummer zwei wäre, es geht um Gesundheitsschutz für Menschen.
6: In der Praxis könnte man so Mittel bündeln und eine größere Wirkung erzeugen, hofft der Chef des Umweltbundesamts. Allerdings, die nötige Parlamentsmehrheit für eine Verfassungsänderung ist nicht in Sicht. Die Union ist skeptisch, ob so ein Schritt wirklich etwas bringen würde. Doch auch der Präsident des Städte- und Gemeindebunds, Ralf Spiegler, schließt sich der Forderung nach einer Grundgesetzänderung an.
8: Wir brauchen natürlich auch die Antwort von Bund und Ländern auf die Frage des Klimaschutzes und der Klimaanpassung. Klimawandel zu leugnen, macht jetzt nun wirklich überhaupt gar keinen Sinn mehr. Und auch anzuerkennen, dass wir es in der Hand haben, das abzufedern.
6: Als Beispiele nennt der SPD-Politiker größere Verbundsysteme, um die Trinkwasserversorgung zu sichern. Oder Schattenspender auf öffentlichen Plätzen, um die Hitze erträglicher zu machen. Währenddessen rechnet der Bauernverband infolge der Trockenheit mit erheblichen Ernteeinbußen bis hin zum Totalausfall in manchen Gegenden. Verbandspräsident Joachim Ruckwied sagt im RND-Interview, vor allem bei Getreide und Raps sei mit Einbußen zu rechnen. Außerdem beklagt er hohe Belastungen für die Bauern.
9: Auf der einen Seite unterdurchschnittliche Erträge, auf der anderen Seite hohe Kosten bei Energie, bei Diesel.
6: Weshalb der Bauernverbandspräsident im Gespräch mit dem Sender Phoenix verlangt, die Steuern auf Diesel deutlich zu senken. Die Landwirtschaft stellt sich nach Ruckwieds Worten auf das veränderte Klima ein. Jetzt brauche man schnell widerstandsfähigere Sorten beim Anbau.
5: Die Hitzefolgen, wie der Bund unterstützen kann oder könnte, darüber wird in Berlin gerade diskutiert. Mario Kubina hat uns informiert. Es ist 12.39 Uhr geworden.
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5: 5 Jahre nach der Machtübernahme der Taliban hat die Bundesentwicklungsminister Rehm Alawali Radovan die Lage in Afghanistan als extrem bedrückend bezeichnet, insbesondere die Situation für Frauen und Mädchen. Dem ARD-Hauptstadtstudio sagte die SPD-Ministerin, die Bundesregierung lehne eine Zusammenarbeit mit den Taliban weiter ab, lasse die Menschen aber nicht allein. Afghanistan gilt als das einzige Land, das Frauen und Mädchen fundamentale Grundrechte vollständig verwehrt. Die Bevölkerung lebt in extremer Armut.
10: Die Welt schaut nach Kabul im August vor 5 Jahren. Menschen verzweifeln in ihrer Angst vor den Taliban.
11: Bitter, dramatisch und furchtbar.
12: Es gibt auch nichts zu beschönigen,
10: sagen deutsche Spitzenpolitiker damals. Und heute?
13: Die Lage in Afghanistan ist extrem bedrückend, insbesondere die Situation von Frauen und Mädchen.
10: So Entwicklungsministerin Rehm Alawali Radovan. Ihr Haus unterstützt weiter vor Ort. Etwa 50 Millionen Euro wurden 2025 gezahlt. Nicht an die Taliban, sondern zum Beispiel an die Vereinten Nationen oder die Weltbank.
13: Wir können die Politik der Taliban nicht ändern, aber wir können dafür sorgen, dass unsere Hilfe vor allem Frauen erreicht. Bei Ernährung, Gesundheit, Bildung und dabei ein eigenes Einkommen zu haben.
10: Besonders Frauen und Mädchen leiden. Ihnen wird zum Beispiel die höhere Bildung verwehrt. Aus dem Auswärtigen Amt heißt es, die Menschenrechtslage in Afghanistan habe sich kontinuierlich verschlechtert. Shahina Gambir von den Grünen wurde selbst in Afghanistan geboren und heute ist zu hören, wie wütend sie auf die Bundesregierung ist.
14: Deutschland tut hier einfach nicht genug. Das Welternährungsprogramm erreicht nur noch eines von 9 unterernährten Kindern. Fast die Hälfte aller Kinder in Afghanistan hungert. Ein Grund sind die Kürzungen der Geberländer. Auch Deutschland gehört maßgeblich dazu.
10: Auch Jan Nolte von der AfD sagt, dass sich vor allem die Lage für Frauen verschlechtert hat. Er fordert Hilfen nur unter einer Bedingung.
15: Das Ausbleiben der internationalen Hilfsgelder in Afghanistan, das macht sich natürlich bemerkbar. Die haben ja vorher einen wesentlichen Teil des Staatshaushaltes ausgemacht. Künftige Hilfsleistung für Afghanistan möchte ich an die Bereitschaft der afghanischen Regierung koppeln, ihre Staatsbürger auch wieder zurückzunehmen.
10: Die Taliban regieren Afghanistan und Deutschland spricht mit ihnen. Technische Kontakte heißt das. Also Kontakte auf Arbeitsebene.
16: Es hat heute Vormittag einen weiteren Abschiebeflug nach Kabul gegeben.
10: Innenminister Alexander Dobrindt setzt das um, was im Koalitionsvertrag steht. Um das möglich zu machen, braucht es auch Gespräche mit den Taliban, also mit radikalen Islamisten. Der Minister findet das richtig.
17: Wenn Sie nach Afghanistan Straftäter abschieben wollen, müssen Sie mit denen reden, die da Verantwortung haben. Das haben wir getan.
10: Vor allem Straftäter und Gefährder werden abgeschoben. Zuletzt aber auch ein Mann, der nicht verurteilt war.
16: Wer ausreisepflichtig ist, der ist erstmal aufgefordert, die Reise in sein Heimatland anzutreten. Wenn er dies nicht tut, dann kann es auch sein, dass es zur Abschiebung kommt. Das muss jedem bewusst sein.
10: Deutschland erkennt die Taliban nicht an, führt aber Gespräche mit einer islamistischen Regierung, die vor allem Frauen im Land unterdrückt. Entwicklungsministerin Rem Alabadi Radovan.
13: Die Bundesregierung hat hier unterschiedliche Aufgaben und Zuständigkeiten. Für meinen Bereich ist die Linie klar. Unsere Entwicklungszusammenarbeit findet nicht mit den Taliban statt.
10: Die Grüne Shahina Gambir findet, Deutschland mache sich so erpressbar.
14: Dobrindt und Merz tun alles für Abschiebung, doch der Preis steigt mit jeder Runde. So werden die Taliban durch die Hintertür anerkannt, während die Frauen in Afghanistan leiden. Das ist doch eine falsche Prioritätensetzung.
10: 5 Jahre regieren die Taliban wieder in Afghanistan, in dem Land, in dem sich Deutschland 2 Jahrzehnte engagiert hat und das politisch heute fast vergessen ist.
5: 5 Jahre nach der Machtübernahme der Taliban und dem Abzug der internationalen Truppen. Gabor Hallas über die Situation vor Ort und die technischen Kontakte zwischen Deutschland und Afghanistan. Wer schon mit dem Smartphone aufgewachsen ist, der kann sich natürlich kaum vorstellen, wie das früher war, ohne, als man noch telefoniert hat und schon eine lange Schnur, mit der man das Telefon dann in der Wohnung rumtragen konnte, ein Fortschritt war. Gabi Beck hat sich umgehört in Hessen und hat gefragt, nervt sie ihr Smartphone manchmal?
18: Ja, wenn es klingelt oder pfeift, wenn es eigentlich total unangebracht ist. Den nervt es mich. Aber ich kann es auch weglegen, ich kann es auch zu Hause lassen.
19: Ach, weil ich glaube, es ist gesünder, weniger Zeit daran zu verbringen als mehr. Und da ich selber erst 32 werde, bin ich ja sozusagen damit groß geworden, aber konnte meine Kindheit, glaube ich, größtenteils noch ohne Smartphone verbringen.
20: Naja, man muss halt aufpassen, dass man nicht zu lang dran sitzt oder so, gerade beim Spielen oder so. Ja.
21: Der Nachteil, dass ich eben auch alles sozusagen zur Verfügung habe und dann eben vielleicht auch Dinge kaufe, ne? Also konsumiere, dass ich natürlich auch datenmäßig wunderbar zu erforschen bin, dessen bin ich mir bewusst, aber das ist schon ein Vorteil auf der anderen Seite, ne?
22: Die Akkulaufzeiten haben sich deutlich verschlechtert, sagen wir es mal so. Das ist vielleicht schon ein bisschen störend, dass man jeden Tag eigentlich immer laden muss.
18: Also ich brauche es nicht immer. Es ist manchmal mit Absicht zu Hause.
5: Die ersten Handys, die waren nicht wirklich handlich. Erinnern Sie sich noch an die transportablen Riesenknochen? Und dann die Sensation 1996. Da brachte Nokia den Communicator 9000 auf den Markt. Das erste Smartphone, heute ein Museumsstück. Verkauft ab dem 15. August vor 30 Jahren für 2700 Mark. Heute ist ein Leben ohne Smartphone für die meisten quasi unvorstellbar. Das Smartphone hat unser Leben grundlegend verändert. Und das habe ich besprochen mit Steffen Herget vom CT-Magazin. Vielleicht sollten wir anfangs nochmal den Begriff Smartphone definieren. Was genau ist ein Smartphone, beziehungsweise wie unterscheidet es sich vom herkömmlichen Handy?
23: Mit dem Aufkommen des Smartphones hat man quasi ein Gerät in die Hand bekommen, mit dem man unterwegs das Internet nutzen kann und dadurch eben Funktionen dazu gewonnen hat, die man vorher mit dem Handy nicht bekommen hat. Beim Communicator damals, das war ja fast so ein kleiner Computer. Mhm. Und man kann eben mehr damit machen und die Funktionen wurden da über die Jahre immer weiter ausgebaut.
5: Und die meisten Deutschen besitzen inzwischen ein Smartphone, nutzen es aber längst nicht nur zum Telefonieren.

0: Gibt es denn Auswertungen darüber, welche Funktionen beim Smartphone am häufigsten genutzt werden?
1: Also da gibt es Informationen dazu und Telefonieren ist, wie Sie schon richtig sagen, für viele mittlerweile weniger wichtig. Bei ganz vielen steht die Kamera im Vordergrund. Auch das Display ist den Leuten sehr, sehr wichtig, weil man eben mit dem Gerät mehr macht als Telefonieren und sowas, sondern eben das für viele das Hauptkommunikations- und Internetgerät ist. Und natürlich Messenger sind für die meisten Leute sehr, sehr zentral, aber das ist ja eine Softwarefunktion.
0: Das hat die Kommunikation natürlich sehr verändert, weg vom Telefonieren hin zur Sprachnachricht, ne?
1: Genau, also das klassische Telefonieren, das wird weniger, vor allem über das normale Mobilfunknetz telefonieren, was spätestens seit 2020 und der Corona-Pandemie zugenommen hat, ist Videotelefonie, FaceTime oder auch über Messenger, WhatsApp, Telegram, wer auch immer. Das ist für viele Leute ein wichtiger Kanal. Und eben dieses klassische Angerufen werden und auch Menschen anrufen, das empfinden viele mittlerweile fast schon als unangenehm oder aufdringlich.
0: Wie ist da die Auswertung? Kommunizieren wir weniger als früher dadurch?
1: Die Telefonminuten sind tatsächlich gesunken. Wir haben 2020 nochmal einen Schuss nach oben gemacht durch diese Pandemie eben, weil man sich nicht so gut treffen konnte, aber die gehen tatsächlich zurück. Gleichzeitig wird die Kommunikation schon intensiver, aber anders. Dadurch, dass wir im Endeffekt dauerhaft auf Empfang sind und uns Sprachnachrichten schicken, Textnachrichten schicken, Memes, Emojis. Wir sind quasi in so einem dauerhaften Austausch, aber nicht mehr so dieses, ich rufe jetzt an, spreche eine Viertelstunde und dann höre ich wieder zwei Tage nichts.
0: Wie groß ist denn noch die Kluft zwischen den Digital Natives und denen, die noch handylos aufgewachsen sind?
1: Das ist in den digitalen Umgangsformen schon anders. Also die jüngeren Leute tauschen sich teils über andere Plattformen aus, also Apps wie TikTok, Snapchat, die zur Kommunikation auch genutzt werden und nicht nur zum Inhalte konsumieren, spielen für ältere Generationen weniger eine Rolle. Und die Jüngeren nutzen solche Plattformen einfach anders, deutlich mehr mit kurzen, immer wieder neu angesetzten Nachrichten, kurze Bausteine, Emojis, Memes vor allem. Memes sind bei älteren Menschen bisher nicht so richtig weit verbreitet. Aber das ist eigentlich ähnlich, also man nutzt auch ähnliche Kanäle, aber eben nicht nur.
0: Wenn wir nochmal zurückgucken, 30 Jahre zurück, dieser Communicator 9000 von Nokia, was konnte der alles nicht?
1: Ui, der konnte ganz viele Sachen nicht, die man heute mit dem Handy eigentlich ganz normal findet, ne? Also man konnte damit nicht bezahlen oder seine Bankgeschäfte erledigen oder eben solche Sachen wie Videotelefonie machen. Dafür hatte er zum Beispiel eine komplette Tastatur. Wir hatten eine sehr kleine Computertastatur und Menschen konnten damit arbeiten, längere Texte schreiben, was sie halt vorher mit einem Handy, mit einem klassischen nicht konnten.
0: Also wenn man heute jemanden dieses Nokia-Gerät in die Hand drücken würde, dann könnte der damit wenig anfangen.
1: Ja. Kurz und knapp, ja.
0: Kurz und knapp, ja. Wir haben heute modernere Geräte. Steffen Herget, Redakteur beim CT-Magazin über 30 Jahre Smartphone in Deutschland.
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0: 10 Minuten vor 1. Vielleicht erinnern Sie sich, vor einem Jahr, 2025, da rollte Donald Trump in Alaska, in Anchorage, für Wladimir Putin den roten Teppich aus. Das Ziel war, ein Ende des russischen Angriffskrieges gegen die Ukraine herbeizuführen. Doch der Trump-Putin-Gipfel wurde nicht zu einem Meilenstein der US-Ukraine-Politik. In Amerika spricht deshalb auch längst niemand mehr darüber. Trump lässt zwar immer mal wieder wissen, wie wichtig es ihm ist, dass der Ukraine-Krieg aufhört, aber eine Strategie dafür verfolgt er nicht. Ohnehin überlagert der Iran-Krieg gerade alles. Ich habe Carsten Kühntop, unseren Kollegen in Washington, gefragt, wie hat sich die US-Unterstützung im Ukraine-Krieg denn seit Anchorage verändert?
3: Ja, das Bild ist widersprüchlich. Einerseits gibt es Berichte, wonach sich die Zusammenarbeit der Geheimdienste der USA und der Ukraine verbessert hat. Andererseits kriegt die Ukraine jetzt kein Geld und keine Waffen mehr von den USA, also als amerikanische Unterstützung. Vizepräsident Vance hat im April gesagt, dass dies beendet wurde, ist eine der Maßnahmen, auf die er in dieser Regierung am meisten stolz ist. Seit Trumps Amtsantritt wurde keine neue Hilfe mehr autorisiert. Und vergangenes Jahr gab es zweimal sogar einen vorübergehenden Lieferstopp. Alles, was jetzt vielleicht noch in der Pipeline ist für die Ukraine, ist bereits unter Biden beschlossen worden. Trump hat aber nichts dagegen, wenn die Europäer Waffen und Munition in den USA kaufen und das dann in die Ukraine liefern. Und das passiert auch.
0: Sanktionen sind ein wichtiges Mittel. Wie sieht es mit Sanktionen in Richtung Russland aus?
3: Das Sanktionsregime der USA gegenüber Russland ist alles in allem nicht mehr so hart, wie es unter Biden war. Aber letzten Herbst hat Trump Sanktionen verhängt gegen die beiden großen russischen Ölkonzerne Rosneft und Lukoil. Das war ein wichtiger Schritt. Im Iran-Krieg hat Russland dann aber eine Ausnahmegenehmigung bekommen für den Ölverkauf. Trump wollte damit sicherstellen, dass so viel Öl wie möglich auf den Weltmarkt kommt, damit die Preise nicht noch weiter steigen. Vor kurzem hat der Senat einen Gesetzentwurf angenommen, der Trump dazu ermächtigen würde, hohe Zölle zu verhängen gegen die Staaten, die weiterhin viel Energie aus Russland beziehen. Noch ist das aber nicht Gesetz und ob Trump dann diese Zölle auch wirklich verhängen würde, muss sich erst noch zeigen. Aber als Signal ist es wichtig. Selbst viele Republikaner im Kongress wollen eine härtere Gangart des Präsidenten gegenüber Russland.
0: Die große Inszenierung vor einem Jahr, die wirft die große Frage auf, hat dieses Gipfeltreffen in Anchorage überhaupt etwas verändert?
3: Ja, hat es. Trump war in die Begegnung mit Putin gegangen mit der ultimativen Forderung nach einem Waffenstillstand. Dann hat er sich aber von Putin davon überzeugen lassen, dass es besser sei, stattdessen zu streben nach einer großen, endgültigen Friedenslösung. Damit ist Trump bisher aber nicht vorangekommen. Dabei telefoniert er immer wieder mal mit Putin, zuletzt am 4. Juli. Und Selenskyj trifft er regelmäßig. Trumps Ton gegenüber Selenskyj ist auch freundlicher geworden. Viele vermuten, er hat erkannt, dass die Ukraine militärisch erfolgreich ist und er will nicht auf der Seite der Loser stehen. Aber bis heute sind Trumps Sondergesandte Kushner und Witkoff noch kein einziges Mal in Kiew gewesen.
0: Wenn man das alles zusammenfasst, wie sieht Trumps Ukraine-Politik aus, ein Jahr nach diesem großen Treffen in Anchorage?
3: Trump sagt häufig, dass er ein Ende des Ukraine-Krieges will und er gibt zu, dass das schwieriger ist als gedacht. Er tritt ganz klar auf der Stelle. Putin darf ihm immer wieder Njet sagen, ohne dass Trump hart reagieren würde. Er scheut sich einfach, allzu viel Druck auf Russland zu machen. Und das zweite Problem ist, Trumps Außenpolitik folgt keiner Strategie, keinem Masterplan, nicht in Sachen Ukraine, nicht in Sachen Iran, sondern dieser Präsident handelt meistens impulsiv und so, wie er es gerade fühlt, wie er gerade so drauf ist. Den einen Tag heißt es, die Ukraine darf selbst Patriots bauen, den nächsten Tag ist keine Rede mehr davon. Den einen Tag nennt er die iranische Führung sehr smart, den nächsten Tag nennt er sie Abschaum. Und sowohl Putin als auch die Iraner scheinen Trump jetzt einfach aussitzen zu wollen.
0: Ein Jahr nach dem Gipfeltreffen von Trump und Putin in Alaska, Carsten Kühntop, über die amerikanische Ukraine-Politik aktuell.
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0: Es gibt einen Geburtstag zu feiern, und zwar den der Schauspielerin Halle Berry. Sie wird 60 und daraus macht sie kein Geheimnis. Halle Berry hat in ihrer Karriere schon so einige Meilensteine geschafft, unter anderem einen Oscar als beste Hauptdarstellerin und einen Golden Globe Award. Aber auch ihr philanthropisches Engagement hat schon viel Anerkennung bekommen. Sie setzt sich zum Beispiel für Frauengesundheit, Opfer häuslicher Gewalt und humanitäre Hilfe ein. Jetzt also der runde Geburtstag. Mia von Hirsch mit einer Würdigung.
5: In ihren über 35 Jahren Showbusiness-Karriere hat sich Halle Berry einen Namen gemacht. Die Schauspielerin ist bekannt für ihre actiongeladenen Rollen. Etwa als Bond-Girl in Stirb an einem anderen Tag neben Pierce Brosnan.
6: Meine Freunde nennen mich James.
7: Meine Freunde nennen mich James Bond.
6: Aha, hört sich vielversprechend an.
7: Wer hat sie geschickt?
6: Ihre Mama.
5: Oder auch in den X-Men-Serien als Superheldin und Mutantin Storm, die das Wetter kontrollieren kann.
8: Haltet euch lieber fest!
5: Spannung liefert auch ihr neuester Film, der Thriller Crime 101. Halle Berry spielt darin eine Versicherungsmaklerin. Sie trifft auf einen geheimnisvollen Dieb, gespielt von Chris Hemsworth. Gemeinsam wollen sie einen Millionenraub wagen, während die

0: Polizei ihnen auf den Fersen ist.
1: Sie haben die Autos, die Klamotten, aber sie können mir nicht in die Augen sehen.
0: Barry gilt als Schauspielerin mit viel Hingabe und macht sogar ihre eigenen Stunts, etwa bei den Dreharbeiten für den dritten John Wick-Film letztes Jahr. Mit 60 bleibt Halle Berry fit und zeigt bei Instagram, wie sie mit ihrem Verlobten und ihren Kindern das Leben genießt. Den runden Geburtstag nimmt die Schauspielerin gelassen.
2: Keine Ahnung, wie das passiert ist, aber ich danke Gott jeden Tag dafür. Ich habe mich nie besser gefühlt, seelisch und körperlich. Zeit ist ein Konstrukt, Alter eine Zahl. Wen kratzt's?
0: Barry geht offen mit dem Altern um. Sie will die Menopause enttabuisieren, spricht öffentlich darüber, wie sie selbst betroffen ist und setzt sich politisch für bessere gesundheitliche Versorgung von Frauen ein. Ihre Aufrufe teilt sie bei Instagram.
2: Ich weiß, wenn eine Frau für sich einsteht, tut sie das für alle Frauen. Und alle Frauen gehen durch die Menopause.
0: Sich einzusetzen und voranzugehen ist ihr wichtig. Etwa als sie 2002 für ihre Rolle in Monsters Ball den Oscar als beste Hauptdarstellerin bekam. In ihrer Dankesrede wandte sie sich an die schwarzen Frauen vor ihr.
2: Dieser Moment ist so viel größer als ich. Er ist für Dorothy Dandridge, Lena Horne, Diane Carroll, für all die Frauen, die mir beistehen.
3: Lena Horne, Diane Carroll. It's for the women that stand beside me.
0: Halle Berry ist die erste und bis heute einzige schwarze Frau mit diesem Preis. Ihren nächsten Film produziert sie schon. In Fleur spielt Berry eine New Yorker Hausfrau, die ihrem Mann entflieht und sich in Paris neu erfindet.
4: Die US-Schauspielerin Halle Berry wird heute 60 Jahre alt. Sie ist stolz auf jedes Jahr, aber sie sieht deutlich jünger aus.
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1: 13 Uhr. Hessische Ermittler heben Betrugsnetzwerk aus. Lage im Waldbrandgebiet um Hürtgenwald weiter angespannt. Neuer Anlauf im Bundestag für Organspenderegelung. Das Wetter sonnig, trocken und bis zu 38 Grad heiß. Mein Name ist Claudia Meichelbeck. Den Behörden in Hessen ist ein Schlag gegen ein internationales Netzwerk von Online-Betrügern gelungen. Laut einer Mitteilung der Generalstaatsanwaltschaft Frankfurt und des Bundeskriminalamts in Wiesbaden konnten 4 Tatverdächtige in Brasilien festgenommen werden. 3 weitere Verdächtige in Spanien und Bulgarien wurden identifiziert. Die Beschuldigten sollen eine Schwachstelle beim Online-Banking ausgenutzt und dadurch Geld von deutschen Konten abgebucht haben. Der Schaden liegt im Millionenbereich. In der Eifel kämpft die Feuerwehr weiter gegen einen großen Waldbrand bei der Gemeinde Hürtgenwald, unter anderem mit Löschhubschraubern. Die Lage scheint sich etwas zu stabilisieren, obwohl die Flammen noch näher an den Ort herangekommen sind. ARD-Reporter Stefan Hase.
2: Die Behörden gehen zwar davon aus, dass es noch Tage dauern wird, bis das Feuer gelöscht ist. Immerhin hoffen sie aber, dass nicht noch mehr Menschen ihre Häuser verlassen müssen. Rund 2000 Menschen waren in der Nacht aus Hürtgenwald-Gai evakuiert worden. Mittlerweile brennt eine Fläche von 300 Hektar Wald. Das ist so viel Wald wie noch nie, seitdem das aufgezeichnet wird. Die Feuerwehr spricht deshalb von einem Red Flag Day, weil der Wind jederzeit das Feuer in eine andere Richtung lenken kann. Also die Lage wird auch in den nächsten Stunden dynamisch und gefährlich bleiben.
1: Nach einem Wiesenbrand in Homberg im Schwalm-Eder-Kreis ist ein 27-Jähriger festgenommen worden. Er sitzt in Untersuchungshaft. Er steht im Verdacht, das Feuer gelegt zu haben. Außerdem wird geprüft, ob er für 6 weitere Brände in den vergangenen Monaten verantwortlich ist. Bei dem jüngsten Brand waren rund 40 Quadratmeter Wiese in Flammen geraten. Die Feuerwehr konnte verhindern, dass sich das Feuer weiter ausbreitet. Rekordgewinne für die Unternehmen im deutschen Aktienindex DAX. Laut einer Auswertung der Beratungsgesellschaft EY haben die Unternehmen im zweiten Quartal so viel verdient wie noch nie und weiter Beschäftigte entlassen. Im Vergleich zum Vorjahr wurden 41.000 Jobs gestrichen. Aus der ARD-Finanzredaktion Bianca von der Au.
3: Der operative Gewinn der untersuchten Unternehmen kletterte gegenüber dem Vorjahreszeitraum um 16% auf den Rekordwert von 52,6 Milliarden Euro. Auch der Gesamtumsatz erreichte demnach einen neuen Bestwert. Allerdings werden Umsatz- und Gewinnrekord von einigen wenigen Unternehmen getragen, die laut EY derzeit Sonderkonjunktur haben. Allen voran die Rüstungsindustrie sowie Zulieferer für Rechenzentren und künstliche Intelligenzanwendungen.
1: Italien lehnt die Rücknahme mehrerer Flüchtlinge aus Deutschland ab. Betroffen ist auch eine junge Somalierin. Sie war über Lampedusa in die EU gekommen und nach Deutschland weitergereist, wo Angehörige von ihr leben. ARD-Korrespondent Nikolaus Nützel.
4: Nach den sogenannten Dublin-Regeln muss grundsätzlich jeweils das Land, über das Flüchtlinge in die EU einreisen, entsprechende Anträge bearbeiten. Doch das Dublin-Verfahren sei lange Zeit faktisch außer Kraft gewesen, argumentiert die italienische Regierung. Erst internationale Vereinbarungen von Anfang Juni hätten es wieder funktionsfähig gemacht. Der Fall der jungen Somalierin und zweier weiterer Flüchtlinge, die Deutschland zurück nach Italien bringen will, sei aber älter. Deswegen sei eine Rückführung nicht akzeptabel.
1: Der Bundestag wird bald noch einmal über eine Neuregelung bei der Organspende entscheiden. Eine Gruppe von 250 Bundestagsabgeordneten hat jetzt dazu einen Gesetzentwurf eingereicht. Sie wollen die sogenannte Widerspruchsregelung einführen. Damit würde gelten, alle Erwachsenen sind Organspender, wenn sie nicht aktiv widersprechen. Das waren die Nachrichten. Das Wetter heute Nachmittag, gibt es ein paar Quellwolken. Es bleibt aber trocken bei maximal 31 bis 38 Grad. Morgen bekommen wir dann bis zu 39 Grad. Ab dem Nachmittag sind einzelne Schauer und Gewitter möglich. Meist bleibt es aber trocken. Es ist 13.04 Uhr.
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1: Vorsicht, auf der A5 Frankfurt Richtung Kassel in der Abfahrt zur Raststätte Rimberg Nord steht ein defekter LKW. Achtung, auf der B42 Rüdesheim Richtung Wiesbaden. Zwischen Eltville-Walluf und Walluf steht ein kaputtes Fahrzeug auf dem linken Fahrstreifen. A3 Würzburg Richtung Frankfurt zwischen Weibersbrunn und Hörsbach 6 Kilometer stockender Verkehr. A3 Frankfurt Richtung Köln zwischen Kelsterbach und Mönchhof-Dreieck 3 Kilometer stockend. A3 Frankfurt Richtung Würzburg zwischen Stockstadt und Hörsbach 8 Kilometer Stau und stockender Verkehr.
5: Die A7 Fulda Richtung Würzburg ist zwischen Fulda, Dreieck und Bad Brückener Volkers wegen Löscharbeiten an einem Auto in beiden Richtungen gesperrt. Im Moment jetzt schon 8 Kilometer Stau jeweils. A67 Mannheim Richtung Darmstadt zwischen Lorsch und Gernsheim 4 Kilometer Stau und stockender Verkehr nach einem Unfall auf dem linken Fahrstreifen. Und Rheingau-Taunus-Kreis. Die K703 ist zwischen Seitzenhahn und der L3037 wegen Löscharbeiten an einem Böschungsbrand in beiden Richtungen gesperrt. Die Anwohner von Seitzenhahn sollten Fenster und Türen geschlossen halten.
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6: Ich grüße Sie. Bekommt die Bundeswehr zusätzliche Aufgaben wegen der Hitzefolgen, bei der Brandbekämpfung zum Beispiel? Der Waldbrand in der Eifel rückt immer näher an die Gemeinde Hürtgenwald heran. Laut einer Kreissprecherin sind es jetzt nur noch etwa 150 bis 200 Meter bis zur nächsten Ortschaft Gai. Solange das Feuer aber nicht in die Baumkronen schlägt, sei die Entfernung noch kein Riesenproblem. Feuerwehr und Polizei versuchen, den Waldbrand einzudämmen. Zwei Panzer der Bundeswehr haben Schneisen in den Wald eingeschlagen. Wir haben unseren Korrespondenten in Berlin, Oliver Neuroth, gebeten, uns zu erklären, ob die Bundeswehr vielleicht noch mehr tun könnte.
7: Die Bundeswehr kann im Inland nicht als normale Sicherheits- oder Polizeieinheit eingesetzt werden. Das steht so ganz klar im Grundgesetz. Aber da steht auch, die Bundeswehr darf zivile Stellen unterstützen. Bei einer Naturkatastrophe, etwa Hochwasser, Waldbrand oder einem schweren Unglück, die Bundesländer können die Streitkräfte dann anfordern. Und genau das ist beim Waldbrand im Hürtgenwald

0: Unterstützungseinheit gehen, dass eine Bundesfeuerwehr zum Beispiel spezielle Fahrzeuge zur Waldbrandbekämpfung zentral vorhält und dann gezielt dahin schickt, wo sie gebraucht werden. Denn es würde sich einfach nicht lohnen, wenn kleine freiwillige Feuerwehren vor Ort flächendeckend mit Löschfahrzeugen für den Kampf gegen Waldbrände ausgerüstet werden oder sogar mit Löschflugzeugen oder Löschhubschraubern. Die SPD spricht sich in ihrem bisherigen Bundestagswahlprogramm ausdrücklich dafür aus, dass die bisherigen Feuerwehrstrukturen so bleiben sollen, wie sie sind. Also Berufsfeuerwehren in größeren Städten, freiwillige Feuerwehren in kleineren Kommunen.
1: Wir werden uns also darauf einstellen müssen, dass die Sommer heiß sind und Waldbrände entstehen können. In der Eifel sollen die nächsten Stunden entscheidend sein für den Erfolg der Brandbekämpfung. Oliver Neuroth hat uns die Rolle der Bundeswehr erklärt und was die Politik vorschlägt. Ja, dann schauen wir nochmal in die Eifel. Da sind ja in den frühen Morgenstunden rund 2000 Menschen aufgefordert worden, ihre Häuser zu verlassen und wirklich nur das Nötigste schnell mitzunehmen und sich in die bereitgestellten Notunterkünfte im Nachbarort zu begeben. Wie es inzwischen aussieht, berichtet uns Stefan Haase.
2: Thomas aus Hürtgenwald hat mit seiner Familie den Ernst der Lage schon vor allen anderen erkannt.
3: Wir hatten gestern Nachmittag schon am späten Abend, haben wir gesagt, wir packen die Koffer, weil man sah das Feuer einfach, dass das da war und wusste noch, das ist in der Nähe von Guy. Und haben dann um kurz vor 3:30 nachts gesehen, das wird bedrohlich nah. Und dann haben wir uns ins Auto gesetzt, sind gefahren.
2: Kurz danach kam dann die Gefahrenmeldung in der Nina-Warn-App, den Gefahrenbereich zu verlassen. Parallel haben Bürgermeister Stefan Kranen und das Team der Feuerwehr um 3 Uhr heute Morgen entschieden, der Ortsteil Guy wird komplett evakuiert.
4: Wir haben gesagt, Sicherheit geht vor über alles. Und ich glaube, es ist besser für die Leute, sie sind hier in der Sicherheit. Und die blockieren auch nicht die Feuerwehrleute, das kommt ja auch noch hinzu. Die können da oben arbeiten, die Löschzüge, alles da arbeiten. Und ich denke, das war die richtige Entscheidung. Und wir hoffen so, dass wir den Ort verschont bekommen vom Feuer.
2: Doch während die einen versuchen, so schnell so viele Menschen wie möglich raus aus der Gefahrenzone zu bringen, kommen immer mehr Fremde von außen in das Gebiet hineingefahren, und zwar Gaffer und Schaulustige.
3: Bis Holland kommen hier die Leute, das ist unglaublich, was hier los ist. Alles nur stören.
2: Währenddessen müssen die betroffenen Anwohner so schnell es geht das Nötigste zusammenpacken und den Ort verlassen. Viele stehen dabei vor schweren Entscheidungen.
5: Also ich wollte so schnell wie möglich das Haus verlassen. Wir haben auch nichts mehr eingepackt. Und die Kinder haben geweint, die hatten richtig Angst. Ja, wir haben 2 Katzen und eine ist draußen, eine ist drin und wir machen uns da schon ein bisschen Sorgen.
2: Parallel geht der Kampf gegen die Flammen weiter. Insgesamt 350 Feuerwehrleute sind im Einsatz mit Löschhubschraubern, Wasserwerfern und schwerem Gerät am Boden. Auch Bauern aus der Region haben ihre Traktoren mit Wasserfässern beladen und kommen, um beim Löschen zu helfen. All das hilft, damit Bürgermeister Stefan Kranen am Vormittag sagen kann:
6: Wir haben die richtigen Entscheidungen getroffen und Menschen sind nicht zu Schaden gekommen. Häuser sind auch nicht abgebrannt. Das war so in den frühen Morgenstunden unsere größte Angst.
2: Wie sich die Lage jetzt weiterentwickelt, ist noch völlig offen. Die Feuerwehr spricht inzwischen von einem Red Flag Day, weil der Wind jederzeit das Feuer in eine andere Richtung lenken kann. Aber auch der Rauch wird zum Problem. Die Notunterkunft für die Menschen, die bereits in Sicherheit gebracht wurden, musste inzwischen ebenfalls evakuiert werden, weil Asche vom Waldbrand dorthin geweht wird. Also die Lage wird auch in den nächsten Stunden in Hürtgenwald dynamisch und gefährlich bleiben.
1: Und das glaubt man doch nicht, dass tatsächlich Gaffer sogar aus dem Ausland anreisen, um zu gucken, wie es brennt. Die Situation in der Eifel, in der Gemeinde Hürtgenwald. Unser Reporter Stefan Haase hat uns auf den Stand gebracht. Sie sehen fast aus wie ganz normale Brillen, können aber fotografieren und sogar filmen. Sogenannte Smart Glasses, etwa von Meta oder Ray-Ban. Für die Nutzer praktisch, für alle anderen möglicherweise ein Problem. Denn wer einem Menschen mit so einer Brille gegenübersteht, der kann schlecht erkennen, ob da gerade eine Aufnahme läuft oder nicht. Die Organisation Hate Aid geht deshalb jetzt juristisch gegen die Brillen vor. Sie hat Strafanzeige gegen Verantwortliche von Meta, Ray-Ban und weiteren Herstellern sowie gegen Händler wie Vielmann oder Mediamarkt Saturn gestellt. Der Vorwurf, schon der Vertrieb der aktuellen Modelle könnte gegen deutsches Recht verstoßen. Gleichzeitig fordert Hate Aid ein Vertriebsverbot. Ich habe gesprochen mit Josephine Ballon. Sie ist Geschäftsführerin von Hate Aid. Ich habe sie gefragt, man kann diese Smart Glasses ganz normal beim Optiker oder Elektronikhändler kaufen. Und Sie sagen jetzt, eigentlich dürfte das möglicherweise gar nicht erlaubt sein. Warum?
7: Weil es ein Gesetz in Deutschland gibt, was es verbietet, als Alltagsgegenstände getarnte Spionagegeräte an den Markt zu bringen und auch herzustellen. Und das ist tatsächlich

0: Nicht sogar eine Straftat, wie wir kürzlich festgestellt haben. Und wir haben uns das sehr genau angesehen und natürlich nicht leicht gemacht. Eine Strafanzeige erstattet man ja nicht aus Spaß. Aber unsere Prüfung hat eben ergeben, dass genau das bei Smart Glasses der Fall ist, weil zum Beispiel Meta und Ray-Ban sogar damit werben, dass man damit in der Öffentlichkeit jederzeit filmen kann. Und das ist kaum möglich, auf legale Art und Weise zu tun.
1: Die Hersteller würden vermutlich sagen, Moment, die Brillen filmen ja nicht heimlich. Bei einer Aufnahme leuchtet eine kleine LED. Warum reicht Ihnen das nicht?
0: Diese kleine LED ist eine weiße kleine Lampe, die auf einer Seite der Brille leuchtet, wenn ein Foto gemacht wird oder wenn eben gerade gefilmt wird. Und ich weiß nicht, wie es Ihnen geht. Wenn Sie jetzt einer Person gegenüberstehen direkt, könnte Ihnen das vielleicht auffallen, wenn Sie ganz nah dran sind. Aber wenn die Sonne hell scheint oder Sie einen halben Meter zur Seite gehen, dann sieht man diese Lampe schon gar nicht mehr. Und ich persönlich verbinde ein weißes kleines Licht auch gar nicht mit einer laufenden Aufnahme. Das wäre vielleicht noch ein rotes blinkendes Licht oder eine Sprachkennzeichnung, dass gerade eine Aufnahme läuft, aber einfach nur eine kleine Lampe, die da leuchtet. Das kann ja alles Mögliche sein, vom leeren Akku bis zu irgendeiner anderen Funktion.
1: Sie warnen insbesondere vor bildbasierter digitaler Gewalt gegen Frauen. Haben wir da ein relevantes Problem in Deutschland oder wollen Sie vor allem verhindern, dass eins entsteht, wenn diese Brillen zum Massenprodukt werden?
0: Wir haben schon seit Jahren ein großes Problem mit bildbasierter, digitaler und vor allem auch sexualisierter Gewalt im Internet. Und da spielen auch immer wieder heimliche Aufnahmen aus dem öffentlichen oder halböffentlichen Raum eine Rolle. Wir hatten schon vor Jahren bei Festivals ganz viele Fälle, wo versteckte Kameras in den Duschen waren. Es gibt immer wieder Fälle, wo in der Sauna fotografiert wurde oder auch in Umkleidekabinen oder im Fitnessstudio. Das Problem ist riesig und mit den Smart Glasses gibt es jetzt eben eine neue Möglichkeit, noch heimlicher, noch unauffälliger zu filmen. Und diejenigen, die da im Internet abgebildet sind, die wissen meistens gar nichts davon und finden das erst Jahre später raus, wenn sie zufällig von jemandem erkannt werden.
1: Sie fordern ein Vertriebsverbot für die aktuellen Modelle, bis sie dann missbrauchssicher wären. Was müsste Meta konkret an den Brillen verändern, damit sie sagen, sie können wieder verkauft werden?
0: In erster Linie müsste eben diese Funktion des Filmens komplett überarbeitet werden. In meinen Augen ist es sowieso schwer, dafür einen legitimen Anwendungsbereich zu finden. Allerdings, wenn es eine Filmfunktion gibt, dann muss die sehr viel klarer gekennzeichnet werden. Und damit meine ich nicht, dass die Lampe einfach einen Millimeter größer wird, sondern es muss ein deutliches Signal geben. Die Lampe muss auch an der Brille sofort erkennbar sein, zum Beispiel durch eine farbliche Hervorhebung, sodass ich sehe, das ist keine normale Brille. Dann braucht es eine Tonkennzeichnung und natürlich auffällige Symbole, die mir zeigen, dass hier gerade eine Aufnahme läuft.
1: Die Technologie an sich ist nicht das Problem. Smart Glasses können ja Menschen mit Seh- oder Hörbehinderungen durchaus helfen. Wie schafft man Regeln, die Missbrauch verhindern, ohne solche sinnvollen Anwendungen gleich mitzuverbieten?
0: In erster Linie, indem man den Missbrauch nicht direkt im Design anlegt. Wenn Sie auf die Seite von Meta und Ray-Ban gehen, dann sehen Sie, dass da direkt auch beworben wird, dass man in der Öffentlichkeit filmen kann. Und da sind es eben gerade nicht diese hilfreichen Funktionen, die der Verkaufsschlager sind und die fürs Marketing benutzt werden, sondern es sind die Spielereien, mit denen man eben sehr leicht Missbrauch begehen kann oder wie ich sagen würde, wo der Missbrauch eigentlich faktisch im Design angelegt ist. Denn es ist kaum möglich, in der Öffentlichkeit legal zu filmen. Man fragt ja nicht alle Leute nach ihrem Einverständnis und so weiter. Das ist sehr, sehr schwierig. Das heißt, man müsste solche Funktionen von vornherein eigentlich beschränken oder am besten gleich weglassen und wirklich nur die Alltagshilfen drin lassen. Ob es dann noch ein Geschäftsmodell ist, wird sich zeigen. Aber da müsste sich vielleicht dann was ändern an der Struktur.
1: Wenn ich jetzt merke, dass mir jemand mit einer Smart Glasses Brille gegenübersteht und ich den Verdacht habe, gerade ungefragt gefilmt zu werden, was kann ich in diesem Moment denn tun?
0: Nun, natürlich können Sie die Person darauf ansprechen und können sagen, dass Sie das nicht möchten. Das erfordert allerdings Mut. Das heißt, man kann das nicht allen Menschen abverlangen in jeder Alltagssituation. In erster Linie würde ich empfehlen, einfach wegzugehen und zu versuchen, eben aus dem Bildbereich herauszukommen, damit man gerade nicht ohne das Einverständnis hier gefilmt wird und möglicherweise im Internet verbreitet wird. Aber leider kann man sich eigentlich gar nicht realistisch davor schützen, weil man diese Brillen ja auch einfach gar nicht mehr erkennt. Denn sie sehen aus wie ganz normale Brillen oder Sonnenbrillen und man muss schon wirklich sehr dicht rangehen, um zu erkennen, dass da vielleicht eine kleine Kamera installiert ist.
1: Sagt Josephine Ballon von HateAid über die Problematik, die durch Smart Glasses verursacht wird. HateAid will juristisch gegen den Verkauf der Brillen vorgehen, die auch filmen und fotografieren können.
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1: Der Islam tut sich schwer mit Veränderungen, mit einer aufgeklärten Haltung gegenüber der Religion. Aber es gibt solche Bewegungen. Kahina Balul ist eine Pionierin. Sie ist die erste Imamin Frankreichs, Kämpferin für einen liberalen Islam und Gründerin der inklusiven Moschee Fatima in Paris, in der Frauen und Männer gemeinsam beten. Unsere Korrespondentin Lilly Weiler hat sie getroffen.
2: Ein frischer algerischer Salat, ein Glas Wasser und angeregte Gespräche. Kahina Balul trifft sich mit ihren Gemeindemitgliedern Nadia und Karima im Teesalon der großen Moschee von Paris. Die von ihr gegründete Moschee Fatima ist gerade in Sommerpause. Fatima, das ist der Verein rund um Kahina Balul, der für eine liberale Form des Islams steht. Hier beten Frauen Seite an Seite mit Männern, kritische Fragen sind willkommen und historische Einordnungen wichtiger als religiöse Doktrinen. Moscheebesucherin Nadia hat das Berührungsängste genommen.
3: Ich habe mich nicht getraut, auf eine Gemeinschaft zuzugehen, weil ich wusste, dass sie sehr traditionell sind und das passt nicht zu mir. Deswegen habe ich mich ein bisschen isoliert gefühlt. Ich konnte nur mit meiner Familie über meinen Glauben sprechen.
2: Auch bei Moscheegründerin Kahina Balul war die Auseinandersetzung mit der Religion zunächst durch ihre Familie geprägt. Dort wurde ein sanfter, gemeinschaftlicher Islam mit Fasten und Gebet gelebt, erinnert sich Kahina, in erster Linie eine kulturelle Praxis. Theologisch und auch politisch hat sie sich mit dem Glauben erst später auseinandergesetzt, während des 10-jährigen Bürgerkriegs zwischen der algerischen Regierung und islamistischen Gruppierungen in den 90er Jahren.
3: Ich wollte verstehen, warum. Wie können so gewalttätige Bewegungen aus einer religiösen Tradition heraus entstehen, die für mich eine schöne Tradition war? Sie bedeutete Spiritualität und Zusammensein. Da war auch der Tod meines Vaters. Da habe ich mir Fragen zu Leben und Tod gestellt, zum Sinn der Existenz und des Lebens.
2: Auf der Suche nach eben diesen Antworten studiert Kahina nach Jura auch noch islamische Theologie und beginnt dabei vor allem, sich für den Platz der Frau im Islam zu interessieren.
3: In der Geschichte des Islam gab es immer schon weibliche Imame. Es gab sogar eine Frau, die vom Propheten selbst dazu bestimmt wurde, Imamin zu sein. Aber männliche Interpretationen der Texte sagen dann immer, das war eine Ausnahme, das gab es nur zur Zeit des Propheten, das soll man auf keinen Fall wiederholen. Aber ich sehe nicht ein, warum nicht.
2: Deshalb wird Kahina Balul selbst Imamin, und zwar die erste überhaupt in Frankreich. In der muslimischen Tradition leiten Imame das Gebet. Eine spezielle Ausbildung oder Weihe gibt es nicht. Auch der rechtliche Status ist in Frankreich nicht klar geregelt. Entscheidend ist das Vertrauen der Glaubensgemeinschaft. Als Imamin ihres eigenen Moscheevereins Fatima gibt Kahina auch konkrete Tipps zum Islam und steht ihren Gemeindemitgliedern in schwierigen Zeiten zur Seite.
1: Frankreich hat eine erste Imamin. Kahin Balul predigt einen liberalen Islam in der von ihr gegründeten inklusiven Moschee Fatima in Paris. Lilly Weiler war dort.
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1: Sportliche Höchstleistungen zu vollbringen, wenn das Thermometer auf deutlich über 30 Grad ansteigt, das ist eine Tortur, auch für Pferde. Heute ist wahrscheinlich der heißeste Tag bei der Reitweltmeisterschaft in Aachen. Welche Maßnahmen dort ergriffen werden, um Mensch und Tier nicht in Gefahr zu bringen, das berichtet uns Markus Tepper.
5: Es ist heiß hier in der Aachener Sörs. Die Sonne brennt über den drei Reitstadien und der knapp 6 Kilometer langen Geländestrecke für die Vielseitigkeitsreiter. Erwartet werden Höchstwerte von bis zu 38 Grad im Schatten. Die WM-Organisatoren sind auf die Hitze vorbereitet, sagt Birgit Rosenberg, als WM-Sportdirektorin auch verantwortlich für das Wohl von Pferden und Reitern.
6: Wir haben an allen Trainingsplätzen sicherlich wieder Wasser, Eiswannen für die Pferde. Wir haben an allen Trainingsplätzen die sogenannten Misting-Fans, die eben Wasser leicht vernebeln, wo die Reiter drunter herreiten können. Und dann geht es eben darum, möglicherweise auch Zeiten anzupassen.
5: Und genau das ist nun passiert. Wegen der Hitze haben die WM-Verantwortlichen den Zeitplan geändert. Statt um 10.50 Uhr beginnt der Grand Prix Spezial im Dressurreiten bereits um 8.30 Uhr. Nach einer rund 2-stündigen Pause geht es dann um 15 Uhr weiter. Damit soll vor allem die Mittagshitze gemieden werden, erklärt WM-Cheftierarzt Friedrich Wilhelm Hanbücken. Aber nicht nur die.
7: Also für uns ist die Temperatur alleine nicht ausschlaggebend. Sehr wichtig ist die Luftfeuchtigkeit, ob Wind herrscht und die Art der Sonneneinstrahlung. Bei einer hohen Luftfeuchtigkeit kann ein Warmblutorganismus, also das sind Pferde, das sind auch

0: aber auch wir, sehr viel Wärme abgeben, indem man schwitzt. Wenn aber die Luftfeuchtigkeit hoch ist, ist das Schwitzen auch schwieriger.
1: Und genau diese Luftfeuchtigkeit ist in Aachen gerade verhältnismäßig niedrig. Die Sonne brennt, aber die Hitze ist trocken. Dazu weht über die weiten Rasenflächen in den Reitstadien immer ein leichter Wind. Gut für Mensch und Tier. Dazu sind auch die Pferde bei einer Reit-WM echte Leistungssportler, so der Tierarzt.
0: Pferde können, weil sie eben gut schwitzen können, auch eigentlich gut Hitze ab. Es hängt aber auch immer vom Trainings- und vom Gewöhnungszustand ab. Ja, das heißt, Pferde, die sehr drahtig sind, die sehr gut durchtrainiert sind, die können das besser als ein überfüttertes Tier, was wenig bewegt wird.
1: Isabel Wehrt hat gerade in Aachen ihren 10. WM-Titel im Dressurreiten gewonnen. Nur zu gut kann sich die 8-fache Olympiasiegerin an ihren heißesten Ritt erinnern. Bei den Olympischen Spielen 1992 in Barcelona zeigte das Thermometer im Dressurviereck 42 Grad. Auf die Aachener Hitze ist sie gut vorbereitet.
2: Also erstens sind unsere Pferde natürlich mittlerweile schon sehr akklimatisiert und haben sich dem Klimawandel auch mehr und mehr angepasst. Wir haben Eispacks dort, wir haben geeistes Wasser.
1: Am Samstag soll es zwar kühler werden, doch auch auf das Wetter am Wochenende haben die WM-Organisatoren ein waches Auge. Ob die angekündigten Schauer oder auch Gewitter einen Bogen um die Aachener Sörs machen.
3: Pferd und Mensch, beide können ganz gut schwitzen und deshalb auch einigermaßen klarkommen mit hohen Temperaturen. Von der Reit-WM in Aachen berichtete uns Markus Tepper.
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3: Dieser 14. August heute bietet sich an für allerlei Rückblicke. Heute, vor 25 Jahren, hat der heutige türkische Präsident Erdogan seine Partei, die AKP, mitgegründet. Nach ihrem raschen Wahlerfolg konnte er selbst wegen einer Verurteilung da noch kein Amt übernehmen. Das ging erst nach einer Gesetzesänderung 2003. Aber seitdem ist die AKP immer mehr zu einer Ein-Mann-Partei geworden. Denn Erdogan hat die Partei immer mehr auf sich und seine jeweiligen zugeschnitten. Was für eine Partei ist die AKP heute, nach einem Vierteljahrhundert ihres Bestehens? Wie hat sie sich gewandelt und wie fällt ihre Bilanz heute aus? Das hat sich unser Korrespondent Uwe Lüb angeschaut.
5: Selbstlob scheut die AK-Partei oder AKP von Recep Tayyip Erdogan nicht. Ende Juni zeigt sie auf einer großen Parteiveranstaltung ein Video der eigenen Leistungen. Im Mittelpunkt Parteichef und Präsident Recep Tayyip Erdogan. Der sei immer mit Leib und Seele bei der Sache. Ein Vierteljahrhundert voller angeblicher Heldentaten wird besungen und, so heißt es, die Legende. Die AKP, die Partei für Gerechtigkeit und Entwicklung, die mit der Glühbirne als Symbol, bekommt auch ein Jubiläumslogo. Eine große 25 als Mosaik aus Abbildungen etwa von Kampfflugzeugen, neugebauten Wohnanlagen, Krankenhäusern, Moscheen, dem türkischen Auto Tok und so weiter. Es gibt keinen Grund für Bescheidenheit, meint Erdogan Ende März. Unabhängig davon, ob unsere Bürger für unsere Partei und unser Bündnis stimmen oder nicht, danken sie Gott dafür, dass wir in dieser stürmischen Zeit an der Spitze der Türkei stehen und sagen, Gott sei Dank, dass die AK-Partei die Türkei regiert. Und sie regiert seit 24 Jahren. Ein Jahr nach Gründung 2001 gewinnt sie die absolute Mehrheit der Sitze im Parlament. Nach dem Wahlsieg damals spricht Erdogan von einer freien Türkei für freie Bürger. Wir respektieren die Lebensweisen aller unserer Bürger und gestalten die Zukunft nach dem Motto: Lasst das Volk leben, damit der Staat leben kann. 2003 wird Erdogan Ministerpräsident. Er führt das Land an die Europäische Union heran. Die Wirtschaft wächst spürbar. Die AKP gewinnt eine Wahl nach der anderen, 2011 mit knapp 50%. Doch 2013 folgt mit den sogenannten Gezi-Protesten ein Bruch. Vielen Menschen wird die AKP zu islamisch-konservativ, das Land zu sehr religiös geprägt. Die klassische Familie rückt ins Zentrum der Politik. Minderheiten wie Lesben und Schwule etwa müssen sich vom Präsidenten öffentlich beschimpfen lassen. All das steht nach Ansicht des Politikwissenschaftlers Ufuk Uras von der Istanbul-Universität nicht in Einklang mit früheren Äußerungen Erdogans. Es geht um die grundsätzliche Frage, ob unterschiedliche Lebensweisen und Freiheiten auch im öffentlichen Raum ihren Platz haben. Doch die AKP wandelt nicht nur das Gesellschaftsbild. Das Land wird autoritärer. Ein Desinformationsgesetz wird erlassen, das manchen als willkürlich anwendbar gegen Kritiker erscheint, als Einschränkung der Meinungsfreiheit. Für Ufuk Uras verblassen so die Erfolge der ersten 10 Regierungsjahre. Manchmal hat die AKP der Türkei gut getan. Manchmal hat sie ihr geschadet. Bestimmte Maßnahmen der Regierung wurden für viele Menschen sogar zu einem Albtraum. Etwa die Verhaftungen von Journalisten und Künstlern. Dafür gibt es aus meiner Sicht keine akzeptable Rechtfertigung. Mit der Einführung des Präsidialsystems 2017 wächst Erdogans Macht weiter. Mit ihm könnte es seine AK-Partei schaffen, noch länger zu regieren. Uras glaubt das und auch Yıldıray Uğur, Journalist der unabhängigen Zeitung Karar und früherer Unterstützer der AKP. Er beschreibt die AK-Partei als Chamäleon. In 25 Jahren, sagt Uğur, habe sie sich immer wieder so stark verändert, dass man von unterschiedlichen Parteien sprechen könnte. Einige dieser verschiedenen AK-Parteien unterscheiden sich so stark voneinander, dass sie beinahe gegeneinander antreten könnten.
3: Eine Partei im Wandel. Unser Korrespondent Uwe Lüb über 25 Jahre AKP, die Partei des türkischen Präsidenten Erdogan.
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8: 13.30 Uhr. Hessische Ermittler heben Betrugsnetzwerk aus. Autobranche hat so wenige Beschäftigte wie lange nicht. Neuer Anlauf im Bundestag für Organspenderegelung. Das Wetter sonnig, trocken und heiß bis 38 Grad. Mein Name ist Daniel Skondo. Den Behörden in Hessen ist ein Schlag gegen ein internationales Netzwerk von Online-Betrügern gelungen. Laut einer Mitteilung der Generalstaatsanwaltschaft Frankfurt und des Bundeskriminalamts in Wiesbaden konnten 4 Tatverdächtige in Brasilien festgenommen werden. 3 weitere Verdächtige wurden in Spanien und Bulgarien identifiziert. Die Beschuldigten sollen eine Schwachstelle beim Online-Banking ausgenutzt und so Geld von deutschen Konten abgebucht haben. Der Schaden liegt im Millionenbereich. Wie groß ist der Stellenabbau in der deutschen Autoindustrie? Das Statistische Bundesamt in Wiesbaden hat berechnet, dass bei den Herstellern und Zulieferern in Deutschland aktuell noch etwa 700.000 Menschen arbeiten. Damit sind alleine im ersten Halbjahr rund 42.000 Arbeitsplätze gestrichen worden. HR-Reporter Roman Warschauer.
9: Das war ein Rückgang von rund 5,8% im Vergleich zum Vorjahr. Damit waren in der Branche so wenige Menschen beschäftigt wie seit 2005 nicht mehr. Betroffen davon ist auch Hessen. Bei Opel etwa fallen rund 650 Jobs in der Entwicklung weg. Abgebaut wurden Arbeitsplätze etwa auch bei BorgWarner in Darmstadt oder bei Aumovio, früher Continental, an mehreren hessischen Standorten.
8: Im Hürtgenwald in Nordrhein-Westfalen steht inzwischen eine Fläche von etwa 3 Quadratkilometern in Flammen. Das Feuer ist bis auf etwa 200 Meter an einen Ortsteil der Gemeinde Hürtgenwald herangerückt. Die Feuerwehr ist mit etwa 350 Leuten und Löschhubschraubern im Einsatz. Außerdem hat die Polizei Wasserwerfer geschickt. Die Brandbekämpfer schätzen, dass die nächsten Stunden darüber entscheiden, ob sie Erfolg haben.
10: Nach einem Wiesenbrand in Homberg im Schwalm-Eder-Kreis ist ein 27-Jähriger festgenommen worden. Er sitzt in Untersuchungshaft. Er steht im Verdacht, das Feuer gelegt zu haben. Außerdem wird geprüft, ob er für 6 weitere Brände in den vergangenen Monaten verantwortlich ist. Bei dem jüngsten Brand waren rund 40 Quadratmeter Wiese in Flammen geraten. Die Feuerwehr konnte verhindern, dass sich das Feuer weiter ausbreitet. Havarierter Öltanker vor Oman soll geborgen werden. Aus dem Schiff läuft seit Tagen Öl aus. Paul Jens.
11: Das Schiff, welches der sogenannten russischen Schattenflotte zugerechnet wird, war Ende Juni im Arabischen Meer auf Grund gelaufen. Der Tanker soll 130.000 Tonnen Öl geladen haben. Nach Informationen der Weltschifffahrtsorganisation IMO ist ein Teil davon ausgelaufen und habe als Ölteppich bereits das omanische Festland erreicht. Der Monsun in der Region erschwere es, die Ölkatastrophe einzudämmen.
10: Der Bundestag wird bald noch einmal über eine Neuregelung bei der Organspende entscheiden. Eine Gruppe von 250 Bundestagsabgeordneten hat dazu jetzt einen Gesetzentwurf eingereicht. Zu der Gruppe gehören Politikerinnen und Politiker von SPD, Union, Grünen und Linken. Sie wollen die sogenannte Widerspruchsregelung in Deutschland einführen. Damit würde gelten, alle Erwachsenen sind Organspender, wenn sie nicht aktiv widersprechen. Das waren die Nachrichten. Das Wetter. Am Nachmittag ein paar Quellwolken, es bleibt aber trocken und sehr heiß bei 31 bis 38 Grad. In der Nacht kühlt es in höheren Lagen nur auf 23 bis 20 Grad ab. In manchen Tälern wird es deutlich kühler bei bis zu 9 Grad. Morgen bekommen wir dann 31 bis maximal 39 Grad. Ab dem Nachmittag kann es einzelne Schauer und Gewitter geben, es bleibt aber oft trocken. Die weiteren Aussichten: Sonntag bis 32 Grad, Montag dann nur noch bis 28 Grad, hier und da mal ein Gewitter und etwas Regen, aber meistens trocken. Die Zeit 13.34 Uhr.
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10: A3 Würzburg Richtung Frankfurt, zwischen Weibersbrunn und Hößbach 6 Kilometer stockender Verkehr. A3 Frankfurt-Würzburg zwischen Obertshausen und Hanau 3 Kilometer stockend. Im weiteren Verlauf zwischen Stockstadt und Hößbach 8 Kilometer Stau und stockender Verkehr. A5 Heidelberg-Darmstadt zwischen Heppenheim und Seeheim-Jugendheim streckenweise stockender Verkehr. A7 Fulda-Würzburg zwischen dem Fuldaer Dreieck und Bad Kissingen in Obertulba in beiden Richtungen etwa 10 Kilometer Stau. Wegen Löscharbeiten ist hier jeweils der linke Fahrstreifen gesperrt. Ein Hinweis für Mörfelden-Walldorf: Anwohner werden wegen eines Waldbrands gebeten, hier Fenster und Türen geschlossen zu halten und den betroffenen Bereich bitte möglichst meiden. Und die A67 Mannheim-Darmstadt zwischen Lorsch und Gernsheim 4 Kilometer stockender Verkehr.
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3: Ich grüße Sie. Die SPD steht in den Umfragen zur Landtagswahl in Sachsen-Anhalt bei etwa 7%. Das sind für die ehemalige Volkspartei dramatische Werte. Es könnte eng werden für die SPD bei den Landtagswahlen im Osten in diesem Herbst. Die 5%-Hürde wird für die SPD offenbar tatsächlich zur Hürde. Da sehen einige Genossen ihre Fälle davon schwimmen und auch generell sackt die Zustimmung zu den Sozialdemokraten bundesweit in Umfragen immer weiter ab. Es rumort also in der Partei. In der Kritik steht die Parteiführung, die Doppelspitze aus Lars Klingbeil und Bärbel Baas. Ich habe vorhin darüber gesprochen mit Georg Schwarte, unserem Korrespondenten in Berlin. Welche Kritikpunkte gibt es denn da? Was werfen einige Genossen ihrer Parteiführung vor?
12: Ja, es sind vor allen Dingen die Genossen aus der Basis. Es sind nicht die Landesverbände, es sind auch nicht die Prominenten aus der ersten Reihe hier auf der Bundes-SPD-Ebene, sondern es sind die Ortsverbände, es sind die Unterbezirke. Da kursieren jetzt Brandbrief nach Brandbrief. Die Stadträte und der Bürgermeister aus Freiburg hatten Brandbrief geschrieben. Markenkern der SPD stärken, wir verlieren unsere Glaubwürdigkeit, war die Botschaft. Der SPD-Unterbezirk Bielefeld, Brandbrief an die liebe Bärbel und den lieben Lars. Sie sollten ihre Doppelrolle aufgeben, heißt es in diesem zweiseitigen Brief. Der Brief, Ausdruck der Sorge um die Zukunft der SPD, der Sozialdemokratie. Die SPD-Arbeitsgemeinschaft Migration, einer der Leiter, Orkan Özdemir, der hat eine sehr konkrete Forderung.
13: Wir fordern als AG Migration einen Sonderparteitag im Herbst, um uns inhaltlich mit der Parteispitze auseinanderzusetzen und uns neu aufzustellen.
12: Ja, und da ist er nicht alleine. Ich setze die Reihe fort. Brandbriefe aus Hessen. 7 Arbeitsgemeinschaften fordern einen Kurswechsel. Der Unterbezirk Groß-Gerau. Die Vorsitzende der SPD Rüsselsheim, Elif Cugali heißt die Frau, die hat eine besonders traurige Bilanz gezogen. Die hat gesagt, naja, bei der letzten Kommunalwahl, da waren wir schon froh, dass keine SPD-Bundespolitiker zu uns gekommen sind. Das sei doch traurig. Und ihr Befund?
14: Der Bundesvorstand sitzt in Berlin und sieht die echten Probleme, die die ganz normalen Menschen hier haben, nicht mehr.
12: Ja, Stimmen von der Basis. Wie gesagt, das ist die Basis. Es ist nicht der Mittelbau und auch nicht die Spitze, wo es im Augenblick rumort.
3: Also eine Forderung, ein Sonderparteitag im Herbst. Aber wenn Veränderungen noch in diesem Wahlkampf zum Tragen kommen sollen, dann muss man sich ja beeilen.
12: Naja, für diesen Wahlkampf ist es eigentlich zu

0: spät und aus den wahlkämpfenden Abteilungen, beispielsweise hier aus Berlin, Steffen Krach, der will regierender Bürgermeister werden für die SPD. Da kommt auch das Signal, wie übrigens auch aus Sachsen-Anhalt und auch aus Mecklenburg-Vorpommern, haltet doch jetzt einfach mal die Klappe. Jetzt nicht auch noch Personaldiskussionen. Keiner wählt eine Partei, die mit ihrem Personal hadert. Das hat Steffen Krach uns gerade hier in Berlin gesagt, der Spitzenkandidat der SPD. Das klang bei ihm dann so.
1: Mich interessieren die Diskussionen gerade in keinster Weise. Ich konzentriere mich hier voll auf den Wahlkampf in Berlin. Ich will über die Berliner Themen sprechen. Und ich glaube, alle sollten sich auch darauf fokussieren. Das hilft am meisten den Spitzenkandidatinnen und Spitzenkandidaten, Manuela Schwesig, Armin Willingmann und auch mir. Und darum geht es mir in den nächsten Tagen und Wochen.
0: Sagen die, die jetzt akut im Wahlkampf stecken, deren Botschaft, lass mal gut sein, haltet die Füße still, vielleicht bis nach der Wahl.
2: Das Ende der Rente mit 63 ist auch so eine Geschichte, die vorgeworfen wird, die als Ursache da identifiziert wird. Aber schon vor der Rentendiskussion waren die Umfragewerte ja schlecht. Welche Ursachen werden in der SPD denn diskutiert?
0: Naja, zu wenig SPD-Handschrift in dieser Bundesregierung ist so ein Vorwurf. Was ist eigentlich der Markenkern unserer Partei? Wir stehen zementiert bei 12% im Augenblick als Bundespartei, als Volkspartei bei 12% eingemauert. Das kann nicht sein. Lars Klingbeil hatte von Anfang an Probleme. Ihm wurde vorgeworfen, schon am Wahlabend der desaströsen Bundestagswahl direkt nach dem Fraktionsvorsitz gegriffen zu haben. Dann seine Personalauswahl danach. Seine erste Quittung war schon das Wahlergebnis als Vorsitzender im Juni 2025, 64,9%. Und von da an ist es doch bergab gegangen, auch noch weiter für ihn. Wobei Bärbel Baas beispielsweise so ein bisschen jetzt auch in Vorwärtsverteidigung geht. Die sagt, Leute, ihr habt uns doch gewählt damals als Vorsitzende. Da waren wir schon Minister. Stichwort Sonderrolle.
3: Die haben uns ja gewählt auf dem Bundesparteitag. Da waren wir beide schon Minister. Also das, ich glaube, da steckt eher die Unzufriedenheit drin. Das ist uns beiden. Aber da sind wir auch nicht alleine. Da muss die ganze Partei mitkämpfen.
0: Ja, die ganze Partei. Und die kämpft im Augenblick. Drei Wahlkämpfe, wir haben es gehört. Es kann sein, dass es gut läuft in Sachsen-Anhalt, dass die SPD da tatsächlich über 7% plus reinkommt und nicht aus dem Landtag ausscheidet. Es kann sein, dass Manuela Schwesig, die große Hoffnungsträgerin in Mecklenburg-Vorpommern, tatsächlich nochmal es schafft, Ministerpräsident zu bleiben. Dann würden möglicherweise die Karten neu gemischt, auch für Lars Klingbeil. Kommt es anders, dann wird's ein unruhiger Herbst.
2: Es kann sein, es kann aber auch sein, dass es eben ganz anders kommt. Der frühere Gesundheitsminister Karl Lauterbach ruft seine Parteifreunde dazu auf, jetzt keine internen Grabenkämpfe auszutragen. Wie viel Gehör kann er sich denn verschaffen? Sind diese Grabenkämpfe noch aufzuhalten?
0: Naja, es brodelt an der Basis, wir haben es besprochen, Brandbriefe hin oder her, aber das ist das Signal jetzt gerade auch von der SPD-Spitze. Lars Klingbeil selber hat gesagt, Unruhe, die gibt's bei der SPD immer. Ich kenne diesen Laden gar nicht anders. Und Karl Lauterbach, Sie haben ihn zitiert, ja, der war heute Morgen im ARD-Morgenmagazin, der hat gebeten, alle Genossen, jetzt haltet doch mal die Füße still, wartet doch auch mal den Herbst jetzt ab, da sollen die Reformen umgesetzt werden. Bei ihm klang das so.
4: Die Unzufriedenheit, die verstehe ich ohne Wenn und Aber, die ist, weil die sozialdemokratische Handschrift noch nicht da ist. Aber wir machen ja gerade die Reformen. Daher ist mein Appell, gebt uns doch einfach diesen Herbst, wo jetzt die Reformen kommen. Und dann werden wir auch sehen, es gibt nachher Dinge, wo man sagt, die wären ohne die SPD nicht möglich gewesen.
0: Seine Prognose übrigens, Lars Klingbeil und auch Bärbel Baas würden gestärkt aus diesem Herbst hervorgehen und weiter Vorsitzende bleiben.
2: Die sozialdemokratische Handschrift ist noch nicht da. Das klingt, als wäre die Partei nicht schon ewig in Regierungsverantwortung. Ist sie aber. Georg Schwarte über die SPD in der Krise.
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2: Bis 39 Grad morgen. Die Trockenheit in diesem Jahr wird sich auf die Ernten auswirken, das ist schon mal sicher. Die Dürre trifft zum Beispiel Weizen, Kartoffeln, Zuckerrüben. Bauernpräsident Rugwijk spricht von einer brutal angespannten Lage. Das ist ein großes Thema, bei dem die Politik gefragt ist. Und außerdem stellt sich wegen der Waldbrände auch die Frage, bei welchen Sofortmaßnahmen der Bund unterstützen könnte. Hitzeschutz als gesamtgesellschaftliche Aufgabe? Mario Kubina über den Stand der Diskussion in Berlin.
6: Ausgedörrte Felder, Niedrigwasser in Flüssen, Waldbrände. Die Folgen von Hitze und Dürre sind nicht zu übersehen. Das Umweltbundesamt wertet die Entwicklung der letzten Wochen als Alarmsignal. Das hat Behördenchef Dirk Messner deutlich gemacht.
7: Wir können unsere Klimaschutzziele im Augenblick Richtung 2030, 2040 nicht erreichen. Wir müssen da mehr tun. Und wir sehen bei der Klimaanpassung jetzt in diesem Sommer, dass wir nicht gut vorbereitet sind. Also loslegen,
6: sagt Messner im Interview mit dem Deutschlandfunk. Loslegen, aber wie? Der Bundesumweltminister von der SPD fordert, Klimaanpassung im Grundgesetz zu verankern, als gemeinsame Aufgabe von Bund und Ländern. Messner findet den Vorschlag gut.
7: Es würde erstmal ein Signal sein, dass Hitzeschutz notwendig ist, damit wir unsere Gesellschaft und unsere Wirtschaft vor den Folgen des gefährlichen Klimawandels schützen. Das wäre Signal Nummer eins. Und Signal Nummer zwei wäre, es geht um Gesundheitsschutz für Menschen.
6: In der Praxis könnte man so Mittel bündeln und eine größere Wirkung erzeugen, hofft der Chef des Umweltbundesamts. Allerdings, die nötige Parlamentsmehrheit für eine Verfassungsänderung ist nicht in Sicht. Die Union ist skeptisch, ob so ein Schritt wirklich etwas bringen würde. Doch auch der Präsident des Städte- und Gemeindebunds, Ralf Spiegler, schließt sich der Forderung nach einer Grundgesetzänderung an.
5: Wir brauchen natürlich auch die Antwort von Bund und Ländern auf die Frage des Klimaschutzes und der Klimaanpassung. Klimawandel zu leugnen, macht jetzt nun wirklich überhaupt gar keinen Sinn mehr. Und auch anzuerkennen, dass wir es in der Hand haben, das abzufedern.
6: Als Beispiele nennt der SPD-Politiker größere Verbundsysteme, um die Trinkwasserversorgung zu sichern. Oder Schattenspender auf öffentlichen Plätzen, um die Hitze erträglicher zu machen. Währenddessen rechnet der Bauernverband infolge der Trockenheit mit erheblichen Ernteeinbußen bis hin zum Totalausfall in manchen Gegenden. Verbandspräsident Joachim Ruckwied sagt im RND-Interview, vor allem bei Getreide und Raps sei mit Einbußen zu rechnen. Außerdem beklagt er hohe Belastungen für die Bauern.
8: Auf der einen Seite unterdurchschnittliche Erträge, auf der anderen Seite hohe Kosten bei Energie, bei Diesel.
6: Weshalb der Bauernverbandspräsident im Gespräch mit dem Sender Phoenix verlangt, die Steuern auf Diesel deutlich zu senken. Die Landwirtschaft stellt sich nach Ruckwieds Worten auf das veränderte Klima ein. Jetzt brauche man schnell widerstandsfähigere Sorten beim Anbau.
2: Was kann die Bundespolitik tun gegen die Hitzefolgen? Mario Kubina über den Stand der Diskussion. 5 Jahre nach der Machtübernahme der Taliban hat Bundesentwicklungsministerin Rehm Alabali Radovan die Lage in Afghanistan als extrem bedrückend bezeichnet, insbesondere die Situation für Frauen und Mädchen. Dem ARD-Hauptstadtstudio sagte die SPD-Ministerin, die Bundesregierung lehne eine Zusammenarbeit mit den Taliban weiter ab, lasse die Menschen aber nicht allein.
9: Die Welt schaut nach Kabul im August vor 5 Jahren. Menschen verzweifeln in ihrer Angst vor den Taliban.
10: Bitter, dramatisch und furchtbar.
11: Es gibt auch nichts zu beschönigen,
9: sagen deutsche Spitzenpolitiker damals und heute.
12: Die Lage in Afghanistan ist extrem bedrückend, insbesondere die Situation von Frauen und Mädchen.
9: So Entwicklungsministerin Rehm Alabadi Radovan. Ihr Haus unterstützt weiter vor Ort. Etwa 50 Millionen Euro wurden 2025 gezahlt. Nicht an die Taliban, sondern zum Beispiel an die Vereinten Nationen oder die Weltbank.
12: Wir können die Politik der Taliban nicht ändern, aber wir können dafür sorgen, dass unsere Hilfe vor allem Frauen erreicht, bei Ernährung, Gesundheit, Bildung und dabei ein eigenes Einkommen zu haben.
9: Besonders Frauen und Mädchen leiden. Ihnen wird zum Beispiel die höhere Bildung verwehrt. Aus dem Auswärtigen Amt heißt es, die Menschenrechtslage in Afghanistan habe sich kontinuierlich verschlechtert. Shahina Gambir von den Grünen wurde selbst in Afghanistan geboren und heute ist zu hören, wie wütend sie auf die Bundesregierung ist.
13: Deutschland tut hier einfach nicht genug. Das Welternährungsprogramm erreicht nur noch 1 von 9 unterernährten Kindern. Fast die Hälfte aller Kinder in Afghanistan hungert. Ein Grund sind die Kürzungen der Geberländer. Auch Deutschland gehört maßgeblich dazu.
9: Auch Jan Nolte von der AfD sagt, dass sich vor allem die Lage für Frauen verschlechtert hat. Er fordert Hilfen nur unter einer Bedingung.
14: Das Ausbleiben der internationalen Hilfsgelder in Afghanistan, das macht sich natürlich bemerkbar. Die haben ja vorher einen wesentlichen Teil des Staatshaushaltes ausgemacht. Künftige Hilfsleistung für Afghanistan möchte ich an die Bereitschaft der afghanischen Regierung koppeln, ihre Staatsbürger auch wieder zurückzunehmen.
9: Die Taliban regieren Afghanistan und Deutschland spricht mit ihnen. Technische Kontakte heißt das. Also Kontakte auf Arbeitsebene.
15: Es hat heute Vormittag einen weiteren Abschiebeflug nach Kabul gegeben.
9: Innenminister Alexander Dobrindt setzt das um, was im Koalitionsvertrag steht. Um das möglich zu machen, braucht es auch Gespräche mit den Taliban, also mit radikalen Islamisten. Der Minister findet das richtig.
16: Wenn Sie nach Afghanistan straftätig

0: da abschieben wollen, müssen Sie mit denen reden, die da Verantwortung haben. Das haben wir getan.
1: Vor allem Straftäter und Gefährder werden abgeschoben. Zuletzt aber auch ein Mann, der nicht verurteilt war.
2: Wer ausreisepflichtig ist, der ist erstmal aufgefordert, die Reise in sein Heimatland anzutreten. Wenn er dies nicht tut, dann kann es auch sein, dass es zur Abschiebung kommt. Das muss jedem bewusst sein.
1: Deutschland erkennt die Taliban nicht an, führt aber Gespräche mit einer islamistischen Regierung, die vor allem Frauen im Land unterdrückt. Entwicklungsministerin Rem Alabadi Radovan.
3: Die Bundesregierung hat hier unterschiedliche Aufgaben und Zuständigkeiten. Für meinen Bereich ist die Linie klar. Unsere Entwicklungszusammenarbeit findet nicht mit den Taliban statt.
1: Die Grüne Shahina Gambier findet, Deutschland mache sich so erpressbar.
4: Dobrindt und Merz tun alles für Abschiebungen, doch der Preis steigt mit jeder Runde. So werden die Taliban durch die Hintertür anerkannt, während die Frauen in Afghanistan leiden. Das ist doch eine falsche Prioritätensetzung.
1: 5 Jahre regieren die Taliban wieder in Afghanistan, in dem Land, in dem sich Deutschland 2 Jahrzehnte engagiert hat und das politisch heute fast vergessen ist.
5: 5 Jahre nach der Machtübernahme der Taliban und dem Abzug der internationalen Truppen. Gabor Hallas über die Situation vor Ort und die technischen Kontakte zwischen Deutschland und Afghanistan. Es ist jetzt 1 Jahr her, dass Donald Trump Wladimir Putin getroffen hat, um über den Ukraine-Krieg zu sprechen. Das Treffen hatte in Alaska stattgefunden, in Anchorage, symbolträchtig in der ehemaligen russischen Kolonie. Am Ende stand aber kein Deal, kein Ende der Kampfhandlungen. Nur Putin war sozusagen zurück auf der Weltbühne. Unser Amerika-Korrespondent Carsten Kühntopp hat nochmal zurückgeblickt und hat uns erstmal gesagt, wie sich die US-Unterstützung im Ukraine-Krieg seit Anchorage verändert hat.
6: Ja, das Bild ist widersprüchlich. Einerseits gibt es Berichte, wonach sich die Zusammenarbeit der Geheimdienste der USA und der Ukraine verbessert hat. Andererseits kriegt die Ukraine jetzt kein Geld und keine Waffen mehr von den USA, also als amerikanische Unterstützung. Vizepräsident Vance hat im April gesagt, dass dies beendet wurde, ist eine der Maßnahmen, auf die er in dieser Regierung am meisten stolz ist. Seit Trumps Amtsantritt wurde keine neue Hilfe mehr autorisiert. Und vergangenes Jahr gab es 2-mal sogar einen vorübergehenden Lieferstopp. Alles, was jetzt vielleicht noch in der Pipeline ist für die Ukraine, ist bereits unter Biden beschlossen worden. Trump hat aber nichts dagegen, wenn die Europäer Waffen und Munition in den USA kaufen und das dann in die Ukraine liefern. Und das passiert auch.
5: Sanktionen sind ein wichtiges Mittel. Wie sieht es mit Sanktionen in Richtung Russland aus?
6: Das Sanktionsregime der USA gegenüber Russland ist alles in allem nicht mehr so hart, wie es unter Biden war. Aber letzten Herbst hat Trump Sanktionen verhängt gegen die beiden großen russischen Ölkonzerne Rosneft und Lukoil. Das war ein wichtiger Schritt. Im Iran-Krieg hat Russland dann aber eine Ausnahmegenehmigung bekommen für den Ölverkauf. Trump wollte damit sicherstellen, dass so viel Öl wie möglich auf den Weltmarkt kommt, damit die Preise nicht noch weiter steigen. Vor kurzem hat der Senat einen Gesetzentwurf angenommen, der Trump dazu ermächtigen würde, hohe Zölle zu verhängen gegen die Staaten, die weiterhin viel Energie aus Russland beziehen. Noch ist das aber nicht Gesetz und ob Trump dann diese Zölle auch wirklich verhängen würde, muss sich erst noch zeigen. Aber als Signal ist es wichtig. Selbst viele Republikaner im Kongress wollen eine härtere Gangart des Präsidenten gegenüber Russland.
5: Die große Inszenierung vor einem Jahr, die wirft die große Frage auf, hat dieses Gipfeltreffen in Anchorage überhaupt etwas verändert?
6: Ja, hat es. Trump war in die Begegnung mit Putin gegangen mit der ultimativen Forderung nach einem Waffenstillstand. Dann hat er sich aber von Putin davon überzeugen lassen, dass es besser sei, stattdessen zu streben nach einer großen, endgültigen Friedenslösung. Damit ist Trump bisher aber nicht vorangekommen. Dabei telefoniert er immer wieder mal mit Putin, zuletzt am 4. Juli. Und Selenskyj trifft er regelmäßig. Trumps Ton gegenüber Selenskyj ist auch freundlicher geworden. Viele vermuten, er hat erkannt, dass die Ukraine militärisch erfolgreich ist und er will nicht auf der Seite der Loser stehen. Aber bis heute sind Trumps Sondergesandte Kushner und Witkoff noch kein einziges Mal in Kiew gewesen.
5: Wenn man das alles zusammenfasst, wie sieht Trumps Ukraine-Politik aus, 1 Jahr nach diesem großen Treffen in Anchorage?
6: Trump sagt häufig, dass er ein Ende des Ukraine-Krieges will und er gibt zu, dass das schwieriger ist als gedacht. Er tritt ganz klar auf der Stelle. Putin darf ihm immer wieder Njet sagen, ohne dass Trump hart reagieren würde. Er scheut sich einfach, allzu viel Druck auf Russland zu machen. Und das zweite Problem ist, Trumps Außenpolitik folgt keiner Strategie, keinem Masterplan, nicht in Sachen Ukraine, nicht in Sachen Iran, sondern dieser Präsident handelt meistens impulsiv und so, wie er es gerade fühlt, wie er gerade so drauf ist. Den einen Tag heißt es, die Ukraine darf selbst Patriots bauen, den nächsten Tag ist keine Rede mehr davon. Den einen Tag nennt er die iranische Führung sehr smart, den nächsten Tag nennt er sie Abschaum. Und sowohl Putin als auch die Iraner scheinen Trump jetzt einfach aussitzen zu wollen.
5: Ein Jahr nach dem großen Gipfeltreffen von Trump und Putin in Alaska, unser Korrespondent Carsten Kühntopp über die aktuelle amerikanische Ukraine-Politik.
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5: Das ist ein sehr sportlicher August in diesem Jahr. Schwimmen, WM, Leichtathletik, EM und vom 24. bis zum 30. August dann in Amsterdam die Ruder-Weltmeisterschaft. Dort will sich Olympiasieger Oliver Zeitler seinen Titel zurückholen. Letztes Jahr musste er sich mit Silber begnügen, auch weil er wegen seines Studiums in der Schweiz viel weniger trainiert hatte als vor seinem Olympiasieg in Paris. Frank Hollmann hat den Oberbayern, der für Germania Frankfurt startet, bei seiner Vorbereitung getroffen.
8: 2 Jahre nach seinem Olympiasieg ist Oliver Zeitler zurück. Ruhiger, entspannter, selbstbewusster denn je zuvor. Letztes Jahr gehörte ganz dem Studium in der Schweiz. Jetzt aber fährt der 2-Meter-Hühne wieder der Konkurrenz davon.
9: Also mein Privatleben ist mir wichtig und auch, dass ich einfach glücklich bin in dem, was ich mache, weil ich davon überzeugt bin, dass ein glücklicher Athlet auch ein erfolgreicher Athlet ist. Ich glaube, durch den Olympiasieg, das war das Einzige, was mir noch gefehlt hat in meiner Sammlung. Durch den Olympiasieg bin ich jetzt doch deutlich entspannter geworden. Ich bin deutlich offener und ich bin letzten Endes auch glücklicher, weil ich nicht mehr so verbissen bin und alles dem Sport irgendwie auch unterordne.
8: Mit Lockerheit zurück aufs Podest. Oliver Zeitler hat diese Saison jedes Rennen gewonnen, bei dem er antrat. Bei der Traditionsregatta in Henley, bei den Weltcups und zuletzt bei der Europameisterschaft. Jeden Vorlauf, jede Zwischenrunde, jedes Finale.
9: Ja, also ich glaube, die Erfahrung spielt mir schon in die Karten. Ich bin mittlerweile der Athlet, der die meisten Einer-Rennen international gefahren ist in der Weltspitze, obwohl ich erst 10 Jahre fahre. Ansonsten hat mir das auch gut getan, jetzt mal das Trainingsrevier auch so ein bisschen zu wechseln, jetzt auch mal auf dem großen See zu trainieren. Das sind einfach andere Bedingungen, mit denen man klarkommen muss als auf einer Regattastrecke.
8: Bei Zeitler hat sich viel geändert. Er lebt in der Schweiz zusammen mit seiner Freundin, auch eine Ruderin. Er hat das Training umgestellt. Weniger kurze und intensive Einheiten, dafür länger und in der richtigen Zone. Ähnlich wie im Radsport. Vater und Trainer Heino Zeitler korrigiert von München aus per Fernanalyse.
10: Ich sehe meinen Schwerpunkt tatsächlich hier an der Rudertechnik. Da ist es wichtig, dass er mir Video- und Fotomaterial von seinen Rudereinheiten zuschickt. Ich kann ihm dann am Telefon per Video quasi Tipps geben, wie und was er besser machen muss.
8: Auf dem Weg zum ganz großen Ziel und zum 2. Olympiagold 2028 in Kalifornien.
9: Los Angeles ist natürlich das Ziel, es sind noch 2 Jahre jetzt. Auf dem Weg dahin muss man sich halt auch der Konkurrenz stellen und auch Sachen testen. Das habe ich jetzt dieses Jahr sehr erfolgreich gemacht und ich hoffe, dass es bei der WM jetzt in die gleiche Richtung geht. Und dann ist nächstes Jahr schon die Olympia-Qualifikation in Luzern, wo ich mittlerweile lebe, was mir natürlich auch hoffentlich einen Heimvorteil beschafft.
8: Doch erst wartet die nächste Etappe in Amsterdam. Dort will Oliver Zeitler wieder Weltmeister werden. Es wäre sein 4. WM-Titel.
5: Oliver Zeitler will durchstarten bei der Ruder-WM in Amsterdam, die Ende des Monats beginnt. Der Oberbayer hat auch einen besonderen Bezug zu Hessen. Er startet nämlich für Germania Frankfurt. Es ist 13.56 Uhr geworden. Die Kapverden sind ja bis in die K.O.-Runde gekommen bei der Fußball-Weltmeisterschaft und ihr Außenminister hat gesagt, damit hat die Nationalmannschaft erreicht, was der Politik bisher versagt blieb, nämlich Capo Verde ins Zentrum der weltweiten Aufmerksamkeit zu katapultieren. Jetzt hat das aber konkrete Folgen. Die Hotelnachfrage auf dem westafrikanischen Inselstaat habe sich mancherorts verdoppelt. Im Internet würde Cabo Verde auf den Suchseiten viel häufiger angeklickt als vor der Weltmeisterschaft. Aber dieser unverhoffte Erfolg bringt natürlich auch Probleme mit sich.
11: Jamiro Montero,
12: Gary Rodriguez,
13: Marcio Rosa,
14: Sidney Lopez Cabral.
15: Als dieses Video im Netz erschien, da wusste man noch nicht einmal, wie ihre Namen auszusprechen sind. Sagt man Bobista oder Bobista?
16: Bobista.
15: Bei keiner Fußball-WM zuvor waren sie dabei gewesen. Nun ärgerte der westafrikanische Inselstaat Cabo Verde regelmäßig die Großen. Mit weitreichenden Folgen, wie Außenminister

0: Manuel Augusto Amante da Rosa im Interview mit dem ARD-Studio Rabat erklärt. Seit 51 Jahren machen wir mit Mitteln der Diplomatie Werbung für Cabo Verde, mit mäßigem Erfolg. Und dann kommen die Blauhaie und katapultieren uns in nur 2 Tagen ins Zentrum der weltweiten Aufmerksamkeit. Nach Informationen des Ministers werde sein Land heute 5000 Mal häufiger im Netz gesucht als vor der WM. Die Nachfrage sei deutlich gestiegen, bestätigt die Tourismusmanagerin Maria Madalena Rodrigues auf der Insel Boa Vista.
1: In der Hochsaison jetzt im August sind wir bereits voll ausgebucht. Für den Monat Oktober ist die Nachfrage um 100% gestiegen. Ich behaupte, dass wir diejenigen sind, die die Weltmeisterschaft gewonnen haben.
0: Strand, Wandern und die unverwechselbare Morna-Musik lockten schon vergangenes Jahr mehr als 1,2 Millionen Touristen an. Das war bereits ein Plus von 6% im Vergleich zu 2024. Zwei Drittel der Besucher verteilen sich auf 2 der 9 bewohnten Inseln, Sal und Boa Vista. Und Boa Vista hat nun einen ganz besonderen Nimbus. Erfolgstrainer Bubista stamme aus Boa Vista und einige der Spieler auch, sagt die Präsidentin der dortigen Stadtverordnetenversammlung Marisa Lima Oliveira. Doch die unverhoffte Publicity stelle ihre Insel nun vor Herausforderungen.
1: Wir müssen die Gesundheitsversorgung verbessern, auch damit wir die Touristen besser versorgen können. Die Straße Richtung Norden muss ausgebaut werden, denn dahin strömen die Gäste.
0: Vor allem aber der Transport mit Fähren und Flugzeugen von Insel zu Insel lasse zu wünschen übrig. Der Erfolg auf der einen Seite stelle Cabo Verde nun auf der anderen Seite vor massive Herausforderungen. Der WM-Auftritt der Blauhaie in Nordamerika, darüber sind sich in Cabo Verde viele einig, habe den Blick der Welt auf den Inselstaat gelenkt. Aber der sportliche Erfolg in der Ferne garantiere noch nicht den langfristigen Aufschwung in der Heimat.
2: Der WM-Erfolg bringt den Kapverden auch einen Erfolg in Sachen Tourismus und das ist gar nicht so einfach zu bewältigen, Stefan Ehlert berichtete.

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1: 14 Uhr. Hessischer Geschäftsbericht weist hohen Fehlbetrag aus. Internationales Netzwerk von Online-Betrügern ausgehoben. Freie Tankstellen fordern Ende der 12-Uhr-Regel. Das Wetter sonnig, trocken und bis zu 38 Grad heiß. Mein Name ist Daniel Skondo. Hessen fehlen 15 Milliarden Euro. Das zeigt der Geschäftsbericht 2025, den Finanzminister Lorz in Wiesbaden vorgestellt hat. HR-Reporter Sebastian Jakob.
2: Besonders die Pensions- und Beihilferückstellungen belasten das Land. Sie sind um 11,5 Milliarden Euro gestiegen. Zusätzlich ist die Beamtenbesoldung um mehr als 10% in die Höhe geschossen. Finanzminister Lorz sagte, der Geschäftsbericht mache große Herausforderungen deutlich. Deshalb müsse man konsolidieren und gezielt investieren. Anders als der Haushaltsplan weist der Geschäftsbericht die Vermögens-, Ertrags- und Finanzlage des Landes transparent nach kaufmännischen Kriterien aus, wie bei einem Unternehmen.
1: Ermittler aus Hessen haben ein internationales Netzwerk von Online-Betrügern ausgehoben. Die Generalstaatsanwaltschaft Frankfurt hat mitgeteilt, dass die Kriminellen deutsche Bankkunden um mehrere Millionen Euro gebracht haben sollen. Betroffen seien auch Kunden aus Hessen. HR-Reporter Andreas Heigen.
3: Nach Angaben der Ermittler haben die Täter 2023 eine Sicherheitslücke beim Online-Banking ausgenutzt und innerhalb von 4 Tagen zahlreiche Abbuchungen vorgenommen. Ein fehlerhaftes Software-Update hat demnach eine Schwachstelle im Buchungsprozess ausgelöst. In Brasilien wurden gestern 4 mutmaßliche Mitglieder des Betrugsnetzwerkes festgenommen. In Spanien und Bulgarien konnten insgesamt 3 Tatverdächtige identifiziert werden.
1: Im Hürtgenwald in Nordrhein-Westfalen steht inzwischen eine Fläche von etwa 3 Quadratkilometern in Flammen. Das Feuer ist bis auf etwa 200 Meter an einen Ortsteil der Gemeinde Hürtgenwald herangerückt. Die Feuerwehr ist mit etwa 350 Leuten und Löschhubschraubern im Einsatz. Außerdem hat die Polizei Wasserwerfer geschickt.

0: schickt. Die Brandbekämpfer schätzen, dass die nächsten Stunden darüber entscheiden, ob sie Erfolg haben. Wie groß ist der Stellenabbau in der deutschen Autoindustrie? Das Statistische Bundesamt hat berechnet, dass bei den Herstellern und Zulieferern in Deutschland aktuell noch etwa 700.000 Menschen arbeiten. Damit sind alleine im ersten Halbjahr rund 42.000 Arbeitsplätze gestrichen worden. Roman Warschauer.
1: Das war ein Rückgang von rund 5,8% im Vergleich zum Vorjahr. Damit waren in der Branche so wenige Menschen beschäftigt wie seit 2005 nicht mehr. Betroffen davon ist auch Hessen. Bei Opel etwa fallen rund 650 Jobs in der Entwicklung weg. Abgebaut wurden Arbeitsplätze etwa auch bei BorgWarner in Darmstadt oder bei Aumovio, früher Continental, an mehreren hessischen Standorten.
0: Es gibt eine neue Diskussion über die 12-Uhr-Regel an den Tankstellen. Die freien Tankstellen fordern, die Regel wieder abzuschaffen. Das hat eine Umfrage des Branchenverbandes BFT ergeben, bei der 2/3 der befragten Unternehmen gegen die Regelung waren. Wegen des Iran-Kriegs gilt seit April, dass die Tankstellen die Preise nur einmal am Tag erhöhen dürfen, um 12 Uhr. Der ADAC schätzt, dass das die Preise eher nach oben treibt. Das waren die Nachrichten. Das Wetter. Am Nachmittag ein paar Quellwolken, es bleibt aber trocken und sehr heiß bei 31 bis 38 Grad. In der Nacht kühlt es ab, in höheren Lagen auf 23 bis 20 Grad. In manchen Tälern wird es deutlich kühler, dann bei bis zu 9 Grad. Morgen dann 31 bis höchstens 39 Grad. Ab dem Nachmittag kann es einzelne Schauer und Gewitter geben, meist bleibt es aber trocken. Die weiteren Aussichten: am Sonntag bis 32 Grad, am Montag nur noch bis 28 Grad, aber auch meist trocken, nur hier und da mal ein Gewitter oder etwas Regen. Die Zeit 14.04 Uhr.
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0: A3 Würzburg Richtung Frankfurt, zwischen Weibersbrunn und Hößbach 6 Kilometer stockender Verkehr. A3 Frankfurt-Würzburg, zwischen Frankfurt Süd und Offenbacher Kreuz 4 Kilometer stockend nach einem Unfall auf dem Abbiegestreifen. Im weiteren Verlauf zwischen Stockstadt und Aschaffenburg Ost 6 Kilometer Stau und stockender Verkehr. Hier steht ein defekter PKW auf dem linken Fahrstreifen. Die A5 Heidelberg-Darmstadt, zwischen Heppenheim und Seeheim-Jugenheim streckenweise stockender Verkehr. A5 Frankfurt-Kassel zwischen Grünberg und dem Romtal-Dreieck 3 Kilometer stockend. A7 Würzburg-Fulda zwischen Bad Kissingen-Obertulba und Fulda-Dreieck streckenweise Stau und stockender Verkehr. Die A7 Fulda Richtung Würzburg ist zwischen dem Fulda-Dreieck und Bad Brückenau-Volkers wegen Bergungsarbeiten gesperrt, dadurch 10 Kilometer Stau. Und die A67 Mannheim-Darmstadt zwischen Lorsch und Gernsheim 4 Kilometer stockender Verkehr.
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3: Ich grüße Sie. Schönen Nachmittag. Bekommt die Bundeswehr zusätzliche Aufgaben wegen der Hitzefolgen, bei der Brandbekämpfung zum Beispiel? Der Waldbrand in der Eifel rückt immer näher an die Gemeinde Hürtgenwald heran. Laut einer Kreissprecherin sind es jetzt noch so etwa 150 Meter bis zur nächsten Ortschaft Gai. Solange das Feuer nicht in die Baumkronen schlägt, sei die Entfernung noch kein großes Problem. Feuerwehr und Polizei versuchen, den Waldbrand einzudämmen. Zwei Panzer der Bundeswehr haben Schneisen in den Wald geschlagen. Wir haben unseren Korrespondenten in Berlin, Oliver Neuroth, gebeten, uns zu erklären, ob die Bundeswehr vielleicht noch mehr tut. Könnte.
4: Die Bundeswehr kann im Inland nicht als normale Sicherheits- oder Polizeieinheit eingesetzt werden. Das steht so ganz klar im Grundgesetz. Aber da steht auch, die Bundeswehr darf zivile Stellen unterstützen. Bei einer Naturkatastrophe, etwa Hochwasser, Waldbrand oder einem schweren Unglück. Die Bundesländer können die Streitkräfte dann anfordern. Und genau das ist beim Waldbrand im Hürtgenwald der Fall. Im Boden dort liegen ja große Munitionsreste aus dem Krieg. Der Einsatz für die zivilen Feuerwehrkräfte ist daher besonders gefährlich. Aus dem Grund sind spezielle Bundeswehrfahrzeuge im Einsatz, um zum Beispiel Schneisen in den Wald zu schlagen. Es bleibt aber dabei, dass die Einsatzleitung in so einem Fall bei der zivilen Feuerwehr bleibt. Die Bundeswehr unterstützt nur.
3: Die SPD hat jetzt einen Plan zum besseren Hitzeschutz vorgelegt. Der sieht auch eine Bundesfeuerwehr vor.
4: Diese Idee kommt von SPD-Fraktionsvize Esra Limbacher und sie klingt nach mehr, als eigentlich gemeint ist. Bei Bundesfeuerwehr denkt man vielleicht an eine eigene zentrale Organisation wie die Bundespolizei, aber es soll eher um eine Unterstützungseinheit gehen, dass eine Bundesfeuerwehr zum Beispiel spezielle Fahrzeuge zur Waldbrandbekämpfung zentral vorhält und dann gezielt dahin schickt, wo sie gebraucht werden. Denn es würde sich einfach nicht lohnen, wenn kleine freiwillige Feuerwehren vor Ort flächendeckend mit Löschfahrzeugen für den Kampf gegen Waldbrände

0: zu verlassen und wirklich nur das Nötigste mitzunehmen, denn der Waldbrand kommt gefährlich nah an die Ortschaft heran. Und man sollte eben sich in die Notunterkunft im Nachbarort begeben. Wie es inzwischen aussieht, berichtet uns Stefan Hase.
1: Thomas aus Hürtgenwald hat mit seiner Familie den Ernst der Lage schon vor allen anderen erkannt.
2: Wir hatten gestern Nachmittag schon am späten Abend, haben wir gesagt, wir packen die Koffer, weil man sah das Feuer einfach, dass das da war und wusste noch, das ist in der Nähe von Gai. Und haben dann um kurz vor 3:30 nachts gesehen, das wird bedrohlich nah. Und dann haben wir uns ins Auto gesetzt, sind gefahren.
1: Kurz danach kam dann die Gefahrenmeldung in der Nina-Warn-App, den Gefahrenbereich zu verlassen. Parallel haben Bürgermeister Stefan Kranen und das Team der Feuerwehr um 3 Uhr heute Morgen entschieden, der Ortsteil Gai wird komplett evakuiert.
3: Wir haben gesagt, Sicherheit geht vor über alles. Und ich glaube, es ist besser für die Leute, sie sind hier in der Sicherheit und die blockieren auch nicht die Feuerwehrleute, das kommt ja auch noch hinzu. Die können da oben arbeiten, die Löschzüge, alles da arbeiten. Und ich denke, das war die richtige Entscheidung und wir hoffen so, dass wir den Ort verschont bekommen vom Feuer.
1: Doch während die einen versuchen, so schnell so viele Menschen wie möglich raus aus der Gefahrenzone zu bringen, kommen immer mehr Fremde von außen in das Gebiet hineingefahren, und zwar Gaffer und Schaulustige.
2: Bis Holland kommen hier die Leute, das ist unglaublich, was hier los ist. Alles nur stören.
1: Währenddessen müssen die betroffenen Anwohner so schnell es geht das Nötigste zusammenpacken und den Ort verlassen. Viele stehen dabei vor schweren Entscheidungen.
4: Also ich wollte so schnell wie möglich das Haus verlassen. Wir haben auch nichts mehr eingepackt. Und die Kinder haben geweint, die hatten richtig Angst. Ja, wir haben 2 Katzen und eine ist draußen, eine ist drin und wir machen uns da schon ein bisschen Sorgen.
1: Parallel geht der Kampf gegen die Flammen weiter. Insgesamt 350 Feuerwehrleute sind im Einsatz mit Löschhubschraubern, Wasserwerfern und schwerem Gerät am Boden. Auch Bauern aus der Region haben ihre Traktoren mit Wasserfässern beladen und kommen, um beim Löschen zu helfen. All das hilft, damit Bürgermeister Stefan Kranen am Vormittag sagen kann:
5: Wir haben die richtigen Entscheidungen getroffen und Menschen sind nicht zu Schaden gekommen. Häuser sind auch nicht abgebrannt. Das war so in den frühen Morgenstunden unsere größte Angst.
1: Wie sich die Lage jetzt weiterentwickelt, ist noch völlig offen. Die Feuerwehr spricht inzwischen von einem Red Flag Day, weil der Wind jederzeit das Feuer in eine andere Richtung lenken kann. Aber auch der Rauch wird zum Problem. Die Notunterkunft für die Menschen, die bereits in Sicherheit gebracht wurden, musste inzwischen ebenfalls evakuiert werden, weil Asche vom Waldbrand dorthin geweht wird. Also die Lage wird auch in den nächsten Stunden in Hürtgenwald dynamisch und gefährlich bleiben.
0: Und das glaubt man doch nicht, dass Gaffer sogar aus dem Ausland anreisen, um zu gucken, wie es brennt. Die Situation in der Eifel, in der Gemeinde Hürtgenwald: noch ist der Brand nicht vollständig unter Kontrolle. Stefan Hase berichtete.
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0: Wer schon mit dem Smartphone aufgewachsen ist, der kann sich natürlich kaum vorstellen, wie das früher war, ohne, als man noch telefoniert hat und schon eine lange Schnur, mit der man das Telefon in der Wohnung rumtragen konnte, ein Fortschritt war. Gabi Beck hat sich umgehört in Hessen und sie hat gefragt: Nervt sie ihr Smartphone auch manchmal?
7: Ja, wenn es klingelt oder pfeift, wenn es eigentlich total unangebracht ist. Den nervt es mich. Aber ich kann es auch weglegen, ich kann es auch zu Hause lassen.
8: Ach, weil ich glaube, es ist gesünder, weniger Zeit daran zu verbringen als mehr. Und da ich selber erst 32 werde, bin ich ja sozusagen damit groß geworden, aber konnte meine Kindheit, glaube ich, größtenteils noch ohne Smartphone verbringen.
9: Naja, man muss halt aufpassen, dass man nicht so lang dran sitzt oder so, gerade beim Spielen oder so. Ja.
10: Der Nachteil, dass ich eben auch alles sozusagen zur Verfügung habe und dann eben vielleicht auch Dinge kaufe, ne? Also konsumiere, dass ich natürlich auch datenmäßig wunderbar zu erforschen bin, dessen bin ich mir bewusst, aber das ist schon ein Vorteil auf der anderen Seite, ne?
11: Die Akkulaufzeiten haben sich deutlich verschlechtert, sagen wir es mal so. Das ist vielleicht schon ein bisschen störend, dass man jeden Tag eigentlich immer laden muss.
7: Also ich brauche es nicht immer. Es ist manchmal mit Absicht zu Hause.
0: Bei aller Kritik am Smartphone, die meisten haben eins. Die ersten Handys, die waren nicht wirklich handlich. Erinnern Sie sich noch an die transportablen Riesenknochen? Und dann die Sensation. 1996, da brachte Nokia den Communicator 9000 auf den Markt. Das erste Smartphone, heute ein Museumsstück. Verkauft ab dem 15. August vor 30 Jahren für 2700 Mark. Heute ist ein Leben ohne Smartphone für die meisten quasi unvorstellbar. Das Smartphone hat unser Leben grundlegend verändert. Und darüber habe ich gesprochen mit Steffen Hergert vom CT-Magazin. Vielleicht sollten

0: Wir anfangs nochmal den Begriff Smartphone definieren. Was genau ist ein Smartphone im Gegensatz zum Handy?
1: Mit dem Aufkommen des Smartphones hat man quasi ein Gerät in die Hand bekommen, mit dem man unterwegs das Internet nutzen kann und dadurch eben Funktionen dazu gewonnen hat, die man vorher mit dem Handy nicht bekommen hat. Beim Communicator damals, das war ja fast so ein kleiner Computer. Und man kann eben mehr damit machen und die Funktionen wurden ja über die Jahre immer weiter ausgebaut.
0: Und die meisten Deutschen besitzen inzwischen ein Smartphone, nutzen es aber längst nicht nur zum Telefonieren. Gibt es denn Auswertungen darüber, welche Funktionen beim Smartphone am häufigsten genutzt werden?
1: Also da gibt es Informationen dazu und Telefonieren ist, wie Sie schon richtig sagen, für viele mittlerweile weniger wichtig. Bei ganz vielen steht die Kamera im Vordergrund. Auch das Display ist den Leuten sehr, sehr wichtig, weil man eben mit dem Gerät mehr macht als Telefonieren und sowas, sondern eben das für viele das Hauptkommunikations- und Internetgerät ist. Und natürlich Messenger sind für die meisten Leute sehr, sehr zentral, aber das ist ja eine Softwarefunktion.
0: Das hat die Kommunikation natürlich sehr verändert, weg vom Telefonieren hin zur Sprachnachricht, ne?
1: Genau, also das klassische Telefonieren, das wird weniger, vor allem über das normale Mobilfunknetz telefonieren, was spätestens seit 2020 und der Corona-Pandemie zugenommen hat, ist Videotelefonie, FaceTime oder auch über Messenger, WhatsApp, Telegram, wer auch immer. Das ist für viele Leute ein wichtiger Kanal. Und eben dieses klassische Angerufen werden und auch Menschen anrufen, das empfinden viele mittlerweile fast schon als unangenehm oder aufdringlich.
0: Wie ist da die Auswertung? Kommunizieren wir weniger als früher dadurch?
1: Die Telefonminuten sind tatsächlich gesunken. Wir haben 2020 nochmal einen Schuss nach oben gemacht durch diese Pandemie eben, weil man sich nicht so gut treffen konnte. Aber die gehen tatsächlich zurück. Gleichzeitig wird die Kommunikation schon intensiver, aber anders. Dadurch, dass wir im Endeffekt dauerhaft auf Empfang sind und uns Sprachnachrichten schicken, Textnachrichten schicken, Memes, Emojis. Wir sind quasi in so einem dauerhaften Austausch, aber nicht mehr so dieses, ich rufe jetzt an, spreche eine Viertelstunde und dann höre ich wieder zwei Tage nichts.
0: Wie groß ist denn noch die Kluft zwischen den Digital Natives und denen, die noch handylos aufgewachsen sind?
1: Das ist in den digitalen Umgangsformen schon anders. Also die jüngeren Leute tauschen sich teils über andere Plattformen aus, also Apps wie TikTok, Snapchat, die zur Kommunikation auch genutzt werden und nicht nur zum Inhalte konsumieren, spielen für ältere Generationen weniger eine Rolle. Und die Jüngeren nutzen solche Plattformen einfach anders, deutlich mehr mit kurzen, immer wieder neu angesetzten Nachrichten, kurze Bausteine, Emojis, Memes vor allem. Memes sind bei älteren Menschen bisher nicht so richtig weit verbreitet. Aber das ist eigentlich ähnlich, also man nutzt auch ähnliche Kanäle, aber eben nicht nur.
0: Wenn wir nochmal zurückgucken, 30 Jahre zurück, dieser Communicator 9000 von Nokia, was konnte der alles nicht?
1: Ui, der konnte ganz viele Sachen nicht, die man heute mit dem Handy eigentlich ganz normal findet. Ne? Also man konnte damit nicht bezahlen oder seine Bankgeschäfte erledigen oder eben solche Sachen wie Videotelefonie machen. Dafür hatte er zum Beispiel eine komplette Tastatur. Wir hatten eine sehr kleine Computertastatur und Menschen konnten damit arbeiten, längere Texte schreiben, was sie halt vorher mit einem Handy, mit einem klassischen nicht konnten.
0: Also wenn man heute jemanden dieses Nokia-Gerät in die Hand drücken würde, dann könnte der damit wenig anfangen.
1: Ja, kurz und knapp, ja.
0: Die Geräte haben sich weiterentwickelt, aber heute vor 30 Jahren kam das erste Smartphone in Deutschland auf den Markt, der Communicator 9000 von Nokia. Darüber habe ich gesprochen mit dem Redakteur des CT-Magazins Steffen Herget.
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0: Der gestrige Abend war ein goldener aus hessischer Sicht, denn Gesa Krause aus Dillenburg hat bei der Leichtathletik-Europameisterschaft in Birmingham die Goldmedaille gewonnen. Unser Sportreporter Simon Schäfer über diesen besonderen Abend und das Gefühl des Glücks heute.
3: Einen Tag nach ihrem großen Triumph heißt es für Gesa Krause kurz sortieren.
4: Guten Morgen, darf ich das noch sagen? Nee, guten Mittag.
3: Die Nacht war kurz, aber die Stimme ist beim Interview mit dem HR noch intakt.
4: Also ich bin froh, dass ich so klinge. Erstens haben wir, glaube ich, bis 2:30 zusammengesessen und so ein bisschen gefeiert, aber ich konnte auch einfach nicht schlafen. Also es war eine sehr, sehr aufreibender, im positiven Sinne, Abend. Aber jetzt auch nochmal hier im Stadion zu sein, das alles irgendwie nochmal aufsaugen zu können, ist irgendwie toll.
3: Im Stadion in Birmingham, dort, wo Gesa Krause einen Tag zuvor Europameisterin über die 3000 Meter Hindernis geworden ist.
5: Gesa Krause ist vorne, dahinter ist Finot. Es wird eine Medaille geben. Es wird wahrscheinlich zum dritten Mal der Europameistertitel für Gesa Krause. Gesa Krause vorn, dahinter Finot. Dann auf der dritten Position, das ist Olivia Gürth, vorne die Entscheidung. Gesa die Große! Zum dritten Mal der Europameistertitel.
4: Ach, das ist einfach toll. Also ich mag auch gerade im Radio die Kommentatoren so sehr, weil das so ja über das Verbale diese Emotionen nochmal so mitbringt. Und das ist schon sehr besonders, das zu hören, weil es geht so schnell vorbei und man kriegt das zwar alles irgendwie mit, aber irgendwie auch nicht.
3: So wird es wahrscheinlich auch ihrer Tochter Lola gegangen sein. Sie war zwar im Stadion, aber mit ihren 3 Jahren wird sie wahrscheinlich noch nicht alles von dem Triumph ihrer Mama mitbekommen haben.
4: Es war auch einfach total schön, sie einfach nach dem Rennen in die Arme schließen zu können und diesen Moment einfach zu teilen, weil ich glaube, das ist auch das, was es ausmacht. So ein Erfolgsmoment ist immer schöner, wenn man jemanden hat, mit dem man ihn feiern darf.
3: Und nach dem ersten Jubel sagte Gesa Krause, dass sie stolz auf ihr Lebenswerk ist. Das klingt nach Abschied, oder?
4: Es gibt keinen Abschied, aber ja, wenn man doch ein bisschen älter wird und viele Jahre schon dabei ist, dann sind das schon auch Momente, wo man mal zurückblickt. Und mittlerweile, glaube ich, darf ich auch schon darüber sprechen. Ich werde trotzdem dem Laufsport treu bleiben. Also ein Ende sehe ich für mich noch nicht. Aber trotz allem war das schon ein Meilenstein.
3: Einen Meilenstein will heute auch Emil Adjikum erreichen. Er trainiert, genauso wie Gesa Krause, regelmäßig am Bundesstützpunkt in Frankfurt. Und er geht heute Abend bei den 400 Meter Hürden an den Start.
6: Ich bin auf jeden Fall da, um mir eine Medaille zu schnappen. Und dann geben wir im Finale alles, was geht, und dann schauen wir, was drin ist.
3: Plural, denn neben Emil Adjikum wird auch Uwe Fischer-Breiholz für Deutschland um Edelmetall laufen. Für den nächsten goldenen Moment, damit der nächste Name eines deutschen Athleten bei Zieleinlauf
5: Gesa die Große
3: laut gerufen werden kann.
0: Gesa Krause hat in Birmingham die Goldmedaille geholt im 3000 Meter Hindernislauf und wir haben mit ihr sprechen können. Simon Schäfer mit den Infos zur Leichtathletik-EM. Wie sich die Deutschen heute schlagen, das behalten wir natürlich für Sie weiter im Blick. Jetzt feiern wir einen Geburtstag. Die Schauspielerin Halle Berry wird 60. Daraus macht sie auch kein Geheimnis. Halle Berry hat in ihrer Karriere schon so einige Meilensteine geschafft, unter anderem einen Oscar als beste Hauptdarstellerin und einen Golden Globe Award. Aber auch ihr philanthropisches Engagement hat schon viel Anerkennung bekommen. Sie setzt sich zum Beispiel für Frauengesundheit ein, für Opfer häuslicher Gewalt und generell für humanitäre Hilfe. Jetzt also der runde Geburtstag. Mia von Hirsch mit einer Würdigung.
7: In ihren über 35 Jahren Showbusiness-Karriere hat sich Halle Berry einen Namen gemacht und im Leben schon einiges durchgestanden. Obdachlosigkeit, gesundheitliche Rückschläge und rassistische Vorurteile in Hollywood. Die Schauspielerin ist bekannt für ihre Widerstandsfähigkeit und für ihre actiongeladenen Rollen. Etwa als Bond-Girl in Stirb an einem anderen Tag neben Pierce Brosnan.
8: Meine Freundin nennt mich James.
9: Meine Freundin nennt mich James Bond.
8: Aha, hört sich vielversprechend an.
9: Wer hat sie geschickt?
8: Ihre Mama.
7: Oder auch in den X-Men-Serien als Superheldin und Mutantin Storm, die das Wetter kontrollieren kann.
10: Haltet euch lieber fest!
7: Spannung liefert auch ihr neuester Film, der Thriller Crime 101. Halle Berry spielt darin eine Versicherungsmaklerin. Sie trifft auf einen geheimnisvollen Dieb, gespielt von Chris Hemsworth. Gemeinsam wollen sie einen Millionenraub wagen, während die Polizei ihnen auf den Fersen ist.
11: Ich habe eine sehr gute Menschenkenntnis.
12: Na dann, was wissen Sie über mich?
11: Okay. Sie sehen aus wie ein Mann, der Geheimnisse hat. Sie haben die Autos, die Klamotten, aber sie können mir nicht in die Augen sehen.
7: Barry gilt als Schauspielerin mit viel Hingabe und macht sogar ihre eigenen Stunts. Etwa bei den Dreharbeiten für den dritten John Wick-Film letztes Jahr. Mit 60 bleibt Halle Berry fit und zeigt bei Instagram, wie sie mit ihrem Verlobten und ihren Kindern das Leben genießt. Den runden Geburtstag nimmt die Schauspielerin gelassen.
13: Keine Ahnung, wie das passiert ist, aber ich danke Gott jeden Tag dafür. Ich habe mich nie besser gefühlt, seelisch und körperlich. Zeit ist ein Konstrukt, Alter eine Zahl. Wen kratzt's?
7: Barry geht offen mit dem Altern um. Sie will die Menopause enttabuisieren, spricht öffentlich darüber, wie sie selbst betroffen ist und setzt sich politisch für bessere gesundheitliche Versorgung von Frauen ein. Ihre Aufrufe teilt sie bei Instagram.
13: Ich weiß, wenn eine Frau für sich einsteht, tut sie das für alle Frauen. Und alle Frauen gehen durch die Menopause.
7: Barry engagiert sich auch für Opfer häuslicher Gewalt und für humanitäre Hilfe in Afghanistan. Sich einzusetzen und voranzugehen, ist ihr wichtig. Etwa als sie 2002 für ihre Rolle in Monsters Ball den Oscar als beste Hauptdarstellerin bekam. In ihrer Dankesrede wandte sie sich an die schwarzen Frauen vor ihr.
13: Dieser Moment ist so viel größer als ich. Er ist für Dorothy Dandridge, Lena Horne, Diane Carroll, für all die Frauen, die mir beistehen.
14: Lena Horne, Diane Carroll. It's for the women that stand beside me.
7: Halle Berry ist die erste und bis heute einzige schwarze Frau mit diesem Preis. Leichter wurde es danach trotzdem nicht, erzählt sie beim Guardian. Regisseure zögerten weiter, Hauptrollen mit schwarzen Frauen zu besetzen, aus Angst vor schlechteren internationalen Verkaufszahlen. Heute hat sie klare Wünsche für ihre Rollen, sagt sie bei NBC News.
13: Ich schaue nach Rollen, die mich sagen lassen, was ich will. Mir geht es um Frauengesundheit, Stärkung von Frauen und in Würde altern.
7: Ihren nächsten Film produziert sie schon. In Fleur spielt Barry eine New Yorker Hausfrau, die ihrem Mann entflieht und sich in Paris neu erfindet.
0: Die US-Schauspielerin Halle Berry feiert heute ihren 60. Geburtstag. Mia von Hirsch hatte einen Überblick über ihre Karriere für uns. Es ist 14.24 Uhr geworden. Wir schauen nach Afghanistan. Man glaubt es kaum, aber das Regime der Taliban in Afghanistan möchte Touristen ins Land holen. Viele Afghanen loben auch die gestiegene Sicherheit im Land. Es gibt aber auch eine sehr dunkle Seite der Taliban-Herrschaft und die trifft vor allem die weibliche Bevölkerung. Für sie hat vor 5 Jahren mit der Machtergreifung der Taliban eine aussichtslose Zeit angefangen. Lena Bodewein berichtet.
15: Keine Mutter der Welt sollte Sätze wie diese sagen müssen. Ich wünschte, entweder ich oder sie wären gestorben. Ich bin selbst krank, ich habe Typhus. Ich kann sie nicht stillen, denn dann beginne ich am ganzen Körper zu zittern. Ich kann mein Kind nicht ernähren, wenn ich selbst nichts esse. Sadika ist Mutter zweier Töchter, eine afghanische Frau, die wie viele andere im Land Hunger leidet. Naturkatastrophen, Ernteausfälle, Arbeitslosigkeit. Das Land ist krisengeschüttelt. Bittere Armut herrscht in vielen Teilen Afghanistans. Die internationale Hilfe ist drastisch zurückgegangen. Die humanitäre Lage ist katastrophal, sagt Sajid Sajjad von der Welthungerhilfe. Die Lage ist äußerst ernst und verschlechtert sich weiter. Im Jahr 2026 werden voraussichtlich 21,9 Millionen Menschen, das entspricht 25% der Bevölkerung Afghanistans, humanitäre Hilfe benötigen. Gleichzeitig kehren Millionen von Flüchtlingen zurück. Freiwillig, unter Druck oder abgeschoben. In den vergangenen 2 Jahren allein 6 Millionen Menschen, berichtet Jacqueline Dolski von der Welthungerhilfe. Darunter sind viele, die Jahrzehnte oder sogar ihr ganzes Leben im Ausland verbracht haben. Folglich erleben die Gemeinden, in denen sie unterkommen, ein sehr rasches Bevölkerungswachstum. Das übt einen enormen Druck auf eine Wirtschaft und auf öffentliche Systeme aus, die ohnehin schon zu kämpfen hatten. Auch das soziale Gefüge steht unter Belastung. Denn viele kommen in Gemeinden an, in denen sie weder über soziale Netzwerke noch über ein Gefühl der Zugehörigkeit verfügen. Die fragile Wirtschaft des Landes steht am Rand des Zusammenbruchs. Jedes 10. Kind ist mangelernährt. Das heißt, der Hunger ist nicht nur akut, sondern die Schäden bei diesen Kindern bleiben ein Leben lang. Die Zahl von bettelnden Menschen hat zugenommen, auch Frauen. Obwohl die eigentlich nicht alleine draußen sein dürften, nur in Begleitung und von Kopf bis Fuß verhüllt. Das Regime hat Frauen systematisch ihrer Grundrechte beraubt. Das berichtet auch Asma Kakar, die mit ihrer Tochter aus Afghanistan geflohen ist. Kabul ist heute ein Gefängnis für Frauen. Nicht nur Kabul, ganz Afghanistan. Universitäten sind geschlossen, Schönheitssalons sind geschlossen, Fitnessstudios sind geschlossen. Der Besuch von Parks ist verboten, alleine zum Arzt zu gehen ist verboten. Die Vereinten Nationen berichten, dass die Hälfte der Frauen in Afghanistan vielleicht noch zweimal im Monat das Haus verlässt. Denn sie haben niemanden, der sie bewachend begleitet, erklärt Asma Kakar. Wir hatten 40 Jahre lang Krieg in Afghanistan. Mehr als 1 Million Frauen haben ihre Ehemänner und Söhne verloren. Sie haben keine Männer mehr an ihrer Seite. All das ist ihnen verwehrt. Aber wenn eine Frau auf der Straße sitzt und um Geld bittet,

0: Warum ist das nicht verboten? Laut UNESCO ist 2,4 Millionen afghanischen Mädchen mittlerweile der Zugang zu weiterführender Bildung verwehrt. Eine ganze Generation verliert ihre Zukunft. Doch einige lernen heimlich weiter. UNESCO-Programme helfen dabei. Afghanische Mädchen und Frauen haben das Recht zu lernen. Das möchte ich betonen. Das ist ein grundlegendes Menschenrecht. So Oda Jaberian von der UNESCO. Die Welt darf sie nicht im Stich lassen, bis ihre Menschenrechte wiederhergestellt sind.
1: 5 Jahre Taliban-Herrschaft in Afghanistan. Das Land kann seine Bevölkerung, die schnell wächst, nicht ernähren. Ein Großteil ist auf humanitäre Hilfe angewiesen. Die Frauen sind weitgehend entrechtet. Lena Bodewein berichtete.
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4: 14.30 Uhr. Hessischer Geschäftsbericht weist hohen Fehlbetrag aus. Internationales Netzwerk von Online-Betrügern ausgehoben. Neuzugang bei den Frauen von Eintracht Frankfurt. Das Wetter sonnig, trocken bis 38 Grad. Mein Name ist Daniel Skondo. Hessen fehlen 15 Milliarden Euro. Das zeigt der Geschäftsbericht 2025, den Finanzminister Lorz in Wiesbaden vorgestellt hat. HR-Reporter Sebastian Jakob.
5: Besonders die Pensions- und Beihilferückstellungen belasten das Land. Sie sind um 11,5 Milliarden Euro gestiegen. Zusätzlich ist die Beamtenbesoldung um mehr als 10% in die Höhe geschossen. Finanzminister Lorz sagte, der Geschäftsbericht mache große Herausforderungen deutlich. Deshalb müsse man konsolidieren und gezielt investieren. Anders als der Haushaltsplan weist der Geschäftsbericht die Vermögens-, Ertrags- und Finanzlage des Landes transparent nach kaufmännischen Kriterien aus, wie bei einem Unternehmen.
4: Den Behörden in Hessen ist ein Schlag gegen ein internationales Netzwerk von Online-Betrügern gelungen. Laut einer Mitteilung der Generalstaatsanwaltschaft Frankfurt und des Bundeskriminalamts in Wiesbaden konnten 4 Tatverdächtige in Brasilien festgenommen werden. 3 weitere Verdächtige wurden in Spanien und Bulgarien identifiziert. Die Beschuldigten sollen eine Schwachstelle beim Online-Banking ausgenutzt und so Geld von deutschen Konten abgebucht haben. Der Schaden liegt im Millionenbereich. In der Eifel kämpft die Feuerwehr weiter gegen einen großen Waldbrand bei der Gemeinde Hürtgenwald, unter anderem mit Löschhubschraubern. Die Lage scheint sich etwas zu stabilisieren, obwohl die Flammen noch näher an den Ort herangekommen sind. ARD-Reporter Stefan Hase.
6: Die Behörden gehen zwar davon aus, dass es noch Tage dauern wird, bis das Feuer gelöscht ist. Immerhin hoffen sie aber, dass nicht noch mehr Menschen ihre Häuser verlassen müssen. Rund 2000 Menschen waren in der Nacht aus Hürtgenwald-Gai evakuiert worden. Mittlerweile brennt eine Fläche von 300 Hektar Wald. Das ist so viel Wald wie noch nie, seitdem das aufgezeichnet wird. Die Feuerwehr spricht deshalb von einem Red Flag Day, weil der Wind jederzeit das Feuer in eine andere Richtung lenken kann. Also die Lage wird auch in den nächsten Stunden dynamisch und gefährlich bleiben.
4: Beschäftigte sollen künftig weiter weniger von Rabatten ihres Arbeitgebers profitieren. Finanzminister Klingbeil will den Steuerfreibetrag von rund 1.100 Euro im Jahr für solche Mitarbeiterrabatte streichen. Das geht aus dem Entwurf für die geplante Steuerreform hervor. Der Staat könnte dadurch rund 200 Millionen Euro zusätzlich einnehmen. Havarierter Öltanker vor Oman soll geborgen werden. Aus dem Schiff läuft seit Tagen Öl aus. ARD-Korrespondent Paul Jens.
7: Das Schiff, welches der sogenannten russischen Schattenflotte zugerechnet wird, war Ende Juni im Arabischen Meer auf Grund gelaufen. Der Tanker soll 130.000 Tonnen Öl geladen haben. Nach Informationen der Weltschifffahrtsorganisation IMO ist ein Teil davon ausgelaufen und habe als Ölteppich bereits das omanische Festland erreicht. Der Monsun in der Region erschwere es, die Ölkatastrophe einzudämmen.
4: Und wir unterbrechen kurz für eine Gefahrenmeldung. Vorsicht im

0: Hochtaunuskreis in Bad Homburg auf der Zeppelinstraße befindet sich ein Kind auf der Fahrbahn. Ich wiederhole nochmal, Vorsicht, im Hochtaunuskreis in Bad Homburg auf der Zeppelinstraße hier ein Kind auf der Fahrbahn. Und jetzt weiter mit den Nachrichten. Neuzugang für das Frauenteam von Eintracht Frankfurt. Der Fußball-Bundesligist holt die dänische Mittelfeldspielerin Sophie Lunga. Die 24-Jährige kommt vom FC Liverpool. Eintracht-Sportdirektorin Peter sagt, Lunga könne langfristig eine wichtige Rolle im Mittelfeld der Frankfurterinnen einnehmen. Das waren die Nachrichten. Das Wetter. Viel Sonne, nur ein paar Quellwolken heute bei 31 bis 38 Grad. In der Nacht kühlt es dann in den Höhen ab, nur auf 23 bis 20 Grad. In manchen Tälern wird es deutlich kühler bei bis zu 9 Grad. Morgen Höchstwerte zwischen 31 und 39 Grad. Ab dem Nachmittag kann es einzelne Schauer und Gewitter geben, oft bleibt es aber trocken.
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0: Nochmal mit der Gefahrenmeldung. Vorsicht, im Hochtaunuskreis in Bad Homburg auf der Zeppelinstraße hier ein Kind auf der Fahrbahn. Vorsicht auf der A49 Gießen Richtung Kassel zwischen Edermünde und Baunatal Süd ein Spanngurt auf der Fahrbahn. Die A3 Frankfurt-Würzburg zwischen Frankfurt Süd und Offenbacher Kreuz 4 Kilometer stockend nach einem Unfall auf dem Abbiegestreifen. Im weiteren Verlauf zwischen Stockstadt und Aschaffenburg-Ost 8 Kilometer Stau und stockender Verkehr. Die A5 Frankfurt-Kassel zwischen Obermörlen und Butzbach, 4 Kilometer Stau. Hier hat es einen Unfall mit mehreren Fahrzeugen gegeben. A7 Würzburg-Fulda zwischen Bad Kissingen-Obertulba und Bad Brückenau-Volkers, 5 Kilometer Stau und stockender Verkehr. Die A7 Fulda Richtung Würzburg zwischen dem Fuldaer Dreieck und Bad Brückenau-Volkers, 10 Kilometer Stau, aber es sind wieder alle Fahrstreifen frei. Und die A45 Aschaffenburg-Gießen zwischen dem Gambacher Kreuz und dem Gießener Südkreuz, 3 Kilometer Stau nach einem Unfall.
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2: Ich grüße Sie. Die SPD steht in den Umfragen zur Landtagswahl in Sachsen-Anhalt bei etwa 7%. Das sind für die ehemalige Volkspartei dramatische Werte. Es könnte eng werden für die SPD bei den Landtagswahlen im Osten in diesem Herbst. Die 5%-Hürde wird für die SPD tatsächlich zur Hürde. Da sehen einige Genossen ihre Fälle davonschwimmen und auch generell sackt die Zustimmung zu den Sozialdemokraten bundesweit in Umfragen immer weiter ab. Es rumort entsprechend in der Partei. In der Kritik steht vor allem die Parteiführung, die Doppelspitze Lars Klingbeil und Bärbel Baas. Ich habe darüber mit unserem Korrespondenten in Berlin, Jörg Schwarte, gesprochen. Welche Kritikpunkte gibt es denn da? Was werfen einige Genossen ihrer Parteiführung vor?
3: Ja, es sind vor allen Dingen die Genossen aus der Basis. Es sind nicht die Landesverbände. Es sind auch nicht die Prominenten aus der ersten Reihe hier auf der Bundes-SPD-Ebene, sondern es sind die Ortsverbände. Es sind die Unterbezirke. Da kursieren jetzt Brandbrief nach Brandbrief. Der Stadträter und der Bürgermeister aus Freiburg hatten Brandbrief geschrieben. Markenkern der SPD stärken. Wir verlieren unsere Glaubwürdigkeit, war die Botschaft. Der SPD-Unterbezirk Bielefeld. Brandbrief an die liebe Bärbel und den lieben Lars. Sie sollten ihre Doppelrolle aufgeben, heißt es in diesem zweiseitigen Brief. Der Brief, Ausdruck der Sorge um die Zukunft der SPD, der Sozialdemokratie. Die SPD-Arbeitsgemeinschaft Migration, einer der Leiter, Orkan Özdemir, der hat eine sehr konkrete Forderung.
4: Wir fordern als AG Migration einen Sonderparteitag im Herbst, um uns inhaltlich mit der Parteispitze auseinanderzusetzen und uns neu aufzustellen.
3: Ja, und da ist er nicht alleine. Ich setze die Reihe fort. Brandbriefe aus Hessen. 7 Arbeitsgemeinschaften fordern einen Kurswechsel. Der Unterbezirk Groß-Gerau. Die Vorsitzende der SPD Rüsselsheim, Elif Cugali heißt die Frau, die hat eine besonders traurige Bilanz gezogen. Die hat gesagt, naja, bei der letzten Kommunalwahl, da waren wir schon froh, dass keine SPD-Bundespolitiker zu uns gekommen sind. Das sei doch traurig und ihr Befund.
5: Der Bundesvorstand sitzt in Berlin und sieht die echten Probleme, die die ganz normalen Menschen hier haben, nicht mehr.
3: Ja, Stimmen von der Basis. Wie gesagt, das ist die Basis. Es ist nicht der Mittelbau und auch nicht die Spitze, wo es im Augenblick rumort.
2: Also eine Forderung, ein Sonderparteitag im Herbst. Aber wenn Veränderungen noch in diesem Wahlkampf zum Tragen kommen sollen, dann muss man sich ja beeilen.
3: Naja, für diesen Wahlkampf ist es eigentlich zu spät und aus den wahlkämpfenden Abteilungen, beispielsweise hier aus Berlin, Steffen Krach, der will regierender Bürgermeister werden für die SPD, da kommt auch das Signal, wie übrigens auch aus Sachsen-Anhalt und auch aus Mecklenburg-Vorpommern, haltet doch jetzt einfach mal die Klappe. Jetzt nicht auch noch Personaldiskussionen. Keiner wählt eine Partei, die mit ihrem Personal hadert. Das hat Steffen Krach uns gerade hier in Berlin gesagt, der Spitzenkandidat der SPD. Das klang bei ihm dann so.
6: Mich interessieren die Diskussionen gerade in keinster Weise. Ich konzentriere mich hier voll auf den Wahlkampf in Berlin. Ich will über die Berliner Themen sprechen. Und ich glaube, alle sollten sich auch darauf fokussieren. Das hilft am meisten den Spitzenkandidatinnen und Spitzenkandidaten, Manuela Schwesig, Armin Willingmann und auch mir. Und darum geht es mir in den nächsten Tagen und Wochen.
3: Sagen die, die jetzt akut im Wahlkampf stecken, deren Botschaft, lass mal gut sein, haltet die Füße still, vielleicht bis nach der Wahl.
2: Das Ende der Rente mit 63 ist auch so eine Geschichte, die vorgeworfen wird, die als Ursache da identifiziert wird. Aber schon vor der Rentendiskussion waren die Umfragewerte ja schlecht. Welche Ursachen werden in der SPD denn diskutiert?
3: Naja, zu wenig SPD-Handschrift in dieser Bundesregierung ist so ein Vorwurf. Was ist eigentlich der Markenkern unserer Partei? Wir stehen zementiert bei 12% im Augenblick als Bundespartei, als Volkspartei bei 12% eingemauert. Das kann nicht sein. Lars Klingbeil hatte von Anfang an Probleme. Ihm wurde vorgeworfen, schon am Wahlabend der desaströsen Bundestagswahl direkt nach dem Fraktionsvorsitz gegriffen zu haben. Dann seine Personalauswahl danach. Seine erste Quittung war schon das Wahlergebnis als Vorsitzender im Juni 2025, 64,9%. Und von da an ist es doch bergab gegangen, auch noch weiter für ihn. Wobei Bärbel Baas beispielsweise so ein bisschen jetzt auch in Vorwärtsverteidigung geht. Die sagt, Leute, ihr habt uns doch gewählt damals als Vorsitzende. Da waren wir schon Minister. Stichwort Sonderrolle.
7: Sie haben uns ja gewählt auf dem Bundesparteitag. Da waren wir beide schon Minister. Also das, ich glaube, da steckt eher die Unzufriedenheit drin. Das ist uns beiden. Aber da sind wir auch nicht alleine. Da muss die ganze Partei mitkämpfen.
3: Ja, die ganze Partei. Und die kämpft im Augenblick. Drei Wahlkämpfe, wir haben es gehört. Es kann sein, dass es gut läuft in Sachsen-Anhalt, dass die SPD da tatsächlich über 7% plus reinkommt und nicht aus dem Landtag ausscheidet. Es kann sein, dass Manuela Schwesig, die große Hoffnungsträgerin in Mecklenburg-Vorpommern, tatsächlich nochmal es schafft, Ministerpräsident zu bleiben. Dann würden möglicherweise die Karten neu gemischt, auch für Lars Klingbeil. Kommt es anders, dann wird es ein unruhiger Herbst.
2: Es kann sein, es kann aber auch sein, dass es eben ganz anders kommt. Der frühere Gesundheitsminister Karl Lauterbach ruft seine Parteifreunde dazu auf, jetzt keine internen Grabenkämpfe auszutragen. Wie viel Gehör kann er sich denn verschaffen? Sind diese Grabenkämpfe noch aufzuhalten?
3: Naja, es brodelt an der Basis, wir haben es besprochen, Brandbriefe hin oder her, aber das ist das Signal jetzt gerade auch von der SPD-Spitze. Lars Klingbeil selber hat gesagt, Unruhe, die gibt es bei der SPD immer. Ich kenne diesen Laden gar nicht anders und Karl Lauterbach, Sie haben ihn zitiert, ja, der war heute Morgen im ARD-Morgenmagazin, der hat gebeten, alle Genossen, jetzt haltet doch mal die Füße still, wartet doch auch mal den Herbst jetzt ab, da sollen die Reformen umgesetzt werden. Bei ihm klang das so.
8: Die Unzufriedenheit, die verstehe ich ohne Wenn und Aber, die ist, weil die sozialdemokratische Handschrift noch nicht da ist. Aber wir machen ja gerade die Reformen. Daher ist mein Appell, gebt uns doch einfach diesen Herbst, wo jetzt die Reformen kommen. Und dann werden wir auch sehen, es gibt nachher Dinge, wo man sagt, die wären ohne die SPD nicht möglich gewesen.
3: Seine Prognose übrigens, Lars Klingbeil und auch Bärbel Baas würden gestärkt aus diesem Herbst hervorgehen und weiter Vorsitzende bleiben.
2: Die sozialdemokratische Handschrift ist noch nicht da, sagt Lauterbach. Das klingt, als wäre die Partei nicht schon ewig in der Regierungsverantwortung. Ist sie aber. Georg Schwarte über die SPD in der Krise. Vielen Dank.
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2: Bis 39 Grad morgen. Die Trockenheit in diesem Jahr wird sich auf die Ernten auswirken. Das ist schon mal sicher. Die Dürre trifft zum Beispiel Weizen, Kartoffeln, Zuckerrüben. Der Bauernpräsident Ruckwijk spricht von einer brutal angespannten Lage. Das ist ein großes Thema, bei dem die Politik gefragt ist. Und außerdem stellt sich wegen der Waldbrände auch die Frage, bei welchen Sofortmaßnahmen der Bund unterstützen kann oder soll. Hitzeschutz als gesamtgesellschaftliche Aufgabe? Mario Kubina über den Stand der Diskussion in Berlin.
9: Ausgedörrte Felder, Niedrigwasser in Flüssen, Waldbrände. Die Folgen von Hitze und Dürre sind nicht zu übersehen. Das Umweltbundesamt wertet die Entwicklung der letzten Wochen als Alarmsignal. Das hat Behördenchef Dirk Messner deutlich gemacht.
10: Wir können unsere Klimaschutzziele im Augenblick Richtung 2030, 2040 nicht erreichen. Wir müssen da mehr tun. Und wir sehen bei der Klimaanpassung jetzt in diesem Sommer, dass wir nicht gut vorbereitet sind. Also loslegen,
9: sagt Messner im Interview mit dem Deutschlandfunk. Loslegen, aber wie? Der Bundesumweltminister von der SPD fordert, Klimaanpassung im Grundgesetz zu verankern, als gemeinsame Aufgabe von Bund und Ländern. Messner findet den Vorschlag gut.
10: Es würde erstmal ein Signal sein, dass Hitzeschutz notwendig ist, damit wir unsere Gesellschaft und unsere Wirtschaft vor den Folgen des gefährlichen Klimawandels schützen. Das wäre Signal Nummer eins. Und Signal

0: Na, Nummer zwei wäre, es geht um Gesundheitsschutz für Menschen.
1: In der Praxis könnte man so Mittel bündeln und eine größere Wirkung erzeugen, hofft der Chef des Umweltbundesamts. Allerdings, die nötige Parlamentsmehrheit für eine Verfassungsänderung ist nicht in Sicht. Die Union ist skeptisch, ob so ein Schritt wirklich etwas bringen würde. Doch auch der Präsident des Städte- und Gemeindebunds, Ralf Spiegler, schließt sich der Forderung nach einer Grundgesetzänderung an.
2: Wir brauchen natürlich auch die Antwort von Bund und Ländern auf die Frage des Klimaschutzes und der Klimaanpassung. Klimawandel zu leugnen, macht jetzt nun wirklich überhaupt gar keinen Sinn mehr. Und auch anzuerkennen, dass wir es in der Hand haben, das abzufedern.
1: Als Beispiele nennt der SPD-Politiker größere Verbundsysteme, um die Trinkwasserversorgung zu sichern. Oder Schattenspender auf öffentlichen Plätzen, um die Hitze erträglicher zu machen. Währenddessen rechnet der Bauernverband infolge der Trockenheit mit erheblichen Ernteeinbußen bis hin zum Totalausfall in manchen Gegenden. Verbandspräsident Joachim Ruckwied sagt im RND-Interview, vor allem bei Getreide und Raps sei mit Einbußen zu rechnen. Außerdem beklagt er hohe Belastungen für die Bauern.
3: Auf der einen Seite unterdurchschnittliche Erträge, auf der anderen Seite hohe Kosten bei Energie, bei Diesel.
1: Weshalb der Bauernverbandspräsident im Gespräch mit dem Sender Phoenix verlangt, die Steuern auf Diesel deutlich zu senken. Die Landwirtschaft stellt sich nach Ruckwieds Worten auf das veränderte Klima ein. Jetzt brauche man schnell widerstandsfähigere Sorten beim Anbau.
4: Der Bund ist mitgefragt beim Hitzeschutz. Mario Kubina über den Stand der Diskussion, was da vom Bund verlangt werden kann und soll. Erinnern Sie sich noch, vor einem Jahr, 2025, da rollte Donald Trump in Alaska, in Anchorage, für Wladimir Putin sozusagen den roten Teppich aus. Das Ziel, ein Ende des russischen Angriffskrieges gegen die Ukraine. Aber der Trump-Putin-Gipfel wurde nicht zu einem Meilenstein der US-Ukraine-Politik. In Amerika spricht längst niemand mehr darüber und Trump lässt zwar immer mal wieder wissen, wie wichtig es ihm sei, dass der Ukraine-Krieg aufhört, aber eine Strategie dafür ist nicht zu sehen. Ohnehin überlagert der Iran-Krieg mittlerweile alles. Unser Kollege in den USA, Carsten Kühntop, hat uns erklärt, wie sich die US-Unterstützung im Ukraine-Krieg seit Anchorage verändert hat.
5: Ja, das Bild ist widersprüchlich. Einerseits gibt es Berichte, wonach sich die Zusammenarbeit der Geheimdienste der USA und der Ukraine verbessert hat. Andererseits kriegt die Ukraine jetzt kein Geld und keine Waffen mehr von den USA, also als amerikanische Unterstützung. Vizepräsident Vance hat im April gesagt, dass dies beendet wurde, ist eine der Maßnahmen, auf die er in dieser Regierung am meisten stolz ist. Seit Trumps Amtsantritt wurde keine neue Hilfe mehr autorisiert. Und vergangenes Jahr gab es zweimal sogar einen vorübergehenden Lieferstopp. Alles, was jetzt vielleicht noch in der Pipeline ist für die Ukraine, ist bereits unter Biden beschlossen worden. Trump hat aber nichts dagegen, wenn die Europäer Waffen und Munition in den USA kaufen und das dann in die Ukraine liefern. Und das passiert auch.
4: Sanktionen sind ein wichtiges Mittel. Wie sieht es mit Sanktionen in Richtung Russland aus?
5: Das Sanktionsregime der USA gegenüber Russland ist alles in allem nicht mehr so hart, wie es unter Biden war. Aber letzten Herbst hat Trump Sanktionen verhängt gegen die beiden großen russischen Ölkonzerne Rosneft und Lukoil. Das war ein wichtiger Schritt. Im Iran-Krieg hat Russland dann aber eine Ausnahmegenehmigung bekommen für den Ölverkauf. Trump wollte damit sicherstellen, dass so viel Öl wie möglich auf den Weltmarkt kommt, damit die Preise nicht noch weiter steigen. Vor kurzem hat der Senat einen Gesetzentwurf angenommen, der Trump dazu ermächtigen würde, hohe Zölle zu verhängen gegen die Staaten, die weiterhin viel Energie aus Russland beziehen. Noch ist das aber nicht Gesetz und ob Trump dann diese Zölle auch wirklich verhängen würde, muss sich erst noch zeigen. Aber als Signal ist es wichtig. Selbst viele Republikaner im Kongress wollen eine härtere Gangart des Präsidenten gegenüber Russland.
4: Die große Inszenierung vor einem Jahr, die wirft die große Frage auf, hat dieses Gipfeltreffen in Anchorage überhaupt etwas verändert?
5: Ja, hat es. Trump war in die Begegnung mit Putin gegangen mit der ultimativen Forderung nach einem Waffenstillstand. Dann hat er sich aber von Putin davon überzeugen lassen, dass es besser sei, stattdessen zu streben nach einer großen, endgültigen Friedenslösung. Damit ist Trump bisher aber nicht vorangekommen. Dabei telefoniert er immer wieder mal mit Putin, zuletzt am 4. Juli. Und

0: Zelensky trifft er regelmäßig. Trumps Ton gegenüber Zelensky ist auch freundlicher geworden. Viele vermuten, er hat erkannt, dass die Ukraine militärisch erfolgreich ist und er will nicht auf der Seite der Loser stehen. Aber bis heute sind Trumps Sondergesandte Kushner und Witkoff noch kein einziges Mal in Kiew gewesen.
1: Wenn man das alles zusammenfasst, wie sieht Trumps Ukraine-Politik aus, ein Jahr nach diesem großen Treffen in Anchorage?
0: Trump sagt häufig, dass er ein Ende des Ukraine-Krieges will und er gibt zu, dass das schwieriger ist als gedacht. Er tritt ganz klar auf der Stelle. Putin darf ihm immer wieder Njet sagen, ohne dass Trump hart reagieren würde. Er scheut sich einfach, allzu viel Druck auf Russland zu machen. Und das zweite Problem ist, Trumps Außenpolitik folgt keiner Strategie, keinem Masterplan, nicht in Sachen Ukraine, nicht in Sachen Iran, sondern dieser Präsident handelt meistens impulsiv und so, wie er es gerade fühlt, wie er gerade so drauf ist. Den einen Tag heißt es, die Ukraine darf selbst Patriots bauen, den nächsten Tag ist keine Rede mehr davon. Den einen Tag nennt er die iranische Führung sehr smart, den nächsten Tag nennt er sie Abschaum. Und sowohl Putin als auch die Iraner scheinen Trump jetzt einfach aussitzen zu wollen.
1: Ein Jahr nach dem Gipfeltreffen von Donald Trump und Wladimir Putin in Alaska in Anchorage, Carsten Kühntop über die amerikanische Ukraine-Politik aktuell.
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1: 3:10. Der Islam tut sich schwer mit Veränderungen, mit einer aufgeklärten Haltung gegenüber der Religion. Aber es gibt solche Bewegungen. Kahina Balul ist eine Pionierin. Sie ist die erste Imamin Frankreichs, Kämpferin für einen liberalen Islam und Gründerin der inklusiven Moschee Fatima in Paris, in der Frauen und Männer gemeinsam beten. Unsere Korrespondentin Lilly Weiler hat sie getroffen.
3: Ein frischer algerischer Salat, ein Glas Wasser und angeregte Gespräche. Kahina Balul trifft sich mit ihren Gemeindemitgliedern Nadia und Karima im Teesalon der großen Moschee von Paris. Die von ihr gegründete Moschee Fatima ist gerade in Sommerpause. Fatima, das ist der Verein rund um Kahina Balul, der für eine liberale Form des Islams steht. Hier beten Frauen Seite an Seite mit Männern, kritische Fragen sind willkommen und historische Einordnungen wichtiger als religiöse Doktrinen. Moscheebesucherin Nadia hat das Berührungsängste genommen.
4: Ich habe mich nicht getraut, auf eine Gemeinschaft zuzugehen, weil ich wusste, dass sie sehr traditionell sind und das passt nicht zu mir. Deswegen habe ich mich ein bisschen isoliert gefühlt. Ich konnte nur mit meiner Familie über meinen Glauben sprechen.
3: Auch bei Moscheegründerin Kahina Balul war die Auseinandersetzung mit der Religion zunächst durch ihre Familie geprägt. Dort wurde ein sanfter, gemeinschaftlicher Islam mit Fasten und Gebet gelebt, erinnert sich Kahina, in erster Linie eine kulturelle Praxis. Theologisch und auch politisch hat sie sich mit dem Glauben erst später auseinandergesetzt, während des 10-jährigen Bürgerkriegs zwischen der algerischen Regierung und islamistischen Gruppierungen in den 90er Jahren.
4: Ich wollte verstehen, warum. Wie können so gewalttätige Bewegungen aus einer religiösen Tradition heraus entstehen, die für mich eine schöne Tradition war? Sie bedeutete Spiritualität und Zusammensein. Da war auch der Tod meines Vaters. Da habe ich mir Fragen zu Leben und Tod gestellt, zum Sinn der Existenz und des Lebens.
3: Auf der Suche nach eben diesen Antworten studiert Kahina nach Jura auch noch islamische Theologie und und beginnt dabei vor allem, sich für den Platz der Frau im Islam zu interessieren.
4: In der Geschichte des Islam gab es immer schon weibliche Imame. Es gab sogar eine Frau, die vom Propheten selbst dazu bestimmt wurde, Imamin zu sein. Aber männliche Interpretationen der Texte sagen dann immer, das war eine Ausnahme, das gab es nur zur Zeit des Propheten, das soll man auf keinen Fall wiederholen, aber ich sehe nicht ein, warum nicht.
3: Deshalb wird Gahina Balul selbst Imamin, und zwar die erste überhaupt in Frankreich. In der muslimischen Tradition leiten Imame das Gebet. Eine spezielle Ausbildung oder Weihe gibt es nicht. Auch der rechtliche Status ist in Frankreich nicht klar geregelt. Entscheidend ist das Vertrauen der Glaubensgemeinschaft. Als Imamin ihres eigenen Moscheevereins Fatima gibt Gahina auch konkrete Tipps zum Islam und steht ihren Gemeindemitgliedern in schwierigen Zeiten zur Seite.
1: Frankreich hat eine erste Imamin. Gahina Balul predigt einen liberalen Islam in der von ihr gegründeten inklusiven Moschee Fatima in Paris. Lilly Weiler war dort.
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1: Während sich das Meer, insbesondere das Mittelmeer, immer weiter aufheizt, bieten Bergseen mehr Abkühlung. Überhaupt werden Bergregionen, in denen es tagsüber nicht so heiß und nachts schön kühl ist, immer beliebter bei Touristen. Bergseen sind in. Das merkt man an den Parkplätzen, an den Wegen und auch an den Selfie-Sticks. Der Pragser Wildsee in Südtirol ist so ein Hotspot. Türkisblaues Wasser, Berge rundherum, also alles perfekt für eine schöne Instagram-Story oder einen Beitrag. Nur wenn zu viele kommen, dann wird es auch wieder zum Problem. Unser Reporter Tilman Kleinjung hat sich diesen viel zu gut besuchten Insta-Spot genauer angeschaut.
6: Der Pragser Wildsee in den Dolomiten ist seit Jahren Ziel von Touristen aus aller Welt. Terence Hill hat hier eine Fernsehserie gedreht. Und dann kamen die Influencer. Ganz ehrlich, ich habe ein Video auf TikTok gesehen. Solche Orte findet man über Social Media. Mit dem Auto zum Parkplatz, eine Tasse Kaffee, ein Ruderboot mieten und ein Foto vor atemberaubender Kulisse. Das gehört zum Standardprogramm des neuen Instagram-Tourismus.
7: Es ist zu viel los, ja. Er wollte gar nicht aus dem Auto steigen.
8: Ja, ich war erst mal ein bisschen genervt, weil ich bin immer nicht so der Fan von so touristischen Orten. Aber es ist dann halt trotzdem, ich meine, so eine Kulisse ist ja auch irgendwo logisch, dass so viele Leute daher kommen.
6: Teure Parktickets, Zufahrtsbeschränkungen und jetzt in der Hochsaison Parkplätze nur nach Voranmeldung. 44 Euro pro Parkplatz inklusive Gutschein für die Gastronomie. Vor Ort versuchen sie, die schlimmsten Auswüchse des Massentourismus zu bekämpfen. Gesunken sind die Besucherzahlen am Pragser Wildsee aber nicht. St. Vigil liegt nur ein paar Kilometer Luftlinie entfernt. Gemeinsam mit einem Südtiroler Startup hat der Tourismusverband einen Chatbot entwickelt, der dabei helfen soll, Touristenströme zu lenken. Weg von Hotspots wie dem Pragser Wildsee, sagt Markus Perger.
9: Wir versuchen dort mit intelligenten Konzepten, soweit es geht, den Gast zu steuern, dass der nicht zwingend zum Hotspot fährt, einfach diese Angst, das muss ich sehen, ja, sondern er geht in die andere Richtung. Er sieht auch andere Themen, die er vielleicht gar nicht gehört hat davor.
6: Der Chatbot setzt nicht bei den Angeboten und den Anbietern an, sondern bei den Kunden, den Touristen. Denen werden Alternativen zu den klassischen Hotspots empfohlen. Möglichst in der Nähe, möglichst menschen- und umweltverträglich.
1: Der Pragser Wildsee, Opfer des neuen Instagram-Tourismus. Aus Südtirol berichtete Tilman Kleinjung.
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1: Sportliche Höchstleistungen zu vollbringen, wenn das Thermometer auf deutlich über 30 Grad ansteigt, das ist eine Tortur. Auch für Pferde. Heute ist wahrscheinlich der heißeste Tag bei der Reitweltmeisterschaft in Aachen. Welche Maßnahmen dort ergriffen werden, um Mensch und Tier nicht in Gefahr zu bringen, das berichtet uns Markus Tepper.
10: Es ist heiß hier in der Aachener Sörs. Die Sonne brennt über den drei Reitstadien und der knapp 6 Kilometer langen Geländestrecke für die Vielseitigkeitsreiter. Erwartet werden Höchstwerte von bis zu 38 Grad im Schatten. Die WM-Organisatoren sind auf die Hitze vorbereitet, sagt Birgit Rosenberg, als WM-Sportdirektorin auch verantwortlich für das Wohl von Pferden und Reitern.
11: Wir haben an allen Trainingsplätzen sicherlich wieder Wasser, Eiswannen für die Pferde. Wir haben an allen Trainingsplätzen die sogenannten Misting-Fans, die eben was Wasser leicht vernebeln, wo die Reiter drunter herreiten können. Und dann geht es eben darum, möglicherweise auch Zeiten anzupassen.
10: Und genau das ist nun passiert. Wegen der Hitze haben die WM-Verantwortlichen den Zeitplan geändert. Statt um 10.50 Uhr beginnt der Grand Prix Spezial im Dressurreiten bereits um 8.30 Uhr. Nach einer rund zweistündigen Pause geht es dann um 15 Uhr weiter. Damit soll vor allem die Mittagshitze gemieden werden, erklärt WM-Cheftierarzt Friedrich Wilhelm Hanbücken. Aber nicht nur die.
12: Also für uns ist die Temperatur alleine nicht ausschlaggebend. Sehr wichtig ist die Luftfeuchtigkeit, ob Wind herrscht und die Art der Sonneneinstrahlung. Bei einer hohen Luftfeuchtigkeit kann ein Warmblutorganismus, also das sind Pferde, das sind aber auch wir, sehr viel Wärme abgeben, indem er schwitzt. Wenn aber die Luftfeuchtigkeit hoch ist,

0: ist das Schwitzen auch schwieriger.
1: Und genau diese Luftfeuchtigkeit ist in Aachen gerade verhältnismäßig niedrig. Die Sonne brennt, aber die Hitze ist trocken. Dazu weht über die weiten Rasenflächen in den Reitstadien immer ein leichter Wind. Gut für Mensch und Tier. Dazu sind auch die Pferde bei einer Reit-WM echte Leistungssportler, so der Tierarzt.
0: Pferde können, weil sie eben gut schwitzen können, auch eigentlich gut Hitze ab. Es hängt aber auch immer vom Trainings- und vom Gewöhnungszustand ab. Ja, das heißt, Pferde, die sehr drahtig sind, die sehr gut durchtrainiert sind, die können das besser als ein überfüttertes Tier, was wenig bewegt wird.
1: Isabel Wehrt hat gerade in Aachen ihren 10. WM-Titel im Dressurreiten gewonnen. Nur zu gut kann sich die 8-fache Olympiasiegerin an ihren heißesten Ritt erinnern. Bei den Olympischen Spielen 1992 in Barcelona zeigte das Thermometer im Dressurviereck 42 Grad. Auf die Aachener Hitze ist sie gut vorbereitet.
2: Also erstens sind unsere Pferde natürlich mittlerweile schon sehr akklimatisiert und haben sich dem Klimawandel auch mehr und mehr angepasst. Wir haben Icepacks dort, wir haben geeistes Wasser.
1: Am Samstag soll es zwar kühler werden, doch auch auf das Wetter am Wochenende haben die WM-Organisatoren ein waches Auge. Ob die angekündigten Schauer oder auch Gewitter einen Bogen um die Aachener Sörs machen.
3: Die Hitze macht Ross und Reitern zu schaffen. Die Organisatoren der Reitweltmeisterschaft in Aachen sind aber bestens vorbereitet auf die klimatischen Bedingungen. Auch ein Tierarzt schaut, dass es allen gut geht. Aus Aachen berichtete Markus Tepper.

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1: 15 Uhr. Schlechte Haushaltslage beim Land Hessen. Kampf gegen Großbrand im Hürtgenwald in NRW. Rekordzahlen für die deutschen DAX-Konzerne. Das Wetter hochsommerlich warm bei bis zu 38 Grad. Mein Name ist Daniel Skondo. Hohe Pensionen und steigende Beamtenbesoldungen machen dem Land zu schaffen. In der Haushaltskasse fehlen 15 Milliarden Euro. Das steht im Geschäftsbericht für 2025, den Finanzminister Lorz heute vorgestellt hat. Danach sind die Pensions- und Beihilferückstellungen um 11,5 Milliarden Euro gestiegen. Im Gegensatz zum Haushaltsplan zeigt der Geschäftsbericht die Finanzlage des Landes nach kaufmännischen Kriterien auf, wie bei einem Unternehmen. In der Eifel kämpft die Feuerwehr weiter gegen einen großen Waldbrand bei der Gemeinde Hürtgenwald, unter anderem mit Löschhubschraubern. Die Lage scheint sich etwas zu stabilisieren, obwohl die Flammen noch näher an den Ort herangekommen sind. ARD-Reporter Stefan Hase.
2: Die Behörden gehen zwar davon aus, dass es noch Tage dauern wird, bis das Feuer gelöscht ist. Immerhin hoffen sie aber, dass nicht noch mehr Menschen ihre Häuser verlassen müssen. Rund 2000 Menschen waren in der Nacht aus Hürtgenwald-Gai evakuiert worden. Mittlerweile brennt eine Fläche von 300 Hektar Wald. Das ist so viel Wald wie noch nie, seitdem das aufgezeichnet wird. Die Feuerwehr spricht deshalb von einem Red Flag Day, weil der Wind jederzeit das Feuer in eine andere Richtung lenken kann. Also die Lage wird auch in den nächsten Stunden dynamisch und gefährlich bleiben.
1: Er soll für mehrere Brände in Nordhessen verantwortlich sein. Deshalb hat die Polizei einen 27-Jährigen festgenommen. Den bisher letzten Brand soll er auf einer Wiese in Homberg-Efze gelegt haben. Marcel Ruge.
3: Der Mann sitzt laut Polizei mittlerweile in Untersuchungshaft wegen Wiederholungsgefahr. Er sei unmittelbar nach dem jüngsten Brand in den Fokus der Ermittler geraten und ganz in der Nähe festgenommen worden. Am Mittwoch stand eine Wiese auf einer Fläche von rund 40 Quadratmetern in Flammen. Das Feuer drohte auf ein benachbartes Busunternehmen überzugreifen. Bereits seit März hat es in der Umgebung 6 weitere Brände gegeben. Auch hier wird der 27-Jährige verdächtigt. Noch werde aber ermittelt.
1: Beschäftigte sollen künftig weniger von Rabatten ihres Arbeitgebers profitieren. Finanzminister Klingbeil will den Steuerfreibetrag von rund 1.100 Euro im Jahr für solche Mitarbeiterrabatte streichen. Das geht aus dem Entwurf für die geplante Steuerreform hervor. Der Staat könnte dadurch rund 240 Millionen Euro zusätzlich einnehmen. Rekordgewinne für die Unternehmen im deutschen Aktienindex DAX. Laut einer Auswertung der Beratungsgesellschaft EY haben die Unternehmen im zweiten Quartal so viel verdient wie nie und weiter Beschäftigte entlassen. Im Vergleich zum Vorjahr wurden 41.000 Jobs gestrichen. Aus der ARD-Finanzredaktion Bianca von der Au.
4: Der operative Gewinn der untersuchten Unternehmen kletterte gegenüber dem Vorjahreszeitraum um 16% auf den Rekordwert von 52,6 Milliarden Euro. Auch der Gesamtumsatz erreichte demnach einen neuen Bestwert. Allerdings werden Umsatz- und Gewinnrekord von einigen wenigen Unternehmen getragen, die laut EY derzeit Sonderkonjunktur haben. Allen voran die Rüstungsindustrie sowie Zulieferer für Rechenzentren und künstliche Intelligenzanwendungen.
1: In Italien hat die Polizei 3 gestohlene Gemälde von Renoir, Cézanne und Matisse sichergestellt. Die Kunstwerke waren Ende März aus einem Privatmuseum bei Parma im Norden des Landes entwendet worden. Experten schätzen den Gesamtwert auf etwa 9 Millionen Euro. Über den Fundort der Gemälde und wer sie gestohlen haben könnte, wurde nichts mitgeteilt. Das waren die Nachrichten. Das Wetter. Viel Sonne, nur ein paar Quellwolken bei 31 bis 38 Grad. In der Nacht kühlt es ab auf 23 bis 9 Grad und morgen gibt es dann Höchstwerte zwischen 31 und 39 Grad. Ab dem Nachmittag kann es einzelne Schauer und Gewitter geben, oft bleibt es aber trocken. Die Zeit 15.04 Uhr.
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1: Vorsicht auf der A5 Frankfurt Richtung Kassel. Zwischen Frankfurt-Westhafen und dem Westkreuz Frankfurt ist ein Radfahrer unterwegs. A3 Frankfurt-Köln, zwischen Raunheim und Niedernhausen 8 Kilometer Stau nach einem Unfall. A3 Köln-Würzburg, zwischen dem Frankfurter Kreuz und dem Offenbacher Kreuz 7 Kilometer Stau nach einem Unfall auf dem Abbiegestreifen. Die A3 Frankfurt-Würzburg, zwischen Stockstadt und Aschaffenburg-Ost 8 Kilometer Stau und stockender Verkehr. A7 7, Würzburg-Fulda, zwischen Bad Kissingen-Obertulba und Bad Brückenau-Volkers 5 Kilometer Stau und stockender Verkehr. A7 Fulda-Würzburg, zwischen dem Fuldaer Dreieck und Bad Brückenau-Volkers 12 Kilometer Stau und stockender Verkehr. Die A45 Aschaffenburg-Gießen, zwischen dem Gambacher Kreuz und dem Gießener Südkreuz 3 Kilometer Stau nach einem Unfall. Und die A66 Wiesbaden-Frankfurt, zwischen dem Schiersteiner Kreuz und Wiesbaden-Mainzer Straße, streckenweise stockender Verkehr.
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6: Ich grüße Sie. Es wird nicht der letzte Sommer sein, in dem wir mit extremer Hitze, Trockenheit und Waldbränden zu kämpfen haben. Der Waldbrand in der Eifel rückt immer näher an die Gemeinde Hürtgenwald. Noch ist er nicht unter Kontrolle. Die nächste Ortschaft Gai ist nur noch wenige hundert Meter entfernt. Solange das Feuer nicht in die Baumkronen schlägt, ist die Feuerwehr noch einigermaßen gelassen. Aber Feuerwehr und Polizei versuchen natürlich mit allen Mitteln, den Waldbrand einzudämmen. Zwei Panzer der Bundeswehr haben Schneisen in den Wald geschlagen. Wir haben unseren Korrespondenten in Berlin, Oliver Neuroth, gebeten, uns zu erklären, ob die Bundeswehr vielleicht noch mehr tun könnte.
7: Die Bundeswehr kann im Inland nicht als normale Sicherheits- oder Polizeieinheit eingesetzt werden. Das steht so ganz klar im Grundgesetz. Aber da steht auch, die Bundeswehr darf zivile Stellen unterstützen. Bei einer Naturkatastrophe, etwa Hochwasser, Waldbrand oder einem schweren Unglück, die Bundesländer können die Streitkräfte dann anfordern. Und genau das ist beim Waldbrand im Hürtgenwald der Fall. Im Boden dort liegen ja große Munitionsreste aus dem Krieg. Der Einsatz für die zivilen Feuerwehrkräfte ist daher besonders gefährlich. Aus dem Grund sind spezielle Bundeswehrfahrzeuge im Einsatz, um zum Beispiel Schneisen in den Wald zu schlagen. Es bleibt aber dabei, dass die Einsatzleitung in so einem Fall bei der zivilen Feuerwehr bleibt. Die Bundeswehr unterstützt nur.
6: Die SPD hat jetzt einen Plan zum besseren Hitzeschutz vorgelegt. Der sieht auch eine Bundesfeuerwehr vor.
7: Diese Idee kommt von SPD-Fraktionsvize Esra Limbacher und sie klingt nach mehr, als eigentlich gemeint ist. Bei Bundesfeuerwehr denkt man vielleicht an eine eigene zentrale Organisation wie die Bundespolizei, aber es soll eher um eine Unterstützungseinheit gehen, dass eine Bundesfeuerwehr zum Beispiel spezielle Fahrzeuge zur Waldbrandbekämpfung zentral vorhält und dann gezielt dahin schickt, wo sie gebraucht werden. Denn es würde sich einfach nicht lohnen, wenn kleine freiwillige Feuerwehren vor Ort flächendeckend mit Löschfahrzeugen für den Kampf gegen Waldbrände ausgerüstet werden oder sogar mit Löschflugzeugen oder Löschhubschraubern. Die SPD spricht sich in ihrem bisherigen Bundestagswahlprogramm ausdrücklich dafür aus, dass die bisherigen Feuerwehrstrukturen so bleiben sollen, wie sie sind. Also Berufsfeuerwehren in größeren Städten, freiwillige Feuerwehren in kleineren Kommunen.
6: Wir werden uns darauf einstellen müssen, dass die Sommer heiß sind und Waldbrände entstehen können. Oliver Neuroth hat uns die Rolle der Bundeswehr dabei erklärt und was die Politik da vorschlägt.
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0: Gleichzeitig fordert HateAid auch ein Vertriebsverbot. Darüber habe ich gesprochen mit Josephine Ballon. Sie ist die Geschäftsführerin von HateAid. Man kann dieses Smart Glasses ganz normal beim Optiker oder Elektronikhändler kaufen. Und Sie sagen jetzt, eigentlich dürfte das möglicherweise gar nicht erlaubt sein. Warum?
1: Weil es ein Gesetz in Deutschland gibt, was es verbietet, als Alltagsgegenstände getarnte Spionagegeräte an den Markt zu bringen und auch herzustellen. Und das ist tatsächlich sogar eine Straftat, wie wir kürzlich festgestellt haben. Und wir haben uns das sehr genau angesehen und natürlich nicht leicht gemacht. Eine Strafanzeige erstattet man ja nicht aus Spaß. Aber unsere Prüfung hat eben ergeben, dass genau das bei Smart Glasses der Fall ist. Weil zum Beispiel Meta und Ray-Ban sogar damit werben, dass man damit in der Öffentlichkeit jederzeit filmen kann. Und das ist kaum möglich, auf legale Art und Weise zu tun.
0: Die Hersteller würden vermutlich sagen, Moment, die Brillen filmen ja nicht heimlich. Bei einer Aufnahme leuchtet eine kleine LED. Warum reicht Ihnen das nicht?
1: Diese kleine LED ist eine weiße kleine Lampe, die auf einer Seite der Brille leuchtet, wenn ein Foto gemacht wird oder wenn eben gerade gefilmt wird. Und ich weiß nicht, wie es Ihnen geht, wenn Sie jetzt einer Person gegenüberstehen direkt, könnte Ihnen das vielleicht auffallen, wenn Sie ganz nah dran sind, aber wenn die Sonne hell scheint oder Sie einen halben Meter zur Seite gehen, dann sieht man diese Lampe schon gar nicht mehr. Und ich persönlich verbinde ein weißes kleines Licht auch gar nicht mit einer laufenden Aufnahme. Das wäre vielleicht noch ein rotes blinkendes Licht oder eine Sprachkennzeichnung, dass gerade eine Aufnahme läuft, aber einfach nur eine kleine Lampe, die da leuchtet. Das kann ja alles Mögliche sein, vom leeren Akku bis zu irgendeiner anderen Funktion.
0: Sie warnen insbesondere vor bildbasierter digitaler Gewalt gegen Frauen. Haben wir da ein relevantes Problem in Deutschland oder wollen Sie vor allem verhindern, dass eins entsteht, wenn diese Brillen zum Massenprodukt werden?
1: Wir haben schon seit Jahren ein großes Problem mit bildbasierter, digitaler und vor allem auch sexualisierter Gewalt im Internet. Und da spielen auch immer wieder heimliche Aufnahmen aus dem öffentlichen oder halböffentlichen Raum eine Rolle. Wir hatten schon vor Jahren bei Festivals ganz viele Fälle, wo versteckte Kameras in den Duschen waren. Es gibt immer wieder Fälle, wo in der Sauna fotografiert wurde oder auch in Umkleidekabinen oder im Fitnessstudio. Das Problem ist riesig und mit den Smart Glasses gibt es jetzt eben eine neue Möglichkeit, noch heimlicher, noch unauffälliger zu filmen. Und diejenigen, die da im Internet abgebildet sind, die wissen meistens gar nichts davon und finden das erst Jahre später raus, wenn sie zufällig von jemandem erkannt werden.
0: Sie fordern ein Vertriebsverbot für die aktuellen Modelle, bis sie dann missbrauchssicher wären. Was müsste Meta konkret an den Brillen verändern, damit sie sagen, sie können wieder verkauft werden?
1: In erster Linie müsste eben diese Funktion des Filmens komplett überarbeitet werden. In meinen Augen ist es sowieso schwer, dafür einen legitimen Anwendungsbereich zu finden. Allerdings, wenn es eine Filmfunktion gibt, dann muss die sehr viel klarer gekennzeichnet werden. Und damit meine ich nicht, dass die Lampe einfach einen Millimeter größer wird, sondern es muss ein deutliches Signal geben. Die Lampe muss auch an der Brille sofort erkennbar sein, zum Beispiel durch eine farbliche Hervorhebung, sodass ich sehe, das ist keine normale Brille. Dann braucht es eine Tonkennzeichnung und natürlich auffällige Symbole, die mir zeigen, dass hier gerade eine Aufnahme läuft.
0: Die Technologie an sich ist nicht das Problem. Smart Glasses können ja Menschen mit Seh- oder Hörbehinderungen durchaus helfen. Wie schafft man Regeln, die Missbrauch verhindern, ohne solche sinnvollen Anwendungen gleich mitzuverbieten?
1: In erster Linie, indem man den Missbrauch nicht direkt im Design anlegt. Wenn Sie auf die Seite von Meta und Ray-Ban gehen, dann sehen Sie, dass da direkt auch beworben wird, dass man in der Öffentlichkeit filmen kann. Und da sind es eben gerade nicht diese hilfreichen Funktionen, die der Verkaufsschlager sind und die fürs Marketing benutzt werden, sondern es sind die Spielereien, mit denen man eben sehr leicht Missbrauch begehen kann oder wie ich sagen würde, wo der Missbrauch eigentlich faktisch im Design angelegt ist. Denn es ist kaum möglich, in der Öffentlichkeit legal zu filmen. Man fragt ja nicht alle Leute nach ihrem Einverständnis und so weiter. Das ist sehr, sehr schwierig. Das heißt, man müsste solche Funktionen von vornherein eigentlich beschränken oder am besten gleich weglassen und wirklich nur die Alltagshilfen drin lassen. Ob es dann noch ein Geschäftsmodell ist, wird sich zeigen. Aber da müsste sich vielleicht dann was ändern an der Struktur.
0: Wenn ich jetzt merke, dass mir jemand mit einer Smart Glasses Brille gegenübersteht und ich den Verdacht habe, gerade ungefragt gefilmt zu werden, was kann ich in diesem Moment denn tun?
1: Nun, natürlich können Sie die Person darauf ansprechen und können sagen, dass Sie das nicht möchten. Das erfordert allerdings Mut. Das heißt, man kann das nicht allen Menschen abverlangen in jeder Alltagssituation. In erster Linie würde ich empfehlen, einfach wegzugehen und zu versuchen, eben aus dem Bildbereich herauszukommen, damit man gerade nicht ohne das Einverständnis hier gefilmt wird und möglicherweise im Internet verbreitet wird. Aber leider kann man sich eigentlich gar nicht realistisch davor schützen, weil man diese Brillen ja auch einfach gar nicht mehr erkennt. Denn sie sehen aus wie ganz normale Brillen oder Sonnenbrillen und man muss schon wirklich sehr dicht rangehen.

0: um zu erkennen, dass da vielleicht eine kleine Kamera installiert ist.
1: Sagt Josephine Ballon von HateAid über die Problematik, die durch Smart Glasses verursacht wird. HateAid will juristisch gegen den Verkauf dieser Brillen vorgehen. Diese Brillen, die eben auch filmen und fotografieren können, ohne dass man das unbedingt merkt.
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1: 5 Jahre nach der Machtübernahme der Taliban hat Bundesentwicklungsministerin Rehm Alabali Radovan die Lage in Afghanistan als extrem bedrückend bezeichnet. Insbesondere die Situation für Frauen und Mädchen. Dem ARD-Hauptstadtstudio sagte sie, die Bundesregierung lehne eine Zusammenarbeit mit den Taliban weiter ab, lasse die Menschen aber auch nicht allein.
3: Die Welt schaut nach Kabul im August vor 5 Jahren. Menschen verzweifeln in ihrer Angst vor den Taliban.
4: Bitter, dramatisch und furchtbar.
5: Es gibt auch nichts zu beschönigen,
3: sagen deutsche Spitzenpolitiker damals und heute.
6: Die Lage in Afghanistan ist extrem bedrückend, insbesondere die Situation von Frauen und Mädchen.
3: So Entwicklungsministerin Rehm Alabadi Radovan. Ihr Haus unterstützt weiter vor Ort. Etwa 50 Millionen Euro wurden 2025 gezahlt. Nicht an die Taliban, sondern zum Beispiel an die Vereinten Nationen oder die Weltbank.
6: Wir können die Politik der Taliban nicht ändern, aber wir können dafür sorgen, dass unsere Hilfe vor allem Frauen erreicht, bei Ernährung, Gesundheit, Bildung und dabei ein eigenes Einkommen zu haben.
3: Besonders Frauen und Mädchen leiden. Ihnen wird zum Beispiel die höhere Bildung verwehrt. Aus dem Auswärtigen Amt heißt es, die Menschenrechtslage in Afghanistan habe sich kontinuierlich verschlechtert. Shahina Gambir von den Grünen wurde selbst in Afghanistan geboren und heute ist zu hören, wie wütend sie auf die Bundesregierung ist.
7: Deutschland tut hier einfach nicht genug. Das Welternährungsprogramm erreicht nur noch 1 von 9 unterernährten Kindern. Fast die Hälfte aller Kinder in Afghanistan hungert. Ein Grund sind die Kürzungen der Geberländer. Auch Deutschland gehört maßgeblich dazu.
3: Auch Jan Nolte von der AfD sagt, dass sich vor allem die Lage für Frauen verschlechtert hat. Er fordert Hilfen nur unter einer Bedingung.
8: Das Ausbleiben der internationalen Hilfsgelder in Afghanistan, das macht sich natürlich bemerkbar. Die haben ja vorher einen wesentlichen Teil des Staatshaushaltes ausgemacht. Künftige Hilfsleistung für Afghanistan möchte ich an die Bereitschaft der afghanischen Regierung koppeln, ihre Staatsbürger auch wieder zurückzunehmen.
3: Die Taliban regieren Afghanistan und Deutschland spricht mit ihnen. Technische Kontakte heißt das, also Kontakte auf Arbeitsebene.
9: Es hat heute Vormittag einen weiteren Abschiebeflug nach Kabul gegeben.
3: Innenminister Alexander Dobrindt setzt das um, was im Koalitionsvertrag steht. Um das möglich zu machen, braucht es auch Gespräche mit den Taliban, also mit radikalen Islamisten. Der Minister findet das richtig.
10: Wenn Sie nach Afghanistan Straftäter abschieben wollen, müssen Sie mit denen reden, die da Verantwortung haben. Das haben wir getan.
3: Vor allem Straftäter und Gefährder werden abgeschoben. Zuletzt aber auch ein Mann, der nicht verurteilt war.
9: Wer ausreisepflichtig ist, der ist erstmal aufgefordert, die Reise in sein Heimatland anzutreten. Wenn er dies nicht tut, dann kann es auch sein, dass es zur Abschiebung kommt. Das muss jedem bewusst sein.
3: Deutschland erkennt die Taliban nicht an, führt aber Gespräche mit einer islamistischen Regierung, die vor allem Frauen im Land unterdrückt. Entwicklungsministerin Rehm Alabadi Radovan.
6: Die Bundesregierung hat hier unterschiedliche Aufgaben und Zuständigkeiten. Für meinen Bereich ist die Linie klar. Unsere Entwicklungszusammenarbeit findet nicht mit den Taliban statt.
3: Die Grüne Shahina Gambir findet, Deutschland mache sich so erpressbar.
7: Dobrindt und Merz tun alles für Abschiebungen, doch der Preis steigt mit jeder Runde. So werden die Taliban durch die Hintertür anerkannt, während die Frauen in Afghanistan leiden. Das ist doch eine falsche Prioritätensetzung.
3: 5 Jahre regieren die Taliban wieder in Afghanistan, in dem Land, in dem sich Deutschland 2 Jahrzehnte engagiert hat und das politisch heute fast vergessen ist.
1: 5 Jahre nach der Machtübernahme der Taliban in Afghanistan und dem Abzug der internationalen Truppen von dort. Gabor Hallas über die Situation vor Ort und die technischen Kontakte zwischen Deutschland und Afghanistan. Die Schauspielerin Halle Berry wird 60 Jahre alt. Daraus macht sie auch kein Geheimnis. Halle Berry hat in ihrer Karriere schon so einige Meilensteine geschafft, unter anderem einen Oscar als beste Hauptdarstellerin bekommen und einen Golden Globe Award. Aber auch ihr philanthropisches Engagement hat schon viel Anerkennung bekommen. Sie setzt sich zum Beispiel für Frauengesundheit ein oder für Opfer häuslicher Gewalt. Jetzt also der runde Geburtstag. Mia von Hirsch mit einer Würdigung.
11: In ihren über 35 Jahren Showbusiness-Karriere hat sich Halle Berry einen Namen gemacht. Die Schauspielerin ist bekannt für ihre actiongeladenen Rollen. Etwa als Bond-Girl in Stirb an einem anderen Tag neben Pierce Brosnan.
12: Meine Freunde nennen mich James.
13: Meine Freunde nennen mich James Bond.
12: Aha, hört sich vielversprechend an.
13: Wer hat sie geschickt?
12: Ihre Mama.
11: Oder auch in den X-Men-Serien als Superheldin und Mutantin Storm, die das Wetter kontrollieren kann.
14: Haltet euch lieber fest!
11: Spannung liefert auch ihr neuester Film, der Thriller Crime 101. Halle Berry spielt darin eine Versicherungsmaklerin. Sie trifft auf einen geheimnisvollen Dieb, gespielt von Chris Hemsworth. Gemeinsam wollen sie einen Millionenraub wagen, während die Polizei ihnen auf den Fersen ist.
15: Sie haben die Autos, die Klamotten, aber sie können mir nicht in die Augen sehen.
11: Berry gilt als Schauspielerin mit viel Hingabe und macht sogar ihre eigenen Stunts. Etwa bei den Dreharbeiten für den dritten John Wick-Film letztes Jahr. Mit 60 bleibt Halle Berry fit und zeigt bei Instagram, wie sie mit ihrem Verlobten und ihren Kindern das Leben genießt. Den runden Geburtstag nimmt die Schauspielerin gelassen.
16: Keine Ahnung, wie das passiert ist, aber ich danke Gott jeden Tag dafür. Ich habe mich nie besser gefühlt, seelisch und körperlich. Zeit ist ein Konstrukt, Alter eine Zahl. Wen kratzt's?
11: Berry geht offen mit dem Altern um. Sie will die Menopause enttabuisieren, spricht öffentlich darüber, wie sie selbst betroffen ist und setzt sich politisch für bessere gesundheitliche Versorgung von Frauen ein. Ihre Aufrufe teilt sie bei Instagram.
16: Ich weiß, wenn eine Frau für sich einsteht, tut sie das für alle Frauen. Und alle Frauen gehen durch die Menopause.
11: Sich einzusetzen und voranzugehen ist ihr wichtig. Etwa als sie 2002 für ihre Rolle in Monsters Ball den Oscar als beste Hauptdarstellerin bekam. In ihrer Dankesrede wandte sie sich an die schwarzen Frauen vor ihr.
16: Dieser Moment ist so viel größer als ich. Er ist für Dorothy Dandridge, Lena Horne, Diane Carroll, für all die Frauen, die mir beistehen.
17: Lena Horne, Diane Carroll. It's for the women that stand beside me.
11: Halle Berry ist die erste und bis heute einzige schwarze Frau mit diesem Preis. Ihren nächsten Film produziert sie schon. In Fleur spielt Berry eine New Yorker Hausfrau, die ihrem Mann entflieht und sich in Paris neu erfindet.
1: Halle Berry, die amerikanische Schauspielerin, feiert heute ihren 60. Geburtstag. Mia von Hirsch hatte einen Überblick über ihre Karriere für uns.
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1: Es läuft insgesamt ziemlich gut für die deutschen Sportler bei der Leichtathletik-EM in Birmingham. Der gestrige Abend war dann ein goldener, sogar aus hessischer Sicht. Denn Gesa Krause aus Dillenburg hat bei der Leichtathletik-EM die Goldmedaille gewonnen. Sie war die schnellste über 3000 Meter Hindernislauf. Unser Sportreporter Simon Schäfer über diesen besonderen Abend und das Gefühl des Glücks heute.
18: Einen Tag nach ihrem großen Triumph heißt es für Gesa Krause, kurz sortieren.
19: Guten Morgen. Darf ich das noch sagen? Nee, guten Mittag.
18: Die Nacht war kurz, aber die Stimme ist beim Interview mit dem HR noch intakt.
19: Also ich bin froh, dass ich so klinge. Erstens haben wir, glaube ich, bis 2:30 zusammengesessen und so ein bisschen gefeiert, aber ich konnte auch einfach nicht schlafen. Also es war eine sehr, sehr aufreibender, im positiven Sinne, Abend. Aber jetzt auch nochmal hier im Stadion zu sein, das alles irgendwie nochmal aufsaugen zu können, ist irgendwie toll.
18: Im Stadion in Birmingham. Dort, wo Gesa Krause einen Tag zuvor Europameisterin über die 3000 Meter Hindernis geworden ist.
20: Gesa Krause ist vorne, dahinter ist Finot. Es wird eine Medaille geben. Es wird wahrscheinlich zum dritten Mal der Europameistertitel für Gesa Krause. Gesa Krause vorn, dahinter Finot. Dann auf der dritten Position, das ist Olivia Gürth. Vorn die Entscheidung. Gesa die Große! Zum dritten Mal der Europameistertitel.
19: Ach, das ist einfach toll. Also ich mag auch gerade im Radio die Kommentatoren so sehr, weil das so ja, über das Verbale diese Emotionen nochmal so mitbringt. Und das ist schon sehr besonders, das zu hören, weil es geht so schnell vorbei und man kriegt es zwar alles irgendwie mit, aber irgendwie auch nicht.
18: So wird es wahrscheinlich auch ihrer Tochter Lola gegangen sein. Sie war zwar im Stadion, aber mit ihren 3 Jahren wird sie wahrscheinlich noch nicht alles von dem Triumph ihrer Mama mitbekommen haben.
19: Es war auch einfach total schön, sie einfach nach dem Rennen in die Arme schließen zu können und diesen Moment einfach zu teilen, weil ich glaube, das ist auch das, was es ausmacht. So ein Erfolgsmoment ist immer schöner, wenn man jemanden hat, mit dem man ihn feiern darf.
18: Und nach dem ersten Jubel sagte Gesa Krause, dass sie stolz auf ihr Lebenswerk ist. Das klingt nach Abschied, oder?
19: Es gibt keinen Abschied, aber ja, wenn man doch ein bisschen

0: älter wird und viele Jahre schon dabei ist, dann sind das schon auch Momente, wo man mal zurückblickt. Und mittlerweile, glaube ich, darf ich auch schon darüber sprechen. Ich werde trotzdem dem Laufsport treu bleiben. Also ein Ende sehe ich für mich noch nicht. Aber trotz allem war das schon ein Meilenstein.
1: Einen Meilenstein will heute auch Emil Acıkum erreichen. Er trainiert, genauso wie Gesa Krause, regelmäßig am Bundesstützpunkt in Frankfurt. Und er geht heute Abend bei den 400 Meter Hürden an den Start.
2: Ich bin auf jeden Fall da, um mir eine Medaille zu schnappen. Und dann geben wir im Finale alles, was geht, und dann schauen wir, was drin ist.
1: Plural, denn neben Emil Acıkum wird auch Uwe Fischer-Breiholz für Deutschland um Edelmetall laufen. Für den nächsten goldenen Moment, damit der nächste Name eines deutschen Athleten bei Zieleinlauf
3: Gesa die Große
1: laut gerufen werden kann.
4: Gesa die Große, Gesa Krause hat die Goldmedaille geholt gestern über 3000 Meter Hindernis. Ein Beitrag von Simon Schäfer zur Leichtathletik-EM und wie sich die Deutschen heute schlagen, das behalten wir für Sie natürlich im Blick hier bei HR Info. Es ist 15.24 Uhr geworden. Wir schauen auf die Kapverden. Die sind bis in die K.O.-Runde gekommen bei der Fußball-Weltmeisterschaft. Und ihr Außenminister hat gesagt, damit hatte die Nationalmannschaft etwas geschafft, was der Politik bisher versagt blieb, nämlich Cabo Verde ins Zentrum der weltweiten Aufmerksamkeit zu katapultieren. Jetzt ist es also gelungen, mit konkreten Folgen. Die Hotelnachfrage auf dem westafrikanischen Inselstaat hat sich mancherorts verdoppelt. Im Internet ist Cabo Verde jetzt auf den Suchseiten viel häufiger angeklickt als vor der Weltmeisterschaft. Aber dieser unverhoffte Erfolg, der bringt auch Probleme mit sich.
5: Jamiro Monteiro,
6: Gary Rodriguez,
7: Marcio Rosa,
8: Sidney Lopez Cabral.
9: Als dieses Video im Netz erschien, da wusste man noch nicht einmal, wie ihre Namen auszusprechen sind. Sagt man Bubista oder Bubista?
10: Bubista.
9: Bei keiner Fußball-WM zuvor waren sie dabei gewesen. Nun ärgerte der westafrikanische Inselstaat Cabo Verde regelmäßig die Großen. Mit weitreichenden Folgen, wie Außenminister Manuel Augusto Amante da Rosa im Interview mit dem ARD-Studio Rabat erklärt.
11: Nós passamos 51 anos a tentar através da diplomacia.
9: Seit 51 Jahren machen wir mit Mitteln der Diplomatie Werbung für Cabo Verde, mit mäßigem Erfolg. Und dann kommen die Blauhaie und katapultieren uns in nur 2 Tagen ins Zentrum der weltweiten Aufmerksamkeit. Nach Informationen des Ministers werde sein Land heute 5000 Mal häufiger im Netz gesucht als vor der WM. Die Nachfrage sei deutlich gestiegen, bestätigt die Tourismusmanagerin Maria Madalena Rodriguez auf der Insel Boa Vista.
12: In der Hochsaison jetzt im August sind wir bereits voll ausgebucht. Für den Monat Oktober ist die Nachfrage um 100% gestiegen. Ich behaupte, dass wir diejenigen sind, die die Weltmeisterschaft gewonnen haben.
9: Strand, Wandern und die unverwechselbare Morna-Musik lockten schon vergangenes Jahr mehr als 1,2 Millionen Touristen an. Das war bereits ein Plus von 6% im Vergleich zu 2024. Zwei Drittel der Besucher verteilen sich auf 2 der 9 bewohnten Inseln, Sal und Boa Vista. Und Boa Vista hat nun einen ganz besonderen Nimbus. Erfolgstrainer Bubista stamme aus Boa Vista und einige der Spieler auch, sagt die Präsidentin der dortigen Stadtverordnetenversammlung Marisa Lima Oliveira. Doch die unverhoffte Publicity stelle ihre Insel nun vor Herausforderungen.
12: Wir müssen die Gesundheitsversorgung verbessern, auch damit wir die Touristen besser versorgen können. Die Straße Richtung Norden muss ausgebaut werden, denn dahin strömen die Gäste.
9: Vor allem aber der Transport mit Fähren und Flugzeugen von Insel zu Insel lasse zu wünschen übrig. Der Erfolg auf der einen Seite stelle Cabo Verde nun auf der anderen Seite vor massive Herausforderungen. Der WM-Auftritt der Blauhaie in Nordamerika, darüber sind sich in Cabo Verde viele einig, habe den Blick der Welt auf den Inselstaat gelenkt. Aber der sportliche Erfolg in der Ferne garantiere noch nicht den langfristigen Aufschwung in der Heimat.
4: Der WM-Erfolg bringt den Kapverden auch einen Erfolg in Sachen Tourismus. Und das wiederum bringt auch das ein oder andere Problem. Stefan Ehlert berichtete.
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16: 15.30 Uhr. Schlechte Haushaltslage beim Land Hessen. Neue Zahlen zum Jobabbau in der Autoindustrie. Festnahme von mutmaßlichen IS-Terroristen in Sachsen. Das Wetter Hochsommer bei bis zu 38 Grad. Mein Name ist Daniel Skondo. Hessen fehlen 15 Milliarden Euro. Das zeigt der Geschäftsbericht 2025, den Finanzminister Lorz in Wiesbaden vorgestellt hat. Sebastian Jakob.
17: Besonders die Pensions- und Beihilferückstellungen belasten das Land. Sie sind um 11,5 Milliarden Euro gestiegen. Zusätzlich ist die Beamtenbesoldung um mehr als 10% in die Höhe geschossen. Finanzminister Lorz sagte, der Geschäftsbericht mache große Herausforderungen deutlich. Deshalb müsse man konsolidieren und gezielt investieren. Anders als der Haushaltsplan weist der Geschäftsbericht die Vermögens-, Ertrags- und Finanzlage des Landes transparent nach kaufmännischen Kriterien aus, wie bei einem Unternehmen.
16: Nordrhein-Westfalens Ministerpräsident Wüst hat Feuerwehr, Polizei und Hilfsorganisationen gedankt für ihren Einsatz beim Brand im Hürtgenwald. Viele von ihnen arbeiteten seit gestern durch. Wüst betonte, das Land halte zusammen. Inzwischen steht im Hürtgenwald eine Fläche von etwa 3 Quadratkilometern in Flammen. Die Löscharbeiten sind besonders gefährlich, weil in dem Wald noch Weltkriegsmunition liegt. Wie groß ist der Stellenabbau in der deutschen Autoindustrie? Das Statistische Bundesamt in Wiesbaden hat berechnet, dass bei den Herstellern und Zulieferern in Deutschland aktuell noch etwa 700.000 Menschen arbeiten. Damit sind alleine im ersten Halbjahr rund 42.000 Arbeitsplätze gestrichen worden. HR-Reporter Roman Warschauer.
18: Das war ein Rückgang von rund 5,8% im Vergleich zum Vorjahr. Damit waren in der Branche so wenige Menschen beschäftigt wie seit 2005 nicht mehr. Betroffen davon ist auch Hessen. Bei Opel etwa fallen rund 650 Jobs in der Entwicklung weg. Abgebaut wurden Arbeitsplätze etwa auch bei BorgWarner in Darmstadt oder bei Aumovio, früher Continental, an mehreren hessischen Standorten.
16: Sie sollen zur Terrormiliz Islamischer Staat gehört und für den IS gekämpft haben. In Sachsen sind zwei Männer aus dem Irak festgenommen worden. Wie die Generalstaatsanwaltschaft Dresden mitteilte, sind die Männer 33 und 27 Jahre alt. Mitglieder des IS sollen sie von 2016 bis 2017 gewesen sein. Italien lehnt die Rücknahme mehrerer Flüchtlinge aus Deutschland ab. Betroffen ist auch eine junge Somalierin. Sie war über Lampedusa in die EU gekommen und nach Deutschland weitergereist, wo Angehörige von ihr leben. Aus Rom, Nikolaus Nützel.
19: Nach den sogenannten Dublin-Regeln muss grundsätzlich jeweils das Land, über das Flüchtlinge in die EU einreisen, entsprechende Anträge bearbeiten. Doch das Dublin-Verfahren sei lange Zeit faktisch außer Kraft gewesen, argumentiert die italienische Regierung. Erst internationale Vereinbarungen von Anfang Juni hätten es wieder funktionsfähig gemacht.

0: Der Fall der jungen Somalierin und zweier weiterer Flüchtlinge, die Deutschland zurück nach Italien bringen will, sei aber älter. Deswegen sei eine Rückführung nicht akzeptabel.
1: Kaufland ruft Tiefkühl-Erdbeeren zurück, weil der Verdacht besteht, dass sie mit Noroviren belastet sind. Betroffen sind Packungen der Eigenmarke K-Classic mit der Aufschrift Erntefrische Erdbeeren tiefgefroren. Details findet man auf dem Portal lebensmittelwarnung.de. Noroviren können Erbrechen und Übelkeit auslösen. In manchen Fällen kann die Infektion schwerer verlaufen. Das waren die Nachrichten. Das Wetter. Viel Sonne heute Nachmittag, nur ein paar Quellwolken am Himmel bei 31 bis 38 Grad. In der Nacht kühlt es ab auf 23 bis 9 Grad und morgen dann Höchstwerte zwischen 31 und 39 Grad. Dazu meist trocken. Die Zeit 15.34 Uhr.
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1: Vorsicht auf der A4 Kirchheimer Dreieck Richtung Erfurt zwischen Friedewald und Wildeck-Höhnebach. Ein defekter LKW auf dem rechten Fahrstreifen. A3 Frankfurt-Köln zwischen Raunheim und Niedernhausen 9 Kilometer Stau nach einem Unfall. A3 Frankfurt-Würzburg zwischen Obertshausen und Hanau 3 Kilometer stockender Verkehr. Im weiteren Verlauf zwischen Stockstadt und Aschaffenburg-Ost 8 Kilometer Stau und stockender Verkehr wegen eines defekten LKW auf dem rechten Fahrstreifen. A5 Kassel-Frankfurt zwischen Homberg-Ohm und Grünberg 3 Kilometer stockend nach einem Unfall. A7 Würzburg-Fulda zwischen Bad Kissingen-Obertulba und Bad Brückenau-Volkers 5 Kilometer Stau und stockender Verkehr. Die A7 Fulda-Würzburg zwischen dem Fuldaer Dreieck und Bad Brückenau-Volkers 12 Kilometer Stau und stockender Verkehr. Die A67 Mannheim-Darmstadt zwischen dem Viernheimer Dreieck und Gernsheim streckenweise stockend nach 2 Unfällen. Und eine Meldung aus dem Kreis Waldeck-Frankenberg. Die K38 ist zwischen dem Abzweig nach Hüdingen und Albertshausen in beiden Richtungen nach einem Unfall gesperrt.
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3: 63. An dieser Zahl könnte tatsächlich die Regierung zerbrechen, denn die abschlagsfreie Rente mit 63 soll abgeschafft werden. Und dagegen gibt's richtig Widerstand.
4: Wer 45 Beitragsjahre eingezahlt hat, der hat seinen Beitrag für das System gebracht.
5: Genau, das ist die Riesendiskussion, die die Ministerpräsidenten vom Zaun gebrochen haben. Wie hier Sven Schulze, der Ministerpräsident von Sachsen-Anhalt. Auch in den Kommentarspalten zu diesem Thema geht's richtig ab und ich verstehe das auch. Früher in Rente ohne Abzüge statt bis 67 durchziehen. Für die allermeisten klingt das halt richtig gut, ne?
3: Na klar, ne? Also, kann jeder von uns voll verstehen, denn wer möchte denn nicht möglichst früh in Rente? Ich verstehe auch alle, die das machen wollen, aber die Frage dahinter ist ja, können wir uns das in unserem Rentensystem mit unserer alternden Gesellschaft so leisten? Oder crasht da nicht vielleicht alles über kurz oder lang zusammen? Deshalb fragen wir heute, was kostet es denn, wenn wir so weitermachen, das Reformpaket wieder aufschnüren und an der Rente mit 63 einfach festhalten. Und ich sag's mal so, kleiner Appetizer vorweg, für dich, für mich, für alle, die jetzt noch einzahlen, David. Es könnte in den nächsten Jahren echt so richtig übel teuer werden.
5: Ich bin gespannt auf deine Recherche. Ich bin David Alf.
3: Und ich bin Anna Planken und das ist der Plus-Minus-Podcast. Wir haben das eine Wirtschaftsthema, das morgen euren Alltag verändert. Und wir haben später noch einen Experten zu Gast, den Verhaltensökonomen Hartmut Walz. Der sagt uns, was wir denn selber machen können, wenn wir sagen, ja, aber ich will ja trotzdem mit 63 in Rente gehen und genug Geld will ich auch noch haben. Wie das geht, was wir da machen können, ohne dass das ganze Rentensystem zusammenkracht, gucken wir uns gleich an.
5: Perfekt, auf diese Rechnung freue ich mich schon am meisten. Denn am Ende unseres Podcasts gibt's wie immer ein Plus und ein Minus. Plus ein paar Takeaways für euren Alltag.
3: So, und bevor wir gleich das Rechnen anfangen, erstmal diese Diskussion. Was ist da überhaupt passiert, dass das jetzt so abgeht? Allen war schon lange klar, das mit der Rente, das muss irgendwie mal auf andere Füße gestellt werden. Da muss sich was ändern, sonst funktioniert das einfach irgendwann überhaupt nicht mehr. Aber solche Reformen sind natürlich immer unschön, ne? Alle haben das Gefühl, boah, da wird mir was weggenommen. Und deshalb hat die Bundesregierung das ganz clever gemacht und hat gesagt, na dann lassen wir doch die Experten beraten. Wir sind nicht die Bösen, sondern die Experten haben Vorschläge. Und im Juni gab es dann ein Ergebnis. Die Rentenkommission, die hat 33 Empfehlungen vorgelegt und die Empfehlung Nummer 6, die hat es in sich gehabt. Die abschlagsfreie Rente, hieß es, für besonders langjährig Versicherte soll weg.
5: Und darüber diskutiert jetzt halb Deutschland. Ich muss gestehen, ich gehöre bislang zur anderen Hälfte. Ich gucke mir das so von der Seitenlinie an und denke so, naja, also hat mich noch nicht so richtig gepackt bislang. Weil mein Gefühl immer ist so, naja, ich arbeite halt noch knapp 30 Jahre, bis das für mich so richtig relevant ist. Wer weiß, was dann ist. Kurzum, hat das Thema irgendwas mit mir zu tun?
3: Voll. Gerade weil du ja noch so lange arbeiten musst. Und du möchtest ja auch irgendwie davon ausgehen, dass dieses Rentensystem ja auch für dich noch was übrig hat am Ende. Und da ist es jetzt ganz wichtig, wie es damit weitergeht. Auch eben mit dieser Rente mit 63. Was mich nachdenklich macht, ist die Tatsache, dass tatsächlich fast alle Ökonomen darin das große und teure Problem unseres Rentensystems sehen. Fast alle sagen, wir müssen diese abschlagsfreie Frührente, wie sie heißt, abschaffen. Sagen auch so Leute, die überhaupt nicht im Verdacht stehen, super konservativ zu sein. Wie zum Beispiel Marcel Fratscher vom Deutschen Institut für Wirtschaftsforschung. Er meint, dass das sogar das finanziell wichtigste Element der geplanten Rentenreform ist. Er sagt, ohne dieses Element ist die Rentenreform tot.
5: Aber wenn er sagt, das finanziell wichtigste Element, dann klingt das für mich nach, wenn wir das nicht machen, wenn wir die Rente mit 63 nicht abschaffen, dann wird's teuer. Also auch für mich?
3: Ja, vielleicht sogar unbezahlbar.
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3: Was kostet es uns, wenn wir an der Rente mit 63 festhalten? Dann starten wir direkt mit Fakt 1. Und der ist schon ein bisschen absurd. Die Zahl, ne, über die wir alle reden, also diese 63, ja, die stimmt eigentlich gar nicht mehr. Es geht eigentlich eher um 64,5 oder 65.
5: Aha, warum?
3: Ja, diese Rente mit 63 gibt's eigentlich gar nicht mehr. Als die eingeführt wurde, ja, da lag die Grenze noch bei 63. Heute liegt sie aber schon bei 64,5 und in ein paar Jahren dann bei 65. Weil die Regel ja nur besagt, du darfst 2 Jahre früher raus. Früher als das normale Renteneintrittsalter. Das ist ja Schritt für Schritt erhöht worden und wird Schritt für Schritt weiter erhöht bis auf 67. Und wenn das passiert, dann wandert eben auch diese abschlagsfreie Frührente nach hinten und dann sind wir am Ende eben bei 65.
5: Aber eigentlich müssten wir jetzt schon den Namen Rente mit 63 einkassieren.
3: Das ist mir aber zu kompliziert. Weil ich weiß, es heißt nämlich ganz fürchterlich, abschlagsfreie Rente für besonders langjährig Versicherte mit 45 Beitragsjahren. Ist das dein Ernst, dass du das lieber sagen willst?
5: Ich wollte gerade überlegen, ob ich da so eine coole Abkürzung mit in allen Anfangsbuchstaben hinkriege. Aber nee, ich verstehe schon. Das ist wirklich kompliziert.
3: Okay, auch wenn es jetzt nicht ganz richtig ist, wir bleiben jetzt erstmal der Einfachheit halber bei Rente mit 63 und ihr denkt euch einfach in Anführungszeichen dazu, dass das die alte Zahl ist und jetzt ein bisschen nach oben gegangen ist. Okay, wir kommen jetzt zu Fakt 2. Wie viele Menschen nutzen denn diese Regel überhaupt?
5: Boah, ja, aus dem Bauch heraus würde ich ja denken, alle, die können, alle, die, also super viele, oder? Weil, ich meine, wenn man entscheiden kann, früher ohne finanzielle Einbußen in Rente zu gehen, früher nur machen, worauf man Lust hat, ohne frühes Aufstehen, also ich würde es machen.
3: Ja, machen ganz viele. Das zeigen die Zahlen der Deutschen Rentenversicherung. Es ist echt kein Nischending, ne? Jedes Jahr gehen zwischen 250.000 und 280.000 Menschen früher in Rente. Das ist tatsächlich ungefähr jeder Dritte.
5: Und sind es die mit den schweren Jobs, die schon arbeiten seit der Ausbildung mit 16? Sind es die, die es echt verdient haben und die auch einfach nicht mehr länger können?
3: Ja, so war zumindest mal die Idee dahinter, ne? Damals, als die Rente mit 63 eingeführt wurde. Gibt's übrigens erst seit 2014. Damals wollte man genau diese Menschen entlasten, die jahrzehntelang richtig harte Jobs gemacht haben. Die Maurer, die Fliesenleger, Altenpflegerinnen, Berufe, die körperlich und aber auch psychisch oft echt anstrengend sind und an die Substanz gehen.
5: Und jetzt bin ich sehr gespannt, ob aus dieser Idee auch Realität geworden ist.
3: Wenn man sich die Daten anschaut, dann sieht man, es sind eigentlich die anderen. Es sind die Besserverdienenden. Es sind die Gesunden und es sind die Männer.
5: Ah ja, spannend. Habt ihr rausgefunden, woran das liegt?
3: Ja, also wenn man so 45 Beitragsjahre zusammenkriegen will, ne, dann braucht man tatsächlich echt so eine super stabile Erwerbsbiografie, wie es heißt. Ne? Du musst durchgearbeitet haben von der Ausbildung an, wenige Brüche, keine langen Phasen von Arbeitslosigkeit, Schwangerschaft, in Klammern Mutterschaft, ne, auch so, ne, so Kinder kriegen passen da, das passt da einfach nicht so gut rein. Bei Geringverdienern, bei Müttern,

0: Menschen mit gesundheitlichen Einschränkungen oder eben auch Lücken so im Lebenslauf, da sieht das einfach oft schnell anders aus. Da kommt man oft gar nicht auf diese 45 Beitragsjahre.
1: Also wenn ich zusammenfasse, viele nutzen die Regel, aber sie hilft nicht automatisch denen, die am dringendsten Entlastung bräuchten.
0: Bingo, genau so. Und damit sind wir bei Fakt 3. Was kostet das Ganze? Also wenn ich jetzt mit 63 in Rente gehe, dann zahle ich ja ab dem Moment nichts mehr ein. Das kann jeder machen, aber dann muss ich normalerweise auf Geld verzichten.
1: Okay, aber das geht.
0: Ja, also man muss 35 Jahre lang eingezahlt haben. Das ist die Bedingung. Dann kann man in Rente gehen, aber wenn man eben noch keine 45 Beitragsjahre gearbeitet hat, dann muss man mit diesen sogenannten Abschlägen leben. Also wenn ich eher aufhöre zu arbeiten, dann bekomme ich einfach auch weniger Geld.
1: Wenn du es aber geschafft hast, bis 63 deine 45 Arbeitsjahre schon geleistet zu haben, dann kannst du bislang in Rente gehen und dir wird nichts abgezogen, richtig?
0: Das stimmt. Und das ist den Experten, sagen sie, zu teuer. Die Deutsche Rentenversicherung schreibt uns, die abschlagsfreie Rente mit 63 verursacht Mehrkosten von 3,5 Milliarden Euro.
1: Ah ja, 3,5 Milliarden Mehrkosten, das ist natürlich für unsere angespannte Haushaltslage schon eine ordentliche Summe, ne? Wir reden ja ständig darüber, dass uns an allen Ecken und Enden Kohle fehlt.
0: Absolut, ne? Überall suchen wir nach Milliarden, die wir irgendwo herklauben. Und das Geld hat ja auch die Rentenversicherung nicht einfach so rumliegen. Weil die mit allen Zahlungen gar nicht hinkommen, gibt es für die Rentenversicherung Bundeszuschüsse. Das heißt, die Rente mit 63 wird nicht nur über unsere Rentenbeiträge bezahlt, sondern auch über unser Steuergeld. Und wer zahlt die Steuern?
1: Du, alle, die Geld verdienen. Ja. Aber wenn diese abschlagsfreie Rente wegfällt, dann würde das doch trotzdem was mit meinen Beitragssätzen machen, oder?
0: Ja, schauen wir uns jetzt mal an. Trommelwirbel, Zukunftsszenario.
1: Wow, ich bin gespannt.
0: Das Deutsche Institut für Wirtschaftsforschung hat es im Auftrag der Bertelsmann Stiftung durchgerechnet. Wenn die abschlagsfreie Rente für besonders langjährig Versicherte wegfällt, dann hätte das einen doppelten Effekt. Man müsste nicht mehr den vollen Satz an Rente zahlen und die Leute würden länger einzahlen. Insgesamt hätten wir bis zu 9,5 Milliarden Euro mehr im Topf. Pro Rentenjahrgang. Tendenz steigend.
1: Und das klingt ja wirklich nach einer Menge Geld.
0: Ja, aber man muss auch ein bisschen aufpassen. Ich habe ja gesagt, bis zu. Wie viel es dann wirklich ist an Geld, was wir da einsparen könnten, das hängt natürlich davon ab, wie die Menschen jetzt reagieren. Also arbeiten sie dann wirklich länger oder gehen sie trotzdem früher und nehmen Abschläge in Kauf?
1: Naja, ich würde vermuten, die meisten bleiben länger im Arbeitsleben, um Abzüge zu vermeiden, oder?
0: Ja, die Studie sagt, die, die gesundheitlich fit sind, für die ist das realistisch, dass sie länger arbeiten. Andere würden aber wahrscheinlich trotzdem früher gehen und dann eben Abschläge hinnehmen müssen.
1: Und das wären dann aber genau die Menschen mit gesundheitlicher Belastung oder unsicheren Jobs, ne?
0: Wahrscheinlich genau die. Und deshalb sagt die Studie auch, für diejenigen, die gesundheitlich einfach nicht mehr können, für die brauchst du eine Härtefallregelung. Aber es gibt noch eine andere Gruppe. Menschen, die privat oder betrieblich gut vorgesorgt haben, die könnten sich diese Abschläge leisten und dann trotzdem früher aussteigen.
1: Ah ja, das ist dann die Luxusvariante, ne?
0: Und wie man das hinkriegt, das fragen wir später einen Experten.
1: Okay, aber wenn wir jetzt mal bei der Rente mit 63 bleiben. Du sagst, wenn wir die abschaffen, dann können wir bis zu 9,5 Milliarden Euro sparen. Aber was heißt das jetzt genau für meinen Rentenbeitrag?
0: Normalerweise, wenn wir die Rente mit 63 so beibehalten würden, dann würde dein Rentenbeitrag in den nächsten Jahren echt deutlich steigen. Experten sagen mehrere Prozentpunkte. Wenn wir die Rente mit 63 aber abschaffen, dann könnte der Beitragssatz sogar fast stabil gleich bleiben. Davon geht zumindest das Forschungsinstitut Prognos aus.
1: Können wir das mal an einem Beispiel durchrechnen?
0: Ja, also es gibt ja diesen Median, dieses Mediangehalt, ne? Also das mittlere Einkommen in Deutschland. Das liegt bei 4.505,50 Euro brutto im Monat. Wenn die Rente bei 63 bleibt, dann läge der Rentenbeitrag insgesamt bei 901 Euro.
1: Und wenn sie abgeschafft wird?
0: Dann könnte der Beitrag um 22 Euro sinken. Arbeitgeber und Arbeitnehmer, die teilen sich die Summe ja. Also für dich als Arbeitnehmer heißt das 11 Euro weniger Beitrag im Monat, wenn die Rente mit 63 abgeschafft wird.
1: Okay, ich will mich jetzt nicht beklagen über jeden Euro, den ich dann mehr habe, aber 11 Euro klingt jetzt gar nicht so super viel.
0: Ja, weil die Rechnung geht ein bisschen anders. Ne? 11 Euro entweder mehr haben oder die Gegenvariante, du müsstest einfach deutlich mehr bezahlen als jetzt.
1: Stimmt.
0: Also sparen statt mehr ausgeben.
1: Ja, und ich habe ja auch gelernt, Kleinvieh macht auch Mist. Ne? Vor allem beim Sparen und Geldanlegen. Da werde ich ja nicht drum rumkommen. Ganz egal, wie unser Rentensystem in 30 Jahren aussieht, ich sollte mir so oder so Gedanken darüber machen, wie ich unabhängiger werde. Und dann kann ich ja bei der Gelegenheit auch gleich mal überlegen, was bräuchte es denn, was kann ich tun, damit ich auch weiterhin in Rente gehen kann, wann ich will, ohne finanzielle Nachteile. Und zwar auch dann, wenn die Rente mit 63 abgeschafft wurde.
0: Ja, das ist sowieso die beste Frage. Denn ich bin voll bei dir. Jeder, der hat ja Lust, in Rente zu gehen, ne, wann immer er will. Und will auch gerne eher als 67 in Rente gehen. Und wenn es die Gesellschaft allgemein nicht zahlt, vielleicht kann man sich das selber zusammensparen. Wie funktioniert das? Damit man diese Abschläge, die man dann hinnehmen muss, nicht so schmerzhaft spürt, ne, damit das nicht mehr so wehtut. Also, wie baue ich mir eine eigene Rente mit 63 oder von mir das auch mit 65? Das fragen wir jetzt unseren Gast Hartmut Walz. Er ist Professor an der Hochschule Ludwigshafen. Er ist Verhaltensökonom und spezialisiert auf Finanzen und hat einen eigenen Finanzblog. Hallo.
2: Ja, schönen guten Tag.
0: Sie haben ja den David gehört, ne? Der möchte trotzdem mit 63 in Rente gehen, ohne finanzielle Einbußen erleben zu müssen. Wie viel muss er denn da so ansparen, um das zu schaffen?
2: Das lässt sich leicht errechnen, aber jetzt im Radio ohne Excel-Tabellen zeigen zu können, eben nicht zu schnell zeigen. Aber es ist überraschend wenig, denn er müsste ja nur diese Lücke überbrücken. Und ich habe mitbekommen, dass David eben noch in seinen besten Jahren ist. Und insofern hat er ja viel Zeit. Und wenn man das Geld dann einigermaßen gut anlegt, dann ist es mit überschaubaren Beträgen zu machen. Sehr, sehr effizient.
0: Ja, was heißt denn überschaubar? Sagen Sie jetzt, die 11 Euro pro Monat, die würden schon reichen? Oder muss ich 50 oder 300 einsetzen?
2: Wie alt ist David? Rückfrage.
1: 36
2: bis 63 sind 27 Jahre mit Zinseszinseffekt. Klug angelegt in einem, zumindest die ersten 20 Jahre von der Zeit, 100%igen Aktiendepot mit einer Durchschnittsrendite von etwa 8% nach Kosten, aber natürlich vor Inflation. Also ich denke, es sind eher die 11 als die 300 Euro.
0: Wow.
2: Aber der Zinseszinseffekt überrascht auch Professoren, die täglich damit arbeiten. Also ich habe es mit Excel, habe ich es innerhalb von Sekunden ausgerechnet, aber ich möchte mich jetzt hier nicht festlegen.
1: Das klingt super.
2: Was mir halt auffällt, ist, unser Problem ist jetzt auch gesellschaftlich, dass die Leute immer viel später anfangen, überhaupt Sozialversicherungsbeiträge, Rentenbeiträge einzubringen. Das heißt, was wir am Ende einsparen, das verlieren wir am Anfang. Mhm. Das ist ein ganz wichtiger Punkt.
0: Und das kostet einen nachher die schönen Rentenjahre.
2: Das ist das eine. Und das zweite, unsere Gesellschaft kostet es einfach Einzahlungen in die Rentenkasse, weil die deutsche Rente ist viel besser als ihr Ruf.
0: Okay.
2: Ja, also ich möchte auch in dem Zusammenhang wieder sagen, schauen Sie einfach mal an, wie die Rente nach dem Zweiten Weltkrieg war, als sie begann, wie sie heute ist, und vergleichen Sie das Wachstum der Rentenzahlung mit der Inflation. Das liegt weit drüber. Das heißt, in Kaufkraft, in Cappuccino oder in von mir aus Portionen Pommes mit Ketchup ist es immer mehr geworden.
0: Mhm. Und ja. Sie würden sagen, es lohnt sich tatsächlich, das einfach so zu reformieren, dass es für die Zukunft gut aufgestellt ist.
2: Genau. Also wir haben in der Tat, und da kommt jetzt der Verhaltensökonom, wir haben die Welt der Zahlen, aber wir haben halt auch die Welt der Psyche.
0: Mhm.
2: Und wir haben in unserer Gesellschaft eine Stimmung, die ganz stark dazu neigt, Probleme in die Zukunft zu schieben.
0: Mhm.
2: Also dieses Prokrastinieren. Ja. So, und die Frage ist, ob wir jetzt ein bisschen kleinere Brötchen backen, ob wir jetzt eben auf diese Rente mit 63, so wie sie heißt, verzichten. Oder ob wir künftige Generationen noch stärker belasten, die durch demografischen Wandel und einige andere Dinge ja ohnehin stark belastet werden. Und da bin ich bei dem Marcel Fratscher und bei den anderen führenden Makroökonomen. Wir müssen jetzt einfach den Gürtel ein bisschen enger schnallen.
0: Mhm.
2: Das ist eine sehr unangenehme Nachricht. Aber es trifft tatsächlich wiederum die Bessergestellten. Es trifft eben nicht die mit der unterbrochenen Erwerbsbiografie, die ohnehin das nicht nutzen könnten.
0: Mhm.
2: Es trifft natürlich auch wieder eben die Leute, die andere Reserven haben und sich das eher leisten können.
1: Jetzt gibt es ja ganz unterschiedliche Vorgehensweisen. Die einen fuchsen sich da richtig rein ins Thema, jonglieren mit ganz vielen verschiedenen ETFs, Bitcoins, Gold.
2: Mhm. Mhm.
1: Und
2: mhm.
1: die anderen sind eigentlich nur komplett überfordert. Was ist das ideale Depot Ihrer Meinung nach?
2: Es ist so einfach. Also, meine liebe Ehefrau und ich, wir sind Protagonisten von der sogenannten KISS-Lösung. Das ist jetzt also nicht, dass wir immer küssen, sondern das heißt Keep it simple, stupid. Also ganz, ganz vielen Bürgerinnen und Bürgern wäre wirklich mit einem einzigen ETF, einem weltweit streuenden Produkt, da gibt es

0: seit ein paar Jahren eins völlig seriös, Riesenvolumen, seriöser Anbieter mit 0,07% Kosten. Mhm. So, das heißt, von der Rendite der weltweiten Finanzmärkte, ja, kommt eigentlich alles an bis auf 0,07%. Mhm. Insofern wäre diese Einproduktlösung, ein weltweiter ETF, da muss ich gar nichts tun, da kann ich wirklich, wie Costolani sagte, dieser Altmeister, dieser Börsenguru, da kann ich jahrzehntelang in den Dornröschenschlaf gehen und müsste gar nichts tun.
1: Okay, jetzt hat die Bundesregierung aber gesagt, wir machen jetzt keinen Dornröschenschlaf mehr, weil den haben wir vielleicht gehabt, gerade was so Altersvorsorge angeht in Deutschland ganz lange. Und jetzt soll es eine staatlich geförderte Altersvorsorge geben, dieses Altersvorsorgedepot. Kann man das auch gut nutzen, um dann so eine Rentenlücke eventuell zu stopfen und zu füllen?
0: Das kann man auf alle Fälle gut nutzen. Wenn ich es in einem Wort sagen muss, es ist gut. Da wird jetzt schon wieder ganz viel davor gewarnt. Da ist ganz viel, entschuldigen Sie das Wort, Finanzpornografie. Die Finfluencer, die übertreffen sich im Markt. Und dann werden irgendwelche kruden Thesen verkündet. Nein, das ist prinzipiell mal gut. Mhm. Aber auch da sollte man auf die Kosten achten. Und es steht ja im Gesetz jetzt, dass es ein öffentliches Angebot geben soll. Also ähnlich wie in Schweden. Mhm. Und das soll sehr, sehr preiswert sein. Und ich möchte alle Ihre Zuhörer und Zuhörerinnen nur auffordern, bitte warten Sie es ab. Sie können im Dezember 2027 noch die volle Förderung kassieren.
1: Super, dann kann man sich das nämlich angucken, was da konkret wirklich an Angeboten rauskommt. Also ich würde mal sagen, danke für so viel Klarheit. Aber Sie kommen natürlich nicht ganz raus hier bei uns im Plus-Minus-Podcast. Denn David, ne, wir haben immer noch unsere Rubrik.
2: Jeder bekommt die Frage gestellt, das persönliche Plus oder Minus, das wir so mitnehmen können. Die letzte Frage stellen wir wirklich jedem Gast. Kann und soll ich mir jetzt in diesem Fall sozusagen meine eigene Rente mit 63 basteln?
0: Also wenn ich solche Interesse habe, wenn ich finanzielle Freiheit möchte, dann sollte ich das tun. Klares Ja. Ich sollte es aber einfach halten. Sie haben, lieber David, mit Bitcoins und anderen Anlageklassen da die Diskussion eröffnet. Ich würde die meisten dieser Anlageklassen meiden. Also wir brauchen zwei Anlageklassen. Das sind die Aktien und insbesondere, wenn wir dann älter werden, ich würde mal sagen, spätestens ab 10 Jahre vor Renteneintritt, sollten wir teilweise, nicht ganz, aber auch Anleihen, also Zinspapiere mit weniger Kursschwankungen reinnehmen. Und meine liebe Ehefrau und ich, wir verbrauchen, ich würde sagen, etwa 3 Stunden pro Jahr zur Verwaltung unserer Alterseinkünfte, unseres Vermögens.
1: Das ist aber ein super Plus. Vielen Dank, Herr Walz.
0: War schön, bei Ihnen zu sein. Danke und alles Gute. Tschüss.
2: Tschüss.
3: Plus oder Minus?
2: Ja, dann machen wir unser Plus und Minus der Folge. Also, wenn ich ganz ehrlich bin, ich kann jeden verstehen, der nach 45 Jahren Arbeit früher in Rente gehen will. Ich werde das vermutlich nicht schaffen, aber für die ist die Rente mit 63 natürlich ein dickes Plus.
1: Ja, und das findet mein Bauch ja auch.
2: Und der Rest deines Körpers?
1: Naja, dieses klassische Dilemma, wenn der Kopf mitmacht und dann so rechnet, ja, aus der Sicht des Einzelnen ist das super, aber es müssen halt die anderen bezahlen. Und für wen auch, ne? Für die Bedürftigen zahlt man das vielleicht noch gerne, aber nur weil einer irgendwie eigentlich noch super drauf ist und sagt, nur ich gehe jetzt eher in Rente, da hat man dann wenig Lust zu. Also ich auch. Es ist teuer. Die meisten Ökonomen sagen, das ist Quatsch in unserem Rentensystem. Und deshalb ist die Rente mit 63, so wie sie im Moment ist, ein klares Minus für mich. Aber, ich habe noch ein Aber, David, so wie Herr Walz uns das gesagt hat, dass man sich eine eigene Rente mit 63 selbst finanziert, weil man rechtzeitig ein bisschen was zur Seite legt, vielleicht sogar auch die Ersparnis, die man beim Beitragssatz jetzt hat. Wir haben ja immer gesagt, ne, 5 Euro, 10 Euro pro Monat, super, alles anlegen und sicher machen, dass man später richtig fett was rauskriegt.
2: Aber dann komme ich nochmal zurück auf die Berufsgruppen, für die das ja eigentlich mal gedacht war, die vielleicht wirklich einfach nicht mehr können, nachdem sie 63 sind, aber schon fast 50 Jahre gearbeitet haben, die aber vielleicht auch nicht genug Geld haben, um Herrn Walz Ratschläge monatlich zu befolgen.
1: Für die muss es eine Lösung geben. Das ist total klar. Und übrigens hat auch die Expertenkommission das schon klar ins Reformpapier reingeschrieben. Sie haben gesagt, es muss eine Härtefallklausel geben. Und darüber wird jetzt natürlich kräftig verhandelt innerhalb der Koalition. Das ist dann wieder die Aufgabe der Politik.
2: Okay, dann beantworten wir jetzt nochmal die Wirtschaftsfrage der Woche. Was kostet es uns, wenn wir an der Rente mit 63 festhalten?
1: Pro Rentenjahrgang 9,5 Milliarden Euro ungefähr. Und wenn die abschlagsfreie Rente bleibt, dann dürfte der Beitragssatz in den nächsten Jahren tatsächlich auch noch steigen.
3: Das könnt ihr mitnehmen.

0: Im Interview mit Hartmut Walz, da haben wir ja schon mal drüber gesprochen, wie wir unsere eigene Frührente uns selber basteln können. Mit ETFs. Oder eine andere Sache sind auch noch Betriebsrenten oder dieses Altersvorsorgedepot, das da kommt. Und jetzt haben wir noch einen anderen mega wichtigen Extra-Tipp für alle, die sagen, ja, aber alles gut und schön, ich habe Angst. Was ist denn, wenn ich es gar nicht schaffe bis zur Rente? Wenn ich krank werde, einen Unfall habe? Statistisch gesehen wird ungefähr jeder vierte Arbeitnehmer vorm Rentenalter berufsunfähig.
1: Ah, und das hat mir mein Vater immer gesagt, ne? Mach unbedingt eine Berufsunfähigkeitsversicherung, eine BU. Ist das auch dein Tipp jetzt?
0: Aber absolut. Papa hat total recht. Übrigens ist das ein Papa-Ding, hat meiner damals auch gesagt. Die BU zahlt eine monatliche Rente, wenn du deinen aktuellen Beruf, den du gerade so hast, voraussichtlich nicht mehr ausüben kannst, voraussichtlich länger als 6 Monate nicht mehr richtig ausüben kannst, weil du eben krank wirst oder einen Unfall hattest.
1: Das klingt sinnvoll, aber es klingt auch teuer.
0: Ja, und wie, das hängt dann tatsächlich davon ab, wie alt bist du, welchen Job hast du, wie gesund bist du. Da gibt es dann Beiträge zwischen 30 und 200 Euro im Monat. Echt eine Riesenspanne, aber es ist echt eine Investition, die wichtig ist.
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3: 16 Uhr. Hessens Landesregierung muss sparen. Rheinwasserpegel bei Kaub ist nur noch einstellig. Deutsche Leichtathleten hoffen auf weitere EM-Medaillen. Das Wetter sonnig, trocken und heiß bis 38 Grad. Mein Name ist Daniel Skondo. Hessen fehlen 15 Milliarden Euro. Das zeigt der Geschäftsbericht 2025, den Finanzminister Lorz in Wiesbaden vorgestellt hat. Sebastian Jakob.
4: Besonders die Pensions- und Beihilferückstellungen belasten das Land. Sie sind um 11,5 Milliarden Euro gestiegen. Zusätzlich ist die Beamtenbesoldung um mehr als 10% in die Höhe geschossen. Finanzminister Lorz sagte, der Geschäftsbericht mache große Herausforderungen deutlich. Deshalb müsse man konsolidieren und gezielt investieren. Anders als der Haushaltsplan weist der Geschäftsbericht die Vermögens-, Ertrags- und Finanzlage des Landes transparent nach kaufmännischen Kriterien aus, wie bei einem Unternehmen.
3: Nordrhein-Westfalens Ministerpräsident Wüst hat Feuerwehr, Polizei und Hilfsorganisationen gedankt für ihren Einsatz beim Brand im Hürtgenwald. Viele von ihnen arbeiteten seit gestern durch. Inzwischen steht im Hürtgenwald eine Fläche von etwa 3 Quadratkilometern in Flammen. Die Löscharbeiten sind besonders gefährlich, weil in dem Wald noch Weltkriegsmunition liegt. Wieder brennt ein Waldstück bei Mörfelden-Walldorf im Kreis Groß-Gerau. Wie die Polizei Südhessen mitgeteilt hat, brennt eine größere Fläche in der Nähe des Waldschwimmbads. Aus Sicherheitsgründen ist der Waldkindergarten in Mörfelden-Walldorf evakuiert worden. Anwohner sollten Türen und Fenster geschlossen halten und Klimaanlagen abschalten. Der Pegelstand am Rhein bei Kaub ist so niedrig wie noch nie. An der Messstelle zwischen Koblenz und Mainz wurden nur noch 7 Zentimeter gemessen. Ein historischer Tiefststand. Der Pegelwert beschreibt den Wasserstand an der Messstelle, nicht die tatsächliche Tiefe des Flusses. Zum Vergleich, zwischen 2010 und 2020 lag der Mittelwert bei gut 2 Metern. Ermittler aus Hessen haben ein internationales Netzwerk von Online-Betrügern ausgehoben. Die Generalstaatsanwaltschaft Frankfurt hat mitgeteilt, dass die Kriminellen deutsche Bankkunden um mehrere Millionen Euro gebracht haben sollen. Betroffen seien auch Kunden aus Hessen. HR-Reporter Andreas Heigen.
5: Nach Angaben der Ermittler haben die Täter 2023 eine Sicherheitslücke beim Online-Banking ausgenutzt und innerhalb von 4 Tagen zahlreiche Abbuchungen vorgenommen. Ein fehlerhaftes Software-Update hat demnach eine Schwachstelle im Buchungsprozess ausgelöst. In Brasilien wurden gestern 4 mutmaßliche Mitglieder des Betrugsnetzwerkes festgenommen. In Spanien und Bulgarien konnten insgesamt 3 Tatverdächtige identifiziert werden.
3: Bei der Leichtathletik-EM in Birmingham haben deutsche Athleten auch heute wieder Siegchancen. Nach 5-mal Edelmetall gestern ist Deutschland im Medaillenspiegel vom 10. auf den 3. Platz vorgerückt, hinter Großbritannien und Italien. Martin Roschitz.
6: Owen Ansa, der deutsche Rekordhalter und Bronzemedaillengewinner über 100 Meter, könnte sich auch den Rekord über die 200 Meter schnappen. Auch wenn Ansa sein Ziel erreichen sollte, ist nicht sicher, dass er seine Medaillen auch behalten darf, wegen der von der Nationalen Anti-Doping-Agentur geforderten Sperre gegen ihn. Auch die 400 Meter Hürden sind medaillenträchtig aus deutscher Sicht. Angreifen wollen auch Janice Kraft und Christine Pudenz beim Finale im Diskuswerfen.
3: Das waren die Nachrichten. Das Wetter. Viel Sonne und nur ein paar Quellwolken heute Nachmittag bei 31 bis 38 Grad. In der Nacht kühlt's ab, in den Höhen auf 23 bis 20 Grad, in den Tälern wird's deutlich kühler bei bis zu 9 Grad und morgen werden's dann wieder zwischen 31 und 39 Grad höchstens. Ab dem Nachmittag kann's einzelne Schauer und Gewitter geben, oft bleibt's aber trocken. Die Zeit 16.04 Uhr.
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3: Vorsicht auf der A3 Frankfurt Richtung Köln zwischen Raunheim und dem Wiesbadener Kreuz ein defekter PKW auf dem linken Fahrstreifen. Vorsicht auf der A49 Kassel-Gießen zwischen dem Kreuz Kassel-West und Baunatal-Nord hier mehrere Metallteile auf dem linken Fahrstreifen. A3 Frankfurt-Köln zwischen Raunheim und Niedernhausen 9 Kilometer Stau nach einem Unfall. A3 Frankfurt-Würzburg zwischen Offenbacher Kreuz und Hanau streckenweise stockender Verkehr. Im weiteren Verlauf zwischen Stockstadt und Aschaffenburg-Ost 8 Kilometer Stau und stockender Verkehr, hier wegen eines defekten LKW auf dem rechten Fahrstreifen. A5 Kassel-Frankfurt zwischen Homberg-Ohm und Grünberg 3 Kilometer Stau, die Unfallstelle ist geräumt. A7 Fulda-Würzburg zwischen dem Fuldaer Dreieck und Bad Brückenau-Volkers 7 Kilometer Stau und stockender Verkehr. Und die Meldung aus dem Kreis Waldeck-Frankenberg, die K38 ist zwischen dem Abzweig nach Hüdingen und Albertshausen in beiden Richtungen nach einem Unfall gesperrt. Hier ist der Rettungshubschrauber im Einsatz. Und gerade noch reingekommen, Vorsicht auf der A49 Gießen-Kassel zwischen Fritzlar und Gutensberg. Hier liegen Fahrzeugteile auf der Fahrbahn.
7: Dankeschön, Daniel.
3: Gerne.
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7: Einen schönen guten Tag. Zehntausende Menschen, die mal eben die Grenze zu Spaniens Außenposten Ceuta überwinden in Nordafrika und damit zur Europäischen Union. Dazu mehr als 80 Menschen, die bei dem Versuch ertrunken sind. Das ist gerade mal 2 Wochen her. Damals hieß es von der Europäischen Union ganz schnell, sowas darf sich nicht wiederholen. Nun soll es in Marokko aber schon wieder Aufrufe geben, angeblich, sowas nochmal zu versuchen, also die Grenze nach Ceuta zu überwinden. Die meisten Menschen sind inzwischen ja wieder nach Marokko zurückgekehrt und könnten das theoretisch ja nochmal versuchen. Schauen wir also mal nach Marokko mit unserem Korrespondenten Stefan Ehlert. Stefan, woher und von wem kommen diese Aufrufe denn aktuell?
8: Die Behörden in Marokko selbst haben vor verdächtigen und irreführenden Aufrufen gewarnt, schon vor 2 Tagen, und haben laut Innenministerium auch eine Gruppe festgenommen, die sie verdächtigen, zu irregulärer Migration aufgerufen zu haben. Die Marokkaner nennen das illegale Migration. Aber wir wissen nicht, ob die Gruppe dann tatsächlich auch schuldig ist am Ende. Übrigens auch für die Aufrufe Ende Juli liegen keine schlüssigen Beweise dafür vor, dass es eine Gruppe oder eine Person war oder eine Gruppe von Personen, die verantwortlich war. Interessant fand ich eine Studie in dem Kontext aus Spanien, von der Uni Alicante, und die besagt, dass so viel Traffic im Netz generiert wurde, dass damit Geld verdient werden konnte. Und dann ist ja die Frage immer auch, warum glauben die Leute das? Also meine Kollegen aus Brüssel zitieren einen Reel, in dem jetzt eine einmalige Gelegenheit angepriesen wird, über Ceuta nach Spanien zu kommen. Die Spanier hätten dafür Mittel bereitgestellt. Das ist alles erstunken und erlogen. TikTok und Meta haben jetzt auf Druck der EU ihren Krisenmechanismus aktiviert. Das wird jetzt gegengecheckt und dann wird im Zweifel ein Disclaimer darüber geklebt oder es wird gelöscht, hoffe ich mal. Mhm. Und mein Eindruck ist, dass diesmal auch nicht so stark mobilisiert wird wie beim letzten Mal, aber das kann ich natürlich nicht belegen.
7: Angenommen, da braut sich wirklich wieder was zusammen. Was tut man denn von marokkanischer Seite, um so einen Ansturm wie damals zu verhindern?
8: Ich würde mal sagen, alles, was möglich ist. Also sehr viel Militär, Gendarmerie, Force Auxiliaire, zusammengezogen in der Nachbarstadt von Ceuta, in Fnideck zum Beispiel. Von dort sind die Leute damals losgeschwommen. Von dort haben sie versucht, die Grenze zu überwinden. Man sieht jede Menge Wannen, also diese Transporter, mit denen Leute abtransportiert werden. Da werden die Berge durchkämmt und man guckt, ob da jemand ist. Und dann werden die abgeführt. Sehr engmaschig werden Reisende kontrolliert auf den Bahnhöfen und Busbahnhöfen. Die müssen sagen, wo wollen sie denn hin, wenn sie nach Norden reisen. Und dann werden sie im Zweifel gefragt, geben Sie mal die Telefonnummer von Ihren Verwandten. Wir rufen da mal an und fragen, ob das auch stimmt. Die Leute vergleichen das schon mit den Pandemiezeiten, als es hier auch so eingeschränkt war. Bahnhöfe, Taxis, Autobahnen, auch die werden überwacht. Und ich erinnere mich noch vor 2 Wochen, als ich auf dem Weg in den Norden war, sah man sehr viele Subsahara-Afrikaner, die zu Fuß raufgingen, weil damals schon auch kontrolliert wurde. Wer keine Papiere hatte, konnte nicht den Bus besteigen oder die Bahn. Das scheint diesmal alles unter

0: dass das alles so ein bisschen Ablenkungsmanöver sind. Ernst zu nehmen sind wohl Hinweise aus der Regierungsspitze Marokkos, wonach die Migrationsabwehr praktisch im Auftrag der EU Marokko sehr viel Geld kostet, ungefähr 500 Millionen Euro im Jahr angeblich. Aber von der EU bekomme man dafür nur 140 Millionen. Also ich glaube, da werden Verhandlungen mal irgendwann angesetzt werden, auch darüber, ob man mehr Geld haben will und möglicherweise auch bessere Absprachen darüber, wie Marokkaner dann ganz regulär nach Europa kommen können. Vielleicht ist die Quote den Marokkanern hier zu gering. Was man auf jeden Fall ablehnt, ist der Schaum vorm Mund. Mancher Akteure in Europa, das sieht man hier in Marokko nicht so gerne, wenn sich Menschen gebärden, als stünde der Untergang des Abendlandes bevor, weil Marokkaner nach Europa wollen. Das finden viele übertrieben, weil ja im Vergleich zu anderen Herkunftsregionen nur sehr wenige Menschen aus Afrika Europa erreichen.
1: Das ist, glaube ich, nachvollziehbar aus marokkanischer Sicht. Aber ist an dieser Kritik vielleicht auch was dran?
0: Ich würde sagen, ja. Ich bin ja jetzt schon eine ganze Weile in Marokko tätig und ich kenne niemanden, der daran zweifelt, dass Marokkos Sicherheitsapparat in der Lage ist, solche massiven Grenzübertritte zu verhindern. Mhm. Das beweisen sie ja gerade. Also warum haben sie es nicht gemacht Ende Juli, 30. 31. Juli? Eine offizielle Erklärung werden wir dafür nicht bekommen. Da kann ich hier niemanden anrufen. Hier gibt es keine Informationspflicht der Behörden. Das hat übrigens sehr viel mit dem Problem zu tun. Die Menschen fühlen sich teilweise nicht richtig informiert und glauben dann ihren Facebook- oder Insta-Seiten und kriegen gar nichts anderes mehr in ihren Filter gespült. Das hängt also miteinander zusammen, mangelnde Pressefreiheit und Desinformation. Ich hoffe, dass die Wogen sich glätten, beide Seiten zusammenarbeiten, damit sich eben solch eine tödliche Tragödie nicht wiederholt. Auch das wird hier völlig unterschätzt und ist kritikwürdig. Organisationen, Menschenrechtler sagen, ja, warum gibt es denn keine Staatstrauer bei so vielen Toten? Wann gibt es denn eine Ermittlungskommission? Warum keine Sondersendung im Fernsehen? Ich halte diese Kritik da sehr, sehr wohl für berechtigt.
1: In Marokko versuchen die Behörden zu verhindern, dass sich möglicherweise nochmal tausende Menschen auf einmal auf den Weg machen, rüber in die spanische Exklave Ceuta. Da sind angeblich schon wieder Aufrufe unterwegs in diese Richtung, die allerdings häufig gar keinen realistischen Hintergrund haben. Darüber gesprochen habe ich mit unserem Korrespondenten in Marokko, mit Stefan Ehlert. Vielen Dank.
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1: Und damit zurück nach Deutschland. Das ist schon ein bisschen seltsam. Da reden im Moment alle darüber, dass wir in diesem Jahr wahrscheinlich einiges an Ernteausfällen haben werden in der Landwirtschaft, weil es so heiß ist und so trocken. Gleichzeitig hören wir schon seit einer ganzen Weile von einem Überangebot in einem anderen Bereich der Landwirtschaft, und zwar bei der Milch. Seit Monaten ist das Angebot in Deutschland und auch in der Europäischen Union insgesamt größer als die Nachfrage. Die Molkereien bekommen häufig mehr Rohmilch geliefert als in den vergangenen Jahren. Woran das liegt und was das für Hessen heißt, das weiß unser Reporter Lars Hofmann.
3: Rund 6% mehr Milch haben die Milchkühe in Hessen im ersten Halbjahr produziert. Unter anderem, weil das Futter besonders gut war und nach der grassierenden Blauzungenkrankheit wieder mehr Kälbchen geboren worden sind und die Kühe deshalb mehr Milch gegeben haben. Aber das bringt Molkereien wie Schwälbchen in Bedrängnis. Geschäftsführer Günther Berz-List ist schon seit 30 Jahren dabei.
4: Wir haben einen Verlust angehäuft von 2 Millionen Euro. Das ist in der langen Geschichte von 88 Jahren der Schwälbchenmolkerei das schwierigste erste Halbjahr.
3: Schwälbchen in Bad Schwalbach stellt nur frische Produkte wie Milch, Quark, Joghurt oder Sahne her. Deshalb kann die überschüssige Milch nicht zu langlebigen Produkten wie Milchpulver oder Käse verarbeitet werden.
4: Diese überschüssige Milch, die wir von den Landwirten angeliefert bekommen, müssen wir für ganz wenige Cent an dem Spotmilchmarkt verkaufen, zahlen aber unseren Landwirten fast 40 Cent. Das heißt, da bleibt ein Delta von ungefähr 20, 25 Cent pro Liter Milch. Und wenn man das mit fast 1 Million Kilo im Monat multipliziert, dann kommen da entsprechende Verlustbeträge in Euro bei raus.
3: 2 Millionen Euro eben. Karl-Josef Wallmanns vom Landesbetrieb Landwirtschaft Hessen in Kassel sagt, die aktuelle Situation belaste neben Molkereien auch viele Milchbauern.
5: Schwankungen hat es immer gegeben. Die Besonderheit aktuell ist, dass niedrige Milchpreise auf gleichzeitig höhere Kosten treffen, wie zum Beispiel im Düngerbereich, im Bereich der Spritpreise.
3: Dazu dürfte aktuell noch die Dürre kommen. Dadurch wird unter anderem vielfach das Futter knapp. In Brechen bei Limburg betrachtet Bauer Jan Höhler seine Maispflanzen mitleidig, nimmt sie sorgenvoll in die Hand.
6: Ja, das Problem bei Mais ist dieses Jahr, dass einfach Niederschläge gefehlt haben und die Kolben

0: die hier zum Beispiel sich gar nicht ganz ausbilden konnten aufgrund von Wassermangel. Und das bedeutet für uns natürlich, dass wir weniger Futter ernten werden und auch eine deutlich schlechtere Qualität.
1: Unter anderem mit dem Mais will er seine gut 300 Milchkühe füttern. Das könnte aber schwierig werden. Gegebenenfalls muss er Futter dazu kaufen. Dabei leidet er, wie viele andere Milchbauern derzeit auch, unter den niedrigen Preisen, die sie von ihren Molkereien für die Milch bekommen.
0: Also wir kriegen im Moment 38 Cent pro Liter. Das ist für uns langfristig nicht kostendeckend.
1: Über 40 Cent müssten es schon sein. Er schaut sich in seinem Stall um. Ventilatoren für die Kühe gegen die schlimmste Hitze hat er schon angeschafft. Mittlerweile liefern die Kühe in Hessen auch wieder etwas weniger Milch. Die Lage entspannt sich langsam. Grund für die sinkenden Milchmengen ist vor allem die Trockenheit, das knapper und schlechter werdende Futter. Milchbauer Jan Höhler hofft, dass es nicht zu lange dauert, bis die Preise wieder dauerhaft steigen. Denn neben den laufenden Kosten müsste er eigentlich auch zusätzliches Geld investieren.
0: Ein größeres Projekt bei uns wäre eine Investition in eine Melkanlage oder ein neues Melkkarussell oder vielleicht sogar ein Melkroboter. Leider ist das Investitionsvolumen so hoch, dass man langfristig bessere Preise braucht. Ja, damit man einfach die Finanzierung abgelten kann.
2: Da stimmt auch die Kuh im Hintergrund offenbar zu. Es gibt gerade zu viel Milch in Deutschland. Das drückt auf die Preise auch bei uns in Hessen. Die Hintergründe hat Lars Hofmann erläutert. Und da bleiben wir doch noch beim Thema Landwirtschaft hier in HR Info. Kein Regen, der Boden steinhart und dazu jeden Tag Sonne von früh bis spät. Das macht eben auch der Landwirtschaft zu schaffen. Die Landwirte machen sich schon Sorgen wegen der Trockenheit und die rechnen damit, dass die Ernte schlechter wird, vielleicht sogar in einigen Bereichen ganz ausfällt. Der Präsident des Deutschen Bauernverbandes sagt, man gehe von einer unterdurchschnittlichen Ernte aus, bei Getreide zum Beispiel, vor allem bei Weizen und beim Raps. Er fordert deswegen Hilfen von der Politik. Damit wir das besser einschätzen können, habe ich gesprochen mit Professor Hermann Lotze-Kampen. Er ist Agrarwissenschaftler und arbeitet am Potsdam-Institut für Klimafolgenforschung. Herr Professor Lotze-Kampen, wie ernst ist denn die Lage für die Landwirte in Deutschland gerade?
3: Ja, die Lage ist schon schwierig, wobei man natürlich regional unterscheiden muss. In diesem Jahr ist es im Südwesten Deutschlands deutlich heißer und trockener, sodass da die Ernteeinbußen größer sind, während es im Norden und Nordosten, würde ich sagen, fast noch eher normale Verhältnisse sind oder die Einbußen geringer sind. Also ja, die Lage ist schon schwierig, aber regional unterschiedlich.
2: Wir müssen also nicht davon ausgehen, dass wir flächendeckend in Deutschland jetzt riesige Ernteausfälle haben werden.
3: Soweit ich das gesehen habe, müssen wir davon nicht ausgehen. Es wird wohl insgesamt eine etwas geringere Ernte als im letzten Jahr sein für mehrere Produkte. Vielleicht auch etwas unterdurchschnittlich, aber insgesamt jetzt nicht dramatisch für Deutschland insgesamt.
2: Trifft dann, wie Sie gesagt haben, wahrscheinlich dann wirklich bestimmte Regionen. Es wird nicht nur über das Getreide gesprochen, sondern auch über das Futter, das angebaut wird für die Tiere in den Ställen. Wird das auch ein Problem?
3: Das hören wir jetzt auf jeden Fall, nicht nur in Süddeutschland, auch in Österreich habe ich das gehört, dass natürlich, wie die Ackerkulturen, auch das Gras schlecht wächst, vertrocknet, braun wird oder auch der dritte oder vierte Schnitt des Winterfutters nicht mehr eingebracht werden kann oder ausfällt. Das ist für die Tierhalter, gerade wiederum im Süden und Südwesten, eine große Herausforderung. Denn wenn kein Futter eingeholt werden kann und auch nicht mehr auf Reserven zurückgegriffen werden kann, dann gibt es natürlich im Herbst und Winter dann Probleme mit der Winterfütterung auch.
2: Wann werde ich das denn als Verbraucher oder Verbraucherin konkret zu spüren bekommen, dass es in Deutschland in diesem Jahr wahrscheinlich schwierig wird hier und da mit der Ernte?
3: Ja, ob die Verbraucherinnen und Verbraucher das mitbekommen, ist noch gar nicht so sicher, denn die Rohprodukte in der Landwirtschaft, also das Getreide, die Milch, das Fleisch, machen in der Regel am Endprodukt, das im Supermarkt liegt, da machen die Kosten nur einen relativ geringen Anteil aus. Die Kosten der Verarbeitung kommen dazu, der Vermarktung und so weiter. Das heißt, die Preiserhöhung bei den Rohprodukten schlagen ja nicht direkt auf die Endprodukte um. Und dazu kommt natürlich auch noch, dass die Lebensmittelmärkte international durch Handel verknüpft sind. Also ein gewisser Teil, wenn jetzt die Ernte in Deutschland schlechter ist, kann natürlich dann auch durch internationalen Handel ausgeglichen werden.
2: Das heißt, die Schwierigkeiten liegen tatsächlich eher auf der Seite der Produzenten, also der landwirtschaftlichen Betriebe. Die werden Probleme bekommen.
3: So schätze ich das derzeit ein und da vor allen Dingen auch innerhalb der Regionen die Betriebe, die zum Beispiel auf den eher sandigen Böden arbeiten müssen, wo die Trockenheit und die Hitze noch stärker durchschlägt. Also ist immer schon sehr regional spezifisch. Ich denke, die Hauptherausforderung liegt tatsächlich auf der Produktionsseite, wie jetzt die Landwirte und Landwirtinnen da konkret darauf reagieren können und wie sie diese Einkommensausfälle kompensieren können. Denn ganz kurzfristig kann man da natürlich gar nicht viel machen.
2: Jetzt ruft ja der Chef des Deutschen Bauernverbandes schon nach der Politik und würde gerne staatliche Hilfen haben. Gibt es aus Ihrer Sicht etwas, das da kurzfristig helfen könnte?
3: Na, in diesen Situationen haben wir das in den letzten Jahren ja immer wieder erlebt, 2018 auch, dass dann von den Agrarverbänden nach kurzfristiger Nothilfe gerufen wird. Das ist ja im Prinzip erstmal auch okay, aber wir müssen ja sehen, diese Trocken- und Hitzeereignisse werden im Zuge des Klimawandels immer häufiger auftreten. Das heißt, das ist ja keine längerfristige Lösung und insofern muss das natürlich politisch entschieden werden, aber eigentlich wäre es sinnvoller, die gesamte Agrarpolitik viel stärker auf Förderung von konkreten Anpassungsmaßnahmen, aber auch von konkreten Klimaschutzmaßnahmen, Emissionsminderungsmaßnahmen auszurichten.
2: Können Sie uns da vielleicht ein konkretes Beispiel geben? Also wenn ich jetzt Landwirt wäre und sehe, dass mein Feld dahin dort, was kann ich denn dann machen? Also einfach irgendwas anderes anbauen, geht auch nicht so schnell.
3: Nee, kurzfristig ist das fast unmöglich. Wer eine Bewässerungsmöglichkeit hat, kann natürlich ein bisschen bewässern, aber das ist auch nur sehr vereinzelt der Fall. Man kann sich nur überlegen, wie man auf dem jeweiligen Standort in Zukunft resistenter oder resilienter wird gegenüber solchen Ereignissen, zum Beispiel durch eine andere Bodenbearbeitung, wo man versucht, die Feuchtigkeit länger im Boden zu halten, vielfältigere Fruchtfolgen, also mehrere Kulturen im Betrieb, sodass ich nicht so anfällig für Ausfälle bei einer Kultur bin. Sortenzüchtung gegen Trockenresistenz und Hitze ist ein Thema, aber natürlich auch experimentieren mit neuen Kulturarten. Also in Brandenburg zum Beispiel wird mit Kichererbsen jetzt experimentiert. Das ist möglicherweise eine Option, aber das dauert auch ein paar Jahre, bis das eingeführt ist und bis das gut funktioniert. Und auch andere Kulturen sind natürlich auch nicht vor extremen Witterungsereignissen gesichert.
2: Die Einschätzung von Professor Hermann Lotze-Kampen vom Potsdam-Institut für Klimafolgenforschung. Wir haben gesprochen über die Folgen dieses heißen und trockenen Sommers für die Landwirtschaft.
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2: Und wir bleiben bei der Wirtschaft. Müssten wir deren Lage insgesamt zusammenfassen mit einem Geräusch, dann wäre das wohl so ein lautes Stöhnen. Denn alle paar Tage hören wir davon, dass wieder ein Unternehmen Stellen abbaut. Manchmal sind das ganz kleine Betriebe, manchmal aber die großen in der Branche mit Zehntausenden von Leuten. Auf der anderen Seite machen die Konzerne im deutschen Aktienindex, dem DAX, gleichzeitig mehr Umsatz und auch mehr Gewinn. Wie passt das denn bitte schön zusammen, fragt sich auch unsere Börsenreporterin Bianca von der Au.
5: Deutschlands größte Börsenkonzerne haben im zweiten Quartal Rekordgeschäfte gemacht, wie eine Auswertung der Beratungsgesellschaft EY ergibt. Der operative Gewinn der untersuchten Unternehmen kletterte insgesamt gegenüber dem Vorjahreszeitraum um 16% auf den Rekordwert von 52,6 Milliarden Euro. Auch der Gesamtumsatz erreichte demnach einen neuen Bestwert. Allerdings werden Umsatz- und Gewinnrekord von einigen wenigen DAX-Konzernen getragen, erläutert Klaus Kleinfeld vom Vermögensverwalter State Street.
6: Rekordgewinne ja, aber auf der anderen Seite Rekordgewinne heißt eben nicht automatisch, dass eben alle Branchen daran breit eben auch partizipieren. Das heißt, wir haben ganz wesentliche Treiber sind hier sicherlich Banken, die Versicherungslandschaft, Energie, auch das ganze Thema um KI, also Technology. Ja, es sind eben nicht in der Breite eben alle, sondern speziell eben einige wenige.
5: Das erklärt unter anderem, warum einzelne Konzerne zuletzt verstärkt Arbeitsplätze abgebaut haben. Allen voran die Autobauer und ihre Zulieferer. Die Autokonzerne im DAX haben im zweiten Quartal laut EY einen Umsatzrückgang um 1,2% verzeichnet. Die Gewinne sind sogar um 12% eingebrochen. In der deutschen Autoindustrie schwinden die Arbeitsplätze derzeit schneller als in jeder anderen Industriebranche. Ein Alarmsignal für die deutsche Volkswirtschaft, sagt Chris-Oliver Schickentanz von der Capitell Vermögensverwaltung.
7: Die Autoindustrie ist nach wie vor ein wichtiges Rückgrat der deutschen Industrie. Sie steht für ungefähr 15% der wirtschaftlichen Wertschöpfung in unserem Land, wenn wir die Zulieferindustrie dazuzählen. Damit hat sie aber über die letzten Jahre an Bedeutung eingebüßt. Vor einigen Jahren waren wir noch bei deutlich mehr als 20% Anteil an der gesamten Wertschöpfung.
5: Der Blick auf die Rekordsummen der DAX-Konzerne trüge, so die Analyse von EY. Denn die Nachfrage am Heimatstandort Deutschland bleibe schwach. Das Gewinn- und Umsatzwachstum findet in erster Linie im Ausland statt. Außerdem seien strukturelle Probleme ungelöst, wie etwa teure Verwaltungsapparate und zu hohe Standortkosten, was über die Branchen hinweg zu Stellenabbau führe, so Chris-Oliver Schickentanz.
7: Auch die erfolgreichen Unternehmen sind derzeit nicht unbedingt auf Einstellungskurs, sondern auch die sind eher dabei, Effizienzen zu heben, zum Beispiel durch den Einsatz von künstlicher Intelligenz und dementsprechend eben auch eher mal Mitarbeiter am Entlassen.
5: Zum Halbjahr beschäftigten die DAX-Konzerne rund 3,5 Millionen Menschen und damit 1,2% weniger als ein Jahr zuvor. Das entspricht rund 41.000 Beschäftigten. Während vor allem in der Autoindustrie Arbeitsplätze abgebaut wurden, gab es aber auch DAX-Konzerne, die neu eingestellt haben. Allen voran der Rüstungskonzern Rheinmetall.
2: Stellenabbau trotz Rekordumsätzen. Wie das zusammenpasst, hat Bianca von der Au erläutert aus unserer Finanzredaktion. In Wiesbaden steht morgen im Kurpark eine ganz besondere Premiere an, und zwar ein Festival der besonderen Art. Der 23 Jahre alte David Dick hat da sein eigenes elektronisches Musikfestival auf die Beine gestellt. Es nennt sich Sunset and Sound. Dabei sind dann DJs, Künstlerinnen und Künstler aus der Region, aber auch internationale Gäste. Die sorgen für tanzbare Musik von 14 bis 22 Uhr. Es gibt auch noch ein paar Karten. Unser Reporter Robin Niehaus hat mit dem Organisator gesprochen, wie man eigentlich auf so eine Idee kommt und warum ausgerechnet in Wiesbaden, wo es ja meistens folgendermaßen klingt.
8: An der historischen Wiesbadener Konzertmuschel wird hinter dem prunkvollen Kurhaus häufig klassisch musiziert. Doch auch das elektronische Musikfestival Sunset and Sound feiert hier seine Premiere. Organisator ist der erst 23-jährige David Dick. Er ist Wiesbadener, hier geboren, aufgewachsen, zur Schule und Universität gegangen und arbeitet in Wiesbaden bei seinen Eltern in der Gastronomie. Er will nicht einfach ein Musikfestival auf die Beine stellen, er will es bewusst hier.
9: Weil ich in Wiesbaden groß geworden bin und die Stadt immer als tote Stadt dargestellt wird. Und früher gab es so geile Konzerte mit Elton John und Sting und so, die hier waren. Die haben viele Leute nach Wiesbaden gebracht. Für junge Leute gibt es auch nicht viel. Also können in die Altstadt am Wochenende gehen oder sonst was. Aber wenn wir hier eine Festivalreihe hinkriegen und das Leute bewegt, nach Wiesbaden zu kommen, kurbelt das alles an.
8: Der Weg zum eigenen Festival war lang. Im August 2025 stellte David Dick sein Konzept der Stadt Wiesbaden vor. Mit Erfolg. Als das Angebot kommt, unterschreibt er direkt.
9: Ich war einfach euphorisch, dass die Stadt das angenommen hat. Hatte keinen Künstler, nix. Ich hatte überhaupt gar keine Ahnung, was ich mache.
8: Über ein Musikfestival in Amsterdam kam der 23-Jährige an weltweit vernetzte Manager aus der Szene und so auch an die Künstlerinnen und Künstler. Mit einem Instagram-Account gewann das Sunset and Sound Festival dann schnell Aufmerksamkeit. Nur das Geld fehlte noch, bis David Dick Banken überzeugte. 220.000 bekam er, doch das Festival kostet knapp 320.000. Euro. Trotz weiterer kleiner Sponsoren muss er eigenes Kapital einsetzen. Das Risiko ist groß. Viel Druck, viel Stress, Tag und Nacht.
9: Also ständig Albträume auch und ständig so Momente, wo man sich selber auch beherrschen muss, wo man sich denkt, wenn das schief geht, das könnte so viel auslösen.
8: Am Festivaltag arbeiten insgesamt 111 Menschen rund um das Event. Darunter auch die regionalen und internationalen Acts. Die Gäste bekommen zwischen House, Minimal und UK House verschiedene elektronische Musikrichtungen geboten. Ein Highlight dürfte für viele die irische Künstlerin Jazzy sein. Sie arbeitet mittlerweile mit großen Künstlern wie Calvin Harris zusammen.
9: Die Jazzy, die habe ich damals verfolgt, die habe ich selber auf Ibiza gesehen und da kannte die eigentlich noch keiner.
8: David Dick konnte sie früh für das Festival gewinnen. Heute würde ihr Auftritt das Fünffache kosten, erklärt der 23-Jährige. Er ist nicht nur mit dem Line-up, sondern auch mit der Kulisse zufrieden. Direkt vor der historischen Konzertmuschel zwischen dem prunkvollen Wiesbadener Kurhaus und dem Kurparkweiher.
9: Das Wasser war mir ganz wichtig. Das ist halt nochmal, das fühlt sich dann einfach an wie Sommer und wie ein Urlaub. Man ist woanders. Und halt einfach das Kurhaus ist einfach das schönste Gebäude in meinen Augen.
2: Und morgen gibt's da auch die entsprechende Musik zu. In Wiesbaden. Das neue Festival Sunset and Sounds feiert Premiere. Unser Reporter Robin Niehaus hat mit dem Veranstalter gesprochen.
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5: 16.31 Uhr. Hessens Landesregierung muss sparen. Politik diskutiert weiter über Hitzeschutz im Grundgesetz. Feuerwehr kämpft gegen Waldbrand im Hürtgenwald. Das Wetter sonnig, trocken und heiß bis 38 Grad. Mein Name ist Daniel Skondo. Hessen fehlen 15 Milliarden Euro. Das zeigt der Geschäftsbericht 2025, den Finanzminister Lorz in Wiesbaden vorgestellt hat. Sebastian Jakob.
6: Besonders die Pensions- und Beihilferückstellungen belasten das Land. Sie sind um 11,5 Milliarden Euro gestiegen. Zusätzlich ist die Beamtenbesoldung um mehr als 10% in die Höhe geschossen. Finanzminister Lorz sagte, der Geschäftsbericht mache große Herausforderungen deutlich. Deshalb müsse man konsolidieren und gezielt investieren. Anders als der Haushaltsplan weist der Geschäftsbericht die Vermögens-, Ertrags- und Finanzlage des Landes transparent nach kaufmännischen Kriterien aus, wie bei einem Unternehmen.
5: Der Präsident des Umweltbundesamtes Messner ist dafür, das Thema Hitzeschutz ins Grundgesetz aufzunehmen. Messner unterstützt dabei einen Vorstoß von Umweltminister Schneider von der SPD. Messner sagte im Deutschlandfunk, Klimaschutz sei Demokratieschutz.
7: Und darum geht es jetzt, dass man diesen Punkt im Grunde verstärkt und die politische Priorität in diese Richtung wendet, weil wir merken ja mehr und mehr, ohne Klimaschutz geraten uns Wohlstandssicherung, die Sicherheit unserer Gesellschaft, die Stabilität unserer Wirtschaft und die menschliche Gesundheit aus dem Lot.
5: Kritik kommt dagegen von der neuen CDU-Generalsekretärin Hoppermann. Sie sagte der Rheinischen Post, Hitzeschutz im Grundgesetz zu verankern bringe nichts und könne am Ende zu Kompetenzgerangel zwischen Bund, Ländern und Kommunen führen. Im Hürtgenwald in Nordrhein-Westfalen steht inzwischen eine Fläche von etwa 3 Quadratkilometern in Flammen. Der Brand ist bis auf etwa 200 Meter an einen Ortsteil der Gemeinde Hürtgenwald herangerückt. Die Feuerwehr ist mit etwa 350 Leuten und Löschhubschraubern im Einsatz. Außerdem hat die Polizei Wasserwerfer geschickt. Die Brandbekämpfer schätzen, dass die nächsten Stunden darüber entscheiden, ob sie Erfolg haben. US-Präsident Trump verhängt Zölle von bis zu 100% auf Drohnen und Bauteile. Damit will er die Abhängigkeit von Importen verringern, vor allem aus China. Trump begründet den Schritt auch mit der nationalen Sicherheit. Die meisten der Zölle gelten ab dem 3. September. China ist weltweit führend beim Bau von Drohnen. Ein Mann wird fast aus einem Flugzeugfenster gesogen, in 4.500 Metern Höhe. Andere Passagiere ziehen ihn zurück in die Kabine. Passiert ist das vor 5 Wochen bei einem Flug von Griechenland nach Deutschland. Jetzt gibt es mehr Einzelheiten zur Ursache. Anne Schneider.
8: Nach ersten Erkenntnissen der US-Flugsicherheitsbehörde NTSB brach kurz nach dem Start der Boeing 737-800 von Thessaloniki nach Memmingen eine Schaufel im rechten Triebwerk ab. Das Teil schlug gegen den Rumpf und beschädigte ein Fenster. Bei den Untersuchungen fanden Ermittler Vogelteile im beschädigten Triebwerk

0: Ob eine Kollision mit einem Vogel auch den Defekt ausgelöst hat, ist jedoch unklar.
1: Und eine Meldung in eigener Sache. Intendant des Hessischen Rundfunks bleibt Florian Hager. Der Rundfunkrat hat ihn wiedergewählt mit 29 von 30 Stimmen. Der 50-Jährige war der einzige Kandidat. Seine Amtszeit wurde festgelegt auf 5 Jahre. Das waren die Nachrichten. Das Wetter. Viel Sonne und nur ein paar Quellwolken heute Nachmittag bei 31 bis 38 Grad. In der Nacht kühlt es ab auf 23 bis 9 Grad und morgen gibt es dann Höchstwerte zwischen 31 und 39 Grad. Ab dem Nachmittag sind einzelne Schauer und Gewitter möglich, oft bleibt es aber trocken. Die Zeit 16.35 Uhr.
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1: Vorsicht auf der A3 Frankfurt Richtung Würzburg. Zwischen Seligenstadt und dem Seligenstädter Dreieck liegt eine Stoßstange auf dem linken Fahrstreifen. Vorsicht auf der A44 Kassel-Dortmund. Zwischen Kassel-Bad Wilhelmshöhe und Zierenberg ein Auspuff auf dem linken Fahrstreifen. Und Vorsicht auf der A45 Gießen-Aschaffenburg. Zwischen Wetzlar Süd und Gießen-Lützelinden. Hier ist jemand auf der Fahrbahn. A3 Frankfurt Richtung Köln. Zwischen Raunheim und dem Wiesbadener Kreuz 6 Kilometer Stau. A3 Frankfurt-Würzburg zwischen Stockstadt und Aschaffenburg-Ost 8 Kilometer Stau und stockender Verkehr wegen eines defekten LKW auf dem rechten Fahrstreifen. A7 Würzburg-Fulda zwischen Bad Kissingen-Obertulba und Bad Brückenau-Volkers 5 Kilometer Stau und stockender Verkehr. Weiter geht's mit der A7 Fulda-Würzburg zwischen dem Fuldaer Dreieck und Bad Brückenau-Volkers 7 Kilometer Stau und stockender Verkehr. Nun hängt dieses Ding. Jetzt nicht mehr. A66 Frankfurt-Wiesbaden zwischen Hattersheim und dem Wiesbadener Kreuz 4 Kilometer stockend. Die A3 Frankfurt-Würzburg zwischen Frankfurt-Süd und Offenbacher Kreuz 3 Kilometer stockend. Hier hat es einen Unfall auf den beiden Ausfahrtsspuren gegeben. Und im weiteren Verlauf zwischen Oberzhausen und Hanau 4 Kilometer stockend.
3: Der Computer leidet anscheinend auch unter der Hitze.
1: Ja. Yeah.
3: Dankeschön.
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3: Einen schönen Freitagnachmittag. Menschen auf dem Flughafen von Kabul, die sich verzweifelt an eine Maschine der amerikanischen Luftwaffe klammern. Einige fallen schon auf dem Weg zur Startbahn herunter, andere dann aus ein paar hundert Metern Höhe. Das waren schockierende Bilder vor 5 Jahren, als die Soldaten aus dem Ausland Afghanistan fluchtartig verlassen haben. Da haben die radikal-islamischen Taliban dann wieder die Macht an sich gerissen. Für Frauen und Mädchen hat sich das Leben seitdem dramatisch verändert. Es ist nämlich auf den Tag genau 5 Jahre her heute. Mädchen dürfen nur noch bis zur 6. Klasse in die Schule gehen. Frauen sind aus vielen Berufen und auch aus weiten Teilen des Alltags verschwunden. Und darüber habe ich vorhin gesprochen mit der Journalistin Waslat Hazrat Nazimi. Sie leitet die Afghanistan-Redaktion bei der Deutschen Welle. Wenn Sie heute auf die Lage der Frauen und Mädchen schauen, wie sehr hat sich Afghanistan in diesen 5 Jahren verändert?
4: Die Situation hat sich sehr stark verändert, aber gleichzeitig gibt es auch eine historische Kontinuität. Also Afghanistan war ja auch vor 2021 jetzt nicht eine super moderne Gesellschaft oder sehr liberale Gesellschaft, sondern auch immer noch eine sehr patriarchale Gesellschaft, gerade in vielen ländlichen Regionen. Und Frauenrechte waren eigentlich nie überall gleichermaßen durchgesetzt. Schon frühere Versuche, Frauenrechte von oben zu stärken, etwa zum Beispiel unter König Amanullah in den 20ern oder später unter den kommunistischen Regierungen, stießen auf massiven Widerstand konservativer Kräfte. Und das führte auch letztendlich zu Bürgerkrieg. Und unter den Mujahideen, die dann im Bürgerkrieg sich untereinander bekämpft haben, war Gewalt gegen Frauen auch alltäglich und Frauen waren starken Einschränkungen ausgesetzt. Also die Taliban haben eigentlich diese patriarchalen Strukturen und die Gewalt nicht erfunden, aber sie haben sie mit ihrer extremistischen religiösen Ideologie verbunden und haben daraus ein flächendeckendes staatliches System gemacht, was früher also regional oder familiär oder gesellschaftlich war. Das ist jetzt einfach systematisch auf die ganze Gesellschaft durchzogen.
3: Versuchen wir es vielleicht mal an einem Beispiel konkret zu machen. Also Mädchen dürfen ja nach der 6. Klasse nicht mehr zur Schule gehen in Afghanistan. Frauen sind ausgeschlossen von Universitäten inzwischen. Wenn wir uns die Perspektive eines jungen Mädchens vorstellen, das heute in Afghanistan aufwächst, welche Perspektiven hat das überhaupt noch?
4: So gut wie keine. Also das bedeutet tatsächlich, wenn ein Mädchen die Schule dann abschließt und nicht mehr weiterführen darf, dann weiß sie eigentlich schon mit 9 oder 10 Jahren,

0: jetzt ist Schluss und es bleiben nicht mehr viele Möglichkeiten, außer heiraten und Kinder kriegen. Das hat deswegen auch dazu geführt, dass in den letzten 5 Jahren die Heirat von Minderjährigen extrem nach oben geschossen ist, weil den Familien eigentlich keine andere Möglichkeit mehr bleibt und auch sich viele erhoffen, durch Heirat und jungen Jahren auch eine Art Sicherheit gegen sexualisierte Gewalt vor allem auch bieten zu können. Aber das bedeutet natürlich auch, wenn Mädchen nicht mehr zur Schule gehen können, dass sie nicht nur ihren Schulabschluss verlieren, sondern auch die Möglichkeit, Ärztin, Lehrerin, Ingenieurin oder Journalistin zu werden und ein eigenes Einkommen zu haben und damit auch selbstbestimmt leben zu können und wirtschaftlich unabhängig. Mhm. Und das ist halt besonders wichtig, weil sie sich so komplett vom Willen der Männer abhängig machen.
1: Das ist vielleicht ein ganz guter Punkt, den Sie gerade erwähnt haben. Wenn so viele qualifizierte Frauen, die ja vorher da waren in Afghanistan, wenn die jetzt auf einmal fehlen im Alltag, weil sie eben gar nicht mehr die Jobs ausüben können, die sie früher mal gemacht haben, wenn sie auch von einem höheren Bildungsabschluss ausgeschlossen sind. Was heißt das denn für das Land insgesamt, auch für die wirtschaftliche Entwicklung?
0: Ja, das bedeutet ein enormer Verlust an Wissen und Humankapital und es wird auch mit jedem Jahr schlimmer und das Problem wird größer, wenn die Mädchen heute nicht mehr zur Schule gehen können und nicht mehr in die Universität gehen dürfen, fehlt natürlich auch nicht nur die Generation von Fachkräften, die heutige, sondern auch die nächste und das bedeutet zum Beispiel, dass Ärztinnen nicht mehr nachfolgen werden, weil momentan dürfen Ärztinnen und Frauen im Gesundheitswesen noch arbeiten, aber es werden keine mehr nachkommen, keine Hebammen, keine Pflegekräfte und das ist halt ein großes Problem.
1: Sie haben ja viel Kontakt ins Land hinein. Was erzählen Ihnen denn Frauen über ihren Alltag? Also wie schaffen die das, mit den Einschränkungen zurechtzukommen?
0: Also das ist ganz unterschiedlich, aber ich glaube, was viele eint, ist das Gefühl von Enge und permanenter Kontrolle. Und es werden ja auch nicht nur Frauen kontrolliert, sondern auch Männer, was die Kleidung angeht, was den Bart angeht, ob man gebetet hat oder nicht. Also es gibt auch einen Zwang, in die Moschee zu gehen und zu beten. Also das ist mir auch wichtig zu unterstreichen. Es sind nicht nur Frauen, die unter diesem Regime leiden, sondern auch Männer. Mhm. Dann kommt natürlich die enorme wirtschaftliche Abhängigkeit hinzu. Darüber haben wir ja eben schon gesprochen. Und das führt einfach dazu, und das zeigen auch Studien, dass viele Frauen an Depressionen leiden, dass sie keine Zukunft mehr sehen und es eine große Perspektivlosigkeit auch gibt.
1: Gibt es trotz allem aus Ihrer Sicht, wo Sie ja auch immer wieder enge Einblicke haben in die Situation im Land, gibt es aus Ihrer Sicht irgendeine Hoffnung, dass sich da, ich sage jetzt mal, vielleicht in den nächsten 5 Jahren irgendwas verbessert für die Lage, vor allem der Frauen?
0: Ja, also ich werde natürlich die Hoffnung nicht aufgeben und was mir am meisten Hoffnung gibt, sind tatsächlich die Frauen, weil sie trotz der aller Repression immer noch Widerstand zeigen. Der Widerstand sieht jetzt natürlich ein bisschen anders aus als gerade zum Anfang, wo viele Frauen noch auf die Straße gegangen sind und versucht haben zu protestieren. Aber sie lernen weiter, sie nutzen informelle und digitale Bildungsangebote, gründen kleine Unternehmen oder verlagern ihre Arbeit ins Private. Also es gibt auch weiterhin zum Beispiel noch Unternehmerinnen, die versuchen noch ihr eigenes Geld zu verdienen. Ich möchte natürlich auch nicht diesen Widerstand romantisieren, weil natürlich gibt es trotzdem noch die Gefahr und das Risiko und auch die Repressionen sind sehr willkürlich. Also man weiß nie genau, welcher Talib jetzt auf der Straße zum Beispiel mich kritisiert aufgrund meiner Kleidung. Mhm. Und ich kann von oben bis unten bedeckt sein und es kann trotzdem irgendwas sein, was denen nicht gefällt. Aber einfach auch zu sehen, dass es immer noch Frauen gibt, die sich alleine auf die Straße trauen, die versuchen mit kleinen Dingen ihren Widerstand zu zeigen, das gibt mir tatsächlich sehr viel Hoffnung, weil es halt auch zeigt, und das zeigt auch die Geschichte in Afghanistan, dass egal welche Politik oder welche Regime gerade herrschen in Afghanistan, dass die Menschen trotzdem weitermachen und ihren Mut nicht verlieren.
1: Die Situation der Frauen in Afghanistan, genau 5 Jahre nach der Machtübernahme der radikal-islamischen Taliban. Darüber habe ich mit Waslat Hazrat Nazimi gesprochen von der Deutschen Welle.
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1: Und jetzt haben wir es 16.44 Uhr, genau. In der Politik muss nicht immer alles harmonisch laufen und geräuschlos. Das wäre auch ein bisschen langweilig. Der Streit über verschiedene Positionen und das Ringen um die beste Lösung gehören dazu in der Demokratie. So gesehen ist das ganz normal auf den ersten Blick, was gerade bei der SPD passiert. Da kommt von der Parteibasis, unter anderem hier in Hessen, viel Kritik an der Parteiführung in Berlin, auch an den Entscheidungen der SPD in der Bundespolitik. Allerdings hat dieser Unmut vieler da unten an der Basis inzwischen doch so ein Ausmaß angenommen, das dann einen genaueren Blick erfordert. Und der kommt von unserem Hauptstadtkorrespondenten Georg Schwarte.
3: Stell dir vor, du bist Volkspartei, aber das Volk läuft dir weg. Bei der stolzen Volkspartei SPD jedenfalls ist die Diagnose an der Basis so oder so ähnlich.
4: Der Bundesvorstand sitzt in Berlin und sieht die echten Probleme, die die ganzen normalen Menschen hier haben, nicht mehr.
3: Elif Çugalı ist SPD-Vorsitzende in Rüsselsheim und ihr reicht es jetzt. Sie hat wie zahlreiche Ortsverbände, Unterbezirke, Arbeitsgemeinschaften einen Brandbrief verfasst. Notgedrungen, sagt sie. Sie habe es intern versucht, nicht öffentlich. Keine Reaktion der Parteispitze und deshalb brennt die Hütte jetzt eben öffentlich.
4: An der Basis ist die Stimmung so, dass die Leute sich nur noch für die SPD vor Ort einsetzen, indem sie den Vorstand, also die Berlin, ausklammern. Und das ist doch eine traurige Tatsache. Da oben wird ja die Politik für alle gemacht eigentlich. Aber wenn wir jetzt in einen Kommunalwahlkampf gezogen sind und froh waren, dass kein Bundespolitiker von der SPD da war, dann läuft was schief.
3: Gründlich schief, sagt auch Orkan Özdemir. Er ist einer der Leiter der Arbeitsgemeinschaft Migration in der SPD und er sagt, wir brauchen eine neue Parteispitze.
5: Wir fordern als AG Migration einen Sonderparteitag im Herbst, um uns inhaltlich mit der Parteispitze auseinanderzusetzen und uns neu aufzustellen.
3: Stichwort Doppelrolle. Klingbeil als Finanzminister, Vizekanzler und SPD-Co-Chef. Bärbel Baas, Arbeitsministerin und Co-Vorsitzende. Im Juni 2025 haben Sie diese Bärbel Baas noch als hoffnungsvolle Kümmerin für die Partei mit 95% gewählt. Jetzt schauen Sie bekümmert auf die Kümmerin. Tenor, sie kann's nicht. Und Baas, sie sagt, ihr wolltet uns doch.
6: Sie haben uns ja gewählt auf dem Bundesparteitag, da waren wir beide schon Minister. Also das, ich glaube, da steckt eher die Unzufriedenheit drin, das ist uns beiden, aber da sind wir auch nicht alleine, da muss die ganze Partei mitkämpfen.
3: Aber die ganze Partei kämpft gerade mit wachsendem Unmut. 7 Arbeitsgemeinschaften aus Hessen schreiben Briefe. Die Botschaft, dieser Weg ist nicht unser Weg, gemeint die anstehenden Reformen, die über jede sozialdemokratische Schmerzgrenze gingen. Karl Lauterbach, einst Gesundheitsminister, jetzt kümmert er sich ums Gesunden seiner Partei und bittet die Ungeduldigen um Geduld.
7: Die Unzufriedenheit, die verstehe ich ohne Wenn und Aber, die ist, weil die sozialdemokratische Handschrift noch nicht da ist. Aber wir machen ja gerade die Reformen. Daher ist mein Appell, gebt uns doch einfach diesen Herbst, wo jetzt die Reformen kommen. Und dann werden wir auch sehen, es gibt nachher Dinge, wo man sagt, die wären ohne die SPD nicht möglich gewesen.
3: Soll heißen, etwas mehr Vertrauen, etwas mehr Zuversicht, dass es was wird mit Reformen und Landtagswahlen in Sachsen-Anhalt, Mecklenburg-Vorpommern und Berlin. Der Spitzenkandidat dort heißt Steffen Krach und der sagt, der Krach ums Personal, eher schade jetzt.
8: Niemand wählt Parteien, die interne Personaldiskussionen haben, sondern es geht um Inhalt.
3: Heißt übersetzt, haltet die Klappe bis nach den Wahlen. Aber es rumort mächtig, weiß auch Co-Vorsitzender Klingbeil. Ihn hatten sie schon im Juni 2025 mit knapp 65% abgestraft bei der Vorsitzendenwahl. Haarscharf an der Höchststrafe vorbei, der Mann ist Kummer gewöhnt.
9: Unruhe in der SPD ist immer da. Also, und ich sehe es recht, da ist, will ich Ihnen sehr klar sagen, wenn wir seit Wochen bei 12% in den Umfragen sind und ich kenne die SPD nicht anders, als dass man darüber diskutiert.
3: Diskutieren ist das eine. Eine Volkspartei, die beharrlich in der Todeszone der 12% dümpelt, das andere. Und dann noch die Zumutungen. Krankschreibung ab dem ersten Tag. Die SPD-Vorsitzende aus Rüsselsheim schüttelt da nur noch den Kopf und verteidigt ihren Brandbrief.
4: Ganz ehrlich, das ist doch nicht die SPD. Wir sind die älteste Partei hier und bald gibt es uns nicht mehr. Und das wollten wir einfach mal deutlich machen.
1: Sagt die Frau von der Hessen-SPD im Bericht von Georg Schwarte aus Berlin. Es rumort in der Partei und das kurz vor den wichtigen Landtagswahlen in Ostdeutschland. Sie hören HR Info am Freitag. Dieser Sommer gibt jetzt nochmal richtig Schub. Am Wochenende sollen es im Süden schon wieder fast 40 Grad werden. Und auch wenn es ein paar Grad weniger sein werden, es fühlt sich einfach heiß an und trocken ist es auch. Nächste Woche soll sich die Lage entspannen. Es wird wohl ein bisschen kühler. Und das zumindest für einen längeren Zeitraum. Jetzt geht es aber schon seit einer halben Ewigkeit so mit der Hitze. Die Folgen dieses trockenen Sommers, die sind schon jetzt zu spüren und damit auch ein Thema für die Politik.
10: Ausgedörrte Felder, Niedrigwasser in Flüssen, Waldbrände. Die Folgen von Hitze und Dürre sind nicht zu übersehen. Das Umweltbundesamt wertet die Entwicklung der letzten Wochen als Alarmsignal. Das hat Behördenchef Dirk Messner deutlich gemacht.
11: Wir können unsere Klimaschutzziele im Augenblick Richtung 2030, 2040 nicht erreichen. Wir müssen da mehr tun. Und wir sehen bei der Klimaanpassung jetzt in diesem Sommer, dass wir nicht gut vorbereitet sind. Also loslegen,
10: sagt Messner im Interview mit dem Deutschlandfunk. Loslegen, aber wie? Der Bundesumweltminister von der SPD fordert, Klimaanpassung im Grundgesetz zu verankern, als gemeinsame Aufgabe von Bund und Ländern. Messner findet den Vorschlag gut.
11: Es würde erstmal ein Signal sein, dass Hitzeschutz notwendig ist, damit wir unsere Gesellschaft und unsere Wirtschaft vor den Folgen des gefährlichen Klimawandels schützen. Das wäre Signal Nummer eins. Und Signal Nummer zwei wäre, es geht um Gesundheitsschutz für Menschen.
10: In der Praxis könnte man so Mittel bündeln und eine größere Wirkung erzeugen, hofft der Chef des Umweltbundesamts. Allerdings, die nötige Parlamentsmehrheit für eine Verfassungsänderung ist nicht in Sicht. Die Union ist skeptisch, ob so ein Schritt wirklich etwas bringen würde. Doch auch der Präsident des Städte- und Gemeindebunds, Ralf Spiegler, schließt sich der Forderung nach einer Grundgesetzänderung an.
12: Wir brauchen natürlich auch die Antwort von Bund und Ländern auf die Frage des Klimaschutzes und der Klimaanpassung. Klimawandel zu leugnen, macht jetzt nun wirklich überhaupt gar keinen Sinn mehr. Und auch anzuerkennen, dass wir es in der Hand haben, das abzufedern.
10: Als Beispiele nennt der SPD-Politiker größere Verbundsysteme, um die Trinkwasserversorgung zu sichern. Oder Schattenspender auf öffentlichen Plätzen, um die Hitze erträglicher zu machen. Währenddessen rechnet der Bauernverband infolge der Trockenheit mit erheblichen Ernteeinbußen bis hin zum Totalausfall in manchen Gegenden. Verbandspräsident Joachim Ruckwied sagt im RND-Interview, vor allem bei Getreide und Raps sei mit Einbußen zu rechnen. Außerdem beklagt er hohe Belastungen für die Bauern.
13: Auf der einen Seite unterdurchschnittliche Erträge, auf der anderen Seite hohe Kosten bei Energie, bei Diesel.
10: Weshalb der Bauernverbandspräsident im Gespräch mit dem Sender Phoenix verlangt, die Steuern auf Diesel deutlich zu senken. Die Landwirtschaft stellt sich nach Ruckwieds Worten auf das veränderte Klima ein. Jetzt brauche man schnell widerstandsfähigere Sorten beim Anbau.
1: Mario Kubina aus Berlin über die Politik und die Hitze bzw. hitzige Debatten.
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1: Donald Trump und Wladimir Putin treffen sich nicht vor dem Computer, per Videokonferenz, sondern im echten Leben. Das war die Idee. Ziemlich genau vor einem Jahr, da haben sich die Präsidenten der USA und Russlands in Anchorage getroffen, in Alaska. Deswegen war da viel die Rede vom Geist von Anchorage, wo sich möglicherweise viel bewegen könnte in der internationalen Politik. Unser Russland-Korrespondent Eberhard Nembach allerdings sagt, ein Jahr später ist von diesem Geist nicht mehr so viel übrig.
14: Den entsetzten Beobachtern in Europa kam die Szenerie im fernen Alaska damals vor einem Jahr gleich geisterhaft vor. Auf einem endlos langen roten Teppich schritt Wladimir Putin erkennbar stolz und glücklich auf Donald Trump zu, der ihn auf das Allerherzlichste mit seinem legendären Händedruck auf amerikanischem Boden willkommen hieß. Wobei in Alaska ein wenig auch noch der Geist des alten Russlands weht. Schließlich war Alaska mal eine Kolonie der Zaren. Geistige Getränke haben die beiden dann wohl nicht zu sich genommen. Trump trinkt ja keinen Alkohol. Aber zumindest Putin zeigte sich unmittelbar anschließend und in den darauffolgenden Monaten immer wieder ganz beseelt vom Geist von Anchorage, der bei dem Treffen in Alaska geherrscht habe. Aber schließlich glauben ja nicht alle an Geister. Also die kritische Frage an Trump schon damals, was wurde denn genau vereinbart?
15: There's no deal until there's a deal.
14: Es gibt keinen Deal, solange es keinen Deal gibt, so die geistreiche Antwort. Also nichts aufgeschrieben, keine konkreten Vereinbarungen. Es blieb nebulös und geisterhaft. Trotzdem wurde vor allem in Russland politisch immer wieder dieser sagenumwobene Geist von Anchorage beschworen. Und die Ausgangslage schien ja auch günstig für Moskau. Anfang 2025 hatte Trump den ukrainischen Präsidenten Selenskyj im Weißen Haus vor laufenden Kameras gedemütigt. Es schien möglich, Trump davon zu überzeugen, dass die beiden Großmächte Russland und USA, so wie früher zu Zeiten der Sowjetunion, gemeinsam Europa neu ordnen könnten, ohne die Europäer selbst zu fragen. Das erinnerte eher an den Geist von Jalta. 1945 hatten Stalin und Roosevelt in dem Ort auf der Krim die Nachkriegsordnung in Europa besprochen. Putin versprach ganz im Geist des Trumpschen Dealmakings wirtschaftlichen Austausch, beiderseitigen Gewinn. Und Trump wirkte, als habe er für den Winner-Typen Putin mehr Sympathie als für Selenskyj. Aber dieser Eindruck war wie so oft bei Trump flüchtig. Trotz aller Streitereien blieb er an der Seite der Europäer, die die Ukraine unterstützen. Letztlich war da nicht mehr viel zu spüren vom Geist von Anchorage, wenn er denn je existierte. Er lasse sich diesen Geist von den Europäern nicht kaputtreden, schimpfte Russlands Außenminister Sergei Lavrov im Februar. Der Geist von Anchorage sei unzerstörbar. Das ist derzeit ein sehr angesagtes Thema, dass er zerstört worden sei. Einen Geist kann man aber nicht zerstören. Er kann zwar verwehen oder durch allerlei schädliches chemisches Gas vergiftet werden, was Europa ja auch versucht, aber das wird ihm nicht gelingen. Zuletzt hatte man das Gefühl, Putin selbst könne es nicht mehr hören. Das Gerede vom Geist von Anchorage geht ihm jetzt, ein Jahr nach dem Gipfel, auf den, na, was wohl, genau, auf den Geist.
1: Was bleibt vom Treffen von Donald Trump mit Wladimir Putin vor fast genau einem Jahr? Die Analyse kam von unserem Korrespondenten Eberhard Nembach.
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1: Falls Sie am Wochenende noch so gar nichts vorhaben, dann lohnt sich möglicherweise ein Ausflug in unser Nachbarbundesland nach Rheinland-Pfalz. Dort gibt's unter anderem in Koblenz eines von drei Landesmuseen. Da hat aber seit 2008 keine große Dauerausstellung mehr stattgefunden, denn das Museum auf der Festung Ehrenbreitstein musste aufwendig saniert werden. Es war halt in die Jahre gekommen, aber jetzt ist es wieder bereit für die Gäste. Gestern Abend hat der Kulturminister des Landes, Sven Teuber, die neue Ausstellung eröffnet. Sie nennt sich Schaffensland. Dabei wird die Geschichte des Bundeslandes ganz nahe an den Menschen erzählt, die sie geprägt haben. Unsere Reporterin Christina Nova war bei der Eröffnung dabei.
16: Es ist ein besonderer Moment auf der Festung Ehrenbreitstein, als die neue Ausstellung Schaffensland eröffnet wird. 6 Jahre Arbeit stecken darin, wie Museumsdirektor Andreas Schmauder erklärt.
17: Wir haben uns diese Zeit genommen, um nach Frauen und Männern zu suchen, deren Biografien interessant sind, und haben dann aus unseren Beständen interessante Objekte recherchiert, die zu diesen Menschen passen.
16: Die kulturhistorische Ausstellung blickt zurück auf die vergangenen 200 Jahre auf rheinland-pfälzischem Gebiet. Sie erzählt Landesgeschichte anhand von Menschen. So lernt der Museumsbesucher am Anfang der chronologisch aufgebauten Ausstellung zunächst eine Hunsrücker Bäuerin kennen und wie schwer ihre Arbeit war. In einer Art Stall sind historische Werkzeuge wie Sense und Rechen drapiert. Videos zeigen, wie diese auf Wiese und Feld zum Einsatz kamen. Chefkuratorin Katharina Blümling erklärt zur Auswahl der Biografien.
18: Wir haben uns natürlich schon viele Gedanken gemacht, wo wollen wir auch Themenschwerpunkte setzen, was ist auch typisch für Rheinland-Pfalz, wie zum Beispiel dann natürlich auch die Landwirtschaft im 19. Jahrhundert, das Handwerk, und da haben wir dann einfach gezielt gesucht.
16: So stießen sie etwa auch auf den Schuhmacher Josef Labonte aus Koblenz, der sich und seine Familie wegen großer Konkurrenz kaum über Wasser halten konnte. Die steigende Armut erklärt die Massenauswanderung nach Übersee, die in der Ausstellung mit einer Wand voller bunter Platten gezeigt wird. Die Menschen, die blieben, mussten erfinderisch sein. So widmet sich der nächste Raum der Firma BASF.
18: Heute kennen wir natürlich BASF als Riesenunternehmen, als größten Chemiekonzern, aber natürlich haben die auch angefangen. Und hier zeigen wir zum Beispiel, ja, was eigentlich der Ausgangspunkt war, die Produkte, die sie gemacht haben, aber auch natürlich die Leitung war entscheidend, Finanzen, der Vertrieb, man muss das auch an die Menschen bringen. Und das zeigt dieser Raum einfach, dieses Netzwerk, was dann auch ineinander greifen muss, um wirklich dann auch so ein Unternehmen zum Erfolg zu führen.
16: Deutlich werden die Verbindungen durch große, blaue, halboffene Kugeln, die Moleküle symbolisieren sollen. Die Kugeln sind durch Seile im Raum miteinander verknüpft. Hier sind die Exponate untergebracht. Gläser mit Farbpigmenten, Schriftstücke, Fotos. Die Ausstellung kommt in kleinen Häppchen daher. Jeder kann sich aussuchen, was und wie viel er konsumieren möchte. Dabei kommt auch viel moderne Technik zum Einsatz, wie Museumsleiter Schmauder erklärt.
17: Originalinterviews von heute, aber auch raumgreifende Projektionen, großformatige wie im Kino. Wir bieten aber auch kleine und feine Hörspiele an. Und an verschiedenen Stellen bringen wir auch unsere Objekte zu sprechen.
16: Die Ausstellung beschäftigt sich auch mit der Kriegszeit und wird dabei räumlich düsterer. Grau und Schwarz dominieren und wer sich etwa mit dem Thema Zwangsarbeit beschäftigen will, der muss quasi durch Gitterstäbe hindurch auf die entsprechenden Infotafeln blicken.
18: Weil es auch sehr intime Geschichten sind, sehr persönliche Geschichten, wollten wir es einfach auch nicht ganz so offen präsentieren. Man muss sich dem auch so ein bisschen nähern.
16: In der Neuzeit angekommen, wird es auch in den Ausstellungsräumen wieder etwas heller und farbenfroher. 7 aktuelle Themen stehen dabei im Mittelpunkt, darunter auch Tourismus und Forschung. In kleinen Sitzecken können sich die Besucher schließlich noch filmische Porträts

0: über Menschen aus dem Hier und Heute anschauen.
1: Wenn wir Geschichte mit Gegenwartsbezug erzählen oder mit persönlichen Biografien, dann springen die Menschen an, dann lassen sie sich auf Themen ein.
0: Die Ausstellung Schaffensland soll zeigen, wie Rheinland-Pfalz zum Land der Ideen wurde, was Menschen hier gearbeitet und dabei erreicht, also geschaffen haben und unter welchen Bedingungen.
2: Ab sofort wieder geöffnet für Besucher mit einer neuen Dauerausstellung. Das Landesmuseum in Koblenz. Christina Nova war bei der Eröffnung dieser neuen Ausstellung gestern Abend dabei.
3: 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Nachrichten. 17 Uhr. Die Feuerwehr ist weiter im Großeinsatz im Hürtgenwald. Städte- und Gemeindebund fordert Anpassung an Klimawandel. Hessens Finanzminister Lorz kündigt Einsparungen an. Das Wetter, morgen sonnig und sehr heiß, wieder bis 38 Grad. Mein Name ist Daniel Skondo. Der Waldbrand bei der Gemeinde Hürtgenwald in Nordrhein-Westfalen ist weiter nicht unter Kontrolle. Landwirtschaftsministerin Goresen sagte, der Waldbrand sei wohl der größte in der Geschichte des Bundeslands. Mindestens 2 Quadratkilometer Wald stünden in Flammen, möglicherweise seien es bis zu 3. Die Feuerwehr versucht weiter zu verhindern, dass die Flammen auf den Ortsteil Gai übergreifen. Die Gemeinde mit rund 2000 Einwohnern war heute Morgen evakuiert worden. Wegen der Hitze sieht der Präsident des Städte- und Gemeindebundes Spiegler dringenden Handlungsbedarf. Um die Folgen des Klimawandels abzufedern, seien sowohl Bund und Länder als auch die Kommunen gefragt. Im Interview bei Phoenix hat Spiegler konkrete Schritte vorgeschlagen.
4: Wir müssen auch dafür Sorge tragen, dass zum Beispiel Wasserspeicher, natürliche wie auch technische, gefördert werden. Natürliche wären zum Beispiel die Wiederbelebung der Moore. Technische wären große Wasserspeicher, die anzuschaffen wären. Ja, und natürlich auch Klimaanlagen in Krankenhäusern, Schulen, aber auch in Privatheimen. Ja, das wären konkrete Maßnahmen, die zur Umsetzung Klimaanpassung notwendig wären.
3: Hohe Pensionen und steigende Beamtenbesoldungen. Vor allem deshalb fehlen dem Land Hessen 15 Milliarden Euro. Das steht im Geschäftsbericht für 2025. Finanzminister Lorz hat gesagt, dass vor allem die Pensions- und Beihilferückstellungen stark gestiegen sind. Um 11,5 Milliarden Euro. Lorz hat Sparmaßnahmen angekündigt, ohne Einzelheiten zu nennen. Er wolle trotzdem weiter vor allem Geld für Bildung, Infrastruktur und Digitalisierung ausgeben. Eigentlich sollte in Frankreich ab September ein Social-Media-Verbot für unter 15-Jährige gelten. So hatte es das Parlament beschlossen. Der französische Verfassungsrat hat dieses Gesetz aber jetzt gekippt. Aus Paris, Kai Rienecker.
5: Das Social-Media-Verbot stelle einen unverhältnismäßigen Eingriff in die Meinungs- und Kommunikationsfreiheit dar, so der französische Verfassungsrat. Das Gesetz sei auch ein Verstoß gegen die Achtung des Privatlebens, da es zwangsläufig dazu führe, dass jede Person, auch volljährige Nutzer, ihr Alter nachweisen müssten, bevor sie auf Dienste zugreifen. Das Veto des obersten Verfassungsgremiums ist eine schwere politische Niederlage für Präsident Macron. Er hatte sich vehement für das Social-Media-Verbot ausgesprochen und sein Land zum Vorreiter in Europa machen wollen.
3: Intendantenwahl im HR-Rundfunkrat. Florian Hager ist im Amt bestätigt worden. Er war der einzige Kandidat. HR-Reporterin Gabi Beck.
6: Mit 29 Ja-Stimmen und einer Nein-Stimme haben die 30 anwesenden Mitglieder des Rundfunkrates dem Intendanten ihr Vertrauen ausgesprochen. Außerdem haben sie seine Amtszeit auf 5 Jahre festgelegt. Der 50-jährige Hager hat zuvor betont, dass der HR sich weiter öffnen müsse. Der Prozess habe bereits begonnen, als er im März 2022 Intendant wurde. Er sagte wörtlich, der HR muss nahbarer, digitaler und flexibler werden.
3: Sie ist über 200 Kilometer durch Main und Rhein geschwommen. Die Extremschwimmerin Nathalie Pohl ist 4 Tage nach ihrem Start in Frankfurt am Ziel in Köln angekommen. Mit ihrer Aktion wollte die 31-Jährige darauf aufmerksam machen, dass viele Kinder in Deutschland nicht sicher schwimmen können. Das waren die Nachrichten. Das Wetter. Den Abend über oft sonnig und später auch klar. In der Nacht kühlt es in den Höhen nur auf 23 bis 20 Grad ab. In manchen Tälern wird es deutlich kühler bei bis zu 9 Grad. Morgen Höchstwerte zwischen 31 und 38 Grad. Ab dem Nachmittag kann es einzelne Schauer und Gewitter geben. Oft bleibt es aber trocken. Die weiteren Aussichten: Sonntag bis 32 Grad, Montag nur noch bis 28 Grad. Meistens trocken, nur hier und da mal mit Gewitter oder etwas Regen. Die Zeit 17:04 Uhr.

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1: A3 Frankfurt in Richtung Köln zwischen Raunheim und dem Wiesbadener Kreuz. 6 Kilometer Stau wegen eines brennenden Fahrzeugs. Und in der Gegenrichtung auch 6 Kilometer Stau zwischen Niedernhausen und dem Wiesbadener Kreuz. A3 Köln-Würzburg zwischen dem Frankfurter Kreuz und dem Offenbacher Kreuz. 5 Kilometer Stau und stockender Verkehr nach einem Unfall auf den beiden Ausfahrtsspuren. A3 Frankfurt-Würzburg zwischen Stockstadt und Aschaffenburg-Ost. Streckenweise stockend wegen eines defekten LKWs. Die A5 Kassel-Frankfurt zwischen Homberg-Ohm und Grünberg, 2 Kilometer stockend, die Unfallstelle ist geräumt. A7 Würzburg-Fulda zwischen Bad Kissingen-Obertulba und Bad Brückenau-Volkers, 5 Kilometer Stau und stockender Verkehr. A7 Fulda-Würzburg zwischen dem Fuldaer Dreieck und Bad Brückenau-Volkers, 7 Kilometer Stau und stockender Verkehr. Eine Meldung aus dem Stadtverkehr Bad Homburg. Der Sedamweg ist zwischen der Kaiser-Friedrich-Promenade und auf der Steinkaut in beiden Richtungen gesperrt wegen eines Feuerwehreinsatzes. Und die Meldung aus dem Kreis Groß-Gerau. In Mörfelden-Walldorf ist die Straße am Schwimmbad und B44 wegen eines Feuerwehreinsatzes in beiden Richtungen gesperrt. Bitte diesen Bereich weiträumig umfahren.
2: Haben wir immer öfter solche Meldungen über Einsätze von Feuerwehrleuten in Hessen. Vielen Dank, Daniel.
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2: Einen schönen guten Tag, und da sind wir auch schon mitten im Thema. Der Waldbrand in der Eifel ist wahrscheinlich der größte, den Nordrhein-Westfalen jemals erlebt hat. So schätzt das die Landesregierung ein. Zumindest kann sich dort niemand an ein größeres Feuer erinnern. Das macht die Dimension nochmal besonders deutlich. Die Gemeinde Hürtgenwald ist auf einmal bundesweit in den Nachrichten, denn das Feuer dort lodert ganz in der Nähe einer Ortschaft und es kommt gefährlich nah heran an die ersten Häuser.
3: Aus den Wäldern rund um Hürtgenwald steigt dichter Rauch auf. Über 300 Hektar Wald stehen in Flammen. Es ist der größte Waldbrand seit Jahrzehnten in NRW. Hubschrauber mit Löschwasser sind im Dauereinsatz. Sie füllen immer wieder aufs Neue die Wassertanks und nehmen dann Kurs auf das Waldgebiet. Die Feuerwehr hat entschieden, zunächst nur aus der Luft zu löschen. Am Boden ist es äußerst gefährlich. Dort lagert alte Munition aus dem Zweiten Weltkrieg. Und die kann explodieren. Bewohner der Gegend berichteten von Knallgeräuschen in der Nacht. Da sind offenbar schon Geschosse hochgegangen. Noch ist die Lage nicht im Griff. Ralf Nolten, der Landrat vom zuständigen Kreis Düren.
4: Ja, wir haben immer noch eine sehr bewegliche Lage. Wir haben sehr viele Einzelfeuer, die je nachdem, wie der Wind sich dreht und wie stark er eben auch aufkommt, sich dynamisch entwickeln.
3: Kräfte von Feuerwehr, Polizei, Technischem Hilfswerk und Bundeswehr sind im Einsatz, um den Waldbrand in den Griff zu bekommen.
4: Wir haben Wasserwerfer der Polizei unten an der Ortslage in Gai. Dort sind Landwirte und Bauunternehmer dabei, entsprechende Wiesen zu grubbern bzw. abzuplaggern, um entsprechende Barrieren aufzubauen. Wir haben die unterschiedlichsten Kräfte an den jeweiligen Einsatzorten.
3: Die Gemeinde Hürtgenwald mit knapp 10.000 Einwohnern liegt in der Nordeifel. Am frühen Morgen gegen 4 Uhr erhielten die Bewohner im Ortsteil Gall die Nachricht per Warn-App Nina, dass sie ihre Häuser und Wohnungen verlassen müssen. 2.000 Menschen waren betroffen. Sie durften nur das Nötigste mitnehmen. Ihre Haustiere mussten sie zurücklassen. Es wurde eine Notunterkunft in einer Grundschule im Hürtgenwalder Ortsteil Strass eingerichtet. Doch die Evakuierten mussten inzwischen auch die wieder verlassen wegen der vielen Asche in der Luft. Jetzt sind die Menschen in einem Schulgebäude in der Kreisstadt Düren untergebracht. Sie können nur abwarten, dass das Feuer gelöscht und die Gefahr damit gebannt wird. Mehr können sie im Moment nicht tun.
5: Gestern Abend haben viele schon gepackt und da habe ich mir gedacht, das muss nicht sein, die übertreiben. Aber das ist dann heute Morgen um 4 Uhr, als die App dann ging, der Alarm losging, da habe ich Angst bekommen.
6: Das ist ein ungutes Gefühl. Weil man nicht weiß, wie es weitergeht.
5: Wir wohnen seit 36 Jahren da. Wir sind die ältesten Bewohner auf der Straße. Ja, wir hängen an dem Haus und an der Straße.
3: Noch ist die Lage nicht unter Kontrolle. Das Problem ist, dass es nicht nur am Boden brennt, sondern auch in den Baumwipfeln. Und dieses Vollfeuer ist besonders tückisch, sagt Thomas Kämmerling vom Landesbetrieb Wald und Holz NRW.
7: Das erschwert die Löscharbeiten enorm. Sie müssen sich vorstellen, die Bodenfeuer reichen in der Regel bis maximal 2 Meter hoch, während beim Vollfeuer in den Kronen viel Sauerstoff vorhanden ist. Und die Flammen reichen teilweise je nach Ausgangssituation bis zu 50 Meter hoch. Und diese Feuer sind dann kaum noch zu bewältigen.
3: Alle hoffen auf Regen, doch weil der noch nicht in Sicht ist, bleibt die Lage angespannt. Es ist wenig wahrscheinlich, dass die Bewohner

0: Und das zeigt auch, die politische Debatte über den Kampf gegen Waldbrände hat schon längst angefangen, auch im politischen Berlin.
1: Die Waldbrandgefahr in Deutschland steigt. Daten des Deutschen Wetterdienstes zeigen, dass sich die Tage mit hoher Waldbrandgefahr seit den 1960er Jahren etwa verdoppelt haben. Die Bundestagsfraktion der Grünen meint, dass Deutschland darauf nicht gut vorbereitet ist. Sie fordern die Bundesregierung auf, eine nationale Feuermanagementstrategie zu erarbeiten. Dabei geht es aus Sicht der Grünen nicht nur darum, Feuer zu bekämpfen, sondern etwa auch um bessere Vorsorge. Durch neueste Drohnentechnik und die Auswertung von Satellitenbildern könnten gefährdete Gebiete und Brände schneller erkannt werden. Außerdem fordern die Grünen mehr Geld für Länder und Kommunen, damit diese die Feuerwehren, das technische Hilfswerk und Rettungskräfte besser ausstatten können. Die Grünen-Fraktionsvorsitzende Katharina Dröge sagte dem ARD-Hauptstadtstudio:
2: Es braucht beste Technologien, um die Rettungskräfte bei ihrer Arbeit auch wirklich gut zu unterstützen. Und es braucht vor allen Dingen eine Politik gegen die Klimakrise, damit solche Brände nicht in Zukunft immer mehr werden.
1: Der Bundeskanzler bedankte sich via Social Media bei den Einsatzkräften, die gerade gegen die Feuer kämpfen. Wo es möglich sei, würden Bundespolizei und Bundeswehr Hilfe leisten. Er selbst werde laufend über die Entwicklung unterrichtet, schreibt der Kanzler. Aus Sicht der Grünen ist das zu wenig. Katharina Dröge kritisiert, dass der Kanzler wochenlang zu den Folgen des Hitzesommers mit tausenden Toten, Schäden an der Infrastruktur und Waldbränden geschwiegen habe.
2: Friedrich Merz muss jetzt handeln und erklären, wie er die Menschen in Zukunft besser schützt vor den Folgen der Klimakrise.
1: Umweltminister Carsten Schneider von der SPD hatte zuletzt gefordert, den Hitzeschutz im Grundgesetz zur Gemeinschaftsaufgabe zu machen. So könnte der Bund Ländern und Kommunen dauerhaft bei der Klimaanpassung helfen. Die CDU hat dieser Forderung jedoch eine klare Absage erteilt. CDU-Generalsekretärin Franziska Hoppermann sieht Klimaanpassung und Hitzeschutz als eine gesamtgesellschaftliche Aufgabe an. Der Rheinischen Post sagte sie, eine Grundgesetzänderung, die dem Bund immer neue Kompetenzen gibt, sei jedoch der falsche Weg.
0: Der Schutz vor Waldbränden ist auch ein Thema für die Politik geworden. Vor allen Dingen die Frage, wie solche Brände in Zukunft verhindert werden können. Denn unsere Sommer werden wahrscheinlich auch in Zukunft entsprechend heiß und trocken sein. Der Bericht aus Berlin kam von unserer Korrespondentin Birte Sönnigsen.
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0: 17 Uhr und gleich 13 Minuten. Zehntausende Menschen, die mal eben die Grenze zu Spaniens Außenposten Ceuta überwinden in Nordafrika und damit zur Europäischen Union. Dazu mehr als 80 Menschen, die bei dem Versuch ertrunken sind. Das ist gerade mal 2 Wochen her, aber die Bilder haben viele noch im Kopf. Und damals hieß es ja ganz schnell von der Europäischen Union, sowas darf sich nicht wiederholen. Jetzt soll es in Marokko aber schon wieder Aufrufe geben, sowas nochmal zu versuchen, also die Grenze nach Ceuta zu überwinden. Die meisten Menschen sind inzwischen ja wieder nach Marokko zurückgekehrt, aber theoretisch könnten die es ja nochmal probieren. Schauen wir also nach Marokko, und das habe ich getan mit unserem Korrespondenten Stefan Ehlert vorhin. Woher und von wem kommen diese Aufrufe denn aktuell?
4: Die Behörden in Marokko selbst haben vor verdächtigen und irreführenden Aufrufen gewarnt, schon vor 2 Tagen, und haben laut Innenministerium auch eine Gruppe festgenommen, die sie verdächtigen, zu irregulärer Migration aufgerufen zu haben. Die Marokkaner nennen das illegale Migration. Aber wir wissen nicht, ob die Gruppe dann tatsächlich auch schuldig ist am Ende. Übrigens auch für die Aufrufe Ende Juli liegen keine schlüssigen Beweise dafür vor, dass es eine Gruppe oder eine Person war oder eine Gruppe von Personen, die verantwortlich war. Interessant fand ich eine Studie in dem Kontext aus Spanien von der Uni Alicante, und die besagt, dass so viel Traffic im Netz generiert wurde, dass damit Geld verdient werden konnte. Und dann ist ja die Frage immer auch, warum glauben die Leute das? Also meine Kollegen aus Brüssel zitieren einen Reel, in dem jetzt eine einmalige Gelegenheit angepriesen wird, über Ceuta nach Spanien zu kommen. Die Spanier hätten dafür Mittel bereitgestellt. Das ist alles erstunken und erlogen. TikTok und Meta haben jetzt auf Druck der EU ihren Krisenmechanismus aktiviert. Das wird jetzt gegengecheckt und dann wird im Zweifel ein Disclaimer darüber geklebt oder es wird gelöscht, hoffe ich mal. Mhm. Und mein Eindruck ist, dass diesmal auch nicht so stark mobilisiert wird wie beim letzten Mal. Aber das kann ich natürlich nicht belegen.
0: Angenommen, da braut sich wirklich wieder was zusammen. Was tut man denn von marokkanischer Seite, um so einen Ansturm wie damals zu verhindern?
4: Ich würde mal sagen, alles, was möglich ist. Also sehr viel Militär, Gendarmerie, Force Auxiliaire zusammengezogen in der Nachbarstadt von Ceuta.

0: in Fnideck zum Beispiel. Von dort sind die Leute damals losgeschwommen. Von dort haben sie versucht, die Grenze zu überwinden. Man sieht jede Menge Wannen, also diese Transporter, mit denen Leute abtransportiert werden. Da werden die Berge durchkämmt und man guckt, ob da jemand ist. Und dann werden die abgeführt. Sehr engmaschig werden Reisende kontrolliert auf den Bahnhöfen und Busbahnhöfen. Die müssen sagen, wo wollen sie denn hin, wenn sie nach Norden reisen. Und dann werden sie im Zweifel gefragt, geben Sie mal die Telefonnummer von Ihren Verwandten. Wir rufen da mal an und fragen, ob das auch stimmt. Die Leute vergleichen das schon mit den Pandemiezeiten, als es hier auch so eingeschränkt war. Bahnhöfe, Taxis, Autobahnen, auch die werden überwacht. Und ich erinnere mich noch vor 2 Wochen, als ich auf dem Weg in den Norden war, sah man sehr viele Subsahara-Afrikaner, die zu Fuß raufgingen, weil damals schon auch kontrolliert wurde. Wer keine Papiere hatte, konnte nicht den Bus besteigen oder die Bahn. Das scheint diesmal alles unterbunden zu werden.
1: Die Regierung in Marokko musste sich ja nach den Ereignissen von Ceuta viel Kritik anhören aus der Europäischen Union, unter anderem, weil Marokko Geld von der EU bekommt, um genau solche Dinge eigentlich zu verhindern. Wie kam diese Kritik denn an in Marokko?
0: Also ich würde mal sagen, die Regierung hat da mit verteilten Rollen geantwortet. Man gibt sich einerseits ja sehr kooperationsbereit. Und das haben auch die Spanier ja bejaht, dass Marokko sehr kooperationsbereit sei. Aber auf der anderen Seite wettert man dann doch gegen Spanien. Der Justizminister verlangt, dass die minderjährigen Marokkanerinnen und Marokkaner schneller zurückgegeben werden müssen. Ich glaube ja, dass das alles so ein bisschen Ablenkungsmanöver sind. Ernst zu nehmen sind wohl Hinweise aus der Regierungsspitze Marokkos, wonach die Migrationsabwehr praktisch im Auftrag der EU Marokko sehr viel Geld kostet, ungefähr 500 Millionen Euro im Jahr angeblich. Aber von der EU bekomme man dafür nur 140 Millionen. Also ich glaube, da werden Verhandlungen mal irgendwann angesetzt werden, auch darüber, ob man mehr Geld haben will und möglicherweise auch bessere Absprachen darüber, wie Marokkaner dann ganz regulär nach Europa kommen können. Vielleicht ist die Quote den Marokkanern hier zu gering. Was man auf jeden Fall ablehnt, ist der Schaum vorm Mund. Mancher Akteure in Europa, das sieht man hier in Marokko nicht so gerne, wenn sich Menschen gebärden, als stünde der Untergang des Abendlandes bevor, weil Marokkaner nach Europa wollen. Das finden viele übertrieben, weil ja im Vergleich zu anderen Herkunftsregionen nur sehr wenige Menschen aus Afrika Europa erreichen.
1: Das ist, glaube ich, nachvollziehbar aus marokkanischer Sicht. Aber ist an dieser Kritik vielleicht auch was dran?
0: Ich würde sagen, ja. Ich bin ja jetzt schon eine ganze Weile in Marokko tätig und ich kenne niemanden, der daran zweifelt, dass Marokkos Sicherheitsapparat in der Lage ist, solche massiven Grenzübertritte zu verhindern. Das beweisen sie ja gerade. Also warum haben sie es nicht gemacht Ende Juli, 30. 31. Juli? Eine offizielle Erklärung werden wir dafür nicht bekommen. Da kann ich hier niemanden anrufen. Hier gibt es keine Informationspflicht der Behörden. Oder das hat übrigens sehr viel mit dem Problem zu tun. Die Menschen fühlen sich teilweise nicht richtig informiert und glauben dann ihren Facebook- oder Insta-Seiten und kriegen gar nichts anderes mehr in ihren Filter gespült. Das hängt also miteinander zusammen, mangelnde Pressefreiheit und Desinformation. Ich hoffe, dass die Wogen sich glätten, beide Seiten zusammenarbeiten, damit sich eben solch eine tödliche Tragödie nicht wiederholt. Auch das wird hier völlig unterschätzt und ist kritikwürdig. Organisationen, Menschenrechtler sagen, ja, warum gibt es denn keine Staatstrauer bei so vielen Toten? Wann gibt es denn eine Ermittlungskommission? Warum keine Sondersendung im Fernsehen? Ich halte diese Kritik da sehr wohl für berechtigt.
1: Die Einschätzung unseres Korrespondenten Stefan Ehlert. Er berichtet aus Marokko und wir haben darüber gesprochen, dass die Behörden dort gerade versuchen zu verhindern, dass sich möglicherweise nochmal tausende Menschen auf den Weg machen rüber in die spanische Exklave Ceuta. Da gibt es wohl wieder entsprechende Aufrufe, auch in den sozialen Medien.

0: Freitagnachmittag, hier ist HR Info um 19 Minuten nach 5. Gerade jetzt im Sommer hören wir immer wieder von tragischen Badeunfällen, auch hier bei uns in Hessen. Häufig können die Betroffenen nicht so gut schwimmen oder sie kennen sich schlecht aus mit den örtlichen Gegebenheiten. Das wird dann vielen zum Verhängnis. Besonders dramatisch ist die Lage bei Kindern, denn Ertrinken ist aktuell eine der häufigsten Todesursachen bei Kindern. Die Stadt Kassel will da was unternehmen, und zwar mit einem Schwimmkurs für alle Zweitklässler in Kassel, ohne Wenn und Aber. Das heißt, 1400 Schülerinnen und Schüler machen da mit zum Start in dieser Woche.
1: Es ist brechend voll im Kasseler Auebad und das an einem Freitagvormittag. Überall tummeln sich kleine Grüppchen mit Kindern und Schwimmlehrern. Verteilt in der ganzen Halle wurden große Podeste ins Wasser versenkt. So können Nichtschwimmer auch in tiefem Wasser stehen. Eine Gruppe von Grundschülern spielt gerade zusammen mit einer Schwimmlehrerin Wasserspiele. Mit dabei ist auch die 7-jährige Malina. Die Zweitklässlerin erzählt stolz, was sie in dieser Woche schon alles gelernt hat.
2: Wie man ins Wasser springt und über Wasser bleibt. Tiere im Wasser nachzumachen. Der Seestern. Wenn man sich so auf den Rücken legt.
1: Spaß haben hier nicht nur die Schüler. Caroline Jünemann ist eine der Schwimmlehrerinnen und tobt gerade mit einer Gruppe im Wasser. Die Sportstudentin der Uni Kassel ist mindestens so aufgekratzt wie ihre Schüler und vom vielen lauten Reden schon ganz heiser.
3: Unsere Aufgabe ist es, den Kindern nicht das Schwimmen beizubringen, sondern ihnen Wasserkompetenz näher zu bringen. Das heißt, sie lernen das Wasser als Element kennen und lernen auch sich selber kennen, wie sich der Körper im Wasser verhält und was man eigentlich alles im Wasser machen kann.
1: Es ist ein Schwimmkurs der Superlative. 1400 Zweitklässler aus Kassel sollen in den nächsten Wochen 5 Tage Schwimmunterricht am Stück bekommen. Das Auebad hat große Flächen für die Kinder abgesperrt. Die Stadt lässt eigens Busse zu 19 Grundschulen fahren. Schulen haben extra Projektwochen für die Klassen ausgerufen. Kasseler Welle hat die Stadt das Projekt getauft. Für Oberbürgermeister Sven Schöller von den Grünen ist das Ziel klar.
4: Wir wollen, dass jedes Kind hier in Kassel schwimmen lernt. Kein Kind soll die Grundschule verlassen, ohne schwimmen zu können.
1: Zwar gibt es an allen Grundschulen hessenweit Schwimmunterricht, der reiche aber bei vielen Schülern längst nicht mehr aus, um schwimmen zu lernen, sagt Sportlehrerin Antje Pudewell von der Kasseler Ernst-Leinius-Schule.
3: Unsere Aufgabe ist es, den Kindern nicht das Schwimmen beizubringen, sondern ihnen Wasserkompetenz näher zu bringen. Das heißt, sie lernen das Wasser als Element kennen und lernen auch sich selber kennen, wie sich der Körper im Wasser verhält und was man eigentlich alles im Wasser machen kann.
1: Die Kasseler Welle soll Grundschüler viel früher mit dem Wasser vertraut machen. Außerdem werden die Fähigkeiten jedes einzelnen Schülers festgehalten. Klassenlehrer und Eltern bekommen so eine klare Rückmeldung, wie sicher das Kind überhaupt im Wasser ist. Eine Woche lang bekommen die Zweitklässler jeden Tag 90 Minuten Schwimmunterricht. Zum Schwimmen lernen reicht das zwar noch nicht, zur Prävention von Ertrinken aber schon, sagt Projektleiter Sebastian Fischer von der Uni Kassel.
5: Zum Beispiel, wie komme ich aus dem Wasser raus? Das heißt, wenn ich zum Beispiel in die Fulda stürze, dann brauche ich eine Idee, wie kann ich auf eine Erhöhung wieder rausklettern, wenn ich von dem Steg reingefallen bin? Oder warum sollte ich eigentlich eine Rettungsweste auf einem Boot tragen? Ganz viele Kinder, die wir hier haben, hatten noch nie eine Rettungsweste an.
1: Das Projekt wird von der Uni Kassel wissenschaftlich begleitet. Die Stadt will auch in den kommenden Jahren an ihrer Welle festhalten. Schließlich sei das Projekt bundesweit einmalig. Bis 2030 sei die Finanzierung gesichert.
0: In Kassel sollen jetzt alle Zweitklässler schwimmen lernen. Das heißt, 1400 Kinder machen mit beim Start in dieser Woche bei diesem besonderen Schwimmkurs. Unser Reporter Fabian Schmidt war vor Ort und hat sich diese XXL-Veranstaltung näher angeschaut. Hintergrund ist, dass die Kinder natürlich schwimmen lernen sollen, auch um in Zukunft mögliche Badeunfälle zu verhindern. 17.24 Uhr haben wir's.
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0: Im Reitsport heißt es gerne, das Glück der Erde liegt auf dem Rücken der Pferde. reimt sich sogar. Und auf diesem Rücken hat das deutsche Team auch schon Gold gewonnen, und zwar am Mittwoch in der Dressur bei der Reitweltmeisterschaft in Aachen. Heute stand die erste von zwei Einzelentscheidungen an und es gab auch Chancen auf eine Goldmedaille für Deutschland. Der Wettbewerb ist gerade zu Ende gegangen, deswegen schalten wir jetzt live zur Weltmeisterschaft nach Aachen zu unserem Reporter Jörg Tegelhütter. Das wäre zumindest der Plan gewesen, aber ich höre aus der Regie, dass die Leitung wohl nicht steht. Jetzt gucke ich mal vertrauensvoll rüber, ob wir es schaffen, die aufzubauen oder vielleicht anzurufen. Nee, da gibt es wohl technische Probleme. Das probieren wir gleich nochmal, ob wir die Leitung nach Aachen zustande bekommen. Und dazu kommen wir hoffentlich gleich und gucken erstmal auf ein anderes Thema. An diesem Schwimmbad-Kunstprojekt Volksbad der Berliner Volksbühne

0: sollte es heute Nachmittag eine besondere Badezeit geben. Und zwar nur für schwarze Kinder und Jugendliche. Das wurde allerdings kurzfristig abgesagt. Vielleicht haben Sie die Diskussion auch schon mitbekommen. Es gab Sicherheitsbedenken und vorher gab es lautstarke Kritik wegen angeblicher Diskriminierung weißer Menschen. Es gab auch rassistische Drohmails an den Verein, der das Ganze organisiert und an den die Volksbühne einen speziellen Zeitslot eben für das Volksbad vergeben hatte. Sabine Müller, unsere Reporterin in Berlin, berichtet über die Reaktionen der schwarzen Community, der Volksbühne und aus der Politik. Da gibt's nämlich schon einiges.
1: In der schwarzen Community in Berlin sorgt die Absage der Schwimmaktion für heftige Emotionen.
2: Ärger, Wut, Enttäuschung, aber auch so, nee, so nicht, also so eine Form von Widerspenstigkeit ruft das in mir hervor.
1: Für Ika Neumann, Coachin mit Schwerpunkt Diskriminierungsfragen, ist klar, hinter der Kritik an der Schwimmaktion speziell für schwarze Kinder und Jugendliche steckt Rassismus. Hass und Hetze griffen um sich, warnt die Berliner Linke, und die Grünen nennen die Absage aufgrund von Sicherheitsbedenken einen beschämenden Skandal. Berlins Antidiskriminierungssenatorin Chantal Kiesel-Teppe von der SPD findet die Anfeindungen inakzeptabel. Den Vorwurf, die Spezialaktion sei Diskriminierung weißer Menschen, weist sie zurück.
3: Schwarze Menschen erleben tagtäglich Diskriminierung und Ausgrenzung. Und wir sind angehalten, durch das Landesantidiskriminierungsgesetz natürlich auch Maßnahmen zu ergreifen, die diesen Menschen auch Schutzräume geben.
1: Volksbühnenintendant Matthias Lilienthal sagt, er habe nicht mit den vielen negativen Reaktionen auf einen Schwimmnachmittag für schwarze Kinder gerechnet.
4: Mich hat das total überrascht, dass es diese riesige rechte Szene gibt. Ich bin erschrocken von dieser Koalition aus AfD, einigen Mitgliedern der CDU und der Springerpresse.
1: Lilienthal nennt hier auch die CDU, weil sich unter anderem eine junge Pankower Bezirksabgeordnete der Partei diskriminiert fühlte und vor Ausschlussräumen warnte. Stefan Evers, CDU-Spitzenkandidat für die Abgeordnetenhauswahl im September, will sich nicht konkret zu den Aussagen seiner Parteikollegin äußern. Er betont, mit Drohungen, Hass und Hetze sei eine Grenze überschritten worden. Aber Evers übt auch deutliche Kritik an dem geplanten Badetag, speziell für die schwarze Community.
5: Mein Berlin ist ein Berlin für alle. Und ich hatte die Idee des Volksbads auch immer genauso verstanden, für alle da zu sein. Man hat sich hier für einen anderen Weg entschieden und auch die Kontroverse darüber zugelassen. Man will sie vielleicht, das ist vielleicht genau die Provokation, um die es geht.
1: Am Samstag soll das Volksbad wieder regulär öffnen. Am kommenden Donnerstag ist es dann laut Website erneut für eine Spezialaktion reserviert. Diesmal für Gangway, ein Streetworker-Projekt für benachteiligte Jugendliche. Kritik daran gibt es bisher nicht. Ika Neumann hofft, dass die Berliner Stadtgesellschaft nach dem aktuellen Vorfall jetzt stärker zusammenrückt. Berlin müsse zeigen, dass es vielfältig sein wolle.
0: Im sogenannten Volksbad in Berlin sollte es heute für ein paar Stunden lang nur Einlass geben für schwarze Kinder und Jugendliche. Ein Verein hatte das organisiert. Das Ganze musste aber abgesagt werden, auch wegen rassistischer Drohungen. Die Diskussion darüber in der Politik läuft aber noch. Und der Bericht kam aus Berlin von unserer Korrespondentin Sabine Müller.
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9: Bei 17.30 Uhr. Die Feuerwehr ist weiter im Großeinsatz in Hürtgenwald. Politiker diskutieren über Klimaschutz im Grundgesetz. HR-Rundfunkrat bestätigt Florian Hager als Intendant. Das Wetter morgen sonnig und sehr heiß. Wieder bis 38 Grad. Mein Name ist Thomas Krüger. Im Hürtgenwald in der Eifel kämpfen weiter hunderte Einsatzkräfte von Feuerwehr, Polizei und technischem Hilfswerk gegen einen großen Waldbrand. Schätzungsweise stehen bis zu 3 Quadratkilometer Wald in Flammen. ARD-Reporterin Petra Brönstrup.
10: Es ist damit der größte Waldbrand in Nordrhein-Westfalen seit Jahrzehnten. Rund 2000 Menschen im Ortsteil Gai mussten bereits heute Morgen um 4 Uhr ihre Häuser und Wohnungen verlassen. Viele sind bei Verwandten und Freunden untergekommen. Einige halten sich in der Notunterkunft auf, die in der Kreisstadt Düren in einem Schulgebäude eingerichtet wurde. Die Betroffenen können nur abwarten. Sie haben Angst um ihr Hab und Gut.
9: Sollte das Thema Hitzeschutz einen eigenen Paragraphen im Grundgesetz bekommen? Die neue CDU-Generalsekretärin Hoppermann hat der Ankündigung von SPD-Umweltminister Schneider eine Absage erteilt. Hoppermann sagte der Rheinischen Post, das bringe nichts und könne zu Kompetenzgerangel zwischen Bund, Ländern und Kommunen führen. Schneider und der Präsident des Umweltbundesamtes Messner sagen dagegen, Hitzeschutz im Grundgesetz hätte Signalwirkung. Das sei nötig, um Gesellschaft, Wirtschaft und Gesundheit besser vor den Folgen des Klimawandels zu schützen. Besorgniserregend, so nennt Bundeslandwirtschaftsminister Rainer die Lage auf deutschen Äckern und Weiden. Hitze und Trockenheit setzen viele Betriebe erheblich unter Druck. Er kündigte an, Ende des Monats mit den Ländern über notwendige Schritte zu beraten. Bis dahin soll klar sein, wie groß die Schäden sind. Bauernpräsident Ruckwied fordert unter anderem mehr EU-Hilfen und eine Entlastung bei der Dieselsteuer. Der thüringische Ministerpräsident Vogt hat wie angekündigt Klage gegen die Aberkennung seines Doktortitels eingereicht. Das hat das Verwaltungsgericht Chemnitz bestätigt. Vogt wird vorgeworfen, in seiner Dissertation 2008 unsauber gearbeitet zu haben. Die AfD in Thüringen fordert deshalb Vogts Rücktritt. Seine Koalitionspartner SPD und BSW wollen die Zusammenarbeit dagegen fortsetzen. In den Krisengebieten der Welt häufen sich die Angriffe auf Krankenhäuser und medizinisches Personal. Das hat die Weltgesundheitsorganisation heute mitgeteilt. Seit 2018 habe man über 10.000 bewaffnete Angriffe auf Krankenhäuser, Notaufnahmen und Lagerhäuser für Medizingüter registriert. Aus Genf ARD-Korrespondent Thomas Wagner.
11: Dabei seien rund 5.700 Menschen getötet und 8.000 zum Teil schwer verletzt worden. Unter anderem in der Ukraine seien seit dem Beginn des russischen Angriffskrieges über 3.000 solcher Attacken gemeldet worden. Im Gazastreifen seien nach Kenntnis der WHO alle 36 Krankenhäuser beschädigt worden. Nur in etwa der Hälfte davon seien überhaupt notdürftig Maßnahmen zur Erstversorgung möglich.
9: Intendantenwahl im HR-Rundfunkrat. Florian Hager ist im Amt bestätigt worden. Er war der einzige Kandidat. HR-Reporterin Gabi Beck.
12: Mit 29 Ja-Stimmen und einer Nein-Stimme haben die 30 anwesenden Mitglieder des Rundfunkrates dem Intendanten ihr Vertrauen ausgesprochen. Außerdem haben sie seine Amtszeit auf 5 Jahre festgelegt. Der 50-jährige Hager hat zuvor betont, dass der HR sich weiter öffnen müsse. Der Prozess habe bereits begonnen, als er im März 22 Intendant wurde. Er sagte wörtlich, der HR muss nahbarer, digitaler und flexibler werden.
9: Das waren die Nachrichten. Das Wetter. Den Abend über oft sonnig und später klar. In der Nacht kühlt es in den Höhen nur auf 23 bis 20 Grad ab. In manchen Tälern wird es deutlich kühler bei bis zu 9 Grad. Morgen Höchstwerte zwischen 31 und 39 Grad. Ab dem Nachmittag kann es einzelne Schauer und Gewitter geben. Oft bleibt es aber trocken. Die weiteren Aussichten: am Sonntag bis 32 Grad, am Montag nur noch bis 28 Grad. Hier und da mal ein Gewitter oder etwas Regen, aber meistens bleibt es wieder trocken. Und die Zeit 17.34 Uhr.
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9: Vorsicht auf der A3 in Köln Richtung Frankfurt. Zwischen Niedernhausen und Wiesbadener Kreuz steht ein defektes Fahrzeug auf dem mittleren Fahrstreifen. Vorsicht auf der A5 Kassel Richtung Frankfurt. Zwischen Bad Homburger Kreuz und Nordwestkreuz Frankfurt liegen Fahrzeugteile auf dem linken Fahrstreifen. Und Vorsicht auf der A60 Rüsselsheim Richtung Mainz. Am Rüsselsheimer Dreieck eine ungesicherte Unfallstelle auf dem linken Fahrstreifen in der Überleitung von der A67. A3 Frankfurt Richtung Köln. Zwischen Raunheim und Wiesbadener Kreuz 3 Kilometer Stau an einer geräumten Unfallstelle. In der Gegenrichtung 6 Kilometer Stau zwischen Niedernhausen und Wiesbadener Kreuz. Dort nach einem Unfall auf dem rechten Fahrstreifen. Im weiteren Verlauf der A3 zwischen Stockstadt und Aschaffenburg Ost streckenweise

0: Stockender Verkehr wegen eines defekten LKW auf dem rechten Fahrstreifen. A4, Kirchheimer Dreieck Richtung Erfurt, zwischen Bad Hersfeld und Friedewald. 6 Kilometer Stau wegen eines defekten LKW auf dem rechten Fahrstreifen. A5, Frankfurt Richtung Kassel, zwischen Friedberg und Butzbach, streckenweise stockender Verkehr. A7, Fulda Richtung Würzburg, zwischen Fulda Dreieck und Bad Brückenau-Volkers. 5 Kilometer Stau und stockender Verkehr. Und die A3 nochmal, Frankfurt Richtung Würzburg, zwischen Frankfurt Süd und Offenbacher Kreuz. 4 Kilometer Stau und stockender Verkehr nach einem Unfall auf den beiden Abfahrtsspuren.
1: Immer noch viel los auf der Straße. Vielen Dank für den Überblick.
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1: Einen schönen Nachmittag. Kein Regen, der Boden steinhart. Dazu jeden Tag Sonne von früh bis spät. Dieser Sommer ist auch für die Landwirtschaft ein paar Umdrehungen zu viel. Die Landwirte machen sich schon Sorgen wegen dieser Trockenheit und sie rechnen damit, dass die Ernte schlechter wird, vielleicht sogar in einigen Bereichen ganz ausfällt. Der Präsident des Deutschen Bauernverbandes sagt, man gehe von einer unterdurchschnittlichen Ernte bei Getreide aus, vor allem beim Weizen und beim Raps. Der Mann fordert deswegen schon Hilfen von der Politik. Damit wir das besser einschätzen können, habe ich vorhin mit Professor Hermann Lotze-Kampen gesprochen. Er ist Agrarwissenschaftler und arbeitet am Potsdam-Institut für Klimafolgenforschung. Ich habe ihn gefragt, wie ernst ist die Lage denn für die Landwirte in Deutschland?
3: Ja, die Lage ist schon schwierig, wobei man natürlich regional unterscheiden muss. In diesem Jahr ist es im Südwesten Deutschlands deutlich heißer und trockener, sodass da die Ernteeinbußen größer sind, während es im Norden und Nordosten, würde ich sagen, fast noch eher normale Verhältnisse sind oder die Einbußen geringer sind. Also ja, die Lage ist schon schwierig, aber regional unterschiedlich.
1: Wir müssen also nicht davon ausgehen, dass wir flächendeckend in Deutschland jetzt riesige Ernteausfälle haben werden.
3: Soweit ich das gesehen habe, müssen wir davon nicht ausgehen. Es wird wohl insgesamt eine etwas geringere Ernte als im letzten Jahr sein für mehrere Produkte. Vielleicht auch etwas unterdurchschnittlich, aber insgesamt jetzt nicht dramatisch für Deutschland insgesamt.
1: Trifft dann, wie Sie gesagt haben, wahrscheinlich dann wirklich bestimmte Regionen. Es wird nicht nur über das Getreide gesprochen, sondern auch über das Futter, das angebaut wird für die Tiere in den Ställen. Wird das auch ein Problem?
3: Das hören wir jetzt auf jeden Fall, nicht nur in Süddeutschland, auch in Österreich habe ich das gehört, dass natürlich, wie die Ackerkulturen, auch das Gras schlecht wächst, vertrocknet, braun wird oder auch der dritte oder vierte Schnitt des Winterfutters nicht mehr eingebracht werden kann oder ausfällt. Das ist für die Tierhalter, gerade wiederum im Süden und Südwesten, eine große Herausforderung. Denn wenn kein Futter eingeholt werden kann und auch nicht mehr auf Reserven zurückgegriffen werden kann, dann gibt es natürlich im Herbst und Winter dann Probleme mit der Winterfütterung auch.
1: Wann werde ich das denn als Verbraucher oder Verbraucherin konkret zu spüren bekommen, dass es in Deutschland in diesem Jahr wahrscheinlich schwierig wird hier und da mit der Ernte?
3: Ja, ob die Verbraucherinnen und Verbraucher das mitbekommen, ist noch gar nicht so sicher, denn die Rohprodukte in der Landwirtschaft, also das Getreide, die Milch, das Fleisch, machen in der Regel am Endprodukt, das im Supermarkt liegt, da machen die Kosten nur einen relativ geringen Anteil aus. Die Kosten der Verarbeitung kommen dazu, der Vermarktung und so weiter. Das heißt, die Preiserhöhungen bei den Rohprodukten schlagen ja nicht direkt auf die Endprodukte um. Und dazu kommt natürlich auch noch, dass die Lebensmittelmärkte international durch Handel verknüpft sind. Also ein gewisser Teil, wenn jetzt die Ernte in Deutschland schlechter ist, kann natürlich dann auch durch internationalen Handel ausgeglichen werden.
1: Das heißt, die Schwierigkeiten liegen tatsächlich eher auf der Seite der Produzenten, also der landwirtschaftlichen Betriebe. Die werden Probleme bekommen.
3: So schätze ich das derzeit ein und da vor allen Dingen auch innerhalb der Regionen die Betriebe, die zum Beispiel auf den eher sandigen Böden arbeiten müssen, wo die Trockenheit und die Hitze noch stärker durchschlägt. Also ist immer schon sehr regional spezifisch. Ich denke, die Hauptherausforderung liegt tatsächlich auf der Produktionsseite, wie jetzt die Landwirte, Landwirtinnen da konkret drauf reagieren können und wie sie diese Einkommensausfälle kompensieren können. Denn ganz kurzfristig kann man da natürlich gar nicht viel machen.
1: Jetzt ruft ja der Chef des Deutschen Bauernverbandes schon nach der Politik und würde gerne staatliche Hilfen haben. Gibt es aus Ihrer Sicht etwas, das da kurzfristig helfen könnte?
3: Na, in diesen Situationen haben wir das in den letzten Jahren ja immer wieder erlebt, 2018 auch, dass dann von den Agrarverbänden nach kurzfristiger Nothilfe gerufen wird. Das ist ja im Prinzip erstmal auch okay, aber wir müssen ja sehen, diese Trocken- und Hitzeereignisse werden

0: Zuge des Klimawandels immer häufiger auftreten. Das heißt, das ist ja keine längerfristige Lösung. Und insofern muss das natürlich politisch entschieden werden. Aber eigentlich wäre es sinnvoller, die gesamte Agrarpolitik viel stärker auf Förderung von konkreten Anpassungsmaßnahmen, aber auch von konkreten Klimaschutzmaßnahmen, Emissionsminderungsmaßnahmen auszurichten.
1: Können Sie uns da vielleicht ein konkretes Beispiel geben? Also wenn ich jetzt Landwirt wäre und sehe, dass mein Feld dahin dort, was kann ich denn dann machen? Also einfach irgendwas anderes anbauen geht auch nicht so schnell.
0: Nee, kurzfristig ist das fast unmöglich. Wer eine Bewässerungsmöglichkeit hat, kann natürlich ein bisschen bewässern, aber das ist auch nur sehr vereinzelt der Fall. Man kann sich nur überlegen, wie man auf dem jeweiligen Standort in Zukunft resistenter oder resilienter wird gegenüber solchen Ereignissen, zum Beispiel durch eine andere Bodenbearbeitung, wo man versucht, die Feuchtigkeit länger im Boden zu halten, vielfältigere Fruchtfolgen, also mehrere Kulturen im Betrieb, sodass ich nicht so anfällig für Ausfälle bei einer Kultur bin. Sortenzüchtung gegen Trockenresistenz und Hitze ist ein Thema, aber natürlich auch experimentieren mit neuen Kulturarten. Also in Brandenburg zum Beispiel wird mit Kichererbsen jetzt experimentiert. Das ist möglicherweise eine Option, aber das dauert auch ein paar Jahre, bis das eingeführt ist und bis das gut funktioniert. Und auch andere Kulturen sind natürlich auch nicht vor extremen Witterungsereignissen gesichert.
1: Die Einschätzung von Professor Hermann Lotze-Kampen vom Potsdam-Institut für Klimafolgenforschung. Wir haben gesprochen über die Folgen des heißen und trockenen Sommers für die Landwirtschaft. Die sind nämlich schon zu spüren.

0: Hier ist hr-info um 17.42 Uhr genau. Bilder von größeren Waldbränden haben wir in den vergangenen Wochen vor allem aus Spanien oder Frankreich bekommen. Bei uns in Deutschland gibt es in diesem Sommer aber auch immer wieder Waldbrände, nur sind die häufig relativ klein gewesen. In Nordrhein-Westfalen brennt nun aber ein großes Stück Wald, und zwar in der Nähe der Gemeinde Hürtgenwald in der Eifel. Dort mussten rund 2000 Menschen in Sicherheit gebracht werden, weil die Flammen inzwischen auch Teile der Gemeinde bedrohen. Ingo Wagner ist unser Reporter direkt vor Ort und wir haben gerade schon kurz sprechen können. Ihr musstet sogar euren Standort wechseln, weil die Flammen inzwischen so ein großes Ausmaß haben.
1: Ja, und das ist eben das Tückische. Der Wind, der ändert ständig seine Richtung. Und je nach Änderung der Windrichtung kann es eben passieren, dass das Feuer dann plötzlich auf einen zukommt, womit man ja gar nicht gerechnet hatte. Wir waren auf der Sammelstelle von Polizei, Feuerwehr und technischem Hilfswerk und Bundeswehr. Die sind alle da vor Ort gewesen. Aber dann wurde die Parole ausgegeben, wir müssen hier jetzt schnell weg, weil die Flammen kommen zu uns. Und jetzt sind wir also in der Nähe des Rathauses von Hürtgenwald. Und hier ist die neue Sammelstelle eingerichtet worden. Aber das zeigt eben schon, wie schnell sich alles ändern kann. Für den Ortsteil Gai der Gemeinde Hürtgenwald, der evakuiert werden musste, war das natürlich gut. Denn ein plötzlicher Wechsel der Windrichtung hat verhindert, dass die Flammen den Ort verschlingen konnten. Also das war noch ein Vorteil.
0: Wir haben gerade so ein paar Störgeräusche gehabt in der Leitung, aber jetzt klingt wieder alles wunderbar. Wir hoffen mal, dass das weiterhin funktioniert. Über welche Dimension des Feuers reden wir denn da gerade?
1: Ja.
0: Aber da scheint unsere Verbindung wieder ein bisschen unterbrochen zu sein.
1: Es hat ein Ausmaß von über 400 Fußballfeldern. Also das ist schon riesengroß.
0: Ja, wir versuchen gerade nochmal die Leitung zu stabilisieren. Da wollen natürlich im Moment viele hinschalten in diese Region. Aber wir versuchen nochmal unseren Reporter Ingo Wagner zu Wort kommen zu lassen. Also Sie waren gerade dabei, uns die Ausmaße nochmal zu beschreiben. Okay, ich guck mal in die Regie. Ich fürchte, das hat tatsächlich keinen Sinn im Moment. Ich denke, wir müssen das später nochmal probieren. Im Moment ist die Leitung einfach zu instabil nach Hürtgenwald, dort wo die Flammen ja im Moment wüten und wo die Einsatzkräfte dabei sind, das Feuer zu bekämpfen. Das versuchen sie natürlich weiter und wir werden auch weiter probieren, nochmal live mit unserem Reporter zu sprechen in Hürtgenwald. Die Flammen haben ein solches Ausmaß erreicht, dass da 2000 Menschen schon in Sicherheit gebracht werden mussten vor den Flammen. Und das heißt auch, dass noch gar nicht so sicher ist, wann die wieder zurückkehren können in ihre Siedlung. Das Ganze spielt sich ab in der Eifel in Nordrhein-Westfalen. Und gar nicht so weit weg ist Aachen. Und da findet im Moment eine sportliche Großveranstaltung statt, über die wir vorhin auch schon mal versucht haben zu reden. Da hat die Leitung auch nicht funktioniert. Ich hoffe, das ist jetzt kein Déjà-vu, aber ich spiele einfach mal Vertrauen.

0: vertrauensvoll das folgende Jingle ab.
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0: Und ich sage mal ganz mutig, hallo Jörg Tegelhütter in Aachen. Jetzt ist er da, höre ich. Hallo Jörg Tegelhütter in Aachen.
2: Ja, schönen guten Tag.
0: Ja, wunderbar, jetzt funktioniert es. Wir haben so ein paar Technikprobleme heute, aber sonst wäre es ja auch ein bisschen langweilig im Live-Radio. Wir sind mit dir verabredet, weil gerade in Aachen die Reitweltmeisterschaft stattfindet. Und da gab es ja heute schon die erste von zwei Einzelentscheidungen. Und auch gab es Chancen auf eine Goldmedaille für Deutschland. Der Wettbewerb ist gerade zu Ende gegangen und deswegen schauen wir mal auf diese Sportart. Isabel Werth ist ja schon eine der erfolgreichsten deutschen Sportlerinnen überhaupt. Die hat ihre insgesamt 10. Goldmedaille gewonnen, beinahe WM. Wie lief es denn heute für sie? Ist es Nummer 11 geworden?
2: Nein, es lief im Gegenteil, es lief sogar sehr unglücklich für die 57-Jährige. Das ist ja die erfolgreichste Reiterin der Welt. 8-mal olympisches Gold, 10 Goldmedaillen bei Weltmeisterschaften. Da kommt man ja aus dem Zählen gar nicht mehr raus. Heute hatte sie mit ihrer Stute Wendy einen guten Tag, aber bei der Knappheit, bei der Enge dieses Spitzenfeldes hat das eben nicht gereicht. Sie lag bis zur letzten Starterin in diesem Feld, lag sie tatsächlich auf dem Bronzerang. Und dann kam Katharina Hemmer, ausgerechnet die Teamkollegin, und die hatte ihre Nerven mal wieder im Griff und zauberte hier am Ende einen ganz, ganz tollen Grand Prix Special, wirklich in den Sand von Aachen, wurde belohnt mit 80,6 Prozentpunkten und damit Bronze für Katharina Hemmer und nur Rang 4 für Isabel Werth.
0: Wie lief es denn für die andere Deutsche, für Katharina Hemmer zum Beispiel?
2: Ja, die holte dann eben die Bronzemedaille und war natürlich überglücklich, konnte ihr Glück wirklich gar nicht fassen, weil sie kam ja als krasse Außenseiterin hier nach Aachen. Ja, und jetzt reist sie als Bronzemedaillengewinnerin wieder ab. Manche auf der Tribüne hatten sogar gedacht, in diesen letzten Minuten dieses Wettbewerbs, hey, die war eigentlich sogar noch besser, die hätte vielleicht auch Silber verdient gehabt, aber Silber ging an die Weltranglisten Erste aus Dänemark, Katrin Laudrup-Dufour, und Gold übrigens an die Britin Lottie Fry, die damit ihren WM-Triumph von 2022 wiederholte. Also, aber eins bleibt festzuhalten, Katharina Hemmer hat sich hier endgültig bei diesen Weltmeisterschaften in der Weltspitze angemeldet.
0: Einen Begriff haben wir gerade schon von dir vernommen, Grand Prix Special, so hat sich das genannt. Worin liegt denn da die Besonderheit?
2: Die Besonderheit ist die, dass die Lektionen, die hier zu absolvieren sind, festgeschrieben sind. 36 an der Zahl, und das macht eben diese Prüfung auch wirklich so kompliziert. Das sind eben noch ein paar mehr wie im Mannschaftswettbewerb. Da gibt es in Anführungsstrichen nur einen Grand Prix. Und dieser Spezial umfasst eben 36 Lektionen. Das ist wirklich hochkompliziert. Also alle Paare, alle Reiterinnen, alle Reiter müssen dasselbe vor den Richtern hier abliefern. Und das Ganze, und das wollen wir jetzt auch nicht verschweigen, bei extrem schwierigen Bedingungen. Ja, also es ist ja große Hitze hier in Aachen. Es gab eine amtliche Hitzewarnung. Wir hatten hier 35 Grad, gefühlt waren es locker 37, 38. Und das war natürlich unten im Dressurpferd noch mal mehr mit der Anspannung. Das war wirklich extreme Belastung für Reiter und Pferde. Und da wirklich so kühlen Kopf zu behalten und wirklich auch die Nerven im Zaum zu halten, um es mal so zu sagen, das verdient allergrößten Respekt. Ich muss ehrlich sagen, ich saß hier in meiner gekühlten Kabine. Ich wollte überall sein, nicht unten im Dressurpferd. Deswegen wirklich, ich habe keinen auf. Hut ab vor allen Reiterinnen und Reitern, die das heute hier gemacht haben.
0: Glaube ich sofort. Jetzt kann man den Pferden ja auch keinen Sonnenschirm irgendwie an die Seite klemmen. Wie gehen die dann damit um, also Reiter, Reiterinnen und Pferde?
2: Ja, ich muss ehrlich sagen, ich habe mir fast mehr Sorgen um die Menschen gemacht. Ja, weil also Dressurreiter kommen ja rein mit einem Frack. Ja, das ist jetzt kein leichtes Kleidungsstück, das ist kein T-Shirt. Ne, hochgeschlossen, natürlich eine Reitkappe auf dem Kopf, die sind schon durchgeschwitzt, wenn die im Einritt stehen. Also bevor es losgeht. Und dann kommen 8 hoch angespannte Minuten. Die Pferde, die werden hier umsorgt, umhegt, gepflegt. Es gibt überall Kühlanlagen, die werden mit Eis natürlich abgerieben. Es gibt spezielle Ventilatoren, die versprühen so einen leichten, kühlen Nebel. Also für die Pferde wird alles getan, um die runterzukühlen. Aber die können mit dieser trockenen Hitze, die wir hier haben, auch deutlich besser umgehen. Die schwitzen einfach mehr. Mhm. Das geht. Problematisch wird es für die Pferde, wenn wir eine hohe Luftfeuchtigkeit haben. Ja, also zum Beispiel in Fernost war das bei Turnieren manchmal der Fall. Ja. Das ist hier in Aachen nicht der Fall, und deswegen haben, glaube ich, die Vierbeiner ist auch ziemlich gut überstanden.
0: Jörg Tegelhütter live aus Aachen. Vielen Dank für diese Reportage von der Reitweltmeisterschaft. Und wir halten fest, Katharina Hemmer hat da in Aachen gerade Bronze gewonnen. Isabel Werth ist auf Platz 4.

0: gelandet.
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0: 6:10 haben wir es genau. Müssten wir die Lage der Wirtschaft in Deutschland mit einem einzigen Geräusch zusammenfassen, dann wäre das wahrscheinlich so ein lautes Stöhnen. Alle paar Tage hören wir davon, dass wieder ein Unternehmen Stellen abbaut. Manchmal sind das ganz kleine Betriebe, aber manchmal eben auch die großen in der Branche mit Zehntausenden von Leuten. Auf der anderen Seite machen die Konzerne im deutschen Aktienindex gleichzeitig mehr Umsatz und Gewinn. Wie passt das bitte schön zusammen? Fragt sich auch unsere Börsenreporterin Bianca von der Au.
2: Deutschlands größte Börsenkonzerne haben im zweiten Quartal Rekordgeschäfte gemacht, wie eine Auswertung der Beratungsgesellschaft EY ergibt. Der operative Gewinn der untersuchten Unternehmen kletterte insgesamt gegenüber dem Vorjahreszeitraum um 16% auf den Rekordwert von 52,6 Milliarden Euro. Auch der Gesamtumsatz erreichte demnach einen neuen Bestwert. Allerdings werden Umsatz- und Gewinnrekord von einigen wenigen DAX-Konzernen getragen, erläutert Klaus Kleinfeld vom Vermögensverwalter State Street.
3: Rekordgewinne ja, aber auf der anderen Seite Rekordgewinne heißt eben nicht automatisch, dass eben alle Branchen daran breit eben auch partizipieren. Das heißt, wir haben ganz wesentliche Treiber sind hier sicherlich Banken, die Versicherungslandschaft, Energie, auch das ganze Thema KI, also Technology. Ja, es sind eben nicht in der Breite eben alle, sondern speziell eben einige wenige.
2: Das erklärt unter anderem, warum einzelne Konzerne zuletzt verstärkt Arbeitsplätze abgebaut haben. Allen voran die Autobauer und ihre Zulieferer. Die Autokonzerne im DAX haben im zweiten Quartal laut EY einen Umsatzrückgang um 1,2% verzeichnet. Die Gewinne sind sogar um 12% eingebrochen. In der deutschen Autoindustrie schwinden die Arbeitsplätze derzeit schneller als in jeder anderen Industriebranche. Ein Alarmsignal für die deutsche Volkswirtschaft, sagt Chris-Oliver Schickentanz von der Capitell Vermögensverwaltung.
4: Die Autoindustrie ist nach wie vor ein wichtiges Rückgrat der deutschen Industrie. Sie steht für ungefähr 15% der wirtschaftlichen Wertschöpfung in unserem Land, wenn wir die Zulieferindustrie dazu zählen. Damit hat sie aber über die letzten Jahre an Bedeutung eingebüßt. Vor einigen Jahren waren wir noch bei deutlich mehr als 20% Anteil an der gesamten Wertschöpfung.
2: Der Blick auf die Rekordsummen der DAX-Konzerne trüge, so die Analyse von EY. Denn die Nachfrage am Heimatstandort Deutschland bleibe schwach. Das Gewinn- und Umsatzwachstum findet in erster Linie im Ausland statt. Außerdem seien strukturelle Probleme ungelöst, wie etwa teure Verwaltungsapparate und zu hohe Standortkosten, was über die Branchen hinweg zu Stellenabbau führe, so Chris-Oliver Schickentanz.
4: Auch die erfolgreichen Unternehmen sind derzeit nicht unbedingt auf Einstellungskurs, sondern auch die sind eher dabei, Effizienzen zu heben, zum Beispiel durch den Einsatz von künstlicher Intelligenz und dementsprechend eben auch eher mal Mitarbeiter am Entlassen.
2: Zum Halbjahr beschäftigten die DAX-Konzerne rund 3,5 Millionen Menschen und damit 1,2% weniger als ein Jahr zuvor. Das entspricht rund 41.000 Beschäftigten. Während vor allem in der Autoindustrie Arbeitsplätze abgebaut wurden, gab es aber auch DAX-Konzerne, die neu eingestellt haben. Allen voran der Rüstungskonzern Rheinmetall.
0: Weniger Jobs, aber mehr Umsatz und Gewinn, so sieht's in der deutschen Wirtschaft gerade öfter aus. Woran das liegt, das hat Bianca von der Au erklärt aus unserer Finanzredaktion. Falls Sie am Wochenende noch nichts vorhaben, dann lohnt sich möglicherweise ein Ausflug in unser Nachbarbundesland nach Nordrhein-Westfalen in dem Fall nicht, sondern nach Rheinland-Pfalz. Dort gibt's unter anderem in Koblenz eines von drei Landesmuseen. Dort hat aber seit 2008 schon keine große Dauerausstellung mehr stattgefunden. Das Museum auf der Festung Ehrenbreitstein musste aufwendig saniert werden. Es war halt schon in die Jahre gekommen, aber jetzt ist alles bereit für neue Gäste. Gestern Abend wurde die neue Ausstellung eröffnet und dabei wird die Geschichte des Bundeslandes ganz nahe an den Menschen erzählt, die sie geprägt haben. Unsere Reporterin Christina Nova war bei der Eröffnung dabei.
5: Es ist ein besonderer Moment auf der Festung Ehrenbreitstein, als die neue Ausstellung Schaffensland eröffnet wird. 6 Jahre Arbeit stecken darin, wie Museumsdirektor Andreas Schmauder erklärt.
6: Wir haben uns diese Zeit genommen, um nach Frauen und Männern zu suchen, deren Biografien interessant sind, und haben dann aus unseren Beständen interessante Objekte recherchiert, die zu diesen Menschen passen.
5: Die kulturhistorische Ausstellung

0: Blickt zurück auf die vergangenen 200 Jahre auf rheinland-pfälzischem Gebiet. Sie erzählt Landesgeschichte anhand von Menschen. So lernt der Museumsbesucher am Anfang der chronologisch aufgebauten Ausstellung zunächst eine Hunsrücker Bäuerin kennen und wie schwer ihre Arbeit war. In einer Art Stall sind historische Werkzeuge wie Sense und Rechen drapiert. Videos zeigen, wie diese auf Wiese und Feld zum Einsatz kamen. Chefkuratorin Katharina Blümling erklärt zur Auswahl der Biografien.
1: Wir haben uns natürlich schon viele Gedanken gemacht, wo wollen wir auch Themenschwerpunkte setzen, was ist auch typisch für Rheinland-Pfalz, wie zum Beispiel dann natürlich auch die Landwirtschaft im 19. Jahrhundert, das Handwerk, und da haben wir dann einfach gezielt gesucht.
0: So stießen sie etwa auch auf den Schuhmacher Josef Labonte aus Koblenz, der sich und seine Familie wegen großer Konkurrenz kaum über Wasser halten konnte. Die steigende Armut erklärt die Massenauswanderung nach Übersee, die in der Ausstellung mit einer Wand voller bunter Platten gezeigt wird. Die Menschen, die blieben, mussten erfinderisch sein. So widmet sich der nächste Raum der Firma BASF.
1: Heute kennen wir natürlich BASF als Riesenunternehmen, als größten Chemiekonzern, aber natürlich haben die auch angefangen. Und hier zeigen wir zum Beispiel, ja, was eigentlich der Ausgangspunkt war, die Produkte, die sie gemacht haben, aber auch natürlich die Leitung war entscheidend, Finanzen, der Vertrieb, man muss das auch an die Menschen bringen. Und das zeigt dieser Raum einfach, dieses Netzwerk, was dann auch ineinander greifen muss, um wirklich dann auch so ein Unternehmen zum Erfolg zu führen.
0: Deutlich werden die Verbindungen durch große, blaue, halboffene Kugeln, die Moleküle symbolisieren sollen. Die Kugeln sind durch Seile im Raum miteinander verknüpft. Hier sind die Exponate untergebracht. Gläser mit Farbpigmenten, Schriftstücke, Fotos. Die Ausstellung kommt in kleinen Häppchen daher. Jeder kann sich aussuchen, was und wie viel er konsumieren möchte. Dabei kommt auch viel moderne Technik zum Einsatz, wie Museumsleiter Schmauder erklärt.
2: Originalinterviews von heute, aber auch raumgreifende Projektionen, großformatige wie im Kino. Wir bieten aber auch kleine und feine Hörspiele an. Und an verschiedenen Stellen bringen wir auch unsere Objekte zu sprechen.
0: Die Ausstellung beschäftigt sich auch mit der Kriegszeit und wird dabei räumlich düsterer. Grau und Schwarz dominieren, und wer sich etwa mit dem Thema Zwangsarbeit beschäftigen will, der muss quasi durch Gitterstäbe hindurch auf die entsprechenden Infotafeln blicken.
1: Weil es auch sehr intime Geschichten sind, sehr persönliche Geschichten, wollten wir es einfach auch nicht ganz so offen präsentieren. Man muss sich dem auch so ein bisschen nähern.
0: In der Neuzeit angekommen, wird es auch in den Ausstellungsräumen wieder etwas heller und farbenfroher. 7 aktuelle Themen stehen dabei im Mittelpunkt, darunter auch Tourismus und Forschung. In kleinen Sitzecken können sich die Besucher schließlich noch filmische Porträts über Menschen aus dem Hier und Heute anschauen.
2: Wenn wir Geschichte mit Gegenwartsbezug erzählen oder mit persönlichen Biografien, dann springen die Menschen an, dann lassen sie sich auf Themen ein.
0: Die Ausstellung Schaffensland soll zeigen, wie Rheinland-Pfalz zum Land der Ideen wurde, was Menschen hier gearbeitet und dabei erreicht, also geschaffen haben und unter welchen Bedingungen. Es gibt viel zu entdecken in dieser Ausstellung, die sich anhand vieler persönlicher Geschichten durch die vergangenen 200 Jahre hangelt. Die Ausstellung Schaffensland soll in den kommenden 15 Jahren im Landesmuseum Koblenz zu sehen sein.
3: Ab sofort wieder geöffnet für Besucherinnen und Besucher und auch gleich am Start mit einer neuen Ausstellung, das Landesmuseum in Koblenz. Unsere Reporterin Christina Nova war bei der Eröffnung gestern Abend dabei. Und hier gibt's noch mehr Kultur.
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0: In Hürtgenwald weiter nicht unter Kontrolle. Hessische Ermittler fassten internationale Online-Betrüger. Freie Tankstellen wollen 12-Uhr-Regel kippen. Das Wetter in der Nacht meist klar bei 23 bis 9 Grad. Mein Name ist Thomas Krüger. In Hürtgenwald in der Eifel kämpfen weiter hunderte Einsatzkräfte von Feuerwehr, Polizei und technischem Hilfswerk gegen einen großen Waldbrand. Schätzungsweise stehen bis zu 3 Quadratkilometer Wald in Flammen. ARD-Reporterin Petra Brönstrup.
1: Es ist damit der größte Waldbrand in Nordrhein-Westfalen seit Jahrzehnten. Rund 2000 Menschen im Ortsteil Gai mussten bereits heute Morgen um 4 Uhr ihre Häuser und Wohnungen verlassen. Viele sind bei Verwandten und Freunden untergekommen. Einige halten sich in der Notunterkunft auf, die in der Kreisstadt Düren in einem Schulgebäude eingerichtet wurde. Die Betroffenen können nur abwarten. Sie haben Angst um ihr Hab und Gut.
0: Dürre und Hitze machen den Landwirten zu schaffen. Die Bauern rechnen mit teils hohen Ernteausfällen. Bundeslandwirtschaftsminister Rainer nennt die Lage besorgniserregend. ARD-Korrespondentin Eva Huber.
2: Rainer will sich Ende August mit den Bundesländern über notwendige Schritte beraten. Denn wie groß der Schaden werden wird, kann das Agrarministerium im Moment noch nicht sagen. Das soll Ende August ausgewertet werden, wenn amtliche Erntedaten da sind. Der Bauernverband geht davon aus, dass die Ernte bei Getreide, vor allem beim Weizen und beim Raps, unterdurchschnittlich wird.
0: Die neue CDU-Generalsekretärin Hoppermann hat dem Vorstoß von Umweltminister Schneider eine Absage erteilt, das Thema Hitzeschutz ins Grundgesetz aufzunehmen. Hoppermann sagte der Rheinischen Post, das bringe nichts und könne zu Kompetenzgerangel zwischen Bund, Ländern und Kommunen führen. SPD-Minister Schneider sagt dagegen, Hitzeschutz im Grundgesetz könne die Zusammenarbeit von Bund, Ländern und Kommunen erleichtern. Neue Diskussion über 12-Uhr-Regel an den Tankstellen. Die freien Tankstellen fordern, die Regelung wieder abzuschaffen. Das hat eine Umfrage des Branchenverbands BFT ergeben, bei der 2/3 der befragten Unternehmen gegen die Regelung waren. Wegen des Iran-Kriegs gilt seit April, dass die Tankstellen die Preise nur einmal am Tag erhöhen dürfen, um 12 Uhr. Der ADAC schätzt, dass das die Preise eher nach oben treibt. Ermittler aus Hessen haben ein internationales Netzwerk von Online-Betrügern ausgehoben. Die Generalstaatsanwaltschaft Frankfurt hat mitgeteilt, dass die Kriminellen deutsche Bankkunden um mehrere Millionen Euro gebracht haben sollen. Betroffen seien auch Kunden aus Hessen. HR-Reporter Andreas Heigen.
3: Nach Angaben der Ermittler haben die Täter 2023 eine Sicherheitslücke beim Online-Banking ausgenutzt und innerhalb von 4 Tagen zahlreiche Abbuchungen vorgenommen. Ein fehlerhaftes Software-Update hat demnach eine Schwachstelle im Buchungsprozess ausgelöst. In Brasilien wurden gestern 4 mutmaßliche Mitglieder des Betrugsnetzwerkes festgenommen. In Spanien und Bulgarien konnten insgesamt 3 Tatverdächtige identifiziert werden.
0: Der SV Darmstadt 98 bekommt einen neuen Mittelstürmer. Der Niederländer Milan Smit wechselt auf Leihbasis bis zum Saisonende von Stoke City ins Böllenfalltor. Das hat der Fußball-Zweitligist mitgeteilt. Der 23-Jährige habe unter anderem ein gutes Gespür für Timing. Das waren die Nachrichten. Das Wetter. Den Abend über oft sonnig und später klar. In der Nacht kühlt es in den Höhen nur auf 23 bis 20 Grad ab. In manchen Tälern wird es deutlich kühler bei bis zu 9 Grad. Morgen dann Höchstwerte zwischen 31 und 39 Grad. Und die Zeit 18.04 Uhr.
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0: Vorsicht auf der A66 Wiesbaden Richtung Frankfurt. Zwischen Frankfurt-Ludwig-Landmann-Straße und Frankfurt-Miquelallee steht ein brennendes Fahrzeug auf dem mittleren Fahrstreifen. Bitte bilden Sie eine Rettungsgasse. A3 Frankfurt Richtung Köln. Zwischen Raunheim und Wiesbadener Kreuz 2 Kilometer stockender Verkehr. A3 Köln Richtung Frankfurt. Zwischen Niedernhausen und Wiesbadener Kreuz 6 Kilometer Stau nach einem Unfall auf dem rechten Fahrstreifen. A3 Frankfurt Richtung Würzburg, zwischen Frankfurt Süd und Offenbacher Kreuz, 3 Kilometer stockender Verkehr wegen Bergungsarbeiten auf den beiden Abfahrtsspuren. A4 Kirchheimer Dreieck Richtung Erfurt, zwischen Bad Hersfeld und Friedewald, 6 Kilometer Stau an einer geräumten Unfallstelle. A5 Frankfurt Richtung Kassel zwischen Nordwestkreuz Frankfurt und Bad Homburger Kreuz. 3 Kilometer stockender Verkehr wegen einer Tagesbaustelle auf dem rechten Fahrstreifen.

0: A7 Fulda Richtung Würzburg. Zwischen Fulda Dreieck und Bad Brücken auf Volkers 5 Kilometer Stau und stockender Verkehr. Und die A66 Frankfurt Richtung Wiesbaden zwischen Hattersheim und Wiesbadener Kreuz 4 Kilometer stockender Verkehr.
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2: Einen schönen guten Abend. In der Politik muss nicht immer alles harmonisch laufen und geräuschlos. Das wäre auch ein bisschen langweilig. Der Streit über verschiedene Positionen und das Ringen um die beste Lösung, das gehört in der Demokratie einfach dazu. So gesehen ist das ganz normal auf den ersten Blick, was gerade bei der SPD passiert. Da kommt von der Parteibasis, unter anderem hier aus Hessen, viel Kritik an der Parteiführung in Berlin, auch an den Entscheidungen der SPD in der Bundespolitik. Allerdings hat der Unmut von da unten an der Basis inzwischen ein Ausmaß erreicht, das dann doch einen genaueren Blick verdient. Und der kommt jetzt von unserem Hauptstadtkorrespondenten Georg Schwarte.
3: Stell dir vor, du bist Volkspartei, aber das Volk läuft dir weg. Bei der stolzen Volkspartei SPD jedenfalls ist die Diagnose an der Basis so oder so ähnlich.
4: Der Bundesvorstand sitzt in Berlin und sieht die echten Probleme, die die ganz normalen Menschen hier haben, nicht mehr.
3: Elif Cugalli ist SPD-Vorsitzende in Rüsselsheim und ihr reicht es jetzt. Sie hat wie zahlreiche Ortsverbände, Unterbezirke, Arbeitsgemeinschaften einen Brandbrief verfasst. Notgedrungen, sagt sie. Sie habe es intern versucht, nicht öffentlich. Keine Reaktion der Parteispitze und deshalb brennt die Hütte jetzt eben öffentlich.
4: An der Basis ist die Stimmung so, dass die Leute sich nur noch für die SPD vor Ort einsetzen, indem sie den Vorstand, also die Berlin, ausklammern. Und das ist doch eine traurige Tatsache. Da oben wird ja die Politik für alle gemacht eigentlich. Aber wenn wir jetzt in einen Kommunalwahlkampf gezogen sind und froh waren, dass kein Bundespolitiker von der SPD da war, dann läuft was schief.
3: Gründlich schief, sagt auch Orkan Özdemir. Er ist einer der Leiter der Arbeitsgemeinschaft Migration in der SPD und er sagt, wir brauchen eine neue Parteispitze.
5: Wir fordern als AG Migration einen Sonderparteitag im Herbst, um uns inhaltlich mit der Parteispitze auseinanderzusetzen und uns neu aufzustellen.
3: Stichwort Doppelrolle. Klingbeil als Finanzminister, Vizekanzler und SPD-Co-Chef. Bärbel Baas, Arbeitsministerin und Co-Vorsitzende. Im Juni 2025 haben Sie diese Bärbel Baas noch als hoffnungsvolle Kümmerin für die Partei mit 95% gewählt. Jetzt schauen Sie bekümmert auf die Kümmerin. Tenor, sie kann's nicht. Und Baas, sie sagt, ihr wolltet uns doch.
6: Sie haben uns ja gewählt auf dem Bundesparteitag, da waren wir beide schon Minister. Also das, ich glaube, da steckt eher die Unzufriedenheit drin, das ist uns beiden, aber da sind wir auch nicht alleine, da muss die ganze Partei mitkämpfen.
3: Aber die ganze Partei kämpft gerade mit wachsendem Unmut. 7 Arbeitsgemeinschaften aus Hessen schreiben Briefe. Die Botschaft, dieser Weg ist nicht unser Weg, gemeint die anstehenden Reformen, die über jede sozialdemokratische Schmerzgrenze gingen. Karl Lauterbach, einst Gesundheitsminister, jetzt kümmert er sich ums Gesunden seiner Partei und bittet die Ungeduldigen um Geduld.
7: Die Unzufriedenheit, die verstehe ich ohne Wenn und Aber, die ist, weil die sozialdemokratische Handschrift noch nicht da ist. Aber wir machen ja gerade die Reformen. Daher ist mein Appell, gebt uns doch einfach diesen Herbst, wo jetzt die Reformen kommen. Und dann werden wir auch sehen, es gibt nachher Dinge, wo man sagt, die wären ohne die SPD nicht möglich gewesen.
3: Soll heißen, etwas mehr Vertrauen, etwas mehr Zuversicht, dass es was wird mit Reformen und Landtagswahlen in Sachsen-Anhalt, Mecklenburg-Vorpommern und Berlin. Der Spitzenkandidat dort heißt Steffen Krach und der sagt, der Krach ums Personal, eher schade jetzt.
8: Niemand wählt Parteien, die interne Personaldiskussionen haben, sondern es geht um Inhalt.
3: Heißt übersetzt, haltet die Klappe bis nach den Wahlen. Aber es rumort mächtig, weiß auch Co-Vorsitzender Klingbeil. Ihn hatten sie schon im Juni 2025 mit knapp 65% abgestraft bei der Vorsitzendenwahl. Haarscharf an der Höchststrafe vorbei, der Mann ist Kummer gewöhnt.
9: Unruhe in der SPD ist immer da. Also, und ich sehe es recht da, das will ich Ihnen sehr klar sagen, wenn wir seit Wochen bei 12% in den Umfragen sind und ich kenne die SPD nicht anders, als dass man darüber diskutiert.
3: Diskutieren ist das eine. Eine Volkspartei, die beharrlich in der Todeszone der 12% dümpelt, das andere. Und dann noch die Zumutungen. Krankschreibung ab dem ersten Tag. Die SPD-Vorsitzende aus Rüsselsheim schüttelt da nur noch den Kopf und verteidigt ihren Brandbrief.
4: Ganz ehrlich, das ist doch nicht die SPD. Wir sind die älteste Partei hier und bald gibt es uns nicht mehr. Und das wollten wir einfach mal deutlich machen.
2: Sagt die Frau von der Hessen-SPD im Bericht von Georg Schwarte aus Berlin. Es rumort in der Partei und das kurz vor den wichtigen Landtagswahlen in Ostdeutschland. 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Menschen auf dem Flughafen von Kabul, die sich verzweifelt an eine Maschine der amerikanischen Luftwaffe klammern. Einige fallen schon auf dem Weg zur Start.

0: heute auf die Lage der Frauen und Mädchen blicken in Afghanistan. Wie sehr hat sich das Land in diesen 5 Jahren verändert?
1: Die Situation hat sich sehr stark verändert, aber gleichzeitig gibt es auch eine historische Kontinuität. Also Afghanistan war ja auch vor 2021 jetzt nicht eine super moderne Gesellschaft oder sehr liberale Gesellschaft, sondern auch immer noch eine sehr patriarchale Gesellschaft, gerade in vielen ländlichen Regionen. Und Frauenrechte waren eigentlich nie überall gleichermaßen durchgesetzt. Schon frühere Versuche, Frauenrechte von oben zu stärken, etwa zum Beispiel unter König Amanullah und in den 20ern oder später unter den kommunistischen Regierungen, stießen auf massiven Widerstand konservativer Kräfte. Und das führte auch letztendlich zu Bürgerkrieg. Und unter den Mujahideen, die dann im Bürgerkrieg sich untereinander bekämpft haben, war Gewalt gegen Frauen auch alltäglich und Frauen waren starken Einschränkungen ausgesetzt. Also die Taliban haben eigentlich diese patriarchalen Strukturen und die Gewalt nicht erfunden, aber sie haben sie mit ihrer extremistischen religiösen Ideologie verbunden und haben daraus ein flächendeckendes staatliches System gemacht.
0: Versuchen wir es vielleicht mal an einem Beispiel konkret zu machen. Also Mädchen dürfen ja nach der 6. Klasse nicht mehr zur Schule gehen in Afghanistan. Frauen sind ausgeschlossen von Universitäten inzwischen. Wenn wir uns die Perspektive eines jungen Mädchens vorstellen, das heute in Afghanistan aufwächst, welche Perspektiven hat das überhaupt noch?
1: So gut wie keine. Also das bedeutet tatsächlich, wenn ein Mädchen die Schule dann abschließt und nicht mehr weiterführen darf, dann weiß sie eigentlich schon mit 9 oder 10 Jahren, jetzt ist Schluss und es bleiben nicht mehr viele Möglichkeiten, außer heiraten und Kinder kriegen. Das hat deswegen auch dazu geführt, dass in den letzten 5 Jahren die Heirat von Minderjährigen extrem nach oben geschossen ist, weil den Familien eigentlich keine andere Möglichkeit mehr bleibt und auch sich viele erhoffen, durch Heirat und jungen Jahren auch eine Art Sicherheit gegen sexualisierte Gewalt vor allem auch bieten zu können. Aber das bedeutet natürlich auch, wenn Mädchen nicht mehr zur Schule gehen können, dass sie nicht nur ihren Schulabschluss verlieren, sondern auch die Möglichkeit, Ärztin, Lehrerin, Ingenieurin oder Journalistin zu werden und ein eigenes Einkommen zu haben und damit auch selbstbestimmt leben zu können und wirtschaftlich unabhängig. Mhm. Und das ist halt besonders wichtig, weil sie sich so komplett vom Willen der Männer abhängig machen.
0: Das ist vielleicht ein ganz guter Punkt, den Sie gerade erwähnt haben. Wenn so viele qualifizierte Frauen, die ja vorher da waren in Afghanistan, wenn die jetzt auf einmal fehlen im Alltag, weil sie eben gar nicht mehr die Jobs ausüben können, die sie früher mal gemacht haben, wenn sie auch von einem höheren Bildungsabschluss ausgeschlossen sind, was heißt das denn für das Land insgesamt, auch für die wirtschaftliche Entwicklung?
1: Ja, das bedeutet ein enormer Verlust an Wissen und Humankapital und es wird auch mit jedem Jahr schlimmer und das Problem wird größer, wenn die Mädchen heute nicht mehr zur Schule gehen können und nicht mehr in die Universität gehen dürfen, fehlt natürlich auch nicht nur die Generation von Fachkräften, die heutige, sondern auch die nächste.
0: Sie haben ja viel Kontakt ins Land hinein. Was erzählen Ihnen denn Frauen über ihren Alltag? Also wie schaffen die das, mit den Einschränkungen zurechtzukommen?
1: Also das ist ganz unterschiedlich, aber ich glaube, was viele eint, ist das Gefühl von Enge und permanenter Kontrolle. Dann kommt natürlich die enorme wirtschaftliche Abhängigkeit hinzu, darüber haben wir ja eben schon gesprochen. Und das führt einfach dazu, und das zeigen auch Studien, dass viele Frauen an Depressionen leiden, dass sie keine Zukunft mehr sehen und es eine große Perspektivlosigkeit auch gibt.
0: Gibt es trotz allem aus Ihrer Sicht, wo Sie ja auch immer wieder enge Einblicke haben in die Situation im Land, gibt es aus Ihrer Sicht irgendeine Hoffnung, dass sich da, ich sage jetzt mal, vielleicht in den nächsten 5 Jahren irgendwas verbessert für die Lage, vor allem der Frauen?
1: Ja, also ich werde natürlich die Hoffnung nicht aufgeben und was mir am meisten Hoffnung gibt, sind tatsächlich die Frauen, weil sie trotz der aller Repression immer noch Widerstand zeigen. Der Widerstand sieht jetzt natürlich ein bisschen anders aus als gerade zum Anfang, wo viele Frauen noch auf die Straße gegangen sind und versucht haben zu protestieren. Aber sie lernen weiter, sie nutzen informelle und digitale Bildungsangebote, gründen kleine Unternehmen oder verlagern ihre Arbeit ins Private. Ich möchte natürlich auch nicht diesen Widerstand romantisieren, weil natürlich gibt es trotzdem noch die Gefahr und das Risiko. Aber einfach auch zu sehen, dass es immer noch Frauen gibt, die sich alleine auf die Straße trauen, die versuchen mit kleinen Dingen ihren Widerstand zu zeigen, das gibt mir tatsächlich sehr viel Hoffnung, weil es halt auch zeigt, und das zeigt auch die Geschichte in Afghanistan, dass egal welche Politik oder welche Regime gerade herrschen in Afghanistan, dass die Menschen trotzdem weitermachen und ihren Mut nicht verlieren.
0: Die Situation der Frauen in Afghanistan, genau 5 Jahre nach der Machtübernahme der Taliban. Darüber gesprochen habe ich mit Waslat Hazrat Nazimi von der Deutschen Welle. Sie beobachtet die Lage im Land intensiv.
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0: 18 Uhr und gleich 16 Minuten. Damit zurück nach Deutschland. Der Waldbrand

0: in der Eifel, der gerade dort zu beobachten ist, ist wahrscheinlich der größte, den Nordrhein-Westfalen jemals erlebt hat. So schätzt das die Landesregierung ein. Zumindest kann sich dort niemand an ein größeres Feuer erinnern. Und das macht auch schon die Dimension deutlich. Die Gemeinde Hürtgenwald ist auf einmal bundesweit in den Nachrichten, denn das Feuer lodert dort ganz in der Nähe und es kommt gefährlich nahe heran an die ersten Häuser.
1: Aus den Wäldern rund um Hürtgenwald steigt dichter Rauch auf. Über 300 Hektar Wald stehen in Flammen. Es ist der größte Waldbrand seit Jahrzehnten in NRW. Hubschrauber mit Löschwasser sind im Dauereinsatz. Sie füllen immer wieder aufs Neue die Wassertanks und nehmen dann Kurs auf das Waldgebiet. Die Feuerwehr hat entschieden, zunächst nur aus der Luft zu löschen. Am Boden ist es äußerst gefährlich. Dort lagert alte Munition aus dem Zweiten Weltkrieg. Und die kann explodieren. Bewohner der Gegend berichteten von Knallgeräuschen in der Nacht. Da sind offenbar schon Geschosse hochgegangen. Noch ist die Lage nicht im Griff. Ralf Nolten, der Landrat vom zuständigen Kreis Düren.
2: Ja, wir haben immer noch eine sehr bewegliche Lage. Wir haben sehr viele Einzelfeuer, die je nachdem, wie der Wind sich dreht und wie stark er eben auch aufkommt, sich dynamisch entwickeln.
1: Kräfte von Feuerwehr, Polizei, Technischem Hilfswerk und Bundeswehr sind im Einsatz, um den Waldbrand in den Griff zu bekommen.
2: Wir haben Wasserwerfer der Polizei unten an der Ortslage in Gai. Dort sind Landwirte und Bauunternehmer dabei, entsprechende Wiesen zu grubbern bzw. abzuplaggern, um entsprechende Barrieren aufzubauen. Wir haben die unterschiedlichsten Kräfte in den jeweiligen Einsatzorten.
1: Die Gemeinde Hürtgenwald mit knapp 10.000 Einwohnern liegt in der Nordeifel. Am frühen Morgen gegen 4 Uhr erhielten die Bewohner im Ortsteil Gall die Nachricht per Warn-App Nina, dass sie ihre Häuser und Wohnungen verlassen müssen. 2.000 Menschen waren betroffen. Sie durften nur das Nötigste mitnehmen. Ihre Haustiere mussten sie zurücklassen. Es wurde eine Notunterkunft in einer Grundschule im Hürtgenwalder Ortsteil Strass eingerichtet. Doch die Evakuierten mussten inzwischen auch die wieder verlassen, wegen der vielen Asche in der Luft. Jetzt sind die Menschen in einem Schulgebäude in der Kreisstadt Düren untergebracht. Sie können nur abwarten, dass das Feuer gelöscht und die Gefahr damit gebannt wird. Mehr können sie im Moment nicht tun.
3: Gestern Abend haben viele schon gepackt und da habe ich mir gedacht, das muss nicht sein, die übertreiben. Aber das ist dann heute Morgen um 4 Uhr, als die App dann ging, der Alarm losging, da habe ich Angst bekommen.
4: Das ist ein ungutes Gefühl. Weil man nicht weiß, wie es weitergeht.
3: Wir wohnen seit 36 Jahren da. Wir sind die ältesten Bewohner auf der Straße. Ja, wir hängen an dem Haus und an der Straße.
1: Noch ist die Lage nicht unter Kontrolle. Das Problem ist, dass es nicht nur am Boden brennt, sondern auch in den Baumwipfeln. Und dieses Vollfeuer ist besonders tückisch, sagt Thomas Kämmerling vom Landesbetrieb Wald und Holz NRW.
5: Das erschwert die Löscharbeiten enorm. Sie müssen sich vorstellen, die Bodenfeuer reichen in der Regel bis maximal 2 Meter hoch, während beim Vollfeuer in den Kronen viel Sauerstoff vorhanden ist. Und die Flammen reichen teilweise je nach Ausgangssituation bis zu 50 Meter hoch. Und diese Feuer sind dann kaum noch zu bewältigen.
1: Alle hoffen auf Regen, doch weil der noch nicht in Sicht ist, bleibt die Lage angespannt. Es ist wenig wahrscheinlich, dass die Bewohner des Ortsteils Gai heute noch in ihre Häuser zurückkehren können.
0: Der Kampf gegen den schweren Waldbrand in der Eifel geht weiter. Petra Brönstrup ist unsere Reporterin dort. Und gerade jetzt im Sommer hören wir nicht nur immer wieder von Waldbränden, sondern auch von tragischen Badeunfällen. Häufig können die Betroffenen nicht so gut schwimmen oder sie kennen sich nicht aus mit den örtlichen Gegebenheiten. Das wird dann vielen zum Verhängnis. Besonders dramatisch ist das natürlich, wenn es Kinder trifft. Ertrinken ist aktuell eine der häufigsten Todesursachen bei Kindern. Die Stadt Kassel will deswegen etwas unternehmen und sie hat sich deshalb einen Schwimmkurs einfallen lassen. Und zwar für alle Zweitklässler in Kassel, ohne Wenn und Aber. Das heißt, 1400 Kinder machen da jetzt mit zum Start in dieser Woche.
6: Es ist brechend voll im Kasseler Auebad und das an einem Freitagvormittag. Überall tummeln sich kleine Grüppchen mit Kindern und Schwimmlehrern. Verteilt in der ganzen Halle wurden große Podeste ins Wasser versenkt. So können Nichtschwimmer auch in tiefem Wasser stehen. Eine Gruppe von Grundschülern spielt gerade zusammen mit einer Schwimmlehrerin Wasserspiele. Mit dabei ist auch die 7-jährige Malina. Die Zweitklässlerin erzählt stolz, was sie in dieser Woche schon alles gelernt hat.
7: Wie man ins Wasser springt und über Wasser bleibt. Tiere im Wasser nachzumachen, der Seestern, wenn man sich so auf den Rücken legt.
6: Spaß haben hier nicht nur die Schüler. Caroline Jünemann ist eine der Schwimmlehrerinnen und tobt gerade mit einer Gruppe im Wasser. Die Sportstudentin der Uni Kassel ist mindestens so aufgekratzt wie ihre Schüler und vom vielen lauten Reden schon ganz heiser.
8: Unsere Aufgabe ist es, den Kindern nicht das Schwimmen beizubringen, sondern ihnen Wasserkompetenz näher zu bringen. Das heißt, sie lernen das Wasser als Element kennen und lernen auch sich selber kennen, wie sich der Körper im Wasser verhält und was man eigentlich alles im Wasser machen kann.
6: Es ist ein Schwimmkurs der Superlative. 1400 Zweitklässler aus Kassel sollen in den nächsten Wochen 5 Tage Schwimmunterricht am Stück bekommen. Das Auebad hat große Flächen für die Kinder abgesperrt. Die Stadt lässt eigens Busse zu 19 Grundschulen fahren. Schulen haben extra Projektwochen für die Klassen ausgerufen. Kasseler Welle hat die Stadt das Projekt getauft. Für Oberbürgermeister Sven Schöller von den Grünen ist das Ziel klar.
9: Wir wollen, dass jedes Kind hier in Kassel schwimmen lernt. Kein Kind soll die Grundschule verlassen, ohne schwimmen zu können.
6: Zwar gibt es an allen Grundschulen hessenweit Schwimmunterricht, der reiche aber bei vielen Schülern längst nicht mehr aus, um schwimmen zu lernen, sagt Sportlehrerin Antje Pudewell von der Kasseler Ernst-Leinius-Schule.
10: Immer mehr Kinder haben kaum Erfahrung oder manche sogar noch nie eine Erfahrung mit Wasser gemacht, außer der Dusche, in die Dusche gehen. Und von daher müssen wir ganz oft selbst im 4. Schuljahr noch mit der Wassergewöhnung anfangen.
6: Die Kasseler Welle soll Grundschüler viel früher mit dem Wasser vertraut machen. Außerdem werden die Fähigkeiten jedes einzelnen Schülers festgehalten. Klassenlehrer und Eltern bekommen so eine klare Rückmeldung, wie sicher das Kind überhaupt im Wasser ist. Eine Woche lang bekommen die Zweitklässler jeden Tag 90 Minuten Schwimmunterricht. Zum Schwimmen lernen reicht das zwar noch nicht, zur Prävention von Ertrinken aber schon, sagt Projektleiter Sebastian Fischer von der Uni Kassel.
11: Zum Beispiel, wie komme ich aus dem Wasser raus? Das heißt, wenn ich zum Beispiel in die Fulda stürze, dann brauche ich eine Idee, wie kann ich auf eine Erhöhung wieder rausklettern, wenn ich von dem Steg reingefallen bin? Oder warum sollte ich eigentlich eine Rettungsweste auf einem Boot tragen? Ganz viele Kinder, die wir hier haben, hatten noch nie eine Rettungsweste an.
6: Das Projekt wird von der Uni Kassel wissenschaftlich begleitet. Die Stadt will auch in den kommenden Jahren an ihrer Welle festhalten. Schließlich sei das Projekt bundesweit einmalig. Bis 2030 sei die Finanzierung gesichert.
0: In Kassel bekommen jetzt alle Zweitklässler einen ganz besonderen Schwimmkurs. Insgesamt 1400 Kinder machen damit, organisiert von der Stadt Kassel. Fabian Schmidt war vor Ort und hat sich diese XXL-Veranstaltung angeschaut.
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0: Zehntausende Menschen, die mal eben die Grenze zu Spaniens Außenposten Ceuta in Nordafrika überwinden und damit die Grenze zur Europäischen Union. Dazu mehr als 80 Menschen, die bei dem Versuch ertrunken sind. Das alles ist gerade mal 2 Wochen her und damals hieß es ganz schnell von der Europäischen Union, sowas darf sich nicht wiederholen. Jetzt soll es in Marokko aber schon wieder Aufrufe geben, sowas nochmal zu versuchen, die Grenze nach Ceuta also nochmal zu überwinden. Die meisten Leute sind ja inzwischen wieder nach Marokko zurückgekehrt, aber die könnten es ja theoretisch nochmal probieren. Schauen wir also nach Marokko mit unserem Korrespondenten Stefan Ehlert. Ich habe ihn vorhin gefragt, woher und von wem kommen diese Aufrufe denn?
13: Die Behörden in Marokko selbst haben vor verdächtigen und irreführenden Aufrufen gewarnt, schon vor 2 Tagen, und haben laut Innenministerium auch eine Gruppe festgenommen, die sie verdächtigen, zu irregulärer Migration aufgerufen zu haben. Die Marokkaner nennen das illegale Migration. Aber wir wissen nicht, ob die Gruppe dann tatsächlich auch schuldig ist am Ende. Übrigens auch für die Aufrufe Ende Juli liegen keine schlüssigen Beweise dafür vor, dass es eine Gruppe oder eine Person war oder eine Gruppe von Personen, die verantwortlich war. Interessant fand ich eine Studie in dem Kontext aus Spanien von der Uni Alicante und die besagt, dass so viel Traffic im Netz generiert wurde, dass damit Geld verdient werden konnte. Und dann ist ja die Frage immer auch, warum glauben die Leute das? Also meine Kollegen aus Brüssel zitieren einen Reel, in dem jetzt eine einmalige Gelegenheit angepriesen wird, über Ceuta nach Spanien zu kommen. Die Spanier hätten dafür Mittel bereitgestellt. Das ist alles erstunken und erlogen. TikTok und Meta haben jetzt auf Druck der EU ihren Krisenmechanismus aktiviert. Das wird jetzt gegengecheckt und dann wird im Zweifel ein Disclaimer darüber geklebt oder es wird gelöscht, hoffe ich mal. Mhm. Und mein Eindruck ist, dass diesmal auch nicht so stark mobilisiert wird wie beim letzten Mal. Aber das kann ich natürlich nicht belegen.
0: Angenommen, da braut sich wirklich wieder was zusammen. Was tut man denn von marokkanischer Seite, um so einen Ansturm wie damals zu verhindern?
13: Ich würde mal sagen, alles, was möglich ist. Also sehr viel Militär, Gendarmerie, Force Auxiliaire, zusammengezogen in der Nachbarstadt von Ceuta, in Fnideq zum Beispiel. Von dort sind die Leute damals losgeschwommen. Von dort haben sie versucht, die Grenze zu überwinden. Man sieht jede Menge Wannen, also diese Transporter, mit denen Leute abtransportiert werden. Da werden die Berge durchkämmt und man guckt, ob da jemand ist. Und dann werden die abgeführt. Sehr engmaschig werden Reisende kontrolliert auf den Bahnhöfen und Busbahnhöfen. Die müssen sagen, wo wollen sie denn hin, wenn sie nach Norden reisen. Und dann werden sie im Zweifel gefragt, geben Sie mal die Telefonnummer von Ihren Verwandten. Wir rufen da mal an und fragen, ob das auch stimmt. Die Leute vergleichen das schon mit den Pandemiezeiten, als es hier auch so eingeschränkt war. Bahnhöfe, Taxis, Autobahnen, auch die werden überwacht. Und ich erinnere mich noch vor 2 Wochen, als ich auf dem Weg in den Norden war, sah man sehr viele Subsahara-Afrikaner, die zu Fuß raufgingen, weil damals schon auch kontrolliert wurde. Wer keine Papiere hatte, konnte nicht den Bus besteigen oder die Bahn. Das scheint diesmal alles unterbunden zu werden.
0: Die Regierung in Marokko musste sich ja nach den Ereignissen von Ceuta viel Kritik anhören aus der Europäischen Union, unter anderem, weil Marokko Geld von der EU bekommt, um genau solche Dinge eigentlich zu verhindern. Wie kam diese Kritik denn an in Marokko?
13: Also ich würde mal sagen, die Regierung hat da mit verteilten Rollen geantwortet. Man gibt sich einerseits ja sehr kooperationsbereit. Und das haben auch die Spanier ja bejaht, dass Marokko sehr kooperationsbereit sei. Aber auf der anderen Seite wettert man dann doch gegen Spanien. Der Justizminister verlangt, dass die minderjährigen Marokkanerinnen und Marokkaner schneller zurückgegeben werden müssen. Ich glaube ja, dass das alles so ein bisschen Ablenkungsmanöver sind. Ernst zu nehmen sind wohl Hinweise aus der Regierungsspitze Marokkos, wonach die Migrationsabwehr praktisch im Auftrag der EU Marokko sehr viel Geld kostet, ungefähr 500 Millionen Euro im Jahr angeblich. Aber von der EU bekomme man dafür nur 140 Millionen. Also ich glaube, da werden Verhandlungen mal irgendwann angesetzt werden, auch darüber, ob man mehr Geld haben will und möglicherweise auch bessere Absprachen darüber, wie Marokkaner dann ganz regulär nach Europa kommen können. Vielleicht ist die Quote den Marokkanern hier zu gering. Was man auf jeden Fall ablehnt, ist der Schaum vorm Mund. Mancher Akteure in Europa, das sieht man hier in Marokko nicht so gerne, wenn sich Menschen gebärden, als stünde der Untergang des Abendlandes bevor, weil Marokkaner nach Europa wollen. Das finden viele übertrieben, weil ja im Vergleich zu anderen Herkunftsregionen nur sehr wenige Menschen aus Afrika Europa erreichen.
0: Das ist, glaube ich, nachvollziehbar aus marokkanischer Sicht. Aber ist an dieser Kritik vielleicht auch was dran?
13: Ich würde sagen, ja. Ich bin ja jetzt schon eine ganze Weile in Marokko tätig und ich kenne niemanden, der daran zweifelt, dass Marokkos Sicherheitsapparat in der Lage ist, solche massiven Grenzübertritte zu verhindern. Mhm. Das beweisen sie ja gerade. Also warum haben sie es nicht gemacht Ende Juli, 30. 31. Juli? Eine offizielle Erklärung werden wir dafür nicht bekommen. Da kann ich hier niemanden anrufen. Hier gibt es keine Informationspflicht der Behörden. Oder das hat übrigens sehr viel mit dem Problem zu tun. Die Menschen fühlen sich teilweise nicht richtig informiert und glauben dann ihren Facebook- oder Insta-Seiten und kriegen gar nichts anderes mehr in ihren Filter gespült. Das hängt also miteinander zusammen, mangelnde Pressefreiheit und Desinformation. Ich hoffe, dass die Wogen sich glätten, beide Seiten zusammenarbeiten, damit sich eben solch eine tödliche Tragödie nicht wiederholt. Auch das wird hier völlig unterschätzt und ist kritikwürdig. Organisationen, Menschenrechtler sagen, ja, warum gibt es denn keine Staatstrauer bei so vielen Toten? Wann gibt es denn eine Ermittlungskommission? Warum keine Sondersendung im Fernsehen? Ich halte diese Kritik da sehr wohl für berechtigt.
0: Die Einschätzung unseres Korrespondenten Stefan Ehlert. Er berichtet für uns aus Marokko und dort versuchen die Behörden zu verhindern, dass sich möglicherweise nochmal tausende Menschen auf einmal auf den Weg machen rüber in die spanische Exklave Ceuta.
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16: Gleich 18.31 Uhr. Feuer in Hürtgenwald weiter nicht unter Kontrolle. Diskussion über Hitzeschutz im Grundgesetz. Ermittlungserfolg nach Kunstdiebstahl in Italien. Das Wetter in der Nacht meist klar, 23 bis 9 Grad. Mein Name ist Thomas Krüger. Der Waldbrand bei der Gemeinde Hürtgenwald in Nordrhein-Westfalen ist weiter nicht unter Kontrolle. Landwirtschaftsministerin Gorrissen sagte, der Waldbrand sei wohl der größte in der Geschichte des Bundeslands. Mindestens 2 Quadratkilometer Wald stünden in Flammen, möglicherweise seien es bis zu 3. Die Feuerwehr versucht weiter zu verhindern, dass die Flammen auf den Ortsteil Gai übergreifen. Die Gemeinde mit rund 2000 Einwohnern war heute Morgen evakuiert worden. Der Präsident des Umweltbundesamtes Messner ist dafür, das Thema Hitzeschutz ins Grundgesetz aufzunehmen. Messner unterstützt damit einen Vorstoß von Bundesumweltminister Schneider von der SPD. Messner sagte im Deutschlandfunk, Klimaschutz sei ein Demokratieschutz.
17: Und darum geht es jetzt, dass man diesen Punkt im Grunde verstärkt und die politische Priorität in diese Richtung wendet, weil wir merken ja mehr und mehr, ohne Klimaschutz geraten uns Wohlstandssicherung, die Sicherheit unserer Gesellschaft, die Stabilität unserer Wirtschaft und die menschliche Gesundheit aus dem Lot.
16: Kritik kommt dagegen von der neuen CDU-Generalsekretärin Hoppermann. Sie sagte der Rheinischen Post, Hitzeschutz im Grundgesetz zu verankern bringe nichts und könne am Ende zu Kompetenzgerangel zwischen Bund, Ländern und Kommunen führen. Entwarnung in Mörfelden-Walldorf im Kreis Groß-Gerau. Dort hatte seit heute Mittag eine Waldfläche von 4.500 Quadratmetern gebrannt. Inzwischen meldet die Polizei, die Feuerwehr hat die Flammen am späten Nachmittag gelöscht. Zeitweise war der Waldkindergarten aus Sicherheitsgründen geräumt worden. Außerdem waren einige Straßen rund um das Waldschwimmbad Mörfelden gesperrt. Sie sind jetzt wieder frei. Ein Mann wird fast aus einem Flugzeugfenster gesogen in 4.500 Metern Höhe. Andere Passagiere ziehen ihn zurück in die Kabine. Passiert ist das vor 5 Wochen bei einem Flug von Griechenland nach Deutschland. Jetzt gibt es mehr Details zur Ursache. ARD-Korrespondentin Anne Schneider.
18: Nach ersten Erkenntnissen der US-Flugsicherheitsbehörde NTSB brach kurz nach dem Start der Boeing 737-800 von Thessaloniki nach Memmingen eine Schaufel im rechten Triebwerk ab. Das Teil schlug gegen den Rumpf und beschädigte ein Fenster. Bei den Untersuchungen fanden Ermittler Vogelteile im beschädigten Triebwerk. Ob eine Kollision mit einem Vogel auch den Defekt ausgelöst hat, ist jedoch unklar.
16: Ein Kunstdiebstahl in Norditalien hat im Frühjahr für Aufsehen gesorgt. Innerhalb weniger Minuten hatten Einbrecher 3 Werke der bedeutenden Maler Renoir, Cézanne und Matisse aus einer Privatsammlung gestohlen. Jetzt hat die italienische Polizei die Bilder sichergestellt. ARD-Korrespondent Nikolaus Nützel.
19: Der Wert der Werke wird auf rund 9 Millionen Euro geschätzt. Es werde gegen 9 Täter ermittelt, die nach italienischen Medienberichten aus Moldawien stammen sollen. Nicht nur der Raub selbst hatte für Aufsehen gesorgt, sondern auch ein gefälschtes Video, das wenige Wochen später kursierte. Darauf war eines der gestohlenen Bilder im Büro des ukrainischen Präsidenten Selenskyj zu sehen. Internationale Faktenchecker belegten später, dass es in die Videobotschaft hineinmontiert worden war, offenbar um Selenskyj in Zusammenhang mit dem Kunstraub zu bringen.
16: Das waren die Nachrichten. Das Wetter. Der Abend über oft sonnig und später klar. In der Nacht kühlt es dann in den Höhen ab auf 23 bis 20 Grad. In manchen Tälern wird es deutlich kühler, bei bis zu 9 Grad. Morgen dann Höchstwerte zwischen 31 und 39 Grad. Und die Zeit, es ist 18.35 Uhr.
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16: A3 Frankfurt-Köln zwischen Kelsterbach und Mönchhof-Dreieck. 3 Kilometer stoppender Verkehr nach einem Unfall auf den beiden linken Fahrstreifen. Im weiteren Verlauf zwischen Raunheim und Wiesbadener Kreuz 3 Kilometer stockender Verkehr. A3 Köln Richtung Frankfurt zwischen Niedernhausen und Wiesbadener Kreuz 6 Kilometer Stau nach einem Unfall auf dem rechten Fahrstreifen. A4, Kirchhammer Dreieck Richtung Erfurt, zwischen Bad Hersfeld und Friedewald, 4 Kilometer Stau und stockender Verkehr. A5, Frankfurt Richtung Kassel, zwischen Nordwestkreuz Frankfurt und Bad Homburger Kreuz, 4 Kilometer stockender Verkehr wegen einer Tagesbaustelle auf dem rechten Fahrstreifen. A7, Fulda Richtung Würzburg, zwischen Fulda Dreieck und Bad Brückenau-Volkers, 3 Kilometer Stau und stockender Verkehr. A66, Wiesbaden Richtung Frankfurt, zwischen Frankfurt-Ludwig-Landmann-Straße und Frankfurt-Miquelallee, 2 Kilometer Stau wegen Bergungsarbeiten auf dem rechten Fahrstreifen.

0: Und die A661 Oberursel-Egelsbach zwischen Bad Homburger Kreuz und Frankfurt-Eckenheim streckenweise stockend in beiden Richtungen.
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2: Einen schönen guten Abend. Kein Regen, der Boden steinhart, dazu jeden Tag Sonne von früh bis spät. Dieser Sommer ist auch für die Landwirtschaft ein paar Umdrehungen zu heftig. Die Landwirte machen sich schon Sorgen wegen der Trockenheit und sie rechnen damit, dass die Ernte schlechter wird in diesem Jahr. Entschuldigung, Sie sehen, da ist die Trockenheit auch schon im Hals angekommen. Vielleicht gibt's in einigen Bereichen sogar Totalausfälle bei der Ernte. Der Präsident des Deutschen Bauernverbandes sagt, man gehe von einer unterdurchschnittlichen Ernte aus bei Getreide, vor allem bei Weizen und beim Raps. Er fordert deswegen schon Hilfen von der Politik. Damit wir das besser einschätzen können, habe ich vorhin mit Professor Hermann Lotze-Kampen gesprochen. Er ist Agrarwissenschaftler und arbeitet am Potsdam-Institut für Klimafolgenforschung. Ich habe ihn gefragt, wie ernst ist die Lage denn für die Landwirte?
3: Ja, die Lage ist schon schwierig, wobei man natürlich regional unterscheiden muss. In diesem Jahr ist es im Südwesten Deutschlands deutlich heißer und trockener, sodass da die Ernteeinbußen größer sind, während es im Norden und Nordosten, würde ich sagen, fast noch eher normale Verhältnisse sind oder die Einbußen geringer sind. Also ja, die Lage ist schon schwierig, aber regional unterschiedlich.
2: Wir müssen also nicht davon ausgehen, dass wir flächendeckend in Deutschland jetzt riesige Ernteausfälle haben werden.
3: Soweit ich das gesehen habe, müssen wir davon nicht ausgehen. Es wird wohl insgesamt eine etwas geringere Ernte als im letzten Jahr sein für mehrere Produkte. Vielleicht auch etwas unterdurchschnittlich, aber insgesamt jetzt nicht dramatisch für Deutschland insgesamt.
2: Trifft dann, wie Sie gesagt haben, wahrscheinlich dann wirklich bestimmte Regionen. Es wird nicht nur über das Getreide gesprochen, sondern auch über das Futter, das angebaut wird für die Tiere in den Ställen. Wird das auch ein Problem?
3: Das hören wir jetzt auf jeden Fall, nicht nur in Süddeutschland, auch in Österreich habe ich das gehört, dass natürlich, wie die Ackerkulturen, auch das Gras schlecht wächst, vertrocknet, braun wird oder auch der dritte oder vierte Schnitt des Winterfutters nicht mehr eingebracht werden kann oder ausfällt. Das ist für die Tierhalter, gerade wiederum im Süden und Südwesten, eine große Herausforderung. Denn wenn kein Futter eingeholt werden kann und auch nicht mehr auf Reserven zurückgegriffen werden kann, dann gibt es natürlich im Herbst und Winter dann Probleme mit der Winterfütterung auch.
2: Wann werde ich das denn als Verbraucher oder Verbraucherin konkret zu spüren bekommen, dass es in Deutschland in diesem Jahr wahrscheinlich schwierig wird hier und da mit der Ernte?
3: Ja, ob die Verbraucherinnen und Verbraucher das mitbekommen, ist noch gar nicht so sicher, denn die Rohprodukte in der Landwirtschaft, also das Getreide, die Milch, das Fleisch, machen in der Regel am Endprodukt, das im Supermarkt liegt, da machen die Kosten nur einen relativ geringen Anteil aus. Die Kosten der Verarbeitung kommen dazu, der Vermarktung und so weiter. Das heißt, die Preiserhöhungen bei den Rohprodukten schlagen ja nicht direkt auf die Endprodukte um. Und dazu kommt natürlich auch noch, dass die Lebensmittelmärkte international durch Handel verknüpft sind. Also ein gewisser Teil, wenn jetzt die Ernte in Deutschland schlechter ist, kann natürlich dann auch durch internationalen Handel ausgeglichen werden.
2: Das heißt, die Schwierigkeiten liegen tatsächlich eher auf der Seite der Produzenten, also der landwirtschaftlichen Betriebe. Die werden Probleme bekommen.
3: So schätze ich das derzeit ein und da vor allen Dingen auch innerhalb der Regionen die Betriebe, die zum Beispiel auf den eher sandigen Böden arbeiten müssen, wo die Trockenheit und die Hitze noch stärker durchschlägt. Also ist immer schon sehr regional spezifisch. Ich denke, die Hauptherausforderung liegt tatsächlich auf der Produktionsseite, wie jetzt die Landwirte, Landwirtinnen da konkret drauf reagieren können und wie sie diese Einkommensausfälle kompensieren können. Denn ganz kurzfristig kann man da natürlich gar nicht viel machen.
2: Jetzt ruft ja der Chef des Deutschen Bauernverbandes schon nach der Politik und würde gerne staatliche Hilfen haben. Gibt es aus Ihrer Sicht etwas, das da kurzfristig helfen könnte?
3: Na, in diesen Situationen haben wir das in den letzten Jahren ja immer wieder erlebt, 2018 auch, dass dann von den Agrarverbänden nach kurzfristiger Nothilfe gerufen wird. Das ist ja im Prinzip erstmal auch okay, aber wir müssen ja sehen, diese Trocken- und Hitzeereignisse werden im Zuge des Klimawandels immer häufiger auftreten. Das heißt, das ist ja keine längerfristige Lösung und insofern muss das natürlich politisch entschieden werden, aber eigentlich wäre es sinnvoller, die gesamte Agrarpolitik viel stärker auf Förderung von konkreten Anpassungsmaßnahmen, aber auch von konkreten Klimaschutzmaßnahmen, Emissionsminderungsmaßnahmen auszurichten.
2: Können Sie uns da vielleicht ein konkretes Beispiel geben? Also wenn ich jetzt Landwirt wäre und sehe, dass mein Feld dahin dort, was kann ich denn dann machen? Also einfach irgendwas anderes

0: anbauen geht auch nicht so schnell.
1: Nee, kurzfristig ist das fast unmöglich. Wer eine Bewässerungsmöglichkeit hat, kann natürlich ein bisschen bewässern, aber das ist auch nur sehr vereinzelt der Fall. Man kann sich nur überlegen, wie man auf dem jeweiligen Standort in Zukunft resistenter oder resilienter wird gegenüber solchen Ereignissen, zum Beispiel durch eine andere Bodenbearbeitung, wo man versucht, die Feuchtigkeit länger im Boden zu halten, vielfältigere Fruchtfolgen, also mehrere Kulturen im Betrieb, sodass ich nicht so anfällig für Ausfälle bei einer Kultur bin. Sortenzüchtung gegen Trockenresistenz und Hitze ist ein Thema, aber natürlich auch experimentieren mit neuen Kulturarten. Also in Brandenburg zum Beispiel wird mit Kichererbsen jetzt experimentiert. Das ist möglicherweise eine Option, aber das dauert auch ein paar Jahre, bis das eingeführt ist und bis das gut funktioniert. Und auch andere Kulturen sind natürlich auch nicht vor extremen Witterungsereignissen gesichert.
0: Die Einschätzung von Professor Hermann Lotze-Kampen vom Potsdam-Institut für Klimafolgenforschung. Wir haben gesprochen über die Folgen dieses heißen und trockenen Sommers für die Landwirtschaft hierzulande. Und da sind tatsächlich schon die Auswirkungen zu spüren. 18.42 Uhr haben wir es genau.
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0: Konstantin Röse sagt sinngemäß Tschüss zum deutschen Leitindex.
3: Der Leitindex DAX verabschiedet sich mit Gewinnen ins Wochenende. Das Börsenbarometer war sogar nah dran, seine Bestmarke von 26.753 Punkten ein weiteres Mal zu toppen. Treiber sind neben der Aussicht auf eine Zinspause der US-Notenbank Fed, aber auch starke Unternehmensbilanzen. Die 40 DAX-Konzerne haben im zweiten Quartal ein Rekordergebnis eingefahren. Und das trotz der negativen Folgen des Iran-Kriegs. Die Gewinne vor Zinsen und Steuern stiegen im Vergleich zum Vorjahr um fast 16% auf zusammen rund 53 Milliarden Euro. Das zeigte heute eine Auswertung der Beratungsgesellschaft EY. Zu den größten Gewinnern am deutschen Aktienmarkt zählten zum Wochenschluss Softwareaktien. Hintergrund sind Spekulationen auf eine Übernahme des US-Softwareanbieters Workday durch den Finanzinvestor Silverlake. Es wäre eine der größten Übernahmen in der Geschichte der Branche. Angetrieben hat das auch Werte hierzulande. Mit einem Plus von rund 3% gehörte auch Softwarekonzern SAP zu den Gewinnern. Einen regelrechten Kursabsturz erlebte hingegen Energiekontor. Der Wind- und Solarparkbetreiber schockte Anleger mit einer Gewinnwarnung. Grund sind Verzögerungen schottischer Windparkprojekte. Papiere von Energiekontor stürzten 19% ab. Der DAX verabschiedete sich mit 26.440 Punkten und einem Plus von 0,5% ins Wochenende.
0: Der Bericht zum Schluss der Börsenwoche in Frankfurt von Konstantin Röse. Hier ist HR Info, 18.44 Uhr haben wir's und hier kommt eine Meldung in eigener Sache. Denn der Rundfunkrat des Hessischen Rundfunks in Frankfurt, der hat heute getagt und bei dieser Sitzung gab es was ganz Besonderes, nämlich die Wahl des Intendanten. Und da sehen wir, der neue Intendant ist der alte, nämlich Florian Hager. Er war auch der einzige Kandidat. 30 der insgesamt 32 Mitglieder im Rundfunkrat waren heute auch anwesend. Es gab eine Nein-Stimme bei dieser geheimen Wahl. Unsere Reporterin Gabi Beck war dabei.
4: Es geht ein Grinsen über sein Gesicht, als er nach der Wahl den Sitzungsraum wieder betritt. Florian Hager scheint es zu spüren. Die Wahl ist geschafft. Die Vorsitzende des Rundfunkrates, Miriam Dangel, überreicht den Blumenstrauß.
5: Ja, ich glaube, es liegen nach wie vor herausfordernde Zeiten vor uns. Das war eben in der Vorstellungsrede schon angesprochen worden. Ich freue mich sehr, dass wir weiterhin die nächsten 5 Jahre gemeinsam für den Hessischen Rundfunk uns einsetzen werden. Und nicht nur für den Hessischen Rundfunk, sondern allgemein für den öffentlich-rechtlichen Rundfunk. Und ich wünsche uns allen dafür gutes Gelingen. Und ja, dann haben wir jetzt die Intendantenwahl erfolgreich abgeschlossen.
6: Ja, Dankeschön.
4: Dann kurze Unsicherheit über den formal nächsten Schritt nach der Wahl.
5: Steht hier nicht, aber dann frage ich nochmal offiziell, ob er die Wahl annimmt.
6: Das wäre jetzt komisch. Ja, sehr gerne. Dankeschön. Danke für das Vertrauen. Dankeschön.
4: Diesmal ging alles glatt. Im Dezember 21 bei seiner ersten Wahl hatte es damals 3 Anläufe gebraucht. Seine erste Amtszeit steht für die digitale Transformation des Senders hin zu mehr Angeboten online und auf den Social-Media-Kanälen für junge UserInnen. Um Kosten zu sparen, hat er außerdem in vielen Bereichen die Zusammenarbeit mit dem SWR durchgesetzt. Wie sieht er die Zukunft? Welche Herausforderungen stehen jetzt vor ihm in einer Zeit, in der, wie er selbst sagt, lineares Fernsehen und lineares Radio an Zuhörern verliert? Die digitale Konkurrenz für die Produkte des HR, das ist eine große Aufgabe für Hager.
6: So brauchen wir zum Beispiel dringend eine Antwort, wie wir den immer noch unglaublich starken, direkten und regionalen Anker unserer Radioprogramme mehr und mehr auch ins Digitale übersetzen. Und wir stecken bereits mitten in der nächsten Veränderung. Durch eine Technologie, die verschiebt, wie Menschen überhaupt Informationen suchen und erhalten, künstliche Intelligenz.
4: KI will er nutzen, ohne die Verantwortung der Menschen abzugeben. Und ja, die Menschen, die Empathie und die Emotionalität der Mitarbeiter des Hessischen Rundfunks machen für ihn den Unterschied zu reiner Technik.
6: Unsere Empathie, unser Urteilsvermögen, unsere Fähigkeit, das Leid und die Freude der Menschen in Hessen zu spüren und zu spiegeln.
4: Und der 50-jährige Hager hat auch noch eine Vision für den HR. Er möchte, dass er sich noch weiter öffnet und so auch seinen öffentlich-rechtlichen Auftrag erfüllt.
6: Zweitens entwickeln wir den Hessischen Rundfunk nach und nach weiter von einem vormals reinen Sender fertiger Inhalte zu einer vertrauenswürdigen Informationsinfrastruktur mit dem Ziel, eines der führenden Wissensportale für Hessen zu werden, mit offenen Schnittstellen für Nutzende, Kommunen, Hochschulen, Institutionen und weiteren Partnern.
4: Ideen, die er auch als ARD-Vorsitzender in die gesamte ARD trägt. In dieser Funktion hat er in den letzten fast 2 Jahren einen Reformprozess angestoßen. Sein Ziel war es, Doppelstrukturen abzubauen und für mehr Kooperation der einzelnen Landesrundfunkanstalten zu sorgen. Zum Beispiel in verschiedenen Kompetenzzentren wie Verbraucher, Klima oder Wetter. Oder auch ARD-Nachtprogramme für die Hörfunk Quellen zusammenzulegen.
0: Der Hessische Rundfunk hat einen neuen Intendanten. Der ist im Prinzip der alte, nämlich Florian Hager. Er bleibt im Amt, denn er ist wieder gewählt worden. Der Bericht dazu kam von unserer Reporterin Gabi Beck. Hier ist HR Info um 18.48 Uhr genau. Dieser Ansturm von zehntausenden Menschen auf die spanische Exklave Ceuta im Norden von Afrika hat nicht nur in Spanien für Diskussionen gesorgt. Auf einmal wird in der gesamten Europäischen Union über die Migrationspolitik debattiert. Einige Länder preschen da gerade ziemlich voran. Dänemark zum Beispiel. Da hat die Ministerpräsidentin gemeinsam mit der Regierungschefin in Italien ein Manifest veröffentlicht vor ein paar Tagen und darin warnen beide vor unkontrollierter Migration nach Europa. Und es hieß dann auch noch, die Flüchtlingskrise von 2015 dürfe sich nicht wiederholen. Auch Schwedens Premierminister Ulf Kristersson warnt genau davor. Was passiert da eigentlich gerade in diesen Ländern und warum reicht da ein Ereignis aus und schon gibt's eine neue Flüchtlingsdebatte?
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0: Von unserer Korrespondentin Jana Sinram.
7: Es klingt ein bisschen wie ein schlechter Witz. Treffen sich eine Sozialdemokratin und eine Rechtspopulistin und machen zusammen Migrationspolitik. Es ist aber keiner. Anfang der Woche veröffentlichte Dänemarks sozialdemokratische Ministerpräsidentin Mette Frederiksen gemeinsam mit Italiens Regierungschefin Giorgia Meloni von der rechten Fratelli d'Italia ein Manifest. Darin warnen die beiden scheinbar so ungleichen Politikerinnen vor unkontrollierter Migration nach Europa. Der Anlass, wenn auch nicht explizit genannt, der Ansturm auf die spanische Exklave Ceuta vor rund 2 Wochen. Frederiksen und Meloni fordern Altbekanntes. Die Einrichtung sogenannter Rückführungszentren für abgelehnte Asylbewerber außerhalb der Europäischen Union. Dabei gehen auf EU-Ebene längst viele andere Staaten mit bei dieser Idee und treiben sie voran. Und auch sonst enthält die Erklärung wenig Neues. Das muss sie auch nicht, denn vor allem Mette Frederiksen geht es bei der Allianz mit Meloni weniger um die Migrationspolitik der EU als um die Innenpolitik. Die dänische Sozialdemokratin ist schon lange bekannt für ihre strikte Ausländerpolitik, wie es in Dänemark heißt. Damit hat sie bei der Wahl 2019 die dänischen Rechtspopulisten klein gekriegt und diese Karte zieht sie jetzt wieder. Denn die rechte dänische Volkspartei setzt Frederiksen zunehmend unter Druck. Schon bei der Wahl im Frühjahr hatten ihre Sozialdemokraten kräftig verloren. In Umfragen sind sie im Abwärtstrend, die Rechtspopulisten im Aufwind. Die haben die Einwanderungsdebatte erneut zum wichtigsten Schlachtfeld gegen die Sozialdemokraten erklärt. Da kommt Frederiksen, die Symbolkraft ihres Schulterschlusses mit der rechten Meloni, gerade recht. Auf ihrem Instagram-Account geht die Dänin sogar noch einen Schritt weiter.

0: weiter und stellt die Ereignisse in Ceuta in eine Reihe mit der sogenannten Flüchtlingskrise von 2015, die sich niemals wiederholen dürfe. Frederiksens konservativer Amtskollege aus Schweden bläst ins gleiche Horn. In einem Interview geht Ulf Kristersson Spaniens linke Regierung hart an und warnt, die im Frühjahr verkündete Regularisierung irregulärer Einwanderer habe das Potenzial, Europa zurück in eine Situation wie 2015 zu treiben. Der Vergleich scheint übertrieben und ist hart am rechten Narrativ. Aber auch Kristersson spricht in diesem Interview weniger zur spanischen Regierung oder europäischen Bürgern als vielmehr mit den schwedischen Wählern. Seine Moderaten drohen, die Parlamentswahl am 13. September zu verlieren, liegen abgeschlagen hinter den Sozialdemokraten und den rechtspopulistischen Schwedendemokraten auf Platz 3. Da muss das Verhältnis zu Spanien schon mal hinten anstehen. Momentan sieht es nicht so aus, als ob Kristersson die Schweden mit diesem durchschaubaren Manöver noch umstimmen kann, zumal seine Regierung die einst liberale schwedische Migrationspolitik zusammen mit den Schwedendemokraten ohnehin schon massiv verschärft hat. Seine und Frederiksens Äußerungen machen aber deutlich, dass eine harte Haltung gegen Migranten inzwischen in fast allen politischen Lagern in Europa en vogue ist und dass die Innenpolitik in dieser Frage derzeit mehr zählt als die Harmonie innerhalb der europäischen Gemeinschaft.
1: Die Meinung unserer Korrespondentin Jana Sinram. 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In Berlin sollte es heute eine besondere Veranstaltung geben, über die es schon vorher viel diskutiert worden. Da ist ja gerade ein Schwimmbad aufgebaut, das sogenannte Volksbad von der Berliner Volksbühne. Offiziell ist es ein Kunstprojekt, da können normalerweise auch alle schwimmen gehen. Heute aber sollte es eine spezielle Badezeit geben, ein paar Stunden nur für schwarze Kinder und Jugendliche. Das Ganze hat dann aber nicht stattgefunden, es wurde kurzfristig abgesagt, es gab Sicherheitsbedenken und vorher gab es Kritik wegen angeblicher Diskriminierung weißer Menschen und es gab auch rassistische Drohungen per Mail. Und zwar an den Verein, der das Event organisiert hatte. Unsere Reporterin Sabine Müller berichtet aus Berlin über die Reaktion.
2: In der schwarzen Community in Berlin sorgt die Absage der Schwimmaktion für heftige Emotionen.
3: Ärger, Wut, Enttäuschung, aber auch so, nee, so nicht. Also so eine Form von Widerspenstigkeit ruft das in mir hervor.
2: Für Ika Neumann, Coachin mit Schwerpunkt Diskriminierungsfragen, ist klar, hinter der Kritik an der Schwimmaktion speziell für schwarze Kinder und Jugendliche steckt Rassismus. Hass und Hetze griffen um sich, warnt die Berliner Linke, und die Grünen nennen die Absage aufgrund von Sicherheitsbedenken einen beschämenden Skandal. Berlins Antidiskriminierungssenatorin Chantal Kisselteppe von der SPD findet die Anfeindungen inakzeptabel. Den Vorwurf, die Spezialaktion sei Diskriminierung weißer Menschen, weist sie zurück.
4: Schwarze Menschen erleben tagtäglich Diskriminierung und Ausgrenzung. Und wir sind angehalten, durch das Landesantidiskriminierungsgesetz natürlich auch Maßnahmen zu ergreifen, die diesen Menschen auch Schutzräume geben.
2: Volksbühnenintendant Matthias Lilienthal sagt, er habe nicht mit den vielen negativen Reaktionen auf einen Schwimmnachmittag für schwarze Kinder gerechnet.
5: Mich hat das total überrascht, dass es diese riesige rechte Szene gibt. Ich bin erschrocken von dieser Koalition aus AfD, einigen Mitgliedern der CDU und der Springerpresse.
2: Lilienthal nennt hier auch die CDU, weil sich unter anderem eine junge Pankower Bezirksabgeordnete der Partei diskriminiert fühlte und vor Ausschlussräumen warnte. Stefan Evers, CDU-Spitzenkandidat für die Abgeordnetenhauswahl im September, will sich nicht konkret zu den Aussagen seiner Parteikollegin äußern. Er betont, mit Drohungen, Hass und Hetze sei eine Grenze überschritten worden. Aber Evers übt auch deutliche Kritik an dem geplanten Badetag, speziell für die schwarze Community.
6: Mein Berlin ist ein Berlin für alle. Und ich hatte die Idee des Volksbads auch immer genauso verstanden, für alle da zu sein. Man hat sich hier für einen anderen Weg entschieden und auch die Kontroverse darüber zugelassen. Man will sie vielleicht, das ist vielleicht genau die Provokation, um die es geht.
2: Am Samstag soll das Volksbad wieder regulär öffnen. Am kommenden Donnerstag ist es dann laut Website erneut für eine Spezialaktion reserviert. Diesmal für Gangway, ein Streetworker-Projekt für benachteiligte Jugendliche. Kritik daran gibt es bisher nicht. Eka Neumann hofft, dass die Berliner Stadtgesellschaft nach dem aktuellen Vorfall jetzt stärker zusammenrückt. Berlin müsse zeigen, dass es vielfältig sein wolle.
1: Aus Berlin unsere Reporterin Sabine Müller. Damit haben wir es gleich. 18.56 Uhr.
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1: Am Mittwoch gab es schon Gold im Team für die deutschen Reiterinnen und Reiter bei der Reitweltmeisterschaft in Aachen in der Dressur. Und heute gab es dann die erste von zwei Einzelentscheidungen und auch Chancen auf eine Goldmedaille für Deutschland. Isabel Werth ist da ja immer eine Hoffnung. Die hat schon insgesamt 10 Goldmedaillen bei Weltmeisterschaften geholt. Und ich habe vorhin unseren Sportreporter Jörg Tegelhütter in Aachen gefragt, wie lief's denn heute? Gab es da Goldmedaille Nummer 11?
7: Nein, im Gegenteil, es lief sogar sehr unglücklich für die 57-Jährige. Das ist ja die erfolgreichste Reiterin der Welt. 8-mal olympisches Gold, 10 Goldmedaillen bei Weltmeisterschaften. Da kommt man ja aus dem Zählen gar nicht mehr raus. Heute hatte sie mit ihrer Stute Wendy einen guten Tag, aber bei der Knappheit, bei der Enge dieses Spitzenfeldes hat das eben nicht gereicht. Sie lag bis zur letzten Starterin in diesem Feld, lag sie tatsächlich auf dem Bronzerang. Und dann kam Katharina Hemmer, ausgerechnet die Teamkollegin, und die hatte ihre Nerven mal wieder im Griff und zauberte hier am Ende einen ganz, ganz tollen Grand Prix Special, wirklich in den Sand von Aachen, wurde belohnt mit 80,6 Prozentpunkten und damit Bronze für Katharina Hemmer und nur Rang 4 für Isabel Werth. Ja, Katharina Hemmer war natürlich überglücklich, konnte ihr Glück wirklich gar nicht fassen, weil sie kam ja als krasse Außenseiterin hier nach Aachen. Ja, und jetzt reist sie als Bronzemedaillengewinnerin wieder ab. Manche auf der Tribüne hatten sogar gedacht, in diesen letzten Minuten dieses Wettbewerbs, hey, die war eigentlich sogar noch besser, die hätte vielleicht auch Silber verdient gehabt, aber Silber ging an die Weltranglisten Erste aus Dänemark, Katrin Laudrup-Dufour, und Gold übrigens an die Britin Lottie Fry, die damit ihren WM-Triumph von 2022 wiederholte. Also, aber eins bleibt festzuhalten, Katharina Hemmer hat sich hier endgültig bei diesen Weltmeisterschaften in der Weltspitze angemeldet.
1: Einen Begriff haben wir gerade schon von dir vernommen, Grand Prix Special, so hat sich das genannt. Worin liegt denn da die Besonderheit?
7: Die Besonderheit ist die, dass die Lektionen, die hier zu absolvieren sind, festgeschrieben sind. 36 an der Zahl, und das macht eben diese Prüfung auch wirklich so kompliziert. Das sind eben noch ein paar mehr wie im Mannschaftswettbewerb. Da gibt es in Anführungsstrichen nur einen Grand Prix. Und dieser Spezial umfasst eben 36 Lektionen. Das ist wirklich hochkompliziert. Also alle Paare, alle Reiterinnen, alle Reiter müssen dasselbe vor den Richtern hier abliefern. Und das Ganze, und das wollen wir jetzt auch nicht verschweigen, bei extrem schwierigen Bedingungen. Ja, also es ist ja große Hitze hier in Aachen. Es gab eine amtliche Hitzewarnung. Wir hatten hier 35 Grad, gefühlt waren es locker 37, 38. Und das war natürlich unten im Dressurpferd noch mal mehr mit der Anspannung. Das war wirklich extreme Belastung für Reiter und Pferde. Und da wirklich so kühlen Kopf zu behalten und wirklich auch die Nerven im Zaum zu halten, um es mal so zu sagen, das verdient allergrößten Respekt. Ich muss ehrlich sagen, ich saß hier in meiner gekühlten Kabine. Ich wollte überall sein, nicht unten im Dressurpferd. Deswegen wirklich, ich habe keinen auf. Hut ab vor allen Reiterinnen und Reitern, die das heute hier gemacht haben.
1: Glaube ich sofort. Jetzt kann man den Pferden ja auch keinen Sonnenschirm irgendwie an die Seite klemmen. Wie gehen die dann damit um, also Reiter, Reiterinnen und Pferde?
7: Ja, ich muss ehrlich sagen, ich habe mir fast mehr Sorgen um die Menschen gemacht, ja, weil also Dressurreiter kommen ja rein mit einem Frack. Ja, das ist jetzt kein leichtes Kleidungsstück, das ist kein T-Shirt. Ne, hochgeschlossen, natürlich eine Reitkappe auf dem Kopf, die sind schon durchgeschwitzt, wenn die im Eintritt stehen, also bevor es losgeht. Und dann kommen 8 hoch angespannte Minuten. Die Pferde, die werden hier umsorgt, umhegt, gepflegt. Es gibt überall Kühlanlagen, die werden mit Eis natürlich abgerieben. Es gibt spezielle Ventilatoren, die versprühen so einen leichten, kühlen Nebel. Also für die Pferde wird alles getan, um die runterzukühlen. Aber die können mit dieser trockenen Hitze, die wir hier haben, auch deutlich besser umgehen. Die schwitzen einfach mehr. Das geht. Problematisch wird es für die Pferde, wenn wir eine hohe Luftfeuchtigkeit haben. Ja, also zum Beispiel in Fernost war das bei Turnieren manchmal der Fall. Ja. Das ist hier in Aachen nicht der Fall. Und deswegen haben, glaube ich, die Vierbeiner ist auch ziemlich gut überstanden.
1: Sagt unser Reitsportreporter Jörg Tegelhütter. Er hat berichtet von der Weltmeisterschaft in Aachen, und wir halten fest, Katharina Hemmer hat bei dieser WM Bronze gewonnen. Isabel Werth ist heute auf Platz 4 gelandet.
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9: 19 Uhr. Gemeinden in Osthessen rufen Trinkwassernotstand aus. Bauern rechnen mit hohen Ernteausfällen. Ermittlungserfolg nach Kunstdiebstahl in Italien. Das Wetter in der Nacht meist klar bei 23 bis 9 Grad. Mein Name ist Thomas Krüger. In weiteren Gemeinden in Hessen wird das Trinkwasser knapp. Auch in Fulda, Eichenzell und Ebersburg in Osthessen gilt jetzt der Versorgungsnotstand. Damit ist es verboten, Trinkwasser zu verschwenden. Wer sich nicht daran hält, muss mit Bußgeldern rechnen. HR-Reporter Thomas Corella.
10: Der ausgerufene Notstand gilt jetzt für das gesamte Stadtgebiet Fulda. Das teilt das Versorgungsunternehmen Rhön Energie mit. Ausnahmen seien Edelzell

0: und Lüdermünd, die sich aus anderen Netzen versorgen. Komplett untersagt sei damit das Rasen- oder Gartenwässern, Autowaschen, Pool befüllen, Haus- und Hofreinigen. Wegen der anhaltenden Trockenheit ließe sich die Trinkwasserförderung nicht weiter steigern. Und schon jetzt liege der Verbrauch 40% über dem Normalniveau.
1: Großbrand im Hürtgenwald im äußersten Westen von Nordrhein-Westfalen. Die Polizei versucht jetzt, die Ursache herauszufinden. Dazu haben die Ermittler ein Online-Hinweisportal eingerichtet und sind besonders interessiert an Fotos und Videos aus der Zeit der Brandentstehung. Das Feuer hat sich seit gestern Nachmittag ausgebreitet und lodert auf etwa 3 Quadratkilometern. Die Landesregierung geht davon aus, dass es der bisher größte Waldbrand in der Geschichte Nordrhein-Westfalens ist. Dürre und Hitze machen den Landwirten zu schaffen. Die Bauern rechnen mit teils hohen Ernteausfällen. Bundeslandwirtschaftsminister Rainer nannte die Lage besorgniserregend. ARD-Korrespondentin Eva Huber.
2: Rainer will sich Ende August mit den Bundesländern über notwendige Schritte beraten. Denn wie groß der Schaden werden wird, kann das Agrarministerium im Moment noch nicht sagen. Das soll Ende August ausgewertet werden, wenn amtliche Erntedaten da sind. Der Bauernverband geht davon aus, dass die Ernte bei Getreide, vor allem beim Weizen und beim Raps, unterdurchschnittlich wird.
1: Und eine Meldung in eigener Sache. Intendant des Hessischen Rundfunks bleibt Florian Hager. Der Rundfunkrat hat ihn wiedergewählt mit 29 von 30 Stimmen. Der 50-Jährige war der einzige Kandidat. Seine Amtszeit wurde festgelegt auf 5 Jahre. Hager ist seit 2022 Intendant des HR. Die italienische Polizei hat nach einem Kunstraub 3 Gemälde von Renoir, Cézanne und Matisse sichergestellt. Die Bilder waren im Frühjahr aus einem Museum in Norditalien gestohlen worden. ARD-Korrespondent Nikolaus Nützel.
3: Der Wert der Werke wird auf rund 9 Millionen Euro geschätzt. Es werde gegen 9 Täter ermittelt, die nach italienischen Medienberichten aus Moldawien stammen sollen. Nicht nur der Raub selbst hatte für Aufsehen gesorgt, sondern auch ein gefälschtes Video, das wenige Wochen später kursierte. Darauf war eines der gestohlenen Bilder im Büro des ukrainischen Präsidenten Zelensky zu sehen. Internationale Faktenchecker belegten später, dass es in die Videobotschaft hineinmontiert worden war, offenbar um Zelensky in Zusammenhang mit dem Kunstraub zu bringen.
1: Bei der Schwimm-EM in Paris hat Angelina Köhler Silber geholt, über 100 Meter Schmetterling. Gold ging an die neue Europameisterin Rose van Otterdijk aus Belgien. Dritte wurde die Russin Daria Klepikova. Das waren die Nachrichten. Das Wetter. Am Abend oft sonnig, in der Nacht kühlt es in den Höhen dann nur auf 23 bis 20 Grad ab. In manchen Tälern wird es deutlich kühler bei bis zu 9 Grad. Morgen Höchstwerte zwischen 31 und 39 Grad. Ab dem Nachmittag kann es Schauer und Gewitter geben, meist bleibt es aber trocken. Die Zeit, es ist 19.04 Uhr.
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1: Vorsicht auf der A7 Kassel Richtung Fulda. Zwischen Kreuz Kassel Mitte und 3 Kassel Süd liegen mehrere Metallteile auf der Fahrbahn. A3 Frankfurt Richtung Köln. Zwischen Kelsterbach und Mönchhofdreieck 4 Kilometer Stau nach einem Unfall auf den beiden linken Fahrstreifen. A3 Köln Richtung Frankfurt. Zwischen Niedernhausen und Wiesbadener Kreuz 6 Kilometer Stau wegen eines defekten Fahrzeugs auf dem mittleren Fahrstreifen. A4 Kirchhammer Dreieck Richtung Erfurt. Zwischen Bad Hersfeld und Friedewald 4 Kilometer Stau und stockender Verkehr. A5 Heidelberg Richtung Karlsruhe. Zwischen Karlsruhe-Durlach und 3 Karlsruhe 3 Kilometer Stau. A5 Karlsruhe Richtung Basel zwischen Rastatt Nord und Rastatt Süd 2 Kilometer stockender Verkehr. A7 Fulda Richtung Würzburg zwischen Fulda Dreieck und Bad Brückenau-Volkers 3 Kilometer Stau und stockender Verkehr. Und jetzt noch reingekommen, Vorsicht auf der A3 Frankfurt Richtung Köln. Zwischen Wiesbadener Kreuz und Niedernhausen steht ein defektes Fahrzeug auf dem mittleren Fahrstreifen. Und die B47 Worms Richtung Bensheim ist zwischen Bürstadt Ost und der A67 Anschlussstelle Lorsch nach einem Unfall bis auf Weiteres gesperrt. Bitte umfahren Sie den Bereich weiträumig.
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5: Marie, wir haben eine E-Mail bekommen mit einer guten Frage, so wie eigentlich jede E-Mail an uns.

0: ging es da.
1: Ja, das war eine richtige Ertappt-E-Mail, finde ich. Und zwar hat uns Stefan diese E-Mail geschrieben und der hat uns erstmal, wie so viele von euch, wenn ihr uns mailt, lieb gelobt. Und dann schreibt Stefan: Mir ist jedoch aufgefallen, dass ihr meist über Gemini, ChatGPT, Claude oder Mistral sprecht. Und ich frage mich, weshalb Copilot von Microsoft nicht miterwähnt wird. Vor dem Hintergrund, dass wahrscheinlich viele Menschen in größeren Firmen bereits oder bald mit Copilot arbeiten werden, sollen, dürfen, finde ich das auffällig. Gibt es einen bestimmten Grund?
0: Als ich diese E-Mail zuerst gelesen habe, war mein erster Instinkt, nämlich zu sagen, ja, gibt es. Es gibt einen Grund, warum wir da nicht so viel drüber sprechen. Und das ist, dass diese anderen Namen, die da genannt werden, also Gemini, ChatGPT und Claude und Mistral, das sind ja auch alles eigene Modellanbieter. Also da geht es nicht einfach nur um einen Chatbot oder um ein KI-Programm, sondern all das sind eigene KI-Modelle, die entsprechend auch natürlich deswegen relativ weit vorne mit dabei sind und meistens so das Erste, über das man redet, wenn was Neues rauskommt. Aber dann, Marie, haben wir ein bisschen drüber gesprochen und haben festgestellt, dass es eigentlich als Antwort nicht wirklich genug. Viele Unternehmen haben den Copilot mittlerweile ausgerollt. Aber wenn man sich mal anschaut, wie viele Microsoft-Unternehmenslizenzen es gibt, dann sind es doch erstaunlich wenig. Also Microsofts aktuelle Zahlen sind, dass es etwa 20 Millionen bezahlte Microsoft 365 Copilot-Sitze gibt. Also Sitze ist, wie man in der Software quasi einen einzelnen User nennt oder eine einzelne Software-Lizenz. 20 Millionen, das klingt erstmal nach viel, ja? Aber Microsoft hat 450 Millionen bezahlte Microsoft 365 Sitze. Das bedeutet, in über 3 Jahre nach ChatGPT, 3,5 Jahre nach ChatGPT und ungefähr 3 Jahre seit der Einführung des Microsoft Copilot sind nur ungefähr 4% der Microsoft-Unternehmensnutzer wirklich Copilot-Nutzer. Und das ist für die schiere Masse, ja, für die Größe von Microsoft, ehrlich gesagt, ziemlich peinlich. Wir können mal reinhören in die zweite Folge, die wir je veröffentlicht haben. Das waren Fritz und ich im August 2023. Da haben wir nämlich schon mal über das Thema Microsoft gesprochen und über das Thema Copilot, auch wenn es damals noch nicht so hieß. Hören wir mal rein. Microsoft hat ja seine großen Office-Programme, PowerPoint, Excel, Word, die jeder kennt. Und die planen da wirklich Großes. Also die planen letztlich einen KI-Assistent, also ein bisschen wie, ja, wie man das fast von Siri und Alexa kennt. Nur soll der halt quasi deine E-Mails für dich lesen können und deine Word-Dokumente für dich zusammenfassen. Und nicht nur die Sachen, die eine KI sowieso schon weiß, sondern all das, was in deinem Office-Programm drin ist. Das habe ich gesagt im August 2023. Das heißt, so lange reden wir eigentlich schon über den Microsoft Copilot, auch wenn es den damals noch nicht gab, also zumindest nicht unter dem Namen. Und ich sag mal, Schnitt nach heute, ja, aus der Sicht von damals ist es eigentlich absurd, diese Zahl, über die wir gerade gesprochen haben, oder? Also aus der Sicht von damals hätte man noch sagen müssen, Microsoft war doch von allen Unternehmen am besten positioniert, um diese ganze KI-Revolution, dieses KI-Wettrennen komplett für sich zu entscheiden.
1: Ich kann mich nicht mehr genau erinnern, wie wir da damals drüber nachgedacht haben. Aber KI war neu. Es gab irgendwelche Startups wie OpenAI und noch ein paar Namen, die man damals noch nie davor gehört hat. Mm. Und Microsoft war, genau wie Google, einfach eine Firma, die schon einen riesigen Markt hat, die schon total viel Tech-Expertise hat und die einfach insgesamt eigentlich perfekt aufgestellt war, um aus dieser KI-Revolution viel zu machen. Satya Nadella, der CEO von Microsoft, auch heute noch, der hat schon 2019 angefangen, in OpenAI zu investieren.
0: Es sah eine Zeit lang sogar kurz danach aus, ob Microsoft einfach OpenAI übernimmt und einfach aufkauft. Auch das war mal im Gespräch. Und dann der Punkt, wer zahlt denn am Ende für KI? Ja, es sind wahrscheinlich nicht die Privatpersonen. Die geben am Ende vielleicht ein bisschen Geld aus, aber wirklich so wahnsinnig viel Geld macht man damit nicht. Wer zahlt wirklich Geld für KI? Natürlich Unternehmen, die von der Produktivität profitieren können. Und wer hat als einziger oder als einer von wenigen großen Unternehmen wirklich Zugriff auf diese ganzen Daten, auf die Excels, auf die Words, auf die PowerPoints, ist es natürlich Microsoft. Also wenn man all diese Sachen zusammennimmt, dann Stand 2023 hätte man eigentlich ganz klar anerkennen müssen, okay, Microsoft wird dieses Rennen machen, das ist überhaupt keine Frage. Aber jetzt schauen wir nach heute und wie gesagt, 4% der Microsoft Office-Nutzer nutzen tatsächlich den Copilot im Alltag. Dem Aktienkurs geht es auch nicht mehr so wahnsinnig gut. Also andere KI-Unternehmen schneiden da besser ab. Stattdessen wollen OpenAI und Anthropic an die Börse gehen und

0: 81 verschiedene Dinge, die Copilot heißen. Also es gibt den Microsoft 365 Copilot, ja, aber das ist natürlich nicht das gleiche wie Microsoft Copilot Studio oder wie Microsoft 365 Copilot Chat. Wenn du im Sales bist, Marie, dann nutzt du natürlich Microsoft 365 Copilot für Sales, was wiederum nicht das gleiche ist wie Microsoft 365 Copilot App oder Microsoft 365 Copilot for Service. Nichts davon ist natürlich das gleiche wie Copilot in Forms oder Copilot in Insights. Das sind die ganzen Copilots in den verschiedenen Microsoft-Programmen. Dann gibt es natürlich noch den GitHub-Copilot, der was völlig anderes ist. Also gehört auch zu Microsoft, aber hat damit eigentlich gar nichts zu tun. Dann haben wir den Copilot in Windows, was quasi nicht ein Unternehmensprodukt ist, sondern ein Privatanwenderprodukt.
1: Da gibt es einen Knopf.
0: Genau, da gibt es einen Knopf. Dann gibt es auch den Geräten. Dann gibt's Copilot plus PCs. Ja, das ist eine eigene Marke von Windows-Laptops, die so heißen. Dann gibt es den Microsoft Copilot. Da sagst du jetzt, Gregor, den hatten wir gerade schon. Nein, nein, nein, Marie. Wir hatten den Microsoft 365 Copilot.
1: Ah.
0: Das ist was anderes als der Microsoft Copilot.
1: Ist das der kleine Copilot?
0: Nee.
1: Oh Gott.
0: Nee. Der Microsoft Copilot ist auch für Privatanwender. Das ist ein separater Chatbot, eine Art ChatGPT-Konkurrent von Microsoft. Die meisten Leute nutzen entweder den kleinen Copilot, finde ich eigentlich schön, das so zu beschreiben, also einen Chatbot, der automatisch mit drin ist in Microsoft 365, also in der Microsoft Business Lizenz, oder den großen Copilot, das ist der, der ein bisschen extra Geld kostet, der dann eben die Verbindung hat zu anderen Programmen. Das sind die, mit denen die meisten Leute zu tun haben. Ich denke, das passt dann auch. Nur jetzt versuchst du innerhalb das Microsoft Copilot, den du jetzt hast, Marie, sagen wir mal in deinem Beispiel, hast du den, ein Agent zu erstellen. Erstmal die Frage, weißt du, was ein Agent ist?
1: Also nein, weil Agent wird auch von 10 Leuten auf 10 unterschiedliche Varianten verwendet zurzeit. Aber was meistens damit gemeint ist, ist, dass die KI was für mich machen kann.
0: Ja, bei Microsoft heißt es was völlig anderes.
1: Oh.
0: Im Microsoft Copilot ist ein Agent ungefähr sowas wie ein Custom GPT.
1: Ach je.
0: Also etwas, das kann dann auch teilweise Dinge für dich tun, aber das ist nicht die Hauptsache. Es ist eigentlich eine Art festgelegter Bot. Ja, früher hießen die auch Bots im Copilot. Haben es dann umbenannt in Agents, der wiederkehrende Aufgaben für dich erledigen kann, indem du denen einmal einen Prompt übergibst. Ja? Jetzt hast du also das, ne? Sagst du, okay, du machst jetzt die Microsoft 365 Copilot-App auf, weil du möchtest dir einen Agent erstellen. Was machst du dafür? Du machst das in Copilot-Chat, du machst den auf, du drückst auf neuer Agent, dadurch startet dann der Agent-Builder. Dieser Agent-Builder erzeugt einen sogenannten Declarative Agent. Dieser Agent funktioniert auf den gleichen Modellen wie sonst im Copilot zur Verfügung stehen, aber dem kannst du eben eigenes Wissen zur Verfügung stellen oder einem eigenen Prompt. Das ist allerdings nicht genug für komplexere Aufgaben. Da musst du dann rübergehen in Copilot Studio. Da kannst du dann auch einen Agent erstellen, der kann aber zusätzlich einen sogenannten Agent Flow aufrufen. Das sind so ein bisschen Automatisierungen. Und dieser Agent kann dann später einen Connected Agent aufrufen.
1: Oh Gott, es gibt auch noch 5 verschiedene Arten von Agents, oder was?
0: Nichts davon ist dasselbe wie der Agent Mode in Excel.
1: Nein.
0: Der Agent Mode in Excel ist was völlig anderes. Und der Agent Mode in Excel ist auch nicht das gleiche wie der Excel Agent, den du benutzen kannst, um aus Copilot Chat aufzurufen. Damit kannst du dann Sachen analysieren, ja?
1: Aber ich finde alle dummen Benennungen von GPT 5.6 Pro oder Medium verblassen gegenüber dem, was Microsoft da scheinbar macht.
0: Also ich sag mal so, es ist wirklich ein Problem. Ich merke das auch selber. Ich habe auch schon immer mal wieder in Projekten eben mit diesen ganzen Sachen zu tun gehabt. Also ich spreche hier aus meinem eigenen Schmerz.
1: Man merkt, dass du da ein bisschen emotional verhaftet bist in dem Thema. Ja, ich würde sagen, es gibt andere Dinge, die erklärst du neutraler irgendwie.
0: Grund 1, weshalb Microsoft sich schwer tut, all das, über das wir gerade gesprochen haben. Es ist einfach extrem verwirrend, diese Copilot-Oberfläche zu verstehen. Und das ergibt sich eigentlich aus dem zweiten großen Problem, nämlich Microsoft hat, würde ich sagen, wirklich eine große strategische Problematik. Nämlich, dass anders als OpenAI, anders als Anthropic, wo man ein vergleichsweise kleines Team hat, ja, das sind mittlerweile auch über 1000 Leute, aber das ist natürlich immer noch eine kleine Firma eigentlich, die können sehr fokussiert an einem Produkt arbeiten. Die arbeiten an ChatGPT, an Claude und vielleicht an ein paar extra Modellen mit Codex und Claude Chat und Claude Cowork und Claude Code und so weiter. Aber man weiß, wofür man da ist.
1: Mhm.
0: Ein Unternehmen wie Microsoft, was natürlich schon seit Jahrzehnten existiert, und bei Google gibt es das gleiche Problem, das funktioniert völlig anders. Das hat viele verschiedene Abteilungen und meine Lesart davon, ja, müssten jetzt Insider

0: bestätigen, aber meine Sicht auf diese Dinge ist halt, naja, das sind halt auch viele Unternehmensabteilungen, die ein bisschen gegeneinander arbeiten, die ein bisschen in Konkurrenz miteinander stehen. Und alle bekommen einfach von oben die Anweisung, so, ihr macht jetzt was mit KI und ihr nennt das Copilot. Und jeder entwickelt sein eigenes Ding. Und am Ende passt kaum etwas zusammen.
1: Also die vermeintliche Stärke, dass Microsoft ein Legacy-Software-Unternehmen ist, das viele gute Leute hat und viele gute Kontakte ist, wird hier dann zur Schwäche. Ich habe das auch so ein bisschen als Eindruck, wenn ich mit meinen Freunden bei Microsoft spreche. Ich kenne ja aus meiner Zeit in Seattle noch ein paar Leute, die da auch teilweise am Hauptsitz arbeiten. Und die sind nicht alle unglücklich, aber ganz viel bestätigt eigentlich deinen Verdacht, dass diese Organisation einfach nicht super lean und nicht super agil ist. Und ich habe ganz stark das Gefühl, es ist auch schlimmer geworden in den letzten Jahren. Also dieser AI-Hype und dieses Rennen und dieses Gefühl, da mithalten zu müssen, das fühlt sich von innen, glaube ich, auch so an, dass es die ganze Arbeit bei Microsoft noch chaotischer oder noch verschachtelter macht, als sie eh schon war. Also das haben mir teilweise auch Leute berichtet, dass sie in 6 Monaten 3-mal Managerwechsel hatten und dauernd werden irgendwelche Teams zu anderen Teams geschoben und die Hälfte von deinen Leuten wird plötzlich abgezogen und sollen an irgendeinem neuen KI-Projekt arbeiten und bei dem KI-Projekt geht dann alles schief und dann werden die Leute am Wochenende aus dem Bett geklingelt. Und ehrlicherweise, ein paar Leute kenne ich bei Microsoft, die das total hassen, wenn sie gesagt bekommen, du musst jetzt nächste Woche an der OpenAI Azure Dingsbums KI-Sache arbeiten.
0: Der dritte große Grund ist, es hat sich rausgestellt, einfach so ein bestehendes System zu nehmen, wie das ja existiert mit der Microsoft Enterprise Infrastruktur, also den Microsoft Unternehmensprogrammen, und da KI drauf zu kippen, ist nicht so einfach, sondern da entstehen alle möglichen neuen Probleme, die man erstmal lösen muss. Ein ganz simples Beispiel ist das sogenannte Oversharing-Problem. Und da geht es um eine Sache, die in vielen Unternehmen immer zum Alltag gehört hat. Und zwar, man muss, wenn man eine Cloud-Infrastruktur hat, ja, wenn man viele Dateien abspeichert, dann wahrscheinlich in SharePoint oder so, muss man ja immer für jeden Ordner und jede Datei die Berechtigung zuteilen. Das heißt, dass auch nur die Personen darauf zugreifen können, die wirklich darauf zugreifen dürfen. Was meinst du, Marie? Wie oft funktioniert das, dass immer exakt jedes vertrauliche Dokument auch wirklich nur exakt für die Person freigegeben ist, die es sehen darf?
1: Nicht so oft. Aus eigener Erfahrung. So. Manchmal will man ja auch tatsächlich was aufschreiben und das wäre richtig dumm, wenn das dann irgendwie die Chefin liest oder irgendjemand aus einer anderen Abteilung, weil man nicht, weil man die hintergehen möchte, aber weil man vielleicht das Dokument erstmal richtig fertig kommunizierbar machen möchte, bevor man es mit ihnen teilt.
0: Und das ist so eins dieser Probleme, was einfach früher nicht allzu sehr ins Gewicht gefallen ist, weil man müsste sich halt durch jeden Ordner durchklicken, um diese Datei zu finden. Ein Problem passiert ja erst, wenn ich die Datei finde. Also wenn ich wirklich auf den Ordner klicke, dann auf den großen Ordner zum Thema Team, dann klicke ich auf den Ordner zum Thema Jobausschreibung, dann klicke ich auf den Ordner zum Thema Bewerbung, dann finde ich irgendwie so 10 Ebenen tief, finde ich vielleicht irgendeine Bewerbung von irgendeinem Bewerber, die ich eigentlich nicht sehen darf, sondern nur die Person, die dafür zuständig war. Ja? Das ist sowas, das gab es schon immer. Aber eben weil es so schwer war, an diese Daten ranzukommen, ist es nicht aufgefallen. Oder man kam so halbwegs damit durch. Jetzt auf einmal habe ich ja meinen tollen Copilot und der kann auf einmal für mich die gesamte Unternehmensinfrastruktur durchsuchen. Und auf einmal kann ich sagen, hey, find mir mal bitte alle Dokumente, in denen mein Name drinsteht, zum Beispiel. Und der Copilot zeigt mir ja all die Dokumente an, in denen mein Name drinsteht, für die ich zugelassen bin. Und nur weil ich technisch für die zugelassen bin, war es vielleicht nicht so gemeint, dass ich die wirklich sehen sollte. Sowas passiert immer wieder und es gibt tatsächlich Untersuchungen und Umfragen unter IT-Verantwortlichen, nach denen sehr viele Unternehmen ihre Copilot-Rollouts erstmal verschoben oder sogar komplett gestrichen haben, weil sie Angst hatten vor genau diesem Szenario.
1: Ja, das kann ich bestätigen. Also da war ich auch teilweise mit im Raum. Das ist natürlich eine gruselige Sache für die IT-Security, für den Betriebsrat, für ganz viele Leute, die da zu Recht auch genau hingucken und sagen, wenn wir den Leuten einfach jetzt allen einen Chatbot geben, was genau erzählt er denen dann und wollen wir, dass er ihnen das erzählt? Und es ist teilweise sogar datenschutzrechtlich illegal, wenn er bestimmte Dinge ausspuckt.
0: Und das führt, glaube ich, alles, also all diese drei Faktoren, ja, die Verwirrung um die Tools, die unklare Strategie bei Microsoft und jetzt auch noch die Tatsache, dass es einfach so völlig anders funktioniert als klassische Unternehmenssoftware. Das führt alles zum wahrscheinlich vierten Grund und dem größten Grund, weshalb der Copilot sich nicht so durchgesetzt hat. Er ist einfach lange zumindest nicht so gut gewesen.
1: Ja.
0: Also Leute nutzen zu Hause ChatGPT, finden super,

0: gehen dann auf die Arbeit, versuchen das gleich mit dem Co-Pilot zu machen und es klappt nicht.
1: Ja, und das finde ich jetzt nicht unfair zu sagen. Also du hast es in der Vergangenheit formuliert. Wir reden gleich noch drüber, was sich da gerade aktuell tut und was auch besser wird. Aber da würde ich absolut meine Hand ins Feuer für legen aus den Zeiten, aus denen ich Co-Pilot viel getestet habe die letzten Jahre. Die Leute hatten keinen Bock drauf und das zu Recht. Es hat verschiedene Gründe. Wir haben ja gesagt, Microsoft hatte eigentlich Zugang zu guten Modellen von OpenAI von Anfang an. Man hatte aber, wenn man Copilot benutzt hat, ganz oft das Gefühl, Moment mal, das, was ich hier kriege an Antworten, auch wenn es nichts mit den Microsoft-Produkten zu tun hat, das ist nicht so gut wie das, was ich kriege, wenn ich dieselbe Sache an ChatGPT stelle. Und da muss ich jetzt sagen, ich weiß nicht natürlich genau, wie die Architektur von innen bei Microsoft funktioniert. Die haben das nicht öffentlich gemacht. Aber die Vermutung liegt nahe, dass du nicht immer jeden Tag das allerstärkste, allerbeste, allerteuerste Modell serviert bekommen hast. Sondern dass sie natürlich auch geguckt haben, was ist effizient, für welche Aufgabe reicht vielleicht auch ein kleineres Modell. Es sind gerade viele Leute gleichzeitig online und ich möchte lieber, dass es schnell geht, als dass die super smarte Antwort kommt. Und OpenAI im Vergleich zum Beispiel hat halt natürlich extrem Wert darauf gelegt, dass sie die allerbesten Antworten geben, die es auf der Welt gerade gibt. Wobei man jetzt zurzeit munkelt, dass sich da was tut in der Co-Pilot-Welt. Also ich muss sagen, so die öffentliche Debatte, die hat so ein bisschen eine Wendung genommen und ich hoffe, dass du das jetzt widerlegen oder bestätigen kannst, was ich so aus dem Gebüsch vernehme. Du hast Co-Pilot auch jetzt aktuell getestet, richtig?
0: Ja, ich habe damit immer mal wieder zu tun, auch beruflich einfach, um zu checken, was da gerade so geht, um KI einzusetzen, zu implementieren und so weiter. Und man muss schon sagen, der hat sich wirklich gemacht. Also der Co-Pilot heute ist deutlich besser als das, was du noch vor einem Jahr ausprobiert hast. Die Ergebnisse sind stabiler, sie sind verlässlicher. Auch das Durchsuchen von E-Mails ist mittlerweile relativ hilfreich. Also man kann wirklich sagen, hey, geh mal bitte durch meine E-Mails durch und finde das und das. Und immer mehr Menschen, mit denen ich darüber spreche, sagen tatsächlich nur, also mittlerweile bin ich an dem Punkt, wo ich den Co-Pilot wirklich ganz gerne benutze. Es gibt ein paar Sachen, die man, glaube ich, trotzdem im Kopf behalten sollte, wenn man mit dem arbeitet. Also einmal Thema, über das wir oft sprechen, aber man kann rechts oben, wenn man im Chatfenster ist, das Reasoning einstellen. Also man kann konkret auswählen, welches KI-Modell dafür zuständig sein soll für die Aufgabe oder wie viel Rechenleistung es sozusagen pro Anfrage aufwendet. Wenden soll. Und da lohnt sich in sehr vielen Fällen wirklich das händisch umzustellen. Also von Natur aus ist der Co-Pilot immer auf Auto. Das bedeutet, er nutzt mal ein bisschen mehr Rechenleistung, mal ein bisschen weniger. Für komplizierte Aufgaben und immer wenn wir mit mehr Text zu tun haben, sollte man unbedingt das Reasoning anmachen. Das macht man, indem man dann auf das Auto-Feld draufklickt und ersetzt durch Think Deeper oder auf Deutsch tiefere Analyse heißt das aktuell, wird bestimmt auch im Moment wieder umbenannt. Aber das macht die Ergebnisse schon wirklich deutlich besser. Viele können mittlerweile sogar Claude Opus benutzen auf diesem Feld. Also das ist ja auch was, wo sich die Microsoft OpenAI Bromance ein bisschen auseinanderentwickelt hat. Die haben mittlerweile sogar die Anthropic Funktionen und Modelle da drin. Also das ist was man kennen sollte. Und dann gibt es mittlerweile einfach so ein paar Features, so kleine Tools, die Leuten wirklich ans Herz gewachsen sind. Also dass man die Teams-Meetings zum Beispiel automatisch transkribieren und zusammenfassen kann hinterher. Da wollen eine Menge Leute nicht mehr drauf verzichten. Das funktioniert auch wirklich gut. Das Durchsuchen von Dateien, von Ordnern klappt mittlerweile sehr gut. Und die Funktion, die habe ich neulich in einem Termin vorgestellt und Leute haben wirklich riesige Augen gemacht, das fand ich ganz lustig, ist die Notebooks-Funktion. Also wenn ich Co-Pilot, sogar im wohl gratis Co-Pilot, im Kleinen, ein sogenanntes Notebook anlegen und da dann verschiedene Dateien damit verknüpfen. Also sagen wir beispielsweise, ich möchte ein Event vorbereiten. Ja, und man kennt das, da gehören dann ganz viele verschiedene Dokumente dazu. Im einen speichern wir die Kontaktdaten der Zulieferer, in einem anderen ist der aktuelle Zeitplan drin, in einem dritten die verschiedenen Anschreiben für die Gäste. Was weiß ich, was da alles noch mit dazu gehört. Das wird natürlich eine Menge Zeug. Irgendwann weiß niemand mehr, wer ist eigentlich für was zuständig, was ist der aktuelle Stand und so weiter. Und was man mit diesen Notebooks machen kann, ist, man kann diese speziellen Dateien verknüpfen mit einem solchen Notebook, auch einen ganzen Ordner da quasi damit verknüpfen, der sich dann auch automatisch aktualisiert, wenn ich die Datei aktualisiere und dann einfach jede Frage stellen, die ich möchte. Also wer ist eigentlich zuständig für den Brandschutz bei dem Termin? Oder was ist eigentlich der aktuelle Stand zu Gast XY? Hat er schon zugesagt oder nicht? Und all diese Dateien werden automatisch durchsucht. Das ist, wenn man einmal angefangen hat, sich so zu organisieren, schon eine echt tolle Funktion und auch glaube ich, das ursprüngliche Versprechen, was Microsoft ja mal hatte, was ich damals eigentlich in Folge 2 unseres Podcasts im Kopf hatte, als ich mir dachte, hey, endlich Unternehmensdaten, interne Daten verbinden mit KI.
1: Das ist die Vision. Das ist auch, was ich im Kopf hatte, als ich eine Excel-Tabelle hochgeladen habe und quasi gedacht habe, mit nur einer Datei hätte ich halt einfach gerne diese Antwort. Was am meisten, glaube ich, bei mir hängen geblieben ist als beeindruckende Geschichte, ist die Geschichte von einem Kollegen, der gesagt hat, er hat den Co-Pilot gefragt, wo ist der Workshop jetzt gleich? Mm. In welchen Raum muss ich? Mhm. Und das finde ich auch, also muss ich mal sagen, bei allem, was wir jetzt auch ein bisschen gelästert haben über die letzten Jahre bei Microsoft, dass das funktioniert, ist sau nützlich und auch beeindruckend. Toll, weil das, der Co-Pilot findet raus, was für ein Workshop gemeint ist. Das heißt, er weiß, mit wem hast du über einen Workshop gesprochen, er sieht es vielleicht in deinem Kalender, kann aber auch sein, dass er es aus einem Teams-Chat rauszieht, dass ein Workshop stattfindet. Er hat aber offenbar auch eine Raumliste, also er schafft dann sogar die Verbindung zur echten Welt. Das hat mich überrascht, dass das überhaupt hinterlegt ist. Aber das heißt, er weiß nicht nur, der Raum heißt O4303, sondern er konnte auch beschreiben, wie kommst du dahin. Das finde ich geil. Und damit sind wir, glaube ich, beim letzten Thema, über das wir heute sprechen müssen im Kontext von Co-Pilot. Nämlich, was muss ich als Unternehmen wissen? Wie gehe ich daran? Wann weiß ich, ob der Co-Pilot mir was bringt und ob ich den ausrollen sollte an meine Mitarbeitenden?
0: Das klingt ja erstmal total super, ne? Also der ist besser, als man denkt oft, kann sich integrieren lassen ins interne System. Viele Unternehmen haben eh schon Microsoft. Ist ja alles easy, dann kann ich einfach auf den Co-Pilot umstellen und alles ist super.
1: Die Überlegung, die man machen muss, ist tatsächlich unter anderem eine Kostenfrage. Weil wir haben den Unterschied zwischen dem kleinen und dem großen Co-Pilot erzählt. KI kostet natürlich was. Microsoft verlangt auch mehr Geld, wenn du dieses volle KI-Paket haben möchtest. Je mehr von diesen Funktionen du brauchst, desto teurer wird's. Und das ist jetzt ganz interessant, weil viele Unternehmen, glaube ich, an einem Punkt sind, wo sie noch gar nicht so gut einschätzen können, wie viel Geld lohnt es sich zu bezahlen für wie viel KI. Du lässt dich halt auch von Microsoft, wenn du diese Abos abschließt, sehr einsperren. Du hast Vorteile, wenn du alles auf der Microsoft 365 Welt machst, aber du hast halt auch den Nachteil, dass du dann nicht so gut rauskommst, dass du, wenn du einmal hunderte Mitarbeitende geschult hast und das ganze Ding ausgerollt hast, dann musst du dich da auch ein bisschen zu committen und dann ist der Wechsel auch wirklich schwierig.
0: Ja, das ist, glaube ich, das Wichtige daran. Also diese Kosten sind meistens ungefähr gleich, bei denen, also die meisten KI-Anbieter kosten ungefähr so 20, 30 Euro pro Person pro Monat. Das hat sich gerade ein bisschen eingependelt. Plus natürlich Extrakosten, wenn man besonders viel nutzt. Und deswegen sind vielleicht auch viele jetzt einfach versucht zu sagen, okay, Microsoft ist halt das Einfachste, das haben wir eh schon und die bieten das jetzt einfach an im Paket. Das ist jetzt technisch nicht allzu schwierig. Wir haben da vielleicht schon einen IT-Partner, mit dem wir dabei zusammenarbeiten. Also machen wir einfach das, weil das die einfachste Wahl ist. Und für viele Unternehmen ist es bestimmt auch die beste Wahl. Aber es ist eben nicht automatisch die beste Wahl. Und es gibt sicherlich auch Unternehmen, für die es nicht die beste Wahl ist, weil die vielleicht dann mit einem anderen Tool eigentlich agiler wären und vielleicht auch unabhängiger, vielleicht besser für die Zukunft gerüstet, weil man nicht weiter auf die Kooperation von Microsoft angewiesen ist, sondern im Zweifelsfall auch hin und her wechseln kann. Also wir können hier unmöglich sagen, würden wir natürlich auch nie, ob jetzt der Co-Pilot einfach die richtige Wahl ist oder nicht, weil das hängt von jedem Unternehmen konkret ab. Und sicherlich gibt es Unternehmen, bei denen das total Sinn macht. Aber wovor man, glaube ich, warnen muss, ist dieses, naja, im Zweifelsfall nehme ich halt den Co-Pilot. So, weil das ist die einfachste Variante. KI ist komplizierter als das. KI ist auch besser als dass man einfach das Erstbeste nimmt. Sondern man sollte sich schon sehr genau Gedanken machen, was man eigentlich kauft und warum.
1: Und von wem.
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3: Um 19.30 Uhr mit Thomas Kröger. In weiteren Gemeinden in Hessen wird das Trinkwasser knapp. Auch in Fulda, Eichenzell und Ebersburg in Osthessen gilt jetzt der Versorgungsnotstand. Damit ist es verboten, Trinkwasser zu verschwenden. Wer sich nicht daran hält, muss mit Bußgeldern rechnen. HR-Reporter Thomas Corella.
4: Der ausgerufene Notstand gilt jetzt für das gesamte Stadtgebiet Fulda. Das teilt das Versorgungsunternehmen Rhön Energie mit. Ausnahmen seien Edelzell und Lüdermünd, die sich aus anderen Netzen versorgen. Komplett untersagt sei damit das Rasen- oder Gartenwässern, Autowaschen, Pool befüllen, Haus- und Hofreinigen. Wegen der anhaltenden Trockenheit ließe sich die Trinkwasserförderung nicht weiter steigern. Und schon jetzt liege der Verbrauch 40% über dem Normalniveau.
3: Großbrand in Hürtgenwald im äußersten Westen von Nordrhein-Westfalen. Die Polizei versucht jetzt, die Ursache herauszufinden. Dazu haben die Ermittler ein Online-Hinweisportal eingerichtet und sind besonders interessiert an Fotos und Videos aus der Zeit der Brand.

0: Entstehung. Das Feuer hat sich seit gestern Nachmittag ausgebreitet und lodert auf etwa 3 Quadratkilometern. Die Landesregierung geht davon aus, dass es der bisher größte Waldbrand in der Geschichte Nordrhein-Westfalens ist. Entwarnung in Mörfelden-Walldorf im Kreis Groß-Gerau. Dort hatte seit heute Mittag eine Waldfläche von 4.500 Quadratmetern gebrannt. Die Feuerwehr hat die Flammen am späten Nachmittag gelöscht. In der Vordereifel im Kreis Main-Koblenz in Rheinland-Pfalz sind bei einem Waldbrand 4 Menschen verletzt worden. Einer von ihnen erlitt Brandverletzungen. Auch hier gab die Feuerwehr Entwarnung. Der Brand sei weitestgehend unter Kontrolle. Die Orte Langenfeld und Arft müssen erst einmal nicht evakuiert werden. Dürre und Hitze machen den Landwirten zu schaffen. Die Bauern rechnen mit teils hohen Ernteausfällen. Bundeslandwirtschaftsminister Reiner nannte die Lage besorgniserregend. ARD-Korrespondentin Eva Huber.
1: Reiner will sich Ende August mit den Bundesländern über notwendige Schritte beraten. Denn wie groß der Schaden werden wird, kann das Agrarministerium im Moment noch nicht sagen. Das soll Ende August ausgewertet werden, wenn amtliche Erntedaten da sind. Der Bauernverband geht davon aus, dass die Ernte bei Getreide, vor allem beim Weizen und beim Raps, unterdurchschnittlich wird.
0: Bei der Schwimm-EM in Paris hat Angelina Köhler Silber geholt über 100 Meter Schmetterling. Gold ging an die neue Europameisterin Roos van Otterdijk aus Belgien. Dritte wurde die Russin Daria Klepikova. Das waren die Nachrichten. Das Wetter. In der Nacht kühlt es in den Höhen höchstens auf 20 Grad ab. In manchen Tälern wird es deutlich kühler bei bis zu 9 Grad. Morgen Höchstwerte zwischen 30 und 39 Grad. Ab dem Nachmittag kann es einzelne Schauer und Gewitter geben. Meistens bleibt es aber trocken. Und die Zeit, es ist 19.33 Uhr.
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0: Vorsicht auf der A44 Kassel Richtung Dortmund. Zwischen Bräuner und Warburg liegt ein Plastikteil auf der Fahrbahn. A3 Frankfurt Richtung Köln zwischen Kelsterbach und Mönchhof-Dreieck. 4 Kilometer Stau nach einem Unfall auf den beiden linken Fahrstreifen. A3 Köln Richtung Frankfurt zwischen Niedernhausen und Wiesbadener Kreuz. 6 Kilometer Stau wegen eines defekten Fahrzeugs auf dem mittleren Fahrstreifen. A5 Heidelberg Richtung Karlsruhe zwischen Karlsruhe Mitte und Dreieck Karlsruhe. 2 Kilometer stockend. A5 Karlsruhe Richtung Basel zwischen Raststadt Nord und Raststadt Süd, auch hier 2 Kilometer stockender Verkehr. A7 Fulda Richtung Würzburg zwischen Fulda Dreieck und Bad Brückenau-Volkers, 3 Kilometer Stau und stockender Verkehr. Und zum Werra-Meißner-Kreis, die K91 zwischen Fürstenhagen und Helsa-Eschenstrut ist in beiden Richtungen wegen Löscharbeiten an einem brennenden Fahrzeug gesperrt. Bitte umfahren Sie den Bereich weiträumig.
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3: Heute mit mir, Melanie Aschenbrenner. Und es geht um Musik, Freundschaft und die letzten Dinge. Es geht um Maifliegen oder auf Englisch Mayflies, der zuletzt auf Deutsch erschienene Roman des schottischen Schriftstellers und Journalisten Andrew O'Hagan.
4: Mayflies is a celebration of the togetherness of group passion. When you're young.
3: Eine Feier der Gemeinschaft und der Leidenschaft als Gruppe, wenn man jung ist, sagt O'Hagan. Aber Maifliegen ist auch ein Bild der Thatcher-Jahre in Großbritannien. Ein Buch, das Musik zelebriert. Bands wie The Smiths, The Fall und Joy Division. Und ein Buch, das mit dem Thema Sterbehilfe grundsätzlich wird. Über all das habe ich mit Andrew O'Hagan gesprochen. Andrew O'Hagan ist Jahrgang 1968, geboren in Glasgow. Als Journalist schreibt er etwa für die London Review of Books und den Guardian. Und 3 seiner bisher 7 Romane waren für den Booker-Preis nominiert. Maifliegen ist nicht sein aktuellstes Buch. Auf Englisch ist es schon vor 6 Jahren erschienen. In Deutschland kam es aber erst dieses Jahr raus. Da wollte ich von Andrew O'Hagan wissen, ist es nicht komisch, jetzt ein Interview dazu zu geben?
4: You know, some books grow with you and Mayflies has been a book that's never gone away.
5: Manche Bücher wachsen mit einem und Maifliegen ist nie wirklich weggegangen. Ich freue mich, wie es international aufgenommen wurde. Viele Leute haben es ins Herz geschlossen und in meinem Leben ist es sogar noch größer geworden. Die BBC hat es fürs Fernsehen bearbeitet. Gerade ist es als Musical auf die Bühne gebracht worden. Und ich bin entzückt über diese deutsche Veröffentlichung. Es scheint immer mehr an Kraft zu gewinnen und mit der Zeit mehr Wirkung zu entfalten.

0: and gather more force and have a greater impact as time goes on.
1: Maifliegen taucht tief ein in die britische Musik- und Indie-Szene der 80er. Ist aber auch zeitlos, als Porträt einer euphorischen Jugend. Also beamen wir uns in die schottische Region Ayrshire im Sommer 1986. Wir lernen den Ich-Erzähler Jimmy kennen, genannt Noodles. Dazu seine Clique, alles Kids aus der Arbeiterklasse. Aber vor allem Tully Dawson, seinen älteren besten Freund, 20 Jahre alt, Dreher.
2: Der Mann hatte von Natur aus Charisma. Eine großartige Plattensammlung, war vollkommen furchtlos in politischen Auseinandersetzungen und er wusste, wie man einen Menschen liebt, mehr als jeder andere. Andere waren lustig oder geistreich, besser in diesem oder jenem, aber Tully liebte einen. Er war der geborene Anführer, damals, als er noch jung war. Er war tough, wie ein klassischer Frontmann. Und wenn ein paar von uns zusammenkamen, wollten wir immer als erstes wissen, wo er gerade steckte. Manche erwerben sich ein solches Ansehen mit Geld oder mit Macht, aber Tully tat es mit purer Frechheit. Die Art, wie er redete, da sahen Ältere alt aus. Sein Dad blickte mit mechanischer Illusionslosigkeit in die Zukunft. Er trank den ganzen Tag lang im Trois Dogs, aber Tully war bereit zum Abheben. Er war nicht so sehr der Schmetterling, eher die Luft, die ihn trägt.
1: Und für solche Freundesbande, für diese Sozialisation, da muss der Schriftsteller O'Hagan nicht erst in Rollen schlüpfen. Er war ja dabei.
3: Die 80er waren eine bemerkenswerte Zeit. Die Gesellschaft war im Wandel, das Internet gab es noch nicht. Wir lebten weitgehend analog, mit wenigen Fernsehprogrammen und ohne Mobiltelefone. Wenn man sich mit Freunden verabredete, dann so. Um 7 Uhr an der Straßenecke. Wer nicht da war, hatte halt Pech. Es gab keine SMS, keine sozialen Medien. Unsere sozialen Verpflichtungen trugen wir gewissermaßen im Kopf und im Herzen. Eine Zeit, die historisch betrachtet noch nicht so lang zurückliegt, aber trotzdem eine völlig andere Gesellschaft.
1: Im schottischen Ayrshire, von hier stammt auch O'Hagan, ist da schon zu spüren, was Deindustrialisierung und Zukunftsangst mit den Menschen machen. Jimmy und Tully sehen das im Pub.
2: Die Männer in der Bar waren Helden für Tully und mich. Sie waren Arbeiter, die ihren Job verloren hatten. Männer, die sich durchschlagen mussten in einer Stadt, die gerade zum Brennpunkt der Arbeitslosigkeit erklärt worden war. Aber Tully war auf ein Paradox gestoßen. Sie waren Opfer, diese Veteranen des Kampfs gegen Thatcher. Aber, und er war, soweit ich sah, der Erste, vielleicht der Einzige überhaupt, der das verstand. Zugleich hatten sie auch das Zeug dazu, ihrerseits andere zu schikanieren. Dass man es selber schwer hatte, hieß nicht, dass man nicht auch anderen das Leben schwer machen konnte. Das war es, was Tully verstanden hatte.

0: Die Jungs wollen raus aus diesen Verhältnissen.
1: And the music of the time carried all that hope, all that protest.
0: Und für O'Hagan trägt die Musik dieser Zeit die Hoffnung und den Protest in sich. Jimmy und seine Clique in Doc Martens, sie kommunizieren in Song, Film und Buchzitaten. Und die Demarkationslinie, ob jemand Top oder Flop ist, die verläuft entlang des Musikgeschmacks.
2: Plattenläden waren eine Obsession bei uns allen Vieren. Die großen Kathedralen der britischen Inseln mit ihren Buntglasfenstern, Gewölben und Strebepfeilern waren nichts im Vergleich zu einem schmutzigen schwarzen Keller unter der Central Station, einem Karnickelstall in Manchester, wo es Importe, Fanzines und Geheimtipps zu den neuesten Gigs gab.

0: I must say, you know, we were cut off from what you might call the larger historical currents of the world.
1: Wir waren gewissermaßen von den großen historischen Strömungen der Welt abgeschnitten. Gleichzeitig fühlten wir uns als Gemeinschaft unglaublich stark. Alle, die Joy Division oder The Smiths liebten, die sich für deutsche Industrial Bands interessierten, die Franz Kafka schätzten oder dieselben Bücher lasen, wir hatten das Gefühl, Teil einer weltweiten Gemeinschaft zu sein. Den Kontakt hielt man durch Briefe, Zeitschriften, die

0: Leserbriefspalten dieser Magazine und Radiosendungen. Und da war John Peel, der große Wegbereiter, das Lagerfeuer, um das wir uns alle versammelten. In seiner Sendung auf BBC Radio One lief die Musik, die wir liebten. Er stellte neue Bands vor, erweiterte unseren Horizont. Jahre später bin ich John Peel persönlich begegnet und hätte mich beinahe vor ihm auf die Knie geworfen. Dass dieser Mann tatsächlich existierte, er war so ein prägender Teil unserer Denkweise, unserer Leidenschaft und unserer Jugend.
1: Recorded on January the 14th, 1986, at BBC Studio 5, Maida Vale, for the John Peel programme. And we've got sessions from Half Man, Half Biscuit and Bogshed by way of celebration. Now New Order.
2: Der Höhepunkt des Sommers 1986 in Maifliegen ist das Festival of the 10th Summer in Manchester. Mit Bands wie Buzzcocks, OMD, New Order, The Fall und The Smiths. Hier treffen wir unsere Protagonisten wieder in Ekstase.
3: Darum geht es, darum dreht sich alles, brüllte Tully, gab mir einen Kuss auf die Wange und wir sangen. Unsere Haare waren klatschnass. Die Jungs aus Ayrshire kamen aus allen Ecken des Saals zusammen. Wir fielen uns um den Hals, die Musik steigerte sich immer weiter. Es war, als habe alles, was uns damals wichtig war, riesige, lebendige Gestalt angenommen. Tibbs und Hogg, Limbo und Tully und Clogs, die ganze Fülle des Lebens. Unser Strahlen reichte hoch bis an die Decke. Wir hüpften Schulter an Schulter. Und was wir sangen, war einfältig und romantisch und anzüglich und britisch. Maßgeschneidert für Grünschnäbel wie uns.
0: Das war ein tatsächliches Ereignis im Juli 1986. Meine engsten Freunde und ich, alle in Lederjacken, alle mit ähnlichen Frisuren, voll von der Energie, die man mit 16 oder 17 Jahren hat, hatten uns auf den Weg nach Manchester gemacht, um den 10. Jahrestag des Punkrocks zu feiern. Es war dieses große Wochenende, das keiner von uns jemals vergessen hat. Und die Musik dieser Zeit, die hoffentlich in dieser Sendung zu hören ist, ist einfach magisch und unvergesslich.
3: Und wenn wir längst aus dieser Welt geschwunden sind, wird es noch Spuren der Freude geben, irgendwo im Universum, die an den Moment erinnern, in dem Tully Dawson die Stufen des Britannia Hotels hinunterstürmte und sich bäuchlings auf die Motorhaube der Luxuskarosse der Smiths warf. Das Gesicht von Verehrung verzerrt, an die Windschutzscheibe gedrückt. Er jubilierte, er sang, umarmte den Wagen, die Beine gespreizt, seine Teddyboy-Schuhe ragten über die Seiten, die Hosenbeine hochgerutscht, weiße Socken in all ihrer Unschuld entblößt. Ich stand verdattert da. Tully drehte sich zu mir um und grinste, blöd vor Seligkeit. Ein Grinsen, das für ganz Schottland reichte. Ich ging zu ihm hin und schüttelte ihm die Hand. Das war sagenhaft, sagte ich. Dann bückte ich mich und las eine Zigarettenkippe vom Bürgersteig auf. Ich nahm einen Zug. Der Filter war feucht. Ich reichte sie Tully weiter, erklärte ihm, wessen Fluppe das war, und er nahm den letzten Zug. Er hat sie abgeschlabbert, sagte ich. Ist doch egal, sagte er. Das bisschen Spucke macht mir nichts aus. Der Mann hat How Soon Is Now geschrieben.

0: Es ist aber nicht alles Popkultur in Maifliegen. Die große literarische Fährte heißt David Copperfield von Charles Dickens. Von Ich-Erzähler Jimmy alias Noodles heißt es, wie von David Copperfield, er sei mit einer Glückshaube zur Welt gekommen. Und Tully wird später im Besitz von Jimmys zerlesener Ausgabe von David Copperfield sein. Die beiden spiegeln die Hauptfiguren des Dickens-Romans, mit Jimmy als David Copperfield und Tully als dem tragischen Helden Steerforth.
1: I think he is, you know, Tully. I mean, that book was very influential in the making and the structuring of the book, as you say.
2: David Copperfield war bei der Entstehung und Strukturierung meines Romans tatsächlich sehr einflussreich. Und in Dickens Roman verbarg sich etwas, das mir erst nach der Veröffentlichung meines Buches auffiel. Ich blätterte in David Copperfield und fand dieses Zitat: Ihr jungen Schmetterlinge, erfreut euch nur eures Daseins am hellen Morgen des Lebens. Das hätte fast das Motto meines Romans sein können, aber entdeckt habe ich das erst später. Trotzdem könnten diese Figuren Vorbilder für meine Charaktere gewesen sein. Im Zentrum meines Romans steht eine Freundschaft, so wie im Zentrum von David Copperfield. Und ich denke, die scheinbar erfahrenere Figur, Tully, der Frontman, der Anführer, derjenige, der im Lauf der Geschichte krank wird, ohne zu viel zu verraten, denn schon sehr früh wird deutlich, dass etwas Bedeutendes geschehen wird, verkörpert das besonders. Die Freude, die wir erleben, kann in tiefere und schwierigere Erfahrungen umschlagen. Das gilt für David Copperfield und das gilt ebenso für Maifliegen.
0: Der wilde Ritt dieses ersten Teils von Maifliegen ist nicht ohne Melancholie. Tully hat Angst, so verbittert wie sein Vater zu werden. Und überall lauert schon das Gift des Lebens. Das aber erkennt der Ich-Erzähler erst im Rückblick.
1: Good novels give us the experience of living our lives at a slower pace.
2: Gute Romane geben uns die Möglichkeit, unser Leben noch mal langsamer zu durchleben. Ich wollte, dass dieses Buch fast wie ein persönlicher Brief an jede Person wirkt, die es liest. Ein Brief, der sagt: Ihr kennt das alles, ihr hattet alle eine Jugend und ich hoffe, ihr habt alle eine Zukunft, in der immer wieder eine Glocke erklingt, die euch daran erinnert, woher ihr kommt, wer ihr einmal wart und was ihr euch für euch selbst, eure Freunde und eure Familie vorgestellt habt, als ihr älter wurdet. Romane sollten kleine moralische Maschinen sein, die sich in unserer Vorstellung weiterdrehen und unser eigenes Leben perfekt begleiten.
1: Novels should be little moral machines, which turn over in your imagination as a perfect accompaniment to your own life.

0: Fast forward, Schnitt, in den Herbst 2017. Die Freunde haben Kontakt gehalten. Tully ist auf dem zweiten Bildungsweg Lehrer geworden. Jimmy ist Schriftsteller. Jetzt hat Tully schlechte Nachrichten. Krebs, unheilbar, Endstadium. Er bittet Jimmy, ihm den Weg in die Schweiz zu Dignitas zu organisieren. Denn in Großbritannien ist Sterbehilfe in jeder Form verboten. So wird die Leserschaft im zweiten Teil des Buchs, je nachdem, wie man zu Sterbehilfe steht, zu Gefährtinnen auf diesem letzten Weg oder zu womöglich unfreiwilligen KomplizInnen.
1: That is a very heartbreaking philosophical problem for two great friends who know each other since deepest childhood.
2: Das ist ein sehr schmerzhafter philosophischer Konflikt, den zwei enge Freunde, die sich seit frühester Kindheit kennen, miteinander austragen müssen. Das eigentliche Drama dreht sich um die Frage, ob das, was die beiden Männer miteinander vereinbaren, richtig ist oder nicht. Bestärken sie einander in einer sentimentalen Vorstellung? Sind sie einander einen würdevollen Tod schuldig? Oder stimmt es, dass viele von uns sich einen solchen Freund wünschen, wenn das Schlimmste eintritt? Gott bewahre, dass wir jemals in eine solche Lage kommen. Aber falls doch, würden wir nach diesem Freund rufen und ihn um Hilfe bitten? Wer weiß. Das ist die Aufgabe eines Romans. Er stellt eine Frage. Er liefert nicht alle Antworten, aber auf dem Weg dorthin finden die Lesenden, glaube ich, ihre eigenen Antworten.
3: Auf Angst gibt es keine Antwort. Ich schrieb Sätze der Solidarität, gliederte sie in Absätze. Im Laufe der nächsten Tage sandten wir uns Mails. Es ging um Anerkennung und Mitgefühl, Mütter und Väter, die Geschichten, die niemals enden. Der Gedanke an ein Urteil beherrschte sein Denken zu dieser Zeit. Einmal am Abend unterhielten wir uns per FaceTime. Er sah dünner aus, das Ende zeichnete sich nun ab. »Was hat es zu bedeuten, dass ich das habe?«, fragte er. »Krankheit hat keine Bedeutung«, antwortete ich. »Eine Krankheit ist einfach nur eine Krankheit. Aber es fühlt sich an wie die Strafe für etwas Schreckliches, etwas, das ich getan habe.« Du hast nichts getan, Tully. Du bist ein Mensch. Und das ist ein labiler Zustand, der für uns alle ein schlechtes Ende nimmt.
0: Auch diesen Teil der Erzählung kennt der Schriftsteller Andrew O'Hagan aus erster Hand.
1: I had a friend who was dying young and who needed.
2: Ich hatte einen Freund, der jung im Sterben lag und in dieser schrecklichen letzten Phase Unterstützung brauchte. Der Roman entstand tatsächlich während der Zeit, als ich versuchte herauszufinden, wie ich meinem engen Freund Keith helfen konnte. Aus unserem Freundeskreis fielen einige Aufgaben oder vielmehr Verpflichtungen, würde ich sagen, fast zufällig mir zu. Oder vielleicht auch nicht zufällig. Vielleicht hatte die Art unserer Freundschaft diese Erwartung entstehen lassen. Die Geschichte ist für mich zutiefst persönlich.
1: This was a very personal thing for me. And it came straight from my life. Now, what happens to private material?
2: Was geschieht mit so privatem Material, wenn es fiktionalisiert wird? Romanautoren greifen häufig auf Erlebnisse aus ihrem eigenen Leben zurück. Aber in diesem Fall hörte es für mich nie auf, sich intim anzufühlen. Einer der Gründe, warum sich das Buch so persönlich liest und die Lesenden so nah an den Schmerz, aber auch an die Freude heranlässt, ist, dass es aus einem sehr unmittelbaren Ort im Autor kommt.
1: Place in the author, in me, that's the same.

0: Aus dieser Erfahrung heraus ist Andrew O'Hagan für Sterbehilfe. Einen, wie er sagt, der zivilisierteren Wege mit Schmerz und einem unausweichlich schmerzhaften Tod bei manchen Menschen umzugehen. Er plädiert für eine entsprechende Rechtslage in Großbritannien und im Rest der Welt.
1: Assisted death seems to me like one of the more civilized ways of handling human pain and the inevitability of painful death for some people. I would legislate for it and support it in all international contexts.
0: Dass Maifliegen in zwei so unterschiedliche Hälften fällt, ist bei der Kritik nicht einheitlich gut angekommen. Der Rezensent des Scotsman etwa verwarf den sprudelnden ersten Teil und lobte den ernsten zweiten Teil. Der gebe der Geschichte erst Gewicht.
2: Bei jedem Buch, das mit zwei Zeitebenen oder zwei Hälften spielt, gibt es immer Leserinnen und Leser, die die eine Hälfte der anderen vorziehen. Das ist unsere Natur. Viele bevorzugen die erste Hälfte, weil die Figuren jung sind, weil sie voller Lebensfreude steckt und weil Musik darin eine so große Rolle spielt. Andere mögen die zweite Hälfte lieber, weil sie reifer ist und Fragen über Leben und Philosophie aufwirft. Die Wahrheit ist, dass die beiden Hälften ohne einander nicht funktionieren würden. Wie beim Fußball. Das Spiel hat zwei Halbzeiten.
1: Like any football match, it is a game of two halves.
0: Und in der zweiten Halbzeit geschieht noch einiges. Tully und seine langjährige Partnerin Anna heiraten. Es wird eine wilde Party. Und Tully gibt ein letztes Konzert mit seiner eigenen Band.
3: Das Lokal war randvoll mit Leuten, die seit 30 Jahren keinen Stempel mehr auf dem Handrücken gehabt hatten. Und einige, Anwälte, Lehrer, Sozialarbeiter mittlerweile, hatten vergessen, wie man ein Bierglas hält. Sie balancierten ihre Tumbler mit Whisky auf der offenen Hand und beugten sich vor, um zu hören, was ihre alten Freunde versuchten, unausgesprochen zu lassen. Tauschten Blicke aus den angsterfüllten Tiefen ihrer Jugend.
0: Da stehen sie wieder beieinander, die Jungs von damals. Sie sind schon nicht mehr vollzählig bei Tullys letztem Gig. Die ersten Einschläge gab's schon. Und während Maifliegen kein, in Anführungszeichen, Männerbuch ist, behandelt es mit Männerfreundschaft und männlicher Verletzlichkeit Themen, die nicht so oft beleuchtet werden. So viele leichte Momente, die Protagonisten von Maifliegen zum Ende noch teilen, mit diesem feinen anarchischen Humor, der auch in der deutschen Übersetzung von Manfred Allier und Gabriele Kempf-Allier durchscheint, so kann doch nichts den Verlauf von Tullys Krankheit stoppen. Es kommt zu diesem letzten gemeinsamen Trip nach Zürich.

0: Auf der Fensterbank Votivkerzen und der Blick ging auf einen Fußballplatz. Die Torpfosten waren weiß. Ein Ball lag auf dem Rasen, ein kleiner Seerosenteich vor dem Haus. Er fragte, ob er hinaus aufs Spielfeld gehen könne, nur 5 Minuten, für sich allein. Aber an der Tür streckte er doch die Hand nach Erna aus. Vom Fenster sahen wir zu, wie sie die Seitenlinie entlang gingen. Das Sonnenlicht war milchig, der Teich vollkommen unbewegt. Einen Moment lang stand er da, blickte zu uns zurück. Dann umarmte er seine Frau, warf uns eine Kusshand zu und rannte los auf das Spielfeld mit ausgestreckten Armen. Er stürmte in Richtung Tor und kickte den Ball mit aller Kraft, und als er sich umdrehte, stand wieder das Lächeln des Champions in seinen Zügen.
1: Schweren Herzens habe ich das Buch hier beiseite gelegt, um es dann sofort wieder zur Hand zu nehmen und von vorne durchzublättern. Andrew O'Hagan schreibt derweil schon an einem neuen Roman, diesmal über eine Familie, die von den Nordirland-Konflikten der 1970er betroffen ist. Letzte Frage an den Autor. Es ist so viel Musik in Mai fliegen, von der ersten bis zur letzten Seite, von Pop bis zur Klassik, die Tully und Jimmy später auch schätzen. Was wäre Ihr Schlusssong für das Buch?
2: I think I probably would close the book with the Smiths and Phemic. There is a light that never goes out.
3: Ich denke, ich würde mit der Hymne der Smiths enden. There is a light that never goes out. Einfach weil das bei dem Konzert gespielt wurde, das im Zentrum des Romans steht. Der Sänger Morrissey kam mit einem Schild auf die Bühne, auf dem stand The Queen is dead. Das vor britischem Publikum Mitte der 80er Jahre, das war radikal, neu, revolutionär und absolut komisch. Und das war der Geist dieses Tages. Es ist der Geist des Buches. Also, ich würde das spielen für diese jungen Männer, die jetzt unsterblich sind. Sie existieren auf Bücherregalen in der ganzen Welt und das ist ihre Hymne. Da ist ein Licht, das nie erlischt, und es gilt auch für sie, die noch immer irgendwo funkeln und strahlen.
2: They are still blinking there somewhere or existing on full beam, you might say.

0: Das war der schottische Schriftsteller Andrew O'Hagan im Gespräch. Mit Hintergründen zu seinem Buch Maifliegen, erschienen bei Ullstein. Danke fürs Zuhören. Mein Name ist Melanie Aschenbrenner.
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2: Guten Abend, ich begrüße Sie zur Tagesschau. In der Eifel kämpfen Einsatzkräfte gegen den bisher größten und folgenschwersten Waldbrand dieses Sommers. Etwa 2000 Menschen mussten in den frühen Morgenstunden bereits vor den Flammen fliehen. Das Waldbrandgebiet liegt bei Aachen und bedroht die Gemeinde Hürtgenwald. Der Ortsteil Gai wurde bereits komplett geräumt. Die Landesregierung spricht vom wohl größten Waldbrand in der Geschichte Nordrhein-Westfalens.
3: Der Rauch ist von Weitem zu sehen, zu riechen. Die Bewohner des Ortsteils Hürtgenwald-Gai dürfen weiterhin nicht zurück in ihre Häuser. Um 4 Uhr in der Nacht wurden sie aus ihren Betten geklingelt, durch die Nina-Warn-App oder die Polizei.
4: Also ich wollte so schnell wie möglich das Haus verlassen. Wir haben auch nichts mehr eingepackt. Und die Kinder haben geweint, die hatten richtig Angst.
5: Viele Menschen, viele Autos, bisschen Panik. Das hat man so nicht erlebt. Ne?
6: Ganz schlecht, ganz schlecht. Wir haben noch eine Katze zu Hause, die haben wir jetzt zu Hause gelassen. Schauen wir mal.
3: Einige haben ihre Haustiere gleich mitgenommen. In anderen Fällen haben Rettungskräfte im Nachhinein Katzen und Hunde aus den Häusern geholt. Etwa 2000 Menschen

0: wurden evakuiert. Die meisten konnten bei Freunden oder Verwandten unterkommen. Die Einsatzkräfte kämpfen gegen das Feuer. Landwirte helfen beim Wassertransport. Panzer der Bundeswehr schlagen Schneisen in den Wald. Die Bedingungen sind schwierig. Trockener Wald, hohe Temperaturen, ständig wechselnde Windrichtung und Überbleibsel aus dem Zweiten Weltkrieg.
1: Es sind noch sehr viele Munitionsreste im Boden und es hat auch im Laufe der Nacht immer wieder mal geknallt und auch ein Aufplatzen gegeben. Also von daher müssen wir auch mit Blick auf die Einsatzkräfte sehr vorsichtig hier unterwegs sein.
0: Es ist der wohl größte Waldbrand in der Geschichte von Nordrhein-Westfalen. Immer wieder lodern hier die Flammen auf. Die Landesregierung mahnt, Brandverursacher seien fast immer Menschen und sie appelliert an die Bevölkerung.
2: Bitte gehen Sie nicht mehr in die Wälder, nicht nur da, wo es vor allem brennt. Da haben Sie sofort auch mit lebensgefährlichen Situationen zu tun, sondern bleiben Sie in ganz Nordrhein-Westfalen bitte aktuell aus den Wäldern raus.
0: Auch in Rheinland-Pfalz brennt der Wald. Im Landkreis Main-Koblenz hatten die Behörden die Einwohner zweier Ortschaften dazu aufgefordert, sich auf eine mögliche Evakuierung vorzubereiten. Inzwischen hat sich die Lage hier wieder entspannt. Der Klimawandel mache Waldbrände in Deutschland wahrscheinlicher, sagt Forstwissenschaftler Alexander Held. Das Land müsse sich besser darauf vorbereiten, etwa durch Bäume, die weniger schnell brennen.
3: Man kann den Wald nicht übermorgen, aber doch, wenn man möchte, schneller als bisher. Tatsächlich etwas.
0: Im Landkreis Düren gehen sie davon aus, dass der Einsatz Tage dauern wird. Bisher wurden 4 Einsatzkräfte leicht verletzt. Eine ältere Person hat bei der Evakuierung Herzprobleme bekommen. Von der Feuerwehr heißt es, dass die betroffenen Anwohner heute Abend auf keinen Fall in ihre Häuser zurückkehren können.
4: Und Jens Eberl ist für uns in Hürtgenwald in der Eifel. Wie ist denn die Lage zur Stunde?
5: Ja, momentan haben wir eine sehr dynamische Situation hier. Wir sehen hier gerade auf der Landstraße sehr viel Rettungskräfte, die ganze Straße runter und auch in der anderen Richtung hier. Das sind jetzt im Prinzip die frischen Kräfte, die jetzt die Kräfte den ganzen Tag heute hart gearbeitet haben, austauschen sollen, um dann eben den Ort, den man hinter mir sieht, den Stadtteil Gai eben heute Nacht sicher durch die Nacht zu bringen. Man sieht hier gerade die Sonne runtergehen. Das heißt, sobald die Sonne untergegangen ist, werden auch die Helikopterflüge eingestellt. Und Ziel ist es, durchgehend immer 500 Kräfte quasi zeitgleich im Einsatz zu haben, um eben hier die Lage einigermaßen im Griff zu haben. Aktuell, sagt die Feuerwehr, ist es eine statische Lage. Das liegt daran, dass es relativ windstill ist. Das heißt, das Feuer geht weder vor noch zurück. Und aktuell sei es vom Ortsteil Gai ungefähr 100 Meter entfernt. Dafür ist sehr viel passiert heute. Erstens sind die Löschhubschrauber den ganzen Tag über geflogen, aber es wurden auch breite Schneisen zum Ort geschlagen. Es wurden auch Gegenfeuer gesetzt, um einfach dann den Wald dort kontrolliert runterzubrennen, damit der Waldbrand nicht auf den Ortsteil übergreifen kann. Und auch Felder wurden gegrubbert, heißt das. Das heißt, komplett umgegraben, damit das Stroh nicht offen rumliegt, wurde die Erde umgegraben, damit hier nicht ein neues Feuer entstehen kann.
4: Und nun blicken ja die Einsatzkräfte mit Sorge auf die kommende Nacht. Warum denn?
5: Ja, es gibt einen Punkt und das ist einfach die Wetterlage, das Klima. Das heißt, das Problem ist, dass einfach Windböen erwartet werden, bis zu 40 km/h. Und das ist natürlich ein Riesenproblem für die Rettungskräfte, vor allem weil die Löschhubschrauber heute Nacht fehlen und dieser Wind das Feuer wieder anfachen kann. Was hat man dafür getan? Man hat sogenannte Regelstellungen in der Ortschaft Gai eingerichtet. Das heißt, man kann sich das bildlich so vorstellen, dass ungefähr 500 Löschkräfte wirklich wie eine Kette aufgereiht in dem Ort stehen und versuchen wirklich mit ihr Löschkräften dort, falls wieder ein Feuer kommt, wirklich dem sofort entgegenzuwirken. Und jetzt sehen wir gerade hinter mir wieder, auch das ist so heute ein Phänomen. Den ganzen Tag fahren ja auch Landwirte auf und ab, versuchen die Sicherheitskräfte zu unterstützen, indem sie Wasser vorbringen und so weiter. Also man versucht hier wirklich gemeinsam den Brand zu bekämpfen und hofft nun, dass man einigermaßen gut durch diese Nacht kommt.
4: Dankeschön für diese Eindrücke, Jens Eberl. Waldbrände, die sich schnell ausbreiten, sind nur eine Folge der extremen Trockenheit. Probleme für die Binnenschifffahrt eine andere. Das Niedrigwasser am Rhein hat inzwischen ein historisches Ausmaß erreicht. Am Pegel Kaub südlich von Koblenz wurden heute Mittag nur noch 7 cm gemessen. Der Frachtverkehr ist nahezu eingestellt. Bewährte Lieferketten über den Rhein sind zusammengebrochen.
6: Die Rohstoffe kommen bei der Chemiefabrik Budenheim bei Mainz inzwischen mit dem Tankzug an und nicht mehr auf Schiffen über den Rhein. Das ist teuer.
7: So ein Schiff bringt deutlich mehr Menge als ein Tankzug. Und damit haben wir neben den Einzelkosten für die einzelnen Fahrten, die die LKWs oder die Tankzüge hier benötigen, auch internen Handlings- oder Aufwand, der betrieben werden muss.
6: Der Pegel am Rhein in Kaub bei Koblenz, der stand heute zum ersten Mal unter 10 cm. Der Rheinabschnitt hier ist entscheidend für die Schifffahrt. Normalerweise verbindet die wichtigste Wasserstraße Europas die Schweiz mit der Nordsee und ihren Hochseehäfen. Können Schiffe den Mittelrhein bei Kaub nicht mehr passieren, teilt sich der Rhein in ein nördliches Gebiet, das Koblenz mit Antwerpen, Rotterdam und Amsterdam verbindet. Im Süden wäre über den Rhein noch Schiffsverkehr von Mainz bis Basel und über die Nebenflüsse möglich. Das wäre ein großes Problem, sagt der rheinland-pfälzische Wirtschaftsminister und fordert, ein seit langem geplanter Ausbau der Fahrrinne am Mittelrhein müsse jetzt schnell kommen.
8: Am Ende erwarte ich, dass man nächstes Jahr damit beginnt. Wir reden nicht über großflächiges Vertiefen, sondern wir reden über punktuelle Anpassungen um die 20 Zentimeter. Und das ist etwas, das kann man mal deutlich nach vorne ziehen.
6: Doch Naturschützer sagen, das löse das langfristige Problem nicht, nämlich dass im Sommer zu wenig Wasser im Rhein sei.
4: Die anhaltende Dürre stellt auch Bauern vor große Probleme. Sie befürchten erhebliche Ernteeinbußen wegen der Trockenheit, insbesondere bei Weizen und Raps. Und das zeichne sich auch für Herbstkulturen ab, wie Kartoffeln, Gemüse oder Mais, sagte Bauernpräsident Ruckwied dem Redaktionsnetzwerk Deutschland. Im Süden seien Totalausfälle möglich. Etwas besser sei die Lage im Norden, wo es mehr geregnet habe. Landwirtschaftsminister Rainer von der CSU stellte eine Entschädigung betroffener Bauern in Aussicht. Und die Hitze macht auch Österreichs größtem Gletscher zu schaffen, der Pasterze. Sie könnte diesen Titel schon bald verlieren, denn die Eisdecke geht seit Jahren zurück. 200 Kilometer östlich von Innsbruck im Bundesland Kärnten liegt die Pasterze am Fuße des Großglockners. Forscher gehen davon aus, dass der Gletscher auseinanderreißen wird, schneller als erwartet.
9: Aufstieg zur Pasterze am Großglockner, Österreichs größtem Gletscher. Auf knapp 3000 Metern sammelt ein Team vom Nationalpark Hohe Tauern und dem Alpenverein Müll. Mehrere Tonnen werden hier noch vermutet. Was Jahrzehnte unter dem Eis lag, kommt nun durch den Klimawandel zum Vorschein.
10: Leider hat man heute in der Vergangenheit nicht so ein Umweltbewusstsein gehabt, wie man es jetzt Gott sei Dank hat. Und deswegen hat man in der Vergangenheit vieles von dem Müll einfach ins Eis geschmissen, ins vermeintlich ewige Eis. Und wie sich jetzt zeigt, ist es halt nicht ewig.
9: Denn die Pasterze schmilzt. Bald wird sie nicht mehr Österreichs größter Gletscher sein, prognostiziert Gletscherforscher Anton Neureiter. Seine Messungen und Bilder einer Webcam machen deutlich, wie stark der Eisverlust an der Pasterze seit 2015 ist.
11: Im Durchschnitt der letzten 10 Jahre verlieren wir ungefähr 1,5 Meter Eis über die komplette Gletscherfläche. Heuer ist es negativer. Wir gehen davon aus, dass wir Minimum 2 Meter an Eismasse über die komplette Gletscherfläche verlieren werden.
9: Das dünne Eisband, das den oberen Teil des Gletschers mit der Gletscherzunge verbindet, droht abzureißen. Das könnte sogar noch in diesem Jahr passieren. Die Gletscherzunge bleibt dann als Toteis zurück, wird in wenigen Jahren verschwinden.
10: Ja, das lässt natürlich das Bergsteigerherz bluten und gleichzeitig werden die Routen auch schwieriger dadurch, dass der Gletscher zurückgeht, weil da, wo man früher vielleicht ganz leicht über den Gletscher zugestiegen ist, ist halt jetzt ein schweres Gelände oder so Dreck, Eisgemisch, so wie da.
9: Insgesamt 9 große Säcke Müll haben Markus Schiefer und seine Kollegen an diesem Tag gesammelt. Eine Aufräumaktion, die die Verletzlichkeit alpiner Landschaften eindrucksvoll vor Augen führt.
4: Die Automobilindustrie ist nach dem Maschinenbau der zweitgrößte Industriezweig in Deutschland. Doch die Branche steckt in einer tiefen Krise. Und das zeigt sich immer mehr auch im Abbau von Stellen. Wie das Statistische Bundesamt heute mitteilte, arbeiten so wenige Menschen in der Autoindustrie wie noch nie seit 2005. Ende Juni waren es nur noch etwas mehr als 690.000 Beschäftigte. Das ist ein Rückgang um 5,8% gegenüber dem Vorjahresmonat. Und damit zum Sport. Bei der Leichtathletik-EM in Birmingham liegen die deutschen Athleten im Medaillenspiegel derzeit auf Platz 3, auch dank Gesa Krause. Sie sicherte sich über 3000 Meter Hindernis den EM-Titel, Olivia Gürth holte Bronze. Souverän präsentierte sich das deutsche Team auch im Zehnkampf. Leo Neugebauer ist neuer Europameister. Er kam knapp vor seinem Teamkollegen Niklas Kaul ins Ziel.
12: Er sorgt für den goldenen Höhepunkt an einem glänzenden vierten Wettkampftag. Leo Neugebauer nach dem Weltmeistertitel, nun auch Europas König der Leichtathleten.
13: Heute war generell ein komischer Tag. Am Ende hat es gereicht.

0: Krause holt sich den dritten EM-Titel ihrer Karriere über die 3000 Meter Hindernis.
1: Ich bin ehrlich gesagt einfach irgendwie auch ein bisschen stolz auf mein Lebenswerk.
0: Ein Drama erlebt hingegen Lea Meyer. Sie stürzt auf Medaillenkurs liegend am letzten Wassergraben. Davon profitiert eine andere Deutsche. Olivia Gürth holt Bronze hinter der strahlenden Siegerin Gesa Krause. Die deutsche Medaillenausbeute komplettiert Diskuswerfer Hendrik Janssen. Er sichert sich dank einer persönlichen Bestleistung von 69,53 Metern überraschend Bronze.
2: Und es gab noch weitere Medaillen für deutsche Sportler. Bei den Reitweltmeisterschaften in Aachen kam Katharina Hemmer auf Platz 3 und gewann Bronze im Einzel.
3: Die Bühne gehört ihr. Nach Gold mit dem Team gewinnt Katharina Hemmer mit ihrem Wallach des Noirs Bronze bei der ersten Einzelentscheidung.
4: Ich könnte nicht glücklicher sein. Also ja, das war ein ganz großes Geschenk, was mein Pferd mir da heute im Viereck gemacht hat.
3: Wegen der Hitze beginnt der Wettbewerb früher. Dazu gibt es eine ausgedehnte Mittagspause. Mehr als 30 Grad fordern Pferde und Reiter. WM-Debütantin Hemmer und des Noirs sind als Letzte dran und liefern. Ein Ritt voller Präzision, Harmonie und Ausdruckskraft mit vielen Höhepunkten. Belohnt wird die starke Leistung mit Bronze in einem packenden Wettkampf. Der Königin des Dressursports, Isabel Werth, dagegen gelingt kein fehlerfreier Auftritt. Sie verpasst als Vierte eine Medaille.
5: Wie sagt man so schön? Knapp vorbei ist auch daneben. Und Katha war spitze, also große Gratulation.
3: Katharina Hemmer liegt am Ende nur einen Hauch hinter der Silbermedaillengewinnerin Laudrup Dufour aus Dänemark. Gold im Grand Prix Special holt wie vor 4 Jahren die Britin Charlotte Fry.
2: Gut lief es heute auch beim Schwimmen. Bei den Europameisterschaften in Paris holte Angelina Köhler eine Silbermedaille über 100 Meter Schmetterling.
6: Sie freut sich so schön über ihre Silbermedaille. Angelina Köhler belohnt sich für jahrelange Arbeit.
7: Das war so geil. Ich habe alles das geschafft, was ich mir vorgenommen habe. Und das ist das Wichtigste. Ich bin so gut rangekommen, so gut gefightet. Und es hat einfach nur Spaß gemacht.
6: Spaß hat sie vorher schon. Angelina Köhler über 100 Meter Schmetterling war sie schon mal Weltmeisterin 2024. Die gebürtige Westerwälderin, die in Berlin lebt. Bahn 5. Die untere weiße. Über die halbe Distanz ist sie Sechste geworden hier in Paris, die 25-jährige Schmetterling-Expertin. Am Ende muss sie sich nur der Belgierin van Otterdijk geschlagen geben. Bronze geht an die Russin Klepikova. Für Köhler ist es die erste Medaille bei einer EM auf der Langbahn. Grüße gehen raus.
7: Ich darf auf jeden Fall nicht vergessen, ganz liebe Grüße an meine Oma aus dem Westerwald zu richten. Die guckt jetzt bestimmt zu.
6: Diese EM-Silbermedaille ist die erste seit 33 Jahren auf dieser Strecke für eine deutsche Schwimmerin.
2: Und hier nun die Wettervorhersage für morgen Samstag, den 15. August.
8: Das Hitzehoch bleibt im Osten und Südosten noch wetterbestimmend, sonst macht sich langsam ein Tief bemerkbar. Heute Nacht ist es oft sternenklar, gegen morgen wird es im Nordwesten wolkiger. Am Tag gibt es vor allem im Osten und Südosten viel Sonnenschein, sonst teils Sonne, teils Wolken, dabei einzelne Schauer und Gewitter, die kräftig sein können. Heute Nacht noch 23 Grad auf einigen Höhen, bis 8 Grad in manchen Tälern. Morgen werden im Nordwesten 21 bis 30, sonst bis zu 39 Grad in Baden erreicht. Am Sonntag leicht wechselhaft mit örtlich kräftigen Schauern und Gewittern. Am Montag regnet es ganz im Süden zum Teil noch kräftig. Am Dienstag wird es in der Nordhälfte zeitweise nass.
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11: Herzlich willkommen dazu, sagt Jens Christian Gußmann. Wie immer der Sportfreitagabend der ARD Infowellen jetzt. Das Programm gleich. Erstmal geht's nach Kiel. Fußball live, zweite Liga. Die KSV Holstein hat St. Pauli zu Gast und liegt 1:2 hinten. Holger Gerska.
12: Von Holstein Kiel, wenn wir mal die Saisonpause wegdenken, 8 Tore aus den letzten 10 Spielen, aber der eingewechselte Banks kommt für den FC St. Pauli, flankt in den Strafraum und Jones verlängert den Ball an Timon Weiner vorbei und Martin Kaas rutscht am langen Pfosten auch noch heran, kommt aber nicht mehr an den Ball, ist ein bisschen überrascht über das, was Jones da gemacht hat, statt selbst aufs Tor zu zielen. Also 1:2.

0: 81 Minuten sind vorbei. Wir hatten heftig viel Pyro am Beginn der zweiten Halbzeit, die deshalb mit 5-6-minütiger Verspätung erst beginnen konnte. Nicht gerade zum Vorteil für Holstein Kiel, denn die hatten sich natürlich für die zweite Halbzeit was vorgenommen. Das alles wird dazu führen, dass hier dieses Spiel bestimmt noch knapp 20 Minuten dauert. Momentan führt der FC St. Pauli mit 2:1.
1: Also knappe Führung da für die Gäste. Wir schauen nachher auch gleich mal zum zweiten Zweitligaspiel des Abends. Da führt Bochum in Braunschweig bei der Mannschaft, die zuletzt 6:1 gewonnen hat in Magdeburg. Jetzt heißt es erstmal Leichtathletik live, die Europameisterschaft in Birmingham mit unserem Reporter Jens-Jörg Rieck. Einen schönen guten Abend nach Birmingham, JJ.
2: Ja, schönen guten Abend. Wir hören gerade im Hintergrund die britische Hymne und wir hoffen heute vielleicht auch noch die deutsche dann irgendwie im großen Geschehen drin zu haben. Aber das könnte ein Thema werden gleich.
1: Da gehe ich auch von aus. 5 Medaillen gab es gestern. Ist das der Fluch der guten Tat, dass jetzt heute auch so viel erwartet werden könnten?
2: Ja, 5 ist mir ein bisschen viel, ja. Aber es sind so, so schöne Läufe bei. Wir haben die 200 Meter. Ich bleibe mal beim Thema Deutschland gegen Großbritannien. Owen Unser gegen Tamil Hughes. Das wird das große Duell werden. Ich glaube fest an die Medaille des Mannes, der hier mit so einem Riesengepäck angetreten ist, des Hamburgers. Der kann den Hughes, der ist für mich der Favorit, wirklich herausfordern. Und wir haben dann, das ist zwar nicht Großbritannien, aber das ist ein Duell 400 Meter Hürden. Da haben wir einen gebürtigen Berliner dabei, Emil Adjekom. Der wird Carsten Warholm, den Weltrekordhalter aus Norwegen, vor sich hertreiben. Was für ein Rennen. Ove Fischer-Breiholz ist noch mit in diesem Lauf drin. Und weil wir auch alle so ein bisschen gerätselt haben, ja, Weltrekordmann, Olympiasieger, 3-mal WM-Gold, ist ja eigentlich zu kriegen. Wir haben die Antwort von den beiden mal ganz kurz hier.
3: Carsten Warholm ist auch nur ein Mensch, das ist klar, er ist der Favorit, aber wir sind hier nicht hergekommen, um zu schaukeln, sondern anzugreifen.
4: Ich sehe das so wie Ove, also wir sind nicht hier, um hinter Warholm hinterher zu laufen, wir wollen hier zeigen, was wir drauf haben, dafür sind wir da.
2: Ja, merkst du, Gussi, ne? Wir sind nicht hergekommen, um zu schaukeln. Das war der Ton eines Mecklenburgers, der mittlerweile in Hessen zu Hause ist. Da ist das Zentrum des deutschen 400 Meter Hürdensprints. Da war da auch der alte Rekordhalter Harald Schmid zu Hause. 44 Jahre. Was war da schon für ein Staub auf diesem Rekord? Und dann kam eben Emil. Und er hat ihn jetzt in London pulverisiert und noch einmal geschlagen. Ich gehe auch davon aus, dass sie in Rekordzeit fast laufen werden. Sowohl über die 200 Meter, sage ich mal, Achtung, deutsche Rekordgefahr, als auch über die 400 Hürden heute.
1: Ja, nicht Emil und die Detektive, sondern ja. Emil und der Rekord. Nochmal zu Owen Unser. 20,04 gestern und die schnellste Zeit in allen drei Halbfinalen. Also er Halbfinalsieger, zum Schluss noch ein bisschen gejoggt. Und trotzdem sagst du, der Brite Favorit?
2: Ja, mit all seiner Erfahrung, der ist natürlich auch ein Tick älter. Natürlich sind wir hier auch in Großbritannien, das wollen wir nicht vergessen. Die britischen Trümpfe haben eigentlich immer gestochen. Ich denke gerade, weil wir eingangs bei unserem kurzen Gespräch die Hymne für Amy Hunt gehört haben. Die hat auch über 100 und 200 Meter geliefert. Und Owen Unser ist für mich definitiv ein Kandidat für eine Medaille. Aber es kann auch andersrum ausgehen, um das ganz deutlich zu sagen. Er hat auch über die 200 Meter schon zweimal den deutschen Meistertitel sich geholt. Ist bei Sebastian Bayer, einem ehemaligen Weitsprung-Europameister in Hamburg, echt noch mal ein ganzes Stück größer geworden. Das ist natürlich auch eine Strecke, müssen wir zur Einordnung sagen. Wenn wir jetzt verrückt werden hier auf dem alten Kontinent, da ist international wenig zu holen. Also bei Weltmeisterschaften, bei Olympischen Spielen, ist derzeit kein Europäer auch nur annähernd auf dem Podium zu finden. Der Zil Tepoho aus Botswana ist der Olympiasieger. Noah Lyles, den Namen kennen viele, ist der Weltmeister. Also da gibt es keinen unter den Top 3. Aber es wäre natürlich trotzdem, wir sind hier bei den Europameisterschaften, dem Jahreshöhepunkt, ein echtes Highlight. Und ich glaube auch, weil du das schon vorgelegt hast, ich glaube auch, dass Joshua Hartmann heute seinen deutschen Rekord, den ist er gelaufen in Kassel damals bei den deutschen Meisterschaften sogar, 20,02 Sekunden verlieren wird, wenn Owen Unser ein gutes Rennen erwischt. Und der trommelt das hier mit einer solchen Selbstverständlichkeit alles runter. Wir haben ja auch bei uns im Inforadio und in der ARD-Infonacht oft drüber gesprochen, dass dieses Drohne-Damokles-Schwert des Verlustes aller Meriten durch die dann ausgesprochene Sperre über ihm schwebt. Aber er kann das offenbar gut verdrängen.
1: Ihr habt die erste Entscheidung des Abends, 6 glaube ich insgesamt, 20:45. Das gibt Gelegenheit, nochmal kurz auf den Vormittag bzw. den Mittag zu gucken. Herausragende Leistung da für mich, 1500 Meter. Robert Farken klar qualifiziert fürs Finale und er sagt hinterher, ich möchte das gerne gewinnen. Ist das realistisch?
2: Ja, der ist ein super Typ, an dem kannst du eigentlich auch nur Freude haben. Der geht mit genau solch einer Chutzpe.

0: ran, aber das ist ja auch richtig und das war oft auch ein Problem der deutschen Leichtathletik. Wir waren viel zu selten in den großen internationalen Startfeldern vertreten. Wir haben uns viel zu selten dieser wirklichen Konkurrenz gestellt und das hat er immer gemacht und hat den Laden gerockt. Der holt auch eine Medaille, das allerdings dann erst am Wochenende.
1: Unser Reporter Jens-Jörg Rieck von der Leichtathletik-Europameisterschaft in Birmingham. Im Laufe des Abends, also bis 22 Uhr, werden wir ihn noch das eine oder andere Mal hören. Jetzt Fußball live. Die Partie Holstein Kiel gegen den FC St. Pauli hatten wir ja eben schon. Da hieß es, die werden noch ganz, ganz lange spielen. St. Pauli nach wie vor 2:1 in Führung. Zweite Partie des Abends, das ist Braunschweig gegen Bochum. Da hieß es zuletzt 0:1, da sind sie schon ein bisschen weiter. Lars Pegelow ist jetzt ihr Reporter.
2: 2 Minuten hat Eintracht Braunschweig noch Zeit, um hier im eigenen Stadion die Niederlage zu vermeiden gegen den VfL Bochum. 0:1 steht es seit der 18. Minute. Philipp Hofmann, Torschütze für den VfL. Und es ist hitzig jetzt natürlich auch sehr, sehr hektisch, denn die Braunschweiger, die befördern den Ball nur noch in hohem Bogen Richtung Strafraum des VfL Bochum, der die Führung hier hart und konsequent verteidigt, wenig Torchancen zulässt von Eintracht Braunschweig. Das wäre schon kleine Euphorie, Dämpfer, wenn es denn Euphorie war nach dem 6:1 zum Start, aber jetzt der Ball im 16er, Kopfball aufs Tornetz drauf von der Eintracht. Auf der linken Seite als Bogenlampe, da doch nicht so gefährlich für Timo Horn. Naja, Torchance, weiß gar nicht, ob das eine war. Jetzt hier in der 3. Minute der Nachspielzeit diese Aktion des eingewechselten Frenker, der vielleicht wie seine Kollegen darauf hofft, dass es in den 60 Sekunden, wie es offiziell noch sind, in der Nachspielzeit eine Gelegenheit noch gibt für die Eintracht, um hier wenigstens einen Punkt zu holen gegen den VfL Bochum. Noch steht es 0:1, der Ball ist hoch in der Luft über dem Braunschweiger Stadion und der VfL sichert sich die Kugel durch Çokay. Zurückgespielt in die eigene Verteidigungskette, aber Fehlpass, Braunschweig direkt hoch nach vorne buxiert. Was bleibt ihnen auch übrig? Aber die Bälle müssen halt ankommen und nicht wie hier gleich wieder zurückgeschlagen werden. Stattdessen nun Kontergelegenheit für den VfL Bochum über die halblinke Seite, über den eingewechselten Hanslik. Aber der kann den Ball dann auch nur ungenau nach vorne spielen. Noch einmal Eintracht Braunschweig. 0:1 steht es. Torhüter Hoffmann treibt den Ball nach vorne und schießt ihn dann in die Hälfte wieder des VfL Bochum rein. Er kommt nicht an und es war auch eine Abseitsposition vorne, sodass das nichts wird hier für Eintracht Braunschweig. Und ich sehe hängende Köpfe bei den Niedersachsen gegen den VfL Bochum. 4 Minuten Nachspielzeit sind absolviert. Die Bochumer Fans, 1700, sind mitgekommen, feiern im Eintrachtstadion. Uwe Rösler, der Trainer des VfL, der signalisiert seinem Torhüter Timo Horn, als ob er das müsste, den Ball noch ganz weit nach vorne zu schießen und in diesen weiten Freistoß rein in die Hälfte der Eintracht. Der Schlusspfiff des Unparteiischen Marc-Philipp Eckermann. Das war's in Braunschweig. Tabellenführung wahrscheinlich futsch. Nach dem 6:1-0:1 gegen den VfL Bochum.
1: Ja, so schnell kann es gehen. Am vergangenen Wochenende noch strahlender Sieger, heute dann verloren. Bei Holstein Kiel gegen den FC St. Pauli heißt es mittlerweile 2:2. Und unser Thema ist jetzt einer der Aufsteiger in die zweite Liga, nämlich der FC Energie Cottbus. Freud und Leid liegen manchmal sehr eng beieinander. Die letzten Tage schwebten die Cottbuser Spieler nach dem Auftaktsieg gegen Hannover durch die Trainingswoche und dann das Top-Torjäger Engelhardt hat sich ganz schwer verletzt. Sein langer Ausfall drückt die Stimmung vor dem Auswärtsspiel am Sonntag in Bielefeld gewaltig. Andreas Friebel.
3: 22 Tore schoss Erik Engelhardt in der vergangenen Saison und hatte damit maßgeblichen Anteil am Aufstieg in die zweite Liga. Mit allergrößter Wahrscheinlichkeit kommt in dieser Spielzeit kein weiterer Treffer hinzu. Nach einer Kreuzbandverletzung geht Cottbus von einem monatelangen Ausfall aus. Mittelfeldspieler Justin Butler stand am Donnerstag in der Nähe, als sich sein Teamkollege im Training verletzte.
4: Da hat sich das schon nicht so gut angehört, hat man ein leichtes Knacksen gehört und dann hat man schon die Befürchtung gehabt, dass da irgendwas kaputt ist. Sah nicht ganz so gut aus. Sehr, sehr traurig auf jeden Fall. Ich wünsche ihm nur das Beste, dass er schnell wieder zurückkommt und wir werden auf jeden Fall als Mannschaft hinter ihm stehen.
3: Mit dem Ausfall verschärft sich die personelle Situation beim Aufsteiger. Klaus-Dieter Wollitz war schon seit Wochen auf der Suche nach einem zweiten Stürmer an der Seite von Engelhardt. Nun braucht er 2 Angreifer.
5: Ob wir die 2 Stürmer kriegen, ob wir die 2 Stürmer finanzieren können. Fakt ist, das Stand jetzt nicht das, was wir gerne hätten, zu bekommen ist.
3: Und bis Sonntag zum Auswärtsspiel in Bielefeld schon gar nicht. Wer dort Engelhardts Lücke auffüllen könnte, ist für Wollitz aber noch nicht sicher. Tolga Ciaci oder Moritz Hannemann wären mögliche Kandidaten des Trainers.
5: Ich glaube, dass sie das beide mal für einen gewissen Moment spielen können. Zumindest habe ich diesen Gedanken. Aber das 1:1, das geht nicht.
3: Klar ist aber, dass vor Cottbus eine richtig schwere Aufgabe liegt, die nur bestanden werden kann, wenn es Energie gelingt, zunächst mal hinten sicher zu stehen. Denn für Abwehrspieler Luca Erlein ist Bielefeld ein
6: guter Gegner. Ich glaube, generell in der Liga sind alle gute Teams. Ich glaube, jeder kann jeden schlagen. Wir sind gut in die Saison gestartet und sind natürlich mit dem Ziel, weiter Punkte zu holen. Und so fahren wir auch hin mit voller Energie und wollen die nächsten 3 Punkte holen.
3: Trotz der Schockdiagnose um Torjäger Erik Engelhardt.
1: Ja, und das Spiel dann am Sonntag 13.30 Uhr in Bielefeld auf der Alm. Eine Zweitligapartie von heute Abend ist bereits beendet, haben Sie eben gerade bei uns gehört, die letzten Sekunden. Es gewinnt der VfB Bochum bei der Eintracht aus Braunschweig. Die zweite Freitagspartie läuft noch. KSV Holstein Kiel gegen den FC St. Pauli nach 0:2, mittlerweile 2:2. Das ist so ein bisschen umgedreht wie beim ersten Spieltag. Da haben die Kieler den Sieg verschenkt in Darmstadt. Nach 2:0 Führung noch 2:2. Jetzt nach 0:2 Rückstand 2:2. Mal gucken, ob sie es tatsächlich so machen werden. Nach den Nachrichten mehr von diesem Spiel.

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1: Um 20.29 Uhr mit Werner Schoninger. Der Bund muss nach Ansicht der ostdeutschen Verkehrsminister mehr dafür tun, das Schienennetz im Osten auszubauen. Bisher liege der Fokus auf Metropolen und Ballungsräumen, hieß es nach einem Treffen der 6 Minister in Gera. Im Osten gäbe es aber mehr ländliche Gebiete als im Westen. Das müsse bei Infrastrukturplanungen berücksichtigt werden, damit keine Region abgehängt wird. Nötig seien unter anderem mehr Bundesmittel für den Nahverkehr und niedrigere Trassenpreise. Das französische Verfassungsgericht hat das geplante Social-Media-Verbot für Jugendliche unter 15 Jahren gekippt. Nach Ansicht des sogenannten Verfassungsrats schränkt das Gesetz die Meinungs- und Kommunikationsfreiheit unverhältnismäßig ein. Aus Paris, Kai Rienecker.
2: Das Veto des obersten Verfassungsgremiums ist eine schwere politische Niederlage für Präsident Macron. Er hatte sich vehement für das Social-Media-Verbot ausgesprochen und sein Land zum Vorreiter in Europa machen wollen. Macron reagierte sofort und beauftragte seinen Premierminister Le Cornu, einen neuen Anlauf im Parlament zu starten.
1: Der Waldbrand in der Eifel bedroht weiterhin mehrere Orte. In Hürtgenwald sind hunderte Helfer von Polizei, Feuerwehr, Technischem Hilfswerk und Bundeswehr im Einsatz. WDR-Reporterin Peter Brönstrup.
3: Dichter Rauch steigt aus den Wäldern auf. Der Geruch ist kilometerweit bis ins Ruhrgebiet wahrzunehmen. Schätzungsweise über 300 Hektar Wald stehen in Flammen. Es ist damit der größte Waldbrand in Nordrhein-Westfalen seit Jahrzehnten. Rund 2000 Menschen im Ortsteil Gai mussten ihre Häuser und Wohnungen verlassen.
1: Der US-Konzern OpenAI will ein Büro in Berlin eröffnen. Das hat Firmenchef Altman im Handelsblatt angekündigt. Es wäre der zweite deutsche Standort des KI-Unternehmens, das ChatGPT entwickelt hat. Bisher gibt es nur ein Büro in München. Deutschland gehört für OpenAI zu den wichtigsten Märkten weltweit. Nach Unternehmensangaben gibt es hier mehr zahlende ChatGPT-Nutzer als in jedem anderen europäischen Land. Drei Kunstwerke, die aus einem Museum in Italien gestohlen wurden, sind wieder da. Von der Polizei hieß es, die Gemälde seien nach umfangreichen Ermittlungen und Durchsuchungen sichergestellt worden. Die Kunstwerke von Renoir, Cézanne und Matisse hingen in einem Museum in der Nähe von Parma. Ende März brachen die Täter nachts ein und entwendeten die Bilder in nur wenigen Minuten. Ihr Gesamtwert wird auf etwa 9 Millionen Euro geschätzt. Das Wetter für Deutschland: in der Nacht meist klar und trocken, vor allem im Schwarzwald oder an der Nordsee einzelne Schauer. Es kühlt sich ab auf 23 Grad im Westen und bis auf 8 Grad in Tälern in Franken und Sachsen. Morgen im Südosten noch viel Sonnenschein, von Nordwesten her immer mehr Wolken, örtlich Schauer oder Gewitter, die auch mal kräftig ausfallen. Höchste Temperaturen zwischen 21 Grad auf Sylt und 39 Grad in Mainfranken. Die Zeit 20.32 Uhr.
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4: Herzlich willkommen zurück. Gleich geht's nach Kiel zur Begegnung der KSV Holstein gegen den FC St. Pauli. Vorher noch eine Meldung vom deutschen Vizemeister Borussia Dortmund. Der BVB will Köln-Stürmer Said Elmallah nun doch nicht mehr. Der BVB zieht sich nämlich laut Vereinsboss Lars Ricken aus dem Poker um den Jungstar zurück. Man konnte sich beim Thema Geld nicht einigen. Köln will fix mindestens 50 Millionen Ablöse. Dortmund bot die 50 Millionen, aber nur inklusive einiger Boni. Jetzt scheint Elmallah vielleicht, muss man sagen, vielleicht doch beim FC zu bleiben. Es sei denn, es findet sich vielleicht da noch ein anderer Interessent für ihn. Und dann noch das, Rekordmeister Bayern München will Mittelfeldspieler João Palhinha zwar loswerden, aber nicht per Leihe. Der Fehleinkauf soll verkauft werden. Und darum platzte jetzt auch der Deal mit Premier League-Verein Aston Villa. So, damit jetzt rüber nach Kiel ins Holstein-Stadion zu unserem Reporter Holger Gerska. Holger, Partie schon durch zwischen Kiel und dem FC St. Pauli?
5: Ja, Partie schon durch. Ein bisschen überraschend nicht, weil 20:33 ist für ein 18:30-Spiel ja tatsächlich ein angemessener Zeitpunkt, um Feierabend zu haben, sondern weil es nur 4 Minuten Nachspielzeit gab. Einerseits, das Spiel war am Ende so spannend, so attraktiv, man hätte sich mehr vorstellen können. Auf der anderen Seite muss man sagen, nachdem es in der zweiten Halbzeit ja auch eine lange Trinkpause gegeben hat, die üblichen 6 Auswechselfenster und dazu auch noch 2 Tore und 2 längere Unterbrechungen, schon sehr verblüffend, dass das nur 4 Minuten ergeben gegeben hat. Da hatte man mit deutlich mehr gerechnet. Das wäre dem FC St. Pauli dann wohl ein bisschen auch noch in die Karten spielend gewesen. Denn ganz am Ende war St. Pauli am Drücker und wollte unbedingt hier noch das 3:2.
4: Dann lass uns mal kurz über das Spiel und den Spielverlauf reden. Also die Gäste, St. Pauli führt erst 2:0. Verdient zur Halbzeit oder auch mehr der Effizienz geschuldet?
5: Ja, der Effizienz geschuldet definitiv, das unterschreibe ich. Es war genau eigentlich umgekehrt den Spielanteilen gemäß, denn St. Pauli war in der zweiten Halbzeit erst besser, brachte dann aber zwei Gegentore und im ersten Durchgang war Holstein Kiel die Mannschaft nicht nur mit 12:4 Torschüssen, sondern auch mit den besseren Aktionen und dennoch traf St. Pauli, hatte drei große Chancen, Kaas ließ noch eine aus und traf dann Martin Kaas in der 32. Minute. In der Nachspielzeit der ersten Halbzeit gab es das 2:0 für die Gäste durch Hara und dann in der zweiten Halbzeit eben Holstein Kiel mit nicht allzu vielen Möglichkeiten, aber mit zwei gut herausgespielten Treffern. Sehr schön vorbereitet von Bernhardsson, der Kopfballtreffer von Harras, das war in der 56. Minute und in der 88. der eingewechselte Terkelsen, dem der Ball von Phil Harras per Kopf auf den Fuß gelegt wurde. Terkelsen also mit dem 2:2.
4: Hat man denn bei den Gastgebern so ein bisschen Ärger oder ja, so ein bisschen Reue, kann man vielleicht auch gar nicht so richtig sagen. Also ich denke an den ersten Spieltag, 2:0 geführt in Darmstadt, dann nur einen Punkt mitgenommen. War man da so ein bisschen extra motiviert heute oder man hat es ja genau andersrum gemacht heute, ne?
5: Ja, es ist genau umgekehrt gelaufen und letztlich, glaube ich, sind sie sehr erleichtert, dass es zumindest noch diesen einen Punkt gab. Und dennoch, und ich glaube, das trifft dann auch auf den FC St. Pauli zu, irgendwie ist es für beide Mannschaften unbefriedigend, denn beide hatten das Gefühl, beide Spiele gewinnen zu können. St. Pauli hat ja auch noch 0:0 gespielt gegen Fürth am ersten Spieltag zu Hause. Und jetzt steht man statt mit 6 Punkten mit 2 da. Und heute hatten wahrscheinlich auch beide das Gefühl, oh je, wir hätten hier auch gewinnen können. Und 2 Punkte nach 2 Spielen sind natürlich extrem wenig.
4: Ex-Holstein-Trainer Marcel Rapp, Coacher jetzt in FC St. Pauli, das ist dann immer so ein ganz besonderes Spiel, wenn man dahin zurückkommt, wo man noch vor allzu kurzer Zeit gewesen ist. Im Februar ist er da entlassen worden. Wie viel Rapp hat noch in Holstein gesteckt?
5: Ja, 160 Spiele hat er hier absolviert, 160 Pflichtspiele über 4 Jahre. Das ist eine Ewigkeit im Fußball, die wir ihn momentan kennen, in der ersten und zweiten Liga. Und man muss ja auch sagen, dass der allergrößte Erfolg von Holstein, nämlich der Aufstieg in die Bundesliga, auf sein Konto geht. Und es sind auch noch ganz viele Spieler hier, denn bei Holstein Kiel gab es keine große Wechselwelle im Sommer. Also das sind fast alles noch Spieler, die Marcel Rapp geholt hat. Und dennoch hat Tim Walter ja dann hier mit diesem Schlusssport den Klassen halt noch halbwegs souverän gesichert, aber einer wie Phil Harras, der heute ein Tor gemacht hat und eins vorbereitet hat, das ist natürlich ein Marcel Rapp-Schüler, keine Frage. Und deswegen steckt noch ganz viel aus der Mannschaft von Marcel Rapp, die damals hier geformt wurde, in dem aktuellen Team, zumal Marcel Rapp ja hier in Kiel auch noch wohnt.
4: Interessante Information, also muss er jeden Tag zum Training nach Hamburg fahren, 70, 75 Kilometer, glaube ich.
5: Ja, er hat eine Zweitwohnung in Hamburg, hat auch ein Zeichen gesetzt und hat ganz bewusst die Nacht vor diesem Spiel in Hamburg verbracht, in seiner Dienstwohnung sozusagen. Aber Hauptmittelpunkt oder Lebensmittelpunkt ist hier am Stadtrand von Kiel.
4: Soweit also unser Reporter Holger Gerska von der Partie Holstein Kiel gegen den FC St. Pauli. Jetzt zur zweiten Zweitliga-Partie des Abends. Eintracht Braunschweig verliert gegen den VfL.

0: Bochum mit 0:1. Reporter bei dieser Begegnung war und ist für uns jetzt immer noch Lars Pegelow. Guten Abend.
1: Guten Abend.
0: Braunschweig ballert 6:1 die Magdeburger am ersten Spieltag weg und hat dann heute zu sehr geschwebt, oder wie erklärt sich die Niederlage?
1: Ja, ich glaube, dass die Mannschaft noch gar nicht vorbereitet war auf Widerstand. Also Eintracht Braunschweig hat ja im Prinzip nach dem 6:1 in Magdeburg hier auch in dieser Partie gegen den VfB Bochum zu Hause vor natürlich euphorisiertem Publikum auch sehr, sehr offensiv, sehr schwungvoll losgelegt und hatte in den ersten 10 Minuten 3 riesige Möglichkeiten und hätte also auch dann gleich so Magdeburg-mäßig hier in Führung gehen können und das Ganze auf seine Seite ziehen. Aber diese Bälle waren nicht drin. Und dann stand es kurz danach 0:1 nach dem ersten Gegenangriff. VfL Bochum, Hofmann getroffen. Und dann war es so ein bisschen vorbei mit der Braunschweiger Herrlichkeit. Was sie machen sollten gegen eine Mannschaft, die sich wehrt. Und was sie machen sollten in Rückstand, das wussten die Braunschweiger dann nicht mehr.
0: Gast und Sieger VfL Bochum hatte ja am ersten Spieltag zu Hause gegen die Hertha verloren. Und da war man ziemlich unglücklich mit dem Ergebnis, fühlte sich auch ein bisschen schlecht bedient. Hat man da so ein bisschen Lust bei denen gespürt heute, dass sie es besser machen wollten?
1: Ja, das hat man schon gespürt. Also die Mannschaft, die wollte sich schon dagegen wehren. Und nach dieser unsicheren Anfangsphase in dieser Partie, da stand der VfL, da stand die Mannschaft von Uwe Rösler, dem Trainer, der hier unablässig an der Seitenlinie auch gearbeitet hat und fast mitgespielt hat, einfach sicherer. Und das, was er eigentlich auch angekündigt hatte, nämlich, dass er durch personelle Wechsel eben auch mehr Qualität ins Team reinbringen würde, das hat hier funktioniert. Karol Metz kam in die Partie rein in der Abwehr, Holtmann kam rein und auch Pannewig war dabei. Also drei angekündigte Änderungen beim VfL Bochum. Die haben die Qualität absolut erhöht bei der Mannschaft aus dem Ruhrpott und deswegen hat sie sich den Sieg hier auch verdient.
0: Und die junge Mannschaft von Eintracht Braunschweig verliert nach dem 6:1 zum Auftakt, damit jetzt am zweiten Spieltag mit 0:1 gegen den VfL Bochum. Heute gab es in der zweiten Liga so zwei Spiele. Morgen Mittag um 13 Uhr sind dann die nächsten dran. Unter anderem das Franken-Derby. Fürth gegen Nürnberg. Je dichter man beieinander wohnt und lebt, desto größer ist häufig die Rivalität. Sind gerade mal 10 Kilometer zwischen beiden Städten. Fürth gegen Nürnberg ist das am häufigsten ausgetragene Fußballduell in Deutschland und gibt so die ein oder andere kuriose Geschichte, zum Beispiel die von Nationalspielern beider Teams auf dem Weg zum DFB. Man fuhr zwar im gleichen Zug, vermied aber tunlichst den Waggon des jeweils anderen, bloß keine Verbrüderung. Morgen wird vor allem einer im Mittelpunkt stehen, der dreifache Nürnberger Torschütze vom ersten Spieltag, Mohamed Ali Sommer. Maxi Albrecht berichtet.
2: Es sind alle Augen auf ihn gerichtet, Mohamed Ali Sommer. Nach seinen 3 Toren im Ligaauftakt gegen Dresden ist der Italiener mit dem 20 Millionen Euro Preisschild natürlich auch vor dem Franken-Derby Gesprächsthema Nummer 1. Erst letzte Saison kam der pfeilschnelle Flügelstürmer aus der 3. italienischen Liga nach Nürnberg, seine Entwicklung seither kometenhaft. Dass der 22-Jährige dadurch zu schnell abhebt, da macht sich sein Trainer Miroslav Klose aber keine Sorgen.
3: Ich weiß nicht, ob ich das richtig sage, aber ich hätte fast gesagt, so entspannt wie ich. Also so hat er die Woche reagiert. Also man hat es ihm gar nicht angemerkt. Er war wie immer total bodenständig, total normal. Hat richtig gut trainiert. Man sieht, kann den Schwung mitnehmen und das wollen wir so lange wie möglich aufrechterhalten.
2: Auch Kloses Trainerkollege Heiko Vogel hat Sommers Entwicklung natürlich ganz genau beobachtet und weiß, wie gefährlich der 3-Tore-Mann für sein Kleeblatt werden kann. Doch durch das starke 1:1 auf St. Pauli hat die Spielvereinigung neues Selbstvertrauen gewonnen. Die Abläufe sitzen, trotz des großen Umbruchs im Sommer. Und so will Fürth den Club und vor allem Sommer mit vereinten Kräften stoppen.
4: Das Gute ist, dass Sommer gegen nicht nur einen Spieler spielt, sondern gegen uns als Mannschaft. Ja, also ich glaube, dass mehr brauchen wir jetzt über die Qualitäten eines Sommers nicht zu reden. Das hat er letzte Saison schon gezeigt. Natürlich hat er jetzt mit 3 Toren am ersten Spieltag auch nochmal für eine gewisse Aufruhr gesorgt. Aber ist jetzt kein großes Problem für uns. Wir wissen, was mit ihm auf uns zukommt. Und wir verteidigen es als Mannschaft, nicht als einzelnen Spieler.
2: Heiko Vogel setzt auf den vollen Fokus seiner Mannschaft und hat sich ganz bewusst dafür entschieden, die Trainingswoche unter Ausschluss der Öffentlichkeit zu absolvieren. Ihm ist es wichtig, dass die Mannschaft die Besonderheit dieses geschichtsträchtigen Derbys zu 100% verinnerlicht.
4: Es ist das älteste Derby in Deutschland. Für mich ist es immer was, die Mutter aller Derbys. Insofern ist das sehr, sehr besonders und entsprechend möchte ich mich auch darauf vorbereiten.
2: Und so will das Kleeblatt alles daran setzen, dass nach dem 277. Frankenderby keiner über Mohamed Ali Soma spricht.
0: Morgen 13 Uhr, Fürth gegen Nürnberg, das sind die anderen beiden frühen Spiele in der zweiten Liga. Hertha empfängt Bundesliga-Absteiger Heidenheim und Osnabrück hat Magdeburg zu Gast. Beim Fahrradfahren oder im Radsport würde man von Hinterradlutschen sprechen. Das ist ein Ausdruck und eine Formulierung, damit ist gemeint, jemand hält sich immer im Windschatten des Führenden auf, leistet selber nie Führungsarbeit. Und genau diesen Vorwurf hat die Leichtathletin Lena Meyer gestern ihrer deutschen Mannschaftskameradin Gesa Krause gemacht. Die wurde Europameisterin über 3000 Meter Hindernis, nachdem Meyer lange Zeit das Rennen angeführt hatte, dann aber am letzten Wassergraben stürzte. Heute hat sie ihre Vorwürfe etwas zurückgenommen. Peter Schulz.
5: Nur wenige Stunden nach ihrer harschen Kritik an 3000 Meter Hindernis-Europameisterin Gesa Krause rudert ihre viertplatzierte Teamkollegin Lea Meyer zurück. Direkt nach dem Rennen hatte Meyer Krause Passivität vorgeworfen.
6: Es ist einem ja bewusst, so Gesa will kein Meter was machen. So, die ist einfach, ja, die sitzt es aus und rennt da hinten raus. So.
5: Meyer lag im 3000 Meter Hindernisfinale lange in Führung und war nach einem Sturz am letzten Wassergraben auf Rang 4 zurückgefallen. Auf ihrem Instagram-Account zollte Meyer nun Siegerin Gesa Krause und auch der drittplatzierten Olivia Gürth nachträglich Respekt. Cleverness und Taktik seien sehr entscheidende Faktoren einer Meisterschaft. Und wer das für sich an Tag X perfektioniere, dem gönne sie auch jeden Erfolg, schrieb Meyer. Darüber hinaus kündigte die 28-Jährige an, in Zukunft Interviewzonen nach emotionalen Rennen zu meiden.
0: Ich glaube, das ist gar keine so schlechte Idee. Jetzt kommen wir zum Schwimmen. Europameisterschaft in Paris. Der Tag in der Halle ist rum, aber für uns immer noch arbeitend, Reporter Lars Becker. Grüß dich, Lars.
7: Hallo, schönen guten Abend aus Paris nach Berlin.
0: Gestern gab es das erste Mal keine Medaillen für die deutschen Mannschaften. Und ich glaube heute, wenn ich richtig gezählt habe, 2, ist das korrekt?
7: Nee, das reicht nicht. Es sind insgesamt 3. 2-mal Silber und 1-mal Bronze. Die erste Silbermedaille ganz zu Beginn dieses Finalabends durch die Berlinerin Angelina Köhler über 100 Meter Schmetterling. Sie war mal Weltmeisterin 2024 in Doha, hat sich heute in Keks gefreut über ihre Medaille. Rose van Otterdijk, die Belgierin, war einfach nicht zu schlagen. Und Angelina Köhler, die ja eine ADHS-Diagnose hat und deren Amplitude sehr schnell ausschlägt, ganz nach unten und ganz nach oben, heute oben auf, völlig begeistert, hat die ganze Zeit gegrinst, hat dem Pressesprecher gesagt, ich würde am liebsten eine Shampoosflasche köpfen. Der hat ein bisschen schräg geguckt, hat gesagt, nee, ich mache natürlich nichts in der Richtung. Ich habe ja noch die Lagenstaffeln. So, und die Auflösung, was die anderen beiden Medaillen angeht, 1500 Meter Freistil der Frauen, Silber Isabel Gose und Bronze Maja Werner. Da wird der eine oder andere sagen, da war doch schon mal was Ähnliches. Ja, ganz genau. Die beiden haben auch über 800 Meter zuvor schon Silber und Bronze geholt. Und die Europameisterin, auch wie über 800 Meter, dementsprechend Doppel-Europameisterin Simona Quadarella aus Italien. 3 Medaillen für Deutschland, 2-mal Silber, 1-mal Bronze und leider nur Platz 7 für Lukas Mertens bei seinem Versuch über 200 Meter. Das ist die halbe Distanz seiner 400 Meter, wo er ja Olympiasieger, Weltmeister, Rekordhalter ist. Das hat nicht ganz funktioniert. Platz 7 am Ende. Er war sehr selbstkritisch.
0: Ja, denn ich glaube, Lukas Mertens, das ist, glaube ich, noch erklärungsbedürftig. Da müssen wir noch mal genauer drauf schauen und analysieren. Der ist Olympiasieger über 400 Meter, hält da den Weltrekord. Und die 200 sind so ein bisschen seine Nebenstrecke. Aber jemand, der so gut ist über die 400, dem sollte doch über 200 auch ein bisschen mehr zuzutrauen sein?
7: Ja, er hat sich selber auch viel mehr zugetraut. Er wollte endlich eine Medaille, hat gesagt, ich habe da noch eine Rechnung offen mit den 200, da habe ich noch nie eine Medaille geholt. Ich will beweisen, auch den Spezialisten auf den kürzeren Freistilstrecken, dass ich da mithalten kann, dass ich medaillenfähig bin. Er ist durchgereicht worden so ein Stück weit am Ende. In den Interviews hat er nachher gesagt, er sei eigentlich schon, die Sache sei geregelt gewesen, bevor er ins Becken gesprungen ist. Mit anderen Worten, er war mit dem Kopf nicht ganz bei der Sache, hat ihn auch maßlos geärgert. Er meinte auch, er sei einfach noch nicht so in der Routine mit den 200 Metern. Das mag vielleicht auch ein bisschen Schutzbehauptung sein. Er hat ja seine 400 noch, nicht wie sonst immer zu Beginn jeder Veranstaltung, Olympische Spiele, Weltmeisterschaften in den letzten Jahren, sondern am Sonntag. Und da kommt es dann zum Duell mit Léon Marchand. Das wird vielleicht sogar der Main Act in dieser Woche. Am allerletzten Tag Lukas Mertens, Weltmeister, Olympiasieger, Weltrekordler über 400 Meter gegen den Schwimmhelden der Franzosen, der ja bei den Olympischen Spielen vor 2 Jahren nicht an selber Stelle, aber auch in Paris 4-mal Gold gewonnen hat.
0: Soweit also unser Schwimmreporter aus Paris, Lars Becker. Und jetzt haben wir noch eine Stimme zu den heutigen Rennen. Die kommt von Anna Elend. Die ist über 200 Meter Brust Fünfte geworden. Mit ihr sprach Patricia Preis.
8: 2:23.81, 13. über ihrer Bestzeit, über den deutschen Rekord, ist trotzdem eine souveräne Leistung. Wie sehen Sie das?
9: Ja, auf jeden Fall. Also ich habe mir natürlich noch mal gewünscht, ein bisschen schnell zu sein. Aber vorne auf den ersten 50 habe ich auch gemerkt, dass es doch ein bisschen zu langsam war, ein bisschen vorsichtig. Ich hatte dann auch ein bisschen Angst gehabt, dass ich hinten raus das nicht ganz stehen kann. Im Endeffekt hatte ich tatsächlich hinten noch ein bisschen Luft. Und wenn ich es nochmal schwimmen würde oder dürfte, würde ich es eventuell ein bisschen anders machen. Aber im Großen und Ganzen bin ich auf jeden Fall sehr zufrieden mit meiner Zeit, weil es wirklich, glaube ich, jetzt die zweitschnellsten zwei in den letzten 2 Jahren waren, auch schneller als bei den WM. Also wirklich sehr zufrieden.
8: Sie haben gerade gesagt, ich würde es gerne nochmal schwimmen. Was würden Sie denn konkret ändern?
9: Ja, also auf jeden Fall die ersten 50. Es war doch ein bisschen zu vorsichtig. Ich habe die Splits noch nicht genau gesehen. Aber die waren, würde ich mal schon sagen, noch deutlich langsamer wahrscheinlich als gestern. Ich kann es noch nicht bestätigen, aber vom Gefühl her auf jeden Fall.
8: Aber ausgepowert sind Sie trotzdem. Also jetzt nicht irgendwie noch Reserven übrig.
9: Nee, also ein 100er hinten dran würde ich nicht noch machen. Aber wenn man vielleicht mal eine Tagpause gibt, könnte ich es eventuell doch noch mal ein bisschen schneller machen. Aber ich meine, so ist das Wettkampfleben. Man hat diese 3 Chancen, wenn man viel Glück hat, ins Finale zu kommen. Und wenn es halt im Finale nicht passt, dann passt es halt nicht.
8: Ich nehme an, das bearbeiten Sie oder überarbeiten Sie jetzt noch mal mit Ihrer Trainerin. Wie gut tut die Ihnen jetzt auch wieder nach den 200 Meter? Wie sehr sehen Sie sich danach, mit ihr noch mal zu telefonieren?
9: Ja, auf jeden Fall. Wir haben auf dem Weg hierher noch mal kurz telefoniert, weil sie da erst aufgestanden ist. Mit der großen Zeitverschiebung ist es natürlich immer nicht ganz so einfach. Erst mal ein bisschen ausschirmen, noch mal hier mit unseren Trainern sprechen. Und dann, sobald ich so ein bisschen angekommen bin im Hotel, gucken wir noch mal das Rennen an und dann mal gucken.
0: Anna Elend nach Platz 5. Über 200 Meter Brust. Anderes Thema jetzt, Reiten. Die Reit-WM in Aachen. Nach Mannschaftsgold in der Dressur hat es für die deutschen Reiterinnen und Reiter bei der WM in Aachen heute in der ersten Einzelentscheidung der Dressur Bronze gegeben. Katharina Hemmer wurde in der Dressur Spezial Dritte hinter der Britin Charlotte Frey und Katrin Laudrup-Dufour aus Dänemark. Reitreporter Jörg Tegelhütter war nicht allzu verblüfft, dass der Titel bei der Heim-WM nicht in Deutschland blieb.
10: Ja, es kommt jetzt wirklich nicht so überraschend, denn es gab vor diesem ersten Einzelentscheid hier in der Dressur, da gab es wirklich 5 Paare, die waren für mich auf Augenhöhe unterwegs. Und dann war es so ein bisschen eine Lotterie. Wer hat einfach die beste Tagesform und wer holt am Ende eben Gold, Silber, Bronze? Es hätte auch irgendwie anders laufen können. Das einzig Überraschende, und ich glaube nicht nur für mich, das war in der Tat, dass Katharina Hemmer als letzte Starterin hier in das Viereck einritt und dann einen wirklich Traumtag erwischte mit ihrem Wallach Denois. Die beiden zauberten hier wirklich einen Spezial in den Sand, den ich so von den beiden wirklich noch nie gesehen habe. Das war wirklich ganz, ganz toll anzuschauen. Es waren ja extrem schwierige Bedingungen, hier über 35 Grad in der Aachener Sörs. Aber sie hat mal wieder ihre Nervenstärke gezeigt, holte am Ende über 80% und verdrängte dann, das muss man sich auch mal überlegen, als letzte Starterin Isabel Wert vom Bronzerang. Und Katharina Hemmer, die 32-Jährige aus Ostwestfalen, die konnte wirklich danach ihr Glück kaum fassen, war überglücklich über diesen Auftritt hier.
0: Spitzname von ihr soll übrigens Hammer sein. Kannst du das erklären?
10: Nein. Das ist, ich glaube, das ist nicht ihr Spitzname in dem Sinne. Also Monika Teodorescu, die Bundestrainerin, die hat das so ein bisschen hier, zumindest in Aachen, ins Spiel gebracht, sagte, das war eine Hammerleistung. Also ja, wahrscheinlich wird das immer so ein bisschen so genannt, aber ich finde, viel wichtiger ist, dass diese Frau, die ist total fröhlich, selbstbewusst, ohne überheblich zu sein und vor allen Dingen eine ganz, ganz große Stärke ist, die hat keine Nerven. Ja, also da kann kommen, was will. Und wenn wir noch eines Beweises nötig gewesen wären, sage ich mal, den hat es heute gegeben. Ne? Du kommst da als letzte Reiterin bei diesen geschilderten Bedingungen da wirklich ins Viereck und lieferst so eine Leistung ab. Das war wirklich richtig, richtig stark. 32 Jahre jung, ich habe es gesagt. Also das ist so ein bisschen auch die Next Generation jetzt in der deutschen Dressur.
0: Ja, auf Rang 4, Isabel Wert, wie ist die mit Rang 4 umgegangen? Sie ist ja ziemlich sieggewohnt und ich erinnere mich zum Beispiel nur an gestern Abend, Leichtathletik-EM, da hat es im deutschen Team 3000 Meter Hindernis der Frauen so Spannungen gegeben, als es um die Medaillen ging.
10: Da sind wir hier bei der Dressur an der falschen Adresse. Es gab ja mal den bösen Satz von den Zylinderzicken. Das liegt aber inzwischen auch weit, weit, weit zurück. Und das passt überhaupt nicht. Das, was da in der Leichtathletik passiert ist, ist bei Isabel Wert undenkbar, sag ich mal. Weil das ist eine Wettkämpferin vor dem Herrn. Die gewinnt gerne, immer noch. Sie ist ja inzwischen 57, seit 35 Jahren wirklich in der Dressur-Weltspitze unterwegs. Aber sie kann eben auch verlieren. Und sie hat Katharina Hemmer wirklich sehr, sehr herzlich gratuliert, hat sie umarmt. Sie hat ihr auch vor diesem Wettbewerb nochmal Mut gemacht, so nach dem Motto, komm, zeig mal, was wirklich da in euch steckt. Und das kann eine Isabel Werth akzeptieren, auch aus übrigens aus einem anderen Grund, weil das spornt sie an. Jetzt hat sie wirklich eine richtig große Konkurrentin im eigenen Team. Davor hat sie keine Angst, nee, das nimmt sie als Motivation, damit sie nächstes Mal noch besser reitet. Also von daher, ich nehme ihr das wirklich, wirklich ab, dass sie sich da gefreut hat. Überhaupt, das ganze Auftreten der deutschen Dressurmannschaft war wahnsinnig harmonisch, da war wirklich ein Team unterwegs. Auch die Goldmedaille, die angesprochene im Mannschaftswettbewerb, war eine Teamleistung. Alle vier waren wirklich richtig gut. Auch Freddy Wandres oder auch Raphael Netz, die haben ihren Teil wirklich dazu beigetragen. Und deswegen, also wirklich, man muss sagen, ich habe das selten erlebt, so eine Harmonie in einem Reitteam.
0: Du hast das Wetter eben schon angesprochen. Wegen der Hitze wurde extra früher begonnen heute. Die Top-Pferde dann aber doch am Nachmittag in der prallen Hitze. War das Pferdewohl noch gesichert?
10: Ja, das Pferdewohl war in meinen Augen gesichert. Ich muss ehrlich sagen, ich habe mir persönlich fast mehr Sorgen um die gemacht, die auf dem Rücken saßen, nämlich um die Menschen. Das war schon wirklich grenzwertig. Ich saß ja hier die ganze Zeit in einer klimatisierten Kabine, ne? 22 Grad.
0: Kann man so aushalten.
10: Kann man aushalten, definitiv. Ich wollte überall sein, aber nicht unten in diesem aufgeheizten Dressurfähig. Das ist ja ein Sandboden und alle, die mal am Strand waren, wissen ja auch, was passiert, wenn die Sonne auf Sand scheint. Das wird natürlich auch nochmal richtig heiß. Das strahlt natürlich auch nochmal ab, auch wenn du das die ganze Zeit wässerst. So, und die Reiter hochgeschlossen. Ja, also Hemd und dazu natürlich dieser Dressurfrack, sage ich mal. Das ist ja kein leichtes Kleidungsstück. Ja?
0: Eher ein Taucheranzug.
10: Reitkappe eine Reitkappe auf dem Kopf. Also gestern haben wir auch die Vielseitigkeitsreiter, haben das auch erzählt. Die sind eigentlich schon pitschnass, bevor die im Einritt stehen. Ne? Also bevor es eigentlich losgeht. So, und dann kommen nochmal 8 Minuten totale Anspannung, wo du nicht nur ja dich kontrollieren musst, sondern auch noch deinen Kumpel unterm Sattel, nämlich das Pferd. So, und das macht das natürlich wirklich wahnsinnig anstrengend. Klar, die Pferde sind die eigentlichen Athleten, aber für die wird hier wirklich in Aachen viel gemacht, muss man sagen. Es stehen überall Becken mit Eiswasser rum, die werden vorher, nachher abgerieben. Es gibt spezielle Ventilatoren, die so einen feuchten Nebel andauernd produzieren. Habe ich mir eben in den Stallungen nochmal angeguckt, da stehen die Pferde und genießen das wirklich, wenn sie dann überall so berieselt werden. Also, es sind überall Veterinäre, da wird schon extrem drauf geachtet, aber leicht waren diese Bedingungen nicht. Bleiben sie übrigens auch nicht. Auch morgen soll es zwar nicht ganz so heiß, aber trotzdem mal richtig knacke warm werden. Und dann haben wir ja zum Beispiel die Vielseitigkeitsgeländeritte hier noch auf dem Programm. Das wird auch nochmal eine Herausforderung für alle. Für die Reiter, für die Pferde, aber auch für die Veterinäre.
0: Du hast die Vielseitigkeitsreiter angesprochen. Heute ging die Dressur, also der erste von den drei Teilen, zu Ende. Wie sieht es da aus?
10: Wie erwartet, sage ich mal. Es heißt ja, dass eigentlich Deutschland und Großbritannien um die Goldmedaille kämpfen. Das hat sich heute auch so ein bisschen rauskristallisiert. Julia Krajewski, unsere Olympiasiegerin aus Tokio aus dem Jahr 2021, hat die Dressur, ich will nicht sagen gewonnen, aber sie hat auf jeden Fall das beste Ergebnis erzielt. Michael Jung war etwas schlechter unterwegs, als wir alle dachten. Er ist am Ende dann Dritter geworden. Ja, aber auf den Rängen 2 und 4... Ja, da lagen dann sofort auch die Briten. Das heißt, die haben auch eben richtig angezogen. So, und das führte am Ende zu einem Mannschaftsergebnis, das die Briten als führendes Team ausweist. Allerdings nur mit 0,8 Prozentpunkten Vorsprung. Das ist ein bisschen kompliziert, die Rechnerei in der Vielseitigkeit. Also Großbritannien auf Rang 1, Deutschland mit ganz, ganz knappem Rückstand wirklich dahinter auf Rang 2. So, und morgen wird das Ding dann vorentschieden im Gelände. Da gibt es nämlich viel mehr Strafpunkte. Da sind 0,8 wirklich gar nichts, muss man ehrlich sagen. Du musst morgen richtig, richtig gut reiten, damit du am Ende eine Medaillenchance hast. Übrigens, dieses gute Dressurergebnis heißt nicht, dass die Deutschen auf jeden Fall eine Medaille holen. Ich sag mal, ein Vorbeiläufer, also sprich, dass man da so ein Hindernis mal verfehlt, das passiert wirklich sehr, sehr schnell bei diesen Geländeritten. Und schon hast du irgendwie 20 Strafpunkte auf der Uhr und fällst irgendwie in der Wertung, wenn du Pech hast, weit zurück. Also da ist es jetzt nochmal wirklich Fokus drauf. Das wird, wie gesagt, sehr, sehr anstrengend. Die Strecke ist fair, aber eben auch nicht ganz unkompliziert. Also ich bin sehr, sehr gespannt auf den morgigen Tag.
0: Und deine Einschätzung abschließend, wer hat die besseren Geländereiter, Deutschland oder Großbritannien? Schwierig?
10: Ja, das ist wirklich pari, das ist wirklich offen. Also Michael Jung, dem macht natürlich keiner was vor. Ja, der hat überall schon gewonnen, auch die großen Turniere in England. Der ist dreimal Olympiasieger geworden. Der ist vor allen Dingen mega cool. Der weiß genau, was er tut. Da kann ich mir nicht vorstellen, dass der zum Beispiel ausscheidet. Und auch die anderen Deutschen, Julia Krajewski ist gut dabei. Marlin Hansen-Hotop, eine ganz erfahrene Reiterin. Und man ist ja im vergangenen Jahr auch Europameister geworden. Übrigens in England, in Blenheim. Also von daher, die deutschen Chancen stehen schon richtig gut. Aber das ist so ein bisschen wie heute in der Dressur, Tagesform.
0: Sagt unser Reitreporter Jörg Tegelhütter. Jetzt habe ich noch erstmal eine Meldung aus Frankfurt für Sie. Da hat die S-Bahn nämlich eine sehr prominente Ansagerin für eine ganz bestimmte Haltestelle, nämlich für die Haltestelle Messe. Die Ansagerin ist die Olympiasiegerin in der rhythmischen Sportgymnastik, Daja Varfolomejew. Da heißt es, hier ist Olympiasiegerin Daja Varfolomejew, nächster Halt, Messe, viel Spaß bei den Weltmeisterschaften in der rhythmischen Sportgymnastik. Das ist da zu hören. Die WM da in der Messe noch bis Sonntag. Heute gab es ab 18.30 Uhr den Mehrkampf und da hat Varfolomejew geliefert, denn sie wurde zum dritten Mal Weltmeisterin im Mehrkampf. Lief anfangs überhaupt nicht für sie, aber dann hat sie das Feld der Teilnehmerin von hinten aufgerollt und durfte sich dann doch noch über Gold freuen. Wir haben jetzt nochmal Leichtathletik live für Sie, Birmingham bitte.
11: Im Hintergrund toben die 10.000 Meter Frauen durch die Arena hier. Es sind noch 16 Runden zu laufen. Battocletti, die Italienerin, die sich über die 5 schon den Titel holt, ist derzeit auf der zweiten Position. Zwei Deutsche sind mit dabei, Eva Dietrich und Lisa Merkel. Die hatte, die letztgenannte aus Baden-Württemberg, lange in Baden-Baden trainiert, hatte zwischenzeitlich hier die Führung übernommen, ist aktuell jetzt Vierte in diesem Feld. Das ist noch ein bisschen hin. Gute Nachrichten gibt's von Sophie Weißenberg. Die hat ja ohnehin hier riesig Spaß an diesem Mehrkampf. Ist nach dieser schweren Achillessehnenverletzung, dem Riss beim Aufwärmen in Paris und einem verlorenen letzten Jahr heute richtig stark gestartet. Dritte nach zwei Disziplinen, persönliche Bestleistung über die 100 Meter Hürden. Und jetzt hat sie gerade mit 14 Metern und 4 noch eine Saisonbestleistung hier im Kugelstoßen draufgelegt.
0: Mehr von der Leichtathletik nach den Nachrichten und die gibt es jetzt gleich.

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1: Um 21 Uhr mit Thomas Krüger. Die USA wollen offenbar von ihren NATO-Partnern wissen, wie sehr sie hinter der Politik von Präsident Trump stehen. Die Nachrichtenagentur Bloomberg berichtet, dass die US-Regierung einen Fragebogen dazu an die Verbündeten geschickt hat. Aus Washington ARD-Korrespondent René Buchen.
2: In dem Fragebogen geht es darum, wie eng ein Land an der Seite von Washington steht. Gefragt wird zum Beispiel, hat das Land die amerikanische Außenpolitik öffentlich unterstützt und kauft das Land bei US-Rüstungsfirmen oder lieber in Europa? Der Hintergrund: Washington überprüft gerade, wie viel Militär die USA künftig noch in Europa stationieren. Mehrere NATO-Verbündete sind verärgert, schreibt Bloomberg. Sie sehen in dem Fragebogen den Versuch, amerikanischen Schutz an politische Gefolgschaft zu knüpfen.
1: Deutschland ist nach Ansicht der Grünen im Bundestag nicht gut genug auf große Waldbrände vorbereitet. Deshalb haben sie die Regierung aufgefordert, das zu ändern. Mit mehr Vorsorge, Drohnenüberwachung, Satellitenauswertungen und zusätzlichem Geld für Länder und Kommunen. Die könnten damit ihre Feuerwehren und Rettungskräfte besser ausstatten. In weiteren Gemeinden in Hessen wird das Trinkwasser knapp. Auch in Fulda, Eichenzell und Ebersburg in Osthessen gilt jetzt der Versorgungsnotstand. Damit ist es verboten, Trinkwasser zu verschwenden. Wer sich nicht daran hält, muss mit Bußgeldern rechnen. HR-Reporter Thomas Corella.
3: Der ausgerufene Notstand gilt jetzt für das gesamte Stadtgebiet Fulda. Das teilt das Versorgungsunternehmen Rhön Energie mit. Ausnahmen seien Edelzell und Lüdermünd, die sich aus anderen Netzen versorgen. Komplett untersagt sei damit das Rasen- oder Gartenwässern, Autowaschen, Pool befüllen, Haus- und Hofreinigen. Wegen der anhaltenden Trockenheit ließe sich die Trinkwasserförderung nicht weiter steigern. Und schon jetzt liege der Verbrauch 40% über dem Normalniveau.
1: Weitere Medaillen bei der Schwimm-EM in Paris. Isabel Gose holte Silber über 1500 Meter Freistil und damit ihre vierte Medaille bei dieser Europameisterschaft. Bronze ging an ihre Teamkollegin Maya Werner. Den EM-Titel sicherte sich die Italienerin Simona Quadarella. Über 100 Meter Schmetterling holte Angelina Köhler die Silbermedaille. In der zweiten Fußball-Bundesliga hat es am Abend folgende Ergebnisse gegeben: Kiel, St. Pauli 2:2 und Braunschweig, Bochum 0:1. Und in der dritten Fußballliga hat Wien-Wiesbaden in Würzburg mit 0:4 verloren. Das waren die Nachrichten. Das Wetter: In der Nacht klar, in Höhenlagen kühlt es höchstens auf 20 Grad ab. In manchen Tälern Nord- und Osthessens gehen die Werte runter bis auf 9 Grad. Morgen nochmal heißer, bei 31 bis 39 Grad. Am Nachmittag kann es Schauer und Gewitter geben. Die Zeit 21.03 Uhr.
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4: Herzlich willkommen zurück zu diesem Sportabend. Thema jetzt die zweite Fußball-Bundesliga und der Ausblick auf eine der drei frühen morgigen Partien. Es ist die Begegnung Hertha BSC gegen Heidenheim. 13 Spieler verkauft, heißt es bei der Hertha, darunter etliche Leistungsträger. Bisher nur ein neuer und der ist auch noch ausgeliehen. Für einen Kauf scheint das Geld nicht gereicht zu haben. Aus dem ehemaligen Big City Club Hertha BSC ist ein ganz armer Schlucker geworden. Aber manchmal wird aus einer Not ja auch eine Tugend. Tatsache ist auf jeden Fall, mit einem sehr jungen und total unerfahrenen Kader siegte die Hertha zum Auftakt beim VfL Bochum. Beim ersten Heimspiel wird es nicht leichter. Bundesliga-Absteiger Heidenheim kommt morgen ins Olympiastadion. Jan-Ole Behrens.
5: Achtung, liebe Hörerinnen und Hörer. Die Pressekonferenz bei Hertha BSC beginnt mit einem absoluten Novum für Trainer Stefan Leitl.
6: Verzichten müssen wir an diesem Tag auf niemanden. Der komplette Kader steht zur Verfügung. Eine Premiere für uns, Stefan.
5: Ja. Tja, das hat es bei der alten Dame lange nicht mehr gegeben. Alle fit für die Partie gegen Heidenheim. In dieser Saison ist wohl einiges neu. Auch dass die Hertha ihr Auftaktmatch tatsächlich gewann, könnte inzwischen als Novum durchgehen. Immerhin 6 Jahre mussten die Fans auf dieses Erlebnis warten. Trainer Leitl sieht den Erfolg etwas nüchterner.
7: Ja, wir wurden bestätigt in dem, was wir die 7 Wochen in der Vorbereitung gesehen haben. Ja, dass wir in der Lage sind, dieses Spiel zu spielen. Gegen einen guten Gegner. Und jetzt liegt es daran, dieses Spiel kontinuierlich in die Saison zu bringen und Woche für Woche aufs Feld zu bekommen.
5: Sollte sie das wirklich schaffen, in ihren Leistungen konstanter zu werden, dann könnte die Hertha vielleicht eine weitere längst vergessene Eigenschaft wiederfinden, die Heimstärke. Denn zuletzt lief es im Olympiastadion miserabel. Aus den letzten 34 Liga-Heimspielen gewannen die Berliner nur 10. Aber wie geht man als Trainer damit um?
7: Ja, am besten gar nicht thematisieren, oder? Neue Saison, neues Glück, neue Herangehensweise. Ich kann meinen Jungs nur sagen, lasst laufen.
5: Diesen Ratschlag sollte man zwar nicht zu wörtlich nehmen, gemeint ist aber...
7: Aufs Feld gehen, intensiv spielen. Wenn wir diese Leidenschaft zeigen, wird das Stadion hinter uns stehen. Wir werden diesen Support bekommen, es werden Fehler verziehen.
5: So viele Fehler hat sein Team aber auch noch nicht gemacht. In Bochum lief es gut.
7: Weil wir immer einen Block dazwischen hatten, weil wir immer einen Kopf dazwischen hatten. Das heißt, direkte Aktionen waren kaum sichtbar und dieses... Miteinander verteidigen, hat sehr, sehr gut funktioniert.
5: Und das muss nun auch gegen den ersten FC Heidenheim funktionieren.
7: Das ist ein Verein, der wird immer an der Schwelle zur Bundesliga spielen und auch in diesem Jahr. Davon bin ich zu 100% überzeugt und deswegen einfach wirklich eine große Herausforderung, eine Mannschaft, die wahnsinnig viel Erfahrung auch mitbringt.
5: Und damit auch ein passender Prüfstein nach einem guten Saisonstart. Ein Sieg gegen die Heidenheimer wäre ausnahmsweise kein Novum, denn bislang konnte Hertha alle direkten Duelle gewinnen.
4: Hertha gegen Heidenheim, Anstoß ist morgen um 13 Uhr und nicht nur diese Partie, sondern alle Zweitligapartien hören Sie komplett live mit der Sportschau-App. Knapp 4 Wochen ist es her, da krönte sich Spanien zum Fußballweltmeister. Es war die bisher größte WM und aus Sicht des Weltfußballverbandes FIFA eine einzigartige Rekordjagd. Alles wurde zu Geld gemacht. Der Umsatz wurde im Vergleich zur Vorgänger-WM in Katar mehr als verdoppelt, lag schließlich bei 13 Milliarden US-Dollar. Die FIFA schwärmte und der Fan wusste nicht, ob er lachen oder trauern sollte, als der spanische Kapitän den WM-Pokal in die Höhe reckte.
8: Jetzt die Übergabe an Rodri, beschwörende Worte von Infantino, Handschlag von Trump, ein Blick nochmal zur Mannschaft rüber. Rodri wartet, bis der Präsident fertig ist. Nee, er ist nicht fertig, er bleibt neben ihm, stellt sich aber jetzt zu den anderen. Rodri geht in die Hocke, noch einmal der Kurs zum Pokal, jetzt hoch in den Himmel, Viva España!
9: Das Siegerfoto ist auch ein Symbolbild für diese WM. Die Spanier jubeln, sollten im Mittelpunkt stehen nach ihrer fantastischen sportlichen Leistung. Aber rechts im Bild steht wieder einmal Donald Trump, wie schon vor einem Jahr, als der FC Chelsea die Club-WM gewonnen hat. Er war die Figur, die während der ganzen WM immer präsent war, obwohl er nur ein einziges Mal, nämlich beim Finale, im Stadion war. Ich bin Matthias Friebe. Ich war für den Deutschlandfunk bei dieser WM in allen 3 Gastgeberländern vor Ort. In den USA, in Mexiko und in Kanada. Wie es dazu gekommen ist, dass diese WM überhaupt in den Vereinigten Staaten stattgefunden hat, was das alles mit Gianni Infantino und seinem Aufstieg zum FIFA-Präsidenten zu tun hat, darum geht es ja in den ersten 5 Folgen von Behind the Games. Hört da gerne rein, wenn ihr das nochmal ganz genau nachvollziehen wollt. Wir planen schon wieder neue Folgen, aber dazu erzählen wir euch später mehr. Jetzt erst einmal wollen wir einen Deckel auf diese Weltmeisterschaft machen. Es ist in den letzten 6 Wochen so viel passiert, dass es sich lohnt, da nochmal in Ruhe drauf zu gucken. Und deshalb haben wir jetzt eine Bonusfolge für euch, in der wir auch eure Fragen beantworten wollen. Zur Causa Balogun, also der aufgehobenen roten Karte, aber auch zur Zukunft von Gianni Infantino. Und das machen wir natürlich im bewährten Behind-the-Games-Team. Das geht nur zusammen mit Maxi Rieger, unserem Head-Autor in dieser Serie. Hallo Maxi.
2: Hallo Matthias.
9: Ja, jetzt ist die Weltmeisterschaft in den Büchern, wie man so sagt, auf Englisch in the books. Maxi, mal ganz direkt gefragt für dich, was bleibt von dieser WM?
2: Tja, du hörst mich lange seufzen. Ich kann es noch gar nicht genau sagen, was von dieser WM bleiben wird, weil es einfach so viel war. Also ich glaube erstmal die schiere Masse an Spielen wird bleiben, aus denen wenige sportliche Highlights herausragen. Und dann wird natürlich bei mir nochmal das Gefühl bleiben, dass das eine WM war, wo wir nochmal einen Schritt mehr die Politisierung des Sports gesehen haben, eben dadurch, dass der Präsident des WM-Gastgeberlandes Einfluss genommen hat auf das Geschehen auf dem Spielfeld. Bis jetzt war bei den Weltmeisterschaften und bei all dem, was wir über die FIFA ja berichtet haben, war das immer ein Geschehen abseits des Platzes, was dann irgendwie indirekt natürlich schon
10: Einfluss darauf hatte. Klar, wenn die WM in Katar stattfindet, hat das irgendwie Einfluss darauf, auf die Spieler, auf die Trainer. Aber der Kern des Spiels, das Spiel an sich, das, was auf dem Platz 90 Minuten, 120 Minuten passiert, das war ja dann eigentlich immer noch unangetastet von den politischen Randerscheinungen. Und diese Grenze, diese rote Linie wurde bei dieser WM überschritten. Und ich weiß noch nicht genau, ob das was Einmaliges ist, ob man da wieder raus zurückkommt oder ob das was ist, wo wir jetzt bei den nächsten mindestens Weltmeisterschaften immer ein gewisses Misstrauen haben, welche politischen Ränkespiele finden auf einmal auch auf dem Spielfeld statt. Das ist das, was bei mir so hängen geblieben ist. Ich weiß nicht, bei dir ist es ja vielleicht nochmal anders, weil du hast ja nochmal mehr Eindrücke aus den Gastgeberländern mitgenommen und vielleicht auch mehr, sozusagen mehr direkte Begeisterung mitgenommen, während ich hier die ganze Zeit in Deutschland war und aufgrund des deutschen Abschneidens halt auch einfach relativ wenig WM-Begeisterung insgesamt da war.
11: Ja, wegen der Zeitverschiebung ja wahrscheinlich auch. In den USA, Kanada und Mexiko war es natürlich so, dass das viel mehr im Vordergrund stand, die Begeisterung für die Spieler. Also ich durfte beim Eröffnungsspiel im Aztekenstadion dabei sein, was natürlich an sich schon ein besonderes Ereignis ist. Und die Mexikaner sind ja unglaublich leidenschaftlich da. Ich durfte in Vancouver sein, als die Kanadier ihren ersten Sieg der WM-Geschichte geschafft haben, ein denkwürdiges 6:0 gegen Katar. Das sind natürlich Momente, wo auch die Stimmung im Vordergrund steht. Und trotzdem, glaube ich, überlagern diese Dinge, über die wir in dieser Folge ja auch sprechen wollen, überlagern schon auch dieses ganze Bild von dieser Weltmeisterschaft. Wenn ich an diese Szene denke, an diesen Anruf von Donald Trump bei Gianni Infantino und wo es um Follering Balogun ging und die aufgehobene rote Karte, dann muss ich sagen, habe ich zwei Gedanken. Die gehen beide so ein bisschen in die ähnliche Richtung, die du auch hast. Der erste ist, dadurch, dass die FIFA sich da hat einspannen lassen und dadurch, dass sie diese Sperre wirklich aufgehoben haben, haben sie eine Tür geöffnet, von der ich noch nicht weiß, ob sie wirklich wissen, was das für sie auch bedeutet. Denn wir haben es danach erlebt, bei allen anderen Spielen, es war sofort Platz für jegliche Verschwörungstheorie. Bei jeder strittigen Schiedsrichterentscheidung wurde sofort darüber nachgedacht, ist das jetzt so gewollt, dass die Fehlentscheidung gekommen ist, oder ist es wirklich ein Fehler? Und das kann natürlich verheerende Folgen für das Spiel haben. Und die zweite Idee, den zweiten Gedanken, den ich hatte, war, es ist ein eigenartiger Moment von Transparenz irgendwie. Man hatte das Gefühl, man guckt zum ersten Mal wirklich hinter die Kulissen, weil eben Donald Trump so ist, wie er ist, weil er sich gerne mal verplappert. Wir hatten das ja auch schon im Vorfeld der WM.

0: er kann spielen. Und ich hatte dann am nächsten Tag Dienst und ich sitze am Nachmittag hier und wir waren da noch am Diskutieren, naja, gab es da eben Beeinflussung von Trump? Die New York Times hatte darüber berichtet, aber es war irgendwie noch nicht so offiziell. Und dann, weiß ich noch, habe ich an einem Skript geschrieben, wo ich mich dann auf New York Times und Medienberichterstattung und so weiter als Quelle bezogen habe. Und dann ploppte auf einmal im Live-Ticker dann eben auf Trump, I had a call with FIFA-President Gianni Infantino. Und dann mache ich den Stream an und dann steht da Trump und erzählt einfach, wie er Gianni Infantino angerufen hat.
1: How do you penalize him for a game that hasn't been played yet? It's very unfair. You can't do that. So, yes, I asked for a review by FIFA. I spoke to a man who's highly respected. And by the way, whose level of respect has gone up tenfold.
0: Und als ich das dann gehört habe, war es genau dieser Moment, den du gerade beschrieben hast, wo ich gedacht habe, auf eine Art und Weise fantastisch, weil Trump ist halt jemand, der kann so etwas nicht für sich behalten und all das, was vielleicht im Hintergrund normalerweise gelaufen wäre, sehen wir jetzt in all der Transparenz. Und das hat es dann natürlich ein Stück weit auch einfacher gemacht, weil man dann wirklich Klarheit hatte und dann wusste, okay, Trump hat tatsächlich den FIFA-Präsidenten angerufen und hat eben diese Beziehung, über die wir ja im Podcast auch lange geredet haben, dann wirklich versucht, für seine Zwecke beziehungsweise für die Zwecke des US-Teams zu nutzen.
2: Ja, ich erinnere mich auch gut dran. Ich habe es tatsächlich auch durch dich erfahren. Du hast mir diese Nachricht schnell weitergeschickt von der New York Times. Da war ich quasi schon auf dem Sprung nach Deutschland. Das war mein letzter Tag in den USA bei der WM und war quasi auf dem Weg zum Flughafen, als ich diese Nachricht von dir bekam und dachte, okay, das wird alles nochmal wirklich verändern bei dieser WM. Und so ist es ja auch gekommen. Vor so Spielen gibt's ja immer Pressekonferenzen von den Trainern. Das sind verpflichtende Pressekonferenzen, die sogenannten Matchday-1-PKs. Und die sind in der Regel relativ langweilig, wenn wir ehrlich sind. Da geht's dann drum, welcher Spieler ist ein bisschen angeschlagen. Ja, wir werden mit der besten Mannschaft spielen. Wir haben Respekt vor dem Gegner. All diese Floskeln, die man so hört. Und das war natürlich ein Moment, ich war gerade in Deutschland wieder angekommen, wo dann natürlich ein riesiges Interesse daran war, was würden wohl die Belgier sagen, der nächste Gegner der USA, dass sie jetzt gegen eine Mannschaft spielen, wo eigentlich ein rot gesperrter Spieler wieder mitspielen darf. Und da hat der Trainer der Belgier, Rudi Garcia, etwas wirklich Bemerkenswertes gesagt.
3: Ich denke, qu'il faut se référer au communiqué de ma fédération, de la fédération belge. Je pense que beaucoup de choses est dedans. La fédération belge, elle se défend pas elle-même, elle défend pas l'équipe nationale, elle défend le football en général.
2: Er sagt es auf Französisch, deswegen übersetze ich es nochmal an dieser Stelle. Er sagt, es geht hier nicht nur darum, dass wir uns um den belgischen Fußball, um unsere Mannschaft kümmern, sondern wir haben das Gefühl, wir müssen dagegen Einspruch einlegen, weil wir, Zitat, den Fußball verteidigen müssen. Hat sich also schon direkt in der ersten Reaktion der Belgier gezeigt, okay, die Dimension, die ist jetzt hier nicht nur, da wird eine rote Karte aufgelöst, da haben die Amerikaner ihren Stürmer mehr, sondern es geht wirklich darum, das hier hat das Potenzial, den Fußball an sich zu zerstören. Und ich glaube, da ist wirklich was dran, weil wenn das Einzug erhält, dann kann man ja gar nichts mehr glauben, was auf dem Platz ist. Und das ist wirklich eine Dimension, das so in der Kürze der Zeit so schon ins Wort zu bringen, das finde ich, war auch einer meiner kleinen Momente dieser WM, wo ich wirklich hingehört habe.
0: Und es war ja dann auch tatsächlich so, dass ja schon vor dieser Bellingham-Causa drüber geredet wurde, dass zum Beispiel die Argentinier relativ lange faulen konnten, ohne dass sie eine gelbe Karte bekommen haben. Also 22 Fouls durchschnittlich und dann gab es eine gelbe Karte, während das bei anderen Teams deutlich früher war. Lionel Messi hat im ersten Spiel gegen Algerien eigentlich einen Foul begangen, was eine klare rote Karte war, wo er keine Karte für gesehen hat. Und dann nach dieser Balligan-Geschichte, ich habe es dann auch so hier kommentiert und das ist auch immer noch mein Gefühl, man kann sich halt nicht mehr hundertprozentig darauf verlassen, ob diese Ergebnisse wirklich so rein sportlich zustande gekommen sind oder ob nicht vielleicht doch irgendwie zumindest Argentinien zumindest und sei es auch nur unterbewusst bevorteilt wurde, weil man eben nicht möchte, dass Lionel Messi das Aushängeschild des Fußballs in den USA, dadurch, dass er eben seit mehreren Jahren bei Inter Miami spielt und eben auch den Fußball in den USA seit Jahren jetzt auch prägt und das Werbeaushängeschild ist, dass man den eben möglichst lange im Turnier halten möchte. Das ist eben das Problem, was wir haben, wenn die FIFA einerseits der Vermarkter der WM ist.

0: der eben gucken muss, dass möglichst viel Geld reinkommt. Und eben gleichzeitig die Hüterin der Regeln. Und wir haben, glaube ich, bei dieser WM gesehen, das, was mir auch viele Experten bei der Recherche für den Podcast gesagt haben, was du auch schon seit vielen Jahren hörst, dass eben diese Doppelrolle der FIFA, Hüterin der Regel und Vermarkter des Spiels, eben ein inhärenter Interessenskonflikt ist. Und dieser Interessenskonflikt ist eben bei dieser WM ganz klar zutage getreten. Und wie du richtig sagst, und wie es auch Garcia gesagt hat, dadurch ergeben sich eben ganz fundamentale Fragen, wie die Fußball-WM in Zukunft gestaltet wird und wie viel Vertrauen man als Fan noch haben kann in das Geschehen auf dem Platz, also in das absolute Fundament des Fußballs. Und das ist eine sehr traurige Entwicklung.
1: Ja, weil man ja auch bei dieser Weltmeisterschaft jetzt wirklich schwarz auf weiß mitbekommen hat, dass man eben nicht mehr so völlig unbedarft und ohne Hintergedanken diese Spiele gucken kann. Also wenn man jetzt schon weiß, naja, die Argentinier, die wollen dann gerne mindestens mal dieses Eröffnungsspiel bei der nächsten WM haben. Sie verhandeln mit Infantino darüber, ob sie noch mehr Spiele bekommen. Es gibt da die zahlreichen Verbindungen auch hinter den Kulissen, die an frühere dunkle FIFA-Zeiten erinnern, über die wir auch im Podcast gesprochen haben. Dann verliert das Ganze so diese Unbeschwertheit. Das, worüber sich so viele Menschen freuen können, wenn wir nur mal an die Norweger denken und ihr Rudern, was ja vielleicht auch eins der Bilder dieser WM einfach ist, wie krass da einfach ein ganzes Land feiert und sich freut, dass nach 30 Jahren ohne WM-Spiel die Mannschaft es bis ins Viertelfinale schafft und fast hätte weitergeschafft. Und das ist ja das, wofür eigentlich alle leben, was ja sogar auch in Infantino immer sagt, dass es darauf ankommt, Football unites the world und sowas. Aber dieses Unbeschwerte, diese Freude an dem Spiel, an dem internationalen Zusammensein, das wird alles irgendwie genommen durch diese ganzen Vorgänge und man guckt irgendwie immer mit so einer Voreingenommenheit, mit so einer Brille darauf. Und natürlich gibt es einzelne Dinge, die alle für sich genommen einfach nur eine Fehlentscheidung sind, aber in der Summe, wo man sich dann schon fragt, gibt es da sowas wie einen Fallschirm für zum Beispiel die Argentinier? Da gibt es auch noch ein, zwei andere Teams, über die man Ähnliches sagen kann, aber Argentinien war das besondere krasse Beispiel. Und damit tut sich die FIFA, glaube ich, keinen Gefallen am Ende, weil irgendwann, wenn man den Bogen überspannt, dann gibt es eben kein Premium-Produkt mehr, was man für noch mehr Geld vermarkten kann, bis ins kleinste Detail.
0: Und gleichzeitig ist es ja trotzdem so, dass die Begeisterung trotzdem immer noch spürbar war, sowohl, glaube ich, aus deiner Sicht vor Ort, aber ja eben auch global, wenn man sich die Zahlen anguckt, kann die FIFA ja weiterhin zufrieden sein. Und das ist ja dann auch schon die Frage, du hast gerade gesagt, mit dem Bogen überspannen. Es ist ja jetzt auch schon wieder in der Diskussion, du hast es gesagt, für 2030, für die nächste WM, die ja in 6 Ländern auf 3 Kontinenten stattfinden soll, also die Haupt-WM, Spanien, Marokko und Portugal, aber eben anlässlich des 100-jährigen Jubiläums der Fußball-WM eben auch ein paar Spiele in Südamerika. Und dass da jetzt eben auch schon von Gianni Infantino während der WM laut überlegt wurde, wir stocken die WM von 48 auf 64 Teams auf, schon 2030. Kommen wir da dann hin? Das heißt, wir haben dann die nächste XXXL-WM und die FIFA freut sich dann über noch mehr Rekorde, noch mehr Zuschauer, noch mehr Geld in den Kassen?
1: Ja, ich glaube, das liegt irgendwie fast schon auf der Hand, dass es dahin kommen wird. Das ist übrigens eine der Fragen, die ihr uns auch gestellt habt. Von Jan-Peter zum Beispiel habe ich eine Frage bekommen. Der schreibt, war die 64er WM schon vorher das eigentliche Ziel oder will Infantino nur seinen Kopf damit retten? Und ich glaube, das trifft einen ganz guten Punkt. Also man muss jetzt einfach mal sagen, die FIFA tut alles dafür, diese 48er WM in den höchsten Tönen zu loben. Das tolle Niveau, die vielen Tore, die ausgeglichenen Partien, die Außenseiter, die es weit geschafft haben. Wenn wir ehrlich sind, war es am Ende nur einer mit Kap Verde. Aber wenn man auf alle anderen Außenseiter guckt, waren die dann doch sehr, sehr schnell draußen. Und jetzt kann man natürlich mehrere Dilemmata damit quasi auflösen. Also macht man 64 Teams, erstes Problem gelöst, dieser schreckliche Modus ist erledigt. Man hat keine Gruppendritten mehr, die irgendwie lange warten müssen, bis sie weiterkommen. Sondern man hat einfach, so wie bei der 32er WM, nur in doppelter Größe, die ersten beiden kommen weiter. Zweitens, man hat nur 24 Spiele mehr, was sogar wahrscheinlich mit ein, zwei Tagen Verlängerung die WM in der gleichen Länge lassen würde. Man hat mehr Einnahmen als drittes, natürlich. Und man kann, das ist natürlich auch sehr wichtig, nicht nur den südamerikanischen Gastgebern ein paar Spiele mehr geben, sondern man kann an 16 relativ kleine Länder weitere Startplätze vergeben, weitere Einnahmen denen versprechen. Das sichert die nächste Wahl und andere Projekte. Und wenn man mal guckt, wer da so dabei ist, ich habe mir den Spaß mal erlaubt, zu gucken, wer wären denn eigentlich die 16, die jetzt noch dazugekommen wären. Da hätten wir natürlich so

0: Ein paar Länder in Europa, über die man sich sicherlich freut, wie Dänemark, Italien, Ukraine.
1: Endlich mal wieder eine WM für Italien, das ist doch was.
0: Ja, wir hätten aber auch einen festen Startplatz, weil die Ozeanier dann mindestens 2 bekommen für Neukaledonien. Die sind 151. der Weltrangliste und da kann man sich dann schon relativ, ohne das abschätzig zu meinen, fragen, was das mit der Qualität dieser WM noch zu tun hat.
1: Aber angesichts der ganzen Vorteile denke ich, es wird so kommen. Du glaubst auch 64 Teams, das wird kommen.
0: Ja. Der Schritt ist nicht weit. Man löst viele Probleme, wie gerade gesagt. Also ich wüsste nicht, was da dagegen sprechen sollte. Die Einzigen, die dagegen rebellieren könnten, könnten die Europäer sein. Aber das ist dann nochmal ein anderes Thema.
1: Ja, bringt uns aber vielleicht zu der nächsten Frage, die ich bekommen habe von Slobodan Brazikowski auf Blue Sky. Da ging es dann um die Zukunft von Gianni Infantino. Nämlich, wie sicher seine Wiederwahl ist und wo im Zweifelsfall Widerstand gegen Infantino herkommen könnte. Und da sind wir wahrscheinlich bei Europa schon am richtigen Punkt, oder?
0: Ja, das sind die Einzigen, die dagegen aufbegehren. Ich glaube, man sagt nicht zu viel, wenn man sagt, die UEFA ist auf dem Baum, die hat Schaum vorm Mund. Alexander Čeferin, der UEFA-Präsident, ist ja sogar auch FIFA-Vizepräsident in seiner Rolle und der ist so richtig wütend, was man so von hinter den Kulissen hört. Und es wird relativ sicher, kann ich mir schon vorstellen, einen Gegenkandidaten geben bei der nächsten Wahl. Die ist im März in Marokko, 18. März ist der Termin, den man sich merken muss. Und eigentlich war es ja für Gianni immer so, für Gianni Infantino, er stellt sich auf, es gibt keinen Gegenkandidaten, es wird geklatscht, es geht weiter. Und das könnte dieses Mal tatsächlich ein bisschen anders sein.
1: Ja, und gleichzeitig gibt es eben die 200 Mitgliedsverbände von den 211, die schon ihr Unterstützungsschreiben für Infantino sozusagen veröffentlicht haben, wo er schon die absolute Mehrheit hinter sich versammelt hat. Und klar ist man in Europa jetzt sauer angesichts der Causa Balogun, weil es natürlich auch einen europäischen Verband mit den Belgiern als dann Gegner getroffen hat, der ja dann auch sich öffentlich darüber beklagt hat, wie schlecht die FIFA dann informiert hat, beziehungsweise ja auch gar nicht transparent den Belgiern dargelegt hat, wie diese Entscheidung getroffen wurde. Und gleichzeitig, du hast es gesagt, haben Schaum vorm Mund, aber ich habe immer das Gefühl, naja, es wird halt sehr viel gebellt, aber mal richtig gebissen wird nicht. Und da frage ich mich schon, hat dann die UEFA irgendwann tatsächlich den Mut, jemanden aufzustellen, der halt nicht gewinnen wird? Weil das ist ja absehbar, wenn man sich die Mehrheitsverhältnisse aktuell anguckt. Und so groß wird der Unmut in Afrika, Asien wahrscheinlich nicht sein gegenüber Infantino, dass man ihn absägt. Also wer stellt sich hin, weiß, dass er die Wahl gegen Infantino verlieren wird, nur um eine Debatte zu eröffnen?
2: Die Frage stellt Maxi Rieger. Er hat Zweifel, ob es wirklich zu einem Wechsel bei der FIFA kommen wird. Teil 2 unseres Podcastes Behind the Game. Inneres aus dem Innenleben der FIFA nach den Nachrichten. Vorher nochmal zur Leichtathletik-Europameisterschaft nach Birmingham zu Irina Gnepp. Irina, die eine oder andere Entscheidung dürfte mittlerweile beendet sein. Zum Beispiel 10.000 Meter Rennen der Frauen. 2 deutsche Teilnehmerinnen waren dabei. Wie lief's für die?
3: Ja, es lief ganz solide, würde ich sagen. Vor allem fand für Lisa Merkel, das ist eine junge Läuferin, die sich hier vorgenommen hatte, das beste Rennen ihrer Saison zu machen. Das ist ihr zeitlich nicht ganz gelungen, aber die ist hier couragiert gestartet, hat viel Führungsarbeit gerade am Anfang genommen. Das bei etwas schwierigeren Bedingungen, es ist ein bisschen windig, hat da vielleicht ein paar Körner gelassen. Mit der Medaillenentscheidung hat es nichts zu tun, aber sie wurde 9. wie schon vor 2 Jahren bei den Europameisterschaften. Und das ist für sie ein gutes Ergebnis. Der Sieg, der ging an die große Favoritin, an die Italienerin Nadia Bartocletti, die hat im vergangenen Jahr Doppel-Europa, also EM-Gold geholt, über die 5.000, über die 10.000. Und das ist auch das Ergebnis bei den Europameisterschaften hier in Birmingham für sie. Gold über 5.000 und Gold über 10.000. Das war dann eine andere Liga, da konnte Lisa Merkel nicht ganz mitreden. Und auch Eva Dieterich, die wurde 22. Das war aber auch jetzt in dem, was sie quasi Vermögen war, hier zu geben. Also das war nicht anders zu erwarten, dass sie da um die Medaille mitspielt.
2: Ja. Dann begonnen um 21 Uhr Hochsprung der Männer mit DLV-Beteiligung. Falk Wendrich, was macht er?
3: Ja, Falk Wendrich hat bisher eine Höhe genommen, 2,18 Meter. Der erste Sprung, der war noch nicht so gut, aber im zweiten ist er dann rüber. Wir sind noch relativ früh im Wettkampf, also da sind wir jetzt gleich vielleicht sogar mit der Möglichkeit dabei, ihn zu sehen. Ich gucke einmal kurz rüber nach rechts und was für ein Timing, als ob wir es abgesprochen hatten. Wir haben die 2,23 Meter auf der Latte liegen und Falk Wendrich, der nimmt jetzt gerade in der Kurve Anlauf, bereitet sich vor, lehnt sich noch mal ein kleines bisschen zurück. Und dann geht's gleich los mit dem Anlauf, weiter Anlauf bei ihm über die 2,23 Meter. Jetzt in die Kurve und gerissen, ist er mit dem Rücken, mit dem unten an die Latte gekommen.

0: gekommen. Erster Versuch über die 2,23, nicht geschafft für Falk Wendrich im Hochsprung. Aber wir sind noch sehr früh im Wettkampf.
1: Dann abschließend kurz, was traust du Emil Agyekum zu? 400 Meter Hürden, Männer, in gut 10 Minuten geht's los, glaube ich. Finale.
0: Ja, wir trauen ihm hier eigentlich alles zu. Also er hat gesagt, er ist hier ja nicht aus Spaß angereist, sondern um etwas zu gewinnen, um abzuliefern. Und eine Medaille ist ihm auf jeden Fall zuzutrauen, ob es die goldene sein wird. Ach, er hat da zwar große Töne gespuckt, dass auch ein Weltrekordhalter, ein Norweger Carsten Warholm, zu schlagen ist und dass er auch nur ein Mensch ist. Ich glaube aber, dass der hier tatsächlich das Rennen heute machen wird. Aber Emil Agyekum, ein ganz großer Kandidat für eine Medaille. Genauso wie der zweite deutsche Starter, Fischer Breiholz, der kann hier auch um die Medaillen mitlaufen.
1: Live von der Leichtathletik-Europameisterschaft in Birmingham, Irina Gneb. Und ich gebe jetzt kurz rüber ins Nachbarstudio zu den Nachrichten.

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1: Um 21.30 Uhr von HR Info mit Thomas Krüger. Die USA wollen offenbar von ihren NATO-Partnern wissen, wie sehr sie hinter der Politik von Präsident Trump stehen. Die Nachrichtenagentur Bloomberg berichtet, dass die US-Regierung einen Fragebogen dazu an die Verbündeten geschickt hat. Aus Washington ARD-Korrespondent René Bucken.
2: In dem Fragebogen geht es darum, wie eng ein Land an der Seite von Washington steht. Gefragt wird zum Beispiel, hat das Land die amerikanische Außenpolitik öffentlich unterstützt und kauft das Land bei US-Rüstungsfirmen oder lieber in Europa? Der Hintergrund: Washington überprüft gerade, wie viel Militär die USA künftig noch in Europa stationieren. Mehrere NATO-Verbündete sind verärgert, schreibt Bloomberg. Sie sehen in dem Fragebogen den Versuch, amerikanischen Schutz an politische Gefolgschaft zu knüpfen.
1: Deutschland ist nach Ansicht der Grünen im Bundestag nicht gut genug auf große Waldbrände vorbereitet. Deshalb haben sie die Regierung aufgefordert, das zu ändern. Mit mehr Vorsorge, Drohnenüberwachung, Satellitenauswertungen und zusätzlichem Geld für Länder und Kommunen. Die könnten damit ihre Feuerwehren und Rettungskräfte besser ausstatten. In weiteren Gemeinden in Hessen wird das Trinkwasser knapp. Auch in Fulda, Eichenzell und Ebersburg in Osthessen gilt jetzt der Versorgungsnotstand. Damit ist es verboten, Trinkwasser zu verschwenden. Wer sich nicht daran hält, muss mit Bußgeldern rechnen. HR-Reporter Thomas Corella.
3: Der ausgerufene Notstand gilt jetzt für das gesamte Stadtgebiet Fulda. Das teilt das Versorgungsunternehmen Rhön-Energie mit. Ausnahmen seien Edelzell und Lüdermünd, die sich aus anderen Netzen versorgen. Komplett untersagt sei damit das Rasen- oder Gartenwässern, Autowaschen, Pool befüllen, Haus- und Hofreinigen. Wegen der anhaltenden Trockenheit ließe sich die Trinkwasserförderung nicht weiter steigern. Und schon jetzt liege der Verbrauch 40% über dem Normalniveau.
1: In der zweiten Fußball-Bundesliga hat es am Abend folgende Ergebnisse gegeben. Kiel, St. Pauli 2:2 und Braunschweig, Bochum 0:1. In der dritten Fußball-Liga hat Wien Wiesbaden in Würzburg mit 0:4 verloren. Gold bei der WM der rhythmischen Sportgymnastik in Frankfurt. Olympiasiegerin Daria Varfolomeev konnte ihren Mehrkampftitel erfolgreich verteidigen. Die 19-Jährige vom TSV Schmieden in Baden-Württemberg setzte sich vor der Bulgarin Stiljana Nikolova und der Italienerin Sofia Raffaelli durch. Das waren die Nachrichten. Das Wetter. In der Nacht klar, in Höhenlagen kühlt es höchstens auf 20 Grad ab. In manchen Tälern Nord- und Osthessens gehen die Werte runter bis auf 9 Grad. Morgen nochmal heißer bei 31 bis 39 Grad. Ab dem Nachmittag kann es einzelne Schauer und Gewitter geben, meistens bleibt es aber trocken. Die Zeit 21.33 Uhr.
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4: Herzlich willkommen zurück im Studio, weiterhin für Sie Jens-Christian Gossmann. Jetzt Teil 2 unseres FIFA-Podcastes Behind the Games, die Machenschaften der FIFA und wie sehr wackelt deren Boss Gianni Infantino tatsächlich. Reporter Maxi Rieger hatte ja vor den Nachrichten Zweifel, ob sich jemand findet, der Lust darauf hat, bei der Wahl zum FIFA-Präsidenten im kommenden Frühjahr gegen Amtsinhaber Infantino zu verlieren.
5: Es gibt eine Person, die, glaube ich, den Mut hätte, ihn auch immer mal gezeigt hatte. Ich habe keine Ahnung, ob das irgendwie realistisch oder in der Planung ist, aber nach diesem Profil, was du da gerade auch aufzeichnest, könnte ich mir vorstellen, dass Lise Klaveness so jemand sein könnte, die einfach sagt, sie hat den Mut, sie weiß, dass sie das eh nicht werden wird und werden kann in dieser aktuellen Konstellation, aber normalerweise hat sie den Mut, immer was zu tun. War natürlich, das haben wir ja auch berichtet in einer der Folgen, dann sehr still, weil die Norweger auf einmal eine Chance hatten, mit dieser WM was zu erreichen. Aber das könnte so jemand sein. Aber ich bin auch natürlich deiner Meinung, er wird sicher gewählt werden. Es wird weitergehen. Die Afrikaner, Asiaten, Südamerikaner, die sind alle sehr ergeben, ihm treu ergeben. Aber dass überhaupt von den Europäern mal sowas wie Kritik kommt, das ist ja schon mal der erste Schritt. Und dass die Deutschen dieses Schreiben nicht geschickt haben, ist tatsächlich, glaube ich, auch mal etwas, was man auch mal einfach bemerkenswert feststellen muss. Das ist nichts als ein Schriftstück, was es nicht gegeben hat. Es sagt nicht, dass sie nicht am Ende doch wählen werden. Aber erstmal ist es zumindest ein Moment, wo sie sagen, so richtig toll finden wir das alles nicht.
6: Und es ist in der Tat, also der DFB hat eben dieses Schreiben nicht geschickt. Und angesichts dessen, dass es 200 andere Verbände eben getan haben, ist es in der Tat bemerkenswert, dass der DFB das nicht getan hat mit DFB-Präsident Bent Neuendorf. Aber auch da, das ist halt wirklich das absolute Bare Minimum. was du als DFB aktuell da machen kannst. Aber okay.
5: Was ja auch ein bisschen zur deutschen Leistung bei dieser sportlichen Leistung bei dieser WM passen würde. Das aber nur als Randbemerkung. Ich glaube, wir müssen eine Sache nochmal, auch weil das in ganz vielen Fragen wieder kam, nochmal ansprechen, weil das ja auch in diesen Komplex mit reinpasst. Diese, wo geht's eigentlich hin mit der WM? Das meint nicht nur das Teilnehmerfeld, das meint nicht nur die Rolle von Gianni Infantino, sondern wie entwickelt sich das Spiel an sich? Also wir hatten dieses Mal die Halbzeitshow im Finale, die exorbitanten Ticketpreise, die Trinkpausen, die verkappte Werbepausen waren. Das ist ja was tatsächlich das Spiel auch am Ende verändert, wenn wir auf einmal vier Viertel haben. Wie hast du das erlebt? Du hast es ja vor allen Dingen am Fernsehen verfolgt. Ist es wirklich so anders gewesen in der Wahrnehmung dieser WM als bei früheren Turnieren?
6: Also ich fand die Trinkpausen tatsächlich eine fundamentale Veränderung und man kann sie wirklich als Werbepausen bezeichnen, da eben Großteil davon dann wirklich mit Werbung gefüllt wurde. Und es war, glaube ich, auch wirklich ein Eingeständnis an den amerikanischen Markt. Gleichzeitig wird die WM 2030 wieder in sehr warmen Ländern stattfinden, mit Stadien, die noch weniger klimatisiert sein werden, als es in den USA der Fall sein wird. Das heißt, es wird wieder einen Grund geben, tatsächlich aus medizinischer Sicht Trinkpausen und Kühlpausen in die Spiele zu integrieren. Von daher würde ich fast damit rechnen, dass das bei der nächsten WM auch wieder der Fall sein wird und wahrscheinlich da sogar medizinisch notwendiger, weil wir wirklich über viele Stadien sprechen, die dann wirklich auch mit großer Hitze wahrscheinlich zu kämpfen haben werden. Also ich befürchte, das wird zumindest für die WM bleiben und gleichzeitig habe ich begründete Hoffnung, dass sich diese Tendenzen nicht auf die Bundesliga
5: oder die Champions League.
6: Oder die Champions League, dass es da nicht solche Exzesse geben wird, weil ich glaube schon, dass eben auch die UEFA gemerkt hat, dass es gerade die europäischen Fans waren, die das wirklich auch nicht gut fanden. Und so Halbzeitshow, auch das denke ich, das in der Masse an Stars, die wir da gesehen haben im Finale, ist es wahrscheinlich auch ein US-amerikanisches Ding. Und mal gucken, ob wir eine etwas abgespecktere Variante dann bei der WM 2030 sehen. Wahrscheinlich schon. Und auch da ist die Frage, der DFB ist ja mal mit Helene Fischer im DFB-Pokalfinale bös auf die Nase gefallen, weil sie da ausgepfiffen wurde. Das würde wahrscheinlich nicht so viel anders laufen, wenn sie jetzt versuchen würden, irgendeinen Star in die Halbzeit zu holen, weil das einfach nicht zur Fußballkultur in Deutschland passt. Also insofern werden wir wahrscheinlich auf der FIFA-Ebene diese Eventisierung, diese Kommerzialisierung weiter erleben. Und gleichzeitig ist die Fankultur in Deutschland zum Glück aus meiner Sicht so stark, dass manche Exzesse dieser Art, glaube ich, wenn sie einmal eingeführt werden würden, so niedergepfiffen werden würden, dass man das halt dann einmal macht und danach nicht nochmal.
5: Ja, das denke ich nämlich auch, weil Fußballkultur kannst du weder kaufen noch planen. Das sehen wir eben in den großen europäischen Ländern, wo es ja sogar beispielsweise Bundesliga, auch innerhalb der Vereine diese Kämpfe, diese Rivalitäten gibt zwischen den Traditionsclubs oder eben nicht. Da sind die europäischen Fußballfans eben auch sehr eigen in ihrer Art, das anzugehen. Und das ist auch so eine Beobachtung aus den Stadien bei der WM, wo ich ja einige von besuchen durfte. Da sind zwar viele Fans, die sind zwar sehr leidenschaftlich, aber dieses Organisierte, diese Choreografien, dieses, da ist ein geplanter Support dahinter für die Mannschaft, der seit vielen Jahren so besteht. Das gab es nur sehr, sehr, sehr, sehr, sehr gering. Manche Fangruppen hatten mal eine Trommel dabei. Die schottische Tartan Army, die machen sowieso, was sie wollen im Stadion. Aber bei vielen anderen Ländern, auch bei den südamerikanischen Ländern, die tragen zwar alle ihre Trikots. Ich glaube, das ist so ein bisschen, man geht in der Farbe des Landes, in der Heimfarbe da immer hin. Gelb für Ecuador hatten wir beispielsweise gesehen beim Spiel gegen Deutschland. Das ganze Stadion war gelb. Aber das ist so der Moment. Man geht da zusammen hin und man geht dann auch irgendwie mehr oder weniger in seinen kleinen Grüppchen wieder weg. Das ist nicht irgendwie so organisiert, wie wir das aus Europa kennen. Und das kannst du eben auch nicht einfach so planen. Und ich glaube, die FIFA will es auch nicht, weil das viel zu viele Schranken auch mit sich bringen würde. Dann würden die Fans ja auf einmal noch mehr mitsprechen wollen. Das wäre ja relativ problematisch und ja einfach schwieriger für die FIFA. Bringt mich noch zu einem Aspekt, wo sie auch wirklich durchgegriffen haben. Das habe ich tatsächlich gesehen im Stadion mit eigenen Augen. Die FIFA hat es mir dann auch persönlich bestätigt. Ich war ja bei dem ersten Iran-Spiel, das ist auch so ein Thema dieser Weltmeisterschaft. Ein Gastgeber führt Krieg gegen ein Teilnehmerland. Es gibt die Beschränkung bei der Einreise. Sie dürfen dann auch nur auf mexikanischer Seite schlafen, immer nur für 24 oder 48 Stunden in die USA kommen. Und beim ersten Spiel gegen Neuseeland war das so eine Art von Protestmoment, weil ja in LA so viele in einer iranischen Diaspora leben wie nirgendwo sonst auf der Welt. Und dann hatten die alle diese verbotene Fahne dabei. Und die FIFA wollte die ja nicht da mit reinlassen. Maxi, du wirst dich erinnern an diese Debatte.
6: Ja.
5: Und dann waren aber das ganze Stadion voll von diesen Fahnen, Tausende. Und ich bin rumgegangen, habe mit denen gesprochen, habe Fotos von denen gemacht und dachte, krass, sie haben es wirklich geschafft, das zu einem politischen Statement zu machen. Und schon vor dem Anpfiff haben sie langsam angefangen, mit Kameras die Blöcke abzusuchen. Block für Block, erst die, wo die Fernsehkameras die gut im Bild hatten, danach die anderen Blöcke und jede einzelne Fahne zu konfiszieren oder zumindest dafür zu sorgen, dass sie nicht mehr gezeigt wird. Und da hat die FIFA wirklich mit einem Kamera-Operator hinter den Kulissen gesessen und hat wirklich jede einzelne Fahne dann von der Sicherheit da rausbringen lassen. Und das zeigt eigentlich, was die FIFA wirklich will. Sie will nämlich wirklich das absolut krass lupenreine Bild und bloß nichts, was irgendwie auch nur ansatzweise von diesem Hochglanz ablenken könnte.
6: Und das hat funktioniert, als jemand, der das Spiel um 3 Uhr nachts zumindest ansatzweise anfangs verfolgt hat. Es hat keine Flagge es ins Weltbild geschafft.
5: So wollte es die FIFA. Wer es häufiger ins Weltbild geschafft hat als mancher Spieler, war Gianni Infantino, der ja bei so vielen Spielen auf der Tribüne saß. Aber ich habe gleich von 2 Leuten die Frage bekommen, vom Konstantin und von der Nele, die gefragt haben, was ist dran an dem Gerücht, dass Infantino eingeblendet wurde, obwohl er teilweise gar nicht da war? Und die andere Frage ist, warum wurde er im Fernsehen eingeblendet, aber nicht im Stadion? Also ich glaube, Maxi, die 2. Frage können wir relativ schnell beantworten.
6: Ja, weil er dann ausgepfiffen worden wäre.
5: Haben wir auch einmal gesehen im Halbfinale, ja. In Atlanta, da gab es dann auch die Pfiffe. Und wo er relativ gequält lacht, weil er jetzt weiß, er kann jetzt seine Augen nicht verziehen bei den Pfiffen. Und die andere Frage, ich glaube, er war tatsächlich wirklich überall da. Ich habe ihn ein paar Mal auch gesehen, selber bei den Spielen. Das ist tatsächlich ein Gerücht oder eine Verschwörungstheorie. Und es gibt ja auch die Aufstellung einer Umweltorganisationen, die das gezählt haben, und er kommt ja wirklich auf 2 Erdumrundungen während dieser Weltmeisterschaft in seinem Privatjet, weil er so viele Spiele gesehen hat.
6: Und da ist der Trip nach Doha zur Beerdigung des Scheichs noch gar nicht mit drin. Matthias, jetzt haben wir viele Fragen beantwortet, die wir uns selbst gestellt haben, beziehungsweise die uns gestellt wurden. Was planen wir denn für die nächsten richtigen Folgen, hätte ich fast gesagt,
5: Ich wollte gerade sagen, es sind ja noch ein paar Fragen offen und ich glaube, man kann auch rund um diese WM und nach dieser WM noch ein paar Dinge ans Licht bringen, die da passiert sein könnten. Am 18. März, ich habe schon gesagt, ist die Wiederwahl, da ist der nächste FIFA-Kongress in Marokko und wir planen, dass wir mit etwas Abstand, wir haben noch keinen genauen Termin, aber 2, 3, 4 Wochen vor dem Kongress nochmal mit 2 weiteren regulären Folgen mit Interviews, mit Gästen nochmal auf Infantinos Amtszeit und diesen Kongress blicken und dass wir dann nochmal gemeinsam, du und ich, Thomas Kistner mit Sicherheit auch, dann nochmal uns dem Phänomen Gianni Infantino nähern.
6: Genau. Und ein Thema, worauf ich seit der Recherche auch rumkaue und was hoffentlich dann irgendwie auch mit in die Folgen mit reinkommt, ist eben genau dieser Aspekt. Wie könnte Widerstand gegen Infantino denn strukturell aussehen? Da haben uns die Menschen, mit denen wir gesprochen haben, auch schon einige Ansätze mitgegeben. Wir hatten es immer mal wieder überlegt, wo wir das irgendwie mit reinbringen. Wir haben es irgendwie nie so richtig mit reinbekommen. Deswegen freue ich mich, dass das, glaube ich, ein Moment sein wird, wo man mal darüber sprechen könnte. Okay,
5: total.
6: Wie könnte denn eine bessere FIFA aussehen? Weil das, was wir recherchiert haben und auch diese WM lässt einen ja vielleicht so ein bisschen desillusioniert zurück an manchen Ecken und ich bin eigentlich dann auch immer ein Fan davon, dass man nicht so ein ganz desillusioniertes Gefühl nach Recherchen hat, beziehungsweise nach dem Hören von den Dingen, die man so fabriziert. Deswegen hoffe ich, dass wir da zumindest Ansätze eines möglichen Weges, wie man die FIFA reformieren könnte. Weil es gibt Ideen, es müsste sie halt nur mal jemand umsetzen.
5: Genau, das versuchen wir Anfang des nächsten Jahres vor der Wiederwahl von Gianni Infantino und wir sind natürlich an eurem Feedback interessiert, an Lob und Kritik, an dem, was ihr wissen wollt. Stellt gerne weiter eure Fragen behindthegames@deutschlandfunk.de und dann versuchen wir die auch in die Recherchen und in die nächsten Folgen mit aufzunehmen. Und ich finde, wenn wir jetzt Tschüss sagen, Maxi, und uns verabschieden, dann müssen wir am Ende unseren Protagonisten Gianni Infantino noch einmal hören, denn er hat 2 Tage vor dem Finale im Trump Tower in New York bei dieser Showveranstaltung noch einen O-Ton gesagt, der all das, was wir gerade gesagt haben, glaube ich, ziemlich auf den Punkt bringt. Er sagt nämlich, wir werden den Weltmeister sehen. Die Welt hat gewonnen, Amerika hat gewonnen und die FIFA hat gewonnen.
7: One country will be the world champion, but the world has already won. America has won, FIFA has won.
5: Das ist doch das perfekte Schlusswort aus seiner Sicht.
4: Soweit unser Podcast Behind the Game, das 10-jährige Wirken von Tricky Gianni. wie Infantino den Weltfußball kontrolliert. 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Das hier war die zweite Bonusfolge. Jetzt nochmal in die zweite Liga. Da hat es heute Abend ja zwei Partien gegeben. Unter anderem die Rückkehr von St. Pauli-Trainer Marcel Rapp an seine alte Wirkungsstätte in Kiel bei der KSV Holstein. Und nach 2:0 Führung fährt St. Pauli nur mit einem 2:2 nach Hause. Mit Rapp sprach Jonas Freudenhammer.
8: Am Ende vielleicht ein bisschen bitteres Gefühl bei ihrer Rückkehr nach Holstein Kiel. Aber muss man auch eingestehen, gerechtes Ergebnis?
9: Ja, ich glaube, wir haben 2:1 geführt, hatten eine große Chance zum 3:1. Ich glaube, wenn wir das Tor machen, dann ist das Spiel vorbei. Von dem her waren wir kurz davor, das Spiel zu gewinnen. Jetzt müssen wir mit einem 2:2 leben. Und ich glaube, die Mannschaft hat eine gute Leistung gezeigt. Und trotzdem ist es immer ein bisschen enttäuscht, wenn wir das Spiel hätten gewinnen können.
8: Jetzt 2 Unentschieden zum Auftakt. Mit was für einem Gefühl gehen Sie aktuell in diese Saison?
9: Ja, wir hätten uns mehr erwünscht. Ich glaube, die Leistung hätte auch mehr hergegeben in beiden Spielen. Ich glaube, wir hatten in beiden Spielen mehr Torchancen, die besseren Torchancen. Jetzt haben wir aber 2 Punkte geholt. Und von dem her, glaube ich, sind wir auf dem richtigen Weg. Es fehlt noch ein bisschen, dass wir auch mal ein Spiel ziehen. Gerade so wie dieses 3:1 zu machen, das geht uns ein bisschen ab. Aber grundsätzlich, glaube ich, sind wir auf dem richtigen Weg. Und da gehen wir jetzt weiter.
8: Martin Kaas hatte letzte Woche eine Großchance, heute ganz früh eine Großchance, macht dann aber auch sein erstes Saisontor. Wie sehr leidet man da auch mit einem Stürmer? Was kann man da auch tun als Trainer, um dem dann die Sicherheit zu geben?
9: Man freut sich sehr, dass er ein Tor geschossen hat und das überwiegt. Und dass er die Chancen hat, spricht ja für ihn. Und deswegen, glaube ich, ist er auf dem richtigen Weg.
8: Ja, es war für Sie ein besonderes Spiel, das haben Sie auch vorher gesagt, waren lange hier in Kiel. Wie sehr mussten Sie sich konzentrieren, als Sie hier reingekommen sind, nicht in die falsche Kabine abzubiegen?
9: Ja, es ist ein besonderes Spiel, darüber haben wir jetzt schon viel geredet. Es wird immer ein besonderer Ort bleiben für mich. Und trotzdem stand das Spiel im Fokus und ich weiß dann schon, in welche Richtung ich laufen muss. Weiß auch, welche Mannschaft ich coachen muss. Und ich glaube, das ist ganz gut gelungen.
4: Marcel Rapp, der St. Pauli-Coach, nach dem 2:2 seiner Mannschaft bei Holstein Kiel. Zweites Zweitligaspiel, heute Abend die Begegnung Eintracht Braunschweig gegen den VfL Bochum. Die Eintracht am vergangenen Wochenende noch 6:1 Sieger in Magdeburg, heute hat sie verloren. 0:1 gegen Bochum mit dem Braunschweiger Kapitän. Ron Torben Hoffmann hat Boris Poschanski gesprochen.
10: So anders als das erste Spiel, wenn man überlegt, was hat heute gefehlt, war es ein bisschen ja, die Konsequenz, vielleicht auch ein bisschen Mut?
11: Boah, würde ich so nicht unterschreiben, finde ich nicht so, würde ich nicht teilen die Meinung. Ich finde, von der Art und Weise war es ein sehr ähnlicher Auftritt. Wir waren sehr mutig mit dem Ball, sind sehr hoch angelaufen, haben dem Spiel unseren Stempel aufgedrückt, aber bringen uns um unseren eigenen Lohn, weil wir einmal nicht wach sind. Und das bestraft eine ja, individuell sehr gute Bochumer Mannschaft heute, aber sonst würde ich die These nicht unterschreiben.
10: Aber so ein bisschen die Konsequenz, also es waren viele Szenen, die waren spielerisch gut, so bis zum Strafraum, aber ja, dann irgendwo passte es nicht mehr so.
11: Ja, vielleicht waren wir im letzten Drittel heute nicht so sauber wie in Magdeburg, aber trotzdem grundsätzlich die Art und Weise war heute, kann man keinen Vorwurf machen. Umso bitterer ist dieses Ergebnis, weil es, ich will nicht als schlechter Verlierer dastehen oder irgendwas, aber es heute fühlt sich unverdient an und mit dem Gefühl saßen wir gerade auch in der Kabine, dass wir uns heute um unseren eigenen Lohn gebracht haben.
10: Ist das zu hart, wenn man sagt, eben, es ist ein bisschen schon der Boden der Tatsachen? Also ich meine, zumindest ist es so, dass man sagen kann, eben nach dieser Euphorie und nach diesem ersten Spiel, es sollte in die Niederlage, ne?
11: Ja, ich glaube, ich habe es nach dem ersten Spieltag auch schon gesagt, es geht immer um die Art und Weise und um das Wie. Und das hat heute auch gepasst. Und ich bin jetzt weit davon entfernt, von irgendeiner Art oder von irgendeinem Boden auf den Boden geholt zu werden oder irgendwas, das fühlt sich jetzt gar nicht so an. Wir haben heute 3 Punkte weggegeben, uns um unseren eigenen Lohn gebracht, aber ich bin jetzt weit weg davon, hier alles in Grund und Asche oder Schutt und Asche zu reden. Dafür war es ein zu gutes Spiel, zu viele positive Sachen auch. Die Art und Weise war top heute, da kannst du keinen Vorwurf machen. Bei den Temperaturen hat jeder aufs Gas gedrückt, jeder war an seinem absoluten körperlichen Limit, das hast du den Jungs angesehen. Und da brauchen wir uns gar nicht verstecken und deswegen ist es auch nicht wieder auf den Boden der Tatsachen zurückgeholt.
4: Braunschweigs Kapitän Ron-Torben Hoffmann nach dem 0:1 gegen Bochum. Morgen Mittag geht es dann in der zweiten Liga mit 3 Partien weiter. Hertha BSC empfängt Bundesliga-Absteiger Heidenheim im Olympiastadion. Dann das Franken-Derby, Fürth gegen Nürnberg. Und der erste FC Magdeburg mit dem Versuch, sich zu rehabilitieren nach dem 1:6 letztes Wochenende. Magdeburg tritt auswärts in Osnabrück an. Und alle 3 Partien, nochmal der Hinweis von mir, komplett live mit der Sportschau-App zu hören. Themenwechsel, es geht jetzt um Basketball. In 3 Wochen beginnt die Weltmeisterschaft der Frauen, und zwar in Deutschland. Tritt das deutsche Team bei der Heim-WM mit voller Kapelle an, gehört sie zum Kreis der Medaillenkandidatinnen, aber nach wie vor wackeln die Stars. In der WNBA, also in der weiblichen NBA, spielen die da in Nordamerika. Die Details von unserer US-Korrespondentin Martina Butler.
12: Satu Sabali kämpft mit anhaltenden Kopfbeschwerden. Das hat ihr Trainer bei New York Liberty erklärt. Sie hat seit dem 23. Juni nicht mehr gespielt. Bei einem Ligaspiel hatte sich die deutsche Nationalspielerin eine Gehirnerschütterung zugezogen. Im Moment nehme sie sich etwas Zeit, um gesund zu werden, sagt ihr Trainer in New York. Er lobt Sabali, wie sie mit dieser 2. Kopfverletzung innerhalb 1 Jahres umgeht. Sie habe die richtige Einstellung, ein gutes Umfeld und arbeite daran, wieder auf einem Top-Level anzutreten. Das sogenannte Concussion Protocol schreibt im amerikanischen Basketball vor, dass Spielerinnen nach Kopfverletzungen erst wieder trainieren dürfen, wenn sie keine Symptome wie Kopfschmerzen oder Schwindel mehr haben. Einen Zeitpunkt, wann es bei Satu Sabali soweit sein könnte, hat der Trainer nicht genannt. Das konnte er auch für die 2. deutsche Nationalspielerin Leonie Fiebig nicht. Nach einer Fußverletzung hofft der Coach der New York Liberty, dass Fiebig noch vor der WM in Deutschland wieder fit wird und für New York spielen kann.
4: Die WM dann in Berlin in der Hauptstadt. Und wir haben eine weitere Weltmeisterschaft. Jetzt geht's um Feldhockey. Diese Weltmeisterschaft findet in Belgien und den Niederlanden statt. Die deutschen Frauen werden von der Berlinerin Linnea Weidemann angeführt. Antonia Kurzhals traf die junge Kapitänin, die schon früh große Verantwortung übernimmt.
13: Mit nur 22 Jahren trägt sie die Verantwortung für Deutschlands Feldhockey-Nationalmannschaft. Linnea Weidemann ist mehrfache deutsche Meisterin, U19-Europameisterin und Olympiateilnehmerin. Vor allem aber ist sie eine junge Frau, die einfach gerne Hockey spielt.
14: Weil ich einfach Spaß mit meinen Freunden und mit den Mädels hier auf dem Platz habe. Und natürlich Sport zu machen ist natürlich auch immer was sehr Schönes. Und ja, wir verbringen einfach viel Zeit zusammen.
13: Mit 3 Jahren startet sie beim Berliner Hockeyclub, wird dort mit der Jugend mehrfache deutsche Meisterin. Mittlerweile spielt sie in der ersten Damenmannschaft.
15: Spielt hinten in der Innenverteidigung. Er ist unser Fels in der Brandung, verteidigt da super viel weg, auch in der Bundesliga. Hat ein super Aufbauspiel, das zeigt sich auch in der Nationalmannschaft und ja, ist für uns ein sehr, sehr wichtiger Bestandteil.
13: Für Trainer Kaspar von Quatz ist neben Linneas sportlichen Leistungen auch ihr Charakter auf dem Feld sehr wertvoll.
15: Sie führt immer sehr gut, ist dabei meistens sehr klar, sehr kommunikativ von hinten heraus auch. Ja, einfach ein sehr guter Charakter, der in unserer Mannschaft immer wieder positiv auffällt.
13: In den Jugendnationalmannschaften sammelt sie erste Erfahrungen im deutschen Trikot. Der größte Erfolg, Gold bei der U19-Europameisterschaft in Valencia. 2022 wird sie in den A-Kader der Nationalmannschaft berufen. 2 Jahre später spielt sie

0: wie für Deutschland bei den Olympischen Spielen in Paris.
1: Man kann es auch gar nicht so richtig beschreiben, wie das da in diesem Dorf vor allem auch ist. Ja, ansonsten einfach die Erfahrung auch auf dem Platz. Ja, wenn einem so viele Menschen zuschauen, irgendwie auf der ganzen Welt, auch im Fernsehen, das ist schon sehr besonders.
0: Inzwischen ist sie auch die Kapitänin der deutschen Feldhockey-Nationalmannschaft. Als 22-Jährige hat sie auch viele ältere Spielerinnen, die sie führt. Das ist für sie aber kein Problem.
1: Gerade bei der Nationalmannschaft ist das auch mehr so ein Führungsteam, würde ich sagen. Verantwortung übernimmt da jeder und das ist immer ein offener Austausch. Und jede erfahrene Spielerin weiß das auch, dass ich immer versuche, irgendwie nach Rat zu fragen, wenn die einfach schon mehr Erfahrung haben. Das ist eigentlich eher ein Miteinander als irgendwie übereinander.
0: Nach Olympia und dem zweiten Platz bei der Europameisterschaft im letzten Jahr wartet jetzt die nächste Herausforderung. Die Weltmeisterschaft in Belgien und den Niederlanden.
1: Uns trägt ein bisschen was dazu bei. Ich persönlich würde sagen, dass ich auch da über meine Defensive komme, aber auch irgendwie eine gewisse Konstanz versuche mit reinzubringen in die Mannschaft, mein Ding zu machen. Und ich glaube, wenn ich meine grundsolide Leistung bringe, dann helfe ich der Mannschaft schon sehr gut damit und ich muss jetzt nicht irgendwas Verrücktes probieren.
2: Sagt Linnea Weidemann, Kapitänin der deutschen Hockeyfrauen. Morgen haben die ihr erstes WM-Spiel gegen Schottland. Jetzt kommen wir noch mal zum Schwimmen. Gestern ist das deutsche Team bei der Europameisterschaft in Paris, was Medaillen angeht, leer ausgegangen. Heute waren es dann wieder 3 Stück. 2-mal Silber, 1-mal Bronze. Wie das Ganze verteilt war und wer die Medaillen gewonnen hat, das verrät Ihnen Lars Becker.
3: Das war ein erfolgreicher Finalabend für den DSV bei der EM in Paris mit 2 Silber- und 1 Bronzemedaille. Aber es hätte noch eine Medaille mehr sein können. Ex-Weltmeisterin Angelina Köhler holte über ihre 100 Meter Schmetterling Silber und war über diesen Erfolg überglücklich.
4: Es war der absolute Megahammer. Endlich wieder so schnell geschwommen und jetzt mich mit der Medaille zu belohnen und auch so die letzten Meter wieder richtig meine Stärke ausspielen können. Dieses Rankämpfen bedeutet mir einfach alles. Mehr als die Medaille.
3: Kurz darauf verpasste Lukas Mertens über 200 Meter Freistil die Podiumsplätze deutlich. Rang 7 statt der erhofften ersten Medaille über die Hälfte seiner Erfolgsstrecke Enttäuschung und Selbstkritik.
5: Das Rennen war irgendwie schon vorbei, da war ich noch gar nicht im Wasser gefühlt. Muss ja immer noch stabiler werden auf den 200. Ich denke, auf den 400 habe ich diesen Killerinstinkt schon gestern. Das war auch ein sehr gutes Rennen. Aber heute hat sie sein sollen.
3: Mit dem Kopf nicht bei der Sache. Anna Elend belegte anschließend über 200 Meter Brust mit Abstand zu den Medaillenrängen Platz 5. Und zum Abschluss holten Isabel Gose und Maja Werner auch über die langen 1500 Meter Silber und Bronze. Wie schon über 800 und wieder hinter Doppel-Europameisterin Simona Quadarella.
6: Ich muss mir eingestehen, dass sie jetzt und diese Saison doch ein bisschen stärker ist als ich. Ich bin super happy mit meiner Zeit. Seit 2 Jahren endlich mal wieder unter 50. Ich glaube, ich kann mich nicht beschweren mit dieser Vorbelastung.
7: Ich kann es gerade noch gar nicht so in Worte fassen eigentlich. Also ich hatte erwartet, dass ich schnell sein kann nach den 800, aber so schnell.
3: Gose hatte letzte Woche im Freiwasser 2-mal Gold gewonnen. Werner verbesserte ihre persönliche Bestzeit um fast 25 Sekunden.
2: 3 Medaillen also heute für Deutschland bei der Schwimm-Europameisterschaft in Paris. Wir bleiben beim Thema Europameisterschaft. Jetzt heißt die Sportart aber Leichtathletik und es geht nach Birmingham zu Irina Gneb. Irina, 400 Meter Hürden der Männer hatten wir vorhin so ein bisschen anmoderiert. Rennen ist mittlerweile gelaufen und gab's was für Deutschland?
8: Das kann man so sagen. Emil Adekum hat EM Silber gewonnen. Souverän hinter Carsten Borum, der Norweger, der Superstar, der Weltrekordhalter. Der war hier nicht zu schlagen. Aber Emil Adekum ist Vize-Europameister. Und er ist jetzt gerade eben hier noch durchs Stadion gelaufen, hat sich ein bisschen feiern lassen. Wobei der das unfassbar cool weggesteckt hat gefühlt. Also es war irgendwie so, als ob er selbst gar nicht davon überrascht gewesen ist. Ist jetzt nicht total ausgeflippt nach der Ziellinie, sondern hat ein bisschen vor den Kameras geflext, seine Muskeln spielen lassen. Also Emil Adekum, EM Silber gewonnen, tolles Ergebnis für ihn. Es war ja aber auch noch ein zweiter deutscher Athlet mit im Rennen, das war Uwe Fischer-Breiholz und der war tatsächlich super frustriert. Er ist Fünfter geworden, saß nach dem Rennen ganz, ganz lange noch auf der Bahn, hat fassungslos auf den Boden geguckt und er hat mittlerweile auch erzählt, warum. Er ist das ganze Rennen eigentlich mit dem falschen Fuß gelaufen und war total enttäuscht von sich. Und wenn man sagen muss, ist er echt noch ein junger Athlet, Platz 5 bei einer EM, ist super toll. Aber er hat gesagt, er kennt sein Potenzial und eigentlich wäre er hier in der Lage, um Medaillen mitzulaufen. Und für ihn also ein etwas bitterer Beigeschmack, auch wenn er sich, glaube ich, morgen schon über einen 5. Platz etwas besser freuen kann.
2: Ja, aber mit dem falschen Fuß, das ist wirklich doof. 22:25 Uhr, wenn Sie pünktlich sind, mit dem Zeitplan 200 Meter, Finale, Männer mit Owen Ansah. Was macht er?
8: Richtig. Ja, der wird hier auf jeden Fall um die Medaillen mitlaufen. Owen Unser hat ja eine Kampfansage gesagt, hat gesagt, er möchte hier gewinnen. Er war ja im Halbfinale, ist er die schnellste Zeit gelaufen.

0: Laufen aller Läufer, die hier dabei gewesen sind, nur 200 Sekunden langsamer als der deutsche Rekord. Persönliche Bestleistung, also er weiterhin hier in Topform. Nach seinem EM-Bronze über 100 Meter hat er hier wirklich, wirklich auch gute Karten, um die Medaillen mitzulaufen. Ob es für ganz oben reicht, werden wir gucken. Aber ich glaube, eine Medaille werden wir hier heute Abend auf jeden Fall noch sehen. Mindestens auf der Bahn. Eine weitere, die könnte es noch im Diskuswurf der Frauen geben. Da ist gerade Shanice Kraft mit dabei. Sie hat bisher die zweitbeste Weite. Nur Jorinde van Klinken, das ist die Überfliegerin hier der Saison, die hat bisher die Diskusscheibe, diese 1-Kilo-Scheibe weiter geworfen als sie. Und die spielt auch dieses Jahr in einer anderen Liga. Also alles andere als ein Europa-Titel, ein Europameistersieg für die Niederländerin wäre überraschend. Aber Shanice Kraft, die liegt momentan auf dem silbernen Rang. Könnte also wieder ein wunderbarer Abend aus deutscher Sicht werden.
1: Und wie sich das anfühlt, bei einer EM-Medaille mit nach Hause zu bringen, das weiß Shanice Kraft, denn sie hat bereits dreimal Bronze gewonnen bei diesen Europameisterschaften. Das war's. Im Studio verabschiedet sich Jens-Christian Gussmann. Machen Sie es gut.

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1: Um 22 Uhr mit Emily Seidel. In der Eifel kämpfen weiter hunderte Einsatzkräfte gegen einen großen Waldbrand. Nach Einschätzung der Landesregierung handelt es sich um den wohl größten Waldbrand in der Geschichte Nordrhein-Westfalens. Zur aktuellen Lage Ingo Wagner aus Hürtgenwald.
2: Ja, der Pressesprecher der Feuerwehren hier im Kreis Düren, der spricht immer noch von einer sehr, sehr bedrohlichen Lage. Zum Glück hat man es jetzt abwenden können, dass die Flammen einen Ortsteil der Gemeinde Hürtgenwald, den Ortsteil Gai, erreichten. Da mussten ja heute Morgen schon 2000 Menschen evakuiert und nach Düren gebracht werden. Und die Flammen aber haben sich bis auf etwa 150 Meter an diesen Ortsteil herangearbeitet. Dann aber hat zum Glück der Wind gedreht und zusammen mit dem massiven Einsatz von Löschhubschraubern konnten die Flammen davon abgehalten werden, in diesen Ort einzudringen.
1: Und Hitze und Trockenheit sorgen für weitere Probleme in Deutschland. Der Bauernverband rechnet mit einer deutlich schlechteren Getreideernte. In Baden-Württemberg und Bayern fehlt wegen der Trockenheit Tierfutter. Bundeslandwirtschaftsminister Reiner hat sich im Kölner Stadtanzeiger besorgt gezeigt. Hinter verdorrten Feldern und knappen Futtervorräten stehen nach den Worten des CSU-Politikers Familien, die um ihre Ernte, die Versorgung ihrer Tiere und die Zukunft ihrer Höfe bangen. Er werde Ende des Monats mit den Ländern über mögliche Hilfen für Landwirte beraten. Das Bundeskriminalamt hat eine internationale Bande von Betrügern ausgehoben. Die Gruppe soll im November 2023 bei Bankkunden in Deutschland eine Vielzahl illegaler Abbuchungen vorgenommen haben. Der Schaden liegt im Millionenbereich. Wie das Bundeskriminalamt mitteilte, wurden in Europa 3 Tatverdächtige identifiziert, die jetzt in Spanien und Bulgarien angeklagt werden. In Brasilien wurden 4 mutmaßliche Mitglieder verhaftet. In der zweiten Fußball-Bundesliga warten Holstein Kiel und der FC St. Pauli auch nach dem zweiten Spieltag auf den ersten Saisonsieg. Die Hamburger trennten sich im ausverkauften Holstein-Stadion 2:2 von den Störchen. Aus der Sportredaktion Finn Hornberg.
3: St. Pauli legte in der ersten Halbzeit gut los und ging dank der Tore von Taichi Hara und Martin Kaas in Führung. Nach der Pause verkürzte erst Phil Harris für die Kieler. Jonas Terkesen erzielte kurz vor Schluss den Ausgleich. Eintracht Braunschweig verliert gegen den VfL Bochum mit 0:1. Die Niedersachsen bleiben aber trotzdem zumindest über Nacht Tabellenführer, dank des 6:1 in Magdeburg am ersten Spieltag. Gegen Bochum hingegen fand Braunschweig keine Lücke. Der VfL stand in der Defensive gut und ließ kaum etwas zu. Den entscheidenden Treffer für die Bochumer erzielte der ehemalige Braunschweiger Philipp Hofmann.
1: Das waren die Nachrichten. Das Wetter in Deutschland, nachts oft klar und trocken, Tiefstwerte 22 bis 10 Grad. Morgen viel Sonne, von Westen Wolken und einzelne, teils kräftige Schauer und Gewitter, Höchstwerte 20 bis 30 Grad im Nordwesten, sonst bis 38 Grad. Und Sonntag gebietsweise Schauer und Gewitter, dann Temperaturen zwischen 20 bis maximal 33 Grad. Es ist 22.03 Uhr.
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4: Achtung, es folgt eine Gefahreninformation für Nordrhein-Westfalen. Der Waldbrand in der Nordeifel sorgt für starken Rauch weit über Hürtgenwald und Düren hinaus. In betroffenen Gebieten sollten geschlossene Räume nicht verlassen und Klima- und Lüftungsanlagen abgeschaltet werden. Dann die A1, Fehmarn Richtung Lübeck. Zwischen Scharbeutz und Rathekau gibt es 9 Kilometer Stau. Die A2, Hannover Richtung Dortmund, ist zwischen Beckum und Hamm-Üntrop nach einem Lkw-Unfall gesperrt. Die A3, Nürnberg Richtung Passau, zwischen Schwarzach und Hengersberg 7 Kilometer Stau. Die A4, Frankfurt Richtung Dresden, zwischen dem Dreieck Nossen und Wilsdruf gibt es Stau nach einem Unfall. Dann die A7, Kassel Richtung Hannover, zwischen dem Dreieck Salzgitter und Hildesheim gibt es 3 Kilometer Stau im Baustellenbereich. Die A14, Leipzig Richtung Nossen, ist zwischen Mutschen und Leisnig wegen Bergungsarbeiten gesperrt. Die A30, Osnabrück Richtung Rheine, ist zwischen Hörstel und Rheine wegen Bauarbeiten gesperrt. Die A57, Köln Richtung Krefeld, ist zwischen dem Kreuz Meerbusch und Krefeld Zentrum wegen Bauarbeiten noch bis Montag früh gesperrt. Die A61 Mönchengladbach-Venlo ist zwischen dem Kreuz Mönchengladbach und Mackenstein in beiden Richtungen wegen Brückenarbeiten bis Dienstag 5 Uhr gesperrt. Die A81 Stuttgart Richtung Heilbronn ist zwischen Stuttgart-Feuerbach und Ludwigsburg-Süd nach einem Unfall gesperrt. Die A448 Bochum-West Richtung Dortmund-Witten ist zwischen dem Dreieck Bochum-West und Bochum-Süd wegen Bauarbeiten noch bis Montag früh gesperrt. Die A661 Oberursel Richtung Egelsbach ist zwischen dem Preungesheimer Dreieck und Frankfurt-Friedberger Landstraße. Da gibt es 1 Kilometer Stau nach einem Unfall. Die B81 Halberstadt-Magdeburg ist zwischen Egeln und Egeln-Nord wegen Löscharbeiten gesperrt. Und jetzt gerade frisch reingekommen, Achtung, Falschfahrer auf der B31 Friedrichshafen-Stockach zwischen B33 Meersburg und Uldingen-Mühlhofen kommt Ihnen ein Falschfahrer entgegen. Fahren Sie äußerst rechts und überholen Sie nicht. Ich wiederhole es nochmal. Auf der B31 Friedrichshafen-Stockach zwischen der B33 Meersburg und Uldingen-Mühlhofen ist ein Falschfahrer unterwegs. Vorsicht bitte in beiden Richtungen. Und da, wo es geht, Ihnen eine gute Fahrt.
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4: Aus dem Studio von NDR Info in Hamburg mit Julia Faltermeier. Hallo. Ja, viele von Ihnen haben die Bilder bestimmt noch vor Augen. Vor 5 Jahren gab es dramatische Szenen am Flughafen in Kabul. Die verzweifelten Menschen versuchen, das Land zu verlassen, irgendwie noch mitzukommen. Der Grund? Es war das Ende der NATO-Mission, der Abzug der ausländischen Truppen, auch der Bundeswehr aus Afghanistan. Und das hat das Leben vor Ort grundlegend verändert, vor allem für Frauen und Mädchen. Lena Bodewein über das Leben heute in Afghanistan.
5: Bärtige Männer mit Gewehren und Munitionsgürteln, in Militäruniformen oder afghanischer Tracht. Die Taliban sind überall präsent. In Kabul, auf Provinzstraßen, an Checkpoints, selbst in Nationalparks. Risiko und Gefahren gibt es also kaum, anders als früher.
6: Das muss man ganz klar sagen, auch positiv sagen, ist, die Taliban waren ja damals die Widerstandsbewegung. Das heißt, sie haben für Unsicherheit gesorgt. Sie sind jetzt an der Regierung. Das Land ist sicher, ist relativ sicher.
5: So Stefan Recker von der Deutschen Lepra- und Tuberkulosehilfe.
6: Ja, und das merkt man tagtäglich auf den Straßen. Das merkt man auf den Märkten. Businesses, kleine Businesses können etabliert werden, können sich ausbreiten. Also das funktioniert ganz gut.
5: Wenn denn genügend Kunden kommen könnten, die Geld ausgeben können. Taxifahrer Darius klagt, dass sich kaum noch jemand Taxifahrten leisten kann. Alle fahren nur noch Bus, seit die Taliban an die Macht gekommen sind. Aber
7: es gibt sowohl positive als auch negative Aspekte. Gut ist, dass Straßen gebaut wurden und die Sicherheit gewährleistet ist. Da gibt es keine Probleme. Aber es gibt nur wenig Arbeit. Unsere Unternehmer sind nicht im Land, um zu investieren und Arbeitsplätze zu schaffen. Sie sind alle ins Ausland gegangen.
5: Die Taliban brüsten sich eines stabilen Wirtschaftswachstums. Mehr als 4% im vergangenen Jahr, das aber stark getragen ist von der Binnennachfrage. Und, so erklärt es die Afghanistan-Expertin Anvesha Ghosh, wissenschaftliche Mitarbeiterin am Indian Council of World Affairs, essentielle Dienstleistungen wurden von den USA und von UN-Einrichtungen aufrechterhalten. Die Taliban ihrerseits haben durchgegriffen bei der Einnahmenbeschaffung oder auch bei den Zöllen. Diese Abläufe wurden geordnet. Die Korruption ist zurückgegangen. Das ist es, was man hört. Sie haben islamische Steuern eingeführt. Doch im Grunde basiert die ganze Wirtschaft auf Erpressung. Darüber hinaus erreicht die wirtschaftliche Entwicklung nur einen Teil der Bevölkerung, sagt Stefan Recker.
6: Große Teile der Bevölkerung sind und bleiben arm und werden auch ärmer. Und natürlich muss man dazu sagen, dass das Land strukturelle Probleme hat. Eine riesen Geburtenrate, eine sehr, sehr hohe Geburtenrate.
5: Asma Kakar hat früher als Journalistin für die BBC aus Afghanistan berichtet. Sie ist mit ihrer Tochter geflohen und lebt jetzt in Neu-Delhi. Sie kann sich die hohen Geburtsraten gut erklären.
8: Two women are now for Taliban.
5: Die Taliban nutzen Frauen als Geburtsmaschinen. Sie bringen Kinder zur Welt, 10, 20, und die Männer sind stolz darauf. Sie sind stolz und sagen, oh, ich habe 8 Kinder, 8 Jungen. Wenn eine Frau ein Mädchen zur Welt bringt, bekommt sie nicht einmal etwas Gutes zu essen, denn sie hat ja ein Mädchen zur Welt gebracht.
8: You brought a girl.
5: Von Geburt an haben es Mädchen also schwer. Die Armut im Lande trifft sie besonders hart. Ab der 6. Klasse dürfen sie nicht mehr zur Schule gehen.
4: Die humanitäre Lage in Afghanistan hat sich deutlich verschlechtert. Es gibt Millionen Kinder, die nicht genug zu essen haben. Veronika Staudacher ist seit 1,5 Jahren in Kabul und arbeitet dort als Leiterin des Caritas International Büros. Mit ihr hat meine Kollegin Birgit Langhammer gesprochen und hat sie gefragt, für eine katholische Hilfsorganisation in einem muslimischen Land arbeiten, wo die islamistische Taliban die Rechte von Frauen und Mädchen immer mehr eingrenzt. Wie sieht da konkret die Arbeit aus?
9: Für unsere Arbeit spielt natürlich die Religion überhaupt keine Rolle. Wir arbeiten hier nach humanitären Standards und von daher helfen wir allen und sind quasi für alle da. Unsere Arbeit im Moment ist sehr stark orientiert an den Bereichen Gesundheit, weil die Gesundheitsversorgung hier im Land einfach sehr schlecht ist und hauptsächlich humanitäre Hilfe, also lebensrettende Maßnahmen für Menschen, die sich selber nicht versorgen können.
10: Nun hören wir ja auch immer, Frau Staudacher, dass das Arbeiten für Frauen eben untersagt ist. Haben Sie da besondere Privilegien auch als Ausländerin? Wie arbeiten Sie auch mit Frauen zusammen? Wie geht es rein technisch?
9: Also genau, meine Situation als Ausländerin kann man überhaupt nicht mit der Situation von lokalen Frauen hier vergleichen. Für lokale Frauen ist es extrem schwierig zu arbeiten. Es ist noch erlaubt in bestimmten Bereichen, wie zum Beispiel Bildung und Gesundheit. Allerdings ist es auch so, dass wir weiterhin auch in unserer Arbeit als humanitäre Organisation eine ganz starke rote Linie haben, ja. Und das ist die Arbeit von Frauen für Frauen. Das heißt, es müssen Frauen arbeiten können in unseren Organisationen und auch Hilfe für Frauen leisten können.
10: Also das ist die rote Linie, die die Caritas ausspricht. Aber wo ist denn die rote Linie quasi der Taliban? Kann man da sagen, das sieht auch überall gleich aus im Land? Oder ganz oft hat man ja, glaube ich, auch wirklich ein zum Beispiel Stadt-Land-Gefälle, dass Dinge gar nicht so gleich überall ausgelegt werden.
9: Absolut, das kann man nicht sagen, dass es im ganzen Land gleich ist. Also die Taliban sind ja auch eher eine ländliche Bewegung. Das heißt auch in den Regionen, aus denen die herkommen, wie Helmand oder Kandahar beispielsweise, haben die auch selbst mehr Rückhalt. Die Gesellschaft dort ist auch konservativer und es gibt dort auch sehr strenge Regeln für Frauen, wie sie sich bewegen dürfen, wie sie auftreten können. Brauchen sie einen männlichen Begleiter beispielsweise? Können sie arbeiten etc.? Da gibt es sehr große Unterschiede, aber beispielsweise hier in Kabul, wenn sie hier auf den Straßen unterwegs sind, werden sie auch Frauen unterwegs sehen. Sie werden auch Frauen sehen, die nicht komplett verschleiert sind. Wenn man hier im Flughafen ankommt, sieht man, dass Frauen dort arbeiten. Wenn sie zur Bank gehen, arbeiten dort Frauen. Genau, also es wird sehr unterschiedlich ausgelegt.
10: Und wenn wir nochmal zu Ihren Hilfsangeboten kommen, was heißt das denn auch für das Land? Wie nötig ist Unterstützung auch für die Perspektive? Wir hören ja auch, dass Klimawandel auch Afghanistan fest im Griff hat, auch dort ja eine schwierige humanitäre Situation.
9: Genau, also Afghanistan ist betroffen von einer der größten humanitären Krisen weltweit, kann man im Moment sagen. Das betrifft natürlich das, was Sie erwähnt haben, die schlechte wirtschaftliche Lage, aber auch verschiedene Klimaschocks, also Dürre. Wir hatten ganz schlechte Erntejahre in den letzten 5 Jahren, aber auch Erdbeben oder zum Beispiel auch der Grenzkonflikt zu Pakistan, der die Wirtschaft hier ganz stark beeinflusst. Also es sind sehr viele alltägliche Güter wesentlich teurer geworden, ja, sodass auch die normale Bevölkerung sich vieles davon nicht mehr leisten kann. Das betrifft Reis oder Weizen oder Öl, Zucker.
10: Und was heißt das auch für die Chancen? Wo sehen Sie die Perspektiven von Afghanistan? Werden wir da vielleicht auch wieder einen Wandel erleben? Wird sich die Taliban vielleicht auch öffnen? Wie geht es auch weiter mit der Lage gerade für Frauen?
9: Das ist wirklich schwierig zu sagen und also kurzfristig sehe ich da wirklich nur begrenzt Chancen auf Besserungen.

0: Also helfen würde natürlich, wenn unsere Gelder nicht so stark gekürzt wären und wir hier die Bevölkerung besser versorgen könnten und natürlich auch mehr Aufmerksamkeit für die Situation hier und tatsächlich auch Empathie für die Menschen, die hier leben. Das sind natürlich auch die Frauen, ja, zu großen Teilen, die unter der Situation leiden, aber auch ein großer Teil der restlichen Bevölkerung.
1: Wenn Sie Empathie sagen, was meinen Sie, dass es uns, ob der Krisen sonst auf der Welt einfach auch aus dem Radar verschwindet oder was meinen Sie konkret?
0: Also ich glaube einfach, dass Afghanistan mit Blick auf die gesamte Welt natürlich und den vielen Krisen, die es weltweit gibt, oft vom Radar verschwindet und Menschen sich nicht explizit mit dieser Lage hier auseinandersetzen und wissen, wie groß die Not hier tatsächlich ist und dadurch natürlich auch die Hilfe hier ganz stark schwindet.
1: Sagt Veronika Staudacher. Sie ist seit anderthalb Jahren in Kabul und arbeitet dort als Leiterin des Caritas International Büros.

0: Und die Zeit, es ist jetzt 22.15 Uhr.
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0: Zusagen, Absagen, Kehrtwenden. Gerade bei der militärischen Unterstützung der Ukraine bleibt der Kurs der USA schwer berechenbar. Was US-Präsident Donald Trump in Washington entscheidet oder wieder verwirft, das kann in der Ukraine massiv mit beeinflussen, wie gut sich das Land gegen russische Raketen schützen kann. Gleichzeitig hat Russland seine Angriffe in diesem Sommer verstärkt, auch mit ballistischen Raketen. Und gegen die ist die ukrainische Luftverteidigung besonders verwundbar. Wie erleben die Menschen in Kiew diese Unsicherheit und die Sorge, dass immer mehr Raketen durchkommen? Rebecca Barth mit einem Stimmungsbild aus der Ukraine.
2: Ein kleines Café im Zentrum von Kiew. Hier bieten Natalia und ihr Mann Maxim jeden Tag frische Teilchen, Croissants und Gebäck mit herzhafter oder süßer Füllung an. Wir stehen jeden Morgen um 4 Uhr auf, weil wir noch mit den Hunden Gassi gehen. Dann machen wir uns fertig zur Arbeit und fahren mit der ersten U-Bahn. Um 6 kommen wir hierher und bereiten den Teig vor. Eröffnet hat das Paar mitten im Krieg. Ein schwieriges Unterfangen. Das Geld ist knapp, die Tage lang, die Nächte mit ständigen russischen Luftangriffen kurz. Natalia schießen die Tränen in die Augen. Es ist so schwer. Ich weiß nicht, was ich sagen soll. Wir arbeiten für die Menschen und in erster Linie für uns. Man muss ja irgendwie überleben. Von uns hängt so viel ab. Unsere Töchter und unsere Eltern, die wir unterstützen müssen. Viele Gebäude in der Straße, in der sich das Café befindet, wurden während eines russischen Luftangriffs schwer beschädigt. Die Reparaturarbeiten dauern noch immer an. Es sind vor allem Bürogebäude. Viele Firmen haben sich neue Standorte gesucht. Für Natalia und Maxim bedeutet das spürbar weniger Kunden. Es kommen Menschen zu uns, die dankbar dafür sind, dass wir durchhalten, dass wir mit ihnen im Gespräch bleiben und uns gegenseitig unterstützen. Die Menschen in Kiew sind müde, der Krieg zehrt an den Nerven. Natalia verfolgt die Nachrichten schon gar nicht mehr, konzentriert sich auf ihre Arbeit, auf den Alltag, die Kinder, den Hund und die Katze. Der kommende Winter, er ist eines der dominierenden Themen in diesem Sommer. Viele Menschen in der ukrainischen Hauptstadt versuchen, wie Maxim, schon jetzt Vorbereitungen zu treffen. Es ist ihre Art, umzugehen mit der ständigen Gefahr, der Schutzlosigkeit und dem diplomatischen Ringen um mehr Luftverteidigungsmittel.
1: Wirtschaft.
0: Millionen Haushalte in Deutschland machen es schon. Sie erzeugen Strom auf dem eigenen Dach, zum Beispiel um Kosten zu senken oder einen Beitrag zur Energiewende zu leisten. Wer allerdings in Zukunft so eine Solaranlage bei sich installieren möchte, der muss sich auf völlig neue Rahmenbedingungen einstellen. Denn die Bundesregierung will die garantierte Einspeisevergütung für neue Photovoltaikanlagen ab 2027 abschaffen. Heißt, Anlagenbesitzer sollen dann nur noch eine Übergangszahlung für maximal 3 Jahre erhalten. Was bedeutet das also? Rechnet sich so überhaupt eine Solaranlage noch? Wolfgang Brauer berichtet.
3: Kai Elter hat vor 2 Jahren ein Einfamilienhaus gekauft. Jetzt hat er auch das Geld für eine Photovoltaik.

0: Anlage auf dem Dach.
1: Ja, also das ist schon ein kleines Vermögen tatsächlich. Also ist schon deutlich über 20.000 Euro, muss man mit dazu sagen. Wir haben uns für eine Anlage entschieden, wo wir nicht nur den Strombedarf aus heutiger Sicht abdecken, sondern auch aus zukünftiger Sicht.
0: Für Kai Elter trennte die Zeit, denn ab 1. Januar 2027 gibt es einschneidende Änderungen beim Erneuerbare Energiengesetz, kurz EEG.
1: Ja, also für uns war das ein entscheidender Faktor tatsächlich auch, weil halt eben dieses Thema garantierte Einspeisevergütung in die Wirtschaftlichkeit und Amortisationszeit reinspielt.
0: Denn wenn seine Solaranlage noch 2026 in Betrieb geht, bekommt er für jede Kilowattstunde, die er ins öffentliche Stromnetz einspeist, 7,7 Cent und das 20 Jahre lang. Das hilft mit, die neue Anlage zu finanzieren. Diese Einspeisevergütung sorgte seit vielen Jahren für Planungssicherheit. Ab Januar 2027 soll es für neue private Solaranlagen keine Einspeisevergütung mehr geben. Die Besitzer sollen nur noch eine Übergangszahlung erhalten, die für maximal 3 Jahre gewährt wird. Damit sich so eine Anlage dann trotzdem noch rechnet, sollten Verbraucher möglichst viel vom selbstproduzierten Strom auch selbst nutzen. Zum Beispiel für energiefressende Wärmepumpen oder zum Laden des Elektroautos. Hierfür ist eine intelligente Steuerung der PV-Anlage nötig, damit der Strom dann genutzt werden kann, wenn er anfällt. Um überschüssigen Strom zu speichern, benötigt man zusätzlich eine Batterie. Aber das seien oft Renditekiller, meint Matthias Bauer von der Verbraucherzentrale Baden-Württemberg.
2: Speicherlösungen müssen auch auf den Haushalt ausgerichtet sein. Aber wir sehen halt auch an der Verbraucherzentrale in unserer Beratung, die Speicher werden viel zu groß gebaut. Die Speicher werden nicht haushaltsgerecht gebaut. Speicher sind immer noch teuer. Speicher sind ein sehr kompliziertes Produkt, sehr anfällig. Und da muss nicht nur die Bundesregierung mehr tun, da muss auch die Anbieterseite mehr tun. Und man kann hier die Verbraucher und Verbraucherinnen nicht alleine stehen lassen.
0: Eine andere Möglichkeit, mit der Solaranlage auf dem Dach in Zukunft noch Geld zu verdienen, den selbst erzeugten Strom mit Hilfe eines Direktvermarkters an der Strombörse weiterzuverkaufen. Das ist aber kompliziert, warnt Verbraucherschützer Bauer.
2: Das heißt aber, ich brauche zwingend einen intelligenten Zähler, einen Smart Meter, um das umzusetzen, weil die Strommengen, die ja dann verteilt werden, die müssen ja berechnet werden. Das muss ja alles zugeordnet werden. Sonst kann ich ja das System nicht umsetzen. Hat auch ein gewisser bürokratischer Aufwand. Wir wissen auch, es wird sich höchstwahrscheinlich für die Kleinen gar nicht lohnen.
0: Auch deshalb wollen jetzt viele private Hausbesitzer noch schnell eine Photovoltaikanlage auf dem Dach. Das lockt auch einige unseriöse Anbieter auf den Markt. So bieten bundesweit tätige Firmen gleich ganzen Straßenzügen ihre Dienste an. Wer bei einer neuen PV-Anlage auf der sicheren Seite sein möchte, sollte einen Solarhandwerker aus seiner Gegend beauftragen und bereits im Vorfeld ganz genau planen, wofür er die Anlage nutzen möchte.
3: Sport.
4: Eine Bronzemedaille. Über 100 Meter hat sich der Hamburger Sprinter Owen Ansa bei den Leichtathletik-Europameisterschaften schon geholt. Über 200 Meter könnte jetzt noch mehr drin sein, Marcel Stober.
5: Ja, diese Bronzemedaille, die hat er sich am Dienstag geschnappt. 10,19 Sekunden, das war seine Zeit über die 100 Meter. Das war eine wirklich gute Leistung, muss man echt sagen, nach der er aber auch gleich den Blick auf heute gerichtet hat.
6: Lustigerweise habe ich überall in meiner Wohnung stehen, Europameister 100, Europameister 200 Meter. Glaub an dich, zieh durch, was du halt immer machst. Mein Trainer sagt immer, 200 Meter liegen mir mehr. Und dann gucken wir mal, was dabei rauskommt.
5: Ja, werden wir gleich sehen, ob ihm diese Strecke wirklich noch mehr liegt. Im Halbfinale war er auf jeden Fall der Schnellste. Owen Ansa, der ja nicht nur gegen die Uhr läuft, sondern, Sie haben es wahrscheinlich mitbekommen, immer auch etwas unter Vorbehalt. Wegen eines mutmaßlich verpassten Dopingtests vergangenen Monat will ihn die nationale Anti-Doping-Agentur sperren. Und das heißt, dann wären auch seine Erfolge seit diesem Zeitpunkt nicht mehr gültig. Er wehrt sich auf jeden Fall dagegen und er zeigt auf der Laufbahn weiterhin, dass er das offenbar sehr gut ausblenden kann. Erst bei den deutschen Meisterschaften, dann über die 100 Meter bei der EM und jetzt möglicherweise über die 200 Meter. Wir gehen live nach Birmingham zu diesem Finale und zu unserem Reporter Jens Jörg-Krieg.
7: Jetzt damit zu gehen in 60 ab jetzt. Schneidekommando läuft, mein Name ist Rick.
5: Oder wir gehen erst in einer Minute zu Jens Jörg-Krieg. Das ist natürlich auch eine Idee. Aber so lange kann ich Ihnen erzählen, dass es bei der Leichtathletik-Europameisterschaft in Birmingham natürlich auch noch andere Ergebnisse gegeben hat. Heute für die Deutschen unter anderem von Emil Adjekum. Das ist ein Hürdensprinter. Über die 400 Meter hat er vorhin in Birmingham, ist noch gar nicht so lange her, die Silbermedaille geholt hinter dem norwegischen Seriensieger und eben Silber für Deutschland, Emil Adjekum. Das ist der bisher größte Erfolg in seiner Karriere. Er hat schon mal eine Bronzemedaille geholt bei einer Europameisterschaft, aber heute eben

0: Silber. Und jetzt so langsam bauen sie sich dann doch auf im Alexander Stadium in Birmingham. Wir schauen auf die 200 Meter der Männer. Der schnellste Mann Europas, der ist schon gefunden. Das 100 Meter Final, das ist ja schon vorbei. Aber die 200, eben heute die doppelte Strecke, vielleicht die etwas bessere Strecke für Owen Unser, für den Hamburger Sprinter. Wir versuchen es jetzt einfach nochmal, würde ich sagen, und gehen nach Birmingham zu unserem Reporter Jens-Jörg Krieg. Viel Spaß.
1: Die 20.000 warten auf den neuen Europameister über die 200 Meter. Es könnte ein Hamburger sein. Es könnte ein Hamburger sein. Im Moment der Jubel im Hintergrund nicht verunsichern lassen. Der größte Showstar der Leichtathletik in Europa. Das ist Tamberi. Olympiasieger war er schon in Rom. Hatte er beispielsweise nach seiner Goldmedaille sich Sprungfedern in den Schuh gesteckt und nachträglich ausgekippt. Diese kleine Anekdote am Rande. Jetzt kommt Zanel Youssef. Das ist die Vorstellung für den Mann, den die Briten hier in ihrer Arena in den Midlands siegen sehen wollen. Ein Mann, der hochdekoriert ist, der fast alles schon gewonnen hat auf dieser Strecke. WM-Bronze beispielsweise auch über die 100 Meter. Fehlt uns eigentlich nur noch in der Vorstellung der nächste Mitfavorit. Das ist Desailly, der Italiener, mit in den Startblöcken mittlerweile unterwegs. Aber ganz langsam, als letzter, fast so ein bisschen desinteressiert, kommt der Hamburger, der diesen Riesenrucksack an Problemen irgendwie mit über diese Tage nimmt, seit dieser verpassten Dopingprobe, mutmaßlich verpassten, verweigerten Dopingprobe, muss man ja sagen, das Ganze haben sie verfolgt, ist ein Thema, was ihn, trotzdem es ihn seit den deutschen Meisterschaften verfolgt, nicht gehindert hat, deutscher Meister zu werden über 100 und 200 Meter. Nicht daran gehindert hat, über Bronze seine erste große über 100 Meter seine erste große internationale Medaille zu feiern mit Bronze. Der 25-Jährige vom HSV, 7-mal deutscher Meister, unter anderem eben auch 2-mal über die 200 Meter. Man verortet ihn immer so ein bisschen, den Läufer mit den beiden Brillis rechts und links im Ohr, als 100-Meter-Spezialisten, aber der kann hier heute auch eine Medaille über 200 machen. Ich hätte gesagt, er kann auch deutschen Rekord laufen, aber der Wind bläst hier derart in die Arena hinein. Wir haben gerade die Mehrkämpferin erlebt, deren Zeiten deutlich über dem lagen, was erlaubt ist. Das sind nämlich 2 Meter pro Sekunde. Die hatten ja alle über 3 Meter Rückenwind pro Sekunde. Das heißt, die Zeit wäre zwar in den Büchern, aber sie würde nicht als deutscher Rekord vermerkt werden. Im Moment noch 20.02. Ansonsten von Joshua Hartmann, dem Kölner, wäre das eine Möglichkeit, das Ganze auch mit einer historischen Marke in Sachen Rekordzeit zu krönen. Jetzt geht er in die Hocke, ganz weit im Spreizschritt und dann, das ist natürlich alles ritualisiert, hinein in den Startblock. 200 Meter. Wir sind live bei dieser Entscheidung dabei. Youssef, auf Angela geboren, in den britischen Überseegebieten, oder Owen Unser. Lange Ruhephase.
2: Und reingesprungen in die 200 Meter mit Owen Unser. Der hat einen guten Start erwischt, ist im Moment einer der besten 3. Jetzt, da es aus der Kurve herausgeht, hat er schon einen kleinen Vorsprung zusammen mit Zanel Youssef. Zanel Youssef als Erster, Owen Unser auf der 2. Position. Und er momentaner der Schweizer. Jetzt kommt Owen Unser. Owen Unser setzt sich ab. Das wird ein Sieg. Oh, Owen Unser holt Gold. Er ist Europameister. Verdammt, was für ein Rennen von ihm. Da hat er das ganze Feld zerfetzt auf den letzten 40 Metern. 19,95 Sekunden. Normalerweise würde ich jetzt noch schreien, deutscher Rekord, aber der Wind lief oder blies mit 2,5 Metern, also über dem Erlaubten. Aber das ist ja auch völlig Schnurzwurzpiepe.
0: Das stimmt, Owen Unser hat deutschen Rekord, aber wir müssen ganz kurz abgeben, denn es gibt einen Falschfahrer.
3: Ganz genau. Achtung, Falschfahrer im Kreis Wesel auf der B528 zwischen Kamp-Lindfort und dem Kreuz Kamp-Lindfort kommt Ihnen ein Falschfahrer entgegen. Fahren Sie äußerst rechts und überholen Sie nicht. Ich wiederhole es nochmal. Im Kreis Wesel auf der B528 zwischen Kamp-Lindfort und dem Kreuz Kamp-Lindfort ist ein Falschfahrer unterwegs. Vorsicht in beiden Richtungen. Und jetzt zurück zu dir, Marcel.
0: Vielen Dank. Genau. Also die Leichtathletik schließen wir damit erstmal ab für diese Stunde. Machen erstmal weiter mit Schwimmen. Denn auch bei der Schwimm-EM in Paris gab es ja noch Medaillen. Angelina Köhler zum Beispiel holte Bronze über 100 Meter Schmetterling. Und bei den 1500 Metern Freistil haben wir das gleiche Ergebnis wie auch schon bei den 800 Metern. Isabel Gose und Maya Werner auf den Plätzen 2 und 3 hinter der Italienerin Quadarella. Für Isabel Gose war das Rennen so.
4: Anstrengend. Nein, aber es sind halt 1500 und ich bin super zufrieden mit der Zeit. Klar, gegen Simona zu verlieren, ist jetzt fast schon ein bisschen Gewohnheit, aber ich kann mich überhaupt nicht beschweren. Ich bin einfach nur super erleichtert. Schnellste Zeit seit 2 Jahren, seit den Olympischen Spielen, wieder in Paris. Ja, ich glaube, die Stadt bringt mir ein bisschen Glück.
0: Ja, und auch die Stadt Aachen kann deutschen Reiterinnen und Reitern ein bisschen Glück bringen. Es gab heute eine Überraschung bei der Reitweltmeisterschaft, nämlich von Dressurreiterin Katharina Hemmer. Die hat eben für die große Überraschung gesorgt und im Grand Prix Spezial Bronze ergattert, noch vor Isabel Werth. Die deutschen Vielseitigkeitsreiter, die liegen nach der ersten von 3 Teilprüfungen auf Rang 2, knapp hinter Großbritannien. Und 2 Ergebnisse noch aus der 2. Fußball-Bundesliga von heute. Der VfL Bochum hat beim 1:0 in Braunschweig seinen ersten Saisonsieg geholt. Holstein Kiel und St. Pauli trennten sich mit 2:2.
3: Und das war der Sport mit Marcel Stober.

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1: Um 22.30 Uhr mit Emily Seidel. NRW-Umweltminister Krischer hat sich bestürzt über das Ausmaß des Waldbrandes im Hürtgenwald im Kreis Düren geäußert. Krischer nannte es bitter zu sehen, was der Brand alles weggefressen habe und das in einer Dimension, die er sich nie hätte vorstellen können. Aus der Nachrichtenredaktion Thorsten Lange.
2: Die Folgen des Klimawandels treffen uns hier mit voller Wucht. Zugleich zeigte sich der Minister beeindruckt, wie schnell und mit welchem Einsatz Feuerwehr, Polizei, Bundeswehr und viele andere reagiert hätten. Zudem sind auch mehrere Löschhubschrauber in der Luft. Fast 2000 Menschen mussten ihre Häuser und Wohnungen verlassen. Es handelt sich um den bislang größten Waldbrand des Sommers in Deutschland. Die Flammen dehnten sich nach Behördenangaben bis auf 300 Hektar aus und bedrohten weiter den geräumten Ortsteil Gai.
1: Und Dürre und Hitze machen auch den Landwirten zu schaffen. Sie rechnen mit teils hohen Ernteausfällen. Bundeslandwirtschaftsminister Rainer nennt die Lage auf den Äckern und Weiden besorgniserregend. Aus Berlin Eva Huber.
3: Der CSU-Politiker sorgt sich vor allem um die Bauern selbst, von denen viele gerade massiv unter Druck stehen. Rainer will sich Ende August mit den Bundesländern über notwendige Schritte beraten. Denn wie groß der Schaden werden wird, kann das Agrarministerium im Moment noch nicht sagen. Der Bauernverband geht davon aus, dass die Ernte bei Getreide, vor allem beim Weizen und beim Raps, unterdurchschnittlich wird. Auch bei Kartoffeln, Gemüse und Zuckerrüben zeichneten sich erhebliche Ertragseinbußen ab, sagte Bauernpräsident Joachim Ruckwied dem Redaktionsnetzwerk Deutschland.
1: Nach den tödlichen Schüssen auf einen US-Versicherungschef im Dezember 2024 im New Yorker Stadtteil Manhattan hat der mutmaßliche Schütze die Tat eingeräumt. Der Beschuldigte erklärte, er habe am Morgen des 4. Dezember 2024 in New York auf sein Opfer geschossen. Der 28-Jährige bekannte sich auch schuldig, den Versicherungschef gestalkt zu haben. Die Staatsanwaltschaft will eine lebenslange Haftstrafe fordern. Die Tat hatte zahlreiche hasserfüllte Kommentare über US-Krankenversicherer in Online-Netzwerken ausgelöst. Auf einer Abwrackwerft in Bangladesch sind mindestens 8 Arbeiter ums Leben gekommen. Zudem gab es mehrere Verletzte. Die Behörden gehen nach eigenen Angaben davon aus, dass giftige Gase während der Zerlegung eines Flüssiggastankers entwichen sein könnten. Die Industrie zum Abwracken von Schiffen hat eine große wirtschaftliche Bedeutung für das südasiatische Land. Der überwiegende Teil der Betriebe in Bangladesch erstreckt sich über einen etwa 20 Kilometer langen Küstenabschnitt. Das Wetter in Deutschland, nachts oft klar und trocken, Tiefstwerte 22 bis 10 Grad. Morgen viel Sonne, von Westen Wolken und einzelne teils kräftige Schauer und Gewitter, Höchstwerte 20 bis 30 Grad im Nordwesten, sonst bis 38 Grad. Das waren die Nachrichten.
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4: Achtung, Falschfahrer im Kreis Wesel auf der B528 zwischen Kamp-Lindfort und dem Kreuz Kamp-Lindfort kommt Ihnen ein Falschfahrer entgegen. Fahren Sie äußerst rechts und überholen Sie nicht. Ich wiederhole es nochmal. Im Kreis Wesel auf der B528 zwischen Kamp-Lindfort und dem Kreuz Kamp-Lindfort ist ein Falschfahrer unterwegs. Vorsicht in beiden Richtungen. Und es gibt eine Entwarnung auf der B31 Friedrichshafen-Stockach. Hier ist kein Falschfahrer mehr unterwegs zwischen der B33 Meersburg und Uhldingen-Mühlhofen.

0: Es folgt eine Gefahreninformation für Nordrhein-Westfalen und Rheinland-Pfalz. Der Waldbrand in der Nordeifel sorgt für starken Rauch weit über Hürtgenwald und Düren hinaus. In betroffenen Gebieten sollten geschlossene Räume nicht verlassen und Klima- und Lüftungsanlagen abgeschaltet werden. Dann die A1, Fehmarn Richtung Lübeck. Zwischen Scharbeutz und Rathekau gibt es 9 Kilometer stockenden Verkehr. Die A2 Hannover Richtung Dortmund ist zwischen Beckum und Hamm-Üntrop nach einem LKW-Unfall gesperrt. Die A3 Nürnberg Richtung Passau, zwischen Schwarzach und Hengersberg gibt es 5 Kilometer Stau. Die A7 Kassel Richtung Hannover, zwischen dem Dreieck Salzgitter und Hildesheim gibt es 3 Kilometer Stau im Baustellenbereich. Dann die A8 Stuttgart Richtung Karlsruhe, zwischen Pforzheim Ost und Pforzheim Nord 3 Kilometer Stau. Dort steht ein defekter LKW im Tunnel. Die A10, Dreieck Spreeau Richtung Dreieck Barnim, ist zwischen Berlin-Hellersdorf und Marzahn nach einem Unfall gesperrt. Die A14, Leipzig Richtung Nossen, ist zwischen Mutschen und Leisnig wegen Bergungsarbeiten gesperrt. Die A30, Osnabrück Richtung Rheine, ist zwischen Hörsle und Rheine wegen Bauarbeiten gesperrt. Dann die A57, Köln Richtung Krefeld, ist zwischen dem Kreuz Meerbusch und Krefeld Zentrum wegen Bauarbeiten bis Montag früh gesperrt. Die A61 Mönchengladbach-Venlo ist zwischen dem Kreuz Mönchengladbach und Mackenstein in beiden Richtungen wegen Brückenarbeiten bis Dienstag 5 Uhr gesperrt. Die A81 Stuttgart Richtung Heilbronn ist zwischen Stuttgart-Feuerbach und Ludwigsburg-Süd nach einem Unfall gesperrt. Und zuletzt noch die A448 Bochum-West Richtung Dortmund-Witten ist zwischen dem Dreieck Bochum-West und Bochum-Süd wegen Bauarbeiten bis Montag früh gesperrt. Jetzt haben wir es geschafft. Ich wünsche Ihnen eine gute Fahrt da, wo es geht.
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0: Mit Julia Faltermeier. Hallo. Es ist der größte Waldbrand in der Geschichte von Nordrhein-Westfalen, so sagt es die Landesregierung, und wohl der größte in Deutschland diesen Sommer. In der Eifel brennt es seit gestern im Hürtgenwald auf mehr als 200 Hektar. Einsatzkräfte versuchen, das Feuer unter Kontrolle zu bringen, aber bisher ohne Erfolg. Vorsichtshalber wurde der Ortsteil Hürtgenwald-Gai evakuiert. Und vor Ort ist meine WDR-Kollegin Katja Stephan. Wie ist die Lage inzwischen? Konnte der Brand etwas eingedämmt werden?
2: Ja, tatsächlich. Das konnte er schon. Also es brennt leider immer noch hier im Hürtgenwald, aber es ist über den Tag gelungen, den Brand etwas einzudämmen. Der Brand ist jetzt so etwa 150 bis 200 Meter an den Ort Gai herangerückt. Das ist ja der Ort, der auch heute Morgen ganz früh evakuiert werden musste. Rund 2000 Menschen mussten da ihre Häuser verlassen. Und ja, die Situation ist aber immer noch so schwierig, dass die Löscharbeiten auch heute Nacht weitergehen.
0: Wie viele Einsatzkräfte sind denn jetzt so spät am Abend noch vor Ort? Die müssen ja auch irgendwann mal Feierabend machen, oder?
2: Ja, genau. Das ist schwierig. Also im Moment sind laut Kreis Düren 400 Einsatzkräfte vor Ort. Das ist aber nicht nur die Feuerwehr, sondern da gehört natürlich auch die Polizei dazu. Die Bundeswehr ist vor Ort und verschiedene Hilfseinrichtungen. Also das Technische Hilfswerk ist zum Beispiel vor Ort. Das Deutsche Rote Kreuz ist im Einsatz. Es gibt sehr viele freiwillige Helfer auch. Und es gibt auch sehr viele Landwirte, die mit anpacken, die zum Beispiel Schneisen schlagen in den Wald, damit sich das Feuer nicht weiter ausbreiten kann. Ja, und die sind jetzt hier alle auch in dieser Nacht noch im Einsatz. Die Feuerwehrleute werden tatsächlich alle 12 Stunden ausgewechselt, weil das die Arbeiten in dem Brand, an dem Brandherd so anstrengend sind für den Körper.
0: Ja, zwischenzeitlich mussten sich die Feuerwehrleute am Boden ja auch zurückziehen, weil das Löschen zu gefährlich geworden ist. Wieso ist es denn so schwer, die Flammen unter Kontrolle zu bringen?
2: Ja, das hatte heute, denke ich, zwei Gründe. Zum einen war es das Wetter. Es war unglaublich heiß, wie auch schon die letzten Tage, also fast 40 Grad zwischendurch. Dann gab es immer wieder auch starken Wind, also bis zu 40 Stundenkilometern. Das hat es natürlich unglaublich schwer gemacht. Und es ist natürlich auch wahnsinnig trocken, weil es so lange nicht geregnet hat. Dann gibt es aber auch die besondere Situation hier im Hürtgenwald. Der war im Zweiten Weltkrieg stark umkämpft. Und deswegen lagert immer noch ganz viel Munition im Boden. Und die kann natürlich jetzt durch das Feuer explodieren und gefährdet damit natürlich die Feuerwehrleute. Deswegen sind die auch sehr zurückhaltend mit Einsätzen am Boden und versuchen das eher eben über Flugzeuge zu löschen oder über Hubschrauber. Ja, und das verzögert das Ganze und macht das natürlich unglaublich kompliziert.
0: Ja, ungefähr 2000 Menschen, die im angrenzenden Ortsteil wohnen, die mussten ja evakuiert werden, raus aus ihren Wohnungen und warten jetzt zum Beispiel in Notunterkünften. Worauf müssen die sich denn jetzt einstellen und vielleicht auch die anderen Anwohnerinnen und Anwohner? Da geht es ja sicher auch um Rauchbelastung, oder?
2: Ja, genau. Es geht um Rauchbelastung, aber es geht natürlich vor allem um die Sorge der Menschen hier in der Notunterkunft. Ich stehe gerade hier, die sind in einer Schule im Stadtgebiet von Düren untergebracht. Es ist relativ ruhig, muss man sagen. Es ist ja jetzt auch schon spät am Abend. Ich habe mit einer Frau gesprochen, die ist natürlich schon sehr besorgt, weil sie Angst

0: Angst hat, dass das Feuer ihren Ort erreichen wird und vielleicht auch ihr Haus zerstören wird und sagt, es stellt sich auf eine unruhige Nacht ein. Also ich glaube, das ist so die Hauptsorge, die Menschen hier haben. Man muss aber auch sagen, bisher ist kein anderer Ort evakuiert worden.
1: Lass uns doch abschließend noch vielleicht ganz kurz nochmal auf das Thema Wind schauen, der das Ganze ja so unvorhersehbar macht. Kann man ein bisschen absehen, wie sich der entwickeln wird? Also welche Rolle wird das Wetter und vielleicht auch die Temperaturen die kommenden Tage spielen?
0: Ja, das wird die alles entscheidende Frage sein. Also wenn es weiter so heiß bleibt, wenn es vielleicht wieder so windig ist wie heute, dann wird es unglaublich schwierig werden, das in den Griff zu kriegen. Es gab ja mal die Hoffnung, dass es regnen könnte morgen, aber das hat sich auch wieder, also die Hoffnung haben sich etwas gelegt und wahrscheinlich wird es auch nicht genug Regen sein. Also man geht auf jeden Fall auch vom Kreis und von der Feuerwehr davon aus, dass die Löscharbeiten bis Montag mindestens dauern werden.
1: Alles klar. Vielen Dank an meine Kollegin Katja Stephan. Ja, die Brandgefahr ist auch im Norden sehr hoch. Der Index zeigt in Niedersachsen, Hamburg und Schleswig-Holstein überwiegend Stufe 4, also hohe Gefahr. In Mecklenburg-Vorpommern Richtung Küsten gilt mittlere Gefahr. Punktuell wird aber auch die höchste Warnstufe 5 ausgewiesen, zum Beispiel in Lüchow. Wie gut sind Feuerwehren in Niedersachsen auf Waldbrände vorbereitet? Dazu hat meine Kollegin Birgit Langhammer mit Olaf Kapke gesprochen, dem Präsidenten des Niedersächsischen Landesfeuerwehrverbandes. Und sie hat ihn gefragt, ja, wie gut sind die Feuerwehren auf Waldbrände jetzt vorbereitet?
2: Na, zunächst einmal haben wir ja unser Früherkennungssystem, was immer wieder aktualisiert wird. Und zwar haben wir ja einmal 19 Kameras, die durch Kreuzpeilung sehr schnell Brände lokalisieren können. Und seit heute ist auch der Feuerwehrflugdienst wieder in der Luft, der sowohl Überwachung fliegt in die Bereiche, wo die Kameras noch nicht reinschauen können, aber auch die Einsatzkräfte am Boden dann im Einsatz unterstützen kann.
1: Also das wäre der Zeitpunkt, auf einen Brand aufmerksam zu werden. Was macht dann auch das Löschen vielleicht aber auch schwieriger als einen Gebäudebrand in der Stadt?
2: Wir brauchen spezielle Waldbrandfahrzeuge und da hat das Land Niedersachsen in den letzten Jahren intensiv investiert. Und zwar haben wir 4 Fachzüge, die spezialisiert sind auf Waldbrandbekämpfung, aufgestellt. Man hat darüber hinaus Hochleistungspumpensysteme geschafft, die dann auch sehr schnell große Mengen von Wasser vor Ort bringen können, damit dann die Faltbehälter, die in speziellen Abrollbehältern mitgeführt werden, aufgebaut werden können, mit Wasser befüllt werden können. Die dienen dann zum Beispiel zur Entnahme des Löschwassers durch Hubschrauber und dergleichen.
1: Und wie sieht es mit der Zusammenarbeit aus? Also zwischen Feuerwehren, Forst, Kommunen, Land, gegebenenfalls auch der Bundeswehr. Funktionieren diese Strukturen? Wird es auch oft geprobt?
2: Ja, wir haben vor gar nicht allzu langer Zeit haben wir beispielsweise mal eine große Waldbrandübung gefahren. Da haben wir sogar Kameraden aus Bayern mit dazugeladen. Wir waren über 1000 Einsatzkräfte, wo genau dieses Zusammenspiel trainiert wurde durch die Feuerwehren, durch die Bundespolizei, die Bundeswehr, aber auch die Hubschrauber, die das Land angemietet hat.
1: Jetzt denkt man ja als Laie, warum werden nicht einfach mehr Hubschrauber geschickt, Löschhubschrauber oder Flugzeuge? Weil man kann sich vorstellen, gerade Wald ist ja oft unwegsames Gelände. Wir hören es gerade aus der Eifel auch, dass der Rückzug zum Teil angesagt ist für die Löschkräfte, einfach weil es zu gefährlich ist. Wie sinnvoll sind denn eigentlich Hubschrauber? Wo ist vielleicht auch die Grenze der Luftunterstützung?
2: Also die Hubschrauber haben den Vorteil, dass sie in kürzeren Zyklen fliegen können. Sie können zwar nicht so viel Wasser in den Babybuckets unten mitführen, aber die Zyklen sind wesentlich kürzer, weil wir über die Faltbehälter das Wasser natürlich dichter ranbringen können. Ein Flugzeug in Niedersachsen muss zwischenlanden. Also wir haben keine großen Seen oder Flüsse, wo sie auftanken können, sondern sie müssen jedes Mal an den Boden zurückkehren, aufgetankt werden und wieder starten. Und da sind die Zyklen natürlich wesentlich langfristiger und deswegen hat das Land Niedersachsen sich auf die Hubschrauber konzentriert und fokussiert. Und das sieht man daran, das Land Niedersachsen hat beispielsweise eigene Polizeihubschrauber mit entsprechenden Außenlasthaken. Der Vertrag mit der privaten Firma, das sind alle spezialisierte Flieger und Hubschrauber, die auch Außenlastbehälter tragen können. Und in Wilsche ist ja die Bundespolizei auch wieder aktiv, die sind dort auch darauf trainiert, mit Außenlastbehältern zu fliegen. Also haben wir da einen größeren Zugriff drauf.
1: Jetzt haben Sie schon angesprochen, Herr Kapke, dass Niedersachsen einiges investiert hat in die Brandbekämpfung. Reicht das schon oder gibt es da aus Ihrer Sicht auch noch Lücken?
2: Also zunächst einmal ist ja auch noch

0: ein parallel dazu der Umbau der Wälder in Angriff genommen worden. Das ist aber ein Generationsauftrag, weil Sie können ja den Landwirten oder den Bauern jetzt nicht sagen, oder auch der Staatsforst, jetzt müsste alles rausroden. Also das hat man jetzt auch schon im Blick. Und das Land Niedersachsen stellt gerade seine Kreisfeuerwehrbereitschaften um. Und da ist auch vorgesehen, spezielle Waldbrandzüge zusätzlich auch noch aufzustellen.
1: Und wenn wir aufs Personal schauen, das ist natürlich wirklich eine gefährliche Arbeit, die dann gemacht werden muss. Und es braucht viele Löschkräfte. Verfügen Sie über genug Feuerwehrmänner und Frauen?
0: Also da mache ich mir im Moment noch keine Sorgen. Wir haben aktuell rund 140.000 Einsatzkräfte in Niedersachsen und da ist auch immer wieder gewährleistet, dass wir die Kameradinnen austauschen können, damit sie da nicht überfordert werden.
1: Sagt Olaf Kappke, der Präsident des Niedersächsischen Landesfeuerwehrverbandes.

0: Und die Zeit, es ist jetzt 22.45 Uhr.
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0: Die einen machen es lieber, die anderen weniger gern. Krafttraining, um fit zu bleiben. Was dabei in unserer Muskulatur genau passiert, das war bisher nur teilweise bekannt. Aber jetzt gibt es eine neue Untersuchung und die Ergebnisse zeigen auch, wie man zielgerichtet trainiert, ohne dem Körper zu schaden. Aus der ARD-Wissenschaftsredaktion berichtet Helmut Nordwig.
2: Beim Krafttraining entstehen winzige Risse in den Muskelfasern, die sich zusammenziehen. Im kontraktilen Apparat, wie Jörg Höfeld sagt. Er ist Zellbiologe an der Uni Bonn und hat jetzt außerdem herausgefunden,
3: je nachdem, ob Sie Krafttraining gemacht haben aktuell oder eine längere Phase ohne Training, binden dann ganz bestimmte Proteine an diesen kontraktilen Apparat. Das sind offensichtlich Proteine, die angeschaltet werden, die dann notwendig sind, um den Schaden, der in der Muskulatur entsteht bei Krafttraining, dann zu reparieren, damit umzugehen, die Muskelfaser zu erhalten.
2: Diese Proteine markieren die geschädigten Muskelbereiche zunächst, dann werden diese zerlegt und abgebaut. Das ist wie beim Automechaniker, sagt Höfeld. Das defekte Teil kommt raus und genau wie in der Werkstatt wird es durch frische, stärkere Muskelfasern ersetzt. Und noch eine Erkenntnis. Täglich an die Kraftmaschinen, das ist zu viel. Es überfordert die Reparatur. Denn sie ist entscheidend dafür, dass Krafttraining wirklich etwas bringt.
0: Die Leichtathletik-Europameisterschaften in Birmingham laufen noch bis Sonntag. Auch heute Abend gab es schon viele Medaillenentscheidungen. Eine Entscheidung ist aber noch nicht gefallen, die über die 800 Meter der Frauen. Und das ist eine Disziplin, die gerade in Birmingham Spektakel verspricht. Denn große Favoritin ist eine Britin. Und vor Ort im Stadion ist jetzt mein Kollege Jens-Jörg Rieck. Jens, wie läuft denn das Rennen gerade?
4: Es sind die letzten Sekunden, bevor es losgeht. Und ich verspreche, es wird das lauteste Rennen bislang bei diesen Europameisterschaften. Denn Keely Hodgkinson ist Olympiasiegerin von Paris. Sie ist die Favoritin aus Sicht der Briten. Aber meine Favoritin ist Audrey Warrow. Das ist die Schweizerin, die hier die schnellste in diesem Jahr ist. Die wird gerade vorgestellt mit dem roten Laufanzug der Schweiz. Junge Frau, 22 Jahre jung, 1,53, 80 in diesem Jahr schon gelaufen. Und wir wollen nicht vergessen, eine Grande Dame des europäischen Mittelstreckenlaufs ist auch dabei. Femke Bohl-Breuders, wie sie jetzt heißt. Sie ist über die 400 Meter Hürden Goldmedaillengewinnerin geworden, hat in diesem Frühjahr geheiratet, deswegen ist der Name jetzt ein bisschen länger, genauer war es im Februar, einen Stabhochspringer. Sie wird jetzt vorgestellt und im Hintergrund, ja, das ist gerade nochmal, als die Kameras gerade an Keely Hodgkinson vorbeigerauscht sind, der 24-Jährigen, ist das letzte Durchatmen, bevor die Reise hier über die zwei Stadionrunden geht. Aus deutscher Sicht ist keine Athletin dabei, aber es ist ein großes Duell mit drei großen Namen. Und es wird ein echter Showdown, deutlich unter zwei Minuten werden. Wir hatten ja immerhin eine Athletin mit Smilla Kolbe im Halbfinale, die ganz knapp ausgeschieden ist hier in Birmingham. Jetzt geht's wirklich los. Konzentration. Zwei Stadionrunden nur, deutlich unter zwei Minuten das Ganze im Ziel. Ab geht's hinein.

0: in diese Entscheidung, die letzte große Entscheidung dieses Tages. Wie ordnen Sie sich ein? Das ist natürlich jetzt auch ein taktisches Rennen, die beste Position zu erwischen. Im Moment, das fällt natürlich nach der Kurvenvorgabe. Alle sind ja so ein bisschen versetzt gestartet. Jetzt noch ein dichtes Feld, ein dichtes Pulk, was sich da zusammenschiebt. Zum ersten Mal der Versuch von Berro, sich an die Spitze zu setzen. Aber die Britin in der Mitte hält dagegen, hält im Moment die zweite Position mit dem blonden Pferdeschwanz. Jetzt da drüben im Scheitel der Kurve. Natürlich springen die Zuschauerinnen und Zuschauer da alle auf, wollen alles genau sehen. Sehen aber, dass es aus ihrer Sicht, aus der Sicht der Briten perfekt läuft. Vorne Berro und Hodgkinson. Was macht die Niederländerin? Was macht die große 400 Meter Hürdenspezialistin, die im vergangenen Herbst erst angekündigt hat? Sie steigt um, sie ist aktuell Dritte. Auf die müssen Sie auf jeden Fall achten. Reihenfolge, jetzt die Glocke. Achtung, wir hören hin. Glocke, Berro, Hodgkinson, dann so vielleicht auf der vierten Position. Da ist im Moment Femke Bol. Sie hält dagegen. Sie ist aber ein bisschen eingebaut, da die Leute regelrecht ausflippen. Die Fahnen sind in der Luft. Das ist ein relativ kühler Abend. Der Wind bläst hier in die Anlage hinein. Und die vier da unten, die sich abgesetzt haben, sorgen nochmal für eine extra Position. Sturm, Sturm da drüben auf der anderen Seite. Berro von vorn, Hodgkinson auf der 2. Dann Femke Bol. Das ist die Reihenfolge. Feld weit auseinandergepflückt. Das spricht für ein Riesentempo hinein in die letzten 200 Meter. Immer noch die Führung für die Schweizerin. Attacke von Hodgkinson. Die Briten warten auf den entscheidenden Antritt der Olympiasiegerin. Sie ist im Moment noch so vielleicht einen halben Meter hinter ihr. Jetzt geht's auf die letzten 100. Berro von vorn. Hodgkinson. Dritte Position für Bol. Schweiz, Großbritannien, Niederlande. Das ist die Reihenfolge. Berro immer nach vorn. Jetzt kommt die Britin. Es ist Berro oder Hodgkinson. Es ist Berro. Sieg für die Schweiz. Championship-Rekord 1:54,81. Höchste Zeit beim Siegeslauf der drei Favoritinnen. Also kein Erfolg für die Olympiasiegerin. Die Schweizerin, die Nummer 1 der Weltjahresbestenliste, holt sich hier auch den Europameistertitel. Die junge, erst 22-jährige Athletin, sie jubelt jetzt. Jetzt hat sie die Zeit, mal auch was rauszubrüllen hier in dieses weite Rund. Für die Briten ein bisschen bitter, Silber, aber für uns eine gute Gelegenheit, mal einen Strich zu ziehen und auf die anderen Entscheidungen zu blicken.
1: Ganz genau. Für den größten deutschen Jubel hat heute ja Owen Ansah gesorgt. Nach Bronze über die 100 Meter holte der 25-Jährige Gold über die doppelte Strecke. Wie schafft es der Hamburger denn, so nervenstark zu sein?
0: Das ist, ganz ehrlich, eine Frage, die ich mir jedes Rennen stelle, was ich von ihm jetzt zuletzt gesehen habe, seitdem diese vermeintlich verweigerte Dopingprobe als Thema auftaucht. Und das ist ja seit den deutschen Meisterschaften in Wattenscheid. Das geht jetzt seit 14 Tagen so, dass er sich immer wieder stellt und immer wieder performt. Und zwar auf dem höchsten Niveau. Er hat bei den deutschen Meisterschaften die 100 und 200 Meter gewonnen. Er hat hier seine erste große internationale Medaille gewonnen, nämlich Bronze. Und jetzt sogar der Europameistertitel. Wir hören den Hamburger mal selbst.
2: Ja, ich bin ehrlich, bis vor diesem Jahr habe ich das nie wirklich geglaubt, dass ich sowas schaffen kann. Ich bin mega happy, dass ich die Goldmedaille hier gewinnen konnte. Und ich bin mega glücklich.
0: Ja, jetzt geht es erstmal so ein bisschen um Quality Time, wie er es nannte. Mit dem Sohn und mit der Frau ein bisschen Zeit verbringen. Und natürlich, ganz klar, das muss ja auf ihm lasten. Das sind die größten Erfolge, die man erringen kann auf dem Kontinent. Und unter Umständen ist alles futsch. Und unter Umständen, er ist ja auch nicht der Allerjüngste, mit Vorsicht gesagt, könnte es auch das Ende einer großen Karriere sein für einen großen Läufer, der hier in der Form seines Lebens ist.
1: Ja, ein historisches Ergebnis gab es auch für Emil Adjekum. Der Berliner holte über die 400 Meter Hürden Silber. Das ist ja die erste deutsche Medaille in dieser Disziplin seit 40 Jahren. Was können wir von ihm noch erwarten?
0: Ja, der ist eine Sensation, der Emil. Er ist hinter Carsten Warholm, dem Weltrekordhalter, hier so souverän zu Silber gelaufen. Auf den können wir in den nächsten Jahren setzen. Er ist auch ein Kandidat für die Olympischen Spiele. Er wird immer besser. In Frankfurt haben wir ein Zentrum, was sich wirklich formiert hat. Adjekum ist der Vorläufer. Er hat auch diesen Uraltrekord von Harald Schmidt, 44 Jahre alt, geknackt und sich jetzt mit Silber gekrönt.
1: Ja, und jetzt vor wenigen Augenblicken hat auch Shanice Kraft Silber im Diskuswerfen geholt. Bei drei Europameisterschaften war es für sie vorher dreimal Bronze. Da muss er sich doch jetzt sehr gefreut haben, oder?
0: Absolut, absolut. Aber das war heute wirklich schwierig, den Fokus zu behalten, weil neben mir turnte die ganze Zeit Gianmarco Tamberi herum. Der hat den Titel verteidigt und es gibt keinen Leichtathleten, wir reden über Hochsprung, der mehr Unsinn und Klamauk macht in dieser Kurve. Es war also die Hochsprungmatte direkt neben dem Diskuswurf. Und so ist der Fokus der Zuschauerinnen und Zuschauer nicht, leider nicht, bei Jorinde van Klinken, das ist die Siegerin im Diskuswurf, und leider auch nicht bei Shanice Kraft gewesen, die nach diesen korrekt angesprochenen drei Medaillen, die sind ja schon ein bisschen her, 14, 16 und 18, jetzt also auch ihren größten Erfolg gefeiert hat mit Silber für die Frau vom SV Halle.
1: Ja, die Männer haben ihren Zehnkampf schon hinter sich. Bei den Frauen hat heute der Siebenkampf begonnen. Wie steht es da für die deutschen Starterinnen?
0: Ja, da gibt es eine alles überragende Athletin, die aus dem Grinsen eigentlich gar nicht rauskommt. Das ist Sophie Weißenberg. Man muss dazu wissen, dass die Athletinnen aus Leverkusen sich vor den Spielen oder auf dem Weg zum Aufwärmen für die Spiele, das war ja konkret vor Ort, in Paris verletzt hatte, Achillessehnenriss, bitter, anderthalb Jahre mehr oder weniger komplett verschenkt. Dann kommt sie hierher, läuft persönliche Bestleistung in der ersten von sieben Disziplinen, nämlich über die Hürden. Und dann hat sie genauso weitergemacht. Sie ist aktuell Vierte, also sie ist die Beste der deutschen Mehrkämpferin. Es führt eine ganz erfahrene Polin in dieser Konkurrenz. Suček Schubert im Moment ganz vorn. Andere große Namen straucheln so ein bisschen. Für uns sehr bitter, dass die WM-Fünfte Sandrina Sprengel hier so einen schlechten Start in den Tag erwischt hat. Sie ist aktuell 19. Und die Dritte wollen wir nicht vergessen, Vanessa Grimm. Die macht einen soliden, guten Wettkampf. Sie ist 12. Im Hintergrund hört man vielleicht gerade, wie Kelly Hodgkinson so ein bisschen das Publikum tröstet. Und die wird jetzt natürlich auch bejubelt. Das hat nicht für Gold gereicht in diesem Rennen, für Silber, aber auch für die deutsche Mannschaft gehen im Moment mehr Träume auf, als dass sie platzen.
1: Also, es heißt erstmal Stimmung im Stadion genießen. Vielen Dank, Jens-Jörg Rieck war das, live aus Birmingham.
3: Kultur.
1: Es ist ein interessanter Berufsmix. Jonathan Myberg ist nicht nur Sänger und Gitarrist der amerikanischen Indie-Pop-Band Shearwater. Nein, er ist auch anerkannter Geograf und Ornithologe. Also er erforscht Vögel. Über seltene Arten hat er auch Bücher geschrieben, zum Beispiel über den Schopfkarakara, dem er auf den Falklandinseln begegnet ist. Das neue und 12. Studioalbum seiner Band heißt The New World und Vögel spielen hier auch eine Rolle. Marcel Anders hat sich mit Myberg, seiner Band und ihrem neuen Album befasst.
4: Ich habe viel Zeit in Guyana, auf den Falklandinseln, Brasilien, Chile und Peru verbracht. Dabei sind mir diese komischen Vögel begegnet, die extrem lustig sind. Sie schauen dich auf eine Art an, die sehr selbstbewusst wirkt und wie ich sie noch nie zuvor erlebt habe. Ich wollte eigentlich eine Pinguinkolonie besuchen, aber dann liefen die Karakara auf mich zu. Ich hatte das Glück, an der ersten Studie zur Brutpopulation auf den Malvinen teilzunehmen.
5: The breeding population of that species in the islands.
6: Daraus wurde das etwas andere Hobby, gerade für einen Musiker. In den späten 90ern war Jonathan Myberg Mitglied der Rockband Okkervil River aus Austin, Texas. Seit 2008 ist er mit Shearwater unterwegs, benannt nach einem weiteren Vogel, dem Sturmtaucher.

0: Mayberg ist oft auf Expedition, doch die Musik bleibt seine Hauptprofession und seine bevorzugte Ausdrucksform. Deshalb verlegt er sich auch nicht aufs Schreiben von Fachbüchern und Artikeln für wissenschaftliche Zeitungen. Er nimmt weiter Alben auf mit ungebrochener Leidenschaft.
1: Ich bin mir bewusst, wie anachronistisch Alben sind, wie eine aussterbende Kunstform. Aber ich kann nicht anders, als mich damit zu befassen. Und wenn ich das tue, will ich, dass der Hörer es nicht nur genießt, sondern auch einen Nutzen daraus zieht.

0: Musik, die mehr als Unterhaltung ist. The New World erweist sich als echtes Klanguniversum. Indie-Pop mit Anleihen bei Trip-Hop, Psychedelia Jazz, Naturaufnahmen und Folk. Mit ambitionierter, breiter Instrumentierung, einem Gesang, der an Morten Harkett von A-ha erinnert und einem interessanten Wechselspiel aus minimalistischen und opulenten Arrangements. All das, so Mayberg, erfordere Zeit. Fast 4 Jahre hat er in die neuen Stücke investiert, mit langen Pausen.
1: Das Beste, was man beim Aufnehmen eines Albums machen kann, ist, sich auch mal davon zurückzuziehen. Nach 1 oder 2 Monaten kommt man dann wieder zusammen, hört sich alles an und macht weiter. So erkennt man Sachen, die wichtiger sind als der Klang der Hi-Hat. Nach dem Motto, der Song ist zu schnell oder einfach Mist. Sachen, die einen quasi vor sich selbst bewahren.
2: Waited all. 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
0: Gut Ding braucht Abstand. Darum geht es auch in den Texten, die lupenreiner Eskapismus sind, in denen Mayberg in die Natur und in Traumwelten entführt, fernab einer Zivilisation, die alles zerstört und die dringend bessere Musik zum Abschalten und zur Inspiration bräuchte, wie die von Shearwater.
3: Musik aus The New World, dem neuen Album der Indie-Pop-Band Shearwater. Und wir hören noch mal ein bisschen rein.

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1: Um 23 Uhr mit Emily Seidel. In der Eifel kämpfen weiter hunderte Einsatzkräfte gegen einen großen Waldbrand. Nach Einschätzung der Landesregierung handelt es sich um den wohl größten Waldbrand in der Geschichte Nordrhein-Westfalens. Zur aktuellen Lage Ingo Wagner aus Hürtgenwald.
2: Ja, der Pressesprecher der Feuerwehren hier im Kreis Düren, der spricht immer noch von einer sehr, sehr bedrohlichen Lage. Zum Glück hat man es jetzt abwenden können, dass die Flammen einen Ortsteil der Gemeinde Hürtgenwald, den Ortsteil Gai, erreichten. Da mussten ja heute Morgen schon 2000 Menschen evakuiert und nach Düren gebracht werden. Und die Flammen aber haben sich bis auf etwa 150 Meter an diesen Ortsteil herangearbeitet. Dann aber hat zum Glück der Wind gedreht und zusammen mit dem massiven Einsatz von Löschhubschraubern konnten die Flammen davon abgehalten werden, in diesen Ort einzudringen.
1: In Frankreich hat der Verfassungsrat das Social-Media-Verbot für unter 15-Jährige gekippt. Die Regelung stelle einen unverhältnismäßigen Eingriff in die Meinungs- und Kommunikationsfreiheit dar, hieß es zur Begründung. Aus Paris, Kai Rienecker.
3: Der Gesetzgeber habe ein allgemeines Verbot für unter 15-Jährige eingeführt, das ihnen den Zugang zu zahlreichen Online-Kommunikationsdiensten entziehe, ohne dabei die individuelle Situation der Minderjährigen oder die spezifischen Risiken der jeweiligen Dienste zu berücksichtigen. Das Gesetz sei auch ein Verstoß gegen die Achtung des Privatlebens, da es zwangsläufig dazu führe, dass jede Person, auch volljährige Nutzer, ihr Alter nachweisen müssten, bevor sie auf Dienste zugreifen. Das Veto des obersten Verfassungsgremiums ist eine schwere politische Niederlage für Präsident Macron.
1: Die italienische Polizei hat 3 gestohlene Gemälde wiedergefunden. Es handelt sich um Werke der bekannten Maler Renoir, Cézanne und Matisse. Sie waren im März aus einem Privatmuseum in Norditalien entwendet worden. Die 3 Bilder haben schätzungsweise einen Wert von mehreren Millionen Euro. Nach Angaben der Polizei in Parma wurden die Gemälde im Haus eines Verdächtigen entdeckt. Die Ermittlungen konzentrierten sich auf eine Bande von 9 Moldauern, hieß es. Bei der Leichtathletik-EM in Birmingham hat der deutsche Sprinter Owen Ansah Gold über 200 Meter geholt. Ansah sorgte damit für den ersten deutschen EM-Titel über diese Distanz seit 44 Jahren. Außerdem gab es heute Abend noch eine Silbermedaille für das deutsche Team, und zwar für Diskuswerferin Shanice Kraft. In der 2. Fußball-Bundesliga hat Holstein Kiel gegen FC St. Pauli 2:2 gespielt und Bochum gewann in Braunschweig mit 1:0. Das waren die Nachrichten. Das Wetter in Deutschland, nachts oft klar und trocken, Tiefstwerte 22 bis 10 Grad. Morgen viel Sonne, von Westen Wolken und einzelne teils kräftige Schauer und Gewitter, Höchstwerte 20 bis 30 Grad im Nordwesten, sonst bis 38 Grad. Und Sonntag gebietsweise Schauer und Gewitter, dann bei Temperaturen zwischen 20 bis maximal 33 Grad. Es ist 23.03 Uhr.
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4: Mit einer Gefahreninformation für Nordrhein-Westfalen und Rheinland-Pfalz. Der Waldbrand in der Nordeifel sorgt für starken Rauch weit über Hürtgenwald und Düren hinaus. In betroffenen Gebieten sollten geschlossene Räume nicht verlassen und Klima- und Lüftungsanlagen abgeschaltet werden. Dann die A1, Fehmarn Richtung Lübeck, zwischen Scharbeutz und Rathekau, 9 Kilometer stockender Verkehr. Die A2, Hannover Richtung Dortmund, ist zwischen Beckum und Hamm-Üntrop nach einem Lkw-Unfall gesperrt. Die A3, Nürnberg Richtung Passau, zwischen Schwarzach und Hengersberg, 5 Kilometer Stau. Die A7, Kassel Richtung Hannover, zwischen dem Dreieck Salzgitter und Hildesheim, gibt es 3 Kilometer Stau im Baustellenbereich. Die A10, Dreieck Spreeau Richtung Dreieck Barnim, ist zwischen Berlin-Hellersdorf und Marzahn nach einem Unfall gesperrt. Die A30, Osnabrück Richtung Rheine, ist zwischen Hörstel und Rheine wegen Bauarbeiten gesperrt. Die A57, Köln Richtung Krefeld, ist zwischen dem Kreuz Meerbusch und Krefeld Zentrum wegen Bauarbeiten bis Montag früh gesperrt. Die A61, Mönchengladbach-Venlo, ist zwischen dem Kreuz Mönchengladbach und Mackenstein in beiden Richtungen wegen Brückenarbeiten bis Dienstag 5 Uhr gesperrt. Die A81, Stuttgart Richtung Heilbronn, ist zwischen Stuttgart-Feuerbach und Ludwigsburg Süd nach einem Unfall gesperrt. Und zuletzt noch die A448 Bochum West Richtung Dortmund Witten ist zwischen dem Dreieck Bochum West und Bochum Süd wegen Bauarbeiten bis Montag früh gesperrt. Das war's. Ich wünsche Ihnen da, wo es geht, eine gute Fahrt.
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4: Aus dem Studio von NDR Info in Hamburg mit Julia Faltermeier. Hallo. Die SPD hat sich selbst immer gern als Partei der Arbeiterinnen und Arbeiter gesehen. Viele von ihnen wählen heute allerdings eher die AfD. Das zeigen Wahlbefragungen. Aber wo steht die vermeintliche neue Arbeiterpartei wirtschaftspolitisch? Dieser Frage geht eine neue Dokumentation des ARD-Politikmagazins Panorama nach, die Sie ab jetzt in der ARD-Mediathek sehen können. Der Film mit dem Titel Alternative für Arbeiter, mein Kumpel wählt AfD, begleitet auch zwei Schalke-Fans in Gelsenkirchen. Fußball verbindet sie. Politisch dagegen könnten sie unterschiedlicher nicht ticken. Isabel Schneider berichtet über die besten Freunde Thomas und Andreas.
5: Guten Morgen, sind wir jetzt gerade erst aufgestanden oder was?
6: Mitte März in Gelsenkirchen. Spieltag auf Schalke. Pflichttermin für Andreas. Der wartet auf seinen besten Freund, Thomas.
5: Meine Frau sagt ja schon immer, die wollte uns schon Ringe kaufen. Sagt sie, der ist ja dein Ehemann jetzt.
6: Andreas und Thomas verbindet die Liebe zu ihrem Verein, Schalke 04. Die beiden gehen zusammen zu jedem Spiel, egal ob heim oder auswärts. Im Frühjahr fiebern sie gemeinsam dem Aufstieg entgegen. Doch es gibt auch etwas, das beide trennt. Andreas wählt die AfD, Thomas die Linke. Früher haben beide noch SPD gewählt, so wie viele in der ehemaligen SPD-Hochburg Gelsenkirchen. Doch beide finden, die SPD habe in den vergangenen Jahren zu wenig für ihre Wähler getan. Thomas, der zwar von Beruf Chirurg ist, aber auch aus einer klassischen Arbeiterfamilie kommt, erklärt warum.
7: Also die Mietfrage, die Vermögensfrage, dass die Ungleichheit eben immer mehr zunimmt, Vermögenssteuer, Erbschaftssteuer, da gehen sie ja nicht ran.
8: Das heißt, ihr seid eigentlich beide enttäuscht von der SPD?
7: Ja, aber also ich bin komplett enttäuscht und ich werde sie auch nicht mehr wählen.
6: Mittlerweile ist die AfD bei Arbeitern stärkste Kraft. Auch bei Andreas, der seit rund 40 Jahren als Gebäudereiniger arbeitet, konnte sie punkten. Unter anderem mit ihren Plänen zur Migration.
9: Einfach, weil sie mal ganz einfach sagen, die Leute, die hier nicht viel machen oder so, dann auch mal ein bisschen aussortieren und so. Weil ich bin der Meinung, es sind einfach zu viele Leute hier, die auf Staatskosten leben.
6: Thomas hingegen glaubt nicht, dass die politischen Pläne der AfD Arbeitern wie Andreas helfen würden.
7: Die ist in ihrem Programm, wenn man sich das anguckt, absolut unsozial. Und zwar werden die Leute, die sowieso wenig haben, die werden sogar noch benachteiligt durch diese Politik. Deshalb kann ich nicht verstehen, wie man diese Partei wählen kann, muss ich wirklich sagen.
6: Hat die AfD ihre Programmatik nun an Arbeitern ausgerichtet? Oder ist die Hinwendung zu Arbeitern eher Kalkül? René Springer, AfD-Bundessprecher für Arbeit und Soziales, bestreitet das.
10: Ich denke, dass die etablierten Parteien und insbesondere die SPD als frühere Arbeiterpartei eine riesige Repräsentationslücke hinterlassen hat. Wir füllen diese Repräsentationslücke, weil wir das Bedürfnis haben, diese Interessen zu repräsentieren.
6: Den Arbeiter- und Schalke-Fan Andreas konnte die Partei überzeugen. Er erklärt sich den Erfolg der AfD bei Menschen wie ihm so.
9: Weil die hauen ja den Finger in die Wunde und sagen euch, so, das könnte euch so besser gehen. Also das stimmt ja hier alles nicht. Und da ist doch ganz klar, dann kriegst du die Schwachen oder den Leuten, denen nicht so gut geht. Jo. Die haben recht. Dann wähle ich die mal.
4: Isabel Schneider berichtete über die besten Freunde Thomas und Andreas. Und den Film dazu, Alternative für Arbeiter, mein Kumpel wählt AfD, den können Sie ab jetzt in der ARD-Mediathek sehen. Ja, warum ändert sich das Wahlverhalten einer ganzen Gesellschaftsgruppe wie der Arbeiterinnen und Arbeiter? Meine Kollegin Liane Kossmann hat darüber mit Martin Bitter von der IG Metall Nord gesprochen. Er ist Geschäftsführer des Büros in Rendsburg und dort hat er besonders viel mit Arbeitern, zum Beispiel in den Werften in Schleswig-Holstein, zu tun. Die Frage an ihn war, wie ist das in Ihrem Umfeld?

0: Wie erleben Sie das? Sind zentrale arbeitsmarktpolitische Fragen nicht mehr das Wichtigste für Gewerkschaftsmitglieder?
1: Ja und nein. Also ich würde den Befund teilweise, würde ich den teilen, würde nicht so weit gehen zu sagen, dass da eine ganze Gesellschaftsgruppe nach rechts abdriftet. Aber in der Tat haben wir da einen Trend, einen ernst zu nehmen, und es geht um einen signifikanten Teil von Kolleginnen und Kollegen, insbesondere im Bereich der Facharbeit. Ich glaube, es ist ganz gut, und das ist auch in dem Film rausgekommen, sowas hat ja immer eine Vorgeschichte und einen Vorlauf. Und wenn ich so zurückschaue auf die letzten 10, 15 Jahre und die politischen Diskussionen, die wir hatten auf Werften, in den Fertigungsbereichen, Liefereien, dann war da schon auch so ein Punkt, wo sichtbar geworden ist, dass die Überzeugung der Kolleginnen und Kollegen, dass wir mit unseren klassischen demokratischen Ausdrucksweisen von Protest, Aktionen, Demonstrationen, dass wir damit unsere Lebensbedingungen gemeinschaftlich verbessern können, dass da was brüchig geworden ist und dass da ein Stück weit Überzeugung abhanden gekommen ist. Gar nicht so sehr, was die Inhalte angeht, weil das, finde ich, war auch in dem Bericht sehr, sehr, sehr, sehr deutlich, dass materielle Fragen, insbesondere auch dafür den Andreas, schon immer noch eine wichtige Frage sind von Armut, Rente und so weiter, sondern die Überzeugung, dass man das auch durchsetzen und gestalten kann. Und jetzt kommt was dazu, dass die Menschen, die misstrauen oder dass denen das Zutrauen darin fällt, dass man auch politisch gestalten kann, dass die sowas wie eine politische Heimat oder glauben, eine politische Heimat gefunden zu haben in der AfD. Und das funktioniert über ein Gefühl von Zugehörigkeit, nämlich durch Abgrenzung. Einerseits gegenüber Migranten, aber auch das kam im Film raus. Solche, die vermeintlich schmarotzen, sagt ja der Andreas. Also Arbeitslose insbesondere werden da in den Fokus genommen. Und es gibt so ein Untenbewusstsein im Sinne von, die da oben machen ja sowieso, was sie wollen, und die Eliten. Also es geht um viele enttäuschte Hoffnungen. Das ist schon was, was ich auch wahrnehme und was politische Diskussionen überlagert. Und wo viele Kollegen mittlerweile auch offensiver mit umgehen und klar bezweifeln sozusagen, dass es möglich ist, über alte Versprechen von Aufstieg in einer besseren Zukunft die Gesellschaft zu gestalten.
0: Ja, würden Sie denn sagen, diese Interessen, die ja, werden die dann von der SPD, die sich ja selbst gerne und sehr lange auch als Partei der Arbeiter gesehen hat, nicht mehr genug angesprochen oder falsch kommuniziert, sodass die AfD diese Lücke füllen kann?
1: Ja, ich glaube schon, dass es so eine Art Entfremdungsprozess gibt. Ich glaube, das muss man gar nicht so sehr auf die Sozialdemokratie reduzieren. Die spielt natürlich da eine wichtige Rolle, weil sie par excellence für dieses Versprechen steht. Wenn man mal zwei aktuelle Beispiele rausnehmen will, dann ist schon, glaube ich, ein Punkt, dass in Gesetzesinitiativen und Debatten ein bisschen der Bezug zu den Arbeits- und Lebensbedingungen der Menschen, insbesondere auch in der Facharbeit, abhanden kommt. Ich nehme mal zwei Beispiele. Dadurch, dass wir jetzt sehr, sehr viel darüber reden, und der Kanzler tut es auch in erster Reihe, dass die Beschäftigten in puncto Krankheit auch gern mal fünfe gerade sein lassen, auf der Bettkante sich entscheiden, nicht die Zähne zusammenbeißen, das geht halt nach meinem Dafürhalten an der Realität völlig vorbei, weil es geht in vielen Betrieben so zu, dass die Belegschaften dünn besetzt sind, dass Fachkräfte nicht da sind, dass Menschen eher mehr arbeiten, sich mehr einsetzen, und dort, wo sie es nicht können, fehlt die Arbeit. Und dann zu sagen, ihr feiert krank, und das ist das Problem unseres Standorts, das geht an der Wirklichkeit vorbei. Und das ist ein Problem, weil das produziert zusätzliche Enttäuschung und auch Verbitterung. Ein zweites Beispiel, was ich gerne nehmen möchte, weil so oft wird gesprochen von der sogenannten Rente mit 63 für langjährig Versicherte, die es ja so heutzutage auch gar nicht mehr gibt. Und begründet wird das immer mit demografischem Wandel und einer höheren Lebenserwartung. Wir wissen aber aus der Forschung, aus dem sozioökonomischen Panel, dass eine Arbeiterin in Deutschland 5 Jahre weniger lebt als eine Beamtin. Jetzt können wir der Beamtin ihre längere Lebenszeit. Aber natürlich gibt es da sozusagen eine Schieflage, und die hat was mit Arbeitsbelastung zu tun. Das kommt nicht zur Geltung, oder das spielt sozusagen in der praktischen Politik keine entscheidende Rolle. Jedenfalls sieht man es aktuell nicht in den Gesetzentwürfen. Und das nehmen die Kolleginnen und Kollegen schon wahr.
0: Sagt Martin Bitter, der Geschäftsführer des Büros in Rendsburg, der IG Metall Nord. Das ist halt eben im Gesundheitswesen hier in Deutschland, das ist halt eher auf Akutmedizin ausgelegt.
2: Synapsen, der Wissenschaftspodcast.
3: Jeder ruft nach Klimaanlagen, aber erstens ist das oft baulich gar nicht möglich, die einzubauen, dann ist es zweitens enorm teuer.
0: Da wird es halt spannend zu sehen, wie sich das Gesundheitswesen dann sozusagen unter Klimastress weiter verbessern könnte.
2: Das erfordert, die Medikation anzupassen.
4: Vielleicht auch relativ naheliegend, dass wenn es sehr warm ist, dann gehen natürlich die Blutgefäße werden weich.

0: Und die Zeit, es ist jetzt 23.15 Uhr.
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0: Es ist ein Wort, das bei vielen inzwischen ganz viel auslöst. Reformen. Die Pläne der Bundesregierung dazu haben für ordentliches Grummeln gesorgt und für Unzufriedenheit. Dazu kam dann noch der Umbau in der CDU, den viele auch innerhalb der Partei nicht gutheißen. Aber auch in der SPD gibt's Grummeln. Die Sozialdemokraten kommen nämlich aus dem Umfragetief nicht raus. Viele machen das auch an den Parteivorsitzenden Baas und Klingbeil fest. Jetzt gibt's offene Kritik aus den eigenen Reihen, etwa am Sozialabbau, den die Bundespartei zulasse. Da werden Brandbriefe geschrieben und ein Sonderparteitag gefordert. Georg Schwarzer berichtet aus Berlin.
2: Stell dir vor, du bist Volkspartei, aber das Volk läuft dir weg. Bei der stolzen Volkspartei SPD jedenfalls ist die Diagnose an der Basis so oder so ähnlich.
3: Der Bundesvorstand sitzt in Berlin und sieht die echten Probleme, die die ganz normalen Menschen hier haben, nicht mehr.
2: Elif Cugali ist SPD-Vorsitzende in Rüsselsheim und ihr reicht es jetzt. Sie hat wie zahlreiche Ortsverbände, Unterbezirke, Arbeitsgemeinschaften einen Brandbrief verfasst. Notgedrungen, sagt sie. Sie habe es intern versucht, nicht öffentlich. Keine Reaktion der Parteispitze und deshalb brennt die Hütte jetzt eben öffentlich.
3: An der Basis ist die Stimmung so, dass die Leute sich nur noch für die SPD vor Ort einsetzen, indem sie den Vorstand, also die Berlin, ausklammern. Und das ist doch eine traurige Tatsache. Da oben wird ja die Politik für alle gemacht eigentlich. Aber wenn wir jetzt in einen Kommunalwahlkampf gezogen sind und froh waren, dass kein Bundespolitiker von der SPD da war, dann läuft was schief.
2: Gründlich schief, sagt auch Orkan Özdemir. Er ist einer der Leiter der Arbeitsgemeinschaft Migration in der SPD und er sagt, wir brauchen eine neue Parteispitze.
4: Wir fordern als AG Migration einen Sonderparteitag im Herbst, um uns inhaltlich mit der Parteispitze auseinanderzusetzen und uns neu aufzustellen.
2: Stichwort Doppelrolle. Klingbeil als Finanzminister, Vizekanzler und SPD-Co-Chef. Bärbel Baas, Arbeitsministerin und Co-Vorsitzende. Im Juni 2025 haben Sie diese Bärbel Baas noch als hoffnungsvolle Kümmerin für die Partei mit 95% gewählt. Jetzt schauen Sie bekümmert auf die Kümmerin. Tenor, sie kann's nicht. Und Baas, sie sagt, ihr wolltet uns doch.
5: Sie haben uns ja gewählt auf dem Bundesparteitag, da waren wir beide schon Minister. Also das, ich glaube, da steckt eher die Unzufriedenheit drin, das ist uns beiden, aber da sind wir auch nicht alleine, da muss die ganze Partei mitkämpfen.
2: Aber die ganze Partei kämpft gerade mit wachsendem Unmut. 7 Arbeitsgemeinschaften aus Hessen schreiben Briefe. Die Botschaft, dieser Weg ist nicht unser Weg, gemeint die anstehenden Reformen, die über jede sozialdemokratische Schmerzgrenze gingen. Karl Lauterbach, einst Gesundheitsminister, jetzt kümmert er sich ums Gesunden seiner Partei und bittet die Ungeduldigen um Geduld.
6: Die Unzufriedenheit, die verstehe ich ohne Wenn und Aber, die ist, weil die sozialdemokratische Handschrift noch nicht da ist. Aber wir machen ja gerade die Reformen. Daher ist mein Appell, gebt uns doch einfach diesen Herbst, wo jetzt die Reformen kommen. Und dann werden wir auch sehen, es gibt nachher Dinge, wo man sagt, die wären ohne die SPD nicht möglich gewesen.
2: Soll heißen, etwas mehr Vertrauen, etwas mehr Zuversicht, dass es was wird mit Reformen und Landtagswahlen in Sachsen-Anhalt, Mecklenburg-Vorpommern und Berlin. Der Spitzenkandidat dort heißt Steffen Krach und der sagt, der Krach ums Personal, eher schade jetzt.
7: Niemand wählt Parteien, die interne Personaldiskussionen haben, sondern es geht um Inhalt.
2: Heißt übersetzt, haltet die Klappe bis nach den Wahlen. Aber es rumort mächtig, weiß auch Co-Vorsitzender Klingbeil. Ihn hatten sie schon im Juni 2025 mit knapp 65% abgestraft bei der Vorsitzendenwahl. Haarscharf an der Höchststrafe vorbei, der Mann ist Kummer gewöhnt.
8: Unruhe in der SPD ist immer da. Also, und ich sehe es recht da, das will ich Ihnen sehr klar sagen, wenn wir seit Wochen bei 12% in den Umfragen sind und ich kenne die SPD nicht anders, als dass man darüber diskutiert.
2: Diskutieren ist das eine. Eine Volkspartei, die beharrlich in der Todeszone der 12% dümpelt, das andere. Und dann noch die Zumutungen. Krankschreibung ab dem ersten Tag. Die SPD-Vorsitzende aus Rüsselsheim schüttelt da nur noch den Kopf und verteidigt ihren Brandbrief.
3: Ganz ehrlich, das ist doch nicht die SPD. Wir sind die älteste Partei hier und bald gibt es uns nicht mehr. Und das wollten wir einfach mal deutlich machen.

0: Kaum im Amt und schon mit einer der schwersten Krisen des Landes konfrontiert. Erst vor einer Woche wurde Abelardo de la Espriella als neuer Präsident Kolumbiens vereidigt. Drei Tage später dann ein schweres Erdbeben der Stärke 7,4 im Westen des Landes. Über 280 Menschen werden als tot gemeldet, Hunderte werden noch vermisst, Tausende wurden verletzt. De la Espriella hat den wirtschaftlichen Notstand ausgerufen und einen Fonds für den Wiederaufbau angekündigt. Aber gleichzeitig gibt es Kritik daran, wie die Hilfe koordiniert wird. Der Präsident hat inzwischen auch die Spitze der Katastrophenschutzbehörde ausgetauscht. Wie schlägt sich ein Präsident als Krisenmanager, der gerade erst sein Amt übernommen hat? Unsere Korrespondentin für Kolumbien, Christina Fee Möbus, berichtet.
1: Private Initiativen und Hilfsorganisationen organisieren in den betroffenen Erdbebengebieten, so gut es geht, Unterstützung, liefern Medikamente, bieten Schlafsäcke, ein Dach über dem Kopf. Helfen, wo der Staat versagt. Die Kritik an Präsident Abelardo de la Espriella wird lauter. An vielen Orten sind lange Zeit nach dem Erdbeben keine Rettungsteams zu sehen. China, Brasilien, El Salvador, Spanien, Mexiko, sie alle bieten offenbar Hilfe an. Und die Regierung lehnt Unterstützung aus dem Ausland in Form von zusätzlichen Rettungskräften zunächst ab. Will nur Geld und Hilfsgüter annehmen. Es gäbe genug Hilfstrupps, heißt es. Unsere Rettungsteams stehen bereit, sagt Mexikos Präsidentin Claudia Sheinbaum. Aber sie wurden nicht zugelassen. De la Espriella, ein rechtskonservativer Populist und Politikneuling, der gern auch gegen internationale Organisationen wettert, ist noch nicht einmal eine Woche im Amt, als das schlimmste Erdbeben seit Jahrzehnten Kolumbien heimsucht. Nach massiver Kritik lenkt die Regierung teilweise ein. Einige Rettungskräfte dürfen kommen. Auffällig dabei, nur Trupps aus politisch nahestehenden Ländern, wie etwa den USA, haben bisher eine Genehmigung bekommen.
2: Ich glaube, es gibt keine humanitäre Hilfe, die ganz unpolitisch ist,
1: sagt Annalena Dieselmann. Sie lebt seit 14 Jahren in Cali, einer der Städte, die heftig vom Erdbeben erwischt worden sind. Dieselmann arbeitet im Institut für Sozialforschung und koordiniert die humanitäre Hilfe vor Ort mit. Dem Präsidenten gehe es um Abgrenzung zur Vorgängerregierung.
2: Das war ja auch schon im Wahlkampf der O-Ton, dass viele der Probleme, die Kolumbien konfrontiert sieht, mit der letzten Regierung zu tun haben. Also dass quasi die letzten 4 Jahre dieser progressiven Regierung dafür gesorgt haben, dass viele Institutionen nicht funktionieren. Und er versucht sich ja so ein bisschen zu profilieren als der Retter, der jetzt das Land wieder so auf Vordermann bringt.
1: Das am besten im Alleingang, unter seiner Kontrolle. Kolumbien gilt als tief gespalten. Auch eine geordnete Amtsübergabe gab es nicht. Das Ergebnis? Der neue Präsident kennt die Strukturen nicht. Teils sind in den Katastrophenschutzbehörden noch Menschen aus der Vorgängerregierung verantwortlich. Eine chaotische und politisch aufgeladene Situation auf Kosten derer, die jetzt dringend Hilfe benötigen.
0: Sie reparieren Autos, arbeiten im Restaurant oder Café oder geben Nachhilfe. Allein in Brandenburg arbeiten mehr als 124.000 Menschen auf Minijob-Basis. Die meisten von ihnen zahlen dabei nichts in die Rentenkasse ein. Genau das will die Bundesregierung abschaffen mit ihrer geplanten Rentenreform, über die seit Wochen diskutiert wird. In Brandenburg schießen Politiker von CDU und SPD in dieser Frage jetzt einmal mehr gegen die eigene Bundesspitze. Annette Kufner berichtet.
3: Erst die geplante Abschaffung der abschlagsfreien Rente nach 45 Beitragsjahren, jetzt das geplante Aus für Minijobs. In Brandenburg wollen SPD wie CDU beides verhindern, dieselben Parteien, die die Änderungen im Bund umsetzen sollen. Einer der lautesten Kritiker ist Kurt Fischer, Generalsekretär der Brandenburger SPD. Schon Anfang der Woche hat er sich in seiner Rolle als Vorsitzender des Brandenburger Campingverbandes in einem offenen Brief an die SPD-Bundesvorsitzende und Sozialministerin Bärbel Baas gewandt.
4: Den Minijob komplett abzuschaffen, halte ich für den falschen Weg. Einerseits beispielsweise für Saisonbranchen wie Tourismus oder Camping, aber auch für Arbeitnehmerinnen und Arbeitnehmer, die vielleicht geringes Einkommen haben, für Studierende, die sich so nichts dazu verdienen können. Und insofern könnte es ja vielleicht Kompromisslösungen geben.
3: Auch Frank Bommert, stellvertretender Fraktionschef und Wirtschaftsexperte der CDU im Landtag, will die Minijobs retten. Für viele Gewerbe wären geringfügige Beschäftigungen wichtig.
5: An manchen Stellen, da brauche ich halt jetzt Leute, die jetzt vielleicht 4, 5, 6 Stunden mal arbeiten oder so, dann nur sukzessive am Wochenende oder so. Das würde damit, glaube ich, umfallen und das wäre dann weg.
3: Nach den Plänen der Bundesregierung sollen künftig nur noch Schülerinnen und Schüler Minijobs ausüben.

0: üben dürfen. Heiner Koch würde seinen Minijob dann verlieren. Ein paar Stunden die Woche arbeitet er auf einem Campingplatz in Potsdam, dem königlichen Campingpark Sanssouci. Der Betreiber braucht im Sommer mehr Leute und gleicht das mit Minijobbern aus. Für Heiner Koch eine Chance, seine Rente aufzubessern.
1: Man möchte ja als Rentner auch noch etwas erleben. Und mit diesem Geld können wir uns da so doch einige Sachen leisten und sehr viel unternehmen, auch für die Enkelkinder. Deswegen möchte ich eigentlich diesen Minijob auch behalten.
0: Würden Minijobs abgeschafft, würde das den Rentner direkt treffen. Gleichzeitig würde deutlich mehr Geld in die Rentenkassen fließen, sagt die Rentenkommission im Bund. Ein Baustein, damit künftig weniger Menschen wie Heiner Koch im Ruhestand noch schuften müssen.
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3: Mit Finn Hornberg. Owen Unser ist nicht nur der schnellste Sprinter Deutschlands, sondern über die 200 Meter auch der schnellste in Europa. Der Hamburger sicherte sich bei der Leichtathletik-EM in Birmingham den Titel. Lange war er gleich auf mit seinen Konkurrenten, auf den letzten 60 Metern setzte er sich mit einem beeindruckenden Antritt ab. Motiviert wurde er dabei auch von seinem Sohn.
4: Mein Ziel war es, von vorne bis Ende durchzuziehen. Das habe ich hinbekommen. Mein Trainer hat mir gesagt, gib alles bis zum Ende. Und mein Sohn hat gesagt, Papa, zünde den Turbo. Was habe ich jetzt am Ende gemacht und ich bin mega happy.
3: Owen Unser ist der erste deutsche Europameister über die 200 Meter seit 44 Jahren. Ob der Hamburger die Goldmedaillen und auch seine Bronzemedaille über die 100 Meter behalten darf, wird sich zeigen. Die nationale Anti-Doping-Agentur NADA fordert derzeit eine Dopingsperre von 4 Jahren für den Hamburger. Aufgrund eines verpassten Dopingtests. Sollte er gesperrt werden, würden seine Medaillen annulliert werden. Von der einen EM geht es zur anderen nach Paris. Dort läuft die Schwimm-Europameisterschaft. Die deutschen Athletinnen und Athleten reiten weiter auf der Erfolgswelle. Gleich 3 Medaillen gab es am 5. Tag der Schwimmwettkämpfe. Wer sie gewonnen hat und welche Farben die Medaillen haben, weiß Lars Becker.
5: 4 Entscheidungen mit deutscher Beteiligung, 5 Podestchancen und am Ende 3 Medaillen. Gleich zu Beginn Silber für Angelina Köhler über 100 Meter Schmetterling und fast am Ende des Finalabends, wie schon über 800 Meter Freistil, Silber und Bronze für Isabel Gose und Maja Werner über die langen 1500 Meter. Duplizität der Ereignisse, Doppel-Europameisterin Simona Quadarella aus Italien, Goses Dauerrivalin, vor den beiden Vereinskolleginnen aus Magdeburg. Riesige Freude bei Ex-Weltmeisterin Angelina Köhler über ihre Silbermedaille, über ihre 100 Meter Freistil. Die erste Medaille auf kontinentaler Ebene. Enttäuschung dagegen bei Lukas Mertens nach Platz 7 über 200 Meter Freistil. Der 400 Meter Weltmeister und Olympiasieger wollte seine erste Medaille über die halbe Distanz, war aber, so Mertens selbstkritisch, mit dem Kopf nicht bei der Sache. Anna Elend belegte im Finale über 200 Meter Brust Rang 5. Die Medaillenränge waren deutlich entfernt. Und Melvin Imudo qualifizierte sich für das morgige Finale im 50 Meter Brustsprint.
3: Neben dem 50 Meter Brustschwimmrennen stehen unter anderem noch die Entscheidungen im 50 Meter Freistil der Frauen und 1500 Meter Freistil der Männer an. In der 2. Fußball-Bundesliga hat der FC St. Pauli am 2. Spieltag gegen Holstein Kiel 2:2 gespielt. Die Hamburger verspielten eine 2:0-Führung. Dementsprechend gefrustet war auch St. Pauli-Torschütze Maiteng Kaas nach dem Spiel. Trotzdem war nicht alles schlecht.
6: Dass wir wieder gut zusammengespielt haben, Tore schießen können, viel Energie haben. Ich glaube, wir waren heute auch ein bisschen besser. Und nur die Kleinigkeiten fehlen noch, das Spiel zum Ende zu bringen.
3: Die weiteren Tore erzielten Taichi Hara für St. Pauli, auf Kieler Seite Phil Harris und Jonas Terkelsen. Im anderen Abendspiel unterlag Eintracht Braunschweig mit 0:1 gegen den VfL Bochum. Braunschweig bleibt vorerst dank des 6:1-Erfolgs am vergangenen Spieltag Tabellenführer. Vom Fußball zum Turnen. In Frankfurt feierte Daja Varfolomeev eine regelrechte Goldparty bei der WM der rhythmischen Sportgymnastik. Die 19-Jährige sicherte sich den WM-Sieg im Mehrkampf und bleibt in der rhythmischen Sportgymnastik das Maß aller Dinge. Für Varfolomeev ist es bereits der 12. WM-Titel. Martina Knief mit den Eindrücken aus Frankfurt.
7: Daria Varfolomeev hat dem Druck standgehalten und ihren Mehrkampftitel erfolgreich verteidigt. Nach einem leicht nervösen Beginn mit dem Reifen steigerte sie sich von Handgerät zu Handgerät, zeigte mit den Keulen die beste Übung des Wettkampfes und begeisterte die Zuschauer in der ausverkauften und stimmungsvollen Frankfurter Festhalle. Sie gewann den Mehrkampftitel mit knapp 2 Punkten Vorsprung vor der Bulgarin Stiljana Nikolaou. Sokolova. Rang 3 ging an Sofia Raffaeli aus Italien. Am Sonntag in den Gerätefinals hat Daria Fafolomeev die Chance auf weitere 3 WM-Titel.
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2: Und das war der Sport mit Finn Hornberg.

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1: Um 23.30 Uhr mit Juliette Groß. Im Kreis Düren in Nordrhein-Westfalen kämpfen die Einsatzkräfte weiter gegen einen großen Waldbrand. Die Feuerwehr hat die Flammen in der Gemeinde Hürtgenwald in der Eifel noch nicht unter Kontrolle. Starke Winde erschweren die Arbeiten. Aus Köln, Petra Brönstrup.
2: In Hürtgenwald sind nach wie vor hunderte Einsatzkräfte von Feuerwehr, Polizei, Technischem Hilfswerk und Bundeswehr im Einsatz. Sie versuchen vor allem aus der Luft, das Feuer in den Griff zu bekommen. Schätzungsweise über 300 Hektar Wald stehen in Flammen. Es ist damit der größte Waldbrand in Nordrhein-Westfalen seit Jahrzehnten. Rund 2000 Menschen im Ortsteil Gai mussten bereits heute Morgen um 4 Uhr ihre Häuser und Wohnungen verlassen. Viele sind bei Verwandten und Freunden untergekommen. Einige halten sich in der Notunterkunft auf, die in der Kreisstadt Düren in einem Schulgebäude eingerichtet wurde.
1: Angesichts der vermehrten Waldbrände in Deutschland fordert die Bundestagsfraktion der Grünen die Bundesregierung auf, sich dem Thema verstärkt zu widmen. Aus Berlin, Birte Sönnigsen.
3: Dabei geht es aus Sicht der Grünen nicht nur darum, Feuer gut zu bekämpfen, sondern etwa auch um bessere Vorsorge. Durch neueste Drohnentechnik und die Auswertung von Satellitenbildern könnten gefährdete Gebiete und Brände schneller erkannt werden. Außerdem fordern die Grünen mehr Geld für die Länder und Kommunen, damit diese die Feuerwehren, das THW und Rettungskräfte besser ausstatten können.
1: Nach den tödlichen Schüssen auf einen US-Versicherungschef im Dezember 2024 im New Yorker Stadtteil Manhattan hat der mutmaßliche Schütze die Tat eingeräumt. Der Beschuldigte erklärte, er habe am Morgen des 4. Dezember 2024 in New York auf sein Opfer geschossen. Der 28-Jährige bekannte sich auch schuldig, den Versicherungschef gestalkt zu haben. Die Staatsanwaltschaft will eine lebenslange Haftstrafe fordern. Die Tat hatte nicht nur Entsetzen ausgelöst, sondern auch eine Serie hasserfüllter Kommentare in Online-Netzwerken über US-Krankenversicherer. Bei einem Raketenangriff der Houthi-Rebellen auf die jemenitische Hafenstadt Mokka am Roten Meer sind offenbar 4 Zivilisten ums Leben gekommen. Den Angaben der international anerkannten Regierung zufolge hatte die Miliz 6 ballistische Raketen abgefeuert. Die Houthis erklären dagegen, sie hätten militärische Ziele der von Saudi-Arabien unterstützten Truppen beschossen. Zudem meldet die von der Miliz kontrollierte Nachrichtenagentur Saba eine Drohnenattacke auf eine Anlage des Ölkonzerns Saudi Aramco im saudischen Najran. Das Wetter in Deutschland. Nachts oft klar und trocken, Tiefstwerte 22 bis 10 Grad. Morgen viel Sonne, von Westen Wolken und einzelne teils kräftige Schauer und Gewitter. Höchstwerte 20 bis 30 Grad im Nordwesten, sonst bis 38 Grad. Am Sonntag gebietsweise Schauer und Gewitter 20 bis 33 Grad. Am Montag unbeständig mit Schauern und teilweise kräftigen Gewittern 18 bis 28 Grad. Das waren die Nachrichten.
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4: Mit einer Gefahreninformation für Nordrhein-Westfalen und Rheinland-Pfalz. Der Waldbrand in der Nordeifel sorgt für starken Rauch weit über Hürtgenwald und Düren hinaus. In betroffenen Gebieten sollten geschlossene Räume nicht verlassen und Klima- und Lüftungsanlagen abgeschaltet werden. Die A2 Hannover Richtung Dortmund ist zwischen Beckum und Hamm-Üntrop nach einem Lkw-Unfall gesperrt. Die A3 Nürnberg Richtung Passau zwischen Schwarzach und Hengersberg 3 Kilometer Stau wegen eines defekten Lkw. Die A10 Dreieck Spreeau Richtung Dreieck Barnim ist zwischen Berlin-Hellersdorf und Marzahn nach einem Unfall gesperrt. Die A30 Osnabrück Richtung Rheine ist zwischen Hörstel und Rheine wegen Bauarbeiten gesperrt. Die A57 Köln Richtung Krefeld ist zwischen dem Kreuz Meerbusch und Krefeld Zentrum wegen Bauarbeiten bis Montag früh gesperrt. Die A61 Mönchengladbach-Venlo ist zwischen dem Kreuz Mönchengladbach und Mackenstein in beiden Richtungen wegen Brückenarbeiten bis Dienstag 5 Uhr gesperrt. Die A81 Stuttgart Richtung Heilbronn ist zwischen Stuttgart-Feuerbach und Ludwigsburg-Süd nach einem Unfall gesperrt. Und zuletzt noch die A448 Bochum-West Richtung Dortmund-Witten ist zwischen dem Dreieck Bochum-West und Bochum-Süd wegen Bauarbeiten bis Montag.

0: Samstag früh gesperrt. Das war's. Ich wünsche Ihnen da, wo es geht, eine gute Fahrt.
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0: Mit Julia Faldermeier. Hallo. Sie ist inzwischen eine Art Ein-Mann-Partei, die AKP in der Türkei. Präsident Erdogan hatte sie damals mitgegründet, heute vor 25 Jahren. Nach ihrem schnellen Wahlerfolg konnte er selbst wegen einer Verurteilung erstmal kein Amt übernehmen. Nach einer Gesetzesänderung 2003 ging das aber dann. Und seitdem wurde die AKP von Erdogan immer mehr auf ihn und seine jeweiligen Ämter zugeschnitten. Aber was für eine Partei ist sie heute, nach einem Vierteljahrhundert ihres Bestehens? Uwe Lüb berichtet.
2: Selbstlob scheut die AK-Partei oder AKP von Recep Tayyip Erdogan nicht. Ende Juni zeigt sie auf einer großen Parteiveranstaltung ein Video der eigenen Leistungen. Im Mittelpunkt Parteichef und Präsident Recep Tayyip Erdogan. Der sei immer mit Leib und Seele bei der Sache. Ein Vierteljahrhundert voller angeblicher Heldentaten wird besungen und, so heißt es, die Legende. Die AKP, die Partei für Gerechtigkeit und Entwicklung, die mit der Glühbirne als Symbol, bekommt auch ein Jubiläumslogo. Eine große 25 als Mosaik aus Abbildungen etwa von Kampfflugzeugen, neugebauten Wohnanlagen, Krankenhäusern, Moscheen, dem türkischen Auto Tok und so weiter. Es gibt keinen Grund für Bescheidenheit, meint Erdogan Ende März. Unabhängig davon, ob unsere Bürger für unsere Partei und unser Bündnis stimmen oder nicht, danken Sie Gott dafür, dass wir in dieser stürmischen Zeit an der Spitze der Türkei stehen und sagen, Gott sei Dank, dass die AK-Partei die Türkei regiert. Und sie regiert seit 24 Jahren. Ein Jahr nach Gründung 2001 gewinnt sie die absolute Mehrheit der Sitze im Parlament. Nach dem Wahlsieg damals spricht Erdogan von einer freien Türkei für freie Bürger. Wir respektieren die Lebensweisen aller unserer Bürger und gestalten die Zukunft nach dem Motto: Lasst das Volk leben, damit der Staat leben kann. 2003 wird Erdogan Ministerpräsident. Er führt das Land an die Europäische Union heran. Die Wirtschaft wächst spürbar. Die AKP gewinnt eine Wahl nach der anderen, 2011 mit knapp 50%. Doch 2013 folgt mit den sogenannten Gezi-Protesten ein Bruch. Vielen Menschen wird die AKP zu islamisch-konservativ, das Land zu sehr religiös geprägt. Die klassische Familie rückt ins Zentrum der Politik. Minderheiten wie Lesben und Schwule etwa müssen sich vom Präsidenten öffentlich beschimpfen lassen. All das steht nach Ansicht des Politikwissenschaftlers Ufuk Uras von der Istanbul-Universität nicht in Einklang mit früheren Äußerungen Erdogans. Es geht um die grundsätzliche Frage, ob unterschiedliche Lebensweisen und Freiheiten auch im öffentlichen Raum ihren Platz haben. Doch die AKP wandelt nicht nur das Gesellschaftsbild. Das Land wird autoritärer. Ein Desinformationsgesetz wird erlassen, das manchen als willkürlich anwendbar gegen Kritiker erscheint, als Einschränkung der Meinungsfreiheit. Für Ufuk Uras verblassen so die Erfolge der ersten 10 Regierungsjahre. Manchmal hat die AKP der Türkei gut getan. Manchmal hat sie ihr geschadet. Bestimmte Maßnahmen der Regierung wurden für viele Menschen sogar zu einem Albtraum. Etwa die Verhaftungen von Journalisten und Künstlern. Dafür gibt es aus meiner Sicht keine akzeptable Rechtfertigung. Mit der Einführung des Präsidialsystems 2017 wächst Erdogans Macht weiter. Mit ihm könnte es seine AK-Partei schaffen, noch länger zu regieren. Uras glaubt das und auch Yildiray Uğur, Journalist der unabhängigen Zeitung Karar und früherer Unterstützer der AKP. Er beschreibt die AK-Partei als Chamäleon. In 25 Jahren, sagt Uğur, habe sie sich immer wieder so stark verändert, dass man von unterschiedlichen Parteien sprechen könnte. Einige dieser verschiedenen AK-Parteien unterscheiden sich so stark voneinander, dass sie beinahe gegeneinander antreten könnten.
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0: So wie Deutschland gilt auch Japan als Exportnation. Aber jetzt ist etwas passiert, was die meisten bis vor kurzem eigentlich noch für unmöglich gehalten haben. Gleich zwei kleinere Länder haben Japan beim Export überholt, nämlich Südkorea und Taiwan. Wie kann das sein?

0: Über die Trendwende berichtet Johannes Edelhoff aus Tokio.
1: Für Japan ist die Nachricht ein Warnsignal. Taiwan und Südkorea, zwei relativ kleine Staaten, exportieren in Dollar gemessen mehr als Japan. Jahrzehntelang stand das Land für Hightech-Exporte. Autos, Maschinen, Robotik. Doch beim wichtigsten Boom der Gegenwart, bei Chips für künstliche Intelligenz, haben Taiwan und Südkorea die Nase vorn, sagt Martin Schulz, Chefökonom des japanischen Technologiekonzerns Fujitsu. Seit mehr als 25 Jahren analysiert er Japans Wirtschaft und den technologischen Wandel.
2: Wir haben gegenwärtig in Asien einen ganz enorm halbleitergetriebenen Exportboom. Dahinter steckt natürlich die globale Investition in künstliche Intelligenz. Dabei sind Korea und Taiwan führend in der Welt. Japan ist nur ein Zulieferer. Taiwan, Korea führen ganz klar.
1: Südkorea profitiert besonders von Speicherchips für KI-Rechner. Taiwan von der Chipfertigung bei TSMC und von Hardware für Rechenzentren. Weltweit bauen Microsoft, Google und andere ihre KI-Infrastruktur massiv aus. Die Nachfrage ist enorm. Aber ist das schon eine Wachablösung oder nur ein Ausschlag im Mega-KI-Zyklus?
2: Die Halbleiterindustrie war immer zyklisch. Im Moment wird sie hyperzyklisch sein. Das ist ein extremer Zyklus. Wenn wir langfristig nach Gewinnern aus dem KI-Boom suchen, müssen wir uns die Unternehmen angucken, die KI am besten einsetzen. Solche Unternehmen gibt es sowohl in Japan wie in Deutschland. Und das sind nicht die Unternehmen, die im Moment die Halbleiter herstellen oder die Datenzentren bestücken.
1: Denn Japan selbst exportiert keineswegs weniger. In Yen gerechnet waren die Ausfuhren im ersten Halbjahr sogar so hoch wie nie zuvor seit dem Beginn der vergleichbaren Statistik 1979. Der schwache Yen drückt allerdings den Wert in Dollar und damit auch Japans Position im internationalen Vergleich. Schulz hält Japan mit seiner breiten Industrie deshalb langfristig weiter für gut aufgestellt. Südkorea und Taiwan profitieren derzeit stärker vom KI-Boom und sind wegen ihrer Konzentration auf die Chipindustrie auch stärker abhängig.
2: Davon gewinnen überproportional Korea und Taiwan. Sie sind in diesen Industrien konzentriert. Langfristig wird KI vor allen Dingen Unternehmen, die KI einsetzen, zur weiteren Wachstum verhelfen. Hier gewinnt Japan.
1: Ob aus dem aktuellen Vorsprung also eine dauerhafte Wachablösung wird, ist offen. Am Ende entscheidet sich der KI-Wettlauf womöglich nicht daran, wer die meisten Chips exportiert, sondern wer sie am besten nutzt.
0: Die einen trinken es direkt aus dem Hahn, die anderen mögen lieber Flaschenwasser aus dem Supermarkt. Aber die Wasserindustrie hat gerade Probleme, die Nachfrage abzudecken. Und das hat auch etwas mit dem Leergut in unseren Kellern und Küchen zu tun. Jens Eberl berichtet.
3: Die ewig andauernde Hitze, sie ist auch im Kölner Getränkemarkt Granderath angekommen. Nicht Bier, nicht Limo, vor allem Wasser ist gefragt. Waldemar Proske lädt seinen kleinen Pkw mit 8 Kästen voll. Hinter ihm in der Schlange steht Şahin Özgür. Auch er kauft lieber mal etwas mehr.
4: Weil Wasser so wichtig ist, deswegen kaufen wir so viel ein. Ich würde noch mehr einkaufen, auch in Vorrat nehmen, wenn ich einen Transporter hätte und nicht so einen kleinen Pkw. Aber es ist trotzdem eine Menge Wasser drin. Das hält schon für 2 Wochen.
5: Ich gehe zum Großmarkt. Da gehe ich mir meine 6, 7 Paletten holen und dann reicht das auch erstmal für 2 Monate. Holen wir immer so einen Vorrat, ne? Ja, da sind wir gut bedient damit.
3: 2 extreme Beispiele, aber insgesamt sei es so, dass viel mehr volle Flaschen rausgehen als leere zurückkommen, sagt Getränkehändler Thomas Granderath. Und so hat er ein Problem. Je weniger Leergut er an die Hersteller zurückschicken kann, desto weniger können die nachliefern. Immer wieder ruft er bei den Herstellern an. Die Antwort momentan immer wieder die gleiche.
6: Im Moment ist halt vielfach, dass man Nein hört, dass man keine Ware bestellen kann, dass nichts verfügbar ist. Man kriegt auch nicht gesagt, wann es wieder verfügbar ist. Das ist schon sehr frustrierend, weil man auch den Kunden dann selber nichts mitteilen kann halt, ne?
3: Beim Bad Meinberger Mineralbrunnen nordöstlich von Paderborn läuft die Produktion noch auf vollen Touren. Aber Marketingchef Stefan Brüggemann schaut mit Sorge auf die aktuelle Lage. Im Vergleich zum Betrieb bei normaler Wetterlage fehlen dem Unternehmen heute etwa 50.000 Kästen. Für sein Unternehmen sei es extrem wichtig, dass leere Flaschen zurückkommen.
7: Bei uns ist das Problem, wenn man es weiß, könnte man ja vorproduzieren, aber unsere Lagerkapazitäten hier sind deutlich begrenzt und von dem her ist es dann doch jeden Tag wieder schwierig. Das heißt, wir können dann im Grunde nicht vom Lager leben, sondern wir müssen quasi mit unseren begrenzten Mitteln sehen, dass wir klarkommen.
3: Getränkehändler Thomas Granderath aus Köln sieht aber einen Teil des Problems auch bei den Getränkeherstellern selbst. Denn während es früher eine Standardflasche gab, habe heute fast jedes Wasser

0: sein eigenes Design und seine eigene Flasche. Damit habe sich die Branche ein hausgemachtes Problem geschaffen.
1: Früher war es ein gemeinsamer Pfandpool, auf den jeder Hersteller zugreifen konnte. Und da war dann immer genug vorhanden halt. Und man konnte halt dann beziehen, was man brauchte halt an Leergut. Heutzutage hat jeder sein eigenes Leergut und muss dann produzieren, wenn nichts mehr da ist. Und das dauert natürlich, das zu produzieren, so Leergut, Kisten, Flaschen. Ja, und das ist das große Problem dabei.
0: Bald soll es wieder etwas regnen, dann könnten auch wieder mehr Flaschen zurückkommen. Insgesamt profitiere aber vom aktuellen Wetter, sagt Thomas Granderath. Denn je heißer es ist, desto mehr trinken die Menschen, gut für den Umsatz. Vielleicht wäre es ja möglich, mal zwischendurch Flaschen zurückzubringen. So seine Bitte an die Kunden.

0: Und die Zeit, es ist gleich 23.46 Uhr.
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0: Sie haben eigentlich Schutzstatus. Krankenhäuser sollen im Krieg ein Ort sein, an dem Menschen Hilfe bekommen und sicher sind. Aber immer häufiger werden Kliniken, Krankenwagen und medizinisches Personal selbst getroffen. Allein seit Anfang des Jahres hat die Weltgesundheitsorganisation WHO mehr als 900 Angriffe auf die Gesundheitsversorgung in Konfliktgebieten registriert. Mindestens 900 Menschen wurden dabei getötet, mehr als 1400 verletzt, heißt es. Besonders viele Fälle verzeichnet die WHO in der Ukraine, im Libanon und in den besetzten palästinensischen Gebieten. Thomas Wagner berichtet.
2: Es ist eine Bilanz des Schreckens.
3: Since 2018, more than 10,400 attacks have been reported across 29 countries and territories.
2: 10.400 Angriffe auf Gesundheitseinrichtungen, vornehmlich Krankenhäuser in 29 Ländern und Regionen in den zurückliegenden 8 Jahren. Dabei kamen, so die Bilanz von WHO-Experte Altaf Musani, um die 5.700 Menschen ums Leben. 8.000 wurden zum Teil schwer verletzt. Aus seiner Sicht erschreckend.
3: The trend increase 10,400 verified attacks since 2018 is alarming.
2: Man sehe an den Zahlen den alarmierenden Trend zu einer Zunahme von Gewalttaten auf Krankenhäusern, Notfallaufnahmen, Krankenwagen und ähnliches. WHO-Experte Altaf Musani über die Bilanz zwischen Januar und August 2026.
3: Between January and August in 2026 alone, the World Health Organization has recorded more than 900 attacks.
2: Alleine zwischen Januar und August 2026 sind der WHO mehr als 900 Angriffe auf medizinische Notfalleinrichtungen zugetragen worden, mit 900 Toten und mehr als 1400 Verletzten. Das bedeutet fast 4 Angriffe pro Tag.
3: This accounts for almost more than 4 attacks.
2: Angriffe mit zum Teil schweren Waffen, die vor allem aus den Kriegs- und Krisengebieten gemeldet werden, zum Beispiel aus der Ukraine.
3: In Ukraine, WHO has verified more than 3,000 attacks since the beginning of the conflict.
2: Seit dem Beginn des Ukraine-Konfliktes seien dort 3000 Mal nicht nur Krankenhäuser, sondern auch Notaufnahmen und Lagerhäuser für medizinische Güter angegriffen worden.
3: Warehouse was attacked in Gaza. All 36 hospitals have been damaged.
2: Im Gazastreifen sind alle 36 Kliniken angegriffen worden. Nur in der Hälfte davon können Patienten behandelt oder erstversorgt werden.
3: With primary healthcare.
2: Daneben würden aber auch aus Myanmar, aus dem Sudan und aus dem Iran, aus Russland, Syrien und Nigeria, ja sogar aus der Demokratischen Republik Kongo, regelmäßig Angriffe mit zum Teil schweren Waffen auf Gesundheitseinrichtungen gemeldet. Eines ist dem WHO-Experten wichtig.
3: These are not simply statistics. Behind every percentage is a patient.
2: Das ist nicht nur einfach eine Statistik. Hinter jedem Fall verbirgt sich ein Patient. Hinter jeder Einrichtung, die zerbombt worden ist, steht eine Erkenntnis. Wieder weniger Betreuung und wieder mehr Menschen, die ihrem Schicksal überlassen werden, ohne medizinische Behandlung.
3: Is someone who will be left without healthcare.
2: Nicht nur, dass bei solchen Angriffen Patienten, Ärzte sowie Pflegerinnen und Pfleger verletzt werden, zu Tode kommen.
3: It is the patient who cannot receive healthcare tomorrow.
2: Da ist der Patient, der am nächsten Tag keine medizinische Betreuung mehr erhält. Da ist der Arzt, der Pfleger, der nicht mehr arbeiten kann. Und da sind die Medikamente, die nicht mehr in die Einrichtungen gebracht werden können.
3: Or medicine supply that can no longer reach facilities.
2: Eigentlich seien auch nach internationalem Recht Angriffe auf Gesundheitseinrichtungen strafbar, doch noch kein einziger der vielen Fälle von Angriffen auf Kliniken sei jemals vor Gericht gekommen. Die WHO fordert alle Beteiligten auf, solche Angriffe einzustellen und Ärzte und Pfleger unter den ohnehin schon schwierigen Bedingungen ihre Arbeit machen zu lassen. Denn, so WHO-Experte Altaf Musani,
3: one attack is too many.
2: Schon ein einziger Angriff dieser Art sei ein Angriff zu viel. Die WHO dokumentiere nach Möglichkeit alle Zerstörungen von Kliniken, um zu verhindern, dass all dies in Vergessenheit gerät.
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0: Bernstein ist und bleibt für viele faszinierend. Immer noch suchen Menschen danach, insbesondere an der Ostseeküste. So auch die Kinder der Autorin Lisa Quentin aus Lübeck. Dazu kommt, dass sie eines Tages vom inzwischen ausgestorbenen Beruf des Bernsteinfischers hörte und schließlich angefangen hat zu recherchieren. Entstanden ist daraus ein Roman. Katja Weise stellt die Bernsteinfischerin vor.
4: Ebba ist anders als andere Mädchen. In ihren Adern scheint Salzwasser zu fließen statt Blut, sagen die Leute. Ihr Vater ist Fischer. Doch im Winter, wenn die Stürme wüten, verdient er mehr Geld mit dem Bernstein, den er an der ostpreußischen Küste aus den Wellen fischt. 1943 ist das viel, oft große Klumpen, die beim Bezirkskontrolleur abgegeben und dann eingeschmolzen werden, um daraus Kriegsgerät herzustellen. Ebba ist glücklich, wenn sie ihren Vater begleiten darf und findet nach einer Sturmnacht einen ganz besonderen Stein.
5: Klar gelb und extrem selten in dieser Form. Er war groß wie ein Apfel aus Großmutters Garten und fast genauso rund. Auf einer Seite dunkler gefärbt, auf der anderen Seite ganz klar. Und in seinem Innern konnte man etwas erkennen. Ein Insekt vielleicht?
4: Diesen Fund versteckt Ebba vor ihrem Vater. Jahrzehnte später landet er unter einem Mikroskop in Frankfurt am Main. Julika, eine junge Bernsteinforscherin, ist fasziniert von dem Insekt, das sie in dem Stein entdeckt. Möglicherweise eine wissenschaftliche Sensation. Um mehr über die Herkunft zu erfahren, macht sie sich auf die Suche nach der Finderin, Ebba Bredow.
5: Nächste Idee. Kunst aus Bernstein. Bernstein, Kunst, Ebba Bredow. Auf der fünften Seite finde ich ein Bild, das anders ist. Hier wurde der Bernstein in seiner natürlichen Form belassen und mit einem Hintergrund aus Aquarell kombiniert. Ich schaue mir das Bild in der Vergrößerung an. Eine Figur? Eine Frau? Am Strand. Vor der Weite des Meeres. Ich zoome näher ran. In der rechten unteren Ecke entdecke ich eine Signatur. E.B.
4: Ebba lebt seit der Flucht aus Ostpreußen in Niendorf an der Ostsee. Julika macht sich auf den Weg zu ihr. Die erste Begegnung ist wenig vielversprechend. Ebba ist inzwischen fast 90 Jahre alt und lebt allein in einem Bungalow direkt an der Steilküste. Lisa Quentin bringt zwei Frauen zusammen, die nicht nur die Faszination für den Bernstein teilen. Beide haben in ihrem Leben schwere Verluste erlitten und müssen lernen, sich aus der Enge des Familienalltags und bestimmten Rollenmustern zu befreien. In Rückblenden erzählt die Autorin von Ebbas Ankunft und Leben in Niendorf und damit auch ein Stück Flüchtlings- und Fremdenverkehrsgeschichte. Ebbas Eltern machen 1949 in Niendorf eine Pension auf.
5: Ihre Eltern waren dankbar. Aus eigener Kraft hatten sie es geschafft. Führten ein arbeitsreiches, aber sicheres Leben. Ebba aber hasste alles daran. Leidenschaftlich. Die Gäste. Bitte, Frau Oberstudienrätin. Danke, Frau Oberstudienrätin. Noch einen Wunsch, Frau Oberstudienrätin. Die Aufgaben. Servieren, putzen, lächeln.
4: Lisa Quentin schreibt plastisch und bildreich. Neben den beiden Frauen gibt es eine dritte Protagonistin, die Ostsee. Ebba wird sich ihr Leben lang an die stürmische Küste in Ostpreußen zurücksehnen. Julika findet in Niendorf Luft zum Atmen.
5: Eine endlose schwarz-blaue Fläche. Darüber der Himmel in Blau, Gelb und Orange. Es ist überwältigend. Ich atme tief ein, fülle meine Lungen mit der salzigen, kühlen Seeluft und gehe weiter dem Wasser entgegen und warte durch den weichen, feinen Sand.
4: Die Bernsteinfischerin hat alles, was ein guter Unterhaltungsroman braucht. Drama, Liebe, Spannung. Und geht doch darüber hinaus. Lisa Quentin hat gut recherchiert und erzählt bewegend von der Selbstbefreiung zweier Frauen in unterschiedlichen Zeiten. Und auch dem Bernstein, dem Gold des Meeres, hat sie seine Geschichte abgelauscht. Für Küstengänger und Schatzsucherinnen ist dieser Roman eine Fundgrube.
0: Der Roman Die Bernsteinfischerin von Lisa Quentin ist bei Rütten und Löning erschienen und kostet 22 Euro.
1: Standpunkte.
0: Es war der ungewöhnliche Abschluss einer eh schon kuriosen Wahl. Der britische Rechtspopulist Nigel Farage hat eine Nachwahl gewonnen und besetzt jetzt den gleichen Parlamentssitz, den er erst vor wenigen Wochen aufgegeben hat. Zur offiziellen Siegesverkündung ist er dann nicht erschienen, vermutlich um Bilder neben seinem Hauptkonkurrenten zu vermeiden, dem Satirekandidaten Count Binface, ein Blechmann mit Mülltonne auf dem Kopf. Farage war zurückgetreten, weil rausgekommen war, dass er eine Geldspende nicht gemeldet hatte. Christine Heuer vom Deutschlandfunk glaubt allerdings nicht, dass er durch den Nachwahltrick von der Affäre ablenken kann.
6: Kurz vor der Parlamentswahl vor zwei Jahren hatte ein Kryptomilliardär Farage 5 Millionen Pfund überwiesen. Geld, das der Abgeordnete für Clacton dem Parlament nicht meldete. Seine Ausrede, die 5 Millionen seien ein privates Geschenk gewesen, ohne jede Erwartung des großzügigen Spenders. Diese Geschichte ist, wie sie in England sagen, completely for the birds. Niemand nimmt Farage das ab. Sein Trick, mit einer unnötigen Nachwahl von den 5 Millionen abzulenken, hat auch nicht funktioniert. Kaum waren die Stimmen in Clacton ausgezählt, wurden die parlamentarischen Ermittlungen gegen ihn wieder aufgenommen. Am Ende könnte er als Abgeordneter suspendiert werden und bei einer erneuten Nachwahl in Clacton federn lassen. Die 5 Millionen werden nicht aus den Schlagzeilen verschwinden. Und selbst eingefleischte Reformwähler könnten die ständig neuen Urnengänge irgendwann satt haben.
0: Die Meinung von Christine Heuer vom Deutschlandfunk. Auch die FAZ geht davon aus, dass das ein gewagtes Manöver von Farage war.
7: Einen Teil der Wähler hat das alles nicht gestört. Farage bekam mehr Stimmen als bei der vorherigen Wahl. Doch viele Stimmberechtigte blieben zu Hause. Ein Zeichen dafür, dass sich nicht wenige über die Geld- und Zeitverschwendung geärgert haben. Die Wahl kostete den Steuerzahler schätzungsweise 200.000 Pfund. Ob Farage bei einer Wahl, bei der auch ernstzunehmende Kandidaten antreten, so deutlich vorne liegen würde, darf bezweifelt werden. Infolge der Spendenaffäre könnte diese Wahl schneller kommen, als ihm und seiner Partei lieb ist. Dann wird sich zeigen, ob der Zirkus dieser Nachwahl eine so gute Idee war.
0: Der Tagesspiegel ist sich da schon recht sicher, dass es eben keine gute Idee war und sich das Blatt spätestens bei der nächsten Nachwahl wenden könnte.
7: Farage braucht für sein Ziel, irgendwann Premierminister zu werden, keine weitere sichere Mehrheit in seinem Wahlkreis. Er braucht Stimmen im ganzen Land. Und dort gerät der Aufstieg von Reform UK erstmals seit langem ins Stocken. Seine große Farage-Show in Clacton hat zudem nicht so funktioniert wie geplant. Ausgerechnet der Satirekandidat Count Binface stahl ihm die Aufmerksamkeit und bekam immerhin 26,9% der Stimmen. Die parlamentarische Untersuchung eines Geschenks eines Kryptomilliardärs in Höhe von 5 Millionen Pfund wird nach Farages Rückkehr ins Abgeordnetenhaus automatisch fortgesetzt werden. Sollten ihm tatsächlich Vergehen nachgewiesen werden, könnte sogar der Ausschluss aus dem Unterhaus drohen. Die Folge wäre eine Nachwahl in Clacton. Dann könnten selbst die Reformwähler dort ins Grübeln geraten.
0: Und der Standard aus Österreich kommentiert, Farage hat sich nicht nur keinen Gefallen getan, sondern dabei auch noch die britischen Regeln des Anstands verraten.
7: Nicht nur erklärte sich Nigel Farage schon Stunden vor dem offiziellen Ergebnis zum Sieger, er erklärte auch seinen eigenen Boykott. Er werde an der Bekanntgabe seines Ergebnisses nicht teilnehmen. Begründung, er lasse sich doch nicht erniedrigen und demütigen. Zum Vorschein kam die Dünnhäutigkeit eines begabten Politikers, der sich gerne als Anwalt der kleinen Leute geriert, diese in Wahrheit aber verachtet. Mit der völlig unnötigen Nachwahl wollte der Nationalpopulist seine Kritiker zum Schweigen bringen, stattdessen hat er ihnen neue Munition gegeben. König Pyrrhus lässt grüßen.
0: Das waren die Standpunkte, zusammengestellt hat sie heute Mareike Markosch.

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1: Um 0 Uhr mit Juliette Groß. In der Eifel bedroht ein großer Waldbrand weiter die Gemeinde Hürtgenwald. Im Laufe des Tages sind die Flammen immer weiter an den Ortsteil Gay herangerückt, konnten aber gestoppt werden. Dennoch blicken die Einsatzkräfte mit Sorge auf diese Nacht, wie Jens Eberl aus Hürtgenwald berichtet.
2: Ja, es gibt einen Punkt und das ist einfach die Wetterlage. Das heißt, das Problem ist, dass einfach Windböen erwartet werden, bis zu 40 km/h. Und das ist natürlich ein Riesenproblem für die Rettungskräfte, vor allem weil die Löschhubschrauber heute Nacht fehlen und dieser Wind das Feuer wieder anfachen kann. Was hat man dafür getan? Man hat sogenannte Regelstellungen in der Ortschaft Gay eingerichtet. Das heißt, man kann sich das bildlich so vorstellen, dass ungefähr 500 Löschkräfte wirklich wie eine Kette aufgereiht in dem Ort stehen und versuchen wirklich mit ihren Löschkräften dort, falls wieder ein Feuer kommt, wirklich dem sofort entgegenzuwirken.
1: 3 Wochen nach dem islamistischen Terroranschlag am Rande des CSD steht in Berlin unweit des Tatorts das nächste große Ereignis an. Die Technoparade Rave the Planet findet unter erhöhten Sicherheitsvorkehrungen statt. Zehntausende Menschen werden dazu im Berliner Tiergarten erwartet. Etwa 1500 Polizisten begleiten die als Demonstration angemeldete Veranstaltung. Die italienische Polizei hat 3 gestohlene Gemälde wiedergefunden. Es handelt sich um Werke der bekannten Maler Renoir, Cézanne und Matisse. Sie waren im März aus einem Privatmuseum in Norditalien entwendet worden. Die 3 Bilder haben schätzungsweise einen Wert von mehreren Millionen Euro. Laut Polizei in Parma wurden die Gemälde im Haus eines Verdächtigen entdeckt. Bei der Leichtathletik-EM in Birmingham hat es am Abend 3 Medaillen für das deutsche Team gegeben. Sprinter Owen Unser holte Gold über 200 Meter. Aus Birmingham, Jens-Jörg Krieg.
3: Das hat es seit 44 Jahren nicht gegeben. Der Europameister über 200 Meter kommt aus Deutschland. In 19,95 Sekunden sprintete Owen Unser zu Gold. Allerdings steht der Titel genau wie seine Bronzemedaille über 100 Meter unter Vorbehalt. Dem Hamburger droht wegen eines vermeintlich verweigerten Dopingtests eine Sperre. Auch Emil Adjekum beendete mit Silber über 400 Meter Hürden eine lange Durchstrecke. Er ist der erste Deutsche seit 40 Jahren mit einer EM-Medaille auf dieser Distanz. Silber gewann auch Diskuswerferin Shanice Kraft.
1: Und in der 2. Fußball-Bundesliga hat Holstein Kiel gegen St. Pauli 2:2 gespielt. Bochum gewann in Braunschweig mit 1:0. Das waren die Nachrichten. Das Wetter in Deutschland. Heute Nacht klar und trocken bei 22 bis 14 Grad. Tagsüber viel Sonne. Im Westen sind später einzelne kräftige Schauer und Gewitter möglich. 33 bis 36 Grad. Im Norden etwas kühler. Am Sonntag Sonne und Wolken. Vor allem im Süden auch Schauer und Gewitter. 21 bis 25 Grad. Im Süden nochmal bis 32 Grad. Es ist 0:03 Uhr.
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4: Weiter mit der Gefahreninformation für Nordrhein-Westfalen und Rheinland-Pfalz. Der Waldbrand in der Nordeifel sorgt für starken Rauch weit über Hürtgenwald und Düren hinaus. In betroffenen Gebieten sollten geschlossene Räume nicht verlassen und Klima- und Lüftungsanlagen abgeschaltet werden. Dann die A2. Hannover Richtung Dortmund ist zwischen Beckum und Hamm-Üntrop nach einem Lkw-Unfall gesperrt. Die A10, Dreieck Spreeau Richtung Dreieck Barnim, ist zwischen Berlin-Hellersdorf und Marzahn nach einem Unfall gesperrt. Die A30, Osnabrück Richtung Rheine, ist zwischen Hörstel und Rheine wegen Bauarbeiten gesperrt. Die A57, Köln Richtung Krefeld, ist zwischen dem Kreuz Meerbusch und Krefeld Zentrum wegen Bauarbeiten bis Montag früh gesperrt. Die A61 Mönchengladbach-Venlo ist zwischen dem Kreuz Mönchengladbach und Mackenstein in beiden Richtungen wegen Brückenarbeiten bis Dienstag 5 Uhr gesperrt. Und zuletzt noch die A448 Bochum-West Richtung Dortmund-Witten ist zwischen dem Dreieck Bochum-West und Bochum-Süd wegen Bauarbeiten bis Montag früh gesperrt. Das war's. Ich wünsche Ihnen, da wo es geht, eine gute Fahrt.
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0: Mit Julia Faltermeier. Hallo. 5 Jahre ist die Rückkehr der Taliban an die Macht in Afghanistan nun her. Im Gedächtnis geblieben sind vor allem die chaotischen Szenen am Kabuler Flughafen. Der Rückzug der NATO-Truppen nach 20 Jahren war teils ungeordnet. Ein Erfolg war auch dieser westlichen Streitmacht nicht beschieden in dem unzugänglichen Land. Seither bezeichnen die Taliban ihren Staat als Kalifat, als Gottesstaat. Lena Bodewein über das Leben heute in Afghanistan.
1: Bärtige Männer mit Gewehren und Munitionsgürteln, in Militäruniformen oder afghanischer Tracht. Die Taliban sind überall präsent. In Kabul, auf Provinzstraßen, an Checkpoints, selbst in Nationalparks. Risiko und Gefahren gibt es also kaum, anders als früher.
2: Das muss man ganz klar sagen, auch positiv sagen, ist, die Taliban waren ja damals die Widerstandsbewegung. Das heißt, sie haben für Unsicherheit gesorgt. Sie sind jetzt an der Regierung. Das Land ist sicher, ist relativ sicher.
1: So Stefan Recker von der Deutschen Lepra- und Tuberkulosehilfe.
2: Ja, und das merkt man tagtäglich auf den Straßen. Das merkt man auf den Märkten. Businesses, kleine Businesses können etabliert werden, können sich ausbreiten. Also das funktioniert ganz gut.
1: Wenn denn genügend Kunden kommen könnten, die Geld ausgeben können. Taxifahrer Darius klagt, dass sich kaum noch jemand Taxifahrten leisten kann. Alle fahren nur noch Bus, seit die Taliban an die Macht gekommen sind. Aber
3: es gibt sowohl positive als auch negative Aspekte. Gut ist, dass Straßen gebaut wurden und die Sicherheit gewährleistet ist. Da gibt es keine Probleme. Aber es gibt nur wenig Arbeit. Unsere Unternehmer sind nicht im Land, um zu investieren und Arbeitsplätze zu schaffen. Sie sind alle ins Ausland gegangen.
1: Die Taliban brüsten sich eines stabilen Wirtschaftswachstums. Mehr als 4% im vergangenen Jahr, das aber stark getragen ist von der Binnennachfrage. Und, so erklärt es die Afghanistan-Expertin Anvesha Ghosh, wissenschaftliche Mitarbeiterin am Indian Council of World Affairs,
4: because all the essential services,
1: essentielle Dienstleistungen wurden von den USA und von UN-Einrichtungen aufrechterhalten. Die Taliban ihrerseits haben durchgegriffen bei der Einnahmenbeschaffung oder auch bei den Zöllen. Diese Abläufe wurden geordnet. Die Korruption ist zurückgegangen. Das ist es, was man hört. Sie haben islamische Steuern eingeführt. Doch im Grunde basiert die ganze Wirtschaft auf Erpressung. Darüber hinaus erreicht die wirtschaftliche Entwicklung nur einen Teil der Bevölkerung, sagt Stefan Recker.
2: Große Teile der Bevölkerung sind und bleiben arm und werden auch ärmer. Und natürlich muss man dazu sagen, dass das Land strukturelle Probleme hat. Eine riesen Geburtenrate. Eine sehr, sehr hohe Geburtenrate.
1: Asma Kakar hat früher als Journalistin für die BBC aus Afghanistan berichtet. Sie ist mit ihrer Tochter geflohen und lebt jetzt in Neu-Delhi. Sie kann sich die hohen Geburtsraten gut erklären. Die Taliban nutzen Frauen als Geburtsmaschinen. Sie bringen Kinder zur Welt, 10, 20, und die Männer sind stolz darauf. Sie sind stolz und sagen, oh, ich habe 8 Kinder, 8 Jungen. Wenn eine Frau ein Mädchen zur Welt bringt, bekommt sie nicht einmal etwas Gutes zu essen, denn sie hat ja ein Mädchen zur Welt gebracht.
5: You brought a girl.
1: Von Geburt an haben es Mädchen also schwer. Die Armut im Lande trifft sie besonders hart. Ab der 6. Klasse dürfen sie nicht mehr zur Schule gehen. Doch ob Mädchen oder Junge, viele Kinder leiden große Not in Afghanistan. Das Welternährungsprogramm der Vereinten Nationen kann nur jeder 7. Frau und jedem 7. Kind helfen, sagt der zuständige Leiter John Aliff.
6: We must act now.
3: Wir müssen jetzt handeln, damit nicht noch mehr Kinder durch die Krise sterben. Für viele, allzu viele, ist es bereits zu spät. Doch nicht für die Hunderttausenden akut unterernährten Frauen und Kinder, die unsere Hilfe dringend benötigen und verdienen.
1: Bei aller Sicherheit im Taliban Afghanistan, wenn das Überleben in Gefahr ist, scheint nichts gesichert.
0: Die humanitäre Lage in Afghanistan hat sich deutlich verschlechtert. Es gibt Millionen Kinder, die nicht genug zu essen haben. Veronika Staudacher ist seit 1,5 Jahren in Kabul und arbeitet dort als Leiterin des Caritas International Büros. Mit ihr hat meine Kollegin Birgit Langhammer gesprochen und hat sie gefragt, für eine katholische Hilfsorganisation in einem muslimischen Land arbeiten, wo die islamistische Taliban die Rechte von Frauen und Mädchen immer mehr eingrenzt. Wie sieht da die konkrete Arbeit aus?
6: Für unsere Arbeit spielt natürlich die Religion überhaupt keine Rolle. Wir arbeiten hier nach humanitären Standards und von daher helfen wir allen und sind quasi für alle da. Unsere Arbeit im Moment ist sehr stark orientiert an den Bereichen Gesundheit, weil die Gesundheitsversorgung hier im Land einfach sehr schlecht ist und hauptsächlich humanitäre Hilfe, also lebensrettende Maßnahmen für Menschen, die sich selber nicht versorgen können.
7: Nun hören wir ja auch immer, Frau Staudacher, dass das Arbeiten für Frauen eben untersagt ist. Haben Sie da besondere Privilegien auch als Ausländerin? Wie arbeiten Sie auch mit Frauen zusammen? Wie geht es rein technisch?
6: Also genau, meine Situation als Ausländerin kann man überhaupt nicht mit der Situation von lokalen Frauen hier vergleichen. Für lokale Frauen ist es extrem schwierig zu arbeiten. Es ist noch erlaubt in bestimmten Bereichen, wie zum Beispiel Bildung und Gesundheit. Allerdings ist es auch so, dass wir weiterhin auch in unserer Arbeit als humanitäre Organisation eine ganz starke rote Linie haben, ja. Und das ist die Arbeit von Frauen für Frauen. Das heißt, es müssen Frauen arbeiten können in unseren Organisationen und auch Hilfe für Frauen leisten können.
7: Also das ist die rote Linie, die die Caritas ausspricht. Aber wo ist denn die rote Linie quasi der Taliban? Kann man da sagen, das sieht auch überall gleich aus im Land? Oder ganz oft hat man ja, glaube ich, auch wirklich ein zum Beispiel Stadt-Land-Gefälle, dass Dinge gar nicht so gleich überall ausgelegt werden.
6: Absolut, das kann man nicht sagen, dass es im ganzen Land gleich ist. Also die Taliban sind ja auch eher eine ländliche Bewegung. Das heißt auch in den Regionen, aus denen die herkommen, wie Helmand oder Kandahar beispielsweise, haben die auch selbst mehr Rückhalt. Die Gesellschaft dort ist auch konservativer und es gibt dort auch sehr strenge Regeln für Frauen, wie sie sich bewegen dürfen, wie sie auftreten können. Brauchen sie einen männlichen Begleiter beispielsweise? Können sie arbeiten etc.? Da gibt es sehr große Unterschiede, aber beispielsweise hier in Kabul, wenn sie hier auf den Straßen unterwegs sind, werden sie auch Frauen unterwegs sehen. Sie werden auch Frauen sehen, die nicht komplett verschleiert sind. Wenn man hier im Flughafen ankommt, sieht man, dass Frauen dort arbeiten. Wenn sie zur Bank gehen, arbeiten dort Frauen. Genau, also es wird sehr unterschiedlich ausgelegt.
7: Und wenn wir nochmal zu Ihren Hilfsangeboten kommen, was heißt das denn auch für das Land? Wie nötig ist Unterstützung auch für die Perspektive? Wir hören ja auch, dass Klimawandel auch Afghanistan fest im Griff hat, auch dort ja eine schwierige humanitäre Situation.
6: Genau, also Afghanistan ist betroffen von einer der größten humanitären Krisen weltweit, kann man im Moment sagen. Das betrifft natürlich das, was Sie erwähnt haben, die schlechte wirtschaftliche Lage, aber auch verschiedene Klimaschocks, also Dürre. Wir hatten ganz schlechte Erntejahre in den letzten 5 Jahren, aber auch Erdbeben oder zum Beispiel auch der Grenzkonflikt zu Pakistan, der die Wirtschaft hier ganz stark beeinflusst. Also es sind sehr viele alltägliche Güter wesentlich teurer geworden, ja, sodass auch die normale Bevölkerung sich vieles davon nicht mehr leisten kann. Das betrifft Reis oder Weizen oder Öl, Zucker.
7: Und was heißt das auch für die Chancen? Wo sehen Sie die Perspektiven von Afghanistan? Werden wir da vielleicht auch wieder einen Wandel erleben? Wird sich die Taliban vielleicht auch öffnen? Wie geht es auch weiter mit der Lage gerade für Frauen?
6: Das ist wirklich schwierig zu sagen und also kurzfristig sehe ich da wirklich nur begrenzt Chancen auf Besserungen, besonders was die Lage für Frauen angeht. Es hat sich zwar, das kann man sagen, die Sicherheitslage in vielen Landesteilen gegenüber den früheren Jahren verbessert, aber alles andere ist wesentlich schlechter geworden. Beispielsweise sind ja auch seit 2023 6 Millionen Menschen aus den Nachbarländern hierher zurückgekehrt in ein System, das sowieso schon massiv überlastet ist. Also da sehe ich in nächster Zeit sehr düstere Aussichten für uns.
7: Nun ist die Caritas natürlich auch unpolitisch und trotzdem die Frage, was bräuchten Sie oder was wäre wünschenswert auch an internationaler Hilfe oder internationalem Blick, wenn Sie drüber nachdenken, was wären so Maßnahmen, Regelungen, die vor Ort wirklich helfen könnten?
6: Naja, also helfen würde natürlich, wenn unsere Gelder nicht so stark gekürzt wären und wir hier die Bevölkerung besser versorgen könnten und natürlich auch mehr Aufmerksamkeit für die Situation hier und tatsächlich auch Empathie für die Menschen, die hier leben. Das sind natürlich auch die Frauen, ja, zu großen Teilen, die unter der Situation leiden, aber auch ein großer Teil der restlichen Bevölkerung.
7: Wenn Sie Empathie sagen, was meinen Sie, dass es uns, ob der Krisen sonst auf der Welt einfach auch aus dem Radar verschwindet oder was meinen Sie konkret?
6: Also ich glaube einfach, dass Afghanistan mit Blick auf die gesamte Welt natürlich und den vielen Krisen, die es weltweit gibt, oft vom Radar verschwindet und Menschen sich nicht explizit mit dieser Lage hier auseinandersetzen und wissen, wie groß die Not hier tatsächlich ist und dadurch natürlich auch die Hilfe hier ganz stark schwindet.
0: Sagt Veronika Staudacher, sie ist seit 1,5 Jahren in Kabul und arbeitet dort als Leiterin des Caritas International Büros.
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0: Es ist der größte Waldbrand in der Geschichte von Nordrhein-Westfalen.

0: Irgendwann mal Feierabend machen, oder?
1: Ja, genau. Das ist schwierig. Also im Moment sind laut Kreis Düren 400 Einsatzkräfte vor Ort. Das ist aber nicht nur die Feuerwehr, sondern da gehört natürlich auch die Polizei dazu. Die Bundeswehr ist vor Ort und verschiedene Hilfseinrichtungen. Also das Technische Hilfswerk ist zum Beispiel vor Ort. Das Deutsche Rote Kreuz ist im Einsatz. Es gibt sehr viele freiwillige Helfer auch. Und es gibt auch sehr viele Landwirte, die mit anpacken, die zum Beispiel Schneisen schlagen in den Wald, damit sich das Feuer nicht weiter ausbreiten kann. Ja, und die sind jetzt hier alle auch in dieser Nacht noch im Einsatz. Die Feuerwehrleute werden tatsächlich alle 12 Stunden ausgewechselt, weil das die Arbeiten in dem Brand, an dem Brandherd so anstrengend sind für den Körper.
0: Ja, zwischenzeitlich mussten sich die Feuerwehrleute am Boden ja auch zurückziehen, weil das Löschen zu gefährlich geworden ist. Wieso ist es denn so schwer, die Flammen unter Kontrolle zu bringen?
1: Ja, das hatte heute, denke ich, zwei Gründe. Zum einen war es das Wetter. Es war unglaublich heiß, wie auch schon die letzten Tage, also fast 40 Grad zwischendurch. Dann gab es immer wieder auch starken Wind, also bis zu 40 Stundenkilometern. Das hat es natürlich unglaublich schwer gemacht. Und es ist natürlich auch wahnsinnig trocken, weil es so lange nicht geregnet hat. Dann gibt es aber auch die besondere Situation hier im Hürtgenwald. Der war im Zweiten Weltkrieg stark umkämpft. Und deswegen lagert immer noch ganz viel Munition im Boden. Und die kann natürlich jetzt durch das Feuer explodieren und gefährdet damit natürlich die Feuerwehrleute. Deswegen sind die auch sehr zurückhaltend mit Einsätzen am Boden und versuchen das eher eben über Flugzeuge zu löschen oder über Hubschrauber. Ja, und das verzögert das Ganze und macht das natürlich unglaublich kompliziert.
0: Ja, ungefähr 2000 Menschen, die im angrenzenden Ortsteil wohnen, die mussten ja evakuiert werden, raus aus ihren Wohnungen und warten jetzt zum Beispiel in Notunterkünften. Worauf müssen die sich denn jetzt einstellen und vielleicht auch die anderen Anwohnerinnen und Anwohner? Da geht es ja sicher auch um Rauchbelastung, oder?
1: Ja, genau. Es geht um Rauchbelastung, aber es geht natürlich vor allem um die Sorge der Menschen hier in der Notunterkunft. Ich stehe gerade hier, die sind in einer Schule im Stadtgebiet von Düren untergebracht. Es ist relativ ruhig, muss man sagen. Es ist ja jetzt auch schon spät am Abend. Ich habe mit einer Frau gesprochen, die ist natürlich schon sehr besorgt, weil sie Angst hat, dass das Feuer ihren Ort erreichen wird und vielleicht auch ihr Haus zerstören wird und sagt, es stellt sich auf eine unruhige Nacht ein. Also ich glaube, das ist so die Hauptsorge, die die Menschen hier haben. Man muss aber auch sagen, bisher ist kein anderer Ort evakuiert worden.
0: Lass uns doch abschließend noch vielleicht ganz kurz nochmal auf das Thema Wind schauen, der das Ganze ja so unvorhersehbar macht. Kann man ein bisschen absehen, wie sich der entwickeln wird? Also welche Rolle wird das Wetter und vielleicht auch die Temperaturen die kommenden Tage spielen?
1: Ja, das wird die alles entscheidende Frage sein. Also wenn es weiter so heiß bleibt, wenn es vielleicht wieder so windig ist wie heute, dann wird es unglaublich schwierig werden, das in den Griff zu kriegen. Es gab ja mal die Hoffnung, dass es regnen könnte morgen, aber das hat sich auch wieder, also die Hoffnung haben sich etwas gelegt und wahrscheinlich wird es auch nicht genug Regen sein. Also man geht auf jeden Fall auch vom Kreis und von der Feuerwehr davon aus, dass die Löscharbeiten bis Montag mindestens dauern werden.
0: Vielen Dank. Infos waren das von meiner Kollegin Katja Stephan. Ja, und die Brandgefahr ist auch im Norden sehr hoch. Der Index zeigt in Niedersachsen, Hamburg und Schleswig-Holstein überwiegend Stufe 4, also hohe Gefahr. In Mecklenburg-Vorpommern Richtung Küsten gilt mittlere Gefahr. Punktuell wird aber auch die höchste Warnstufe 5 ausgewiesen, zum Beispiel in Lüchow. Wie gut sind Feuerwehren in Niedersachsen auf Waldbrände vorbereitet? Dazu hat meine Kollegin Birgit Langhammer mit Olaf Kapke gesprochen, dem Präsidenten des Niedersächsischen Landesfeuerwehrverbandes. Sie hat ihn gefragt, wie gut sind die Feuerwehren vorbereitet?
2: Ja, zunächst einmal haben wir ja unser Früherkennungssystem, was immer wieder aktualisiert wird. Und zwar haben wir ja einmal 19 Kameras, die durch Kreuzpeilung sehr schnell Brände lokalisieren können. Und seit heute ist auch der Feuerwehrflugdienst wieder in der Luft, der sowohl Überwachung fliegt in die Bereiche, wo die Kameras noch nicht reinschauen können, aber auch die Einsatzkräfte am Boden dann im Einsatz unterstützen kann.
0: Also das wäre der Zeitpunkt, auf einen Brand aufmerksam zu werden. Was macht dann auch das Löschen vielleicht aber auch schwieriger als einen Gebäudebrand in der Stadt?
2: Wir brauchen spezielle Waldbrandfahrzeuge und da hat das Land Niedersachsen in den letzten Jahren intensiv investiert. Und zwar haben wir 4 Fachzüge, die spezialisiert sind auf Waldbrandbekämpfung, aufgestellt. Man hat darüber hinaus Hochleistungspumpensysteme beschafft, die dann auch sehr schnell große Mengen von Wasser vor Ort bringen können, damit dann die Faltbehälter, die in speziellen Abrollbehältern mitgeführt werden, aufgebaut werden können, mit Wasser befüllt werden können, Die dienen dann zum Beispiel zur Entnahme

0: des Löschwassers durch Hubschrauber und dergleichen.
1: Und wie sieht es mit der Zusammenarbeit aus? Also zwischen Feuerwehren, Forst, Kommunen, Land, gegebenenfalls auch der Bundeswehr. Funktionieren diese Strukturen? Wird es auch oft geprobt?
0: Ja, wir haben vor gar nicht allzu langer Zeit haben wir beispielsweise mal eine große Waldbrandübung gefahren. Da haben wir sogar Kameraden aus Bayern mit dazugeladen. Wir waren über 1000 Einsatzkräfte, wo genau dieses Zusammenspiel trainiert wurde durch die Feuerwehren, durch die Bundespolizei, die Bundeswehr, aber auch die Hubschrauber, die das Land angemietet hat.
1: Jetzt denkt man ja als Laie, warum werden nicht einfach mehr Hubschrauber geschickt, Löschhubschrauber oder Flugzeuge? Weil man kann sich vorstellen, gerade Wald ist ja oft unwegsames Gelände. Wir hören es gerade aus der Eifel auch, dass der Rückzug zum Teil angesagt ist für die Löschkräfte, einfach weil es zu gefährlich ist. Wie sinnvoll sind denn eigentlich Hubschrauber? Wo ist vielleicht auch die Grenze der Luftunterstützung?
0: Also die Hubschrauber haben den Vorteil, dass sie in kürzeren Zyklen fliegen können. Sie können zwar nicht so viel Wasser in den Babybecken jetzt unten mitführen, aber die Zyklen sind wesentlich kürzer, weil wir über die Faltbehälter das Wasser natürlich dichter ranbringen können. Ein Flugzeug in Niedersachsen muss zwischenlanden. Also wir haben keine großen Seen oder Flüsse, wo sie auftanken können, sondern sie müssen jedes Mal an den Boden zurückkehren, aufgetankt werden und wieder starten. Und da sind die Zyklen natürlich wesentlich langfristiger. Und deswegen hat das Land Niedersachsen sich auf die Hubschrauber konzentriert und fokussiert. Und das sieht man daran, das Land Niedersachsen hat beispielsweise eigene Polizeihubschrauber mit entsprechenden Außenlasthaken. Der Vertrag mit der privaten Firma, das sind alle spezialisierte Flieger und Hubschrauber, die auch Außenlastbehälter tragen können. Und in Wiltshire ist ja die Bundespolizei auch wieder aktiv. Die sind dort auch darauf trainiert, mit Außenlastbehältern zu fliegen. Also haben wir da einen größeren Zugriff drauf.
1: Jetzt haben Sie schon angesprochen, Herr Kapke, dass Niedersachsen einiges investiert hat in die Brandbekämpfung. Reicht das schon oder gibt es da aus Ihrer Sicht auch noch Lücken?
0: Also zunächst einmal ist ja auch noch ein Parallel dazu der Umbau der Wälder in Angriff genommen worden. Das ist aber ein Generationsauftrag, weil Sie können ja den Landwirten oder den Bauern jetzt nicht sagen oder auch der Staatsforst, jetzt müsste alles rausroden. Also das hat man jetzt auch schon im Blick. Und das Land Niedersachsen stellt gerade seine Kreisfeuerwehrbereitschaften um. Und da ist auch vorgesehen, spezielle Waldbrandzüge zusätzlich auch noch aufzustellen.
1: Und wenn wir aufs Personal schauen, das ist natürlich wirklich eine gefährliche Arbeit, die dann gemacht werden muss. Und es braucht viele Löschkräfte. Verfügen Sie über genug Feuerwehrmänner und Frauen?
0: Also da mache ich mir im Moment noch keine Sorgen. Wir haben aktuell rund 140.000 Einsatzkräfte in Niedersachsen und da ist auch immer wieder gewährleistet, dass wir die Kameradinnen austauschen können, damit sie da nicht überfordert werden.
2: Sagt Olaf Kapke, der Präsident des Niedersächsischen Landesfeuerwehrverbandes. Es ist vermutlich erstmal nicht der naheliegendste Gedanke bei Personalmangel. In Apulien sind 14 Häftlinge aus einem Gefängnis in Lecce als Rettungsschwimmer an den Stränden des Salento tätig, im Rahmen des Projekts Io Salvo. Ich rette. Jeden Tag verlassen sie das Gefängnis, um die Badegäste zu beaufsichtigen und kommen dann abends wieder zurück. Eine Chance auf berufliche Qualifizierung und gesellschaftliche Wiedereingliederung, aber auch eine Reaktion auf den chronischen Mangel an qualifiziertem Personal in den italienischen Badeanstalten während der Sommersaison. Aber wieso Häftlinge als Bademeister? Lisa Weiß berichtet.
3: Das Problem ist, dass in Italien Bademeister und Rettungsschwimmer fehlen. Also schon seit Jahren beklagen sich die Betreiber von Strandbädern, wir finden niemanden, der den Job mehr machen will. Und das ist auch so diese Grundidee hinter diesem Projekt Io Salvo, ich rette, aus dem Salento in Apulien. Da wird versucht, Häftlingen eine zweite Chance zu geben, dass sie auch so einen Einstieg haben, zurück in die Außenwelt, zurück ins Berufsleben. Und die Strandbäder und die Schwimmbäder haben Rettungsschwimmer, die sie dringend brauchen. Die Häftlinge, die nehmen jeden Tag einen Bus von ihrem Gefängnis aus und fahren an den Strand, arbeiten dort und dann geht's wieder zurück ins Gefängnis von Borgo San Nicola. Die gehen da natürlich nicht einfach unvorbereitet hin, sondern die haben vorher diverse Kurse gemacht. Also die sind wirklich als Rettungsschwimmer ausgebildet worden. Es wäre sonst ja auch viel zu gefährlich. Und da kann natürlich nicht jeder Häftling mitmachen. Also die werden genau ausgesucht, ob die dazu geeignet sind. Aber ja, das sind schon schwere Jungs, wie man so sagt. Italienische Medien berichten, dass die

0: neuen Bademeister, die neuen Rettungsschwimmer, schon ziemlich lange Strafen verbuchen. In den Medien liest man dann auch, dass die Häftlinge total zufrieden sind, weil sie eben was Sinnvolles machen können, einfach mal rauskommen aus dem Gefängnis und ja, in der Mittagspause vielleicht sogar selbst mal im Meer baden, was ja für jemand, der jahrelang in Haft sitzt, schon was Besonderes sein kann. Und so heißt es, die meisten Badegäste hätten auch keine Probleme mit den Häftlingen. Einem Häftling sei sogar schon Hilfe angeboten worden von einem Badegast, wenn er dann wirklich mal seine Strafe verbüßt hat und wieder in Freiheit ist.
1: Sport.
2: Mit Marcel Strober. Und wir beginnen mit Gold, Silber und Silber. So funkeln die deutschen Medaillen an Tag 5 der Leichtathletik-Europameisterschaften in Birmingham. Dort hat unsere Reporterin Irina Gneb unter anderem den Goldlauf von Owen Unser verfolgt über die 200 Meter. Und die Frage an sie war, wie hat denn Owen Unser dieses EM-Gold gefeiert?
3: Er ist ganz cool geblieben mit einem leichten Lächeln auf den Lippen. Sein Blick ging eigentlich direkt hoch zur Leinwand mit der Zeit. Dabei gab es wirklich keine Zweifel. Er hatte auf der Ziellinie einen deutlichen Vorsprung. 19,95 Sekunden seine Zeit, der einzige unter 20. Unser ist damit der erste Europameister über 200 Meter aus Deutschland seit 44 Jahren. Der Titel steht wegen der drohenden Sperre allerdings genauso wie seine Bronzemedaille über die 100 Meter unter Vorbehalt. Es gab auch noch weitere Medaillen. Emil Adjeikum gewann Silber über 400 Meter Hürden und auch Diskuswerferin Janice Kraft wurde Zweiter.
2: Für Isabel Gose gab es bei der Schwimm-EM schon die vierte Medaille. Nach zwei im Freiwasser ist gestern die zweite im Becken hinzugekommen. Über die 1500 Meter musste sie, wie schon bei den 800 Metern zuvor, nur ihre italienische Dauerrivalin Simona Quadarella vorbeiziehen lassen. Gose selbst fand das Rennen
4: anstrengend. Nein, aber es sind halt 1500 und ich bin super zufrieden mit der Zeit. Klar, gegen Simona zu verlieren, ist jetzt fast schon ein bisschen Gewohnheit, aber ich kann mich überhaupt nicht beschweren. Ich bin einfach nur super erleichtert. Schnellste Zeit seit 2 Jahren, seit den Olympischen Spielen, wieder in Paris. Ja, ich glaube, die Stadt bringt mir ein bisschen Glück.
2: Und nicht nur ihr, auch Maya Werner wurde erneut Dritte, holte sich Bronze und Angelina Köhler konnte über die 100 Meter Schmetterling Silber gewinnen. Etwas frustrierender endete der Abend für Lukas Mertens, der über seine Nebenstrecke, die 200 Meter Freistil, lediglich Rang 7 erreichte und dessen Killerinstinkt nach eigenen Angaben gefehlt habe. Eine besonders schöne Überraschung aus deutscher Sicht gab es dafür bei der Reit-WM in Aachen, Jan Bochner.
5: In der brütenden Hitze von Aachen strahlte Katharina Hemmer bei der Siegerehrung mit der Sonne um die Wette. Breiter hätte ihr Grinsen kaum sein können. Bronze im Grand Prix Special für die 32-jährige Deutsche, die bei ihrer WM-Premiere auf ihrem Wallach des Noirs den Sprung aufs Podest schaffte.
6: Ja, ich könnte nicht glücklicher sein. Also das war ein ganz großes Geschenk, was mein Pferd mir da heute im Viereck gemacht hat.
5: Beim Überlegen den Sieg der Titelverteidigerin Charlotte Fry aus Großbritannien auf Glamourdale zeigte Hemmer einen starken Auftritt. Als letzte Starterin überflügelte Hemmer auch die Wertung von Altmeisterin Isabel Werth mit Wendy, die am Ende nach einigen kleineren Fehlern Vierte wurde. Silber ging an die Dänin Laudrup Dufour. Auf einen Start in der Kür am Samstagabend wird Bronzegewinnerin Hemmer allerdings verzichten. Sehr gute Medaillenchancen für Deutschland gibt es auch in der Vielseitigkeit. Julia Krajewski mit Nickel liegt nach der Dressur in Führung. Der dreifache Einzel-Olympiasieger Michael Jung auf Chipmunk ist als Dritter ebenfalls hervorragend positioniert, trotz eines nicht fehlerfreien Auftritts in der Dressur.
7: Das ist auf jeden Fall schon mal eine gute Basis. Wenn das unsere letzten Fehler waren, dann sieht das, glaube ich, am Ende ganz gut aus.
5: Der Weg zum Edelmetall ist mit dem Geländeritt am Samstag und dem Springen am Sonntag aber noch weit.
2: In der zweiten Fußball-Bundesliga gab es am Abend zwei Partien, zum Beispiel die des Tabellenführers Eintracht Braunschweig. Nach dem 6:1 gegen Magdeburg am ersten Spieltag gab es gegen Bochum aber eine 0:1 Niederlage. Torhüter und Torben Hoffmann fand das Spiel jetzt aber gar nicht so anders.
8: Ich finde, von der Art und Weise war es ein sehr ähnlicher Auftritt. Wir waren sehr mutig mit dem Ball, sind sehr hoch angelaufen, haben dem Spiel unseren Stempel aufgedrückt, aber bringen uns um unseren eigenen Lohn, weil wir einmal nicht wach sind und das bestraft eine individuell sehr gute Bochumer Mannschaft heute.
2: Und diese Mannschaft hat ihren ersten Saisonsieg geholt. Holstein Kiel und St. Pauli warten jeweils noch darauf. Die beiden spielten 2:2 unentschieden.
3: Und das war der Sport mit Marcel Stober.
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9: Um 0:30 Uhr mit Juliette Groß. In der Eifel kämpfen heute Nacht hunderte Einsatzkräfte gegen einen großen Waldbrand. Nach Einschätzung der Landesregierung handelt es sich um den wohl größten Waldbrand in der Geschichte Nordrhein-Westfalens. Zur aktuellen Lage Ingo Wagner aus Hürtgenwald.
10: Ja, der Pressesprecher der Feuerwehren hier im Kreis Düren, der spricht immer noch von einer sehr, sehr bedrohlichen Lage. Zum Glück hat man es jetzt abwenden können, dass die Flammen einen Ortsteil der Gemeinde Hürtgenwald, den Ortsteil Gai, erreichten. Und die Flammen aber haben sich bis auf etwa 150 Meter an diesen Ortsteil herangearbeitet. Dann aber hat zum Glück der Wind gedreht und zusammen mit dem massiven Einsatz von Löschhubschraubern konnten die Flammen davon abgehalten werden, in diesen Ort einzudringen.
9: Gute Nachrichten gibt es dagegen vom großen Waldbrand in der Vordereifel in Rheinland-Pfalz. Nach Angaben der Behörden ist das Feuer bei Langenscheid unter Kontrolle. Evakuierungswarnungen für die Orte Arft und Langenfeld wurden aufgehoben. Die Feuerwehr bleibt heute Nacht aber mit etwa 200 Einsatzkräften vor Ort, um das Gebiet zu kontrollieren und abzusichern. Die Deutsche Stiftung Patientenschutz verlangt, Hitze als offizielle Todesursache auf Totenscheinen anzugeben. Den Folgen des Klimawandels müsse ein Gesicht gegeben werden, sagte Vorstand Brüsch der Rheinischen Post. Bislang berechne das Robert-Koch-Institut die Zahl der Hitzetoten nur mit Hilfe statistischer Modelle. Die genaue Zahl kenne niemand. Brüsch forderte zudem festzuhalten, wo der Hitzetod eingetreten sei, etwa im Krankenhaus, im Pflegeheim oder zu Hause. Die Zahl der hitzebedingten Todesfälle in Deutschland ist laut RKI bis Anfang August auf schätzungsweise 12.500 gestiegen. Bundesfamilienministerin Prien hat einen erheblichen Vertrauensverlust in die Demokratie beklagt. Prien sagte der Welt am Sonntag, die Menschen seien verunsichert. Aus der Nachrichtenredaktion Karin Busche.
11: Die Menschen suchten nach Orientierung, sagte Prien. Außerdem hätten sie Zweifel daran, ob unser Staat in seiner heutigen Form leistungsfähig genug ist, die anstehenden Herausforderungen zu bewältigen. Viele zweifelten inzwischen nicht nur an einzelnen Regierungen, sondern an der Leistungsfähigkeit des demokratischen Systems insgesamt. Die CDU-Politikerin forderte von den Bürgern eine stärkere Bereitschaft, die Gesellschaft mitzugestalten. Die Demokratie biete viele Möglichkeiten, etwas zu verändern. Wörtlich sagte sie, wir setzen zu wenig auf die eigene Gestaltungskraft.
9: Das Wetter in Deutschland. Heute Nacht klar und trocken bei 22 bis 14 Grad. Tagsüber viel Sonne. Im Westen sind später einzelne kräftige Schauer und Gewitter möglich. 33 bis 36 Grad. Im Norden etwas kühler. Am Sonntag Sonne und Wolken. Vor allem im Süden auch Schauer und Gewitter. 21 bis 25 Grad. Im Süden nochmal bis 32 Grad. Und am Montag mehr Wolken und vor allem im Osten Schauer. 21 bis 27 Grad. Das waren die Nachrichten.
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12: Und es gilt weiter die Gefahreninformation für Nordrhein-Westfalen und Rheinland-Pfalz. Der Waldbrand in der Nordeifel sorgt für starken Rauch weit über Hürtgenwald und Düren hinaus. In betroffenen Gebieten sollten geschlossene Räume nicht verlassen und Klima- und Lüftungsanlagen abgeschaltet werden. Dann die A2. Hannover Richtung Dortmund ist zwischen Beckum und Hamm-Üntrop nach einem LKW-Unfall gesperrt. Die A10 Dreieck Spreeau Richtung Dreieck Barnim ist zwischen Berlin-Hellersdorf und Marzahn nach einem Unfall gesperrt. Die A30 Osnabrück Richtung Rheine ist zwischen Hößl und Rheine wegen Bauarbeiten gesperrt. Die A57 Köln Richtung Krefeld ist zwischen dem Kreuz Meerbusch und Krefeld-Zentrum wegen Bauarbeiten bis Montag früh gesperrt. Die A61 Mönchengladbach-Venlo ist zwischen dem Kreuz Mönchengladbach und Mackenstein in beiden Richtungen wegen Brückenarbeiten noch bis Dienstag 5 Uhr gesperrt. Und zuletzt noch die A448 Bochum-West Richtung Dortmund-Witten ist zwischen dem Dreieck Bochum-West und Bochum-Süd wegen Bauarbeiten bis Montag früh gesperrt. Das war's. Ich wünsche Ihnen eine gute Fahrt.
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12: Mit Julia Faltermeier. Hallo. Über Politik reden wir nicht im Freundeskreis. Das sagen doch viele aus Sorge, dass man sich eventuell zerstreitet. So nach dem Motto, wie kannst du die denn wählen? Und wenn wir auf die Parteienlandschaft in Deutschland schauen, dann hat sich da viel getan mit extremen Rändern links und rechts. Das kann für Zündstoff sorgen in so mancher politischer Diskussion, auch bei Thomas und Andreas. Die beiden leben in Gelsenkirchen, sind beste Freunde, Hardcore-Schalke-Fans und politisch total weit auseinander. Thomas wählt die Linke und Andreas die AfD. Früher war das anders, da haben die beiden immer die SPD gewählt. Meine NDR-Kollegin Isabel Schneider hat für Panorama einen Film über die beiden gedreht. Er heißt Alternative für Arbeiter, mein Kumpel wählt AfD. Und Katrin Schmick hat mit ihr über diesen Film gesprochen. Ihre erste Frage war, AfD und Linke, das sind ja sehr extreme Positionen. Wie gehen die beiden da miteinander um? Sie sind ja schon sehr enge Freunde.
13: Ja, die sind enge Freunde und das Schöne ist, dass diese, ja, das, was sie politisch trennt, sie aber in ihrer Freundschaft nicht so ganz auseinanderreißt, wie man sich das vorstellen würde. Also ich glaube, was mich so am meisten berührt hat in der Arbeit mit den beiden war, dass sie eben trotz dieser unterschiedlichen politischen Ansichten, also Thomas wählt eben die Linke, Andreas die AfD, sich so sehr schätzen und ja auch geradezu, ich würde schon sagen, liebevoll miteinander umgehen. Also sie hören sich zu, sie bleiben respektvoll, lassen den anderen ausreden. Und ich habe da auch immer eine ganz große Wärme zwischen den beiden gespürt. Und von Verhärtung ist da eigentlich wenig zu spüren.
14: Es sind zwei ganz unterschiedliche Männer, ne? Thomas ist derjenige, der die Linke wählt. Er ist Mediziner. Und Andreas ist AfD-Wähler. Und der ist, er nennt sich immer, er ist ein Malocher aus dem Pott, aus Gelsenkirchen. Er ist Gebäudereiniger, Fensterputzer. Dass die beiden so eng befreundet sind, hat aber auch viel mit Fußball zu tun, ne?
13: Ja, genau. Sie sind eben verbunden durch ihren Verein Schalke 04 und haben sich auch darüber kennengelernt. Und ich weiß noch, bei einem unserer ersten Gespräche hat Thomas auf meine Frage, warum Schalke sie denn so stark verbindet, gesagt, weil wir einfach elend gewohnt sind. Das heißt, es liegt auch so ein bisschen in der Natur des Vereins, weil es eben wirklich auch ein Arbeiterverein ist. Und er hat auch gesagt, egal wer was ist, vom sozialen Status her, Schalke schweißt zusammen. Und Schalke und der Fußball, das ist eben die Klammer von allem.
14: Thomas, der linken Wähler, da hatte ich immer so das Gefühl, dass er versucht, Andreas, den AfD-Wähler, wieder so ein bisschen zurück in sein etwas mehr sozialdemokratisches oder weiter linkes Boot zu ziehen. Also es gibt so Szenen, da stehen beide nebeneinander und da regt sich eben Andreas, der AfD-Wähler, auf, dass er so viel arbeiten muss für das bisschen Geld, was er verdient, und dann in der Shisha-Bar sitzen dann die Migranten und machen nichts und liegen dem Staat auf der Tasche. Und dann sagt eben Thomas, naja, aber ehrlich gesagt, diejenigen, die auch diesem Staat schaden, sind die Millionäre, die eben die Steuern nicht zahlen. Und dann ist Andreas so ein bisschen so, oh ja, hast du recht. Also die diskutieren schon über sehr unterschiedliche Aspekte, ne?
13: Ja, ich glaube, im Grunde dreht sich eigentlich viel um die Frage, was gerecht ist und wie sich soziale Gerechtigkeit in Deutschland am besten wieder herstellen lässt. Und da gibt es eben unterschiedliche Denkansätze, würde ich es mal nennen. Entweder indem man Migration einschränkt, diese Auffassung vertritt halt eher Andreas, oder indem man
12: Und wir müssen einmal kurz unterbrechen. Achtung, Falschfahrer, auf der A52 Essen-Düsseldorf zwischen Ratingen und Übergang zur B1 kommt Ihnen ein Falschfahrer entgegen. Fahren Sie äußerst rechts und überholen Sie nicht. Auf der A52 Essen-Düsseldorf zwischen Ratingen und Übergang zur B1 ist ein Falschfahrer unterwegs. Vorsicht in beiden Richtungen. Und jetzt geht's weiter mit dem Gespräch.
13: Eben noch lange nicht immer die gleichen politischen Lösungsansätze. Das sieht man eben bei Thomas und Andreas ganz schön, dass sie da schon mal weit auseinander liegen.
14: Beide waren glühende SPD-Wähler, eigentlich ihr ganzes erwachsenes Leben, und sind total enttäuscht von der SPD. Wie sprechen denn beide jeweils darüber?
13: Ja, glühend würde ich gar nicht mal so sagen. Also Andreas sagt das so ein bisschen, als wäre das so eine Selbstverständlichkeit gewesen. Also früher sei es eben ganz normal gewesen, als Arbeiter vor allem im Ruhrgebiet SPD zu wählen. Und irgendwann sei er da einfach nicht mehr mit zufrieden gewesen und hatte eben den Eindruck, dass sich für ihn durch die SPD ja nicht so viel verbessert hat, sondern die Ungleichheit eher zunimmt. Mhm. Und deshalb, also sie sagen eigentlich beide, dass sie sich von der SPD enttäuscht fühlen, dass die SPD in den vergangenen Jahren zu wenig für ihre Wählerschaft getan hat. Thomas wirft der SPD zum Beispiel vor, dass sie ja beim Thema Mieten, beim Thema Vermögensteuer zu wenig tun würde und eben auch, dass die Ungleichheit in Deutschland dadurch immer weiter zunimmt. Also es sind eigentlich beide ein Stück weit enttäuscht von der SPD und sehen sie auch nicht mehr als Partei der Arbeit.
14: Ihr dröselt in eurem Film ja auch auf, dass die Arbeiter im Schnitt vom Wahlprogramm der AfD nicht unbedingt profitieren würden. Da bringt ihr Fakten und Zahlen. Wer eher profitieren würde, sind Reiche und Superreiche. Jetzt ist die Frage, warum die AfD bei den Arbeitern trotzdem so beliebt ist. Was ist deine Antwort darauf?
13: Ja, ich glaube, das ist eine ganz schwierige Frage. Und die eine Erklärung dafür, warum Arbeiter überdurchschnittlich häufig AfD wählen, die gibt es so, glaube ich, gar nicht. Aber es gibt eben verschiedene Erklärungsansätze, die wir auch versucht haben, im Film zu besprechen und uns denen halt anzunähern. Zum einen eben, dass sich viele Arbeiter, wie auch Andreas, politisch sonst eigentlich nirgendwo mehr zu Hause fühlen. Das hat er eben auch oft erzählt, dass er keine richtige politische Heimat mehr für sich sieht. Und davon profitiert eben die AfD,

0: AfD, weil sie bei vielen, auch bei Andreas, so als diese Protestpartei gegen die etablierten Parteien gilt. Und dann gibt es bei Menschen wie Andreas eben auch ein Gefühl von dieser Frustration, Unzufriedenheit, was durch die AfD aufgegriffen und adressiert wird, wo sich Menschen wieder ernst genommen fühlen. Und viele Arbeiter wählen eben nicht mehr, wie das früher war, klassisch SPD. Und dadurch ist diese Wählergruppe im Besonderen halt politisch viel härter umkämpft, als es noch vor ein paar Jahren, Jahrzehnten der Fall war. Und da hat unsere Recherche eben auch gezeigt, dass die AfD diese Gruppe, also Arbeiter oder in Anführungsstrichen die kleinen Leute, seit ein paar Jahren gezielt adressieren will.
1: Total, ja.
0: Indem sie eben dieses starke Gefühl der Unzufriedenheit anspricht und eben ja, neue Lösungen vorschlägt, die erstmal plausibel klingen.
1: Genau, und es ist gar nicht so sehr nach dem Motto, die da oben. Also Andreas schildert ja auch mal, dass er sagt, ich gucke manchmal im Fernsehen, sehe ich auch Superreiche, wie sie in Shampoos schlürfen, das ist mir egal. Das ärgert mich, aber mich ärgert noch viel mehr die, ich sage jetzt mal in Anführungsstrichen, die Nichtstuer in der Shisha-Bar, die einfach nur rumsitzen und nichts tun für ihr Geld. Das ist ja da, wo die AfD auch jetzt reingrätscht, ne? Dass sie eben nicht diesen Arm gegen Reich aufmacht, sondern eher Arm gegen noch ärmer, nämlich die Migranten.
0: Ja, die neue soziale Frage, die die AfD aufmacht, das ist eben nicht mehr unten gegen oben, sondern die Frage zwischen innen und außen. Genau diese Art von wir gegen die anderen, das scheint eben auch ja, Andreas am meisten zu beschäftigen. Also dieses ganze Thema Migration und die Vorstellung eben, dass Menschen nur hier hinkommen könnten, um in unsere Sozialsysteme einzuwandern. Und er sagt halt, ja, die Menschen, die hierher kommen, von denen er glaubt, sie würden hier in Deutschland nicht arbeiten, sind ihm persönlich in Gelsenkirchen eben viel näher als zum Beispiel Superreiche, die zu wenig Steuern zahlen.
1: Ja.
0: Und deshalb verfängt eben dieses Feindbild oder dieser Konflikt bei ihm.
1: Kann man von Thomas und Andreas was lernen? Was können wir von den Jungs mitnehmen?
0: Also ich glaube, das Erste und das, was ich am meisten mitgenommen habe, ist, dass unsere Gesellschaft vielleicht doch nicht so polarisiert ist, wie man uns immer glauben lässt. Also die beiden sind für mich so ein bisschen die Gegenthese zur Polarisierung der Gesellschaft geworden. Und ich glaube, man kann lernen, einander zuzuhören und sich auf Augenhöhe zu begegnen, miteinander zu sprechen und den anderen aussprechen zu lassen, auch wenn man unterschiedliche politische Ansichten hat. Und ich denke, dass das was sehr Wertvolles ist und das macht mir persönlich auch Hoffnung.
2: Sagt Isabel Schneider, sie ist Autorin des Panoramafilms Alternative für Arbeiter, mein Kumpel wählt AfD. Finden Sie natürlich in der ARD Mediathek.
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2: Die deutsche Industrie leidet zurzeit unter einem massiven Stellenabbau. Betroffen ist besonders die Autobranche. Zum Ende des ersten Quartals haben fast 6% weniger Menschen in diesem Bereich gearbeitet als noch im vergangenen Jahr. Gleichzeitig sind aber Umsatz und Gewinn der DAX-Konzerne gewachsen. Wie passt das zusammen? Bianca von der Au berichtet.
4: Deutschlands größte Börsenkonzerne haben im zweiten Quartal Rekordgeschäfte gemacht, wie eine Auswertung der Beratungsgesellschaft EY ergibt. Der operative Gewinn der untersuchten Unternehmen kletterte insgesamt gegenüber dem Vorjahreszeitraum um 16% auf den Rekordwert von 52,6 Milliarden Euro. Auch der Gesamtumsatz erreichte demnach einen neuen Bestwert. Allerdings werden Umsatz- und Gewinnrekord von einigen wenigen DAX-Konzernen getragen, erläutert Klaus Kleinfeld vom Vermögensverwalter State Street.
5: Rekordgewinne ja, aber auf der anderen Seite Rekordgewinne heißt eben nicht automatisch, dass eben alle Branchen daran breit eben auch partizipieren. Das heißt, wir haben ganz wesentliche Treiber sind hier sicherlich Banken, die Versicherungslandschaft, Energie, auch das ganze Thema KI, also Technology. Ja, es sind eben nicht in der Breite eben alle, sondern speziell eben einige wenige.
4: Das erklärt unter anderem, warum einzelne Konzerne zuletzt verstärkt Arbeitsplätze abgebaut haben. Allen voran die Autobauer und ihre Zulieferer. Die Autokonzerne im DAX haben im zweiten Quartal laut EY einen Umsatzrückgang um 1,2% verzeichnet. Die Gewinne sind sogar um 12% eingebrochen. In der deutschen Autoindustrie schwinden die Arbeitsplätze derzeit schneller als in jeder anderen Industriebranche. Ein Alarmsignal für die deutsche Volkswirtschaft, sagt Chris-Oliver Schickentanz von der Capitell Vermögensverwaltung.
6: Die Autoindustrie ist nach wie vor ein wichtiges Rückgrat der deutschen Industrie. Sie steht für ungefähr 15% der wirtschaftlichen Wertschöpfung in unserem Land, wenn wir die Zulieferindustrie dazu zählen. Damit hat sie aber über die letzten Jahre an Bedeutung eingebüßt. Vor einigen Jahren waren wir noch bei deutlich mehr als 20% Anteil an der gesamten Wertschöpfung.
4: Der Blick auf die Rekordsummen der DAX-Konzerne trüge,

0: so die Analyse von EY. Denn die Nachfrage am Heimatstandort Deutschland bleibe schwach. Das Gewinn- und Umsatzwachstum findet in erster Linie im Ausland statt. Außerdem seien strukturelle Probleme ungelöst, wie etwa teure Verwaltungsapparate und zu hohe Standortkosten. Was über die Branchen hinweg zu Stellenabbau führe, so Chris Oliver Schickentanz.
1: Auch die erfolgreichen Unternehmen sind derzeit nicht unbedingt auf Einstellungskurs, sondern auch die sind eher dabei, Effizienzen zu heben, zum Beispiel durch den Einsatz von künstlicher Intelligenz und dementsprechend eben auch eher mal Mitarbeiter am Entlassen.
0: Zum Halbjahr beschäftigten die DAX-Konzerne rund 3,5 Millionen Menschen und damit 1,2% weniger als ein Jahr zuvor. Das entspricht rund 41.000 Beschäftigten. Während vor allem in der Autoindustrie Arbeitsplätze abgebaut wurden, gab es aber auch DAX-Konzerne, die neu eingestellt haben. Allen voran der Rüstungskonzern Rheinmetall.
2: Der Plan war eigentlich, ein paar Stunden nur für eine bestimmte Gruppe öffnen. In Berlin sollte ein Pop-up-Freibad das Volksbad eigentlich für einige Stunden exklusiv nur schwarzen Kindern und Jugendlichen zur Verfügung stehen. Die Veranstaltung hatten die Volksbühne und der Verein EOTO geplant, aber sie wurde jetzt aus Sicherheitsgründen abgesagt. Laut dem Theater sei die Aktion zum Ziel rechter und rassistischer Hetze geworden. Das temporäre Schwimmbad von der Berliner Volksbühne wird morgen Mittag wieder regulär öffnen. Sabine Müller berichtet.
3: In der schwarzen Community in Berlin sorgt die Absage der Schwimmaktion für heftige Emotionen.
4: Ärger, Wut, Enttäuschung, aber auch so eine Form von Widerspenstigkeit ruft das in mir hervor.
3: Für Eka Neumann, Coachin mit Schwerpunkt Diskriminierungsfragen, ist klar, hinter der Kritik an der Schwimmaktion speziell für schwarze Kinder und Jugendliche steckt Rassismus. Hass und Hetze griffen um sich, warnt die Berliner Linke. Und die Grünen nennen die Absage aufgrund von Sicherheitsbedenken einen beschämenden Skandal. Berlins Antidiskriminierungssenatorin Chantal Kiesel-Teppe von der SPD findet die Anfeindungen inakzeptabel. Den Vorwurf, die Spezialaktion sei Diskriminierung weißer Menschen, weist sie zurück.
5: Schwarze Menschen erleben tagtäglich Diskriminierung und Ausgrenzung. Und wir sind angehalten, durch das Landesantidiskriminierungsgesetz natürlich auch Maßnahmen zu ergreifen, die diesen Menschen auch Schutzräume geben.
3: Volksbühnenintendant Matthias Lilienthal sagt, er habe nicht mit den vielen negativen Reaktionen auf einen Schwimmnachmittag für schwarze Kinder gerechnet.
6: Mich hat es total überrascht, dass es diese riesige rechte Szene gibt. Ich bin erschrocken von dieser Koalition aus AfD, einigen Mitgliedern der CDU und der Springerpresse.
3: Lilienthal nennt hier auch die CDU, weil sich unter anderem eine junge Pankower Bezirksabgeordnete der Partei diskriminiert fühlte und vor Ausschlussräumen warnte. Stefan Evers, CDU-Spitzenkandidat für die Abgeordnetenhauswahl im September, will sich nicht konkret zu den Aussagen seiner Parteikollegin äußern. Er betont, mit Drohungen, Hass und Hetze sei eine Grenze überschritten worden. Aber Evers übt auch deutliche Kritik an dem geplanten Badetag, speziell für die schwarze Community.
7: Mein Berlin ist ein Berlin für alle. Und ich hatte die Idee des Volksbads auch immer genauso verstanden, für alle da zu sein. Man hat sich hier für einen anderen Weg entschieden und auch die Kontroverse darüber zugelassen. Man will sie vielleicht, das ist vielleicht genau die Provokation, um die es geht.
3: Am Samstag soll das Volksbad wieder regulär öffnen. Am kommenden Donnerstag ist es dann laut Website erneut für eine Spezialaktion reserviert. Diesmal für Gangway, ein Streetworker-Projekt für benachteiligte Jugendliche. Kritik daran gibt es bisher nicht. Eka Neumann hofft, dass die Berliner Stadtgesellschaft nach dem aktuellen Vorfall jetzt stärker zusammenrückt. Berlin müsse zeigen, dass es vielfältig sein wolle.
2: Infos waren das von Sabine Müller. Und das temporäre Schwimmbad vor der Berliner Volksbühne wird heute Mittag wieder regulär öffnen.
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2: Marokko warnt davor, dass sich an diesem Wochenende wieder viele Menschen auf den Weg in Richtung Ceuta und Melilla machen könnten. Die beiden spanischen Exklaven in Nordafrika sind immer wieder Ziel von Migranten, die von Marokko aus in die Europäische Union gelangen wollen. Ende Juli, vor 2 Wochen, hatte sich die Lage dramatisch zugespitzt. In sozialen Netzwerken hatte sich die falsche Nachricht verbreitet, die Grenze sei praktisch offen. Zehntausende machten sich daraufhin auf den Weg. Viele versuchten, Ceuta schwimmend zu erreichen. Mindestens 80 Menschen kamen dabei ums Leben. Jetzt kursiert im Netz ein neues Datum, der 15. August, also heute. Wieder gibt es Aufrufe, sich auf den Weg zu machen. Dieses Mal versucht auch die EU, Falschinformationen in den sozialen Netzwerken früher einzudämmen. Sabrina Fritz mit Reaktionen aus Brüssel.

0: Brüssel will keine Panik schüren. Die Aussagen zum kommenden Wochenende klingen eher beschwichtigend. Wenn Sie den 15. August ansprechen, ist das für uns kein spezielles Datum. Wir müssen unsere Grenzen immer schützen, jeden Tag, zu jeder Zeit, hieß es diese Woche aus der EU-Kommission. Doch ganz so entspannt ist die Lage offensichtlich nicht. Denn die Behörden in Marokko haben vor verdächtigen und irreführenden Aufrufen gewarnt. Angeblich sollen am 15. August erneut tausende Menschen aus Marokko versuchen, nach Spanien zu kommen. Im Netz kursieren entsprechende Aufrufe.
1: Die Regierung von Sanchez wird mit 15 Millionen Euro helfen, um Einwanderer aus Ceuta willkommen zu heißen. Einige Städte in Spanien bereiten sich bereits darauf vor, große Zahlen von Einwanderern aufzunehmen. Diese Gelegenheit wird sich nie wiederholen und sie wird nicht wie die vorherige sein.
0: Heißt es in einem Reel mit inzwischen 30.000 Aufrufen, vor dem der spanische Faktenchecker Newtrail warnt. Wer es in die Welt gesetzt hat, ist aber, wie beim letzten Mal, unklar. Aber sicher ist, Meldungen auf Social Media haben dazu beigetragen, dass sich vor 2 Wochen zehntausende Menschen ins Meer gestürzt haben und in der spanischen Exklave Ceuta an Land gegangen sind. Über 100 haben dieses Abenteuer nicht überlebt. Ein solches Drama will die Europäische Union verhindern und hat sich mit den großen Plattformen wie TikTok, Instagram und Facebook anschließend zusammengesetzt. Das Ergebnis?
2: TikTok and Meta have activated crisis protocols, as you have just said, and have now put in place an ad hoc escalation and cooperation mechanism with fact-checkers.
0: TikTok und Meta haben ihren Krisenmechanismus aktiviert und arbeiten mit Faktencheckern zusammen, so EU-Sprecher Ballas Uivari. Grundlage für den Notfallplan im Netz ist der Digital Services Act, kurz DSA. Er regelt, was die großen Plattformen in Europa dürfen und was nicht. In Europa sind TikTok und Co. für die Inhalte, die sie verbreiten, zumindest mitverantwortlich. Sie arbeiten deshalb mit Faktencheckern zusammen, die Falschmeldungen identifizieren. Im Falle von Marokko und Spanien sind das unter anderem die Nachrichtenagentur AFP und die spanische Organisation Newtrail, die Fake News aufdeckt.
2: The platforms get better information from the fact checkers, so the fact checkers can flag any harmful.
0: Die Plattformen bekommen die Informationen von den Faktcheckern und können dann Nachrichten mit falschen Inhalten kennzeichnen, wie zum Beispiel einen möglichen neuen Ansturm auf die Grenze. Die Plattformen können reagieren und ihre eigenen Regeln umsetzen, hieß es in Brüssel. In den USA wurde die Zusammenarbeit mit solchen Faktencheckern inzwischen abgeschafft. Doch auch in der analogen Politikwelt haben die Ereignisse von Ceuta hohe Wellen geschlagen. Spanien und Italien kontrollieren gegenseitig ihre Grenze. Italiens Ministerpräsidentin Meloni und Mette Frederiksen aus Dänemark fordern eine noch strengere europäische Migrationspolitik. Auch mehr Beamte und mehr Befugnisse für die Grenzschutzbehörde Frontex werden gefordert. Darüber will die EU im Herbst entscheiden.
3: Kultur. Es ist ein interessanter Berufsmix. Jonathan Myberg ist nicht nur Sänger und Gitarrist der amerikanischen Indie-Pop-Band Shearwater. Nein, er ist auch anerkannter Geograf und Ornithologe. Also er erforscht Vögel. Über seltene Arten hat er auch Bücher geschrieben, zum Beispiel über den Schopf-Karakara, dem er auf den Falklandinseln begegnet ist. Das neue und 12. Studioalbum seiner Band heißt The New World und Vögel spielen hier auch eine Rolle. Marcel Anders hat sich mit Myberg, seiner Band und ihrem neuen Album befasst.
4: Ich habe viel Zeit in Guyana, auf den Falklandinseln, Brasilien, Chile und Peru verbracht. Dabei sind mir diese komischen Vögel begegnet, die extrem lustig sind. Sie schauen dich auf eine Art an, die sehr selbstbewusst wirkt und wie ich sie noch nie zuvor erlebt habe. Ich wollte eigentlich eine Pinguinkolonie besuchen, aber dann liefen die Karakara auf mich zu. Ich hatte das Glück, an der ersten Studie zur Brutpopulation auf den Malvinen teilzunehmen.
5: The breeding population of that species in the islands.
6: Daraus wurde das etwas andere Hobby, gerade für einen Musiker. In den späten 90ern war Jonathan Myberg Mitglied der Rockband Okkervil River aus Austin, Texas. Seit 2008 ist er mit Shearwater unterwegs, benannt nach einem weiteren Vogel, dem Sturmtaucher.

0: seine bevorzugte Ausdrucksform. Deshalb verlegt er sich auch nicht aufs Schreiben von Fachbüchern und Artikeln für wissenschaftliche Zeitungen. Er nimmt weiter Alben auf mit ungebrochener Leidenschaft.
1: Ich bin mir bewusst, wie anachronistisch Alben sind, wie eine aussterbende Kunstform. Aber ich kann nicht anders, als mich damit zu befassen. Und wenn ich das tue, will ich, dass der Hörer es nicht nur genießt, sondern auch einen Nutzen daraus zieht.

0: Musik, die mehr als Unterhaltung ist. The New World erweist sich als echtes Klanguniversum. Indie-Pop mit Anleihen bei Trip-Hop, Psychedelia Jazz, Naturaufnahmen und Folk. Mit ambitionierter, breiter Instrumentierung, einem Gesang, der an Morten Harkett von A-ha erinnert und einem interessanten Wechselspiel aus minimalistischen und opulenten Arrangements. All das, so Mayberg, erfordere Zeit. Fast 4 Jahre hat er in die neuen Stücke investiert, mit langen Pausen.
1: Das Beste, was man beim Aufnehmen eines Albums machen kann, ist, sich auch mal davon zurückzuziehen. Nach 1 oder 2 Monaten kommt man dann wieder zusammen, hört sich alles an und macht weiter. So erkennt man Sachen, die wichtiger sind als der Klang der Hi-Hat. Nach dem Motto, der Song ist zu schnell oder einfach Mist. Sachen, die einen quasi vor sich selbst bewahren.
2: Waited all. Weather's pounding, waited all.
0: Gut Ding braucht Abstand. Darum geht es auch in den Texten, die lupenreiner Eskapismus sind, in denen Mayberg in die Natur und in Traumwelten entführt, fernab einer Zivilisation, die alles zerstört und die dringend bessere Musik zum Abschalten und zur Inspiration bräuchte, wie die von Shearwater.

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1: Um 1 Uhr mit Juliette Groß. In der Eifel bedroht ein großer Waldbrand weiter die Gemeinde Hürtgenwald. Im Laufe des Tages sind die Flammen immer weiter an den Ortsteil Gai herangerückt, konnten aber gestoppt werden. Dennoch blicken die Einsatzkräfte mit Sorge auf diese Nacht, berichtet Jens Eberl aus Hürtgenwald.
2: Ja, es gibt einen Punkt.

0: Das ist einfach die Wetterlage. Das heißt, das Problem ist, dass einfach Windböen erwartet werden, bis zu 40 km/h. Und das ist natürlich ein Riesenproblem für die Rettungskräfte, vor allem weil die Löschhubschrauber heute Nacht fehlen und dieser Wind das Feuer wieder anfachen kann. Was hat man dafür getan? Man hat sogenannte Regelstellungen in der Ortschaft Guy eingerichtet. Das heißt, man kann sich das bildlich so vorstellen, dass ungefähr 500 Löschkräfte wirklich wie eine Kette aufgereiht in dem Ort stehen und versuchen wirklich mit ihren Löschkräften dort, falls wieder ein Feuer kommt, wirklich dem sofort entgegenzuwirken.
1: US-Präsident Trump hat angekündigt, die Straße von Hormus zum Territorium der USA zu erklären. Dies werde bald geschehen, sobald der Iran besiegt sei, so Trump in einer Rede. Der Präsident führte seine Pläne nicht weiter aus. Der Iran wies die Drohung Trumps zurück. Die Schifffahrtsroute bleibe unter iranischer Kontrolle, hieß es von der Regierung in Teheran. Bei der Leichtathletik-EM in Birmingham hat es am Abend 3 Medaillen für das deutsche Team gegeben. Sprinter Owen Unser holte Gold über 200 Meter. Es war der erste deutsche EM-Titel über diese Distanz seit 44 Jahren. Diskuswerferin Janice Kraft gewann eine Silbermedaille und auch Emil Adjekum holte Silber über 400 Meter Hürden. In der zweiten Fußball-Bundesliga hat es im Nordderby zwischen Holstein Kiel und St. Pauli keinen Sieger gegeben. Die Partie endete 2:2. Aus der Sportredaktion Finn Hornberg.
2: St. Pauli legte in der ersten Halbzeit gut los und ging dank der Tore von Taichi Hara und Martin Kaas in Führung. Nach der Pause verkürzte erst Phil Harris für die Kieler. Jonas Terkesen erzielte kurz vor Schluss den Ausgleich. Eintracht Braunschweig verliert gegen den VfL Bochum mit 0:1. Die Niedersachsen bleiben aber trotzdem zumindest über Nacht Tabellenführer, dank des 6:1 in Magdeburg am ersten Spieltag. Gegen Bochum hingegen fand Braunschweig keine Lücke. Der VfL stand in der Defensive gut und ließ kaum etwas zu. Den entscheidenden Treffer für die Bochumer erzielte der ehemalige Braunschweiger Philipp Hofmann.
1: Das waren die Nachrichten. Das Wetter in Deutschland. Heute Nacht klar und trocken bei 22 bis 14 Grad. Tagsüber viel Sonne. Im Westen sind später einzelne kräftige Schauer und Gewitter möglich. 33 bis 36 Grad. Im Norden etwas kühler. Am Sonntag Sonne und Wolken, vor allem im Süden auch Schauer und Gewitter. 21 bis 25 Grad. Im Süden nochmal bis 32 Grad. Und am Montag mehr Wolken und vor allem im Osten Schauer. 21 bis 27 Grad. Es ist 1:03.
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4: Achtung, Falschfahrer auf der B41, Ida Oberstein, Bad Kreuznach. Zwischen Bad Sobernheim und Bad Kreuznach kommt Ihnen ein Falschfahrer entgegen. Fahren Sie äußerst rechts und überholen Sie nicht. Ich wiederhole es nochmal, auf der B41, Ida Oberstein, Bad Kreuznach. Zwischen Bad Sobernheim und Bad Kreuznach ist ein Falschfahrer unterwegs. Vorsicht in beiden Richtungen. Und es gibt eine Entwarnung auf der A52 Essen-Düsseldorf. Ist kein Falschfahrer mehr zwischen Ratingen und dem Übergang zu B1. Jetzt folgt nochmal die Gefahreninformation für Nordrhein-Westfalen und Rheinland-Pfalz. Der Waldbrand in der Nordeifel sorgt für starken Rauch weit über Hürtgenwald und Düren hinaus. In betroffenen Gebieten sollten geschlossene Räume nicht verlassen und Klima- und Lüftungsanlagen abgeschaltet werden. Dann folgt eine weitere Gefahreninformation für Hessen in Marburg-Biedenkopf. In Wetter, insbesondere im Stadtteil Unterroße, sowie in Göttingen und angrenzenden Bereichen, kommt es durch einen Waldbrand zu Geruchsbelästigungen und möglicherweise auch zu Rauch in Bodennähe. Schließen Sie auch hier die Fenster und Türen und schalten Sie Lüftungs- und Klimaanlagen ab. Jetzt die A2. Hannover Richtung Dortmund ist zwischen Beckum und Hamm-Üntrop nach einem Lkw-Unfall gesperrt. Die A10, Dreieck Spreeau Richtung Dreieck Barnim, ist zwischen Berlin-Hellersdorf und Marzahn nach einem Unfall gesperrt. Die A30, Osnabrück Richtung Rheine, ist zwischen Hörstel und Rheine wegen Bauarbeiten gesperrt. Die A57, Köln Richtung Krefeld, ist zwischen dem Kreuz Meerbusch und Krefeld Zentrum wegen Bauarbeiten bis Montag früh gesperrt. Die A61 Mönchengladbach-Venlo ist zwischen dem Kreuz Mönchengladbach und Mackenstein in beiden Richtungen wegen Brückenarbeiten bis Dienstag 5 Uhr gesperrt. Und zuletzt noch die A448 Bochum-West Richtung Dortmund-Witten ist zwischen dem Dreieck Bochum-West und Bochum-Süd wegen Bauarbeiten bis Montag früh gesperrt. Das war's. Ich wünsche Ihnen, da wo es geht, eine gute Fahrt.
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4: Aus dem Studio von NDR Info in Hamburg mit Julia Faltermeier. Hallo. Die SPD hat sich selbst immer gern als Partei der Arbeiterinnen und Arbeiter gesehen. Viele von ihnen wählen heute allerdings eher die AfD. Das zeigen Wahlbefragungen. Aber wo steht die vermeintliche neue Arbeiterpartei wirtschaftspolitisch? Dieser

0: Frage geht eine neue Dokumentation des ARD-Politikmagazins Panorama nach, die Sie ab jetzt in der ARD-Mediathek sehen können. Der Film mit dem Titel Alternative für Arbeiter, mein Kumpel wählt AfD, begleitet auch zwei Schalke-Fans in Gelsenkirchen. Fußball verbindet sie, politisch dagegen könnten sie unterschiedlicher nicht ticken. Isabel Schneider berichtet über die besten Freunde Thomas und Andreas.
1: Guten Morgen, sind wir jetzt gerade erst aufgestanden oder was?
2: Mitte März in Gelsenkirchen. Spieltag auf Schalke. Pflichttermin für Andreas. Der wartet auf seinen besten Freund, Thomas.
1: Meine Frau sagt ja schon immer, die wollte uns schon Ringe kaufen. Sagt sie, der ist ja dein Ehemann jetzt.
2: Andreas und Thomas verbindet die Liebe zu ihrem Verein, Schalke 04. Die beiden gehen zusammen zu jedem Spiel, egal ob heim oder auswärts. Im Frühjahr fiebern sie gemeinsam dem Aufstieg entgegen. Doch es gibt auch etwas, das beide trennt. Andreas wählt die AfD, Thomas die Linke. Früher haben beide noch SPD gewählt, so wie viele in der ehemaligen SPD-Hochburg Gelsenkirchen. Doch beide finden, die SPD habe in den vergangenen Jahren zu wenig für ihre Wähler getan. Thomas, der zwar von Beruf Chirurg ist, aber auch aus einer klassischen Arbeiterfamilie kommt, erklärt warum.
3: Also die Mietfrage, die Vermögensfrage, dass die Ungleichheit eben immer mehr zunimmt, Vermögenssteuer, Erbschaftssteuer, da gehen sie ja nicht ran.
4: Das heißt, ihr seid eigentlich beide enttäuscht von der SPD?
3: Ja, aber also ich bin komplett enttäuscht und ich werde sie auch nicht mehr wählen.
2: Mittlerweile ist die AfD bei Arbeitern stärkste Kraft. Auch bei Andreas, der seit rund 40 Jahren als Gebäudereiniger arbeitet, konnte sie punkten. Unter anderem mit ihren Plänen zur Migration.
1: Einfach, weil sie mal ganz einfach sagen, sagen wir, die Leute, die hier nicht viel machen oder so, dann auch mal ein bisschen aussortieren und so. Weil ich bin der Meinung, es sind einfach zu viele Leute hier, die auf Staatskosten leben.
2: Thomas hingegen glaubt nicht, dass die politischen Pläne der AfD Arbeitern wie Andreas helfen würden.
3: Die ist in ihrem Programm, wenn man sich das anguckt, absolut unsozial. Und zwar werden die Leute, die sowieso wenig haben, die werden sogar noch benachteiligt durch diese Politik. Deshalb kann ich nicht verstehen, wie man diese Partei wählen kann, muss ich wirklich sagen.
2: Hat die AfD ihre Programmatik nun an Arbeitern ausgerichtet? Oder ist die Hinwendung zu Arbeitern eher Kalkül? René Springer, AfD-Bundessprecher für Arbeit und Soziales, bestreitet das.
5: Ich denke, dass die etablierten Parteien und insbesondere die SPD als frühere Arbeiterpartei eine riesige Repräsentationslücke hinterlassen hat. Wir füllen diese Repräsentationslücke, weil wir das Bedürfnis haben, diese Interessen zu repräsentieren.
2: Den Arbeiter- und Schalke-Fan Andreas konnte die Partei überzeugen. Er erklärt sich den Erfolg der AfD bei Menschen wie ihm so.
1: Weil die hauen ja den Finger in die Wunde und sagen euch, so, das könnte euch so besser gehen. Also das stimmt ja hier alles nicht. Und da ist ja ganz klar, dann kriegst du die Schwachen oder den Leuten, denen es nicht so gut geht. Jo, die haben recht, dann wähle ich die mal.
0: Isabel Schneider berichtete über die besten Freunde Thomas und Andreas. Und den Film dazu, Alternative für Arbeiter, mein Kumpel wählt AfD, den können Sie ab jetzt in der ARD-Mediathek sehen. Ja, aber warum ändert sich das Wahlverhalten einer ganzen Gesellschaftsgruppe wie der Arbeiterinnen und Arbeiter? Meine Kollegin Diane Kossmann hat darüber mit Martin Bitter von der IG Metall Nord gesprochen. Er ist Geschäftsführer des Büros in Rendsburg und dort hat er besonders viel mit Arbeitern, zum Beispiel in den Werften in Schleswig-Holstein, zu tun. Die Frage an ihn war, wie ist das in Ihrem Umfeld? Wie erleben Sie das? Sind zentrale arbeitsmarktpolitische Fragen nicht mehr das Wichtigste für Gewerkschaftsmitglieder?
6: Ja und nein. Also ich würde den Befund teilweise, würde ich den teilen, würde nicht so weit gehen zu sagen, dass da eine ganze Gesellschaftsgruppe nach rechts abdriftet. Aber in der Tat haben wir da einen Trend, einen ernst zu nehmen. Und es geht um einen signifikanten Teil von Kolleginnen und Kollegen, insbesondere im Bereich der Facharbeit. Ich glaube, es ist ganz gut und das ist auch in dem Film rausgekommen. Sowas hat ja immer eine Vorgeschichte und einen Vorlauf. Und wenn ich so zurückschaue auf die letzten 10, 15 Jahre und die politischen Diskussionen, die wir hatten auf Werften, in den Fertigungsbereichen, Liefereien, dann war da schon auch so ein Punkt, wo sichtbar geworden ist, dass die Überzeugung der Kolleginnen und Kollegen, dass wir mit unseren klassischen demokratischen Ausdrucksweisen von Protest, Aktionen, Demonstrationen, dass wir damit unsere Lebensbedingungen gemeinschaftlich verbessern können, dass da was brüchig geworden ist und dass da ein Stück weit Überzeugung abhanden gekommen ist. Gar nicht so sehr, was die Inhalte angeht, weil das, finde ich, war auch in dem Bericht sehr, sehr, sehr, sehr deutlich, dass materielle Fragen, insbesondere auch dafür den Andreas, schon immer noch eine wichtige Frage sind von Armut, Rente und so weiter, sondern die Überzeugung, dass man das auch durchsetzen und gestalten kann. Und jetzt kommt was dazu, dass die Menschen

0: Menschen, die misstrauen oder dass denen das Zutrauen darin fällt, dass man auch politisch gestalten kann, dass die sowas wie eine politische Heimat oder glauben, eine politische Heimat gefunden zu haben in der AfD. Und das funktioniert über ein Gefühl von Zugehörigkeit, nämlich durch Abgrenzung. Einerseits gegenüber Migranten, aber auch das kam im Film raus. Solche, die vermeintlich schmarotzen, sagt ja der Andreas. Also Arbeitslose insbesondere werden da in den Fokus genommen. Und es gibt so ein Untenbewusstsein im Sinne von, die da oben machen ja sowieso, was sie wollen, und die Eliten. Also es geht um viele enttäuschte Hoffnungen. Das ist schon was, was ich auch wahrnehme und was politische Diskussionen überlagert und wo viele Kollegen mittlerweile auch offensiver mit umgehen und klar bezweifeln sozusagen, dass es möglich ist, über alte Versprechen von Aufstieg in einer besseren Zukunft die Gesellschaft zu gestalten.
1: Ja, würden Sie denn sagen, diese Interessen, die ja, werden die dann von der SPD, die sich ja selbst gerne und sehr lange auch als Partei der Arbeiter gesehen hat, nicht mehr genug angesprochen oder falsch kommuniziert, sodass die AfD diese Lücke füllen kann?
0: Ja, ich glaube schon, dass es so eine Art Entfremdungsprozess gibt. Ich glaube, das muss man gar nicht so sehr auf die Sozialdemokratie reduzieren. Die spielt natürlich da eine wichtige Rolle, weil sie par excellence für dieses Versprechen steht. Wenn man mal zwei aktuelle Beispiele rausnehmen will, dann ist schon, glaube ich, ein Punkt, dass in Gesetzesinitiativen und Debatten ein bisschen der Bezug zu den Arbeits- und Lebensbedingungen der Menschen, insbesondere auch in der Facharbeit, abhanden kommt. Ich nehme mal zwei Beispiele. Dadurch, dass wir jetzt sehr, sehr viel darüber reden, und der Kanzler tut es auch in erster Reihe, dass die Beschäftigten in puncto Krankheit auch gern mal 5 Grad sein lassen, auf der Bettkante sich entscheiden, nicht die Zähne zusammenbeißen, das geht halt nach meinem Dafürhalten an der Realität völlig vorbei, weil es geht in vielen Betrieben so zu, dass die Belegschaften dünn besetzt sind, dass Fachkräfte nicht da sind, dass Menschen eher mehr arbeiten, sich mehr einsetzen, und dort, wo sie es nicht können, fehlt die Arbeit. Und dann zu sagen, ihr feiert krank, und das ist das Problem unseres Standorts, das geht an der Wirklichkeit vorbei. Und das ist ein Problem, weil das produziert zusätzliche Enttäuschung und auch Verbitterung. Ein zweites Beispiel, was ich gerne nehmen möchte, weil so oft wird gesprochen von der sogenannten Rente mit 63 für langjährig Versicherte, die es ja so heutzutage auch gar nicht mehr gibt. Und begründet wird das immer mit demografischem Wandel und einer höheren Lebenserwartung. Wir wissen aber aus der Forschung, aus dem sozioökonomischen Panel, dass eine Arbeiterin in Deutschland 5 Jahre weniger lebt als eine Beamtin. Jetzt können wir der Beamtin ihre längere Lebenszeit. Aber natürlich gibt es da sozusagen eine Schieflage, und die hat was mit Arbeitsbelastung zu tun. Das kommt nicht zur Geltung, oder das spielt sozusagen in der praktischen Politik keine entscheidende Rolle. Jedenfalls sieht man es aktuell nicht in den Gesetzentwürfen. Und das nehmen die Kollegen Kling schon wahr.
2: Sagt Martin Bitter, er ist Geschäftsführer des Büros in Rendsburg, der IG Metall Nord.
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2: Ja, und wir bleiben bei der deutschen Parteienlandschaft, beziehungsweise vor allen Dingen auch bei Umfragewerten. Es ist ein Wort, das bei vielen inzwischen ganz viel auslöst. Reformen. Die Pläne der Bundesregierung dazu haben für ordentliches Grummeln gesorgt und für Unzufriedenheit. Dazu kam dann noch der Umbau in der CDU, den viele auch innerhalb der Partei nicht gutheißen. Aber auch in der SPD gibt's Grummeln. Die Sozialdemokraten kommen nämlich aus dem Umfragetief nicht raus. Viele machen das auch an den Parteivorsitzenden Baas und Klingbeil fest. Jetzt gibt's offene Kritik aus den eigenen Reihen, etwa am Sozialabbau, den die Bundespartei zulasse. Da werden Brandbriefe geschrieben und ein Sonderparteitag gefordert. Georg Schwarzer berichtet aus Berlin.
4: Stell dir vor, du bist Volkspartei, aber das Volk läuft dir weg. Bei der stolzen Volkspartei SPD jedenfalls ist die Diagnose an der Basis so oder so ähnlich.
5: Der Bundesvorstand sitzt in Berlin und sieht die echten Probleme, die die ganz normalen Menschen hier haben, nicht mehr.
4: Elif Cugali ist SPD-Vorsitzende in Rüsselsheim, und ihr reicht es jetzt. Sie hat wie zahlreiche Ortsverbände, Unterbezirke, Arbeitsgemeinschaften einen Brandbrief verfasst. Notgedrungen, sagt sie. Sie habe es intern versucht, nicht öffentlich. Keine Reaktion der Parteispitze, und deshalb brennt die Hütte jetzt eben öffentlich.
5: An der Basis ist die Stimmung so, dass die Leute sich nur noch für die SPD vor Ort einsetzen, indem sie den Vorstand, also die Berlin, ausklammern. Und das ist doch eine traurige Tatsache. Da oben wird ja die Politik für alle gemacht eigentlich. Aber wenn wir jetzt in einen Kommunalwahlkampf gezogen sind und froh waren, dass kein Bundespolitiker von der SPD da war, dann läuft was schief.
4: Gründlich schief, sagt auch Orkan Özdemir. Er ist einer der Leiter der Arbeitsgemeinschaft Migration in der SPD, und er sagt, wir brauchen eine neue Parteispitze.
6: Wir fordern als AG Migration einen Sonderparteitag.

0: Unser Weg, gemeint die anstehenden Reformen, die über jede sozialdemokratische Schmerzgrenze gingen. Karl Lauterbach, einst Gesundheitsminister, jetzt kümmert er sich ums Gesunden seiner Partei und bittet die Ungeduldigen um Geduld.
1: Die Unzufriedenheit, die verstehe ich ohne Wenn und Aber, die ist, weil die sozialdemokratische Handschrift noch nicht da ist. Aber wir machen ja gerade die Reformen. Daher ist mein Appell, gebt uns doch einfach diesen Herbst, wo jetzt die Reformen kommen. Und dann werden wir auch sehen, es gibt nachher Dinge, wo man sagt, die wären ohne die SPD nicht möglich gewesen.
0: Soll heißen, etwas mehr Vertrauen, etwas mehr Zuversicht, dass es was wird mit Reformen und Landtagswahlen in Sachsen-Anhalt, Mecklenburg-Vorpommern und Berlin. Der Spitzenkandidat dort heißt Steffen Krach und der sagt, der Krach ums Personal, eher schade jetzt.
2: Niemand wählt Parteien, die interne Personaldiskussionen haben, sondern es geht um Inhalt.
0: Heißt übersetzt, haltet die Klappe bis nach den Wahlen. Aber es rumort mächtig, weiß auch Co-Vorsitzender Klingbeil. Ihn hatten sie schon im Juni 2025 mit knapp 65% abgestraft bei der Vorsitzendenwahl. Haarscharf an der Höchststrafe vorbei, der Mann ist Kummer gewöhnt.
3: Unruhe in der SPD ist immer da. Also, und ich sehe es recht da, das will ich Ihnen sehr klar sagen, wenn wir seit Wochen bei 12% in den Umfragen sind und ich kenne die SPD nicht anders, als dass man darüber diskutiert.
0: Diskutieren ist das eine. Eine Volkspartei, die beharrlich in der Todeszone der 12% dümpelt, das andere. Und dann noch die Zumutungen. Krankschreibung ab dem ersten Tag. Die SPD-Vorsitzende aus Rüsselsheim schüttelt da nur noch den Kopf und verteidigt ihren Brandbrief.
4: Ganz ehrlich, das ist doch nicht die SPD. Wir sind die älteste Partei hier und bald gibt es uns nicht mehr. Und das wollten wir einfach mal deutlich machen.
5: Sie reparieren Autos, arbeiten im Restaurant oder Café oder geben Nachhilfe. Allein in Brandenburg arbeiten mehr als 124.000 Menschen auf Minijob-Basis. Die meisten von ihnen zahlen dabei nichts in die Rentenkasse ein. Genau das will die Bundesregierung abschaffen mit ihrer geplanten Rentenreform, über die seit Wochen diskutiert wird. In Brandenburg schießen Politiker von CDU und SPD in dieser Frage jetzt einmal mehr gegen die eigene Bundesspitze. Annette Kufner berichtet.
6: Erst die geplante Abschaffung der abschlagsfreien Rente nach 45 Beitragsjahren, jetzt das geplante Aus für Minijobs. In Brandenburg wollen SPD wie CDU beides verhindern. Dieselben Parteien, die die Änderungen im Bund umsetzen sollen. Einer der lautesten Kritiker ist Kurt Fischer, Generalsekretär der Brandenburger SPD. Schon Anfang der Woche hat er sich in seiner Rolle als Vorsitzender des Brandenburger Campingverbandes in einem offenen Brief an die SPD-Bundesvorsitzende und Sozialministerin Bärbel Baas gewandt.
7: Den Minijob komplett abzuschaffen, halte ich für den falschen Weg. Einerseits beispielsweise für Saisonbranchen wie Tourismus oder Camping, aber auch für Arbeitnehmerinnen und Arbeitnehmer, die vielleicht geringes Einkommen haben, für Studierende, die sich so nichts dazu verdienen können. Und insofern könnte es ja vielleicht Kompromisslösungen geben.
6: Auch Frank Bommert, stellvertretender Fraktionschef und Wirtschaftsexperte der CDU im Landtag, will die Minijobs retten. Für viele Gewerbe wären geringfügige Beschäftigungen wichtig.
8: An manchen Stellen, da brauche ich halt jetzt Leute, die jetzt vielleicht 4, 5, 6 Stunden mal arbeiten oder so, oder nur sukzessive am Wochenende oder so. Das würde damit, glaube ich, umfallen und das wäre dann weg.
6: Nach den Plänen der Bundesregierung sollen künftig nur noch Schülerinnen und Schüler Minijobs ausüben dürfen. Heiner Koch würde seinen Minijob dann verlieren. Ein paar Stunden die Woche arbeitet er auf einem Campingplatz in Potsdam, dem königlichen Campingpark Sanssouci. Der Betreiber braucht im Sommer mehr Leute und gleicht das mit Minijobbern aus. Für Heiner Koch eine Chance, seine Rente aufzubessern.
9: Man möchte ja als Rentner auch noch etwas erleben. Und mit diesem Geld können wir uns da doch einige Sachen leisten und sehr viel unternehmen, auch für die Enkelkinder. Deswegen möchte ich eigentlich diesen Minijob auch behalten.
6: Würden Minijobs abgeschafft, würde das den Rentner direkt treffen. Gleichzeitig würde deutlich mehr Geld in die Rentenkassen fließen, sagt die Rentenkommission im Bund. Ein Baustein, damit künftig weniger Menschen wie Heiner Koch im Ruhestand noch schuften müssen. Die Rente muss stabilisiert werden, sagen auch die Kritiker aus den Brandenburger Landesverbänden von SPD und CDU. Zugleich würden die Landesverbände immer wieder offen gegen die eigenen Bundesvorsitzenden schießen, sagt Albrecht von Lucke von der Fachzeitschrift Blätter für deutsche und internationale Politik. Die Debatte um die Rentenreform offenbare ein tieferes Problem.
10: Es sind mittlerweile beide Parteiführungen so schwach, dass sie nicht mehr die Autorität haben, ihre Partei auf Linie zu bringen, sondern die Wahlkämpfer in den Ländern regelrecht einen Wahlkampf gegen die eigene Partei betreiben. In der Hoffnung, sich zu stärken, Und das spielt natürlich der einzigen Partei, bei der man den Eindruck hat, dass sie gegenwärtig tatsächlich geschlossen steht, der rechtsradikalen AfD in die Hände.

0: SPD und CDU würden in den Ländern schon die nächste Debatte vorbereiten, meint von Lucke. Nämlich die Debatte darum, wie die eigenen Parteivorsitzenden im Bund ausgewechselt werden könnten. Diese Debatte, so seine Prognose, werde spätestens nach den Landtagswahlen im Herbst geführt.
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2: Heute, vor 110 Jahren, wurde der Schweizer Unternehmer Ueli Prager geboren. Er ist der Gründer der Restaurantkette Mövenpick. Ariane Hoffmann erinnert an ihn.
3: Wenn es in Zürich Mittag ist, hört man 12 dumpfe Schläge vom St. Peterturm und das Knurren von 500.000 hungrigen Mägen.
4: Diese Klangmischung geht Ueli Prager vom Ohr direkt ins Hirn und löst dort eine Idee aus. Ein Restaurant will er eröffnen, eines mit Spitzenqualität, in dem sich die Gäste unkompliziert und schnell verpflegen können.
5: Ein Bistro, wo alles, was auf den Teller kommt, top sein soll, aber ein bisschen leger, wo die Stimmung leger ist und wo unkonventionell gehandelt und gedacht wird.
4: Ueli Prager ist kein Neuling in der Gastrobranche. Er wird als Sohn eines Hoteliers in Wiesbaden geboren. Nach einem abgebrochenen Studium findet er 1940 eine Anstellung bei der Schweizerischen Hoteltreuhandgesellschaft. Sein erstes Restaurant eröffnet Prager 8 Jahre später in Zürich. Dort findet er auch den Namen seines Unternehmens.
6: Ich bin mit einem Architekten über die Brücke gelaufen und habe gesehen, wie einige Leute den Möwen Brot zugeworfen haben. Die waren so hungrig, dass sie es den Menschen aus der Hand gepickt haben. Das nannte der Architekt Mövenpick.
5: Und dann hat der Architekt das Wort Mövenpick gesagt.
4: Ueli Pragers Konzept ist so einfach wie neu. Exquisite Speisen zu erschwinglichen Preisen. Lachs, Krevetten oder einen halben Hummer mit Champagner für nur 12 Franken. Möglich durch kleinere Portionen. Der Erfolg ist riesig.
7: Mövenpick. Hier kann man nur eine Kleinigkeit oder auch ein ausgedehntes Menü zu sich nehmen. Warmes Essen gibt es von 11 Uhr morgens bis 11 Uhr abends. Die Küchenräume sind 3-mal so groß wie der Gastraum. Für den Gast ist also sehr gut gesorgt.
4: Das Lokal wird der Grundstein für ein Gastronomie-Imperium. Mövenpick expandiert zu einem globalen Unternehmen mit weltweit rund 300 Restaurants zu Spitzenzeiten. Anfang der 1970er Jahre versorgt Prager auch die Autofahrenden. Gastrokritiker Urs Heller im Schweizer Radio.
8: Dank ihm hat es eigentlich das erste Mal Spaß gemacht, sich auf einer Autobahnraststätte zu verpflegen. Er hat ja auch dafür gesorgt, dass die Leute nicht nur zum Tanken, sondern auch zum Essen hingefahren sind. Ich erinnere an die Einführung der Brunch-Gewohnheiten am Sonntagmorgen. Das ist auch eine Erfindung von Ueli Prager.
4: Anschließend wächst die Marke weiter. Wein, Kaffee, Eiscreme und Fruchtaufstriche kommen auf den Markt. 1973 entstehen die ersten Mövenpick-Hotels. Mit besonderer Leidenschaft widmet sich Ueli Prager allerdings seinen Restaurants, erinnert sich Tochter Verena, ebenfalls Gastronomin.
9: Besonders in Erinnerung bleibt mir, dass wenn wir jeweils in ein Restaurant gingen, er alles beobachtet hat und diese Details, die er beobachtet hat, was zu verbessern war, hat er auf Zettelchen geschrieben. Die hat er sich eingesteckt und hat die nachher weitergegeben.
4: Auf dem Höhepunkt beschäftigt Mövenpick weltweit über 10.000 Angestellte. Doch mit dem Rückzug des Firmengründers Ende der 1980er Jahre ist die goldene Zeit des Unternehmens vorbei. Die Marke wird aufgesplittet, Geschäftsbereiche einzeln verkauft und in Lizenz an verschiedene internationale Konzerne vergeben. Den Namen Mövenpick kennen immer noch viele, geprägt durch den Gastronomen Ueli Prager, der am 15. August 1916 geboren wurde. Heute vor 110 Jahren.
2: Das war der Stichtag von Ariane Hoffmann.
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10: Mit Finn Hornberg. Owen Unser ist nicht nur der schnellste Sprinter Deutschlands, sondern über die 200 Meter auch der schnellste in Europa. Der Hamburger sicherte sich bei der Leichtathletik-EM in Birmingham den Titel. Lange war er gleichauf mit seinen Konkurrenten. Auf den letzten 60 Metern setzte er sich mit einem beeindruckenden Antritt ab. Motiviert wurde er dabei auch von seinem Sohn.
11: Mein Ziel war es, von vorne bis Ende durchzuziehen. Das habe ich hinbekommen. Mein Trainer hat mir gesagt, gib alles bis zum Ende. Und mein Sohn hat gesagt, Papa, zünde den Turbo. Was habe ich jetzt am Ende gemacht? Und ich bin mega happy.
10: Owen Unser ist der erste deutsche Europameister über die 200 Meter seit 44 Jahren. Ob der Hamburger die Goldmedaillen und auch seine Bronzemedaille über die 100 Meter behalten darf, wird sich zeigen. Die nationale Anti-Doping-Agentur NADA fordert derzeit eine Dopingsperre von 4 Jahren für den Hamburger, aufgrund eines verpassten Dopingtests. Sollte er gesperrt werden, würden seine Medaillen annulliert werden. Von der einen EM geht es zur anderen nach Paris. Dort läuft die Schwimm-Europameisterschaft. Die deutschen Athletinnen und Athleten reiten weiter auf der Erfolgswelle. Gleich 3 Medaillen gab es am 5. Tag der Schwimmwettkämpfe. Wer sie gewonnen hat und welche Farben die Medaillen haben, weiß Lars Becker.
12: 4 Entscheidungen mit deutscher Beteiligung, 5 Podestchancen und am Ende 3 Medaillen. Gleich zu Beginn Silber für Angelina Köhler über 100 Meter Schmetterling und fast am Ende des Finalabends, wie schon über 800 Meter Freistil, Silber und Bronze für Isabel Gose und Maja Werner über die langen 1500 Meter. Duplizität der Ereignisse, Doppel-Europameisterin Simona Quadarella aus Italien, Goses Dauerrivalin, vor den beiden Vereinskolleginnen aus Magdeburg. Riesige Freude bei Ex-Weltmeisterin Angelina Köhler über ihre Silbermedaille, über ihre 100 Meter Freistil. Die erste Medaille auf kontinentaler Ebene. Enttäuschung dagegen bei Lukas Mertens nach Platz 7 über 200 Meter Freistil. Der 400 Meter Weltmeister und Olympiasieger wollte seine erste Medaille über die halbe Distanz, war aber, so Mertens selbstkritisch, mit dem Kopf nicht bei der Sache. Anna Elend belegte im Finale über 200 Meter Brust Rang 5. Die Medaillenränge waren deutlich entfernt. Und Melvin Imudo qualifizierte sich für das morgige Finale im 50 Meter Brustsprint.
10: Neben dem 50 Meter Brustschwimmrennen stehen unter anderem noch die Entscheidungen im 50 Meter Freistil der Frauen und 1500 Meter Freistil der Männer an. In der 2. Fußball-Bundesliga hat der FC St. Pauli am 2. Spieltag gegen Holstein Kiel 2:2 gespielt. Die Hamburger verspielten eine 2:0-Führung. Dementsprechend gefrustet war auch St. Pauli-Torschütze Maitane Kaas nach dem Spiel. Trotzdem war nicht alles schlecht.
13: Dass wir wieder gut zusammengespielt haben, Tore schießen können, viel Energie haben. Ich glaube, wir waren heute auch ein bisschen besser. Und nur die Kleinigkeiten fehlen noch, das Spiel zum Ende zu bringen.
10: Die weiteren Tore erzielten Taichi Hara für St. Pauli, auf Kieler Seite Phil Harris und Jonas Terkelsen. Im anderen Abendspiel unterlag Eintracht Braunschweig mit 0:1 gegen den VfL Bochum. Braunschweig bleibt vorerst dank des 6:1 Erfolgs am vergangenen Spieltag Tabellenführer. Vom Fußball zum Turnen. In Frankfurt feierte Daja Varfolomeev eine regelrechte Goldparty bei der WM der rhythmischen Sportgymnastik. Die 19-Jährige sicherte sich den WM-Sieg im Mehrkampf und bleibt in der rhythmischen Sportgymnastik das Maß aller Dinge. Für Varfolomeev ist es bereits der 12. WM-Titel. Martina Knief mit den Eindrücken aus Frankfurt.
14: Daria Varfolomeev hat dem Druck standgehalten und ihren Mehrkampftitel erfolgreich verteidigt. Nach einem leicht nervösen Beginn mit dem Reifen steigerte sie sich von Handgerät zu Handgerät, zeigte mit den Keulen die beste Übung des Wettkampfes und begeisterte die Zuschauer in der ausverkauften und stimmungsvollen Frankfurter Festhalle. Sie gewann den Mehrkampftitel mit knapp 2 Punkten Vorsprung vor der Bulgarin Stiljana Nikolova. Rang 3 ging an Sofia Raffaeli aus Italien. Am Sonntag in den Gerätefinals hat Daria Varfolomeev die Chance auf weitere 3 WM-Titel.
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2: Und das war der Sport mit Finn Hornberg.

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1: Um 1.30 Uhr mit Juliette Groß. Im nordrhein-westfälischen Hürtgenwald im Kreis Düren brennt es auf mehreren hundert Hektar Land. Fachleute gehen davon aus, dass es der größte Waldbrand in der Geschichte des Bundeslandes sein dürfte. Aus der Nachrichtenredaktion Marei Beermann.
2: Bisher wurden hunderte Menschen aus dem Gefahrengebiet gebracht und andere Teile der Eifel könnten noch folgen. NRW-Umweltminister Krischer sprach von einem erschreckenden Ausmaß des Feuers. Das zeige, dass die Folgen des Klimawandels uns hier mit voller Wucht treffen, so der grünen Politiker. Als großer Risikofaktor gilt momentan der Wind. Wenn er dreht, kann sich auch die Lage schnell ändern. Nach WDR-Informationen hat Ministerpräsident Wüst seinen Urlaub früher als geplant beendet und will zügig in das Krisengebiet reisen.
1: Gute Nachrichten gibt es dagegen vom großen Waldbrand in der Vordereifel in Rheinland-Pfalz. Nach Angaben der Behörden ist das Feuer bei Langenscheid unter Kontrolle. Evakuierungswarnungen für die Orte Arft und Langenfeld wurden aufgehoben. Die Feuerwehr bleibt heute Nacht aber mit etwa 2200 Einsatzkräften vor Ort, um das Gebiet zu kontrollieren und abzusichern. Die Deutsche Stiftung Patientenschutz hat sich dafür ausgesprochen, Hitze als Ursache auf Totenscheinen zu benennen. Vorstand Brüsche sagte der Rheinischen Post, die Folgen des Klimawandels müsse endlich ein Gesicht gegeben werden. Aus der Nachrichtenredaktion Ulrike Ufer.
3: Die Zahl der Hitzetoten werde vom Robert-Koch-Institut derzeit mit statistischen Modellrechnungen und künstlicher Intelligenz berechnet, so Brüsch. Die genauen Zahlen blieben unklar. Auch müsse notiert werden, ob der Tod im Krankenhaus, Pflegeheim oder zu Hause eingetreten sei. Nur so würden, so wörtlich, die Konsequenzen einer auf die klimatischen Veränderungen unvorbereiteten Regierung schonungslos offengelegt. Hitze allein führt sehr selten sofort zum Tod. In den meisten Fällen ist es eine Kombination mit Vorerkrankungen.
1: 3 Wochen nach dem islamistischen Terroranschlag am Rande des CSD steht in Berlin unweit des Tatorts das nächste große Ereignis an. Die Technoparade Rave the Planet findet unter erhöhten Sicherheitsvorkehrungen statt. Zehntausende Menschen werden dazu im Berliner Tiergarten erwartet. Die Parade ist von mittags bis 22 Uhr auf der Straße des 17. Juni zwischen Brandenburger Tor und Siegessäule geplant. Mehrere Musiktrucks werden auf der Route unterwegs sein. Etwa 1500 Polizisten begleiten die als Demonstration angemeldete Veranstaltung. Das Wetter in Deutschland. Tagsüber viel Sonne, im Westen sind später einzelne kräftige Schauer und Gewitter möglich, 33 bis 36 Grad, im Norden etwas kühler. Am Sonntag Sonne und Wolken, vor allem im Süden auch Schauer und Gewitter, 21 bis 25 Grad, im Süden nochmal bis 32 Grad. Das waren die Nachrichten.
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4: Und der beginnt mit einer Entwarnung. Auf der B41 Idar-Oberstein-Bad Kreuznach ist kein Falschfahrer mehr unterwegs zwischen Bad Sobernheim und Bad Kreuznach. Und es folgt nochmal die Gefahreninformation für Nordrhein-Westfalen und Rheinland-Pfalz. Der Waldbrand in der Nordeifel sorgt für starken Rauch weit über Hürtgenwald und Düren hinaus. In betroffenen Gebieten sollten geschlossene Räume nicht verlassen und Klima- und Lüftungsanlagen abgeschaltet werden. Dann die A2, Hannover Richtung Dortmund, ist zwischen Beckum und Hamm-Üntrop nach einem LKW-Unfall gesperrt. Die A10, Dreieck Spreeau Richtung Dreieck Barnim, ist zwischen Berlin-Hellersdorf und Marzahn nach einem Unfall gesperrt. Die A30, Osnabrück Richtung Rheine, ist zwischen Hörstel und Rheine wegen Bauarbeiten gesperrt. Dann die A57, Köln Richtung Krefeld, ist zwischen dem Kreuz Meerbusch und Krefeld Zentrum wegen Bauarbeiten bis Montag früh gesperrt. Die A61, Mönchengladbach-Venlo, ist zwischen dem Kreuz Mönchengladbach und Mackenstein in beiden Richtungen wegen Brückenarbeiten bis Dienstag 5 Uhr gesperrt. Und zuletzt noch die A448 Bochum-West Richtung Dortmund-Witten ist zwischen dem Dreieck Bochum-West und Bochum-Süd wegen Bauarbeiten bis Montag früh gesperrt. Das war's. Ich wünsche Ihnen da, wo es geht, eine gute Fahrt.
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4: Mit Julia Faltermeier. Hallo. Sie ist inzwischen eine Art Ein-Mann-Partei geworden. Die AKP in der Türkei. Präsident Erdogan hatte sie damals mitgegründet, gestern vor 25 Jahren. Nach ihrem schnellen Wahlerfolg konnte er selbst wegen einer Verurteilung erstmal kein Amt übernehmen. Nach einer Gesetzesänderung 2003 ging das aber. Und seitdem wurde die AKP von Erdogan immer mehr auf ihn und seine jeweiligen Ämter zugeschnitten. Aber was für eine Partei ist sie heute, nach einem Vierteljahrhundert ihres Bestehens? Uwe Lüb berichtet.
5: Selbstlob scheut die AK-Partei oder AKP von Recep Tayyip Erdogan nicht. Ende Juni zeigt sie auf einer großen Parteiveranstaltung ein Video der eigenen Leistungen. Im Mittelpunkt Parteichef und Präsident Recep Tayyip Erdogan. Der sei immer mit Leib und Seele bei der Sache. Ein Vierteljahrhundert voller angeblicher Heldentaten wird besungen und, so heißt es, die Legende. Die AKP, die Partei für Gerechtigkeit und Entwicklung, die mit der Glühbirne als Symbol, bekommt auch ein Jubiläumslogo. Eine große 25 als Mosaik aus Abbildungen etwa von Kampfflugzeugen, neugebauten Wohnanlagen, Krankenhäusern, Moscheen, dem türkischen Auto Tok und so weiter. Es gibt keinen Grund für Bescheidenheit, meint Erdogan Ende März. Unabhängig davon, ob unsere Bürger für unsere Partei und unser Bündnis stimmen oder nicht, danken sie Gott dafür, dass wir in dieser stürmischen Zeit an der Spitze der Türkei stehen und sagen, Gott sei Dank, dass die AK-Partei die Türkei regiert. Und sie regiert seit 24 Jahren. Ein Jahr nach Gründung 2001 gewinnt sie die absolute Mehrheit der Sitze im Parlament. Nach dem Wahlsieg damals spricht Erdogan von einer freien Türkei für freie Bürger. Wir respektieren die Lebensweisen aller unserer Bürger und gestalten die Zukunft nach dem Motto: Lasst das Volk leben, damit der Staat leben kann. 2003 wird Erdogan Ministerpräsident. Er führt das Land an die Europäische Union heran. Die Wirtschaft wächst spürbar. Die AKP gewinnt eine Wahl nach der anderen, 2011 mit knapp 50%. Doch 2013 folgt mit den sogenannten Gezi-Protesten ein Bruch. Vielen Menschen wird die AKP zu islamisch-konservativ, das Land zu sehr religiös geprägt. Die klassische Familie rückt ins Zentrum der Politik. Minderheiten wie Lesben und Schwule etwa müssen sich vom Präsidenten öffentlich beschimpfen lassen. All das steht nach Ansicht des Politikwissenschaftlers Ufuk Uras von der Istanbul-Universität nicht in Einklang mit früheren Äußerungen Erdogans. Es geht um die grundsätzliche Frage, ob unterschiedliche Lebensweisen und Freiheiten auch im öffentlichen Raum ihren Platz haben. Doch die AKP wandelt nicht nur das Gesellschaftsbild. Das Land wird autoritärer. Ein Desinformationsgesetz wird erlassen, das manchen als willkürlich anwendbar gegen Kritiker erscheint, als Einschränkung der Meinungsfreiheit. Für Ufuk Uras verblassen so die Erfolge der ersten 10 Regierungsjahre. Manchmal hat die AKP der Türkei gut getan. Manchmal hat sie ihr geschadet. Bestimmte Maßnahmen der Regierung wurden für viele Menschen sogar zu einem Albtraum. Etwa die Verhaftungen von Journalisten und Künstlern. Dafür gibt es aus meiner Sicht keine akzeptable Rechtfertigung. Mit der Einführung des Präsidialsystems 2017 wächst Erdogans Macht weiter. Mit ihm könnte es seine AK-Partei schaffen, noch länger zu regieren. Uras glaubt das und auch Yildiray Uğur, Journalist der unabhängigen Zeitung Karar und früherer Unterstützer der AKP. Er beschreibt die AK-Partei als Chamäleon. In 25 Jahren, sagt Uğur, habe sie sich immer wieder so stark verändert, dass man von unterschiedlichen Parteien sprechen könnte. Einige dieser verschiedenen AK-Parteien unterscheiden sich so stark voneinander, dass sie beinahe gegeneinander antreten könnten.
4: Wirtschaft. Millionen Haushalte in Deutschland machen es schon. Sie erzeugen Strom auf dem eigenen Dach, zum Beispiel um Kosten zu senken oder einen Beitrag zur Energiewende zu leisten. Wer allerdings in Zukunft so eine Solaranlage bei sich installieren möchte, der muss sich auf völlig neue Rahmenbedingungen einstellen. Denn die Bundesregierung will die garantierte Einspeisevergütung für neue Photovoltaikanlagen ab 2027 abschaffen. Heißt, Anlagenbesitzer sollen dann nur noch eine Übergangszahlung für maximal 3 Jahre erhalten. Was bedeutet das also? Rechnet sich so eine Solaranlage dann überhaupt noch? Wolfgang Brauer berichtet.
6: Kai Elter hat vor 2 Jahren ein Einfamilienhaus gekauft. Jetzt hat er auch das Geld für eine Photovoltaikanlage auf dem Dach.
7: Ja, also das ist schon ein kleines Vermögen tatsächlich. Also es ist schon deutlich über 20.000 Euro, muss man mit dazu sagen. Wir haben uns für eine Anlage entschieden, wo wir nicht nur den Strombedarf aus heutiger Sicht abdecken, sondern auch aus zukünftiger Sicht.
6: Für Kai Elter trennte die Zeit, denn ab 1. Januar 2027 gibt es einschneidende Änderungen beim Erneuerbare Energiengesetz, kurz EEG.
7: Ja, also für uns war das ein entscheidender Faktor tatsächlich auch, weil halt eben dieses Thema garantierte Einspeisevergütung in die Wirtschaftlichkeit und Amortisationszeit reinspielt.
6: Denn wenn seine Solaranlage noch 2026 in Betrieb geht, bekommt er für jede Kilowattstunde, die er ins öffentliche Stromnetz einspeist, 7,7 Cent und das 20 Jahre lang. Das hilft mit, die neue Anlage zu finanzieren. Diese Einspeisevergütung sorgte seit vielen Jahren für Planungssicherheit. Ab Januar 2027 soll es für neue private Solaranlagen keine Einspeisevergütung mehr geben. Die Besitzer sollen nur noch eine Übergangszahlung erhalten, die für maximal 3 Jahre gewährt wird. Damit sich so eine Anlage dann trotzdem noch rechnet, sollten Verbraucher möglichst viel vom selbstproduzierten Strom auch selbst nutzen. Zum Beispiel für energiefressende Wärmepumpen oder zum Laden des Elektroautos. Hierfür ist eine intelligente Steuerung der PV-Anlage nötig, damit der Strom dann genutzt werden kann, wenn er anfällt. Um überschüssigen Strom zu speichern, benötigt man zusätzlich eine Batterie. Aber das seien oft Renditekiller, meint Matthias Bauer von der Verbraucherzentrale Baden-Württemberg.
8: Speicherlösungen müssen auch auf den Haushalt ausgerichtet sein. Aber wir sehen halt auch in der Verbraucherzentrale in unserer Beratung, die Speicher werden viel zu groß gebaut. Die Speicher werden nicht haushaltsgerecht gebaut. Speicher sind immer noch teuer. Speicher sind ein sehr kompliziertes Produkt, sehr anfällig. Und da muss nicht nur die Bundesregierung mehr tun, da muss auch die Anbieterseite mehr tun. Und man kann hier die Verbraucher und Verbraucherinnen nicht alleine stehen lassen.
6: Eine andere Möglichkeit, mit der Solaranlage auf dem Dach in Zukunft noch Geld zu verdienen, den selbst erzeugten Strom mit Hilfe eines Direktvermarkters an der Strombörse weiterzuverkaufen. Das ist aber kompliziert, warnt Verbraucherschützer Bauer.
8: Das heißt aber, ich brauche zwingend einen intelligenten Zähler, einen Smart Meter, um das umzusetzen, weil die Strommengen, die ja dann verteilt werden, die müssen ja berechnet werden. Das muss ja alles zugeordnet werden. Sonst kann ich ja das System nicht umsetzen. Hat auch ein gewisser bürokratischer Aufwand. Wir wissen auch, es wird sich höchstwahrscheinlich für die Kleinen gar nicht lohnen.
6: Auch deshalb wollen jetzt viele private Hausbesitzer noch schnell eine Photovoltaikanlage auf dem Dach. Das lockt auch einige unseriöse Anbieter auf den Markt. So bieten bundesweit tätige Firmen gleich ganzen Straßenzügen ihre Dienste an. Wer bei einer neuen PV-Anlage auf der sicheren Seite sein möchte, sollte einen Solarhandwerker aus seiner Gegend beauftragen und bereits im Vorfeld ganz genau planen, wofür er die Anlage nutzen möchte.
4: Infos waren das von Wolfgang Brauer. Und vom Strom geht's jetzt zum Wasser. Die einen trinken es direkt aus dem Hahn, die anderen mögen lieber Flaschenwasser aus dem Supermarkt. Letzteres könnte aber auch mal schwierig werden, denn die Wasserindustrie hat gerade Probleme, die Nachfrage abzudecken. Und das hat auch etwas mit dem Leergut in unseren Kellern oder Küchen zu tun, Jens Eberl berichtet.
9: Die ewig andauernde Hitze, sie ist auch im Kölner Getränkemarkt Granderath angekommen. Nicht Bier, nicht Limo, vor allem Wasser ist gefragt. Waldemar Proske lädt seinen kleinen PKW mit 8 Kästen voll. Hinter ihm in der Schlange steht Şahin Özgür. Auch er kauft lieber mal etwas mehr.
10: Weil Wasser so wichtig ist, deswegen kaufen wir so viel ein. Ich würde noch mehr einkaufen, auch in Vorrat nehmen, wenn ich einen Transporter hätte und nicht so einen kleinen PKW. Aber es ist trotzdem eine Menge Wasser drin. Das hält schon für 2 Wochen.
11: Ich gehe zum Großmarkt. Da gehe ich mir meine 6, 7 Paletten holen und dann reicht das auch erstmal für 2 Monate. Holen wir immer so einen Vorrat, ne? Ja, da sind wir gut bedient damit.
9: 2 extreme Beispiele, aber insgesamt sei es so, dass viel mehr volle Flaschen rausgehen als leere zurückkommen, sagt Getränkehändler Thomas Granderath. Und so hat er ein Problem. Je weniger Leergut er an die Hersteller zurückschicken kann, desto weniger können die nachliefern. Immer wieder ruft er bei den Herstellern an. Die Antwort momentan immer wieder die gleiche.
12: Im Moment ist halt vielfach, dass man Nein hört, dass man keine Ware bestellen kann, dass nichts verfügbar ist. Man kriegt auch nicht gesagt, wann es wieder verfügbar ist. Das ist schon sehr frustrierend, weil man auch den Kunden dann selber nichts mitteilen kann. Halt, ne?
9: Beim Bad Meinberger Mineralbrunnen nordöstlich von Paderborn läuft die Produktion noch auf vollen Touren. Aber Marketingchef Stefan Brüggemann schaut mit Sorge auf die aktuelle Lage. Im Vergleich zum Betrieb bei normaler Wetterlage fehlen dem Unternehmen heute etwa 50.000 Kästen. Für sein Unternehmen sei es extrem wichtig, dass leere Flaschen zurückkommen.
13: Bei uns ist das Problem, wenn man es weiß, könnte man ja vorproduzieren, aber unsere Lagerkapazitäten hier sind deutlich begrenzt und von dem her ist es dann doch jeden Tag wieder schwierig. Das heißt, wir können dann im Grunde nicht vom Lager leben, sondern wir müssen quasi mit unseren begrenzten Mitteln sehen, dass wir klarkommen.
9: Getränkehändler Thomas Granderath aus Köln sieht aber einen Teil des Problems auch bei den Getränkeherstellern selbst. Denn während es früher eine Standardflasche gab, habe heute fast jedes Wasser sein eigenes Design und seine eigene Flasche. Damit habe sich die Branche ein hausgemachtes Problem geschaffen.
12: Früher war es ein gemeinsamer Pfandpool, auf den jeder Hersteller zugreifen konnte. Und da war dann immer genug vorhanden halt. Und man konnte halt dann beziehen, was man brauchte halt an Leergut. Heutzutage hat jeder sein eigenes Leergut und muss dann produzieren, wenn nichts mehr da ist. Und das dauert natürlich, das zu produzieren, so Leergut, Kisten, Flaschen. Ja, und das ist das große Problem dabei.
9: Bald soll es wieder etwas regnen, dann könnten auch wieder mehr Flaschen zurückkommen. Insgesamt profitiere er aber vom aktuellen Wetter, sagt Thomas Granderath. Denn je heißer es ist, desto mehr trinken die Menschen, gut für den Umsatz. Vielleicht wäre es ja möglich, mal zwischendurch Flaschen zurückzubringen. So seine Bitte an die Kunden.
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4: Lange war Australien hier eine Ausnahme, aber seit diesem Sommer ist das vorbei. Die Vogelgrippe H5N1 hat sich fast über die ganze Welt ausgebreitet und wurde im Juni auch zum ersten Mal auf australischem Festland nachgewiesen, bei einem wilden Seevogel. Inzwischen gibt es Nachweise in mehreren Teilen des Landes und auch das erste bestätigte Massensterben unter Seevögeln. Besonders groß ist die Sorge um Australiens einzigartige Tierwelt. Viele Arten kommen nirgendwo sonst vor. Wie also umgehen mit der Ausbreitung dieses Virus? Annalo Beckmann berichtet.
14: Ein kurzer, fester Griff, ein überprüfender Blick und dann der Pieks. Und damit ist ein weiterer Dakahe geimpft. Der blau-schwarze Vogel mit dem charakteristischen kaminroten Schnabel gilt als stark gefährdete Art. Angesichts der weiteren Ausbreitung der hoch ansteckenden Vogelgrippe impft Neuseeland aktuell rund 300 Zuchttiere aus heimischen bedrohten Vogelarten gegen H5N1. Und jetzt will auch das Nachbarland Australien nachziehen, will ebenfalls impfen.
15: Let there be no doubt how serious a challenge this is.
14: Er wolle keinen Zweifel daran lassen, wie ernst die Lage sei, betonte Australiens Umweltminister Murray Watt in dieser Woche vor Journalisten. Aktuell würden alle notwendigen Schritte für den Start der australischen Impfkampagne in die Wege geleitet. Etwa 1.500 Impfdosen stünden für besonders bedrohte Arten bereit, so Watt.
15: It is difficult to vaccinate.
14: Es ist schon schwer genug, Wildvögel nur einmal zu impfen. Für den Impfschutz sind aber zwei Dosen nötig. Und es ist schon schwer genug, Vögel einmal zu fangen, aber zweimal. Wo es möglich ist, Wildvögel zu impfen, werden wir das machen. Aber unsere Priorität liegt bei den Vögeln in Gefangenschaft. Mit der Impfung kann die Ausbreitung der Vogelgrippe zwar nicht gestoppt werden, aber es besteht die Hoffnung, die einzigartige Tierwelt erhalten zu können. Eine von sechs australischen Vogelarten ist bereits jetzt vom Aussterben bedroht. Und mehr als drei Viertel der Säugetiere Down Under kommen ausschließlich hier vor. Auch auf sie könnte die gefährliche Vogelgrippe übergehen. Die Sorge vor einem Massensterben ist groß.
16: It is actually, I think, at the point now where it is pretty bad.
14: Derzeit sehe es nicht gut aus, meint Lyndall Kitt. Die Vogelkundlerin arbeitet für die Organisation BirdLife Australia. Das Virus breitet sich bislang vor allem unter Küsten und Seevögeln aus. Doch gefährlich wird es laut Kitt, wenn es über Möwen weiter verteilt wird.
16: They can bring it inland.
14: Sie können es ins Landesinnere tragen und sobald es dort angekommen ist und dort auf Wasservögel, also auf Enten, Gänse und Schwäne übergeht, breitet sich das Virus aus. Sie sind also die Superspreader. Und die Möwen sind der Überträger, der es ins Landesinnere bringt. Einmal dort angekommen, könnte die Ausbreitung außer Kontrolle geraten, warnt Kitt. Dabei hätte Australien aus ihrer Sicht mehr tun können, um seine Wildtiere auf die Vogelgrippe vorzubereiten.
16: Das
14: hätte definitiv mehr sein können. Wir hätten viel stärker in den Tierschutz, in den Artenschutz investieren können und auch sollen, bevor das hier bei uns angekommen ist. Wir wussten ja, dass es kommen würde. Bisher sind in Australien noch keine Geflügelbestände betroffen. Die Behörden empfehlen den Betrieben aktuell Stallhaltung. Landwirtschaftsministerin Julie Collins betonte, im Ausland haben wir bereits gesehen, dass es auf die Landwirtschaft übergegangen ist. Wir tun alles, um genau das zu verhindern, dass es nicht in unsere Landwirtschaft eindringt. Das Risiko für Menschen gelte weiterhin als gering, so Collins. Dennoch seien alle Australier dazu aufgerufen, kranke oder tote Vögel nicht anzufassen.
4: Kultur. Bernstein ist und bleibt für viele faszinierend. Immer noch suchen Menschen danach, insbesondere an der Ostseeküste. So auch die Kinder der Autorin Lisa Quentin aus Lübeck. Dazu kommt, dass sie eines Tages vom inzwischen ausgestorbenen Beruf des Bernsteinfischers hörte und schließlich angefangen hat zu recherchieren. Entstanden ist daraus ein Roman. Katja Weise stellt die Bernsteinfischerin vor.
17: Ebba ist anders als andere Mädchen. In ihren Adern scheint Salzwasser zu fließen statt Blut, sagen die Leute. Ihr Vater ist Fischer. Doch im Winter, wenn die Stürme wüten, verdient er mehr Geld mit dem Bernstein, den er an der ostpreußischen Küste aus den Wellen fischt. 1943 ist das viel, oft große Klumpen, die beim Bezirkskontrolleur abgegeben und dann eingeschmolzen werden, um daraus Kriegsgerät herzustellen. Ebba ist glücklich, wenn sie ihren Vater begleiten darf, und findet nach einer Sturmnacht einen ganz besonderen Stein.
18: Klar gelb und extrem selten in dieser Form. Er war groß wie ein Apfel aus Großmutters Garten und fast genauso rund. Auf einer Seite dunkler gefärbt, auf der anderen Seite ganz klar. Und in seinem Innern konnte man etwas erkennen. Ein Insekt vielleicht?
17: Diesen Fund versteckt Ebba vor ihrem Vater. Jahrzehnte später landet er unter einem Mikroskop in Frankfurt am Main. Julika, eine junge Bernsteinforscherin, ist fasziniert von dem Insekt, das sie in dem Stein entdeckt. Möglicherweise eine wissenschaftliche Sensation. Um mehr über die Herkunft zu erfahren, macht sie sich auf die Suche nach der Finderin, Ebba Bredo.
18: Nächste Idee. Kunst aus Bernstein. Bernstein, Kunst, Ebba Bredo. Auf der fünften Seite finde ich ein Bild, das anders ist. Hier wurde der Bernstein in seiner natürlichen Form belassen und mit einem Hintergrund aus Aquarell kombiniert. Ich schaue mir das Bild in der Vergrößerung an. Eine Figur? Eine Frau? Am Strand. Vor der Weite des Meeres. Ich zoome näher ran. In der rechten unteren Ecke entdecke ich eine Signatur. E.B.
17: Ebba lebt seit der Flucht aus Ostpreußen in Niendorf an der Ostsee. Julika macht sich auf den Weg zu ihr. Die erste Begegnung ist wenig vielversprechend. Ebba ist inzwischen fast 90 Jahre alt und lebt allein in einem Bungalow direkt an der Steilküste. Lisa Quentin bringt zwei Frauen zusammen, die nicht nur die Faszination für den Bernstein teilen. Beide haben in ihrem Leben schwere Verluste erlitten und müssen lernen, sich aus der Enge des Familienalltags und bestimmten Rollenmustern zu befreien. In Rückblenden erzählt die Autorin von Ebbas Ankunft und Leben in Niendorf und damit auch ein Stück Flüchtlings- und Fremdenverkehrsgeschichte. Ebbas Eltern machen 1949 in Niendorf eine Pension auf.
18: Ihre Eltern waren dankbar. Aus eigener Kraft hatten sie es geschafft. Führten ein arbeitsreiches, aber sicheres Leben. Ebba aber hasste alles daran. Leidenschaftlich. Die Gäste. Bitte, Frau Oberstudienrätin. Danke, Frau Oberstudienrätin. Noch einen Wunsch, Frau Oberstudienrätin. Die Aufgaben. Servieren, putzen, lächeln.
17: Lisa Quentin schreibt plastisch und bildreich. Neben den beiden Frauen gibt es eine dritte Protagonistin, die Ostsee. Ebba wird sich ihr Leben lang an die stürmische Küste in Ostpreußen zurücksehnen. Julika findet in Niendorf Luft zum Atmen.
18: Eine endlose schwarz-blaue Fläche. Darüber der Himmel in Blau, Gelb und Orange. Es ist überwältigend. Ich atme tief ein, fülle meine Lungen mit der salzigen, kühlen Seeluft und gehe weiter dem Wasser entgegen und warte durch den weichen, feinen Sand.
17: Die Bernsteinfischerin hat alles, was ein guter Unterhaltungsroman braucht. Drama, Liebe, Spannung. Und geht doch darüber hinaus. Lisa Quentin hat gut recherchiert und erzählt bewegend von der Selbstbefreiung zweier Frauen in unterschiedlichen Zeiten. Und auch dem Bernstein, dem Gold des Meeres, hat sie seine Geschichte abgelauscht. Für Küstengänger und Schatzsucherinnen ist dieser Roman eine Fundgrube.
4: Der Roman Die Bernsteinfischerin von Lisa Quentin ist bei Rütten und Löning erschienen und kostet 22 Euro.
18: Standpunkte.
4: Es war der ungewöhnliche Abschluss einer eh schon kuriosen Wahl. Der britische Rechtspopulist Nigel Farage hat eine Nachwahl gewonnen und besetzt jetzt den gleichen Parlamentssitz, den er erst vor wenigen Wochen aufgegeben hat. Zur offiziellen Siegesverkündung ist er dann nicht erschienen, vermutlich um Bilder neben seinem Hauptkonkurrenten zu vermeiden, dem Satirekandidaten Count Binface, ein Blechmann mit Mülltonne auf dem Kopf. Farage war zurückgetreten, weil rausgekommen war, dass er eine Geldspende nicht gemeldet hat. Christine Heuer vom Deutschlandfunk glaubt allerdings nicht, dass er durch den Nachwahltrick von der Affäre ablenken kann.
19: Kurz vor der Parlamentswahl vor 2 Jahren hatte ein Kryptomilliardär Farage 5 Millionen Pfund überwiesen. Geld, das der Abgeordnete für Clacton dem Parlament nicht meldete. Seine Ausrede, die 5 Millionen seien ein privates Geschenk gewesen, ohne jede Erwartung des großzügigen Spenders. Diese Geschichte ist, wie sie in England sagen, completely for the birds. Niemand nimmt Farage das ab. Sein Trick, mit einer unnötigen Nachwahl von den 5 Millionen abzulenken, hat auch nicht funktioniert. Kaum waren die Stimmen in Clacton ausgezählt, wurden die parlamentarischen Ermittlungen gegen ihn wieder aufgenommen. Am Ende könnte er als Abgeordneter suspendiert werden und bei einer erneuten Nachwahl in Clacton federn lassen. Die 5 Millionen werden nicht aus den Schlagzeilen verschwinden. Und selbst eingefleischte Reformwähler könnten die ständig neuen Urnengänge irgendwann satt haben.
4: Die Meinung von Christine Heuer vom Deutschlandfunk. Auch die FAZ geht davon aus, dass das ein gewagtes Manöver von Farage war.
20: Einen Teil der Wähler hat das alles nicht gestört. Farage bekam mehr Stimmen als bei der vorherigen Wahl. Doch viele Stimmberechtigte blieben zu Hause. Ein Zeichen dafür, dass sich nicht wenige über die Geld- und Zeitverschwendung geärgert haben. Die Wahl kostete den Steuerzahler schätzungsweise 200.000 Pfund. Ob Farage bei einer Wahl, bei der auch ernstzunehmende Kandidaten antreten, so deutlich vorne liegen würde, darf bezweifelt werden. Infolge der Spendenaffäre könnte diese Wahl schneller kommen, als ihm und seiner Partei lieb ist. Dann wird sich zeigen, ob der Zirkus dieser Nachwahl eine so gute Idee war.
4: Der Tagesspiegel ist sich da schon recht sicher, dass es eben keine gute Idee war und sich das Blatt spätestens bei der nächsten Nachwahl wenden könnte.
20: Farage braucht für sein Ziel, irgendwann Premierminister zu werden, keine weitere sichere Mehrheit in seinem Wahlkreis. Er braucht Stimmen im ganzen Land. Und dort gerät der Aufstieg von Reform UK erstmals seit langem ins Stocken. Seine große Farage-Show in Clacton hat zudem nicht so funktioniert wie geplant. Ausgerechnet der Satirekandidat Count Binface stahl ihm die Aufmerksamkeit und bekam immerhin 26,9% der Stimmen. Die parlamentarische Untersuchung eines Geschenks eines Kryptomilliardärs in Höhe von 5 Millionen Pfund wird nach Farages Rückkehr ins Abgeordnetenhaus automatisch fortgesetzt werden. Sollten ihm tatsächlich Vergehen nachgewiesen werden, könnte sogar der Ausschluss aus dem Unterhaus drohen. Die Folge wäre eine Nachwahl in Clacton. Dann könnten selbst die Reformwähler dort ins Grübeln geraten.
4: Und der Standard aus Österreich kommentiert, Farage hat sich nicht nur keinen Gefallen getan, sondern dabei auch noch die britischen Regeln des Anstands verraten.
20: Nicht nur erklärte sich Nigel Farage schon Stunden vor dem offiziellen Ergebnis zum Sieger, er erklärte auch seinen eigenen Boykott. Er werde an der Bekanntgabe seines Ergebnisses nicht teilnehmen. Begründung, er lasse sich doch nicht erniedrigen und demütigen. Zum Vorschein kam die Dünnhäutigkeit eines begabten Politikers, der sich gerne als Anwalt der kleinen Leute geriert, diese in Wahrheit aber verachtet. Mit der völlig unnötigen Nachwahl wollte der Nationalpopulist seine Kritiker zum Schweigen bringen, stattdessen hat er ihnen neue Munition gegeben. König Pyrrhus lässt grüßen.
4: Und das waren die Standpunkte. Zusammengestellt hat sie heute Mareike Markosch. Sie hören die ARD-Infonacht, bisher mit mir, mit Julia Faltermeier, und hier übernimmt gleich mein Kollege Detlef Karg.

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1: Um 2 Uhr mit Juliette Groß. In der Eifel bedroht ein großer Waldbrand weiter die Gemeinde Hürtgenwald. Im Laufe des Tages sind die Flammen immer weiter an den Ortsteil Gai herangerückt, konnten aber gestoppt werden. Dennoch blicken die Einsatzkräfte mit Sorge auf diese Nacht, berichtet Jens Eberl aus Hürtgenwald.
2: Ja, es gibt einen Punkt und das ist einfach die Wetterlage. Das heißt, das Problem ist, dass einfach Windböen erwartet werden, bis zu 40 km/h. Und das ist natürlich ein Riesenproblem für die Rettungskräfte, vor allem weil die Löschhubschrauber heute Nacht fehlen und dieser Wind das Feuer wieder anfachen kann. Was hat man dafür getan? Man hat sogenannte Regelstellungen in der Ortschaft Gai eingerichtet. Das heißt, man kann sich das bildlich so vorstellen, dass ungefähr 500 Löschkräfte wirklich wie eine Kette aufgereiht in dem Ort stehen und versuchen wirklich mit ihren Löschkräften dort, falls wieder ein Feuer kommt, wirklich dem sofort entgegenzuwirken.
1: Die Deutsche Stiftung Patientenschutz verlangt, Hitze als offizielle Todesursache auf Totenscheinen anzugeben. Den Folgen des Klimawandels müsse ein Gesicht gegeben werden, sagte Vorstand Brüsch der Rheinischen Post.